0: Der von US-Präsident Trump ins Leben gerufene Friedensrat hat Trumps Angaben zufolge ein Abkommen zur vollständigen Entwaffnung der Hamas im Gazastreifen erzielt. Dies sei ein wichtiger Schritt auf dem Weg zu einem dauerhaften Frieden, schrieb Trump auf seiner Online-Plattform Truth Social. Im Gegenzug würden die israelischen Streitkräfte nach Abschluss der Entwaffnung abziehen. Im Oktober 2025 hatten sich Israel und die Hamas auf die erste Phase des Friedensplans geeinigt. Die Hamas hatte jedoch eine Abgabe ihrer Waffen bisher abgelehnt. Nach einem Ansturm von Migranten auf die spanische Nordafrika-Exklave Ceuta schickt die Regierung in Madrid das Militär. Das Innenministerium kündigte an, ein Militärschiff sowie Soldaten und Spezialeinheiten der Polizei nach Ceuta zu verlegen. Zuvor hatten nach Medienberichten mehr als 2000 Menschen zu Wasser und zu Land die Grenze nach Ceuta überquert. Nach Angaben der Behörden kamen mindestens 9 Menschen bei den Tumulten ums Leben. In der Region rund um Spaniens Hauptstadt Madrid hat sich die Waldbrandlage etwas entspannt. Ministerpräsident Sanchez mahnte allerdings, es gebe keine Entwarnung. Auch nahe der französischen Metropole Bordeaux breiten sich die Feuer derzeit nicht weiter aus. Nun sind aber auch andere Teile Südeuropas betroffen. Auf der griechischen Insel Kreta mussten tausende Urlauber in Sicherheit gebracht werden. In der Türkei wurden 5 Menschen verletzt. Das waren die Nachrichten. Das Wetter in Deutschland. Im Südwesten gebietsweise Schauer oder Gewitter, sonst wolkig und trocken bei 22 bis 13 Grad. Tagsüber heiter bis wolkig, einzelne Schauer oder Gewitter. Die Höchstwerte liegen bei 20 Grad an der Nordsee und 38 Grad in Niederbayern. Am Sonnabend ist es teilweise heiter. Im Süden und im Osten muss mit Schauern und Gewitter gerechnet werden bei 20 bis 33 Grad. Am Sonntag heiter bis sonnig, im Süden einzelne Schauer und Gewitter bis 36 Grad. Die Zeit, es ist 2.03 Uhr.
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2: Die A5 Frankfurt Richtung Karlsruhe ist zwischen Heppenheim und Hemsbach bis 5 Uhr wegen Reparaturarbeiten gesperrt. Die A7 Fulda Richtung Würzburg ist zwischen Bad Brückenau-Volkers und Bad Brückenau-Wildflecken wegen einer Nachtbaustelle vorübergehend gesperrt. Die Umleitung führt über die U54. Die A12 Frankfurt-Oder Richtung Berliner Ring ist zwischen Briesen und Fürstenwalde-Ost wegen Bauarbeiten bis ca. 5 Uhr gesperrt. Die A14 Wismar Richtung Schwerin ist zwischen Jesendorf und Schwerin-Nord nach einem Unfall gesperrt. Dann die A71 Richtung Schweinfurt. Da ist die Fahrbahn zwischen Arnstadt Süd und Stadtilm sowie zwischen Meiningen Süd und Rentwertshausen wegen Tunnelwartungsarbeiten bis ca. 6 Uhr gesperrt. Das war's vom Verkehr. Ihnen eine gute und sichere Fahrt.
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2: Und ihr kommt vom Norddeutschen Rundfunk in Hamburg, heute mit Detlef Karg im Studio. Wir begleiten Sie gut informiert durch diese Nacht. Die Bahn hat erstmals seit 2019 wieder einen Gewinn erzielt. Das ist die gute Nachricht nach dem Abschluss des ersten Halbjahres. Dennoch bleibt die Bahn eine Baustelle. Bis 2036 sollen die Um- und Neubaumaßnahmen dauern. Und auch weiterhin wird die Bahn in Deutschland kein Hochgeschwindigkeitsnetz haben, wie es etwa Spanien, Frankreich und in Teilen auch Italien besitzen. Es bleibt weiterhin eng auf den Schienen. Gestern aber stand erst einmal die gute Nachricht im Vordergrund. Johannes Frevel mit den Details.
3: Erstmals seit dem Boomjahr 2019 kann die Deutsche Bahn in ihrer Halbjahresbilanz wieder ein Plus vorweisen. Steckte die Bahn in der Jahresmitte in den Krisenjahren teils bis zu 2,3 Milliarden Euro im Minus, weist sie dort in diesem Jahr ein Plus von 147 Millionen Euro aus. Im Vergleich zu den Vorjahreszahlen hat die Bahn ihre wirtschaftliche Lage um rechnerisch rund 900 Millionen Euro verbessert. Entscheidenden Rückenwind gaben die Folgen der Krise am Persischen Golf. Benzin und Diesel wurden massiv teurer und sorgten für einen Fahrgastansturm im Fernverkehr, bilanziert Bahnsprecher Achim Staus.
4: Wir sind sehr froh, dass wir zum ersten Mal seit 7 Jahren wieder in die schwarzen Zahlen kommen im ersten Halbjahr. Das liegt zum einen daran, dass wir Kosten gesenkt haben, dass wir die Verwaltung verschlankt haben, dass wir auch Verantwortung in die Regionen abgegeben haben. Zum anderen helfen uns natürlich auch die hohen Benzin-

0: werden.
1: Wir sind jetzt in den schwarzen Zahlen, rechnen aber fest damit, dass es auch am Ende des Jahres so sein wird, mit einem deutlich dreistelligen Millionenbetrag. Selbst wenn die Spritpreise wieder zurückgehen, die Kostensenkungen wirken sehr deutlich. Auch DB Fernverkehr ist wieder in den schwarzen Zahlen. DB Regio, unsere Nahverkehrssparte ohnehin, sodass wir in der Summe auch in diesem Jahr, fürs Gesamtjahr, ein positives Ergebnis erwarten.
0: Ein weiterhin großes Problem bleibt das marode Schienennetz, das mit milliardenschweren Baumaßnahmen über viele Jahre hinweg auf Vordermann gebracht werden soll. 14.000 Baustellen wurden im ersten Halbjahr fertig, 28.000 sollen es bis Jahresende werden. Wo ständig am Gleis gebaut wird, bleibt es schwierig mit der Pünktlichkeit, räumt Bahnsprecher Achim Staus ein.
1: Die Pünktlichkeit im gesamten Personenverkehr der Bahn liegt bei knapp 88%. Wir wissen aber, im Fernverkehr ist es deutlich schlechter. Da ist noch sehr viel Luft nach oben. Und da werden wir auch nicht nachlassen, besser zu werden. Das liegt natürlich auch vor allem an den vielen Baustellen. Wir haben in diesem Jahr ein Rekordprogramm. Das hat Auswirkungen auf die Pünktlichkeit. Da kann man noch so gut Baustellen planen. Denn wir müssen erstmal die Infrastrukturvoraussetzungen schaffen, um dann wieder auf dem stark belasteten Schienennetz wieder pünktlicher zu sein. Da bitte ich noch um etwas Geduld.
0: Eine Nebenwirkung der milliardenschweren Bauinvestitionen. Die Nettofinanzschulden der Bahn stiegen seit Jahresbeginn um 1 Milliarde auf nunmehr fast 22 Milliarden Euro.
2: Johannes Frevel informierte. Die Bahn erzielt also einen kleinen Gewinn und das erstmals seit 7 Jahren. Darüber hat mein Kollege Markus Schubert mit dem Bahnexperten Thomas Ehrmann gesprochen. Der Wirtschaftswissenschaftler ist derzeit Professor am Institut für strategisches Management an der Universität Münster und er saß einmal als Experte im Bahnbeirat, bis das Unternehmen diesen vor knapp 10 Jahren auflöste. Und die erste Frage an ihn war, was kann Bahnchefin Paller, was Bahnchefs vor ihr nicht konnten?
3: Also der Ansatz ist von Frau Paller, sie kam neu und sie muss jetzt, wenn sie neu beginnt, schauen, dass möglichst viele Verluste mit ihren Vorgängern nach Hause gehen und alles, was an Gewinnmöglichkeiten da ist, mit ihr nach Hause geht. Und das hat sie sehr, sehr gut gemacht. Also ich sag's mal so, das hat der Vorgänger Herr Lutz gar nicht machen können, weil er war im Vorjahr da und wäre dann im nächsten Jahr auch da gewesen. Das macht sich für ihn nicht gut, wenn er sich sozusagen mit sich selbst battelt. Aber Frau Paller hat sozusagen all das, was man jetzt im letzten Jahr an Verlust künstlich produzieren konnte, 1,4 Milliarden Sofortabschreibung bei DB Fernverkehr, 900 Millionen Bilanzkosmetik bei DB Cargo etc. pp., da schon weggenommen. Das heißt also, die Absprungbasis, um gut dazustehen für 2026, war sehr, sehr gut. Und dann haben wir noch sonstige betriebliche Erträge von 1 Milliarde, die im Wesentlichen staatliche Zuschüsse sind für Instandhaltungsaufwendungen. Die wurden dem Herrn Lutz damals nicht bezahlt. Also das, was Frau Paller kann, ist Bilanzierung gepaart mit Einnehmen staatlicher Zuschüsse.
4: Wie wichtig ist der Gewinn überhaupt für ein Unternehmen, in das mal mehr, mal weniger, aber doch immer sehr viel Steuergeld fließt? Muss die Politik, in diesem Fall jetzt der neue Bundesverkehrsminister Bilger, den Steuerzahlern sagen können, schaut, die können mit eurem Geld wenigstens umgehen?
3: Bis vor kurzer Zeit wurden Instandhaltungsaufwendungen vom Unternehmen selbst getragen und nicht vom Steuerzahler. Das ist völlig klar. Wenn ich Ihnen 1 Million schenke, dann sieht es bei Ihnen in der Kasse besser aus, als wenn Sie die Million sozusagen selbst finanzieren müssten. Also das ist dann keine aussagekräftige Gewinnzahl, wenn die durch solche Hin- und Her-Schiebereien zustande kommt.
4: Genau.
3: Und zurück zu Herrn Bilger, der muss sich natürlich überlegen, wie soll das Geschäft aussehen, was soll für die Kunden gut sein, was soll für das Umweltthema gut sein etc. pp. Und dann muss da ein Preisschild dran.
4: Wie viele Einnahmen pro Bahnkunde macht die Bahn? Denn nun wäre das nicht eine Vergleichsgröße, die wichtiger wäre als der Gewinn. Denn die Bahn soll ja möglichst viele Menschen aus dem Individualverkehr abholen und aufs Gleis setzen.
3: Naja, im Wesentlichen sind solche Spezialkennzahlen nicht besonders aussagekräftig. Mhm. Weil denken Sie einfach an das Deutschlandticket. Das hat auf vielen Strecken dazu geführt, dass die einfach übernutzt und überlastet sind. Also wenn Sie jemandem noch Geld dafür geben, um es überspitzt zu sagen, dass er da mit der Bahn fährt, dann finden Sie noch viel mehr Bahnkunden. Aber das Bahnsystem wird überlastet, die Infrastruktur wird überlastet und keiner wird glücklich.
4: Man sieht der Bahn ja jetzt seit rund 2 Jahren vieles nach, weil die großen Generalsanierungen laufen, was bei laufendem Betrieb und Fahrplan ja nicht leicht ist. Funktionieren die Sanierungen denn und sorgen Sie dafür,

0: dass Qualität und Geschwindigkeit und Taktdichte und Verlässlichkeit samt Pünktlichkeit sich auch wirklich erhöhen?
1: Also da muss man natürlich sagen, dass das ein riesiges Thema ist. Also da muss man schon auch den Zusammenklang von Politik, von dem Unternehmen Bahn und auch von den Wettbewerbern der Bahn sehen. Und da hat die Politik durchaus noch nachzuarbeiten. Also sie muss sich letzten Endes darum kümmern, dass die Kapazität im Schienennetz, die vorhanden ist, auch wirklich gut genutzt ist. Mhm. Dass es nicht eine Übernutzung gibt. Also wenn Sie so wollen, ist auf vielen Knoten und Hauptstrecken eine gewisse Übernutzung da, was dann auch hohen Beitrag zur Unpünktlichkeit und zur Unverlässlichkeit mit sich bringt. Und da muss die Politik arbeiten. Die Bahn muss sich ja auch in ihrer Ansprache gegenüber den Wettbewerberunternehmen, insbesondere dem Schienengüterverkehr, besser werden. Also sie kann nicht einfach Umleitungen so kurzfristig ankündigen, dass da Züge über 600 Kilometer 6 Tage brauchen. Das ist einfach unzumutbar und auch unzulässig. Also da ist einiges zu tun und da hat die Politik sicher eine wichtige Aufgabe. Aber das sind Themen, die nicht innerhalb von Monaten zu bewältigen sind. Also das hat einen sehr viel längeren Zeitvorlauf und letzten Endes auch einen längeren Vorlauf von weiteren Schmerzen, bis das alles mal besser läuft.
2: Sagt der Verkehrsexperte Professor Thomas Ehrmann von der Universität Münster.
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2: Die positive Halbjahresbilanz der Deutschen Bahn, was bedeutet sie für den neuen Bundesverkehrsminister Bilger? Ist damit alles gut? Eher nicht, meint Mario Kubina in seinem Kommentar.
4: Wunder kann er nicht versprechen, sagt Steffen Bilger. Aber ein Versprechen gibt der neue Bundesverkehrsminister von der CDU doch. Er will sich jeden Tag voll reinhängen. Das muss er auch, wenn es um die Bahn geht. Der Staatskonzern meldet für die ersten 6 Monate des Jahres ein Plus von 147 Millionen Euro. Und immer mehr Menschen nehmen den Zug. Das ist die eine Seite. Die andere, die Halbjahresbilanz, ändert nichts an den riesigen Problemen auf der Schiene. Wenn sich wirklich was verbessern soll, muss Bilger die Bahn zu seinem Top-Thema machen. Letzten Herbst hat sein Vorgänger ein Strategiekonzept vorgestellt. Das Ziel, die Bahn wieder zu einem verlässlichen Verkehrsmittel machen. Allerdings, die Pünktlichkeitswerte bleiben im Keller. Nicht mal 60% der Fernverkehrszüge waren im ersten Halbjahr pünktlich. Und da sind Züge mit einer Verspätung von weniger als 6 Minuten schon eingepreist. Obwohl das wichtige Minuten sein können, wenn man umsteigen muss. Die Bahn verweist gern auf die marode Infrastruktur. Deren Zustand kann niemand schönreden, aber wenn der Fernverkehr auf der Schiene schon jetzt nur was für Leute mit starken Nerven ist, warum setzt die Bahn dann alles daran, auf die Schnelle noch mehr Fahrgäste zu gewinnen? Das Management lobt sich selbst dafür, die Nachfrage mit Billigtickets angekurbelt zu haben. Und ja, günstige Bahnfahrkarten sind wichtig für Menschen, die sich andere Verkehrsmittel nicht leisten können oder die das Klima schützen wollen. Aber die vielen zusätzlichen Fahrgäste drängeln sich dann in eh schon überfüllten ICEs, zumindest auf den sogenannten Rennstrecken wie Berlin-München. Solche Sonderaktionen sind gut gemeint, bringen aber nichts, solange die Infrastruktur so ist, wie sie eben ist. Schon klar, marode Schienen, Stellwerke und Bahnhöfe lassen sich nicht über Nacht sanieren. Nach Jahren des politischen Desinteresses braucht es jetzt aber Entschlossenheit und einen Minister, der die Milliarden aus dem Schuldentopf für Infrastruktur so schnell wie möglich auf die Schiene bringt. Wenn es Bilger ernst meint, muss er sich auch mit Parteifreunden anlegen. Denn der Ausbau des Schienennetzes wird in erster Linie aus dem Kernhaushalt bezahlt, nicht aus dem Sondertopf. Also müssen Haushaltsmittel umgeschichtet werden, von der Straße auf die Schiene. Ob ein Unionsmann dafür die Kraft aufbringt? Ein Wunder wäre dafür nicht nötig. Nur ein bisschen Mut.
2: Das war die Meinung von Hauptstadtkorrespondent Mario Kubina.
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2: Wir blicken auf die Waldbrände in Europa. In Frankreich hat sich die Lage zuletzt etwas entspannt. Viel wird in diesen Tagen ja über die hohen Temperaturen gesprochen, wenig darüber, dass geschätzt 90% aller Fälle Menschen, die Brände verursachen, aus Nachlässigkeit beim Umgang mit Feuer oder mutwillig durch Brandstiftung. Bei den Bränden in Frankreich kommen unter anderem auch Kiefernmonokulturen hinzu, die bereits vor über 200 Jahren dort angekommen sind. angelegt wurden. Und die Waldnutzung hat sich verändert. Es wächst mehr Unterholz, das bei einem Feuer als regelrechter Brandbeschleuniger dient. So sagt es zumindest die französische Feuerwehr. Auch die Brände nahe Madrid kommen mittlerweile etwas mehr unter Kontrolle. Von dort meldet sich Hans-Günther Kellner.
5: Das Feuer in der Provinz Zamora begann um 13 Uhr. Nach nur einer Stunde lösten die Behörden die zweithöchste Notfallstufe aus. 10.000 Hektar sind bislang verbrannt. 1.000 Menschen sind in einer Notunterkunft untergebracht. Trotz des Schocks ist José María Nieto, Bürgermeister des Dorfs Villar de Buey, zunächst erleichtert. Bei diesem Ausmaß des Feuers rechnen wir mit dem Schlimmsten. Aber die Polizei hat mir versichert, dass bislang niemand verletzt wurde und auch die Häuser in den Dörfern entlang der Feuersfront bislang noch nicht betroffen sind. In der angrenzenden portugiesischen Region Alto Tâmega betrifft ein Brand bislang rund 8.000 Hektar. Heiße Winde fachen auf beiden Seiten der spanisch-portugiesischen Grenze die Flammen immer wieder an. Auch im Norden der Region Valencia sorgt das Wetter für Probleme. Aufgrund einer Inversionswetterlage war dort am Morgen keine Brandbekämpfung aus der Luft möglich. Dort hat ein Feuer seit Samstag knapp 10.000 Hektar Wald und Buschland verbrannt. Von den ursprünglich 10.000 in Sicherheit gebrachten Menschen konnten jedoch 3.000 wieder in ihre Häuser zurückkehren. Gute Nachrichten gibt es dagegen aus den zentralspanischen Provinzen Madrid, Ávila und Toledo. Dort sind alle der mehreren 10.000 Evakuierten wieder zu Hause. Die Flammen haben hier seit einer Woche fast 80.000 Hektar teils ökologisch besonders wertvollen Gebirgswald zerstört. Die spanische Regierung hat den nationalen Notstand für die Region wieder aufgehoben, hat Ministerpräsident Pedro Sánchez in der Provinz Ávila mitgeteilt.
6: Que han sido más de 150 horas.
5: Die Einheiten haben hier 150 Stunden lang unermüdlich gegen das Feuer gekämpft. Wir sind ihnen sehr dankbar dafür. Sie haben ihr Leben aufs Spiel gesetzt, um das Leben ihrer Mitmenschen zu schützen. Der Einsatz geht weiter, wir sind weiter wachsam. Damit liegt die Leitung der Brandbekämpfung wieder bei den regionalen Behörden. Nach einer Woche geht es für die Feuerwehren hier vor allem darum, einzelne Brandnester zu löschen und den Boden mit Wasser zu kühlen. Dem europäischen Waldbrandwarnsystem EFIS zufolge haben in Spanien in diesem Jahr die Flammen bereits eine Fläche von fast 220.000 Hektar verbrannt. Das ist mehr als 6-mal so viel wie im selben Zeitraum des vergangenen Jahres.
2: Hans-Günther Kellner informierte. Blicken wir einmal nach Deutschland. Brauchen wir hierzulande und in Europa mehr Löschflugzeuge? Wie überhaupt werden Brände aus der Luft bekämpft? Mein Kollege Uwe Schulz vom Westdeutschen Rundfunk hat darüber mit Alexander Held gesprochen. Er ist Forstwirt und arbeitet auf internationaler Ebene an der Schnittstelle zwischen Waldwirtschaft und Katastrophenschutz. Er ist Senior Expert für Wildfeuer am European Forest Institute. Die erste Frage an ihn: Warum sehen wir in Südeuropa sehr oft Löschflugzeuge im Einsatz, weniger hier in Deutschland?
7: Das Thema Feuerbekämpfung aus der Luft wird in Deutschland heiß diskutiert, sehr heiß. Und sehr oft findet diese Diskussion, ich will es vorsichtig formulieren, also halb informiert statt. In der Annahme, alle Löschflugzeuge sind amphibisch und müssen schöpfen können im Flug und sie brauchen lange Wegstrecken, um Wasser zu schöpfen. Also da leisten wir hoffentlich einen Beitrag mit dieser Frage zur Aufklärung, dass wir nicht diskutieren sollten, Hubschrauber oder Starrflügler, weil beides Einsatzbereiche, Vor- und Nachteile hat, die sich sehr gut ergänzen. Und worüber wir dringend reden müssen, ist die gängige Praxis, wie wir in Deutschland die Luftunterstützung aktivieren und nutzen. Egal, welches Feuer Sie anschauen, der Ablauf ist eigentlich immer gleich. Also ich stelle es ein bisschen vereinfacht dar. Aber die Feuerwehr versucht zu löschen und es klappt in allermeisten Fällen. Unter den Bedingungen, die wir jetzt haben, ist es dann öfter so, dass es nicht klappt. Und dann werden die Nachbarfeuerwehren aktiviert und dann irgendwann der Landkreis und irgendwann wird es größer. Man kommt an seine Grenzen und sagt, irgendwie wäre es jetzt gut, Luftunterstützung zu haben. Und dann geht die Alarmkette quasi los, die Anforderung, Luftfahrzeuge, welche jetzt genau und woher, Bundeswehr oder Polizei oder Private. Wie geht denn diese Alarmierung? Wer zahlt es? Und wer kommt dann? Welche Maschine mit welchem Außenlastbehälter? Versteht der Pilot was von Feuerverhalten? Also das sind ganz viele Variablen bei uns und im Ergebnis bedeutet es, bei uns kommt die Luftunterstützung meistens am Tag 3, 4 oder 5.
8: Und muss jedes Mal neu disponiert und neu organisiert werden? Verstehst du also, so richtig, dass nicht immer von vornherein klar ist, wir ziehen jetzt folgenden fertigen Plan aus der Schublade, schon an Tag 1 vielleicht, und alle wissen, was zu tun sei?
7: Doch, das gibt's, und zwar in Bereichen, wo diese Zusammenarbeit eingespielter ist. Also wenn Sie jetzt nach Brandenburg gehen, da sind die Abläufe bekannt, man kennt sich und man kann praktisch fast schon auf einem kleinen Dienstweg mit der Bundespolizei kommunizieren. Und da kommen auch erfahrene Piloten, weil die das öfter machen und so weiter. Aber wenn jetzt Feuer ausbrechen in Bad Kreuznach oder im Schwarzwald oder in Bereichen, wo man eben diese Erfahrungen nicht hat und die eingespielten Abläufe nicht hat, dann sind diese Fragen sehr, sehr reell. Und auch in Brandenburg, trotz aller Einspielung, dauert es eben sehr lange, bis der Hubschrauber dann aktiviert wird. Und darauf wollte ich hinaus, der Wert der Luftunterstützung liegt vor allem im schnellen Erstangriff. Also der Abwurf aus dem Löschflugzeug oder aus dem Hubschrauber ist dann erfolgreich, wenn das Feuer noch klein ist. Jetzt merken Sie, wenn bei uns aber die Hubschrauber oder die Löschflugzeuge am Tag 3 oder noch später ankommen, wir hatten ja jetzt zum Beispiel beim Brand im Nationalpark da in Mecklenburg am Ende 2 Tage lang 2 CH-53 Hubschrauber der Bundeswehr fliegen. Da kostet die Flugstunde bei einem 35.000 Euro. Plus minus. Also wir haben zwar 2 Hubschrauber, 70.000 die Stunde. Das ist dann eigentlich sehr teures Wasser, was wir da abwerfen. Ne? Natürlich hat der Hubschrauber multifunktionale Aufgaben. Aber wenn man sich Hubschrauber leisten kann, natürlich. Der Starflügler, gerade die kleinen, also Air Tractor zum Beispiel oder die polnischen Dromader, die 3.000 Liter ungefähr abwerfen, die sind deutlich günstiger im Betrieb, können aber natürlich andere Sachen nicht, die der Hubschrauber kann.
8: Zum Beispiel nicht so treffgenau abwerfen, nehme ich an.
7: Doch, die können treffgenau werfen, aber die können jetzt keine Personen transportieren oder keine Ausrüstung im Berg hochfliegen. Und das kann der Hubschrauber. Das Flugzeug ist schneller, hat mehr Wasser an Bord und so weiter. Also es gibt für alles seinen Einsatzbereich, und wer sich's leisten kann, weltweit fliegt beides. Und wer Erfahrung hat, kombiniert diese Alarm- und Ausrückeordnung für den Hubschrauber und das Löschflugzeug natürlich mit dem vorherrschenden Waldbrandgefahrenindex, mit der Gefahrenstufe. Und wenn wir so Wetter haben wie jetzt gerade, dann sitzen die Piloten in ihren Maschinen auf dem Rollfeld oder patrouillieren eigentlich schon in der Luft mit 3000 Liter Wasser an Bord und können sehr, sehr schnell Feuer bekämpfen. Also ein ganz anderes Einsatzkonzept als das, was wir im Moment fahren.
8: Ist das auf der Agenda jedes Innenministeriums, wo ja solche Fragen letztlich entschieden werden?
7: Also, man muss vorneweg sagen, wenn wir über Luftbekämpfung reden, dann dürfen wir nicht vernachlässigen, was wir am Boden zu erledigen haben, in der Prävention, in der Ausbildung, in der Ausrüstung. Wir müssten mal zu dem Punkt kommen, ein Landkreis alleine kann sich kein Flugzeug leisten. Ein Bundesland alleine könnte, macht aber keinen Sinn. Also das wären tatsächlich Maßnahmen, da müsste man ein Joint Venture haben zwischen Bundesländern, Bund, damit man diese Kosten fair umlegen kann und dann auch wirklich effizient mit einer Flotte stationieren kann. Aber tatsächlich ist es nicht in jedem Ministerium angekommen, und vielleicht ist ein einzelnes Ministerium auf Landesebene auch tatsächlich, das hört sich jetzt übel an, aber zu klein für solche Entscheidungen.
2: Sagt Alexander Held, er ist gelernter Forstwirt und international vernetzt im Kampf, Verzeihung, mit Waldwirtschaft und Katastrophenschutz im Kampf gegen Waldbrände. Und wir haben einen Falschfahrer auf der A3 Frankfurt-Köln. Zwischen Bad Honnef, Linz und Siebengebirge kommt Ihnen ein Falschfahrer entgegen. Ich wiederhole, auf der A3 Frankfurt-Köln zwischen Bad Honnef, Linz und Siebengebirge ist ein Falschfahrer unterwegs. Vorsicht dort in beiden Richtungen. Und nun weiter im Programm.
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9: Mit Saskia Neumann und einer Menge Widerstand gegen Gianni Infantino. Der FIFA-Präsident hat sich mit seiner Idee, Anteile an der Fußball-WM an private Investoren zu verkaufen, keine Freunde in der Fußballwelt gemacht. Sollte er seinen Investorendeal wirklich durchdrücken, drohen massive Konsequenzen. Luise Kropf.
10: Die Europäische Fußballunion UEFA droht im Machtkampf mit FIFA-Präsident Gianni Infantino mit maximaler Eskalation. Auf der Dringlichkeitssitzung aller 55 Nationalverbände Fußballverbände am Donnerstagnachmittag hat die UEFA einen Boykott aller FIFA-Turniere für den Fall beschlossen, dass Infantino an seinen Investorenplänen festhält. Der Boykott gilt nicht nur für die Weltmeisterschaft der Männer 2030, sondern auch für die kommende Frauenfußball-Weltmeisterschaft in Brasilien. Die UEFA teilte auf ihrer Website mit, dass man nur von einem Boykott absehen werde, wenn der Vorschlag in seiner Gesamtheit aufgegeben und der UEFA verbindliche Zusicherungen gemacht würden, dass die FIFA ihre Wettbewerbe nie wieder für private Investoren öffnet. Hintergrund des Streits zwischen UEFA und FIFA ist der Plan vom FIFA-Präsident Gianni Infantino, Anteile der Fußball-Weltmeisterschaft an private Investoren zu verkaufen. Die FIFA und ihr Präsident sind in ihrem Plan offensichtlich bereits fortgeschritten. Laut übereinstimmenden Medienberichten soll Infantino den Mitgliedsverbänden eine Zustimmungsfrist bis zum 19. September gesetzt haben. Die Verbände werden mit hohen Summen und der Aussicht auf eine nochmals erweiterte WM geködert. Eine einfache Mehrheit soll ausreichen, um die Vorhaben umzusetzen. Der drohende Boykott der UEFA könnte Infantinos Pläne jetzt massiv ins Wanken bringen.
9: Noch hat sich der FIFA-Präsident nicht dazu geäußert. Würde der Boykott kommen, wäre als nächstes Turnier die Frauen-WM 2027 in Brasilien betroffen. Und nach der UEFA hat sich bereits der nächste Verband geäußert. Auch der für Nord- und Mittelamerika sowie die Karibik zuständige Kontinentalverband CONCACAF lehnt den FIFA-Plan geschlossen ab. Das hat der Verband nach einer gemeinsamen Sitzung mitgeteilt. Während es auf internationaler Ebene also kracht, gibt es auf nationaler Ebene erfreuliche Nachrichten. Die Bundesliga GmbH hat gestern bekannt gegeben, wie viele Tickets in der letzten Saison der ersten und zweiten Fußball-Bundesliga verkauft wurden. Und ich kann schon mal vorwegnehmen, dass man nur knapp hinter der spanischen und italienischen Liga landet. Matthias Merget hat die Zahlen für uns.
11: Im Schnitt kamen rund 35.000 Fans pro Spiel der ersten und zweiten Liga. In der Bundesliga alleine waren es 41.562. Das bedeutet einen Anstieg von 9% im Vergleich zur Saison davor. Ja, und einen wesentlichen Anteil an dieser Entwicklung haben die Rückkehr des ersten FC Köln und des Hamburger SV in die Bundesliga. In der zweiten Liga, da kamen über 28.000 Fans im Schnitt zu den Spielen.
9: Mal sehen, ob das in der neuen Saison noch zu toppen ist. Die startet für die zweite Liga ja bereits nächste Woche Freitag mit der Partie VfL Bochum gegen Hertha BSC. 3 Wochen später geht es dann auch in der ersten Liga wieder los mit dem Auftaktspiel zwischen Bayern München und dem VfB Stuttgart. Und die Bayern haben übrigens gestern Abend ihr Trainingslager am Tegernsee mit ihrem traditionellen Freundschaftsspiel gegen den Kreisklasse-Club Rottach-Egern beendet. Endstand 15:0. Die Bayern-Fans im Stadion am Birkenmoos dürfte das gefreut haben. Testspiel Nummer 1 hatten die Münchner am vergangenen Wochenende nämlich verloren. Gegen Drittligist Wiesbaden gab es da nur eine 1:2 Niederlage. Allerdings muss man auch dazu sagen, dass Trainer Vincent Kompany noch 10 Profis fehlen, unter anderem Harry Kane und Michael Olise, die noch im WM-Urlaub stecken.
2: Das war Saskia Neumann mit dem Sport.
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12: Um 2.29 Uhr mit Ronald Lessig. Die UEFA droht dem Weltverband FIFA offiziell mit einem WM-Boykott. Hintergrund ist der Plan von FIFA-Boss Infantino, einen Teil der kommerziellen Rechte an Weltmeisterschaften an private Investoren zu vergeben.
13: Der Fahrer fährt weiter, muss ich kurz drüber, ne? Da muss ich einmal kurz unterbrechen. Wir haben einen Falschfahrer auf der A3 Frankfurt-Köln, der sich weiter bewegt. Mittlerweile ist das Fahrzeug zwischen Neustadt-Wied und Siebengebirge gemeldet. Ich wiederhole, auf der A3 Frankfurt-Köln zwischen Neustadt-Wied und Siebengebirge ist ein Falschfahrer unterwegs. Vorsicht in beiden Richtungen. Und nun weiter hier bei uns.
12: Und jetzt nochmal zum Thema UEFA, die den FIFA-Wettbewerb boykottieren will. Dazu aus der Sportredaktion Tide Tedinger.
14: Die Entscheidung, so heißt es, sei einstimmig gefällt worden. Im Vorfeld hatte sich mit Tschechien zumindest ein Abweichler gezeigt. Jetzt aber ziehen offenbar alle 55 Mitgliedsverbände mit. Damit steigt der Druck auf FIFA-Boss Gianni Infantino beträchtlich, denn ein WM-Turnier ohne große Nationen, wie beispielsweise Spanien, Weltmeister bei Männern und Frauen, Frankreich, England, Italien und Deutschland würde natürlich immens an sportlichem Wert verlieren. Die WM wäre deutlich weniger attraktiv für große Investoren.
12: Der sogenannte Friedensrat, den die USA ins Leben gerufen haben, hat laut US-Präsident Trump eine Vereinbarung zur vollständigen Entwaffnung der Terrorgruppe Hamas im Gazastreifen erzielt. Trump schrieb auf seiner Plattform Truth Social von einem entscheidenden Schritt zu dauerhaftem Frieden und Sicherheit. Sobald die Entwaffnung abgeschlossen sei, würden sich die israelischen Streitkräfte zurückziehen. Seit Oktober 2025 herrscht im Gazakrieg eine Waffenruhe. Es kommt aber immer wieder zu tödlichen Angriffen. In der spanischen Exklave Ceuta werden heute Premier Sanchez und Innenminister Grande Marlaska erwartet. Gestern waren mehr als 2000 Migranten von Marokko aus schwimmend und zu Fuß in die Stadt gelangt. Aus Rabat Stefan Ehlert.
15: Spaniens Ministerpräsident Sanchez sagte, man setze alle Hebel in Bewegung, um auf die Lage in Ceuta zu reagieren. Wie genau, ist noch unklar. Außenminister Alvarez hat mehrfach mit seinem marokkanischen Amtskollegen Bourita telefoniert und versichert, man wolle die intensive und fruchtbare Zusammenarbeit beider Länder stärken. Während das spanische Innenministerium die so wörtlich vorbildliche Zusammenarbeit mit Marokko in der Migrationspolitik hervorhob. Die Ursache für den Andrang auf die Exklave Ceuta scheint also nicht auf einer politischen Krise Spaniens und Marokkos zu beruhen.
12: Nach den jüngsten Attacken auf die Ukraine und dem Einschlag einer Rakete auf unbewohntem polnischen Gebiet hat Kanzler Merz Russland scharf kritisiert. Er beklagte, dass es erneut viele zivile Opfer gegeben hat. Nach ukrainischen Angaben kamen mindestens 8 Menschen ums Leben. Auch der Vorfall in Polen zeuge von Rücksichtslosigkeit und Eskalationsbereitschaft, sagte Merz weiter. Das Wetter in Deutschland. Im Südwesten gebietsweise Schauer oder Gewitter, sonst wolkig und trocken, bei 22 bis 13 Grad. Tagsüber heiter bis wolkig, einzelne Schauer und Gewitter bei bis zu 20 Grad an der Nordsee und 38 Grad in Niederbayern. Am Sonnabend teilweise heiter, im Süden und Osten Schauer bis 33 Grad. Am Sonntag heiter bis sonnig, im Süden einzelne Schauer bis 36 Grad. Das waren die Nachrichten.
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13: Zunächst noch mit der Falschfahrermeldung für die A3 Frankfurt-Köln. Zwischen Neustadt-Wied und Siebengebirge kommt Ihnen ein Falschfahrer entgegen. Fahren Sie da äußerst rechts und überholen Sie nicht. Ich wiederhole, auf der A3 Frankfurt-Köln zwischen Neustadt-Wied und Siebengebirge ist ein Falschfahrer unterwegs. Vorsicht da in beiden Richtungen. Dann haben wir aktuell noch einige Baustellen und dann diesen Unfall. Die A14 Wismar Richtung Schwerin ist zwischen Jesendorf und Schwerin Nord nach einem Unfall gesperrt worden. Soweit das Aktuelle vom Verkehr. Ihnen eine gute und sichere Fahrt.
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13: Im Studio ist Detlef Karg. Willkommen. Hass, der sich über Generationen vererbt, das ist der Hintergrund von Familienfäden, Blutrache. Sie gibt es teilweise immer noch, etwa auf Kreta. Im vergangenen Jahr starben bei einem Schusswechsel zwischen zwei Familien 2 Menschen, 14 wurden verletzt. Das ist Thema jetzt im Weltspiegel-Podcast mit Nathanie Amiri und Moritz Pompel.
16: Du hast als Kind manchmal gar keine Wahl. Sie zwingen dich dazu, stehen über dir und sagen, komm, schieß, es ist zu deinem Besten.
17: Zwölfjährige, die schon schießen lernen. Und Familien, die ihr Recht mit Waffengewalt selbst durchsetzen.
16: Sie waren 10, 15 Leute. Als sie ihn gesehen haben, haben sie 22 Mal auf ihn geschossen. 4 Kalaschnikow-Kugeln steckten in seinem Körper.
17: Fernab der Strände gibt es eine Seite der Urlaubsinsel, die kaum jemand kennt. Denn in der Idylle regieren Blutfäden, die ganze Generationen zerstört haben. Moritz, sag mal, wenn ich Kreta höre, denke ich eigentlich an Urlaub. Was verbindest du mit Kreta?
18: Also für mich ist es schon auch so in erster Linie, dass ich an Urlaub denke, auch früher Familienurlaube, an Sonne, Strand, an diese unfassbare Gastfreundschaft, die einem immer wieder dort begegnet auf der Insel. Die Kreta sind auch sehr stolz, auch das merkt man immer wieder bei Festen vielleicht, auf denen man zufällig mal landet, wo dann lauthals gesungen wird und wirklich auch eine große Lebensfreude da ist. Und manchmal fallen einem aber auch komische Sachen auf. Also zum Beispiel, dass Ortsschilder, wenn man zumindest in die bergigeren Gegenden kommt, grundsätzlich zerschossen sind, also durchsiebt, kann man sagen. Und man merkt also, die Waffen haben auf der Insel schon auch eine Tradition. Und diese seltsame Parallelwelt, die fällt einem auch an manchen Stellen immer wieder auf. Ich erinnere mich an einen Souvenirladen in Heraklion zum Beispiel. Da gibt es diese Kühlschrankmagneten aus Holz. Und da ist also einer aus Holz die Silhouette Kretas und dann darunter die Kalaschnikow. Und du fragst dich in diesen Augenblicken, gehört diese Kalaschnikow so zu dieser Insel dazu, dass es eben auch in der Form dargeboten wird? Und das sind so die Momente, wo man eben diese Parallelwelt ein Stück weit spürt. Und jetzt war es so, im November 2025 kam plötzlich eine Nachricht rein, in einem Bergort auf Kreta gab es eine Schießerei. Da sind hunderte Schüsse gefallen und da haben zwei Familien mit Kalaschnikows aufeinander geschossen. Es gab zwei Tote und mehr als 10 Verletzte. Und da war es endgültig so, dass ich mir gedacht habe, was ist da los? Wir müssen dem Ganzen mal nachgehen.
17: Und dann bist du in dieses Dorf gereist. Wie war es für dich, in dieses Dorf zu gehen?
18: Also mit einem Wort beklemmend. Es ist normalerweise in diesen Dörfern in Griechenland und insbesondere in Kreta ja so, du kommst da hin und dann gibt es einen Platz mit einer Taverne, es ist lebhaft und du fühlst dich sofort dort wohl. In Vorisia, in diesem Ort, in dem eben im November 2025 dieser Schusswechsel stattgefunden hat, da war es so, dass die Taverne im Ort zu hatte, mit Einschusslöchern in den Scheiben. Das ist kein touristischer Ort dort, sondern eben ein Bergort. Und trotzdem war das für mich ein total mulmiges Gefühl, irgendwie dort hinzukommen und unterwegs zu sein. An der Stelle, wo vor kurzem noch Leichen auf der Straße lagen. Und besonders beeindruckend für mich war auch ein Ort, und zwar ein Haus, in dem eine Bombe explodiert ist. Offenbar hatte da die eine Familie gebaut und die andere Familie hatte diesen Bereich des Dorfes aber für sich beansprucht. Dann ist da diese Bombe explodiert und wir standen da drin, sind noch über Glasscherben mit unseren Füßen gestiegen, mit unseren Schuhen und standen vor diesem Haus. Und ich dachte mir, ist es das wert, dass man aus diesem Grund seine Ehre verteidigt auf diese Art und Weise und im Grunde ein ganzes Dorf in den Abgrund reißt?
17: Wie sind dir die Menschen dort im Dorf begegnet? Wollten sie darüber sprechen?
18: Viele tatsächlich nicht. Also wir sind dort hingefahren mit einem ganz kleinen Kamerateam, also in Minimalbesetzung, weil wir auch gar nicht wussten, wie das Ganze dort wird. Und viele, die wir getroffen haben dann, also wir hatten ein bisschen vorrecherchiert, bei denen wir an den Häusern auch geklingelt hatten, die haben gesagt, nee, wir wollen nicht darüber sprechen. Ich habe gleichzeitig da auch wieder diese unfassbare Gastfreundschaft erlebt. Bei diesen Menschen saßen wir plötzlich im Hinterhof und die haben aufgetischt ohne Ende. Und
17: haben aufgetischt, wollten aber dann trotzdem nicht reden.
18: Wollten dann ohne Kamera schon ein bisschen reden, aber auf keinen Fall vor der Kamera, weil man eben gemerkt hat, die Leute haben dort auch Angst, sich da irgendwo in eine Richtung zu äußern, die ihnen vielleicht zum Nachteil gereichen könnte.
17: Vor was haben Sie denn konkret Angst? Warum wollten Sie nicht mit dir sprechen?
18: Also man merkt halt bei den Menschen in dem Ort, die gar nicht beteiligt waren jetzt an dieser Blutfehde oder dieser Schießerei, die haben einfach Angst dazu, sich da irgendwie einzumischen und dann mit reinzugeraten quasi. Und ich glaube, das ist auch ein Grund, warum sich keiner mehr so richtig auf die Straße traut dort, weil man auch gar nicht weiß, ob sich das nicht auch im nächsten Moment weiter hochschaukeln könnte, das Ganze. Und uns ist es dann aber gelungen, im Vorfeld auch mit einem Familienmitglied Kontakt aufzunehmen. Sein Cousin ist bei diesem Schusswechsel gestorben im November 2025 dort in Vorisia. Und er hat gesagt, ich fahre da mit euch hin, ich rede da mit euch und ich zeige euch dieses Dorf. Und am Drehtag selber war es dann so, wir bekommen einen Anruf von ihm in der Früh und er sagt, Leute, ich kann da nicht hinfahren, es ist wieder was passiert und ich komme nicht. Und dann war die Entscheidung für uns, wir müssen irgendwie dahin und sonst fällt uns dieser ganze Teil auch für den Film weg sozusagen. Wir sind dann hingefahren, haben gesagt, zu diesem Jannis heißt er, wir sind dort, wenn du kommen willst, komm. Und dann haben wir ihn außerhalb des Ortes getroffen. Er hat da mit seinem großen Pickup auf uns gewartet, wollte auch erstmal nicht vor die Kamera. Und irgendwann hat er sich dann doch dazu entschieden, mit uns zu sprechen. Und zwar aus dem Grund, weil er die Gewalt dort beenden möchte. Also auch die Gewalt, die von seiner eigenen Familie ausgeht. Es sind ja beide Familien, die da involviert sind. Und wir sind dann etwas außerhalb des Ortes gefahren, um dort zu drehen. Und Er hat gesagt, ich kann mich hier nicht mehr frei bewegen. Es verläuft sozusagen eine imaginäre Grenze durch diesen Ort, die er nicht überschreiten kann, weil auf der anderen Seite des Dorfes eben die andere Familie das Sagen hat. Und er wünscht sich eigentlich nichts sehnlicher als das.
13: Da müssen wir noch einmal kurz drüber gehen. Der Faltfahrer auf der A3 Köln-Frankfurt wird uns weiterhin gemeldet. Jetzt zwischen Bad Honnef-Linz und Neustadt-Wied fahren Sie äußerst rechts und überholen Sie nicht. Ich wiederhole, auf der A3 Köln-Frankfurt zwischen Bad Honnef-Linz und Neustadt-Wied ist ein Falschfahrer unterwegs. Vorsicht da in beiden Richtungen, da er sich schon seit einiger Zeit auf der Fahrbahn weiter bewegt und nun weiter im Programm.
18: Und er ist dann dorthin gefahren und war erstmal erschlagen, auch dann von dem Polizeiaufgebot, was sich dort gezeigt hat. Man hat dort relativ rasch 400 schwer bewaffnete Polizisten hingeschickt, um diesen Ort irgendwie ja, quasi zu teilen zwischen den beiden Familien, dass es da nicht weitergeht mit der Gewalt. Es war halt so, dass sein Cousin dabei gestorben ist und dass er aber jetzt auch im Gespräch mit uns nie ein schlechtes Wort auch über die andere Familie verloren hat. Denn sein Ansinnen ist es ja jetzt nicht, Stellung zu beziehen für seine eigene Familie, sondern er will die Gewalt dort stoppen. Und deswegen hat er sich ja auch mit uns unterhalten.
17: Was du beschrieben hast, passiert ja nicht nur in diesem einen Dorf. Wann hast du gemerkt, dass das nicht alles nur ein Randphänomen ist?
18: Also es war dann erstmal so mit diesem Janis, dass er mich auf den Friedhof geführt hat. Und dort habe ich die Geschichte des Ortes erfahren, nämlich dass dort vor 71 Jahren schon mal eine Blutfehde stattgefunden hat, bei der mehrere Menschen umgekommen sind. Auf den Grabsteinen dort steht auch nicht gestorben am, sondern erschossen, ermordet am. Und das sind viele Grabsteine dort. Und wenn man sich auf Kreta dann umschaut, dann kommt man immer wieder in Orte, in denen Blutfäden geherrscht haben. Also wirklich überall auf der Insel eigentlich. Die größte war in der Gegend von Chania, das ist die zweitgrößte Stadt im Norden. Und dort sind vor ungefähr, das ist schon eine Weile her, dort 100 Jahren, mehr als 100 Personen gestorben. Aber man merkt eben, diese Tradition der Rache und diese Art, seine Ehre zu verteidigen oder zu glauben, dies tun zu müssen, die zieht sich weiter durch. Und es begegnen einem immer wieder Fälle, auch selbst in Heraklion, in der Hauptstadt der Insel, ist es uns dann Anfang Mai begegnet, dieses Phänomen, dass jemand dort das Mitglied aus einer anderen Familie erschossen hat, weil er Rache üben wollte. Und so merkt man eben, dass diese Tradition viel stärker ist als alle Gewalt, die vom Staat ausgeht, also von der Polizei oder der Politik, die dort vielleicht für Ordnung sorgen will oder in den Augen mancher auch das nicht in ausreichendem Maße tut. So versuchen die Leute quasi sich selbst zu organisieren.
17: Und kannst du erklären, warum sich diese Blutfäden über Generationen halten? Wieso stoppt man nicht?
18: Also es ist schon so, dass Kreta sozusagen als wilder Westen Griechenlands gilt. Und bei diesen Blutfäden ist es so, dass oft Eifersucht eine Rolle spielt, dass auch Diebstahl, früher war es Viehdiebstahl, jetzt im Fall von Vorisia zum Beispiel auch eben das Gefühl, dass jemandem Land weggenommen wurde. Das sind alles so Auslöser für Blutfäden. Und diese Tradition, das Gesetz selbst in die Hand zu nehmen, ist einfach dermaßen tief verwurzelt auf der Insel, aus historischen Gründen auch, weil der Staat lange Zeit eigentlich absent war dort, ähnlich wie wir es vielleicht auch aus Italien kennen, in Gegenden in Süditalien, wo sich auch die Mafia so etablieren konnte. Und aus diesem Grund heraus war es so, dass sozusagen die Leute gesagt haben, wir müssen uns da selbst organisieren. Und wir setzen gar nicht erst auf die Polizei, zum Beispiel bei Streitigkeiten. Im Gegenteil, ist es dann so, dass es Menschen gibt in den Orten, wie zum Beispiel Pfarrer, die als Mediatoren eingreifen, die versuchen sozusagen in die Familien reinzugehen und eine Art von, das nennen die Kreta Sasmos, also eine Art Schlichtung zu betreiben, bevor es eben zu einer Blutfehde kommt. Und diese Tradition, sich auf diese Art selbst zu organisieren, die setzt sich fort heute.
17: Gab es jemanden, der dich besonders beeindruckt hat während deiner Recherchen?
18: Ich erinnere mich in erster Linie an Michalis. Michalis ist auch ein Bewohner von Vorisia, der ist Anfang 70. Und als ich mit Janis, also dessen Cousin, dort erschossen worden ist im November 2025, als der mich auf den Friedhof dort geführt hat, sind wir plötzlich von einer Gruppe angesprochen worden, eine Familie. Und zu dieser Familie gehört Michalis. Er stand an einem Grab, was sie gerade umgestalten. Und er hat mir dann erzählt, dass seine Familie bei dieser früheren Blutfehde vor 71 Jahren unschuldig mit reingezogen wurde. Seine Mutter ist getötet worden, sein Bruder und sein Vater ist schwer verletzt worden. Und Michalis hat mir dann erzählt, dass sein Vater sein Leben lang darauf gedrungen hat, dass sie nicht die Gewalt fortsetzen, dass sie auf Rache verzichten. Und er hat dafür gesorgt auch, dass die Kinder weiter untereinander Kontakt hatten. Also die Kinder aus der Opferfamilie und der Täterfamilie sozusagen. Dass sich also Gefühle im Laufe der Zeit irgendwie nicht weiter hochgeschaukelt haben, sondern abbauen konnten. Und er hat mich wirklich tief beeindruckt in der Hinsicht, weil er auch gesagt hat, ich habe ihn dann gefragt, haben Sie einen Rat für die jungen Leute im Ort, jetzt für den aktuellen Vorfall? Und da hat er mir gesagt, schaut in eure Zukunft, lasst dieses falsche Macho-Gehabe, was es ja auch oft ist, also Männlichkeit zu beweisen, mit der Kalaschnikow unterwegs zu sein und so, auch auf Festen beispielsweise, lasst es sein, sondern denkt an eure Zukunft. Und das hat mich wirklich nachhaltig beeindruckt mit ihm. Ja.
17: Sag mal, wahrscheinlich bin ich nicht die Einzige, die sich gerade die Frage stellt, warum kann die Polizei solche Blutrachen nicht stoppen?
18: Also ich glaube, es ist verdammt schwer, als Polizei dort für Ordnung zu sorgen. Denn erstmal ist es ja so, dass die Anzahl der Waffen auf Kreta überhaupt nicht bekannt ist. Also es gibt Schätzungen, wonach ungefähr 1 Million Schusswaffen im Umlauf sind.
13: Und hier ganz kurz die Entwarnung für die A3 Frankfurt-Köln. Kein Falschfahrer mehr zwischen Neustadt-Wied und Siebengebirge.
18: Wir haben auch einen Polizisten getroffen, der zu einer Sondereinheit gehört auf der Insel. Konstantinos Canlis heißt der. Und diese Sondereinheit, die hat sozusagen zur Aufgabe, Gewaltverbrechen im weitesten Sinn auf der Insel zu bekämpfen. Dazu gehört auch organisierte Kriminalität, für die ja auch die Waffen wichtig sind. Und er sagte mir, wir wissen einfach nicht, wie viele Waffen es auf der Insel gibt. Es gibt super viele illegale Waffen, die gar nicht registriert sind. Insofern ist auch die Vorstellung, die von manchen Politikern geäußert worden ist, nach der Bluttat von Borisia vom November 2025, dass sozusagen die Polizei ja von Haus zu Haus gehen könnte und die sammelt da die ganzen Waffen ein. Das ist einigermaßen utopisch, sagte mir auch dieser Polizist, weil viele Waffen ja auch versteckt werden. Die werden in Häusern versteckt, die werden teilweise aber wohl auch in Kirchen oder Klöstern versteckt oder in irgendwelchen Höhlen außerhalb der Dörfer. Also insofern erstmal diese ganzen Waffen einzusammeln, ist extrem schwierig. Auch nach Borisia, nach dieser Tat dort, ist es nicht gelungen. Man hat zwar einige Männer festgenommen, aber die Waffen hat man immer noch nicht gefunden. Und deswegen ist auch da die Angst ja so groß, dass es irgendwie weitergeht. Und tatsächlich ist auch so, dass die Polizei auch gar nicht in alle Orte so richtig gut rein kann. Also die fahren da schon hin, aber dann vor Ort Razzien durchzuführen und da richtig aktiv zu werden, ist teilweise je nach Ort sehr, sehr schwierig. Auch weil es dort Fälle gab, 2007 zum Beispiel in einem Bergort in Sonjana, da war klar, die Polizei, die will dorthin wegen Drogenhandels und sie ist dort reingefahren und ist dann mit Kalaschnikows beschossen worden. Ein Polizist ist in der Folge gestorben und so ist die Polizei dort vertrieben worden. Und mit dieser Situation ist man eben dort konfrontiert.
17: Über 1 Million Waffen. Du hast vorher kurz erwähnt, dass auch die Menschen mit Waffen auf Feste gehen. Wie selbstverständlich sind Waffen im Alltag?
18: Tatsächlich gibt es auf Kreta den Brauch der sogenannten Balothies. Balothies heißt, man packt die Waffe aus und schießt vor Freude in den Himmel. Das passiert bei Taufen, bei Hochzeiten, auch bei Beerdigungen wird das gemacht, am Osterfest beispielsweise. Und dieser Brauch, der nimmt angeblich ein bisschen ab, auch weil strengere Gesetze ein Stück weit vielleicht Wirkung zeigen. Also inzwischen sind diese Balothiers verboten und die Geldstrafen sind höher geworden. Und trotzdem war es jetzt so, ich war zum Beispiel an Ostern dort unterwegs, dass man immer wieder an diesem Osterfest Maschinengewehrsalven hört. Also das sind dann Feste, meistens privat, und dann schießen die Leute dort in die Luft. Und es gibt ganz viele Menschen im Lauf der Zeit auch, die bei diesen Festen verletzt oder sogar getötet worden sind. Also ich habe auch einen jungen Kreter getroffen, der zum Beispiel seinen Onkel dabei verloren hat. Und der mir sagte, er war da bei einem Osterfest und plötzlich ist der Onkel tot umgekippt, völlig unerklärlich getroffen von einem Querschläger.
17: Das heißt, Kinder wachsen mit der permanenten Demonstration von Waffen auch auf?
18: Das kommt ein bisschen darauf an, wo man unterwegs ist auf Kreta. Also in den größeren Städten ist das nicht mehr so. Aber sobald, ein Politiker hat mir gesagt, sobald man über 300, 400 Höhenmeter fährt auf der Insel, und es geht sehr schnell, weil die Insel ist bergig, dann kommt man eben in viele Bergdörfer, wo das einfach noch eine feste Tradition ist. Und ich war mit einer Lehrerin, die gegen Waffengewalt kämpft, indem sie mit ihren Schülern in Heraklion, in der Hauptstadt, Videos produziert, Videos gegen Waffengewalt in einer Schule am Land, wo sie dieses Video, das letzte, was sie gemacht haben, vorgestellt hat. Und sie hat dann die Klasse gefragt, wer von euch war schon auf Hochzeiten, auf denen geschossen wurde? Und es gab in dieser Klasse keine Hand, die unten geblieben ist. Also das kennen alle. Sie hat auch gefragt, wer von euch hat selber schon mal eine Waffe in der Hand gehabt? Und da waren wirklich viele dabei, die gesagt haben, sie haben schon geschossen, ihnen ist eine Pistole irgendwo in die Hand gedrückt worden. Auch Mädchen waren dabei, nicht nur Jungs sind das, die dann sagen, ja, mein Vater ist mit mir schon auf dem Schießstand gefahren. Und die waren alle so um die 12. Und in dieser Klasse saß dann auch ein Junge, der mich ziemlich beeindruckt hat, der gesagt hat, wir haben eigentlich gar keine Wahl. Die stehen über dir. Und die sagen, bist du ein Feigling oder was? Jetzt schieß, es ist zu deinem Besten. Und man kann sich da vorstellen, also viele der Kinder, hatte ich auch das Gefühl, die wollen eigentlich selber mit dieser Tradition brechen. Aber die Tradition ist so fest verwurzelt und wird auch so weiter transportiert von den Eltern, dass das für die Kinder halt sau schwer ist, da rauszukommen.
17: Wer kann also die Blutrache auf Kreta stoppen?
18: Also ich glaube, da müssen sehr, sehr viele Faktoren zusammenkommen. Ich habe die Lehrerin erwähnt, die Evi Christaki, die wir begleitet haben, die eben dieses Video gemacht hat mit ihren Schülern in der Inselhauptstadt Heraklion gegen die Waffengewalt. Dieses Video ist für griechische Verhältnisse viral gegangen. Also ein ziemlicher Erfolg für die Klasse und auch für Evi. Und sie hat dann eben beschlossen, sie zeigt dieses Video auch an anderen Schulen, will mit den Menschen dort ins Gespräch kommen, so wie wir es eben erlebt haben in dieser Schule am Land. Und ich glaube, das ist ein Faktor, wie das gelingen kann, dass also in den Schulen auch da mehr sensibilisiert wird, dass Leute wie Evi damit anpacken. Aber das kann natürlich lang nicht das Einzige sein. Also wenn wir jetzt wieder nach Vorisia zurückspringen, in diesen Ort, in dem im November 2025 diese Schießerei stattgefunden hat, dann ist auch klar, dass sich das natürlich ganz leicht weiter hochschaukelt. Also dass dann plötzlich auch die Mütter, die ihren Mann verloren haben, dastehen und sagen zu ihrem ältesten Sohn, du musst deinen Vater rächen. Und insofern ist es natürlich auch eine riesige Aufgabe für die Eltern, wahrscheinlich auch für Psychologen, Sozialarbeiter, mit denen Evi, die Lehrerin, vielleicht auch in Zukunft zusammenarbeiten will, damit man da noch mehr reinkommt in die Familien. Und das ist natürlich letztlich auch eine Aufgabe der Politik. Also da müssen solche Projekte unterstützt werden, auch finanziell unterstützt werden. Und für die Polizei ist es sicher so, dass es auch eine Frage ist der Ausstattung, auch des Personals, dass sie da vielleicht noch stärker agieren können. Denn der Polizist Konstantinos Kanlis, den wir da getroffen hatten, der sagte mir auch, die haben teilweise modernere Waffen als wir bei der Polizei.
17: Warum ist es für den Staat so schwer, da Verbesserungen reinzubringen, etwas zu ändern?
18: Also ich glaube, das ist jetzt auch nicht nur meine Meinung, sondern beispielsweise auch die von Evi, der Lehrerin, die wir gesprochen haben. Es ist für viele Politiker wirklich ein heißes Eisen, diese Geschichte mit den Waffen anzugehen. Denn das gehört in Kreta einfach dazu, ist eine ganz, ganz lange Tradition. Und jetzt ist es auch so, dass die Familie von Ministerpräsident Mitsotakis selbst von Kreta kommt. Wenn man da jetzt reingehen würde und sagt, Leute, gebt jetzt mal endlich alle eure Waffen ab, dann würde man sich halt schon auch eine große Wählerschaft verprellen. Und so war es auch nach dem Vorfall in Vorisia mit dem Schusswechsel dort, dass dann relativ schnell auch die Reaktion kam von dem Bürgerschutzminister, dem Griechischen, der gesagt hat, die Mafia und die Raufbolde auf der Insel, die werden hier nicht das Sagen bekommen. Aber es gab gleichzeitig auch einen Minister, der gesagt hat, das gehört auf Kreta dazu. Er ist für das Selbstverteidigungsrecht und er findet es gut. Und das nach einer Bluttat. Und das hat halt auch gezeigt, also so ein richtiger Willen zur Veränderung, der sieht, glaube ich, anders aus.
17: Nach all den Gesprächen, die du geführt hast, gibt es überhaupt noch Hoffnung? Nach dem, was du gerade gesagt hast, würde ich eher sagen, schaut eher schlecht aus.
18: Ich glaube schon, dass es Hoffnung gibt. Ich glaube, das wird echt ein verdammt langer Weg, bis sich da was ändert. Es ist eine Frage der Traditionen, die sich nicht von heute auf morgen verändern lassen, die aber im Lauf der Generationen ja doch auch sich anpassen können irgendwie. Und ich finde, die Lehrerin Evi, die hat das ganz gut auf den Punkt gebracht in dieser Klasse, die gesagt hat zu den Schülern, durch euch kann sich was ändern. Nicht jetzt in dem Augenblick, in dem wir hier sprechen, aber vielleicht nächstes Jahr, in 5 Jahren, in 10 Jahren. Ihr seid die nächste Generation. Ihr könnt selber entscheiden, was hier auf der Insel passieren soll. Und ich glaube, das ist ein Ansatz, der durchaus Früchte tragen kann.
17: Moritz, danke, dass du bei uns warst. Und danke, dass du uns auch mehr aufgeklärt hast über die Schattenseite von Kreta.
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13: Erstmals seit 7 Jahren hat die Deutsche Bahn im ersten Halbjahr wieder einen Gewinn von fast 150 Millionen Euro erzielt. Im ersten Halbjahr des vergangenen Jahres war es ein Verlust von 760 Millionen Euro. Unser Gastautor ist heute Christoph Schwennicke, Politikchef bei T-Online. Er meint dazu:
19: Man muss sich die Augen reiben und die Meldungen 2 bis 3 Mal lesen. Die Deutsche Bahn hat ihr Ergebnis innerhalb eines Jahres um fast 1 Milliarde Euro verbessert. Das ist die beste Nachricht seit langem und stellt eine Frage noch mal lauter, die schon bis zu dieser Bilanz unbeantwortet blieb. Warum um alles in der Welt hat Bundeskanzler Friedrich Merz den für die Bahn zuständigen Verkehrsminister Patrick Schnieder aus dem Kabinett geworfen bzw. zum Rücktritt genötigt? Und mit diesem Vorgang nicht nur die rheinland-pfälzische CDU, sondern die gesamte Partei angezündet. Die Antwort darauf bleibt Merz stur schuldig, intern wie öffentlich. Aber mit oder ohne Antwort. Friedrich Merz hat als Reformkanzler just in dem Moment den Rückhalt in seiner Partei verspielt, in dem er ihn dringend bräuchte. Weil die Wirtschaft abgesehen vom Hoffnungsschimmer bei der Deutschen Bahn weiter in freiem Fall ist, wären massive Strukturreformen jetzt dringend nötig. Das geht aber nur aus einer Position der Stärke heraus,
13: kommentiert Christoph Schwennicke von T-Online. Die Augsburger Allgemeine verlangt, der neue Verkehrsminister Bilger müsse Konzernchefin Paller in die Pflicht nehmen.
20: Bevor es besser werden kann, müssen erst tausende Baustellen im Gleisnetz abgearbeitet werden. Baustellen sind aber der natürliche Gegner der Pünktlichkeit, wie der Hecht dem Karpfen. Bilger muss Paller deshalb darauf festnageln, dass zumindest die weichen Verbesserungen greifen. Dazu zählen mehr Sicherheit und Sauberkeit in Bahnhöfen und in den Zügen. Wer öfter mit dem Zug unterwegs ist, sieht jetzt mehr Putztrupps, die während der Fahrt sauber machen. Die Verspätung erträgt sich leichter, wenn der Unrat weggeräumt wird.
13: Im Nachrichtenpodcast Was jetzt? Der Zeit wird die Frage aufgeworfen, ob ein Unternehmen im Bundesbesitz überhaupt schwarze Zahlen schreiben müsse.
21: Gewinne sind ja auch kein Selbstzweck. Die ermöglichen es, das Angebot zu verbessern. Die Bahn kann modernere Züge anschaffen, den Service verbessern, den DB-Navigator nutzerfreundlicher machen. Deshalb ist das grundsätzlich schon sinnvoll, wenn da Gewinne erzielt werden und es nicht so läuft wie Anfang der 90er Jahre, wo das Unternehmen wie eine Behörde geführt wurde, nicht auf die Kosten geachtet wurden und Schulden ohne Ende angehäuft wurden.
13: Nun, das waren unsere Standpunkte heute, zusammengestellt von Ulrike Ufer. Jetzt folgen hier die Nachrichten und dann geht's gleich weiter mit der ARD-Infonacht. Wir blicken auf die Hitzewelle in Europa und die Brände und fragen, kann auch Obst und Gemüse einen Sonnenbrand kriegen? Ja klar.
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12: Um 3 Uhr mit Ronald Lessig. Die UEFA droht damit, dass künftige Fußballweltmeisterschaften ohne europäische Teams stattfinden könnten. Hintergrund sind die Investorenpläne des Weltverbandes FIFA. Aus Genf Katrin Hondl zum Inhalt der UEFA-Erklärung.
0: Wir stehen als Einheit, heißt es da, einstimmig und unmissverständlich lehne man die Pläne von FIFA-Chef Gianni Infantino ab, die ja bekanntlich vorsehen, Eigentumsrechte an der WM oder anderen Wettbewerben an private Investoren zu verscherbeln. Ja, und die UEFA geht da jetzt eben auf maximale Konfrontation. Sollte Infantino seinen Plan durchziehen, sind die Europäer nicht mehr dabei. Keine UEFA-Nationalmannschaft wird an einem FIFA-Wettbewerb teilnehmen, solange diese Pläne existieren. Das steht so klipp und klar in der Erklärung, die die UEFA veröffentlicht hat.
12: Der von US-Präsident Trump ins Leben gerufene Friedensrat hat Trumps Angaben zufolge ein Abkommen zur vollständigen Entwaffnung der Hamas im Gazastreifen erzielt. Dies sei ein wichtiger Schritt auf dem Weg zu einem dauerhaften Frieden, schrieb Trump auf seiner Online-Plattform Truth Social. Im Gegenzug würden die israelischen Streitkräfte nach Abschluss der Entwaffnung abziehen. Im Oktober 2025 hatten sich Israel und die Hamas auf die erste Phase des Friedensplans geeinigt. Die Hamas hatte jedoch eine Abgabe ihrer Waffen bisher abgelehnt. Verbraucher haben von heute an europaweit mehr Rechte bei kaputten Elektrogeräten. Hersteller etwa von Waschmaschinen, Kühlschränken oder Smartphones sind nun verpflichtet, die Geräte zu reparieren. Was das genau bedeutet, erklärt Levin Salamon aus der ARD-Verbraucherredaktion.
1: Bisher ist es ja so, dass man auf jedes neue Elektrogerät pauschal 2 Jahre gesetzliche Gewährleistung hat. Wenn in der Zeit ein Mangel auftritt, kriegt man im Zweifelsfalle per Gesetz einfach ein neues. Ab sofort soll man aber selbst entscheiden. Wenn man den Defekt gezielt ausbessern lassen will, anstatt einfach was Neues zu nehmen, dann muss die Reparatur auch möglich sein. Und nicht nur das, wer sein bisheriges Gerät reparieren lässt, bekommt dann nochmal 12 Monate mehr Gewährleistung. Quasi als Belohnung, dass man es nicht einfach hat wegschmeißen lassen.
12: In Hamburg ist die neue Sternbrücke auf dem Weg zu ihrem künftigen Standort. In den vergangenen Stunden wurde der über 100 Meter lange Stahlkoloss ganz langsam immer näher an seine endgültige Zielposition herangeführt. Der Transport der Brücke wurde von hunderten Schaulustigen über Stunden beobachtet. Das waren die Nachrichten. Das Wetter in Deutschland. Im Südwesten gebietsweise Schauer oder Gewitter, sonst wolkig und trocken bei 22 bis 13 Grad. Tagsüber heiter bis wolkig, einzelne Schauer bei 20 Grad an der Nordsee und bis 38 Grad in Niederbayern. Am Sonnabend heiter, im Süden und Osten Schauer bei 20 bis 33 Grad und am Sonntag heiteres bis sonniges, im Süden einzelne Schauer oder Gewitter bei 21 bis 36 Grad. 3:03 Uhr.
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13: Die A5 Frankfurt Richtung Karlsruhe ist zwischen Hettenheim und Hemsbach bis 5 Uhr wegen Reparaturarbeiten gesperrt. Die A7 Fulda Richtung Würzburg ist zwischen Bad Brückenau-Volkers und Bad Brückenau-Wildflecken wegen einer Nachtbaustelle vorübergehend gesperrt. Die Umleitung führt über die U54. Die A12 Frankfurt-Oder Richtung Berliner Ring ist zwischen Briesen und Fürstenwalde-Ost wegen Bauarbeiten bis ca. 5 Uhr gesperrt. Die A14 Wismar Richtung Schwerin ist zwischen Jesendorf und Schwerin-Nord nach einem Unfall weiterhin gesperrt. Und dann die A71 Richtung Schweinfurt ist zwischen Arnstadt-Süd und Stadt-Ilm sowie zwischen Meiningen-Süd und Rentwertshausen wegen Tunnelwartungsarbeiten noch bis ca. 6 Uhr gesperrt. Das war's vom Verkehr. Ihnen eine gute und freie Fahrt.
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13: Wie immer vom Norddeutschen Rundfunk in Hamburg aus dem Studio von NDR Info. Heute Nacht mit Detlef Karg. Die Waldbrände in Europa beherrschen weiterhin die Nachrichten. Grund für uns, auch in der ARD Infonacht dieses Thema ein wenig zu vertiefen. Meine Kollegin Liane Kossmann hat über die derzeitige Lage mit Jochen Flassbart gesprochen. Er ist Staatssekretär im Bundesumweltministerium und war früher auch Präsident des Bundesumweltamtes. Die erste Frage an ihn war, wie er auf die derzeitigen Brände in Europa blickt.
22: Ja, es ist genauso, wie Carsten Schneider gesagt hat. Jetzt ist natürlich im Augenblick erstmal Hilfe angesagt. Das machen die Kräfte vor Ort. Wir von Deutschland über die Bundeswehr unterstützen. Auch das ist jetzt der Zeitpunkt, wo man wirklich helfen muss. Und dann muss man natürlich auch mit etwas Abstand sagen, wir müssen noch sehr viel mehr tun. Einmal, um den Klimaschutz nicht aus den Augen zu verlieren. Das ist ja im Augenblick in Deutschland, aber in ganz Europa, in Teilen der Welt so. Aber wir müssen eben auch sehen, es ist schon im vollen Gange und wir müssen uns auch besser anpassen, um die Katastrophen, die eintreten können, denen besser begegnen zu können.
4: Ja, Umweltminister Carsten Schneider sagt es ja auch, noch haben wir die Chance, unsere Umwelt besser vorzubereiten auf diese neue Realität. Eine Lösung sieht er ja etwa im Umbau der Wälder. Wie weit sind wir denn da in Deutschland? Wie gut sind wir aufgestellt in Sachen Waldbrandschutz?
22: Ja, wir sind ehrlich gesagt schon ganz schön gut aufgestellt. Aber das ist natürlich nicht die Antwort darauf, dass wir nicht noch mehr machen müssen. Aber bereits 2008, Sie haben ja gesagt, ich bin schon ziemlich lange im Umweltministerium, haben wir das erste Mal eine solche Klimaanpassungsstrategie gemacht. Und ich kann mich erinnern, dass wir sehr erklären mussten, warum wir das eigentlich in Deutschland tun müssen, weil es so aussah, dass wir doch gar nicht so sehr betroffen sind. Inzwischen ist sehr viel passiert und gerade auch beim Umbau der Wälder passiert sehr viel. Wir wissen, dass wir mehr Mischwälder brauchen. Wir müssen insgesamt nicht nur in den Wäldern mehr Wasser in der Landschaft halten. Überall da, wo es extrem trocken ist, da ist eben die Gefahr, dass es besonders verheerend brennt, auch größer. Deshalb ist der Umbau im vollen Gange zusammen mit den Ländern, zusammen mit den Kommunen und zusammen auch mit den privaten Waldeigentümern.
4: Ja, angesichts dieser verheerenden Brände verlangt Carsten Schneider ja auch mehr

0: auch unsere Wirtschaft wieder in Schwung bringen müssen. Das kann man ja gar nicht anders sehen. Es ist auch richtig, dass wir unsere Verteidigungsfähigkeit weiter nach vorne bringen müssen. Aber wer immer das mit dem Zwischenton sagt, na dann muss der Klimaschutz eben hinten anstehen, der ist ganz sicher sich falsch gewickelt und gefährdet die Möglichkeiten künftiger Generationen eben noch angemessen reagieren zu können. Und deshalb, wir haben gerade ja in dieser Woche die erneuerbaren Energiengesetzgebung weiter vorangebracht. Auch das ist ein Austarieren. Wie behalten wir das alles bezahlbar? Inzwischen haben wir 60% erneuerbare Energien. Das ist ja was, darauf können wir auch stolz sein. Das geht auch weiter. Aber das ist genau der Weg, der beschritten. Wir müssen anpassen, helfen, aber eben dann auch den längerfristigen Weg, den Klimaschutz nicht aus den Augen verlieren.
1: Ja, aber auf der anderen Seite werden ja auch gerade Subventionen für die Energiewende gekürzt. Da spricht Wirtschaftsministerin Katharina Reiche ja vom Ende eines rundum sorglosen Paketes, wenn es um die Reform des Erneuerbare-Energien-Gesetzes geht, und von Überförderung. Also wie soll mehr Klimaschutz passieren, wenn andere in der Regierung so auf die Bremse steigen?
0: Naja, ich finde, das ist doch auch durchaus richtig. Wir müssen das ja alles bezahlbar halten. Es wird doch an anderen Tagen auch in der Republik darüber gesprochen, wie die Lebenshaltungskosten steigen. Dazu gehören die Energiekosten natürlich. Und deshalb haben wir keinen grundsätzlichen Dissens. Die Energiewende muss auch kostengünstiger gelingen. Das kann auch sein. Aber gerade in dem Energiepaket, das wir in dieser Woche im Kabinett hatten, haben wir 12 Gigawatt zusätzliche Onshore-Windenergie zusätzlich zu dem normalen Ausbaufahrt beschlossen, das und zwar nicht irgendwann, sondern direkt in den nächsten 2,5 Jahren. Ich finde, das zeigt, wir wollen nach vorne gehen, aber manchmal spitzt sich die Debatte eben gerade vor der Gesetzgebung etwas zu. Ich glaube, wir haben da ein ganz ordentliches Paket hingekriegt.
1: Die Kosten, die Herr Flossbart, die haben Sie jetzt schon mehrfach angesprochen. Der Deutsche Städtetag, der fordert jetzt angesichts eben auch dieser neuen Hitzewelle Bund und Länder auf, Klimaanpassungsmaßnahmen der Kommunen stärker finanziell zu unterstützen. Hauptgeschäftsführer Schuchart, der hat gesagt, es müssten bundesweit Milliardensummen investiert werden. Das könnten die Städte eben nicht alleine stemmen. Und die bestehenden Förderprogramme, so sagt er es auch, die reichten eben nicht aus. Können Sie denn da noch nachbessern? Wollen Sie da nachbessern? Gibt es da Geld genug noch dafür?
0: Wir haben schon vom Bundesumweltministerium aus sehr ausgeprägte Förderprogramme auch für die Klimaanpassung in Kommunen, beispielsweise ganz besonders für soziale Einrichtungen. Das hört sich jetzt an vielleicht wie ein Segment, aber es ist eben ein wichtiges Segment, weil besonders betroffene und wenig stabile Bevölkerungsgruppen davon betroffen sind. Das fördern wir alles, aber diese Milliardenbeträge, die können wir nicht aufbringen. Und zwar, selbst wenn wir sie aufbringen, haben wir die verfassungsrechtliche Grundlage dafür nicht, weil dies alles Aufgaben von von Kommunen und Ländern sind. Und deshalb haben wir in dieser Bundesregierung im Koalitionsvertrag festgelegt, dass wir uns um eine neue Gemeinschaftsaufgabe Klimaanpassung kümmern wollen. Das braucht eine verfassungsändernde Mehrheit. Umweltminister Carsten Schneider hat angekündigt, dass wir jetzt die Gesetzgebung dafür vorbereiten. Und dann brauchen wir eben über die Koalition hinaus, also auch von Grünen und Linken, eine Unterstützung dafür, dass wir eine solche Verfassungsänderung in dieser Legislaturperiode hinbekommen.
2: Sagt Jochen Flassbart, Staatssekretär im Bundesumweltministerium. Die hohen Temperaturen betreffen viele Menschen, andere hingegen genießen den Sommer auch, weil er eben heiß ist. Nicht ganz so einfach ist es allerdings für die Landwirte. Neben der Trockenheit leiden etliche Nutzpflanzen auch durch die Sonnenstrahlung. Es kann eine Art Sonnenbrand entstehen, was die Ernte beeinträchtigt. Äpfel etwa zählen zu den betroffenen Obstsorten. Das stellt viele Apfelbauern natürlich vor Probleme. Und unser Reporter Franz Fanter hat einen von ihnen im mecklenburgischen Wittenburg besucht.
3: Jakob Österreicher vom Obstgut Korsen ist in seiner Plantage bei Bordin unterwegs, pflückt einen Apfel vom Baum, einen mit Hitzeschaden.
4: Hier geht der Sonnenbrand leicht los und hier ist es verbrannt. Das heißt, die Fläche an der Stelle ist schon von Sonnenbrand befallen.
3: Die dunklen, verkrusteten Stellen sind damit ein Verlust für den Landwirt. Auf 100 Hektar baut Jakob Österreicher Tafeläpfel an. Möglicher Ertrag fast 3000 Tonnen. Vorausgesetzt, der Sonnenbrand hält sich in Grenzen. Österreicher setzt sich zur Wehr, kühlt seine Früchte aktiv herunter.
4: Ja, tatsächlich nutzen wir hier die Frostschutzregelung, die wir sonst im Frühjahr nehmen, um unsere Blüten zu schützen gegen Frost. Können wir das jetzt wieder nutzen, um eben uns gegen die Hitze zu schützen?
3: Daten des Deutschen Wetterdienstes zeigen, die Wahrscheinlichkeit für Hitzewellen ist in den vergangenen 70 Jahren gestiegen. Die Anzahl der Tage mit 30 Grad und mehr hat sich verdreifacht. Hitzeschäden in der Landwirtschaft seien direkte Folgen des Klimawandels, so Agrarberater Rolf Hornig.
5: Der Sonnenbrand ist in allen Apfelbetrieben in Mecklenburg-Vorpommern ein Problem. Klimatisierende Beregnung ist sicherlich momentan

0: an das probate Mittel.
1: Grundwasser ist dafür nicht geeignet, scheidet wegen seines hohen Eisengehalts aus. Niederschlagswasser in einem System aus mehreren Teichen aufzufangen, bleibt für Jakob Österreicher die einzige Option.
2: Wenn das verbraucht ist, ist alle. Dann haben wir keine Chance mehr, uns weiterhin zu schützen, sei es gegen Frost oder gegen die Hitze an der Stelle.
1: Nur ausreichend Niederschläge können seine Ernte retten. Klar ist, die Hitze ist eine Gefahr für die Äpfel. Die Gegenmaßnahmen treiben die Kosten in die Höhe. Für die Apfelbauern und am Ende auch für die Verbraucher.
3: Soweit der Bericht von Franz Fanter. Und wir bleiben noch beim Thema heiße Temperaturen. Und auch bei den Pflanzen, die in den Städten besonders betroffen sind. Sie werden es vielleicht schon gemerkt haben, es gibt mehr Laub auf den Straßen. Die Bäume werfen Laub ab, weil ihnen Wasser fehlt. Dabei sind Bäume nicht nur Schattenspender. Sie können ja bekanntermaßen auch die Umgebungstemperaturen in Parks um einige Grad senken. Wie es unseren Straßenbäumen in diesem Jahr geht und was man vielleicht tun kann, um den Bäumen in der Stadt zu helfen. Das schildert nun Anne-Kathrin Queck.
4: Andreas Roloff steht in einer Baumallee bei Meißen. Viele der Bäume haben trockene, verfärbte Blätter. Manche Kronen sind sogar stellenweise schon kahl. Das hat mit der anhaltenden Trockenheit zu tun. Sie ist aber nicht der einzige Grund, sagt Roloff, der als Seniorprofessor für Baumbiologie an der TU Dresden arbeitet.
5: Das ist eine Kombination aus Streusalzeinsatz im Winter. Das Streusalz ist noch im Boden und wird von den Bäumen jetzt aufgenommen und führt zu Blattschäden. Dann die Trockenheit führt zu Blattschäden und das zusammen verstärkt sich gegenseitig und führt zu einem vorzeitigen Blattfall und auch teils zum Absterben von Trieben.
4: Aber auch die Hitzewelle Ende Juli hat den Bäumen zugesetzt, sagt der Baumforscher.
5: Was an der Periode zuletzt so entscheidend war, waren die 40 Grad. Das haben wir bisher ja nur selten gehabt. Und da sieht man gerade den häufigen Baumarten Linde und Eiche an, dass sie an die Grenzen kommen und dann die Blätter verbrennen.
4: Trotzdem ist Roloff optimistisch. Die Lage bei den Straßenbäumen sei zwar angespannt, im Boden gäbe es aber noch Wasserreserven. Dadurch sei der Trockenstress nicht so heftig wie in den Jahren 2018 und 2019.
5: Was man mit Staunen nur zur Kenntnis nehmen kann, dass Bäume auch lernen, wenn ein Trockenjahr stattfindet. Dann sind im nächsten Jahr die Blätter kleiner, sie haben dickere Zellwände, die Jahrringe werden enger und die Zellwände auch dicker und damit fängt er an, sich darauf einzustellen.
4: Aber auch wir alle können etwas tun, um zu verhindern, dass unsere Straßenbäume durch Hitze und Trockenheit absterben. In Leipzig gibt es seit einigen Jahren das Projekt Leipzig gießt. In der dazugehörigen App sind die meisten Stadtbäume erfasst. Ziel ist, dass vor allem die Bäume gegossen werden, die es am meisten brauchen, erklärt Projektleiter Quentin Kügler.
6: Es bringt wenig, eine 100-jährige Eiche zu gießen. Es bringt aber sehr viel, zum Beispiel die 15-jährige Stadtlinde zu gießen, die direkt in der eigenen Nachbarschaft ist. Und deswegen sieht man in dieser App alle Bäume mit entsprechenden Informationen zum Standalter, zum Gießbedarf.
4: Mittlerweile nutzen etwa 2000 Menschen die Leipzig-Gießt-App. Allein im letzten Jahr wurden mehr als 600 Stadtbäume gegossen. Insgesamt hat Leipzig aber um die 60.000 Straßenbäume, im gesamten Stadtgebiet sogar weit über 100.000. Es ist also noch Luft nach oben. Deshalb hofft Quentin Kügler, dass noch mehr Leipzigerinnen und Leipziger auf das Projekt aufmerksam werden.
3: Anne-Kathrin Queck war das mit ihrem Bericht.
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3: Und es ist 3.15 Uhr. High Noon. Gerade im Fußball, wie nationale und internationale Dachverbände ihn organisieren. Das steht aktuell im Zentrum eines Streits. Die Europäische Fußballunion UEFA setzt FIFA-Präsident Gianni Infantino nach dessen Alleingang für einen WM-Investorendeal die Pistole auf die Brust. Die UEFA droht mit WM-Boykott. Eine WM ohne europäische Teams, das ist schwer vorstellbar. Und es wäre wohl auch ein knallharter Verlust für den internationalen Fußball. Mein Kollege Markus Schubert hat darüber mit unserer Korrespondentin in Genf, Katrin Hondl, gesprochen und sie zunächst gefragt, ob in der UEFA wirklich alle zusammenstehen.
8: Ja, das hat er. Also die Front der 55 UEFA-Mitgliedsverbände ist geschlossen. Das betont die UEFA gleich mehrmals in dieser Mitteilung nach der Dringlichkeitssitzung. Wir stehen als Einheit, heißt es da, einstimmig und unmissverständlich lehne man die Pläne von FIFA-Chef Gianni Infantino ab, die ja bekanntlich vorsehen, Eigentumsrechte an der WM oder anderen Wettbewerben an private Investoren aus dem Umfeld von US-Präsident Trump zu verscherbeln. Ja, und die UEFA geht da jetzt eben auf maximale Konfrontation, droht mit Boykott. Sollte Infantino seinen Plan durchziehen, sind die Europäer nicht mehr dabei. Keine UEFA-Nationalmannschaft wird an einem FIFA-Wettbewerb teilnehmen, solange diese Pläne existieren. Das steht so klipp und klar in der Erklärung. Also überraschend scharfer Gegenwind für Infantino oder man könnte auch sagen 1:0 für Nyon gegen Zürich, UEFA gegen FIFA.
0: Schauen wir noch mal auf das, woran sich der Protest entzündet. Was genau plant FIFA-Boss Infantino und was hat er angekündigt?
8: Ja, also die FIFA oder Infantino will, Zitat, das volle wirtschaftliche Potenzial des Fußballs ausschöpfen. Zitat Ende. Sprich also noch mehr Kohle machen. Und zwar indem, wie es heißt, nochmal Zitat, sorgfältig ausgewählte Investoren Anteile an einer noch zu gründenden Tochtergesellschaft der FIFA erwerben sollen. Die soll dann den hübschen Namen FIFA Forward Enterprise bekommen, FFE. Ja, und jede Menge Geld für die weltweit 211 nationalen Fußballverbände ausspucken. Infantino nennt das Ganze eine einmalige Chance. Es komme drauf an, die kommerzielle Seite des Fußballs zu stärken, so Infantino. Ja, aber die Europäer sehen das eben anders, nämlich als Totalausverkauf, als Angriff auf den Fußball und nicht als Chance.
0: Was genau stört die UEFA daran, die ja auch den Fußball fleißig vermarktet?
8: Klar, eine Geldmaschine ist der Fußball schon lange, das wissen wir, aber private Miteigentümer. Und es ist da ja auch von einer Investmentfirma die Rede, die dem Bruder von Donald Trumps Schwiegersohn Jared Kushner gehört. Also mit dieser Idee hat Infantino den Bogen ja wohl absolut überspannt. Seine Nähe zu Trump, der Skandal um die nach einem Anruf von Trump zurückgenommene rote Karte bei der WM, dieser absurde FIFA-Friedenspreis für den US-Präsidenten, all das nervt ja viele schon sehr lange. Und jetzt kam eben auch noch dazu, das wird auch in der UEFA-Mitteilung nochmal betont, dass diese Investorenpläne von Infantino ja heimlich ausgeheckt worden sind, ohne die Verbände einzubeziehen. Und dann ist ja auch noch eine Frist gesetzt worden, sagt ja oder nein bis zum 19. September. Das nennt die UEFA jetzt einen Zwangsakt, also Erpressung und Führungsversagen, davon ist auch die Rede. Die FIFA habe damit, nochmal Zitat, als Hüterin des Weltfußballs abgedankt, heißt es in der Mitteilung von der UEFA. Also diese Mitteilung ist ganz klar eine Kampfansage.
0: Katrin Hondl, wie kann dieser Machtkampf ausgehen, wenn die UEFA ihr Ding durchzieht? Wäre eine WM sportlich noch von Belang, wenn die Europäer nicht auflaufen?
8: Eher nicht, oder? Also hat man ja jetzt gerade bei der zu Ende gegangenen WM gesehen. Da waren, glaube ich, 6 Europäer unter den letzten 8. Ja. Also die Europäer sind klar das Schwergewicht im Weltfußball. Und darauf setzen sie ja jetzt auch mit ihrer Boykottdrohung. Weil in der FIFA haben sie natürlich keine Mehrheit, sind nur 55 von 211 Mitgliedern. Aber die Strategie ist natürlich klar. Und so hat das auch DFB-Präsident Bernd Neuendorf gesagt. Wenn die Top-Teams aus Europa nicht mehr dabei sind bei einer WM, dann ist so eine WM für private Investoren wohl auch nicht mehr interessant.
3: Katrin Hondl war das aus Genf über den Machtkampf UEFA gegen FIFA. Wir kommen zu einem ganz anderen Thema. In Niedersachsen stehen am 13. September Kommunalwahlen an. Einige Kandidaten der AfD werden aber wohl nicht auf den Wahlzetteln stehen. Sie wurden nicht zugelassen. Dieser Vorgang sorgt bundesweit für Aufsehen und auch für Kritik. Unsere Autorin Amelia Wischniewski aus der Landespolitikredaktion in Hannover erklärt, was da gerade geschieht.
9: Es gibt ein neues Gesetz, das wurde in diesem Frühjahr geändert mit der rot-grünen Regierungskoalition. Es besagt, dass der Verfassungsschutz erstmals Informationen teilen darf, die ihm über mögliche Kandidaten vorliegen. Hat also jemand, der sich zur Wahl stellt, rassistische Postings auf den sozialen Medien geteilt, hat eine Bewerberin sich verfassungswidrig geäußert? Das entscheidende Zauberwort ist hier ja die Verfassungstreue. Denn in Niedersachsen gibt es seit langem eine Regel, Hauptverwaltungsbeamte wie eine Bürgermeisterin müssen garantiert auf dem Boden des Grundgesetzes stehen. Neu ist also lediglich, dass seit diesem Frühjahr beim Verfassungsschutz angefragt werden darf, wenn es Aufklärungsbedarf gibt, ob ein Kandidat womöglich nicht verfassungstreu ist. Die Entscheidung wird vor Ort getroffen von den sogenannten Wahlausschüssen. Diese Wahlausschüsse helfen den örtlichen Wahlleitern dabei, Wahlen zu organisieren. Dieses Gremium ist nicht gebunden an die Einschätzung des Verfassungsschutzes und untersteht auch nicht dem Innenministerium. Die Liste von als extremistisch eingestuften Parteien und Organisationen liegt uns vor. Die ist 15 Seiten lang. Da stehen Antifa-Gruppen genauso drauf wie als linksextrem eingestufte kurdische Gruppen oder andere als extremistisch eingestufte Bewegungen.
3: Amelia Wischnewski war das.
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3: Die Kindergärtnerin und Schriftstellerin Erika Schirmer wird heute 100 Jahre alt. Sie schrieb eines der bekanntesten Kinderlieder der DDR. Der Stichtag von Mirjam Benecke.
10: Eine junge Kindergärtnerin streift im Jahr 1949 durch die kriegszerstörte Stadt Nordhausen in Thüringen. Vor wenigen Jahren musste Erika Mertke aus ihrer Heimat in Schlesien fliehen. Nun, in Nordhausen, bleibt sie vor einem Plakat stehen, das an einem kaputten Schaufenster klebt. Es ist eine Ankündigung für den Weltfriedenskongress in Paris. Das Plakatmotiv stammt von Pablo Picasso und zeigt seine später weltbekannte Friedenstaube.
11: Und da hatte ich auf einmal so die Idee, die Taube soll fliegen. Die Taube soll allen Frieden bringen.
10: Erika Schirmer, so heißt sie nach ihrer Hochzeit, singt den Kindern im Kindergarten von der kleinen weißen Friedenstaube vor. Von dort aus verbreitet sich das schlichte Lied in den 50er Jahren in der ganzen Republik. Die DDR braucht neue Kinderlieder, denn die alten Texte aus der Nazi-Zeit soll niemand mehr singen. Die Friedenstaube darf, was in der DDR die wenigsten durften, übers große Wasser fliegen. Das Lied erscheint in den Schulbüchern der DDR und wird auf Pioniernachmittagen rauf und runter gesungen. Alle kennen die Friedenstaube.
12: Ja, kenne ich.
13: Ja, kennen Sie, ja? Wissen Sie auch, wer es geschrieben hat?
14: Nein.
12: Brecht?
14: Nee. Brecht war es nicht. Nicht? Brecht war es nicht.
10: Nein, nicht Bertolt Brecht. Sei es drum. Erika Schirmer arbeitet ab den 1970er Jahren als Pädagogin für Kinder und Jugendliche mit Behinderung. Hunderte Lieder schreibt sie für ihre Schützlinge. Und nicht nur das. Weil es in der DDR noch keine speziellen Lehrbücher für Sonderpädagogik gibt, schreibt Schirmer auch das noch selbst.
15: Lange warten, bis etwas entwickelt wird, was wir in der Arbeit im Moment brauchen. Ich finde immer, die Zeit haben wir nicht.
10: Selbst im hohen Alter schreibt Schirmer noch Gedichte, Geschichten und Lieder. Die Botschaft ihres bekanntesten Liedes ist aktueller denn je.
16: Den Erwachsenen möchte ich eine Botschaft mitgeben. Hütet den Frieden. Für unsere Kinder.
10: Heute lebt Erika Schirmer immer noch im Norden Thüringens, in der Nähe von Nordhausen. Geboren wird die Schöpferin eines der bekanntesten DDR-Kinderlieder am 31. Juli 1926. Heute vor 100 Jahren.
3: Der Stichtag war das von Mirjam Benecke.
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17: Mit Stefanie Lavoie. Zum Thema WM-Boykott aller UEFA-Staaten haben Sie ja soeben das Gespräch unseres Moderators mit der Korrespondentin in Genf gehört. Ein weiteres Fußballthema hat unterdessen für nationale Schlagzeilen gesorgt, für positive allerdings. In der vergangenen Saison haben die 36 Clubs aus den beiden höchsten deutschen Spielklassen mehr Tickets verkauft als je zuvor. Zuschauerrekord. Matthias Merget kennt die Zahlen.
18: Im Schnitt kamen fast 35.000 Zuschauer pro Spiel der ersten und zweiten Liga, so viele wie nie zuvor. In der Bundesliga alleine waren es 41.562, dies bedeutet einen Anstieg von 9% im Vergleich zur Saison davor. Wesentlichen Anteil an dieser Entwicklung haben die Rückkehr des 1. FC Köln und des Hamburger SV in die Bundesliga. Die durchschnittliche Auslastung der Stadien lag bei rund 96%. In der zweiten Liga kamen über 28.000 Fans im Schnitt zu den Spielen. Damit liegt man nur knapp hinter der spanischen und italienischen Liga.
17: Die zweite Liga startet in der kommenden Woche Freitag mit der Partie Bochum gegen Hertha BSC. Die erste dann drei Wochen später am 28. August mit dem Spiel Bayern München gegen Stuttgart. Der SV Werder Bremen geht in die neue Spielzeit mit verringerter Stadionkapazität. Anfang Juli war im Weserstadion ein Teil einer Tribüne im Oberrang eingestürzt. In den ersten drei Bremer Bundesliga-Heimspielen ab dem 5. September gegen Leipzig, Augsburg und Paderborn sind damit knapp 500 Plätze nicht nutzbar. Danach, so Hans-Jörg Otto, Geschäftsführer der Bremer Weserstadion GmbH, sollten dann alle Plätze wieder zur Verfügung stehen. Die deutschen Schwimmerinnen und Schwimmer haben in den vergangenen Jahren international einen enormen Schritt nach vorn getan. Bei der Europameisterschaft in Paris gibt's eine Reihe von Medaillenchancen. Lars Becker blickt voraus.
12: Los geht's bei der Schwimm-EM in Paris mit den ersten Entscheidungen im Wasserspringen und Synchronschwimmen. Im Mixed-Team-Wettbewerb Wasserspringen will die Mannschaft um die WM-Zweite Pauline Pfeiff zum Auftakt gleich die erste Medaille einsammeln. Auf europäischer Ebene, ohne das dominierende China, ohne die USA und Kanada, zählt das Team von Christoph Bohm in allen 13 Wettbewerben zu den Podiumskandidaten. Der Bundestrainer hofft auf 10 Medaillen. Gleich am ersten Tag hat auch Synchronschwimmerin Clara Bleier ihren ersten Auftritt. Im Duett mit Partnerin Maria Denisow ist eine Medaille unrealistisch, aber am 3. August geht die erste deutsche Solo-Europameisterin Bleier als Titelverteidigerin und Goldkandidatin in die Entscheidung freie Kür. Einen Tag später starten dann die Freiwasserwettbewerbe. Als Weltmeister über alle vier Strecken hat Florian Wellbrock im letzten Jahr Geschichte geschrieben. In Paris schwimmt Wellbrock nur im Freiwasser, hat aber seine Medaillenhoffnungen wegen krankheitsbedingter Trainingsausfälle auf ein Minimum zurückgeschraubt. In der Seine, die am Austragungsort weniger Strömung aufweist und sauberer ist als 2024 bei den Sommerspielen, gehören auch der Olympia-Zweite Oliver Klemet, Isabel Gose und Shootingstar Johannes Liebmann zu den Medaillenkandidaten. Das gilt auch für Iris Schmidbauer, die erste Europameisterin und Titelverteidigerin im Highdiving am zweiten Wochenende. In der letzten Woche steht dann mit den Beckenwettbewerben der EM-Höhepunkt an.
17: Geschwommen und gesprungen wird von heute an bis zum 16. August. Die Eishockey-Weltmeisterschaft der Männer im kommenden Jahr in Deutschland findet erneut ohne Russland und Belarus statt. Das gab der Eishockey-Weltverband bekannt. Begründet wurde die Entscheidung mit anhaltenden Sicherheitsbedenken und Bedenken hinsichtlich der sportlichen Integrität. Russland und Belarus sind seit Beginn des Angriffskrieges auf die Ukraine im Februar 2022 von allen Eishockey-Turnieren ausgeschlossen. Das Internationale Olympische Komitee hatte Anfang Juli die Sanktionen gegen die beiden Länder weitestgehend aufgehoben. Im Eishockey kommt es vorerst nicht dazu. Die nächste WM findet im Mai kommenden Jahres in Düsseldorf und Mannheim statt. Das Eröffnungsspiel steigt in der Fußballarena auf Schalke.
3: Und das war Stefanie Lavoie mit dem Sport.

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1: Um 3.30 Uhr mit Ronald Lessig. Die Pläne von FIFA-Präsident Infantino zum Verkauf von WM-Anteilen an Investoren stoßen auf immer mehr Kritik. Auch der Dachverband des nord- und mittelamerikanischen Fußballs CONCACAF stellte sich gegen das Vorhaben. Aus der Nachrichtenredaktion Peter Eichenberg.
2: Die 41 CONCACAF-Mitglieder kritisieren die Pläne deutlich. Anders als der europäische Fußballdachverband UEFA drohen sie aber nicht mit einem Boykott. Die UEFA hatte nach einer Sondersitzung erklärt, keine der 55 europäischen Nationalmannschaften werde an einem FIFA-Wettbewerb teilnehmen, sollte Infantino an seinen Plänen festhalten. Die FIFA müsse verbindlich zusagen, das Vorhaben vollständig aufzugeben und die WM niemals für Investoren zu öffnen. Die Weltmeisterschaft steht nicht zum Verkauf, hieß es wörtlich in der Erklärung der Europäer.
1: Der sogenannte Friedensrat, den die USA ins Leben gerufen haben, hat laut US-Präsident Trump eine Vereinbarung zur vollständigen Entwaffnung der Terrorgruppe Hamas im Gazastreifen erzielt. Trump schrieb auf seiner Plattform Truth Social von einem entscheidenden Schritt zu dauerhaftem Frieden und Sicherheit. Die Vereinbarung werde in sorgfältig strukturierten Phasen umgesetzt, so der US-Präsident. Sobald die Entwaffnung abgeschlossen sei, würden sich die israelischen Streitkräfte zurückziehen. Seit Oktober 2025 herrscht im Gazakrieg eine Waffenruhe. Es kommt aber immer wieder zu tödlichen Angriffen. Griechenland und die Türkei kämpfen weiter gegen schwere Waldbrände. Auf der griechischen Insel Kreta fachen Winde die Flammen immer wieder an. Das erschwert laut Behörden die Löscharbeiten. Bereits am Mittwoch kamen bei den Bränden 3 Feuerwehrleute ums Leben, 4 weitere wurden verletzt. Auch im Süden und Westen der Türkei gibt es zahlreiche Feuer. An der französischen Atlantikküste konnten derweil zehntausende Menschen wieder nach Hause zurückkehren. Nach dem Anschlag auf den CSD in Berlin findet das World Pride Festival in Amsterdam derzeit unter massiven Sicherheitsvorkehrungen statt. Das gilt auch für den Höhepunkt der Veranstaltung, die geplante Bootsparade am Samstag. Aus Brüssel, Niklas Fortmann.
3: Über 80 Boote sollen bunt dekoriert durch die berühmten Amsterdamer Grachten fahren. Lesben, Schwule und andere queere Menschen demonstrieren damit für Sichtbarkeit und für queere Rechte. Die Demo ist in diesem Jahr zum ersten Mal Teil der World Pride. Sie gilt als das größte internationale Event für queere Menschen und findet alle 1 bis 2 Jahre an einem anderen Ort statt. Nach den World Prides in Sydney und Washington werden auch in Amsterdam dieses Jahr hunderttausende Besucher erwartet.
1: Das Wetter in Deutschland. Tagsüber heiter bis wolkig, einzelne Schauer und Gewitter bei bis zu 20 Grad an der Nordsee und 38 Grad in Niederbayern. Am Sonnabend heiter, im Süden und Osten einige Schauer bei bis zu 33 Grad. Am Sonntag heiter bis sonnig, im Süden einzelne Schauer bis 36 Grad. Das waren die Nachrichten.
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4: Die A14 Wismar Richtung Schwerin ist zwischen Jesendorf und Schwerin Nord nach einem Unfall weiterhin gesperrt. Das war's aktuell vom Verkehr. Ihnen eine gute und freie Fahrt.
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4: Mit Detlef Karg im Studio. Schön, dass Sie dabei sind. Es ist eine einfache und geniale Idee. Feuerwehren und Landwirte vernetzen, um bei großen Bränden Unterstützung zu bekommen. Denn bei Bränden fehlt es ja oft an Wasser. Landwirte haben aber große Gülletransporter, in denen natürlich auch Wasser transportiert werden kann. Die Idee zur App Red Farmer Plattform entstand vor einigen Jahren in der Südpfalz. Mittlerweile sind auch andere Landwirte dabei. Wie die Plattform genau funktioniert, darum geht es jetzt im Podcast MV, also Mecklenburg-Vorpommern, im Fokus mit Mirja Freie.
5: Mecklenburg-Vorpommern, das ist ein Land bekannt für seine Landwirtschaft und die ist ja auch sehr prägend. Und viele Landwirte sind tatsächlich auch selbst schon in der Feuerwehr aktiv. Nun gibt es eben diese neue Idee der Vernetzung. Und was genau dahinter steckt, das weiß unsere Reporterin Nathalie Süß aus dem Mecklenburg-Studio Schwerin. Nathalie, Zusammenarbeit von Landwirten und Feuerwehren, die ist ja eigentlich, das kommt ja öfter vor. Mhm. Was ist aber denn jetzt genau neu an diesem Red Pharma Projekt?
6: Ja, dass es diese Zusammenarbeit aufs nächste Level hebt und ein bisschen smarter macht. Jetzt kommt nämlich eine App ins Spiel. Und die soll das Zünglein an der Waage sein, wenn es dann halt darum geht, ob ein Brand außer Kontrolle gerät oder gerade nochmal gut geht. Diese Online-Plattform, die nennt sich Red Pharma, da können Landwirte ihre Maschinen registrieren, um die Feuerwehr bei Wald- oder Flächenbränden zu unterstützen. Denn die brauchen im Einsatz ja oft jede helfende Hand. Und oftmals haben dann eben Bauern oder auch Forstwirte oder Handwerksbetriebe Spezialmaschinen, die die Feuerwehr oder der Katastrophenschutz halt nicht mal eben so auf Vorrat da hat, die aber einen wichtigen Beitrag leisten können.
5: Hm. Und was für Technik genau braucht denn dann die Feuerwehr von den Bauern und wofür genau?
6: Na, das geht ganz simpel los. Tankwagen, Wasserfässer oder auch Güllefässer, um Löschwasser zu transportieren. Ich habe mit einem Landwirt aus Kummer gesprochen bei Ludwigslust. Martin Smenchek heißt der und der hat auf seinem Hof dann einen ganzen Fuhrpark an solchen Gülleanhängern rumstehen.
7: Die Wagen stehen im Sommer zum Teil von uns immer mit Wasser voll, einige. Falls der Fall ist, dass irgendwo bei uns oder woanders was ist, dass du schnell eine Menge Wasser da hast.
6: Und der Vorsitzende vom Kreisfeuerwehrverband Nordwestmecklenburg, Arne Borg, der hat erzählt, es geht da wirklich querbeet durch alle Arten von Land- oder forstwirtschaftlichen Geräten, die die Feuerwehr brauchen kann.
8: Naja, also hauptsächlich denkt man da ja immer an große Wassertanks, was die Bauern ja vorhalten. Aber andersrum auch Ecken oder solche Geschichten, wo man mit Schneisen schlagen kann auf Feldern. Das ist ja das, was uns die Bauern zur Verfügung stellen können.
5: Jetzt bin ich nicht so firm wie ein Landwirt. Was ist eine Egge?
6: Eine Egge, meistens eine Scheibenegge heißen die. Die nutzten Bauer, um Unkraut, Strohreste, Stoppeln unter den Boden zu mischen. Ah. Und die brennen ja besonders gut, wenn es so trocken ist. Und wenn man die dann in den Boden einarbeitet, schwarz machen nennt man das, weil der Boden dann eben dunkel wird, dann kann man damit auch solche Ackerbrände eindämmen, weil man sieht dann so einen Brandschutzstreifen, der verhindert, dass der Brand sich weiter ausbreitet. Mhm. Und das Gleiche funktioniert genauso im Prinzip mit einem Grubber, auch so ein Gerät. Mhm. Das schlägt im Prinzip in die gleiche Kerbe, so eine Brandschneise. Und solche Brandschneisen werden auch bei Waldbränden gezogen. Da geht es dann natürlich darum, Bäume, Baumstämme zu fällen und da braucht man dann sogenannten Forstrücker, um die Bäume aus dem Gefahrenbereich rauszuholen. Das sind dann schon echt extrem geländegängige Fahrzeuge und auch solche Geräte wie zum Beispiel ein Teleskoplader, ein Bagger, ein Radlader werden gebraucht. Manchmal auch einfach Anhänger und die dazu passenden Zugfahrzeuge.
8: Na, von den Materialien hat die Feuerwehr tatsächlich gar nichts. Sie hat auch nicht so große Wassertanks und gerade bei ich sag mal, Feldbränden, so wie in unserer Region, dann kommen wir mit maximal 2000, vielleicht auf 4000 Liter Wasser da an und dann ist das auch ganz schnell erschöpft.
6: Sagt Arne Borg von der Feuerwehr, weil bei solchen großen Waldbränden, da ist so eine Tankfüllung von einem Feuerwehrauto wirklich ein Tropfen auf dem heißen Stein. Und diese großen Tankfahrzeuge von den Bauern, die können da echt helfen. Jetzt, wenn diese App, diese Plattform ins Spiel kommt, dann ist der große Vorteil natürlich, dass das die Koordination vereinfacht. Mhm. Weil über Red Pharma kann die Feuerwehr im Ernstfall ganz schnell sehen, welche Technik in der Nähe verfügbar ist. Und die Hilfe, die ist für beide Seiten freiwillig. Das heißt, wenn man sich als Bauer dort registriert, dann bedeutet das nicht unbedingt, dass man dann auch verpflichtet ist, zu unterstützen. Wenn man von der Feuerwehr angefordert wird, dann kann man selbstverständlich auch ablehnen.
5: Okay, es klingt auf jeden Fall spannend, sinnvoll. Ist denn dieses Konzept neu oder gibt es das auch schon länger, Red Pharma?
6: Ja, das gibt es schon ein Weilchen, zum Beispiel in Bayern. Die Idee zu Red Pharma, die kommt dort aus dem Landkreis Main-Spessart. Weinkenner werden vielleicht wissen, das ist ein Weinbaugebiet, dort gibt es ganz viele Winzer und die haben eben auch schon oft Löschwasser in ihren Maischebehältern oder ihren Weintransportern zu Waldbränden gefahren, vor allem in großen Waldbrandsaisons. Mhm. Und aus dieser Idee ist dann vor so gut 3 Jahren diese Online-Plattform entstanden. Red Pharma, und zwar in der Südpfalz. Auch das Weinanbaugebiet liegt an der Deutschen Weinstraße. Auch da gibt es ganz viele Winzer. Und jetzt sind auch die ersten in Mecklenburg-Vorpommern dabei. Mecklenburg-Vorpommern hat nämlich über 4500 Bauernhöfe.
5: Ganz schön viel. Und die können jetzt alle quasi ihre Gerätschaften auf dieser Website registrieren, oder wie?
6: Ja, jein. Theoretisch kann sich da jeder mit seinem Equipment registrieren. Aber erstmal wird das Ganze nur von den Feuerwehren in Nordwestmecklenburg genutzt. Zu dem Kreisfeuerwehrverband dort gehören ja immerhin schon mal fast 100 freiwillige Feuerwehren. Und angestoßen hat das Ganze Arne Borg. Der ist dort Kreiswehrführer. Der hat das Ganze von seinen Feuerwehrkollegen in Schleswig-Holstein erzählt bekommen, fand es eine super sinnvolle Sache und hat dann die Kreisverwaltung in Nordwestmecklenburg angestoßen. Und die macht sich jetzt auch dafür stark.
5: Wir haben in den vergangenen Wochen eben viele Einsätze schon gehabt. Einmal Müritz-Nationalpark sehr groß, aber auch schon viele Ackerbrände. Das ist natürlich gegeben, weil die Böden sind trocken. Es reicht ein Funke und dann steht da der Acker im Brand. Da ist so eine Zusammenarbeit wahrscheinlich sinnvoll.
6: Ja, absolut. Und Mecklenburg-Vorpommern ist da auch wirklich eine waldbrandgefährdete Region. Wir sind Waldbrandland. Vergangenes Jahr gab es hier schon fast 50 Waldbrände. Und das ist auch kein Wunder. Wir haben mehr als 550 Hektar Wald. Das ist ein Viertel unserer Landesfläche. Mhm. Und das sind halt auch viele große Kiefernwälder dabei, ne? In der Mecklenburgischen Seenplatte, im Landkreis Ludwigslust-Parchim, Vorpommern-Greifswald. Und diese Kiefernwälder, die brennen halt bei Trockenheit besonders gut. Dazu haben wir auch noch viel Wind, ja. Und der befeuert so einen Brand dann eben noch zusätzlich. Deswegen ist Mecklenburg-Vorpommern da bundesweit wirklich unter den Spitzenregionen, was Waldbrand bedeutet. Und im Müritz-Nationalpark, da sind bis dato jetzt schon mehr als 550 Fußballfelder an Fläche verbrannt. Wirklich eine riesen Fläche, wenn man sich das mal so vor Augen führt. Und das wird ja auch nicht besser, ne? In den kommenden Jahrzehnten soll es immer weniger regnen, so die Prognose. Und gleichzeitig sollen aber ja auch die Temperaturen steigen, auch im Frühjahr und im Herbst. Und damit wird eben auch das Waldbrandrisiko insgesamt steigen.
5: Also umso sinnvoller, sich jetzt schon um die gute Zusammenarbeit zu kümmern. Mhm. Wie ist denn die Feuerwehr überhaupt in Mecklenburg-Vorpommern aufgestellt?
6: Also man muss schon sagen, Mecklenburg-Vorpommern ist da schon echt engagiert. Hier gibt es mehr als 27.000 Feuerwehrmänner und Frauen. Das ist sowohl freiwillige Feuerwehr als auch Berufsfeuerwehr. Mhm. In den Städten arbeiten die schon Hand in Hand. Aber so eine Berufsfeuerwehr, die gibt es eben erst ab einer bestimmten Einwohnerzahl. Schwerin hat eine Berufsfeuerwehr, Rostock, Neubrandenburg und Greifswald, Stralsund, Wismar haben auch eine. Aber wenn es um Waldbrände oder Ackerbrände geht, dann sind wir ja auf dem Land. Und da gibt es keine Berufsfeuerwehr. Dafür gibt es da eben dann ungefähr 1000 freiwillige Feuerwehren. Und man muss wirklich sagen, auf dem Land wuppen die da echt den kompletten Brandschutz und die Brandbekämpfung. Die haben aber dort auf dem Land eben auch noch ein anderes Problem.
5: Okay, welches meinst du genau?
6: Ja, Wasser. Das ist für die Feuerwehr echt die Achillesferse, vor allem im Wald.
5: Ja.
6: Weil da gibt es ja keinen Hydranten, wo man sich mal eben anschließen kann. Außerdem ist es ein schwieriges Terrain, da kommt so ein Feuerwehrauto ja jetzt auch nicht überall so einfach hin. Und eine freiwillige Feuerwehr, die hat jetzt auch nicht einfach solche riesigen Tankfahrzeuge, wie sie zum Beispiel so ein Bauer auf dem Hof stehen hat. Zum Beispiel Jens Albrecht, das ist ein Landwirt aus Lützow und der hat mir erzählt.
9: Unser Wasserfass, was wir im Hintergrund haben, das hat 19.000 Liter mit an Bord. Das ist ungefähr das 8- bis 10-fache von einem Feuerwehrfahrzeug, was die dort ein Löschwasser an Bord haben. Und das ist natürlich dann wichtig, dass man Löschwasser hinterherfahren kann in dem Augenblick. Und wir sind natürlich auch gut vernetzt mit der Feuerwehr, sodass dann schon auf kleinem Wege das oft der Anruf kommt und sagt, Mensch, es brennt hier und da, kannst du mit Wasser fahren.
6: Da muss man dazu sagen, ohnehin viele Landwirte sind auch gleichzeitig in der Freiwilligen Feuerwehr. Jens Albrecht auch. Und auf dem Land, da sind beide Seiten eben schon unfassbar gut vernetzt, weil das eben auch einfach nötig ist.
5: Ja, das habe ich eingangs ja schon erwähnt, ne, dass man sich dann anruft. Aber man muss eben auch die entsprechenden Leute kennen und wissen, wo die Technik steht. Mhm. Wie eben dann eben bei der Ernte in warmen Zeiten auf trockenen Böden. Ne? Damit man dann weiß, woher die Hilfe kommen kann gegebenenfalls.
6: Ja, genau. In solchen Situationen, da passiert es eben total schnell. Beim Strohpressen oder auch beim Getreidedreschen, dass da irgendein Stein ins Schneidewerk gerät und dann an dem Metall entlang schrammt und dann fliegen Funken. Und die Ernte passiert ja auch dann, wenn es trocken ist.
5: Ja.
6: Und dieses ganze trockene Material brennt halt einfach wie Zunder. Deswegen ist es schon gelebte Praxis, du sagst es, die Feuerwehr und die Landwirte, die arbeiten Hand in Hand zusammen, um einfach den Schaden so gering wie möglich zu halten. Und wenn die Landwirte in der Ernte sind und ihre Felder brennen, und das dann eskaliert, dann sind sie ja logischerweise auf die Feuerwehr angewiesen, damit nicht ihre ganze Ernte drauf geht. Und die Feuerwehr wiederum, die ist darauf angewiesen, dass die Bauern ihnen Wasser ranschaffen. Und das auch bei anderen Bränden auf dem Land. Martin Smentek zum Beispiel, den wir vorhin schon gehört haben, Der ist ja Landwirt, der hat aber vor 7 Jahren auch bei dem großen Waldbrand bei Lübten mitgeholfen.
7: Also beim ersten Brand kam ich aus dem Urlaub und habe einfach nur noch das Feuer gesehen. Das war ja von Schwerin aus schon zu sehen gewesen. Und bin dann gleich nachts in Einsatz gegangen. Wir waren ja schon über die Forst alarmiert worden, dass wir da zum Helfen kamen. Und da man in der Feuerwehr ist und unsere Feuerwehr auch da und man viele Menschen kennt, ging das in Einzelnen über, ne? Und dann kam der zweite, dritte und vierte Wagen von uns mit zu.
6: Er und seine Leute waren dann mit insgesamt 4 Traktoren und 4 solchen großen Güllebombern im Einsatz über 8 Tage. Und hinterher waren seine Wagen auch noch im Wald verteilt, damit die Feuerwehr sich dort bedienen kann. Man muss dazu sagen, Martin Smentek, der kommt zwar aus Kummer, das ist im Landkreis Ludwigslust-Parchim, bedeutet, dass die Feuerwehren in Nordwestmecklenburg jetzt mit Red Farmer starten. Das betrifft ihn erstmal nicht. Aber er sagt, er würde da definitiv mitmachen.
5: Jetzt haben wir ja schon ganz viele Beispiele gehabt, ne, dass die Zusammenarbeit eben zwischen Landwirten und der Feuerwehr schon jetzt eigentlich, dass es die schon gibt. Mhm. Braucht es denn da jetzt überhaupt noch diese App? Also, oder ist sie denn überhaupt, ist sie sinnvoll?
6: Die ist schon sinnvoll, weil bisher hat es so eine Zusammenarbeit halt nur gegeben, wenn die Einsatzkräfte persönliche Kontakte zu den Landwirten hatten. Und wenn sie halt keine Telefonnummer zur Hand haben, dann haben sie auch keine Möglichkeit, den Landwirt schnell zu erreichen. Und dann steht halt die Feuerwehr da irgendwo auf dem Acker vorm Brand und guckt erstmal online nach den Telefonnummern von den Bauern. Und nicht jeder Bauernhof hat ja auch eine eigene Webseite. Mhm. Und deswegen ist wirklich der entscheidende Pluspunkt von dieser neuen Datenbank Schnelligkeit. Die Landwirte, die haben ja im Vorfeld dann schon mal sich bereit dazu erklärt, bei einem Einsatz zu unterstützen. Das ist auch ein großer Pluspunkt. Und grundsätzlich kann man wirklich sagen, gerade bei so besonderen Einsätzen wie in Lübten zum Beispiel, da sind irgendwelche zusätzlichen Ressourcen und Technik einfach Gold wert. Die Bauern, die können selber Löschwasser transportieren und ihre Maschinen bedienen, ohne dass dafür Feuerwehrleute gebunden sind. Und Jens Albrecht, der sieht da noch einen ganz anderen Nebeneffekt.
9: Nein, überflüssig ist sie nicht, weil sie nochmal auch eine neue Dynamik da reinbringt. Ich sehe das ja bei mir jetzt selber, man beschäftigt sich mal wieder mit den Dingen. Ne? Und wir führen ja dann auch mehrere Betriebe mit Technik zusammen. Und dadurch findet ja auch eine Ansprache statt. Und der Kontakt jetzt mit den Kreiswehrführer zum Beispiel mal aufzunehmen und sagen, Mensch, was können wir noch machen? Wo können wir hier die Feuerwehr unterstützen und so weiter? Und das ist ja auch was, sowas in Gang bringt.
6: Ja, also die Ressourcen sind ja schon da, die Hilfsbereitschaft ist schon da und jetzt hat das Ganze eben einfach ein bisschen mehr Hand und Fuß mit dieser App.
5: Okay, und dann musst du uns jetzt mal erklären und mitnehmen, wie funktioniert denn diese App jetzt im Detail? Also wie können denn die Landwirte da ihre Technik jetzt einstellen?
6: Also die gehen dafür auf redfarmer.eu. Man kann das natürlich auch einfach mal in seine Lieblingssuchmaschine eingeben. Das Red Farmer Portal, das findet man. Das hat so ein, als Symbol so einen kleinen roten Traktor. Ja. In jedem Falle kostet es nichts, sich dort zu registrieren. Man geht auf Registrierung. Da wird man dann weitergeleitet. Da gibt es so eine Anmeldemaske, wo man sich dann mit seiner E-Mail-Adresse registriert, Benutzername, Passwort vergibt. Also alles wie bei anderen ja. Registrierungen auch, ne? Und wenn man dann da drinne ist, da kann man dann dort seine eigenen Geräte anbieten und verwalten. Es gibt auch einen Hilfebereich, wenn man nicht weiterkommt, mit einer genauen Anleitung. Aber ich muss sagen, eigentlich ist das Ganze ziemlich selbsterklärend. Ich habe das auch mal durchgespielt. Also dort in dieser Übersicht geht man auf neues Fahrzeug und da gibt man dem Fahrzeug dann erstmal einen Namen und trägt die Fahrzeugart ein. Und dann trägt man auf einer Karte ein, wo das Gerät steht. Das sind die Dinge, die man eintragen muss. Man kann dann auch noch dazu eintragen Breite, Länge, Höhe, wie schwer das Ganze ist, wie schnell es fahren kann und vor allem natürlich auch, was hinten dran hängt. Mhm. Zum Beispiel so eine Scheibenegge, ein Wasser, ein Güllefass, ob das aus Edelstahl ist, aus Kunststoff. Vor allem natürlich auch ganz wichtig, wie viel Liter Wasser reinpasst. Und das alles, das kann man aber auch noch später dazu schreiben. Und man kann auch noch Notizen da hinzufügen, die vielleicht für die Feuerwehr relevant sein können. Und natürlich, zu guter Letzt, kann man da auch noch seine Telefonnummer eintragen.
5: Wenn ich da jetzt als Landwirt oder Wirtin meine persönlichen Infos, Kontaktdaten und sowas eintrage, sind die denn da sicher oder kann da jeder auf diese Plattform zugreifen und es sehen?
6: Nee, da kann nicht jeder drauf zugreifen. Die Daten, die werden auf einem sicheren Server gespeichert und Zugriff haben die Feuerwehren auch nur dann, wenn sie berechtigt sind und wenn sie sich haben freischalten lassen. Dafür gibt es dann vom Kreisfeuerwehrverband für jede Feuerwehr einen einzelnen Code, über den sie sich dann bei Red Pharma einloggen können.
5: Okay, das heißt, wie sieht denn die App dann für die Feuerwehr aus?
6: Ja, die bekommt im Prinzip eine Übersicht über alle Fahrzeuge und Geräte und Landwirte ringsum. Die Feuerwehr sieht dann im Prinzip diese ganzen Hilfsangebote bis zu einer Entfernung von 40 Kilometern und kann dann, also sieht dann auch alles über ihren eigenen Zuständigkeitsbereich hinaus. Also dieses Konzept ist lokal angelegt, aber macht nicht an irgendwelchen Verwaltungsgrenzen, Landkreisgrenzen Halt, weil so ein Feuer macht ja auch nicht an irgendwelchen Grenzen Halt. Und die Feuerwehr, die kann dann direkt die Kontaktdaten abrufen und sich mit den Landwirten in Verbindung setzen. Also konkret im Einzelfall heißt das, die Rettungsleitstelle oder der Einsatzleiter vor Ort melden sich beim Bauern telefonisch, um die registrierten Geräte anzufordern.
5: Und wenn das dann alarmiert wurde, dann fährt der Bauer los und stürzt sich mit ins Gefecht mit seinen Gerätschaften oder überlässt er das dann einfach der Feuerwehr? Das sind ja so wichtige Fragen, ne, eigentlich. Du hast jetzt gesagt, es geht darum, eigentlich Wasser hinzufahren, ohne zusätzliche Feuerwehrleute zu binden.
6: Richtig, das ist schon so gedacht, dass die Landwirte ihre Maschinen dann selber bedienen. Da ist es natürlich dann hilfreich, wenn so ein Landwirt gleichzeitig in der Freiwilligen Feuerwehr ist. Wie zum Beispiel Martin Smentek, wenn der ein Feuer sieht, dann ergreift er halt die Initiative und dann macht er einfach.
7: Der Anfang war ja so, dass wir befüllt wurden und haben das Wasser an gewisse Stellen vor Ortschaften geschleppt, wo wir die Fläche nass gehalten haben, damit der Brand nicht ins Dorf ziehen kann. Und wo das nachher alles nass genug war, kam ich ja halt auf die Idee, fahr mal woanders hin. Und da ging dann eigentlich erst richtig los, dass wir auch was mit gelöscht haben.
6: Er hat mir zum Beispiel da so ein paar Handyvideos gezeigt, wo er zusammen mit den Wasserwerfern von der Polizeikolonne die Waldwege entlang gefahren ist. Und da sieht man, wie es auch noch nebenan raucht und nachts hat man da sogar die Flammen noch lodern sehen. Und da hat er von seinem Gülletanker aus Wasser in einer hohen Fontäne auf den Waldboden verteilt. Diese Gülletanker, die haben da ja hinten so einen Auslass, wo sonst die Gülle rauskommt. Und den hat er abgeschraubt, hat dann eine selbstgebastelte Rohrkonstruktion ran gebastelt. Und da kam dann das Wasser eben zur Seite raus und auch nur noch auf eine kleine Düse. Und dieser Tank, der hat eine Pumpe integriert. Da ist also richtig Druck auf dem Kessel, sodass durch diese kleine Öffnung dann eben das Wasser ganz weit, bis zu 30 Meter weit rausgesprüht kam.
5: Wie krass. Ein Wasserwerfer Marke Eigenbau, kann man sagen.
6: Aber am Ende des Tages, da kann die Feuerwehr ja nur profitieren von dieser Zusammenarbeit mit den Landwirten, weil die haben Ortskenntnis, die haben Erfahrung darin, schweres Gerät und große Wassermengen zu bewegen. Und sie wissen halt auch einfach mit ihrer Technik umzugehen.
5: Wenn jetzt die Landwirte, ne, da so drin sind und da mitmachen, wenn sie da also freiwillig hinfahren, haben die denn selber da auch was von? Es ist ja nichts kostenlos. Ne? Der Bauer, der verfährt ja auch viel, viel Diesel. Gerade im Moment wissen wir selber, Spritpreise sind teuer. Kommt da denn irgendjemand für die Kosten auf, die da entstehen?
6: Naja, das ist so eine Sache. Der hat ja nicht nur Kosten für seinen Treibstoff, sondern vielleicht auch für Personal, was er da hinschickt, für seine Geräte oder wenn er anderes Material verbraucht. Wenn man das Ganze jetzt aber mal in einem größeren Zusammenhang stellt, wenn so ein Ackerbrand seine Ernte vernichtet, dann ist das halt auch nochmal ein ganz anderer Schaden. Grundsätzlich steht dem Landwirt eine Kostenerstattung zu, wenn er durch die Feuerwehr hinzugezogen wird. Man sollte aber auch vor dem Einsatz diese Anforderungen von der Feuerwehr sich auch schriftlich bestätigen lassen. Jetzt sind wir mal ehrlich, wenn es dann zum Brand kommt, dann kann das vielleicht im Eifer des Gefechts auch mal untergehen. Deswegen wäre es noch besser, diese ganzen Fragen nach Kostenersatz und so weiter mal im Vorfeld zu klären, bevor es brennt. Weil wenn es brennt, dann sollten Kosten ja eigentlich keine Rolle mehr spielen. Aber man muss auch dazu sagen, der Einsatzleiter von der Feuerwehr, der sollte eben auch gut abwägen, ob es das und jenes zur akuten Gefahrenabwehr jetzt auch wirklich braucht und dann nach Augenmaß entscheiden.
5: Ja, apropos Gefahrenabwehr, es lässt mich jetzt gerade auch nicht so los. Ne? Der Martin Smentek, der bei diesen großen Waldrobben in Dipten auch mitgeholfen hat, der hat sich ja auch selbst da ein bisschen mit in Gefahr gebracht, weil er mitgelöscht hat. Mhm. Und wenn die Landwirte da eben zu so einem brennenden Wald fahren, ja, die, wie gesagt, die begeben sich ja selber in Gefahr.
6: Ja, das stimmt. Normalerweise hat so ein Landwirt ja auch keine Ausbildung im Katastrophenschutz. Mhm. Und deswegen dürfen die dann eben auch eigentlich nur außerhalb des Gefahrenbereichs eingesetzt werden. Der Einsatzleiter vor Ort sollte auch immer einen extra Ansprechpartner für die Helfenden abbestellen. Aber dann hast du halt so einen Waldbrand wie bei Lübten. Da hat es ja sogar auf einem ehemaligen Militärareal gebrannt. Da waren noch Kampfmittel im Boden und die sind bei dem Feuer dann eben auch gelegentlich mal hochgegangen.
7: Es war ja nun auch so, dass es munitionsbelastet ist. Deswegen gab es ja auch diese Order, dass du nicht überall hinfahren darfst. Natürlich macht man sich Gedanken. Aber naja, da war die Bundeswehr da, da waren die Hubschrauber da. Es war ja alles da.
6: Man muss dazu sagen, zum Glück ist da bei den Smentex niemand verletzt worden und es gab auch keinerlei Schäden.
5: Was ist denn, wenn jetzt doch mal was kaputt geht oder eben ein Landwirt sich selber oder ein Mitarbeiter von ihm verletzt wird im Einsatz?
6: Also prinzipiell ist das ganz klar geregelt. Wir haben dafür nämlich ein Brandschutzgesetz und das sagt, wenn man im Rahmen eines solchen Feuerwehreinsatzes Hilfe leistet und dabei dann was kaputt geht, dann hat man Anspruch auf Schadensersatz. Und zwar von der Gemeinde, auf deren Gebiet man hilft. Vor allem gilt das natürlich, wenn Dritte wie Landwirte mit ihren Gerätschaften hinzugezogen werden. Aber auch hier sollte man sich natürlich vor dem Einsatz diese Beauftragung schriftlich bestätigen lassen, damit man halt einfach was in der Hand hat, worauf man sich berufen kann. Also mit dieser App ist von vornherein klar, wer über Red Farmen dazugeholt wird, ist auch unfallversichert. Damit halt Geld oder irgendwelche Versicherungsfragen keine Hürde darstellen, die einen davon abhalten, seine Hilfe anzubieten.
4: Und das war der Podcast MV im Fokus mit Mirja Freie und Nathalie Süß zum Red Farmer Portal, das Landwirte und Feuerwehren bei Bränden vernetzt.
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4: Erstmals seit 7 Jahren hat die Deutsche Bahn im ersten Halbjahr wieder schwarze Zahlen geschrieben. Im ersten Halbjahr 2025 war es noch ein Verlust von 760 Millionen Euro. Unser Gastautor ist heute Christoph Schwennecke, Politikchef bei T-Online. Er meint dazu:
10: Man muss sich die Augen reiben und die Meldungen 2 bis 3 Mal lesen. Die Deutsche Bahn hat ihr Ergebnis innerhalb eines Jahres um fast 1 Milliarde Euro verbessert. Das ist die beste Nachricht seit langem und stellt eine Frage noch mal lauter, die schon bis zu dieser Bilanz unbeantwortet blieb. Warum um alles in der Welt hat Bundeskanzler Friedrich Merz den für die Bahn zuständigen Verkehrsminister Patrick Schnieder aus dem Kabinett geworfen bzw. zum Rücktritt genötigt? Und mit diesem Vorgang nicht nur die rheinland-pfälzische CDU, sondern die gesamte Partei angezündet. Die Antwort darauf bleibt Merz stur schuldig, intern wie öffentlich. Aber mit oder ohne Antwort. Friedrich Merz hat als Reformkanzler just in dem Moment den Rückhalt in seiner Partei verspielt, in dem er ihn dringend bräuchte. Weil die Wirtschaft abgesehen vom Hoffnungsschimmer bei der Deutschen Bahn weiter in freiem Fall ist, wären massive Strukturreformen jetzt dringend nötig. Das geht aber nur aus einer Position der Stärke heraus.
4: Kommentiert Christoph Schwennecke von T-Online. Die neue Presse aus Coburg schreibt mit Blick auf die Schwachstellen der Deutschen Bahn:
11: Das Netz muss digitalisiert, Baustellen müssen abgearbeitet und die Flotten erneuert werden. Doch das ist nur die eine Seite der Medaille. Auch die Politik ist in der Pflicht. Die Möglichkeiten der Einflussnahme hat Ex-Bundesverkehrsminister Patrick Schnieder nicht ausgeschöpft. Sein Nachfolger könnte es besser machen.
4: Die Augsburger Allgemeine verlangt, der neue Verkehrsminister Steffen Bilger müsse Konzernchefin Palla in die Pflicht nehmen.
11: Bevor es besser werden kann, müssen erst tausende Baustellen im Gleisnetz abgearbeitet werden. Baustellen sind aber der natürliche Gegner der Pünktlichkeit, wie der Hecht dem Karpfen. Bilger muss Palla deshalb darauf festnageln, dass zumindest die weichen Verbesserungen greifen. Dazu zählen mehr Sicherheit und Sauberkeit in Bahnhöfen und in den Zügen. Wer öfter mit dem Zug unterwegs ist, sieht jetzt mehr Putztrupps, die während der Fahrt sauber machen. Die Verspätung erträgt sich leichter, wenn der Unrat weggeräumt wird.
4: Im Nachrichtenpodcast Was jetzt? Von der Zeit wird die Frage aufgeworfen, ob ein Unternehmen im Bundesbesitz überhaupt schwarze Zahlen schreiben müsse.
12: Gewinne sind ja auch kein Selbstzweck. Die ermöglichen es, das Angebot zu verbessern. Die Bahn kann modernere Züge anschaffen, den Service verbessern, den DB-Navigator nutzerfreundlicher machen. Deshalb ist das grundsätzlich schon sinnvoll, wenn da Gewinne erzielt werden und es nicht so läuft wie Anfang der 90er Jahre, wo das Unternehmen wie eine Behörde geführt wurde, nicht auf die Kosten geachtet wurden und Schulden ohne Ende angehäuft wurden.
4: Aus Sicht der Badischen Zeitung aus Freiburg hat Bahnchefin Paller mit den schwarzen Zahlen einen Überraschungskuh gelandet.
11: Wobei der Konzern von höheren Kraftstoffpreisen profitierte, was Reisende in die Züge trieb. Eine mangelnde Nachfrage ist Pallas Problem nicht. Vielmehr muss sie sich mit hohen Kosten, dysfunktionalen Strukturen und über Jahrzehnte unterlassenen Investitionen herumschlagen. Noch nie waren die Fahrgäste so unzufrieden. Hier muss Paller Verbesserungen erzielen, ohne bei der Steigerung der Effizienz nachzulassen. Eine Herkulesaufgabe.
4: Und das waren unsere Standpunkte heute, zusammengestellt von Ulrike Ufer.

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1: Um 4 Uhr mit Ronald Lessig. Die Europäische Fußballunion UEFA droht im Machtkampf mit dem Weltverband FIFA und seinem Präsidenten Infantino mit maximaler Eskalation. Sollte die FIFA ihren angekündigten Investorendeal durchziehen, werde man alle Turniere des Weltverbandes boykottieren. David Luding aus der Sportredaktion erläutert, was das konkret bedeutet.
2: Konkret heißt das, dass zukünftige Fußball-Weltmeisterschaften ohne Europäer stattfinden würden. Das betrifft dann nicht nur die Männer-WM, sondern auch die der Frauen. Und da ist die nächste schon in weniger als einem Jahr. Nach dem Statement der UEFA werden die Europäer dort aber nur teilnehmen, wenn die Vorschläge für den Investorendeal aus der Welt geräumt sind und die FIFA darüber hinaus verbindlich zusichert, ihre Wettbewerbe, Zitat, nie wieder für private Investoren zu öffnen.
1: US-Präsident Trump hat ein Abkommen zur Entwaffnung der islamistischen Hamas im Gazastreifen verkündet. Der von ihm ins Leben gerufene Friedensrat habe eine entsprechende Vereinbarung erzielt, teilte Trump auf seiner Online-Plattform Truth Social mit. Aus der Nachrichtenredaktion Karl Schreiber.
3: Laut US-Kreisen und Quellen aus dem Friedensrat hat die Hamas einer Entwaffnung zugestimmt. Ob die Vereinbarung Bestand haben wird, ist aber unklar. Die israelische Botschaft in Washington und die Hamas selbst haben sich zunächst nicht zu Trumps Ankündigungen geäußert. Unklar ist auch, ob es sich bei dem Plan um eine Absichtserklärung oder ein verbindliches Abkommen handelt. Der Friedensrat von Trump ist umstritten, weil er von Kritikern als parteiische Konkurrenz zu den Vereinten Nationen gesehen wird. Zu den Gründungsmitgliedern zählen neben den USA unter anderem Israel, Ägypten, Katar und die Türkei.
1: Griechenland und die Türkei kämpfen weitergehend schwere Waldbrände. Auf der griechischen Insel Kreta fachen Winde die Flammen immer wieder an. Das erschwert laut Behörden die Löscharbeiten. Bereits am Mittwoch kamen bei den Bränden 3 Feuerwehrleute ums Leben, 4 weitere wurden verletzt. Auch im Süden und Westen der Türkei gibt es zahlreiche Feuer. An der französischen Atlantikküste konnten derweil zehntausende Menschen wieder nach Hause zurückkehren. In Hamburg ist die neue Sternbrücke auf dem Weg zu ihrem künftigen Standort. In den vergangenen Stunden wurde der über 100 Meter lange Stahlkoloss ganz langsam immer näher an seine endgültige Zielposition herangebracht. Der Transport der 3.700 Tonnen schweren Brücke war spektakulär und wurde von hunderten Schaulustigen über Stunden beobachtet. Bis zum Wochenende soll die Sternbrücke endgültig eingebaut sein. Das waren die Nachrichten. Das Wetter in Deutschland. Tagsüber heiter bis wolkig, einzelne Schauer bei bis zu 20 Grad an der Nordsee und 38 Grad in Niederbayern. Am Sonnabend teilweise heiter, im Süden und Osten Schauer bis 33 Grad. Am Sonntag heiter bis sonnig, im Süden einzelne Schauer bis 36 Grad. Die Zeit, es ist 4.03 Uhr.
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4: Die A5 Karlsruhe Richtung Frankfurt ist zwischen Bruchsal und Konau nach einem Unfall gesperrt. Die A5 in Gegenrichtung Frankfurt Richtung Karlsruhe ist zwischen Heppenheim und Hemsbach bis 5 Uhr wegen Reparaturarbeiten gesperrt. Die A7 Fulda Richtung Würzburg ist zwischen Bad Brückenau-Volkers und Bad Brückenau-Wildflecken wegen einer Nachtbaustelle bis ca. 4 Uhr gesperrt. Die Umleitung führt über die U54. Die A14 Wismar Richtung Schwerin ist zwischen Jesendorf und Schwerin Nord nach einem Unfall weiterhin gesperrt. Und die A71 Richtung Schweinfurt ist zwischen Arnstadt Süd und Stadt Ilm sowie zwischen Meiningen Süd und Rentwertshausen wegen Tunnelwartungsarbeiten bis ca. 6 Uhr gesperrt. Soweit der Verkehr. Ihnen eine gute und freie Fahrt.
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4: Und die kommt vom Norddeutschen Rundfunk in Hamburg, heute mit Detlef Karg im Studio. Gut informiert, hier noch bis 6 Uhr. Die Bahn hat erstmals seit 2019 wieder einen Gewinn erzielt. Das ist die gute Nachricht nach dem Abschluss des ersten Halbjahres. Dennoch bleibt die Bahn eine Baustelle. Bis 2036 geplant sollen die Um- und Neubaumaßnahmen dauern. Und auch weiterhin wird die Bahn in Deutschland kein reines Hochgeschwindigkeitsnetz haben, wie es etwa in Spanien und Frankreich und in Teilen auch in Italien existiert. Es bleibt weiterhin eng auf den deutschen Schienen. Gestern aber stand erst einmal die gute Nachricht im Vordergrund. Mehr von Johannes Frevel.
5: Erstmals seit dem Boomjahr 2019 kann die Deutsche Bahn in ihrer Halbjahresbilanz wieder ein Plus vorweisen, steckte die Bahn in der Jahresmitte in den Krisenjahren teils bis zu 2,3 Milliarden Euro im Minus, weist sie dort in diesem Jahr ein Plus von 147 Millionen Euro aus. Im Vergleich zu den Vorjahreszahlen hat die Bahn ihre wirtschaftliche Lage um rechnerisch rund 900 Millionen Euro verbessert. Entscheidenden Rückenwind gaben die Folgen der Krise am Persischen Golf. Benzin und Diesel wurden massiv teurer und sorgten für einen Fahrgastansturm im Fernverkehr, bilanziert Bahnsprecher Achim Staus.
6: Wir sind sehr froh, dass wir zum ersten Mal seit 7 Jahren wieder in die schwarzen Zahlen kommen im ersten Halbjahr. Das liegt zum einen daran, dass wir Kosten gesenkt haben, dass wir die Verwaltung verschlankt haben, dass wir auch Verantwortung in die Regionen abgegeben haben. Zum anderen helfen uns natürlich auch die hohen Benzinpreise. Viele Pendlerinnen und Pendler sind abgewandert vom Pkw auf den Zug.
5: Geholfen hat der Bahn auch die schlechte wirtschaftliche Lage der Industrie. Die Frachttochter DB Cargo fuhr bisher regelmäßig hohe Millionendefizite ein. Mit der einbrechenden Nachfrage von Unternehmen nach Transportleistungen, etwa für Autos, Stahl und Chemikalien, sank auch das Defizit der Frachtsparte. Unterstützt von einem Sanierungsplan konnte das Minus bei DB Cargo gegenüber dem Vorjahr von 96 auf 1 Million abgebaut werden.
6: Wir sind jetzt in den schwarzen Zahlen, rechnen aber fest damit, dass es auch am Ende des Jahres so sein wird, mit einem deutlich dreistelligen Millionenbetrag. Selbst wenn die Spritpreise wieder zurückgehen, die Kostensenkungen wirken sehr deutlich. Auch DB Fernverkehr ist wieder in den schwarzen Zahlen. DB Regio, unsere Nahverkehrssparte ohnehin, sodass wir in der Summe auch in diesem Jahr, fürs Gesamtjahr, ein positives Ergebnis erwarten.
5: Ein weiterhin großes Problem bleibt das marode Schienennetz, das mit milliardenschweren Baumaßnahmen über viele Jahre hinweg auf Vordermann gebracht werden soll. 14.000 Baustellen wurden im ersten Halbjahr fertig, 28.000 sollen es bis Jahresende werden. Wo ständig am Gleis gebaut wird, bleibt

0: Investitionen. Die Netto-Finanzschulden der Bahn stiegen seit Jahresbeginn um 1 Milliarde auf nunmehr fast 22 Milliarden Euro.
1: Johannes Frevel informierte. Die Bahn erzielt also einen kleinen Gewinn. Darüber hat mein Kollege Markus Schubert mit dem Bahnexperten Thomas Ehrmann gesprochen. Der Wirtschaftswissenschaftler ist Professor am Institut für strategisches Management der Universität Münster und er saß einmal als Experte im Bahnbeirat, bis das Unternehmen diesen vor gut 10 Jahren auflöste. Seine erste Frage an an Thomas Ehrmann war: Was kann die Bahnchefin Paller, was Bahnchefs vor ihr nicht konnten?
2: Also der Ansatz ist von Frau Paller, sie kam neu und sie muss jetzt, wenn sie neu beginnt, schauen, dass möglichst viele Verluste mit ihren Vorgängern nach Hause gehen und alles, was an Gewinnmöglichkeiten da ist, mit ihr nach Hause geht. Und das hat sie sehr, sehr gut gemacht. Also ich sag's mal so, das hat der Vorgänger Herr Lutz gar nicht machen können, weil er war im Vorjahr da und wäre dann im nächsten Jahr auch da gewesen. Das macht sich für ihn nicht gut, wenn er sich sozusagen mit sich selbst battelt. Aber Frau Paller hat sozusagen all das, was man jetzt im letzten Jahr an Verlust künstlich produzieren konnte, 1,4 Milliarden Sofortabschreibung bei DB Fernverkehr, 900 Millionen Bilanzkosmetik bei DB Cargo etc. pp., da schon weggenommen. Das heißt also, die Absprungbasis, um gut dazustehen für 2026, war sehr, sehr gut. Und dann haben wir noch sonstige betriebliche Erträge von 1 Milliarde, die im Wesentlichen staatliche Zuschüsse sind für Instandhaltungsaufwendungen. Die wurden dem Herrn Lutz damals nicht bezahlt. Also das, was Frau Paller kann, ist Bilanzierung gepaart mit Einnehmen staatlicher Zuschüsse.
3: Wie wichtig ist der Gewinn überhaupt für ein Unternehmen, in das mal mehr, mal weniger, aber doch immer sehr viel Steuergeld fließt? Muss die Politik, in diesem Fall jetzt der neue Bundesverkehrsminister Bilger, den Steuerzahlern sagen können, schaut, die können mit eurem Geld wenigstens umgehen?
2: Bis vor kurzer Zeit wurden Instandhaltungsaufwendungen vom Unternehmen selbst getragen und nicht vom Steuerzahler. Das ist völlig klar. Wenn ich Ihnen 1 Million schenke, dann sieht es bei Ihnen in der Kasse besser aus, als wenn Sie die Millionen sozusagen selbst finanzieren müssten. Also das ist dann keine aussagekräftige Gewinnzahl, wenn die durch solche Hin- und Her-Schiebereien zustande kommt.
3: Genau.
2: Und zurück zu Herrn Bilger, der muss sich natürlich überlegen, wie soll das Geschäft aussehen, was soll für die Kunden gut sein, was soll für das Umweltthema gut sein etc. pp. Und dann muss da ein Preisschild dran.
3: Wie viele Einnahmen pro Bahnkunde macht die Bahn? Denn nun wäre das nicht eine Vergleichsgröße, die wichtiger wäre als der Gewinn. Denn die Bahn soll ja möglichst viele Menschen aus dem Individualverkehr abholen und aufs Gleis setzen.
2: Naja, im Wesentlichen sind solche Spezialkennzahlen nicht besonders aussagekräftig. Mhm. Weil denken Sie einfach an das Deutschlandticket. Das hat auf vielen Strecken dazu geführt, dass die einfach übernutzt und überlastet sind. Also wenn Sie jemandem noch Geld dafür geben, um es überspitzt zu sagen, dass er da mit der Bahn fährt, dann finden Sie noch viel mehr Bahnkunden. Aber das Bahnsystem wird überlastet, die Infrastruktur wird überlastet und keiner wird glücklich.
3: Man sieht der Bahn ja jetzt seit rund 2 Jahren vieles nach, weil die großen Generalsanierungen laufen, was bei laufendem Betrieb und Fahrplan ja nicht leicht ist. Funktionieren die Sanierungen denn und sorgen Sie dafür, dass Qualität und Geschwindigkeit und Taktdichte und Verlässlichkeit samt Pünktlichkeit sich auch wirklich erhöhen?
2: Also da muss man natürlich sagen, dass das ein riesiges Thema ist. Also da muss man schon auch den Zusammenklang von Politik, von dem Unternehmen Bahn und auch von den Wettbewerbern der Bahn sehen. Und da hat die Politik durchaus noch nachzuarbeiten. Also sie muss sich letzten Endes darum kümmern, dass die Kapazität im Schienennetz, die vorhanden ist, auch wirklich gut genutzt ist. Dass es nicht eine Übernutzung gibt. Also wenn Sie so wollen, ist auf vielen Knoten und Hauptstrecken eine gewisse Übernutzung da, was dann auch hohen Beitrag zur Unpünktlichkeit und zur Unverlässlichkeit mit sich bringt. Und da muss die Politik arbeiten. Die Bahn muss sich ja auch in ihrer Ansprache gegenüber den Wettbewerberunternehmen, insbesondere dem Schienengüterverkehr, besser werden. Also sie kann nicht einfach Umleitungen so kurzfristig ankündigen, dass da Züge über 600 Kilometer 6 Tage brauchen. Das ist einfach unzumutbar und auch unzulässig. Also da ist einiges zu tun und da hat die Politik sicher eine wichtige Aufgabe. Aber das sind Themen, die nicht innerhalb von Monaten zu bewältigen sind. Also das hat einen sehr viel längeren Zeitvorlauf. und letzten Endes auch einen längeren Vorlauf von weiteren Schmerzen, bis das alles mal besser läuft.

0: läuft.
1: Sagt der Verkehrsexperte Professor Thomas Ehrmann von der Universität Münster.
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1: Die positive Halbjahresbilanz der Deutschen Bahn, was bedeutet sie für den neuen Bundesverkehrsminister? Ist damit alles gut? Eher nicht, meint Mario Kubina.
3: Wunder kann er nicht versprechen, sagt Steffen Bilger. Aber ein Versprechen gibt der neue Bundesverkehrsminister von der CDU doch. Er will sich jeden Tag voll reinhängen. Das muss er auch, wenn es um die Bahn geht. Der Staatskonzern meldet für die ersten 6 Monate des Jahres ein Plus von 147 Millionen Euro. Und immer mehr Menschen nehmen den Zug. Das ist die eine Seite. Die andere, die Halbjahresbilanz, ändert nichts an den riesigen Problemen auf der Schiene. Wenn sich wirklich was verbessern soll, muss Bilger die Bahn zu seinem Top-Thema machen. Letzten Herbst hat sein Vorgänger ein Strategiekonzept vorgestellt. Das Ziel, die Bahn wieder zu einem verlässlichen Verkehrsmittel machen. Allerdings, die Pünktlichkeitswerte bleiben im Keller. Nicht mal 60% der Fernverkehrszüge waren im ersten Halbjahr pünktlich. Und da sind Züge mit einer Verspätung von weniger als 6 Minuten schon eingepreist. Obwohl das wichtige Minuten sein können, wenn man umsteigen muss. Die Bahn verweist gern auf die marode Infrastruktur. Deren Zustand kann niemand schönreden, aber wenn der Fernverkehr auf der Schiene schon jetzt nur was für Leute mit starken Nerven ist, warum setzt die Bahn dann alles daran, auf die Schnelle noch mehr Fahrgäste zu gewinnen? Das Management lobt sich selbst dafür, die Nachfrage mit Billigtickets angekurbelt zu haben. Und ja, günstige Bahnfahrkarten sind wichtig für Menschen, die sich andere Verkehrsmittel nicht leisten können oder die das Klima schützen wollen. Aber die vielen zusätzlichen Fahrgäste drängeln sich dann in eh schon überfüllten ICEs, zumindest auf den sogenannten Rennstrecken wie Berlin-München. Solche Sonderaktionen sind gut gemeint, bringen aber nichts, solange die Infrastruktur so ist, wie sie eben ist. Schon klar, marode Schienen, Stellwerke und Bahnhöfe lassen sich nicht über Nacht sanieren. Nach Jahren des politischen Desinteresses braucht es jetzt aber Entschlossenheit und einen Minister, der die Milliarden aus dem Schuldentopf für Infrastruktur so schnell wie möglich auf die Schiene bringt. Wenn es Bilger ernst meint, muss er sich auch mit Parteifreunden anlegen. Denn der Ausbau des Schienennetzes wird in erster Linie aus dem Kernhaushalt bezahlt, nicht aus dem Sondertopf. Also müssen Haushaltsmittel umgeschichtet werden, von der Straße auf die Schiene. Ob ein Unionsmann dafür die Kraft aufbringt? Ein Wunder wäre dafür nicht nötig. Nur ein bisschen Mut.
1: Meint Mario Kubina. Und wir kommen damit zur Wettervorhersage für heute Freitag, den 31. Juli. Tagsüber im Nordwesten bewölkt und aufkommender schauerartiger Regen. Von Rheinland-Pfalz bis in den Süden Brandenburgs nach teils sonnigem Beginn dann einzelne kräftige Gewitter. Unwetter sind lokal möglich. Die Höchstwerte im Nordwesten Deutschlands und im Norden 23 bis 28 Grad, an der Nordsee um 20 Grad. Sonst erneut heiß mit 29 bis 34 Grad, im Südosten sehr heiß mit 35 bis 39 Grad. Und hier noch die Temperaturen deutscher Städte zur Stunde. In Kiel 16 Grad, Hamburg 18 Grad, Rostock 19 Grad, Hannover 16 Grad, Berlin 21 Grad, Kassel 16 Grad, Münster 15, Köln 17, Frankfurt am Main 19 Grad, in Erfurt 17, Saarbrücken 18, Nürnberg 17 Grad, Dresden 22, Stuttgart 19, Freiburg 19 und München 20 Grad. Es wird also in den Nächten deutlich kühler als an den heißen Tagen. Das ganz anders, als es Ende Juni der Fall war und wir alle nicht mehr lüften konnten. Das war also das Wetter und hier geht's weiter in der Infonacht.
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1: Wir bleiben bei der Hitze und bei den Waldbränden in Europa. In Frankreich, da hat sich die Lage gestern etwas entspannt. Viel wird ja in diesen Tagen über die hohen Temperaturen gesprochen, aber wenig darüber, dass geschätzt in 90% aller Fälle Menschen die Brände verursachen, auch aus Nachlässigkeit beim Umgang mit Feuer oder einem Grill oder mutwillig durch Brandstiftung. Bei den Bränden in Frankreich kommt hinzu, dass dort große Kiefernmonokulturen gepflanzt wurden, teilweise schon vor über 20 Jahren. 200 Jahren. Und die Waldnutzung, die hat sich verändert. Es wächst heutzutage mehr Unterholz bei weniger Waldpflege, das bei einem Feuer dann eben als Brandbeschleuniger dient. So sagt es zumindest die französische Feuerwehr. Blicken wir nun nach Spanien. Nahe Madrid lassen die Feuer nach, aber andernorts sind neue Brände entstanden. Über die Lage Hans-Günther Kellner.
0: Das Feuer in der Provinz Zamora begann um 13 Uhr. Nach nur einer Stunde lösten die Behörden die zweithöchste Notfallstufe aus. 10.000 Hektar sind bislang verbrannt, 1.000 Menschen sind in einer Notunterkunft untergebracht. Trotz des Schocks ist José María Nieto, Bürgermeister des Dorfs Villar de Buey, zunächst erleichtert. Bei diesem Ausmaß des Feuers rechnen wir mit dem Schlimmsten. Aber die Polizei hat mir versichert, dass bislang niemand verletzt wurde und auch die Häuser in den Dörfern entlang der Feuersfront bislang noch nicht betroffen sind. In der angrenzenden portugiesischen Region Alto Tâmega betrifft ein Brand bislang rund 8.000 Hektar. Heiße Winde fachen auf beiden Seiten der spanisch-portugiesischen Grenze die Flammen immer wieder an. Auch im Norden der Region Valencia sorgt das Wetter für Probleme. Aufgrund einer Inversionswetterlage war dort am Morgen keine Brandbekämpfung aus der Luft möglich. Dort hat ein Feuer seit Samstag knapp 10.000 Hektar Wald und Buschland verbrannt. Von den ursprünglich 10.000 in Sicherheit gebrachten Menschen konnten jedoch 3.000 wieder in ihre Häuser zurückkehren. Gute Nachrichten gibt es dagegen aus den zentralspanischen Provinzen Madrid, Ávila und Toledo. Dort sind alle der mehreren 10.000 Evakuierten wieder zu Hause. Die Flammen haben hier seit einer Woche fast 80.000 Hektar teils ökologisch besonders wertvollen Gebirgswald zerstört. Die spanische Regierung hat den nationalen Notstand für die Region wieder aufgehoben, hat Ministerpräsident Pedro Sánchez in der Provinz Ávila mitgeteilt.
4: Que han sido más de 150 horas.
0: Die Einheiten haben hier 150 Stunden lang unermüdlich gegen das Feuer gekämpft. Wir sind ihnen sehr dankbar dafür. Sie haben ihr Leben aufs Spiel gesetzt, um das Leben ihrer Mitmenschen zu schützen. Der Einsatz geht weiter. Wir sind weiter wachsam. Damit liegt die Leitung der Brandbekämpfung wieder bei den regionalen Behörden. Nach einer Woche geht es für die Feuerwehren hier vor allem darum, einzelne Brandnester zu löschen und den Boden mit Wasser zu kühlen. Dem europäischen Waldbrandwarnsystem EFIS zufolge haben in Spanien in diesem Jahr die Flammen bereits eine Fläche von fast 220.000 Hektar verbrannt. Das ist mehr als 6-mal so viel wie im selben Zeitraum des vergangenen Jahres.
1: Hans-Günther Kellner berichtete, brauchen wir in Deutschland und in Europa mehr Löschflugzeuge? Wie werden Brände aus der Luft überhaupt bekämpft? Mein Kollege Uwe Schulz vom Westdeutschen Rundfunk hat darüber mit Alexander Held gesprochen. Er ist Forstwirt und auch Experte auf dem Gebiet der Brandbekämpfung. Die Frage an ihn war, warum sehen wir in Südeuropa oft Löschflugzeuge im Einsatz und hier in Deutschland eigentlich nicht.
5: Das Thema Feuerbekämpfung aus der Luft wird in Deutschland heiß diskutiert, sehr heiß. Und sehr oft findet diese Diskussion, ich will es vorsichtig formulieren, also halb informiert statt. In der Annahme, alle Löschflugzeuge sind amphibisch und müssen schöpfen können im Flug und sie brauchen lange Wegstrecken, um Wasser zu schöpfen. Also da leisten wir hoffentlich einen Beitrag mit dieser Frage zur Aufklärung, dass wir nicht diskutieren sollten, Hubschrauber oder Starrflügler, weil beides Einsatzbereiche, Vor- und Nachteile hat, die sich sehr gut ergänzen. Und worüber wir dringend reden müssen, ist die gängige Praxis, wie wir in Deutschland die Luftunterstützung aktivieren und nutzen. Egal, welches Feuer Sie anschauen, der Ablauf ist eigentlich immer gleich. Also ich stelle es jetzt ein bisschen vereinfacht dar. Aber die Feuerwehr versucht zu löschen und es klappt in allermeisten Fällen. Unter den Bedingungen, die wir jetzt haben, ist es dann öfter so, dass es nicht klappt. Und dann werden die Nachbarfeuerwehren aktiviert und dann irgendwann der Landkreis und irgendwann wird es größer. Man kommt an seine Grenzen und sagt, irgendwie wäre es jetzt gut, Luftunterstützung zu haben. Und dann geht die Alarmkette quasi los, die Anforderung, Luftfahrzeuge, welche jetzt genau und woher, Bundeswehr oder Polizei oder Private. Wie geht denn diese Alarmierung? Wer zahlt es? Und wer kommt dann? Welche Maschine mit welchem Außenlastbehälter? Versteht der Pilot was von Feuerverhalten? Also das sind ganz viele Variablen bei uns und im Ergebnis bedeutet es, bei uns kommt die Luftunterstützung meistens am Tag 3, 4 oder 5.
6: Und muss jedes Mal neu disponiert und neu organisiert werden? Verstehst du so richtig, dass nicht immer von vornherein klar ist, wir ziehen jetzt folgenden fertigen Plan aus der Schublade, schon an Tag 1 vielleicht, und alle wissen, was zu tun sei?
5: Doch, das gibt's, und zwar in Bereichen, wo diese Zusammenarbeit eingespielter ist. Also wenn Sie jetzt nach Brandenburg gehen, da sind die Abläufe bekannt, man kennt sich und man kann praktisch fast schon auf einem kleinen Dienstweg mit der Bundespolizei kommunizieren. Und da kommen auch erfahrene Piloten, weil die das öfter machen und so weiter. Aber wenn jetzt Feuer ausbrechen in Bad Kreuznach oder im Schwarzwald oder in Bereichen, wo man eben diese Erfahrungen nicht hat und die eingespielten Abläufe nicht hat, dann sind diese Fragen sehr, sehr reell. Und auch in Brandenburg, trotz aller Einspielung, dauert es eben sehr lange, bis der Hubschrauber dann aktiviert wird. Und darauf wollte ich hinaus, der Wert der Luftunterstützung liegt vor allem im schnellen Erstangriff. Also der Abwurf aus dem Löschflugzeug oder aus dem Hubschrauber ist dann erfolgreich, wenn das Feuer noch klein ist. Jetzt merken Sie, wenn bei uns aber die Hubschrauber oder die Löschflugzeuge am Tag 3 oder noch später ankommen, wir hatten ja jetzt zum Beispiel beim Brand im Nationalpark da in Mecklenburg am Ende 2 Tage lang 2 CH-53 Hubschrauber der Bundeswehr fliegen. Da kostet die Flugstunde bei einem 35.000 Euro plus minus. Also wir haben zwar 2 Hubschrauber, 70.000 die Stunde. Das ist dann eigentlich sehr teures Wasser, was wir da abwerfen. Ne?
6: Ist das auf der Agenda jedes Innenministeriums, wo ja solche Fragen letztlich entschieden werden?
5: Also man muss vorneweg sagen, wenn wir über Luftbekämpfung reden, dann dürfen wir nicht vernachlässigen, was wir am Boden zu erledigen haben, in der Prävention, in der Ausbildung, in der Ausrüstung. Wir müssten mal zu dem Punkt kommen, ein Landkreis alleine kann sich kein Flugzeug leisten. Ein Bundesland alleine könnte, macht aber keinen Sinn. Also das wären tatsächlich Maßnahmen, da müsste man ein Joint Venture haben zwischen Bundesländern, Bund, damit man diese Kosten fair umlegen kann und dann auch wirklich effizient mit einer Flotte stationieren kann. Aber tatsächlich ist es nicht in jedem Ministerium angekommen. Und vielleicht ist ein einzelnes Ministerium auf Landesebene auch tatsächlich, das hört sich jetzt übel an, aber zu klein für solche Entscheidungen.
1: Wie bekämpft man Feuer aus der Luft? Das war der Experte Alexander Held.
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7: Mit Saskia Neumann und einer Menge Widerstand gegen Gianni Infantino. Der FIFA-Präsident hat sich mit seiner Idee, Anteile an der Fußball-WM an private Investoren zu verkaufen, keine Freunde in der Fußballwelt gemacht. Sollte er seinen Investorendeal wirklich durchdrücken, drohen massive Konsequenzen. Luise Kropf.
8: Die Europäische Fußballunion UEFA drohte Machtkampf mit FIFA-Präsident Gianni Infantino mit maximaler Eskalation. Auf der Dringlichkeitssitzung aller 55 Nationalverbände am Donnerstagnachmittag hat die UEFA einen Boykott aller FIFA-Turniere für den Fall beschlossen, dass Infantino an seinen Investorenplänen festhält. Der Boykott gilt nicht nur für die Weltmeisterschaft der Männer 2030, sondern auch für die kommende Frauenfußball-Weltmeisterschaft in Brasilien. Die UEFA teilte auf ihrer Website mit, dass man nur von einem Boykott absehen werde, wenn der Vorschlag in seiner Gesamtheit aufgegeben und der UEFA verbindliche Zusicherungen gemacht würden, dass die FIFA ihre Wettbewerbe nie wieder für private Investoren öffnet. Hintergrund des Streits zwischen UEFA und FIFA ist der Plan vom FIFA-Präsident Gianni Infantino, Anteile der Fußball-Weltmeisterschaft an private Investoren zu verkaufen. Die FIFA und ihr Präsident sind in ihrem Plan offensichtlich bereits fortgeschritten. Laut übereinstimmenden Medienberichten soll Infantino den Mitgliedsverbänden eine Zustimmungsfrist bis zum 19. September gesetzt haben. Die Verbände werden mit hohen Summen und der Aussicht auf eine nochmals erweiterte WM geködert. Eine einfache Mehrheit soll ausreichen, um die Vorhaben umzusetzen. Der drohende Boykott der UEFA könnte Infantinos Pläne jetzt massiv ins Wanken bringen.
7: Noch hat sich der FIFA-Präsident nicht dazu geäußert. Würde der Boykott kommen, wäre als nächstes Turnier die Frauen-WM 2027 in Brasilien betroffen. Und nach der UEFA hat sich bereits der nächste Verband geäußert. Auch der für Nord- und Mittelamerika sowie die Karibik zuständige Kontinentalverband CONCACAF lehnt den FIFA-Plan geschlossen ab. Das hat der Verband nach einer gemeinsamen Sitzung mitgeteilt. Während es auf internationaler Ebene also kracht, gibt es auf nationaler Ebene erfreuliche Nachrichten. Die Bundesliga GmbH hat gestern bekannt gegeben, wie viele Tickets in der letzten Saison der ersten und zweiten Fußball-Bundesliga verkauft wurden. Und ich kann schon mal vorwegnehmen, dass man nur knapp hinter der spanischen und italienischen Liga landet. Matthias Merget hat die Zahlen für uns.
9: Im Schnitt kamen rund 35.000 Fans pro Spiel der ersten und zweiten Liga. In der Bundesliga alleine waren es 41.562. Das bedeutet einen Anstieg von 9% im Vergleich zur Saison davor. Ja, und einen wesentlichen Anteil an dieser Entwicklung haben die Rückkehr des ersten FC Köln und des Hamburger SV in die Bundesliga. In der zweiten Liga, da kamen über 28.000 Fans im Schnitt zu den Spielen.
7: Mal sehen, ob das in der neuen Saison noch zu toppen ist. Die startet für die zweite Liga ja bereits nächste Woche Freitag mit der Partie VfL Bochum gegen Hertha BSC. 3 Wochen später geht es dann auch in der ersten Liga wieder los mit dem Auftaktspiel zwischen Bayern München und dem VfB Stuttgart. Und die Bayern haben übrigens gestern Abend ihr Trainingslager am Tegernsee mit ihrem traditionellen Freundschaftsspiel gegen den Kreisklasse-Club Rottach-Egern beendet. Endstand 15:0. Die Bayern-Fans im Stadion am Birkenmoos dürfte das gefreut haben. Testspiel Nummer 1 hatten die Münchner am vergangenen Wochenende nämlich verloren. Gegen Drittligist Wiesbaden gab es da nur eine 1:2 Niederlage. Allerdings muss man auch dazu sagen, dass Trainer Vincent Kompany noch 10 Profis fehlen, unter anderem Harry Kane und Michael Olise, die noch im WM-Urlaub stecken.
1: Und das war der Sport mit Saskia Neumann.
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10: Um 4.29 Uhr mit Ronald Lessig. Die UEFA droht damit, dass künftige Fußballweltmeisterschaften ohne europäische Teams stattfinden könnten. Hintergrund sind die Investorenpläne des Weltverbandes FIFA. Aus Genf Katrin Hondl zum Inhalt der UEFA-Erklärung.
11: Wir stehen als Einheit, heißt es da, einstimmig und unmissverständlich lehne man die Pläne von FIFA-Chef Gianni Infantino ab, die ja bekanntlich vorsehen, Eigentumsrechte an der WM oder anderen Wettbewerben an private Investoren zu verscherbeln. Ja, und die UEFA geht da jetzt eben auf maximale Konfrontation. Sollte Infantino seinen Plan durchziehen, sind die Europäer nicht mehr dabei. Keine UEFA-Nationalmannschaft wird an einem FIFA-Wettbewerb teilnehmen, solange diese Pläne existieren. Das steht so klipp und klar in der Erklärung, die UEFA veröffentlicht hat.
10: Und auch der Dachverband des nord- und mittelamerikanischen Fußballs CONCACAF stellte sich gegen das Vorhaben der FIFA. Anders als der europäische Fußballdachverband UEFA droht er aber nicht mit einem Boykott. Der sogenannte Friedensrat, den die USA ins Leben gerufen haben, hat laut US-Präsident Trump eine Vereinbarung zur vollständigen Entwaffnung der Terrorgruppe Hamas im Gazastreifen erreicht. Trump schrieb auf seiner Plattform Truth Social von einem entscheidenden Schritt zu dauerhaftem Frieden und Sicherheit. Sobald die Entwaffnung abgeschlossen sei, würden sich die israelischen Streitkräfte zurückziehen. Seit Oktober 2025 herrscht im Gazakrieg eine Waffenruhe. Es kommt aber immer wieder zu tödlichen Angriffen. In der spanischen Exklave Ceuta werden heute Premier Sanchez und Innenminister Grande Marlaska erwartet. Gestern waren mehr als 2000 Migranten von Marokko aus schwimmend und zu Fuß in die Stadt gelangt. Aus Rabat Stefan Ehlert.
12: Spaniens Ministerpräsident Sanchez sagte, man setze alle Hebel in Bewegung, um auf die Lage in Ceuta zu reagieren. Wie genau, ist noch unklar. Außenminister Alvarez hat mehrfach mit seinem marokkanischen Amtskollegen Bourita telefoniert und versichert, man wolle die intensive und fruchtbare Zusammenarbeit beider Länder stärken. Während das spanische Innenministerium die so wörtlich vorbildliche Zusammenarbeit mit Marokko in der Migrationspolitik hervorhob. Die Ursache für den Andrang auf die Exklave Ceuta scheint also nicht auf einer politischen Krise Spaniens und Marokkos zu beruhen.
10: Die Bundesagentur für Arbeit stellt heute die Juli-Daten für den deutschen Arbeitsmarkt vor. Experten erwarten einen erneuten Anstieg der Arbeitslosenzahlen. Als Gründe werden die Sommerpause bei vielen Firmen und die schwächelnde Konjunktur genannt. Die Erwerbslosigkeit in Deutschland ist seit inzwischen 4 Jahren kontinuierlich angestiegen. Im Juni waren 2,93 Millionen Menschen arbeitslos gemeldet. Das Wetter in Deutschland. Tagsüber heiter bis wolkig, einzelne Schauer und Gewitter bei 20 Grad an der Nordsee und bis 38 Grad in Niederbayern. Am Sonnabend teilweise heiter, im Süden und Osten Schauer und Gewitter bis 33 Grad. Am Sonntag heiter bis sonnig, im Süden einzelne Schauer bis 36 Grad. Das waren die Nachrichten.
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1: Die A5 Karlsruhe Richtung Frankfurt ist zwischen Bruchsal und Konau nach einem Unfall weiterhin gesperrt und ebenfalls noch gesperrt die A14 Wismar Richtung Schwerin zwischen Jesendorf und Schwerin Nord ebenfalls nach einem Unfall. Soweit der Verkehr, Ihnen eine gute und sichere Fahrt.
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1: Mit Detlef Karg im Studio. Guten Morgen. Noch 5 Wochen, dann wird in Sachsen-Anhalt der neue Landtag gewählt. Wie stehen die Parteien in dem Bundesland da? Bei dieser Momentaufnahme dazu gibt es nun eine aktuelle Infratest-DiMAP-Umfrage von MDR, WDR, Mitteldeutscher Zeitung und der Volksstimme aus Magdeburg. Jochen Müller hat sich mit den aktuellen Zahlen beschäftigt.
13: Die AfD bleibt der Umfrage zufolge mit 41% die stärkste politische Kraft in Sachsen-Anhalt, stagniert aber seit Wochen auf diesem Wert. Hat die Partei die Mobilisierungsgrenze erreicht? Nein, sagt jedenfalls Spitzenkandidat Ulrich Siegmund.
14: Wir sind gesichert Volkspartei, das muss man ganz deutlich so sagen. Und das trotz ja dieses riesengroßen Gegenwindes, auch mit vielen Falschinformationen, all das, was über uns behauptet wird. Jetzt geht es erst richtig los, jetzt bringen wir alle PS auf die Straße. Und daher gehe ich davon aus, dass sich in den nächsten Wochen noch sehr viel bewegen wird.
13: Die CDU sackt um weitere 2 Prozentpunkte ab, liegt jetzt bei 24% und damit weit hinter der AfD. Die Unruhen in der Bundes-CDU hätten seinen Wahlkampf gestört, sagt der Spitzenkandidat Sachsen-Anhalts Ministerpräsident Sven Schulze.
15: Am 6. September geht es in Sachsen-Anhalt nicht darum, Berlin irgendwie die rote Karte zu zeigen oder irgendwo ein Zeichen zu setzen, sondern es geht darum, wie sich Sachsen-Anhalt in den nächsten 5 Jahren entwickelt, wie Sachsen-Anhalt in den nächsten 5 Jahren regiert wird. Für uns ist dieses Ergebnis jetzt ein Ansporn, weiter Gas zu geben im Wahlkampf.
13: Zufriedenheit bei Eva von Angern, der Spitzenkandidatin der Linken. Ihre Partei liegt mit 13% an dritter Stelle, Tendenz steigend.
16: Wir sind ganz klar die, die eine rechtsextreme Landesregierung hier von den Hebeln der Macht ausdrücklich fernhalten wollen und werden. Und je stärker die Linke im Landtag vertreten ist, umso stärker ist natürlich auch auf eine CDU die Möglichkeit, Druck auszuüben, um soziale Gerechtigkeit, Kampf um Menschenrechte, um gegen Kinderarmut, Feminismus weiter voranzutreiben. Und deswegen bin ich da sehr optimistisch, dass wir da vielleicht sogar noch mit einem besseren Ergebnis aus dem Wahltag herausgehen werden.
13: Die Grünen mit 5% wären wieder im Landtag vertreten. Susanne Schiborra-Seitlitz, die Spitzenkandidatin.
17: Mit uns im Landtag kann es keine AfD-Regierung geben. Deshalb geben wir bis zum 6. September alles. Wir kämpfen um jede Zweitstimme. Wir wissen alle gemeinsam, dass es entscheidend ist, dass wir jetzt nicht locker lassen, sondern weiter alles geben.
13: Neue Hoffnung bei der SPD. Sie liegt bei 7%. Umfragen sahen sie zuletzt gefährlich nah am 5%-Loch. Armin Willingmann, der Spitzenkandidat.
18: Eine stabile Regierung in Sachsen-Anhalt wird es ohne die SPD nicht geben. Und entscheidend ist eben auch, dass wir weiter aus der Mitte heraus versuchen, eine demokratische Regierungsbildung zu ermöglichen. Und da sind die 7% zunächst mal ein stabiler Wert.
13: Unterhalb der 5%-Hürde, nämlich bei 4%, liegt derzeit das Bündnis Sarah Wagenknecht. Thomas Schulze, der Spitzenkandidat.
19: Wer einen politischen Wechsel haben will, der wählt das BSB und wir werden auch in diesen Landtag einziehen.
13: Die FDP, die ja derzeit noch in der Regierungskoalition ist, findet sich in der Umfrage in der Rubrik Sonstige wieder.
1: Die aktuelle Umfrage für Sachsen-Anhalt, Verzeihung, das war Jochen Müller mit seinem Beitrag.
2: Wirtschaft.
1: Die vielen heißen Tage und die geringen Niederschlagsmengen wirken sich auch auf die Pegelstände der Flüsse aus. Blicken wir einmal auf die Donau. Dieser Fluss zum Beispiel führt gerade so wenig Wasser wie seit 30 Jahren nicht mehr. Mit Folgen für den Tourismus und die Landwirtschaft. Oliver Schosch über die Lage an dem Fluss in Österreich, Ungarn und Rumänien.
20: Das österreichische Donaukreuzfahrtschiff MS Primadonna ist auf dem Weg von Passau nach Wien. 160 Passagiere sind an Bord. Sie sind entspannt und genießen eine Weinprobe. Noch gehen sie davon aus, dass bei ihrer Reise alles glatt laufen wird, trotz der niedrigen Wasserstände an der Donau. Oben auf der Brücke ist die Stimmung angespannt, bei Kapitän Radomir Bobokovic.
3: Wir haben schon heute Nachmittag, das war Prognose, Wetterprognose, kommt ein bisschen Wasser, aber das passiert leider nicht.
20: Dabei war bis zur heutigen Etappe noch alles gut gegangen. Die ersten 150 Flusskilometer von Passau bis Grein in Oberösterreich hat das Schiff geschafft. In Grein gab es dann einen Stopp mit einer Radtour. Und dann wollte Radomir Bobokovic eigentlich weiterschippern durch Niederösterreich, durch die Wachau, vorbei am berühmten Stift Melk, das imposant auf einem Felsen thront. Doch dort ist der Wasserstand zu niedrig. Der normale Pegelstand der Donau bei Melk liegt bei 3 bis 3,5 Meter. Ein Pegelstand von 1,12 Meter bedeutet, dass es in der Hauptfahrrinne, da wo die Donau am tiefsten ist, nur noch knapp über 2 Meter tief ist. Radomir Bobokovic entschließt sich, die Fahrt abzubrechen und hier in der Nähe zu ankern. Weiter flussabwärts in Ungarn sieht es aktuell ziemlich düster aus mit Donaukreuzfahrten. An vielen Anlegeplätzen können die Schiffe gar nicht erst losfahren. Die Hauptstadt Budapest ist von der Schifffahrt nahezu abgetrennt, erzählt Judith Kannel von Continental Travel, einer der führenden Reiseagenturen in Budapest.
21: Das ist eine hydrologische Ausnahmesituation. Die meisten Schiffe können nicht nach Budapest einschiffen. In Budapest liegen hier auch im Hintergrund zwei Avalon-Schiffe. Ein Viva Enjoy-Schiff und im Komarum weitere Viking-Schiffe.
20: Doch es passieren noch andere Dinge durch das Niedrigwasser der Donau. In Budapest mussten Spezialkräfte eine aufgetauchte Weltkriegsbombe entschärfen. In Rumänien mussten zwei Reaktoren des Kernkraftwerks Cernavoda heruntergefahren werden, mangels Kühlwassers. Rumänien verzeichnet den niedrigsten Donaupegel seit 30 Jahren. In der Landwirtschaft wurde die Bewässerung aus der Donau stark eingeschränkt. Es kommt zu Ernteausfällen. Kapitän Radomir Bobokovic legt die MS Primadonna in Pöchlan an, kurz vor dem Stift Melk. Das Tourismusprogramm wurde umgeschmissen. Statt Sightseeing in Wien gibt es noch einmal eine Radtour durch die Wachau und dann gibt es einen Bustransfer nach Wien. Die Passagiere nehmen es gelassen.
22: Ja gut, wir hätten es uns ein bisschen anders vorgestellt, aber trotzdem, wir fahren heute einen kleinen Rundkurs bei dem Wetter. Auch perfekt, machen wir das Beste draus.
23: Den Tag so nehmen, wie er kommt, das ist meine Lebensdevise. Und ich freue mich auf jeden Tag. Und was passiert, ist passiert.
20: Die Frage ist, wie lange es solche Kreuzfahrten noch geben kann, bei immer niedrigeren Pegelständen der Donau.
1: Oliver Schosch informierte und dazu passt noch eine Meldung aus Bulgarien. Aufgrund des niedrigen Donauflussstandes wurden dort tatsächlich Überreste eines jungen Mammuts gefunden. Schulterblatt, Knochen, Oberschenkelknochen und Teile eines Stoßzahns. Die werden nun in einem Museum behandelt und konserviert.
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1: Nach dem Anschlag auf den CSD in Berlin stellen sich viele in der Szene die Frage, wie geht es weiter in Deutschland auch in puncto Sicherheit? Wie ist die Stimmung in der Szene? Das hat mein Kollege Ralf Erdenberger, Maler Mies vom LSVD-Verband, gefragt.
24: Ich persönlich bin sicherlich auch weiterhin total schockiert von dem, was passiert ist. Ich muss sagen, am vergangenen Wochenende, als das Ganze passiert ist, war ich glücklicherweise nach dem CSD sogar auch schon zu Hause und habe dann völlig ungläubig eben auf die Push-Nachrichten auf meinem Handy geschaut und konnte das Ganze überhaupt gar nicht fassen. Ich habe eben dann natürlich auch versucht, möglichst schnell die Menschen, von denen ich wusste, dass sie vielleicht noch da sein könnten, kontaktiert, um zu fragen, wie es ihnen geht. Glücklicherweise ist da im nahen Umfeld niemand zu Schaden gekommen oder direkt betroffen. Gleichzeitig haben dann natürlich auch ganz viele Menschen mich kontaktiert, ob es mir gut gehen würde. Und ja, insgesamt war diese Situation, glaube ich, erstmal total surreal. Der Anschlagsort ist nicht weit von meinem Wohnort hier in Berlin entfernt gewesen. Und ja, es war total surreal und extrem schockierend.
25: Ja, insofern gibt es eine persönliche Nähe zu diesem Ort und dieses Zusammenhalten und Vergewissern, höre ich, hat erstmal auch gut getan. Nun sind in den letzten Tagen viele Diskussionen geführt worden zum Thema Sicherheit, zum Umgang mit Gefährdern, vor allem aus der islamistischen Szene. Erhöht diese politische Diskussion Ihr Sicherheitsgefühl?
24: Ja, vielleicht möchte ich noch einmal ganz kurz zurückspringen und natürlich erstmal auch sagen, dass ganz, ganz viele Menschen hier sich jetzt gerade persönlich sehr, sehr stark betroffen fühlen, weil sie eben spüren, dass gerade auch sie persönlich hätten getroffen werden können von diesem Anschlag und eben dieser Anschlag eben auch der gesamten Community in ihrer gesamten Vielfalt galt. Zugleich sind viele Menschen auch eigentlich gar nicht besonders überrascht, weil sie eben tagtäglich von Diskriminierung und Gewalt betroffen sind. Und wir haben ja auch schon in der Vergangenheit in Deutschland und Europa verschiedene Angriffe auf die CSDs gesehen, sodass halt eben auch viele Menschen schon gesagt haben, dass es eigentlich wirklich auch nur eine Frage der Zeit wäre, bis eine solche Tat irgendwann dann auch mal hier in Berlin stattfinden würde. Die Sicherheitsmaßnahmen, nach denen Sie fragen, müssen natürlich zuallererst jetzt einmal erst umfassend geprüft werden. Und Sicherheitsmaßnahmen an sich können sicherlich auch nur eine Teilantwort sein. Was uns aus der queeren Community insbesondere jetzt aktuell fehlt, das ist, dass wir selbst befragt werden, dass unsere Perspektiven im politischen Diskurs berücksichtigt werden, dass die betroffene Community in diesen aufgeheizten Diskussionen eben gerade nicht zu kurz kommt, wo eben zumeist nur über den Täter gesprochen wird, nicht aber über die Betroffenen und ihr Leid. Wir setzen uns dafür ein, dass diese gesamte politische Debatte nun äußerst differenziert und nuanciert geführt wird, eben gerade ohne gesellschaftlich zu spalten und Gruppen hier auch gegeneinander auszuspielen. Denn wir sehen, 31 Personen wurden verletzt, eine davon eben gerade getötet, und die entstandenen Traumatisierungen und Ängste in der Community sollten viel, viel stärker thematisiert werden. Denn wir waren ja auch schon seit vielen Jahren vor dem sichtbar steigenden Hass gegen queere Menschen in unserer Gesellschaft und der damit einhergehenden Bedrohungslage.
25: In den vergangenen 5 Jahren, so lese ich, hat sich die Gewalt gegenüber der queeren Community ums 10-fache erhöht. Das heißt, wir reden jetzt gar nicht über einzelne Gefährder, sondern wir haben eine latente, gewaltbereite bis durchführende Stimmung in der Gesellschaft.
24: Ganz genau so nehmen wir das auch wahr. Wir nehmen das so wahr, dass eben dieser Anschlag eigentlich auch nur so die Spitze des Eisbergs war. Wir sehen seit Jahren eben, genau wie Sie gerade es eben auch schon gesagt haben, einen dramatischen Anstieg queerfeindlicher Hasskriminalität mit der Verzehnfachung der Zahlen der Straftaten im Bereich sexuelle Orientierung und geschlechtsbezogener Diversität seit 2015. Die aktuellen Zahlen des BKA für 2025 zeigen eben mit 2.377 Fällen eine Zunahme von 12,8% gegenüber dem Vorjahr. Und dabei ist zu berücksichtigen, dass das Dunkelfeld hier einfach auch nochmal besonders hoch ist.
25: Erleben Sie das persönlich auch? Nehmen Sie das wahr, dass sich da etwas verändert hat in der Stimmung?
24: Im Arbeitskontext zum Beispiel ist zu sehen, dass Menschen gerade nicht offen sie selbst sein können, dass immer noch eben mit negativen Kommentaren gerechnet werden muss, wenn eben ein Outing am Arbeitsplatz stattfindet, weshalb viele Menschen auf ein Outing am Arbeitsplatz eben gerade auch verzichten. Und auch wenn man in den familiären Kontext schaut, ist es für viele Menschen, gerade auch wenn wir uns die Gruppe von trans, intergeschlechtlichen und non-binären Personen anschaut, ist es immer noch ein großes Problem, wenn hier eben ein Outing im Familienkontext stattfindet.
25: Die SPD fordert nun ein Antidiskriminierungsverbot für Queere im Grundgesetz.
24: Ja, natürlich. Wir begrüßen diese Forderung seit vielen, vielen Jahren und wollen uns explizit eben für den Schutz von LSBTIQ im Grundgesetz einsetzen. Die queeren Menschen sind die eine große Opfergruppe des Nationalsozialismus, die bisher eben nicht explizit von Artikel 3 geschützt wird. Dabei war eben der Gleichbehandlungskatalog in Artikel 3 Absatz 3 des Grundgesetzes 1949 die demokratische Antwort auf die nationalsozialistische Selektions- und Verfolgungspolitik. Und aufgrund dieser Schutzlücke konnten in der frühen Bundesrepublik noch über 50.000 Menschen nach § 175 StGB angeklagt werden. Und damit wurden Familien, Karrieren und ganze Leben auf diese Weise zerstört.
25: Welche Botschaft haben Sie denn in die Gesellschaft? Wir haben ja eben rausgearbeitet, dass das nur die Spitze eines Eisberges war mit diesem Anschlag und dass die Haltung in der Gesellschaft sich verändert hat. Wo ist denn für Sie ein Ansatzpunkt, das zu verändern?
24: Zunächst einmal möchte ich auch da nochmal sagen, dass wir als queere Community eben definitiv das Signal aus der Politik benötigen, dass uns vermittelt wird, dass wir eben ernst genommen werden. Wir haben dazu am Dienstag vom Verband Queere Vielfalt, dem LSVD Plus, einen Katalog an Sofortmaßnahmen vorgelegt, die aus unserer Perspektive angezeigt sind.
25: Zum Beispiel?
24: Eben zum Beispiel, dass es sicherheitspolitische Maßnahmen braucht, die konkret den verschiedenen Diskriminierungserfahrungen Rechnung tragen, dass wir Fortbildungen bundesweit brauchen für PolizistInnen und Justiz zu queerfeindlicher Hasskriminalität und dann eben auch dem diskriminierungssensiblen Umgang mit queeren Menschen. Das können aber auch Aufklärungsprojekte sein, das kann die Extremismusprävention sein, die alle auskömmlich finanziert und gefördert werden müssten. Natürlich muss auch noch auf anderen Ebenen angesetzt werden, weil Sie eben gerade ja auch nach der gesellschaftlichen Perspektive fragten. Es muss in Schulen eben stärker aufgeklärt werden über die Lebensrealitäten von queeren Menschen. Und wenn wir das Ganze noch mal auf die Sicherheitsebene bringen, dann brauchen wir natürlich auch eine jährliche Erarbeitung an einer umfassenden Sicherheitsstrategie zur Pride-Saison, wo Sicherheitsversammlungsbehörden und die Veranstaltenden zusammenkommen müssen.
25: Es klingt natürlich komisch, wenn der Moderator die Sprecherin fragt, was geschehen soll, auch auf dieser Sensibilisierungs- und Aufklärungsebene. Aber es soll den Charakter eines Wunsches tragen. Wie habe ich mir das denn in der Schule dann idealerweise vorzustellen? Es wird Teil des Lehrplans oder queere Menschen kommen mutig in die Schule, zeigen Flagge, erzählen ihre Geschichte. Wie stellen Sie sich das vor?
24: Ich glaube, ganz wichtig ist an der Stelle, und das sehen wir halt jetzt immer noch viel zu sehr, dass es nicht auf das einzelne Engagement von Lehrpersonen ankommen darf, sondern dass eben queere Schulaufklärungsmaßnahmen eben flächendeckend da sein müssen, wie Sie eben schon angesprochen haben. Das muss eben in den Lehrplänen verankert sein. Da müssen eben die Vorgänge klar sein und es muss eben tatsächlich flächendeckend angeboten werden.
25: Es klingt sehr pragmatisch, aufgeräumt, fordernd und berechtigt fordernd. Wenn wir zum Schluss noch einmal mit dem Gefühl aufs Wochenende gucken, ich habe ja eingangs gesagt, es gibt wieder Feierlichkeiten. Es gibt auch vom Bundeskanzler das Signal, nicht entmutigen lassen, sondern jetzt erst recht. Nehmen Sie diese Stimmung in der Community wahr? Also mit welchem Gefühl geht es jetzt ins Wochenende?
24: Ja, die Stimmung nehme ich total wahr und gleichzeitig blicken wir natürlich total mit gemischten Gefühlen auf das kommende Wochenende, wo verschiedene CSDs, unter anderem ja auch der in Hamburg.
1: Und da müssen wir es leider ausblenden. Wir haben einen Falschfahrer. Nein, Vorsicht, auf der A4 Köln Richtung Olpe, kein Falschfahrer. Aber zwischen Bielstein und Gummersbach, da werfen Personen Steine auf die Fahrbahn. Ich wiederhole es noch einmal. Auf der A4 Köln Olpe, zwischen Bielstein und Gummersbach werden Steine auf die Fahrbahn geworfen. Fahren Sie dort bitte äußerst aufmerksam und vorsichtig.
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1: Der Debütroman Paradise Garden von Elena Fischer war gleich ein Bestseller und stand 2023 auch auf der Longlist für den Deutschen Buchpreis. Jetzt ist mit dem Buch Wirf einen Schatten der zweite Roman der in Mainz lebenden Autorin erschienen. Eingesprochen für das Hörbuch hat den Roman der Schauspieler Johann von Bülow. Und Katja Weise stellt uns das neue Buch vor.
0: Josef trank seinen Kaffee in kleinen Schlucken. Heiß, stark, schwarz und ohne Zucker, als wäre er eine Strafe Gottes. Er wusste, dass es das letzte Mal war. Vor ihm lag ein Tag voller letzter Male.
4: Was bleibt Josef noch an diesem 24. Dezember 1963? Es ist der Tag, an dem Familien zusammenkommen, das Fest der Freude, des Miteinanders. Seine Frau Liz hat ihn vor einigen Monaten mit dem 4 Jahre alten Sohn verlassen. Seitdem gab es keinen Kontakt. Nun lebt er allein auf dem Hof in den Bergen, um den er sich immer weniger kümmert. Einmal noch die Kühe melken.
0: Josef strich jeder der Kühe über die Stirn und sprach leise mit ihnen. Dann setzte er sich auf den Schemel und machte sich beim ersten Tier an die Arbeit. Die Milch im Vormelkbecher war weiß und schön, ohne Flocken. Als er zu melken begann, glaubte er, ein leises Seufzen zu hören. Bevor er schließlich den Stall verließ, versorgte er die Kühe mit der dreifachen Ration Futter.
4: Schon auf den ersten Seiten fängt Elena Fischer uns ein, nimmt uns ein für diesen einsamen Mann, obwohl wir nicht viel von ihm wissen. Langsam blättert sie sein Leben auf. In Rückblenden erfahren wir von Liz, dem Sohn Samuel, von Ada, zu der er sich hingezogen fühlt. Und als Josef das Gewehr schon in der Hand hat, schickt sie ihm Birdie, eine junge Frau, fast noch ein Mädchen, auf der Flucht vor den Eltern. Ausgerechnet am heiligen Abend klopft sie vollkommen erschöpft bei ihm an. Das könnte kitschig sein, eine sentimentale Weihnachtsgeschichte. Nichts ist es weniger. Elena Fischer ist ganz bei ihren Figuren, erzählt ohne Pathos vom harten Bergbauernleben, Birdies Suche nach Selbstbestimmung. Die Annäherung ist schwierig.
0: Ab und zu begegneten sich ihre Blicke. Es lag etwas Unbestimmtes, Zufälliges in ihnen. Es war wie den Blick am Bahnsteig über die Mitreisenden schweifen zu lassen und mal hier, mal dort über ein Gesicht, eine Geste zu stolpern. Ihm war es recht. Ihre Wege würden sich ohnehin bald wieder trennen. Sie hatten nichts miteinander zu tun. Woher sie kam, wohin sie ging, spielte für ihn keine Rolle. Er hatte genug eigene Probleme.
4: Doch Josef und Birdie werden aneinander wachsen. Jeder für sich den Mut finden, weiterzugehen, in einer noch stark von klassischen Rollenbildern geprägten Welt. Birdie entdeckt die Fotografie für sich, will Fotografin werden und zieht weiter. Josef muss lernen, sich zu fragen, was er eigentlich will und sich befreien von dem Trauma, das der frühe Tod des Bruders in der Kindheit in ihm ausgelöst hat. Sich öffnen, auch für das eigene Kind, zu dem er in den ersten 4 Jahren kaum eine Beziehung aufbauen konnte. Endlich ruft er Liz an, beschließt, mit Samuel ein Baumhaus zu bauen.
0: Zum Abschied strich er Samuel über den Kopf. Der Junge kam näher zu ihm, schmiegte seine Wange in Josefs Hand. In dieser Geste lag eine ganze Welt. Vielleicht ist doch nicht alles verloren, dachte Josef.
4: Wie Elena Fischer die Lebenswelten ihrer Figuren beschreibt, ihre Sehnsüchte, ihre Suche nach dem richtigen Platz, nach der Liebe, ist bewegend. Und am Ende der Lektüre fällt der Abschied schwer. Wirf einen Schatten ist ein mit großem Einfühlungsvermögen erzählter Roman, der den Blick lenkt auf eine Zeit und eine Welt, die von heute aus betrachtet ziemlich unspektakulär erscheinen. Doch bei näherem Hinschauen sind die Dramen von damals auch Dramen von heute, Alltag. So entsteht Geschichte. Und davon erzählt Elena Fischer ganz famos.
1: Ein Beitrag von Katja Weise. Elena Fischers neuer Roman Wirf einen Schatten ist als Buch und Hörbuch bei Diogenes erschienen. Das Buch, 304 Seiten, kostet 25 Euro.
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1: Erstmals seit 7 Jahren hat die Deutsche Bahn im ersten Halbjahr wieder einen Gewinn von fast 150 Millionen Euro erzielt. Zum Vergleich, im ersten Halbjahr des vergangenen Jahres gab es noch einen Verlust von 760 Millionen Euro. Unser Gastautor ist heute Christoph Schwänecke, Politikchef bei T-Online. Er meint dazu:
5: Man muss sich die Augen reiben und die Meldungen 2 bis 3 Mal lesen. Die Deutsche Bahn hat ihr Ergebnis innerhalb eines Jahres um fast 1 Milliarde Euro verbessert. Das ist die beste Nachricht seit langem und stellt eine Frage noch mal lauter, die schon bis zu dieser Bilanz unbeantwortet blieb. Warum um alles in der Welt hat Bundeskanzler Friedrich Merz den für die Bahn zuständigen Verkehrsminister Patrick Schnieder aus dem Kabinett geworfen bzw. zum Rücktritt genötigt? Und mit diesem Vorgang nicht nur die rheinland-pfälzische CDU, sondern die gesamte Partei angezündet. Die Antwort darauf bleibt Merz stur schuldig, intern wie öffentlich. Aber mit oder ohne Antwort. Friedrich Merz hat als Reformkanzler just in dem Moment den Rückhalt in seiner Partei verspielt, in dem er ihn dringend bräuchte. Weil die Wirtschaft abgesehen vom Hoffnungsschimmer bei der Deutschen Bahn weiter in freiem Fall ist, wären massive Strukturreformen jetzt dringend nötig. Das geht aber nur aus einer Position der Stärke heraus.
1: So der Kommentar von Christoph Schwennicke von T-Online. Die neue Presse aus Coburg schreibt mit Blick auf die Schwachstellen bei der Deutschen Bahn:
6: Das Netz muss digitalisiert, Baustellen müssen abgearbeitet und die Flotten erneuert werden. Doch das ist nur die eine Seite der Medaille. Auch die Politik ist in der Pflicht. Die Möglichkeiten der Einflussnahme hat Ex-Bundesverkehrsminister Patrick Schnieder nicht ausgeschöpft. Sein Nachfolger könnte es besser machen.
7: Die Augsburger Allgemeine verlangt, der neue Verkehrsminister Steffen Bilger müsse Konzernchefin Palla in die Pflicht nehmen.
6: Bevor es besser werden kann, müssen erst tausende Baustellen im Gleisnetz abgearbeitet werden. Baustellen sind aber der natürliche Gegner der Pünktlichkeit, wie der Hecht dem Karpfen. Bilger muss Palla deshalb darauf festnageln, dass zumindest die weichen Verbesserungen greifen. Dazu zählen mehr Sicherheit und Sauberkeit in Bahnhöfen und in den Zügen. Wer öfter mit dem Zug unterwegs ist, sieht jetzt mehr Putztrupps, die während der Fahrt sauber machen. Die Verspätung erträgt sich leichter, wenn der Unrat weggeräumt wird.
7: Im Nachrichtenpodcast Was jetzt? Der Zeit wird die Frage aufgeworfen, ob ein Unternehmen in Bundesbesitz überhaupt schwarze Zahlen schreiben müsse.
8: Gewinne sind ja auch kein Selbstzweck. Die ermöglichen es, das Angebot zu verbessern. Die Bahn kann modernere Züge anschaffen, den Service verbessern, den DB-Navigator nutzerfreundlicher machen. Deshalb ist das grundsätzlich schon sinnvoll, wenn da Gewinne erzielt werden und es nicht so läuft wie Anfang der 90er Jahre, wo das Unternehmen wie eine Behörde geführt wurde, nicht auf die Kosten geachtet wurden und Schulden ohne Ende angehäuft wurden.
7: Aus Sicht der Badischen Zeitung aus Freiburg hat Bahnchefin Palla mit den schwarzen Zahlen einen Überraschungskuh gelandet.
6: Wobei der Konzern von höheren Kraftstoffpreisen profitierte, was Reisende in die Züge trieb. Eine mangelnde Nachfrage ist Pallas Problem nicht. Vielmehr muss sie sich mit hohen Kosten, dysfunktionalen Strukturen und über Jahrzehnte unterlassenen Investitionen herumschlagen. Noch nie waren die Fahrgäste so unzufrieden. Hier muss Palla Verbesserungen erzielen, ohne bei der Steigerung der Effizienz nachzulassen. Eine Herkulesaufgabe.
7: Und das waren unsere Standpunkte heute, zusammengestellt von Ulrike Ufer.

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Nach den Nachrichten um 5 Uhr geht's hier noch ein wenig weiter. Wir schauen ganz aktuell auf die Lage bei den Waldbränden in Frankreich und auf die neuen Brände, die auf Kreta aufgetreten sind. Und die EU plant neue KI-Gigafabriken. Was steckt dahinter? Wir fragen nach und geben Antworten.

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1: Um 5 Uhr mit Ronald Lessig. Die Pläne von FIFA-Präsident Infantino zum Verkauf von WM-Anteilen an Investoren stößt auf immer mehr Kritik. Auch der Dachverband des nord- und mittelamerikanischen Fußballs CONCACAF stellte sich gegen das Vorhaben. Aus der Nachrichtenredaktion Peter Eichenberg.
2: Die 41 CONCACAF-Mitglieder kritisieren die Pläne deutlich. Anders als der europäische Fußballdachverband UEFA drohen sie aber nicht mit einem Boykott. Die UEFA hatte nach einer Sondersitzung erklärt, keine der 55 europäischen Nationalmannschaften werde an einem FIFA-Wettbewerb teilnehmen, sollte Infantino an seinen Plänen festhalten. Die FIFA müsse verbindlich zusagen, das Vorhaben vollständig aufzugeben und die WM niemals für Investoren zu öffnen. Die Weltmeisterschaft steht nicht zum Verkauf, hieß es wörtlich in der Erklärung der Europäer.
1: US-Präsident Trump hat ein Abkommen zur Entwaffnung der islamistischen Hamas im Gazastreifen verkündet. Der von ihm ins Leben gerufene Friedensrat habe eine entsprechende Vereinbarung erzielt, teilte Trump auf seiner Online-Plattform Truth Social mit. Aus der Nachrichtenredaktion Karl Schreiber.
3: Laut US-Kreisen und Quellen aus dem Friedensrat hat die Hamas einer Entwaffnung zugestimmt. Ob die Vereinbarung Bestand haben wird, ist aber unklar. Die israelische Botschaft in Washington und die Hamas selbst haben sich zunächst nicht zu Trumps Ankündigungen geäußert. Unklar ist auch, ob es sich bei dem Plan um eine Absichtserklärung oder ein verbindliches Abkommen handelt. Der Friedensrat von Trump ist umstritten, weil er von Kritikern als parteiische Konkurrenz zu den Vereinten Nationen gesehen wird. Zu den Gründungsmitgliedern zählen neben den USA unter anderem Israel, Ägypten, Katar und die Türkei.
1: Nach den Angriffen der Houthi-Miliz will Saudi-Arabien eine Militärkoalition zum Schutz der Schifffahrt im Roten Meer gründen. Vertreter aus 43 Ländern und der EU hätten an einem informellen Treffen teilgenommen, hieß es aus Riad. Saudi-Arabien solle die Koalition als Gründungs- und Führungsstaat leiten und das Hauptquartier stellen. 14 Länder, darunter die Türkei, Pakistan und Ägypten, hätten in einer gemeinsamen Erklärung ihre Unterstützung bekundet. Griechenland und die Türkei kämpfen weiter gegen schwere Waldbrände. Auf der griechischen Insel Kreta fachen Winde und Flammen die Feuer immer wieder an. Das erschwert laut Behörden die Löscharbeiten. Bereits am Mittwoch kamen bei den Bränden 3 Feuerwehrleute ums Leben, 4 weitere wurden verletzt. Auch im Süden und Westen der Türkei gibt es zahlreiche Feuer. An der französischen Atlantikküste konnten derweil zehntausende Menschen wieder nach Hause zurückkehren. Das waren die Nachrichten. Das Wetter in Deutschland. Tagsüber heiter bis wolkig, einzelne Schauer bei bis zu 20 Grad an der Nordsee und 38 Grad in Niederbayern. Am Sonnabend teilweise heiter, im Süden und Osten Schauer bis 33 Grad und am Sonntag heiter bis sonnig, im Süden einzelne Schauer bis 36 Grad. Die Zeit, es ist 5.03 Uhr.
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4: Und uns liegt noch die Warnmeldung vor. Vorsicht auf der A4 Köln Richtung Olpe. Zwischen Bielstein und Gummersbach werfen Personen Steine auf die Fahrbahn. Die A5 Karlsruhe Richtung Frankfurt ist zwischen Bruchsal und Konau nach einem Unfall gesperrt. Die A7 Fulda Richtung Würzburg ist zwischen Bad Brückenau-Volkers und Bad Brückenau-Wildflecken wegen einer Nachtbaustelle bis ca. 6 Uhr gesperrt. Die Umleitung führt über die U54. Die A14 Wismar Richtung Schwerin ist zwischen Jesendorf und Schwerin Nord nach einem Unfall weiterhin gesperrt. Und zum Schluss die A71 Richtung Schweinfurt. Da ist die Fahrbahn zwischen Arnstadt Süd und Stadt Ilm sowie zwischen Meiningen Süd und Rentwertshausen wegen Tunnelwartungsarbeiten noch bis ca. 6 Uhr gesperrt. Soweit der Verkehr. Ihnen eine gute und freie Fahrt.
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4: Und hier geht es noch eine Stunde weiter, wie immer vom Norddeutschen Rundfunk in Hamburg. Im Studio ist Detlef Karg. Guten Morgen. Wir blicken nach Frankreich. Trotz Temperaturen um die 40 Grad und starker trockener Winde bleibt die Lage im Waldbrandgebiet bei Bordeaux einigermaßen stabil. Nach einer erneut ruhigen Nacht äußerten sich die Einsatzkräfte leicht optimistisch. Die Luftfeuchtigkeit ist angestiegen. Das erleichtert der Feuerwehr die Arbeit. Rund 84.000 Menschen dürfen zumindest vorerst in ihre Häuser zurückkehren. Unser Reporter im Krisengebiet ist Jean-Marie Magro.
5: In den vergangenen Tagen markierte das kleine Städtchen Marche-Prime im Südwesten von Bordeaux quasi die Frontlinie im Kampf gegen das Megafeuer in der Gironde. Der Boden des Kiefernwaldes ist mit Asche bedeckt. Jérôme steigt aus seinem weißen Pickup-Truck. Der Sohn der Stadt sieht nach seinen Bienenstöcken. Von den 34 ist fast die Hälfte abgebrannt. Mit kurzem schwarzem T-Shirt und bloßer Hand hebt er die Abdeckung hoch.
6: Non, ils sont très bien.
5: Den Bienen gehe es gut, sagt der Imker. Jérôme ist einer von tausenden freiwilligen Helfern in der Region Gironde, die ganz unterschiedliche Aufgaben erfüllen. Auf der Lagerfläche seines Pickups steht ein Kanister, der gut 1000 Liter Wasser fasst. Mit diesem fährt Jérôme zu einem Feld, keine 200 Meter Luftlinie von seinen Bienenstöcken entfernt. Über Walkie-Talkies spricht er mit seinen Bekannten. Wer hat noch Wasser, wer muss auffüllen? Jérôme ist nun am Feld angekommen. Alle paar Meter steigen kleine Rauchwolken aus dem Torfboden hervor. Jérômes Bekannter, der Elektriker Sébastien, erklärt, wo die Gefahr liegt. Unter der Oberfläche, also im Boden, gibt es viele Farnkräuter und Pflanzen. Und auch wenn man an der Oberfläche kein Feuer mehr sieht, brennt es darunter weiter. Und wenn der Wind aufkommt, wird das Feuer von unten angefacht, wie bei einem Grill. Deshalb müssen wir verhindern, dass diese Bereiche in Brand geraten, damit die Bereiche, die noch nicht betroffen sind, nicht auch noch anfangen zu brennen. Wenn ein Funken sich nämlich in die Kiefernwipfel verirrt, startet das nächste Feuer. Die Freunde rollen den Schlauch aus und spritzen los. Nur ist der Kanister nach nicht einmal 2 Minuten schon leer. Es sei noch immer ziemlich heiß, sagt Sébastien. Er verbrennt sich fast die Füße. Jérôme steigt wieder ins Auto. Nächste Runde ums Anwesen, Kanister tanken, Wassermarsch. Eine Sisyphos-Arbeit. Das Problem seien die Leute, die in den Pariser Büros sitzen und keine Ahnung vom Alltag vor Ort haben, sagt der Imker. Die Menschen vor Ort, die Bürgermeister, hätten Berichte vorgelegt, wie sie Brandschneisen legen und die Wälder schützen wollten. Nichts dergleichen sei passiert. Dieses Jahr erhalte man die Quittung, sagt Jérôme. Nur wenige Kilometer weiter, Lagebesprechung der Feuerwehrleute aus Limoges, die extra 200 Kilometer aus dem Nordosten angereist kamen. 2 große Feuerwehrtrucks fahren durch die Kiefernreihen und spritzen den Boden ab. Aus dem gleichen Grund

0: Das ist apokalyptisch, nicht von dieser Welt, und wir sind teilweise machtlos. Ich glaube, selbst wenn man alle erdenklichen Mittel einsetzen würde, könnte man dagegen nicht viel ausrichten. Egal wie viele Mittel, dieses Feuer hätte man wohl nicht verhindern können. Die Natur, sagt Feuerwehrmann Laurent Suchot, sei eben stärker als der Mensch.
1: Eine Reportage war das von Jean-Marie Magro aus Frankreich. Und nach den schweren Bränden dort und in Spanien hat es noch weitere Gebiete getroffen, etwa in Großbritannien oder auch auf der Insel Kreta. Jetzt muss ich doch einmal kurz hier dazwischen gehen, denn wir haben leider noch einen Falschfahrer auf der A71 Schweinfurt-Sangerhausen. Zwischen Meiningen-Süd und Meiningen-Nord ist ein Falschfahrer unterwegs. Fahren Sie da äußerst rechts und überholen Sie nicht. Ich wiederhole, auf der A71 Schweinfurt-Sangerhausen zwischen Meiningen-Süd und Meiningen-Nord ist ein Falschfahrer unterwegs. Vorsicht da in beiden Richtungen. Und nun weiter mit unserem Thema. Wir blicken nach Griechenland auf die dortigen Waldbrände. Zunächst gab es einen Brand auf der Insel Paros, dann auf Kreta. Zeitweise musste ein ganzer Ort evakuiert werden. Der Brand ist noch nicht unter Kontrolle. Unser Reporter ist Moritz Pompel.
2: Aia Ralini im zentralen Süden Kretas ist ein beschaulicher Urlaubsort. Das steckt schon im Namen. Ralini bedeutet friedlich. Das, was sich in diesen Tagen dort abspielt, ist allerdings eher das Gegenteil. Leider ist die Situation immer noch außer Kontrolle, sagt der Bürgermeister Yannis Tatarakis. Die Löschflugzeuge können wegen des starken Windes bis Windstärke 12 nicht starten. Die Einsatzkräfte am Boden arbeiten effizient, aber durch den starken Wind, der ständig die Richtung wechselt, ist die Lage unkontrollierbar. Am Mittwoch war das Feuer nahe des Bergortes Kriavrisi ausgebrochen. Schnell breitete sich der Brand auf einer Front von etwa 15 Kilometern aus. Zwei Feuerwehrleute verloren die Orientierung und starben. Wie groß der Schaden an Häusern und Viehbeständen ist, lässt sich noch nicht abschätzen. Manche, so wie dieser Bewohner, hatten auch Glück im Unglück. Jeder hat hiermit angepackt, mit Schläuchen und Eimern. Der Wind hat gedreht, in ein paar Innenhöfe ist das Feuer rein. Aber wir sind dem Schlimmsten entkommen. Vorsorglich waren dann die Urlaubsgäste aus Aia Ralini und Umgebung in Sicherheit gebracht worden. Laut örtlicher Behörden rund 8000 Personen. Manche wurden auf dem Boot einer Küstenwache übers Meer aus der Gefahrenzone gebracht. Andere fuhren mit dem Mietwagen oder in Bussen weiter nach Osten, kamen in anderen Hotels unter und in einer umfunktionierten Sporthalle auf Feldbetten.
3: It was frightening, yes.
2: Das war angsteinflößend, sagt dieser britische Tourist.
3: We could see the flames.
2: Wir konnten die Flammen oberhalb des Dorfes in den Hügeln sehen. Die Feuerwehrleute haben gesagt, ihr müsst hier weg. Ein Trauma. Das erste Mal, dass so etwas in meinem Leben passiert. Aber wir sind dankbar, dass wir jetzt in Sicherheit sind. Es war wirklich sehr gut organisiert. Jetzt laufen erste Reparaturen an Strom- und Straßennetz. Und es wird weiter gelöscht. Immer wieder facht der Wind die Glutnester an. Bäume und niedrige Vegetation sind verkohlt. Etwas weiter im Westen musste der bei Touristen beliebte Palmenstrand Preveli evakuiert werden. Was das Feuer verursacht hat, ist noch unklar. Ministerpräsident Mitsotakis wendet sich in einem Appell an die Bevölkerung, mahnt zu extremer Vorsicht. Vor uns liegen noch schwierige Tage und ein traditionell schwieriger Monat, der August. Ich möchte wirklich alle unsere Mitbürger um äußerste Vorsicht bitten. Leider gibt es auch heute noch, während wir hier sprechen, viele Brandausbrüche aufgrund grober Fahrlässigkeit. Etwa auf der Insel Paros. Dort führte offenbar der Brand auf einer Mülldeponie diese Woche zu einem großen Feuer. Mehrere Ortschaften mussten auch dort evakuiert werden. Immer noch flammt es auf Paros immer wieder auf. Gute Nachrichten gibt es dagegen von der Insel Lesbos. Nahe der Stadt Plomari konnte ein Brand in Oliven- und Pinienbäumen gestoppt werden, trotz des starken Windes. Griechenland hat in den letzten Jahren, auch nach traumatischen Erfahrungen mit vielen Toten, aufgerüstet gegen die Waldbrände. Mehr als 18.000 Einsatzkräfte stehen in der Waldbrandsaison zur Verfügung. Dazu kommen 85 staatliche Löschflugzeuge und Hubschrauber. Mit über 100 Drohnen, die mit Wärmebildkameras ausgestattet sind, suchen Einsatzteams aus der Luft nach möglichen Brandherden. Zuletzt wurden auch 4 eigene Satelliten in den Orbit geschickt, ebenfalls mit Wärmebildkameras. Das Ziel? Feuer möglichst schnell im Keim ersticken. Die Erkenntnis dieser Tage ist aber auch, wenn die Bedingungen für Waldbrände ideal sind, hilft selbst die beste Vorbereitung nur bedingt.
1: Über die Brände

0: Auf Kreta war das der Bericht von Moritz Pompel. Künstliche Intelligenz und Rechenzentren, sie sind Schlüsseltechnologien für die Zukunft. Die Europäische Kommission hat darum jetzt das Bieterverfahren für den Aufbau neuer KI-Zentren gestartet. Mehr von Sarah Lopez aus Brüssel.
1: Konkret sind bis zu 7 sogenannte AI-Gigafactories in der EU geplant. Das sollen riesige, effiziente Rechenzentren sein, in denen neue KI-Modelle trainiert und weiterentwickelt werden. Die sollen EU-Standards entsprechen, etwa beim Datenschutz und der Sicherheit. Bewerben können sich jetzt Zusammenschlüsse aus Unternehmen, öffentlichen Einrichtungen und Investoren, auch länderübergreifend. In Deutschland gab es erst Pläne für eine gemeinsame Bewerbung mehrerer großer Tech-Unternehmen. Dazu ist es aber nicht gekommen, sodass es jetzt wohl mehrere getrennte deutsche Bewerbungen geben wird. Bei der Entscheidung, welche Projekte den Zuschlag erhalten, soll nach Angaben der EU-Kommission auch die Energieeffizienz und der Wasserverbrauch eine Rolle spielen. Die EU will gemeinsam mit den teilnehmenden Mitgliedstaaten bis zu 10 Milliarden Euro für die geplanten Rechenzentren bereitstellen. Die Kommission geht davon aus, dass weitere 20 Milliarden Euro an Privatinvestitionen dazukommen werden. Die geplanten KI-Fabriken sind Teil einer EU-Strategie, KI-Infrastruktur auszubauen und den Zugang zu Hochleistungsrechnern in der EU zu verbessern. Ziel ist es, beim Thema künstliche Intelligenz unabhängiger von ausländischen Unternehmen zu werden und gegenüber China und den USA aufzuholen. Die Europäische Kommission sagt, man wolle zum KI-Kontinent werden.
0: Sarah Lopez informierte. Und wir kommen damit zur Wettervorhersage für heute Freitag, den 31. Juli. Tagsüber ist es im Nordwesten bewölkt und es kommt schauerartiger Regen auf. Von Rheinland-Pfalz bis nach Südbrandenburg nach teils sonnigem Beginn. Einzelne kräftige Gewitter und Unwetter sind lokal möglich. Höchstwerte im Nordwesten und Norden 23 bis 28 Grad, an der Nordsee um 20 Grad. Sonst erneut heiß mit 29 bis 34 Grad, im Südosten noch heißer mit 35 bis 39 Grad. Und die Temperaturen deutscher Städte zur Stunde. In Kiel 15 Grad, Hamburg 17 Grad, Rostock 18 Grad, Hannover 16 Grad. In Berlin 21 Grad, Kassel 16, Münster 15 und Köln 17 Grad. Frankfurt 18 Grad, Erfurt 16 Grad, in Saarbrücken 18, Nürnberg 16, Dresden 20 und Stuttgart 19 Grad, Freiburg 18 und München 21 Grad. Gute Möglichkeiten also zum nächtlichen Lüften.

0: Und wir blicken auf die Uhr. Es ist 5.17 Uhr geworden.
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0: Es waren gestern Bilder eines völligen Kontrollverlusts. Eine bislang nicht genau bezifferte Zahl von meist jungen Männern ist vom marokkanischen Gebiet in die spanische Afrika-Exklave Ceuta geschwommen. Die spanische Regierung hat mittlerweile das Militär in Gang gesetzt, um der Lage Herr zu werden. Marokko unternimmt offenbar bewusst wenig dagegen, setzt die Flüchtlinge auch als Druckmittel gegenüber der EU und Spanien ein und wird so natürlich auch etliche Arbeitslose los. Beobachter sehen auch einen Zusammenhang im Westsahara-Konflikt zwischen Marokko und Algerien, der weitgehend unbeachtet seit Jahren schwelt und in dem Spanien oft in Konflikt zur Regierung in Rabat steht. Keine gute Position für die Spanier also. Mehr von Luca Kissel.
2: Jubel an der Außengrenze der Europäischen Union. In sozialen Netzwerken verbreitete Aufnahmen zeigen junge Männer, die durch die Grenzanlage zwischen Marokko und Ceuta laufen oder über Absperrungen klettern. Ceuta ist eine spanische Stadt an der nordafrikanischen Küste und damit EU-Gebiet. Innerhalb weniger Stunden gelangen am Donnerstag tausende Menschen aus Marokko auf spanisches Gebiet. Der Regionalpräsident von Ceuta, Juan Jesus Vivas, schlägt im Gespräch mit der Tageszeitung El País Alarm. Wir befinden uns in einem absoluten humanitären und sozialen Notstand. Darauf muss entsprechend reagiert werden, mit einer einheitlichen Leitung, die eine entschlossene und sofortige Antwort sicherstellt. Wie viele Migranten allein am Donnerstag angekommen sind, ist unklar. Der spanische Fernsehsender TVE spricht von bis zu 3.000. Hinzu kommen 2.000 Menschen, die Ceuta in den 10 Tagen zuvor vor allem schwimmend erreicht haben. Die Aufnahmezentren sind um ein Vielfaches überfüllt. Hunderte Menschen leben und schlafen derzeit im Freien. Warum kommen gerade jetzt so viele Menschen? Eine mögliche Erklärung ist ein Urteil des obersten Gerichtshofs von Spanien vom 16. Juni. Wer beim Versuch, Ceuta schwimmen zu erreichen, im Meer aufgegriffen wird, darf nicht unmittelbar nach Marokko zurückgewiesen werden. Stattdessen ist ein reguläres ausländerrechtliches Verfahren nötig. Das spanische Innenministerium wirft Schleusernetzwerken vor, das Urteil auszunutzen. Zugleich verbreiten sich in sozialen Netzwerken Videos erfolgreicher Grenzübertritte und Aufrufe zu weiteren Versuchen. Nach Angaben eines lokalen Reporters gegenüber der Nachrichtenagentur EFE werden solche Versuche in geschlossenen Messenger-Gruppen vorbereitet und koordiniert. Ungeklärt bleibt jedoch, warum am Donnerstag auch die Sicherung der Landesgrenze zeitweise zusammenbrach. Alle Fraktionen im Stadtparlament fordern nun gemeinsam ein härteres Eingreifen. El refuerzo de los cuerpos y fuerzas de seguridad del Estado. Die staatlichen Sicherheitskräfte sollen verstärkt und das Militär eingesetzt werden, um die Grenze und die öffentliche Sicherheit zu schützen. Eine vergleichbare Situation erlebte Ceuta zuletzt 2021. Damals kamen innerhalb von 2 Tagen mehr als 8.000 Menschen, während einer schweren politischen Krise zwischen Spanien und Marokko. Für einen solchen Konflikt gibt es diesmal keine Hinweise. Dennoch wächst in Ceuta die Sorge vor einer weiteren Eskalation. Madrid lehnt die Ausrufung eines nationalen Notstands ab, will aber zusätzliches Personal schicken. Spanien und Marokko wollen die Grenzkontrollen verstärken und Rückführungen beschleunigen. Offen bleibt, wie schnell sich die Lage stabilisieren lässt und wie die vielen Menschen bis dahin versorgt werden.
0: Aus Ceuta berichtete Luca Kissel. High Noon im Fußball, so könnte man es ausdrücken, wie nationale und internationale Dachverbände ihn organisieren. Das steht aktuell vor einer historischen Zerreißprobe. Die Europäische Fußballunion setzt FIFA-Präsident Gianni Infantino nach dessen Alleingang für einen WM-Investorendeal die Pistole auf die Brust. Die UEFA droht mit Boykott. Aber eine WM ohne europäische Teams, das ist kaum vorstellbar und wäre ein Super-GAU für die FIFA. Gleichzeitig das stärkste Druckmittel. Mein Kollege Markus Schubert hat darüber mit unserer Korrespondentin in Genf, Katrin Hondl, gesprochen und sie zunächst gefragt, ob der UEFA-Chef wirklich alle Verbände hinter sich hat.
3: Ja, das hat er. Also die Front der 55 UEFA-Mitgliedsverbände ist geschlossen. Das betont die UEFA gleich mehrmals in dieser Mitteilung nach der Dringlichkeitssitzung. Wir stehen als Einheit, heißt es da, einstimmig und unmissverständlich lehne man die Pläne von FIFA-Chef Gianni Infantino ab, die ja bekanntlich vorsehen, Eigentumsrechte an der WM oder anderen Wettbewerben an private Investoren aus dem Umfeld von US-Präsident Trump zu verscherbeln. Ja, und die UEFA geht da jetzt eben auf maximale Konfrontation, droht mit Boykott. Sollte Infantino seinen Plan durchziehen, sind die Europäer nicht mehr dabei. Keine UEFA-Nationalmannschaft wird an einem FIFA-Wettbewerb teilnehmen, solange diese Pläne existieren. Das steht so klipp und klar in der Erklärung. Also überraschend scharfer Gegenwind für Infantino oder man könnte auch sagen 1:0 für Nyon gegen Zürich, UEFA gegen FIFA.
4: Schauen wir noch mal auf das, woran sich der Protest entzündet. Was genau plant FIFA-Boss Infantino und was hat er angekündigt?
3: Ja, also die FIFA oder Infantino will, Zitat, das volle wirtschaftliche Potenzial des Fußballs ausschöpfen. Zitat Ende. Sprich also noch mehr Kohle machen. Und zwar indem, wie es heißt, nochmal Zitat, sorgfältig ausgewählte Investoren Anteile an einer noch zu gründenden Tochtergesellschaft der FIFA erwerben sollen. Die soll dann den hübschen Namen FIFA Forward Enterprise bekommen, FFE. Ja, und jede Menge Geld für die weltweit 211 nationalen Fußballverbände ausspucken. Infantino nennt das Ganze eine einmalige Chance. Es komme drauf an, die kommerzielle Seite des Fußballs zu stärken, so Infantino. Ja, aber die Europäer sehen das eben anders, nämlich als Totalausverkauf, als Angriff auf den Fußball und nicht als Chance.
4: Was genau stört die UEFA daran, die ja auch den Fußball fleißig vermarktet?
3: Klar, eine Geldmaschine ist der Fußball schon lange, das wissen wir, aber private Miteigentümer. Und es ist da ja auch von einer Investmentfirma die Rede, die dem Bruder von Donald Trumps Schwiegersohn Jared Kushner gehört. Also mit dieser Idee hat Infantino den Bogen ja wohl absolut überspannt. Seine Nähe zu Trump, der Skandal um die nach einem Anruf von Trump zurückgenommene rote Karte bei der WM, dieser absurde FIFA-Friedenspreis für den US-Präsidenten, all das nervt ja viele schon sehr lange. Und jetzt kam eben auch noch dazu, das wird auch in der UEFA-Mitteilung nochmal betont, dass diese Investorenpläne von Infantino ja heimlich ausgehackt worden sind, ohne die Verbände einzubeziehen. Und dann ist ja auch noch eine Frist gesetzt worden, sagt ja oder nein bis zum 19. September. Das nennt die UEFA jetzt einen Zwangsakt, also Erpressung und Führungsversagen, davon ist auch die Rede. Die FIFA habe damit, nochmal Zitat, als Hüterin des Weltfußballs abgedankt, heißt es in der Mitteilung von der UEFA. Also diese Mitteilung ist ganz klar eine Kampfansage.
4: Katrin Hondl, wie kann dieser Machtkampf ausgehen, wenn die UEFA ihr Ding durchzieht? Wäre eine WM sportlich noch von Belang, wenn die Europäer nicht auflaufen?
3: Eher nicht, oder? Also hat man ja jetzt gerade bei der zu Ende gegangenen WM gesehen, da waren, glaube ich, 6 Europäer unter den letzten 8, ja. Also die Europäer sind klar das Schwergewicht im Weltfußball. Und darauf setzen sie ja jetzt auch mit ihrer Boykottdrohung, weil in der FIFA haben sie natürlich keine Mehrheit, sind nur 55 von 211 Mitgliedern. Aber die Strategie ist natürlich klar und so hat das auch DFB-Präsident Bernd Neuendorf gesagt. Wenn die Top-Teams aus Europa nicht mehr dabei sind bei einer WM, dann ist so eine WM für private Investoren wohl auch nicht mehr interessant.
0: Sagt Katrin Hondl aus Genf über den Machtkampf UEFA gegen FIFA. Und wir bleiben sportlich.
5: Sport. Mit Stefanie Lavoie. Zum Thema WM-Boykott aller UEFA-Staaten haben Sie ja soeben das Gespräch unseres Moderators mit der Korrespondentin in Genf gehört. Ein weiteres Fußballthema hat unterdessen für nationale Schlagzeilen gesorgt, für positive allerdings. In der vergangenen Saison haben die 36 Clubs aus den beiden höchsten deutschen Spielklassen mehr Tickets verkauft als je zuvor. Zuschauerrekord. Matthias Merget kennt die Zahlen.
6: Im Schnitt kamen fast 35.000 Zuschauer pro Spiel. der ersten und zweiten Liga. So viele wie nie zuvor. In der Bundesliga alleine waren es 41.562. Dies bedeutet einen Anstieg von 9% im Vergleich zur Saison davor. Wesentlichen Anteil an dieser Entwicklung haben die Rückkehr des 1. FC Köln und des Hamburger SV in die Bundesliga. Die durchschnittliche Auslastung der Stadien lag bei rund 96%. In der zweiten Liga kamen über 28.000 Fans im Schnitt zu den Spielen. Damit liegt man nur knapp hinter der spanischen und italienischen Liga.
5: Die zweite Liga startet in der kommenden Woche Freitag mit der Partie Bochum gegen Hertha BSC. Die erste dann drei Wochen später am 28. August mit dem Spiel Bayern München gegen Stuttgart. Der SV Werder Bremen geht in die neue Spielzeit mit verringerter Stadionkapazität. Anfang Juli war im Weserstadion ein Teil einer Tribüne im Oberrang eingestürzt. In den ersten drei Bremer Bundesliga-Heimspielen ab dem 5. September gegen Leipzig, Augsburg und Paderborn sind damit knapp 500 Plätze nicht nutzbar. Danach, so Hans-Jörg Otto, Geschäftsführer der Bremer Weserstadion GmbH, sollten dann alle Plätze wieder zur Verfügung stehen. Die deutschen Schwimmerinnen und Schwimmer haben in den vergangenen Jahren international einen enormen Schritt nach vorn getan. Bei der Europameisterschaft in Paris gibt es eine Reihe von Medaillenchancen. Lars Becker blickt voraus.
7: Los geht's bei der Schwimm-EM in Paris mit den ersten Entscheidungen im Wasserspringen und Synchronschwimmen. Im Mixed-Team-Wettbewerb Wasserspringen will die Mannschaft um die WM-Zweite Pauline Pfeiff zum Auftakt gleich die erste Medaille einsammeln. Auf europäischer Ebene, ohne das dominierende China, ohne die USA und Kanada, zählt das Team von Christoph Bohm in allen 13 Wettbewerben zu den Podiumskandidaten. Der Bundestrainer hofft auf 10 Medaillen. Gleich am ersten Tag hat auch Synchronschwimmerin Clara Bleier ihren ersten Auftritt. Im Duett mit Partnerin Maria Denis ist eine Medaille unrealistisch, aber am 3. August geht die erste deutsche Solo-Europameisterin Bleier als Titelverteidigerin und Goldkandidatin in die Entscheidung Freie Kür. Einen Tag später starten dann die Freiwasserwettbewerbe. Als Weltmeister über alle vier Strecken hat Florian Wellbrock im letzten Jahr Geschichte geschrieben. In Paris schwimmt Wellbrock nur im Freiwasser, hat aber seine Medaillenhoffnungen wegen krankheitsbedingter Trainingsausfälle auf ein Minimum zurückgeschraubt. In der Seine, die am Austragungsort weniger Strömung aufweist und sauberer ist als 2024 bei den Sommerspielen, gehören auch der Olympia-Zweite Oliver Klemet, Isabel Gose und Shootingstar Johannes Liebmann zu den Medaillenkandidaten. Das gilt auch für Iris Schmidbauer, die erste Europameisterin und Titelverteidigerin im Highdiving am zweiten Wochenende. In der letzten Woche steht dann mit den Beckenwettbewerben der EM-Höhepunkt an.
5: Geschwommen und gesprungen wird von heute an bis zum 16. August. Die Eishockey-Weltmeisterschaft der Männer im kommenden Jahr in Deutschland findet erneut ohne Russland und Belarus statt. Das gab der Eishockey-Weltverband bekannt. Begründet wurde die Entscheidung mit anhaltenden Sicherheitsbedenken und Bedenken hinsichtlich der sportlichen Integrität. Russland und Belarus sind seit Beginn des Angriffskrieges auf die Ukraine im Februar 2022 von allen Eishockey-Turnieren ausgeschlossen. Das Internationale Olympische Komitee hatte Anfang Juli die Sanktionen gegen die beiden Länder weitestgehend aufgehoben. Im Eishockey kommt es vorerst nicht dazu. Die nächste WM findet im Mai kommenden Jahres in Düsseldorf und Mannheim statt. Das Eröffnungsspiel steigt in der Fußballarena auf Schalke.
0: Und das war Stefanie Lavoie mit dem Sport.
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8: Um 5.30 Uhr mit Ronald Lessig. Die Investorenpläne von FIFA-Präsident Infantino stoßen auf immer mehr Widerstand. Nach der Europäischen Fußballunion UEFA lehnt auch der Verband für Nord- und Mittelamerika CONCACAF das Vorhaben ab, einen Teil der kommerziellen Rechte etwa an der Weltmeisterschaft an Investoren zu verkaufen. Aus der Sportredaktion Luise Kropf.
9: Damit positionieren sich auch die drei WM-Gastgeber USA, Mexiko und Kanada gegen Infantino. Der FIFA-Präsident hatte den 211 Mitgliederverbänden durch den Verkauf von Anteilen an private Investoren erhöhte Einnahmen in Aussicht gestellt. Die UEFA hatte ein paar Stunden vorher verkündet, einstimmig alle FIFA-Wettbewerbe, also auch die Fußball-Weltmeisterschaft, zu boykottieren, wenn der Weltverband an seinen angekündigten Plänen festhalten sollte. Mit einem Boykott droht die CONCACAF nicht.
8: Der von US-Präsident Trump ins Leben gerufene Friedensrat hat Trumps Angaben zufolge ein Abkommen zur vollständigen Entwaffnung der Hamas im Gazastreifen erzielt. Dies sei ein wichtiger Schritt auf dem Weg zu einem dauerhaften Frieden, schrieb Trump auf seiner Online-Plattform Truth Social. Aus Tel Aviv, Jan-Christoph Kitzler.
10: Viele Einzelheiten der Entwaffnung der Hamas und weiterer militanter Gruppen sind noch unklar. Unter anderem, so berichten Medien, soll in den kommenden 2 Wochen noch über den Zeitplan und die konkreten nächsten Schritte beraten werden. Die Waffen der Hamas sollen offenbar an ein nationales palästinensisches Komitee übergeben werden, das bisher noch nicht im Gazastreifen ist. Es heißt, der Prozess könne insgesamt 200 bis 300 Tage dauern. Auch die internationale Stabilisierungstruppe, die Entwaffnung im Gazastreifen überwachen soll, ist noch nicht in dem Gebiet. Ob die nun verkündete Einigung wirklich ein Durchbruch ist, ist noch offen.
8: Nach einem Ansturm von Migranten auf die spanische Nordafrika-Exklave Ceuta schickt die Regierung in Madrid das Militär. Das Innenministerium erklärte, ein Militärschiff, eine Tauchereinheit sowie Soldaten und Spezialeinheiten der Polizei seien nach Ceuta verlegt worden. Zuvor hatten nach Medienberichten mehr als 2000 Menschen zu Wasser und zu Land die Grenze nach Ceuta überquert. Nach Angaben der Behörden kamen mindestens 9 Menschen bei den Tumulten ums Leben. Griechenland und die Türkei kämpfen weiter gegen schwere Waldbrände. Auf der griechischen Insel Kreta fachen Winde die Flammen immer wieder an. Das erschwert laut Behörden die Löscharbeiten. Bereits am Mittwoch kamen bei den Bränden 3 Feuerwehrleute ums Leben, 4 weitere wurden verletzt. Auch im Süden und Westen der Türkei gibt es mehrere Feuer. Das Wetter in Deutschland. Tagsüber heiter bis wolkig, einzelne Schauer oder Gewitter, bei bis zu 20 Grad an der Nordsee und 38 Grad in Niederbayern. Am Sonnabend teilweise heiter, im Süden und Osten Schauer oder Gewitter bis 33 Grad, am Sonntag heiter und sonnig, im Süden einzelne Schauer bis 36 Grad. Das waren die Nachrichten.
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0: Uns werden hier auf der A4 Köln Richtung Olpe zwischen Bielstein und Gummersbach immer noch Personen angezeigt, die Steine auf die Fahrbahn werfen. Also diese Gefahrenmeldung besteht noch auf der A4 Köln-Olpe. Zwischen Bielstein und Gummersbach werden Steine auf die Fahrbahn geworfen. Die A3 Köln Richtung Frankfurt ist zwischen Dietz und Limburg-Nord nach einem Unfall gesperrt worden. Die A5 Frankfurt Richtung Karlsruhe ist zwischen Heppenheim und Hemsbach noch eine Stunde wegen Reparaturarbeiten gesperrt. Die A7 Fulda Richtung Würzburg ist zwischen Bad Brückenau-Volkers und Bad Brückenau-Wildflecken weiterhin bis ca. 6 Uhr gesperrt. Die Umleitung führt über die U54. Und die A14 Wismar Richtung Schwerin. Da ist die Fahrbahn zwischen Jesendorf und Schwerin Nord weiterhin nach einem Unfall gesperrt. Das war's vom Verkehr. Ihnen eine gute Fahrt.
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0: Am Mikrofon ist Detlef Karg. Guten Morgen. Immer noch haben weltweit Millionen Menschen keinen Zugang zu dem wirksamen AIDS-Medikament Lenacapavir. Unbezahlbar oder erst gar nicht im Angebot. Die Verknappung ist Teil des Geschäftsmodells. Eines der Themen beim Welt-AIDS-Kongress: preiswerte Medikamente. Denn viele Staaten bieten ihren Bürgern diese Möglichkeiten. Mehr von Oliver Neuroth.
11: Immer wieder fällt das Wort Gamechanger auf dieser Welt-AIDS-Konferenz. Experten und Aktivisten stecken viel Hoffnung in das Medikament Lenacapavir, bezeichnen es als einen der größten Fortschritte der vergangenen Jahrzehnte. Um sich vor einer HIV-Infektion zu schützen, reicht eine Spritze Lenacapavir alle 6 Monate, dank einer völlig neuen Wirkstoffklasse. Bisher sind zur Prävention täglich Tabletten nötig. Holger Wicht von der Deutschen AIDS-Hilfe erklärt in Rio:
12: Wir haben mit Lenacapavir die Möglichkeit, so etwas Ähnliches wie eine Impfung zu machen und damit Menschen zu schützen. Das ist ja das, wonach schon lange gesucht wurde, was bisher aber nicht möglich gewesen ist, eine Impfung für HIV zu entwickeln. Jetzt ist es ein Medikament, aber die Wirkung ist sehr, sehr ähnlich und das Potenzial, das drin steckt, ebenfalls.
11: Der US-Hersteller Gilead verlangt für die HIV-Prävention fast $30.000 pro Jahr für 2 Spritzen. Wird ein HIV-Infizierter mit Lenacapavir behandelt, was auch möglich ist, liegt der Preis bei über $40.000.
13: Kommerzio. e saúde não pode ser comercializável.
11: Iloan Pinheiro spricht von Kommerz und davon, dass Gesundheit nicht kommerzialisiert werden darf. Die Wissenschaftlerin ist eine Fachfrau, wenn es darum geht, teure Medikamente günstiger zu machen. Sie war maßgeblich daran beteiligt, dass in Brasilien in den vergangenen Jahrzehnten HIV-Generika produziert wurden, also Nachahmermedikamente. Auch Lenacapavir kann günstiger produziert werden. Studien haben gezeigt, dass ein Preis von höchstens $40 pro Jahr möglich ist. Das ist kein Preis, den Gilead vorschlägt. Es ist der realistische Preis. Wahrscheinlich wäre sogar noch ein niedrigerer machbar. Die Studien ergeben auch, selbst bei einem Jahrespreis von $40 würde der Hersteller noch Gewinn machen. Die US-Firma Gilead erklärt auf der Konferenz, es liefen Verhandlungen mit einigen Ländern, um die Preise abzusenken. Auch gäbe es Gespräche über mögliche Generika-Produktionen. Doch diese Ankündigungen sind den meisten Konferenzteilnehmern in Rio zu wenig.
14: The science has succeeded. The architecture of access has not.
11: Die Wissenschaft habe Erfolg gehabt. Der Zugang dazu fehle aber, stellt Antonio Flores von Ärzte ohne Grenzen Südafrika fest. Er beobachtet das HIV-Problem auf dem Kontinent, der am stärksten von dem Virus betroffen ist, und wünscht sich, dass Lenacapavir dort in großem Stil verfügbar wird. Wir sehen dort Menschen, die Packungen mit Tabletten zur HIV-Vorsorge öffentlich wegwerfen, um geheim zu halten, dass sie zu einer Risikogruppe gehören. Das Stigma ist die Last. Die Spritze hebt diese Last an. Der Hersteller Gilead und internationale Partner haben ein Programm gestartet, um Lenacapavir in afrikanischen Ländern mit hoher HIV-Belastung bereitzustellen, aber in vergleichsweise kleinen Mengen. Holger Wicht von der Deutschen AIDS-Hilfe stellt fest:
12: Wir sehen an diesem Medikament erneut auf grausame Weise, wie stark ökonomische Interessen manchmal die Versorgung von Menschen verhindern, sowohl die medizinische Versorgung zur Therapie als auch die Präventionsmaßnahmen.
11: Der Appell, der von dieser Welt-AIDS-Konferenz in Rio ausgeht, ist eindeutig. Jeder müsse Zugang zu neuen, hochwirksamen HIV-Medikamenten bekommen, nicht nur eine privilegierte Gruppe.
0: Aus Rio de Janeiro berichtete Oliver Neuroth.
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0: Ein kaputtes Haushalt oder ein anderes Elektrogerät reparieren zu lassen, statt es einfach wegzuwerfen, das soll nun deutlich leichter werden. Denn von heute an gilt ein neues Recht auf Reparatur in der EU. Wer Waschmaschinen, Kühlschränke oder anderes herstellt, ist nun verpflichtet, eine Reparatur zu ermöglichen und zum Beispiel auch Ersatzteile vorzuhalten. Was das für Verbraucher bedeutet, erklärt Levin Salomon.
15: Knapp 1,7 Millionen Tonnen. So viel Elektroschrott wirft allein Deutschland schätzungsweise jedes Jahr weg. Kaum funktioniert etwas nicht mehr, wird es oft einfach ausgetauscht durch ein neues Gerät. Die Folge? Eine regelrechte Wegwerfindustrie. Das wird zum Problem für die Umwelt und für die EU. Brüssel hat reagiert und bereits 2024 eine EU-weite Reparaturverordnung durchgesetzt, die bis zum 31.07. in nationales Recht umgesetzt werden muss. In Deutschland ist das neue Gesetz gerade in Kraft getreten. Für Sven Rode vom Handelsverband Hessen ein erster richtiger Schritt.
16: Positiv vorab müssen wir feststellen, das Versprechen der Bundesregierung wird eingehalten. Die Vorgaben der EU werden 1:1 umgesetzt, hier bei uns in Deutschland, für den Handel, für die Hersteller. Und es wird nicht wie in der Vergangenheit mit höherem Aufwand noch etwas draufgesetzt auf diese Vorgaben der EU. Aus dem Grund können wir sagen, damit sind wir zufrieden.
15: Einer der Hauptaspekte der EU: reparieren, attraktiver machen, anstatt im Mängelfall alles nur wegzuwerfen und neu zu ersetzen. Bisher war es so: auf jedes neue Elektrogerät galten per se 2 Jahre Gewährleistung. Bei einem Mangel gab es im Zweifel ein neues Gerät. Ab jetzt gilt, dass man sich bei einem Mangel aktiv fürs Reparieren entscheiden kann. Das nimmt den Händler stärker in die Pflicht, Teile austauschen zu müssen. Darüber hinaus gibt es noch einmal 12 Monate mehr Gewährleistung für das reparierte Gerät. So sollen Verbraucher besser geschützt und Reparaturen für sie attraktiver werden. Bei einigen ist Ausbessern scheinbar aber noch keine echte Option.
17: Wenn es unkompliziert ist mit dem Reklamieren, würde ich das machen. Wenn es mir zu kompliziert ist, dann wegschmeißen und ein neues kaufen.
18: Vor dem Hintergrund der Nachhaltigkeit ist das wahrscheinlich schon sinnvoll. Wenn das dann so wäre, dass es kostenlos ist, die Reparatur, und das Gerät noch nicht so alt ist, dann kann man sich das vielleicht vorstellen.
15: Mit einer einfachen Reparatur im Gewährleistungszeitraum ist es aber noch nicht getan. Was ist mit Geräten, die älter als 2 Jahre sind oder selbst verursachten Schäden wie dem Smartphone, das auf den Boden fällt? Diese Geräte müssen auch zukünftig aus eigener Tasche bezahlt werden. Und über 1.200 Euro für ein neues iPhone hat im Zweifel nicht jeder parat. Peter Lassek von der Verbraucherzentrale begrüßt zwar das Recht auf Reparatur, er moniert aber, dass Händler fürs Reparieren weiterhin verlangen können, was sie wollen.
19: Verbraucherinnen und Verbraucher entscheiden in der Regel recht preisbewusst. Obwohl man umweltbewusst sicherlich lebt und denkt und immer auch auf nachhaltig guckt, sind die Kosten doch ein entscheidender Punkt. Und da ist es ganz wichtig, eben, dass es Vorgaben gibt für die Preise der Reparatur, die fehlen unseres Erachtens momentan.
15: Die Verbraucherzentrale fordert deshalb zusätzlich einen bundesweiten Reparaturbonus. Er soll Reparaturen finanziell fördern und sie gegenüber einem Neukauf attraktiver machen. Unabhängig davon bleibt die Frage, ob das neue Recht auf Reparatur tatsächlich dazu führt, dass künftig mehr Geräte repariert anstatt ersetzt werden. Der Handelsverband rechnet damit, dass sich das erst in 1 bis 2 Jahren beurteilen lässt.
0: Levin Salamon informiert. In den Tagen nach dem Terrorangriff auf den CSD in Berlin hat die Abschiebedebatte neuen Schub erhalten. Dann wurden 31 Afghanen vor wenigen Tagen nach Kabul ausgeflogen, darunter erstmals auch ein Mann ohne strafrechtliche Verurteilung. Die Bundesregierung verweist auf das Aufenthaltsrecht und Menschenrechtler kritisieren die Zusammenarbeit mit den Taliban. WDR-Reporter Bamdad Ismaili hat in Nordrhein-Westfalen über das Ganze mit Afghanen gesprochen.
20: Mehr als 450.000 afghanische Staatsangehörige leben nach Angaben des Bundesamtes für Migration und Flüchtlinge in Deutschland. Etwa 15.300 sind ausreisepflichtig. Bei den meisten ist aber wegen einer Duldung die Abschiebung ausgesetzt. Hamza Jamshidi ist 26 und kam 2015 nach Deutschland. Er hat in Dortmund eine Ausbildung gemacht und arbeitet inzwischen als Orthopädie-Schuhmachermeister. Er sagt, wer schwere Straftaten begeht, müsse Konsequenzen tragen und abgeschoben werden. Aber
21: viele kommen nach Deutschland, um in Sicherheit zu leben und sich eine Zukunft aufzubauen. Diese Menschen sollten nicht mit Straftätern gleichgesetzt werden.
20: Genau diese Sorge höre ich in vielen Gesprächen, dass aus der Debatte über Straftäter eine Debatte über alle Afghanen wird. Auch Negar Hosseinzadeh aus Bergisch Gladbach kennt dieses Gefühl. Sie ist 21, kam Ende 2015 mit ihrer Familie nach Deutschland und beginnt eine Ausbildung in der Kinderpflege.
22: Ich finde es halt schade, Leute, die halt hier sowas machen, wird dann allgemein auf alle andere. Wir werden alle so in einen Topf reingeschmissen und dann finde ich halt immer schade für die Leute, die hierhin kommen, weil ich meine, man kommt ja nicht ohne irgendeinen Grund, flüchtet aus seinem eigenen Land.
20: In der afghanischen Community sorgt die Debatte auch deshalb für Frust, weil viele sagen, über gelungene Integration werde kaum gesprochen. Ein afghanischer Sozialarbeiter, der in einer Jugendeinrichtung arbeitet und anonym bleiben möchte, betreut auch junge Afghanen. Er sagt, in der Öffentlichkeit gehe es fast nur um die wenigen Straftäter, nicht um die vielen, die hier Schule machen, eine Ausbildung suchen oder arbeiten. In seiner Einrichtung erzählte, seien viele Jugendliche seit den neuen Abschiebungen verunsichert.
23: Die Jungs, die ich betreue, die sind traumatisiert. Die sind jetzt mal depressiv und die sind immer krank und gehen zum Arzt und die können nicht mal gut schlafen. Weil die haben keine Perspektive.
20: Die Bundesregierung argumentiert, wer vollziehbar ausreisepflichtig ist, habe ein abgeschlossenes Verfahren hinter sich. Kritiker sagen dagegen, Abschiebungen nach Afghanistan bedeuten immer auch Kontakt mit den Taliban. Stefan Dünnwald vom Bayerischen Flüchtlingsrat war rund um den Abschiebeflug am Montag involviert.
24: Das ist eine der Linien, die Union fährt. Die hat jetzt nichts spezifisch mit Sachsen-Anhalt oder den kommenden Wahlen zu tun, sondern natürlich auch mit dem Blick auf die Umfragewerte, dass die Union auch bestenfalls stagniert, ja, und die AfD permanent dazu gewinnt.
20: Besonders hart trifft diese Entwicklung Menschen wie Zahra Haqparast. Sie war Zahnärztin in Kabul, setzte sich für Frauenrechte ein, wurde von den Taliban verhaftet und saß im Gefängnis. Seit 3 Jahren lebt sie in Deutschland, organisiert Demonstrationen für ihre Landsleute und engagiert sich ehrenamtlich für Amnesty International in Darmstadt. Sie sagt, die Taliban verletzten Menschenrechte und achteten die Würde des Menschen nicht. Sie selbst habe Gefängnis unter den Taliban erlebt und wünsche keinem Menschen, diesen Schmerzen zu erfahren. Bis heute trage sie das Trauma mit sich. Für die afghanische Community ist die Frage deshalb nicht nur, wer darf bleiben, sondern auch, mit wem verhandelt Deutschland, wenn es Menschen nach Kabul zurückbringt. Offiziell erkennt die Bundesregierung die Taliban nicht als legitime Regierung Afghanistans an. Praktisch aber braucht sie für Rückführungen Kontakte und Papiere. Hamza Jamshidi bringt diesen Widerspruch so auf den Punkt.
21: Gerade deshalb frage ich mich, wie Abschiebungen nach Afghanistan organisiert werden können, wenn davor Kontakte oder Absprachen mit den Taliban notwendig sind.
20: In der afghanischen Community hat dieser Flug etwas verändert. Die Angst ist zurück. Nicht nur bei den Menschen, die straffällig geworden sind, sondern auch bei den jungen Männern mit Duldung, bei Auszubildenden, bei Familien, die seit Jahren hier leben. Wer sich bisher sicher fühlte, fragt sich jetzt, bin ich der Nächste?
0: Eine Reportage war das von Bamdad Esmaili.
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0: Es ist 5.46 Uhr geworden und wir gehen weiter. Wir kommen zu unserem Kulturthema. Strickende oder häkelnde Menschen begegnen einem immer wieder mal in der städtischen U-Bahn oder in einem Fernverkehrszug und mittlerweile auch in den sozialen Medien. In diesem Hochsommer scheint aus dem Trend ein Hype zu werden. In Wien etwa hat die Strickkünstlerin Sophie Frank das gemeinsame Stricken als Eventreihe Needles and Crime aufgezogen. Mehr als 30.000 Menschen folgen ihr auf Instagram und ihre Veranstaltungen sind regelmäßig ausgebucht. Bei einem Krimi im kühlen Programmkino wird zusammen gestrickt oder gehäkelt. Eine Reportage von David Freches.
2: Ich werde versuchen, ein Meshi-Dreieckstuch zu häkeln, was man so als Allrounder-Accessoire verwenden kann. Ich habe blau, lila und grün dabei und werde schauen, welche Farbe mir gleich am besten gefällt, wenn ich anfange.
3: Vanessa wartet im Eingangsbereich eines Wiener Kinos. Vor ihr ist die Kasse, hinter der Studentin liegen auf einer Theke keine Snacks aus, sondern Wolle, Garn und Nadeln. Vanessa geht im Hochsommer ins Kino, um dort zu stricken und zu häkeln.
4: Wir schauen heute The Balkonettes, das ist ein Krimi. Und den schauen wir heute im Zuge der Veranstaltung Needles and Crime.
3: Das ist Sophie Frank. Sie lehnt in der letzten Reihe des Kinosaals an der Wand und macht einen entspannten Eindruck. Sophie Frank trägt schulterlange braune Haare, einen Pony und eine auffällige Hornbrille. Die Strickanleitungsdesignerin veranstaltet das gemeinsame Strickevent Needles and Crime seit 4 Jahren.
6: Ich rufe jetzt besser ein.
3: Die meisten im Publikum sind weiblich, um die 30 Jahre alt und modisch gekleidet, vom Typ Hip und Studentin in einer Großstadt. Viele haben sich Wolle, Garn und Nadeln schon von zu Hause mitgenommen. Die meisten Besucherinnen kommen als Gruppe, manche auch allein. Sarah ist bei Social Media auf den Geschmack gekommen.
4: Und jetzt sehe ich auch auf meinem Instagram die ganze Zeit so coole Sachen, die Leute machen. Und ich bin so, oh, ich will das auch alles machen, weil es irgendwie cool, wenn man sagt, man hat das T-Shirt selbst gemacht.
3: Sarah sagt, das Leben sei so digital, sich während des Films auf Stricken und Häkeln zu konzentrieren, also etwas Analoges, das seien ihr die 10 Euro Eintritt wert. Und das sehen offenbar viele so, denn das Event ist regelmäßig ausverkauft, sagt Veranstalterin Sophie Frank außerhalb des Kinosaals. Mit ihren Strickveranstaltungen versucht sie das Hobby von gängigen Klischees zu befreien.
2: Ja, es ist ein Oma-Hobby, aber gleichzeitig gibt es halt Strickanleitungen mit irgendwelchen kleinen, durchsichtigen Tops. Das ist jetzt nicht das, was meine Oma stricken würde.
3: Und dass Teilnehmerinnen solche durchsichtigen Oberteile stricken würden, das komme vor und sei ein Statement. Die Textur dieser Oberteile ist je nach Längsstreifen unterschiedlich. Wahlweise sehr fein und eng, dann wieder grob gestrickt, sodass das Kleidungsstück mehr zeigt, als es eigentlich verhüllt. Aber auch wer weniger Haut zeigen und trotzdem eine Botschaft senden möchte, der sei bei ihr richtig, sagt Sophie Frank. Denn Stricken sei durchaus politisch.
2: Stricken war auch immer schon eine Form von Zusammengehörigkeit oder Zeichensetzen. Und ich merke, dass die Leute auch immer mehr suchen, um ihren eigenen Aktivismus zur Sprache zu bringen. Und nicht jeder, nicht jede geht auf die Straße und schreit Parolen. Manche stricken einen Pulli und haben einen Spruch draufstehen. Das geht von rechts wird nur gestrickt, über resist, über einfach nur das Wort nein.
3: Vanessa, die im Kino am Dreieckstuch häkelt, sagt, das Gemeinschaftsgefühl ist der Grund, warum sie auch im Hochsommer da ist. Das Zusammenkommen unter Gleichgesinnten. Und Sophie Frank sagt, auch dieses Zusammenkommen sei letztlich ein Statement. Ein Statement gegen das einsame Großstadtleben.
2: Gerade in der Community auch, sind oft nicht die aller extrovertiertesten. Und dadurch ist ins Kino gehen aber etwas, was die vielleicht anfängliche Schüchternheit mit Community recht gut zusammenfügen lässt, weil man doch dieses Community-Gefühl hat, aber eben nicht dazu gezwungen ist, ein Gespräch anfangen zu müssen.
0: Stricken in Wien, das war eine Reportage von David Freches.
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0: Nach 7 Jahren hat die Deutsche Bahn im ersten Halbjahr eines Geschäftsjahres wieder einen Gewinn erzielt, knapp 150 Millionen Euro. Zum Vergleich, im ersten Halbjahr 2025 war es noch ein Verlust von 760 Millionen Euro. Unser Gastautor ist heute Christoph Schwennicke, Politikchef bei T-Online, und er meint:
5: Man muss sich die Augen reiben und die Meldungen 2 bis 3 Mal lesen. Die Deutsche Bahn hat ihr Ergebnis innerhalb eines Jahres um fast 1 Milliarde Euro verbessert. Das ist die beste Nachricht seit langem und stellt eine Frage noch mal lauter, die schon bis zu dieser Bilanz unbeantwortet blieb. Warum um alles in der Welt hat Bundeskanzler Friedrich Merz den für die Bahn zuständigen Verkehrsminister Patrick Schnieder aus dem Kabinett geworfen bzw. zum Rücktritt genötigt? Und mit diesem Vorgang nicht nur die rheinland-pfälzische CDU, sondern die gesamte Partei angezündet. Die Antwort darauf bleibt Merz stur schuldig, intern wie öffentlich. Aber mit oder ohne Antwort. Friedrich Merz hat als Reformkanzler just in dem Moment den Rückhalt in seiner Partei verspielt, in dem er ihn dringend bräuchte. Weil die Wirtschaft abgesehen vom Hoffnungsschimmer bei der Deutschen Bahn weiter in freiem Fall ist, wären massive Strukturreformen jetzt dringend nötig. Das geht aber nur aus einer Position der Stärke heraus.
0: Kommentiert Christoph Schwennicke von T-Online. Die Augsburger Allgemeine verlangt, der neue Verkehrsminister Bilger müsse Konzernchefin Paller in die Pflicht nehmen.
7: Bevor es besser werden kann, müssen erst tausende Baustellen im Gleisnetz abgearbeitet werden. Baustellen sind aber der natürliche Gegner der Pünktlichkeit, wie der Hecht dem Karpfen. Bilger muss Paller deshalb darauf festnageln, dass zumindest die weichen Verbesserungen greifen. Dazu zählen mehr Sicherheit und Sauberkeit in Bahnhöfen und in den Zügen. Wer öfter mit dem Zug unterwegs ist, sieht jetzt mehr Putztrupps, die während der Fahrt sauber machen. Die Verspätung erträgt sich leichter, wenn der Unrat weggeräumt wird.
0: Im Nachrichtenpodcast Was jetzt der Zeit wird die Frage aufgeworfen, ob ein Unternehmen in Bundesbesitz überhaupt schwarze Zahlen schreiben müsse.
8: Gewinne sind ja auch kein Selbstzweck. Die ermöglichen es, das Angebot zu verbessern. Die Bahn kann modernere Züge anschaffen, den Service verbessern, den DB-Navigator nutzerfreundlicher machen. Deshalb ist das grundsätzlich schon sinnvoll, wenn da Gewinne erzielt werden und es nicht so läuft wie Anfang der 90er Jahre, wo das Unternehmen wie eine Behörde geführt wurde, nicht auf die Kosten geachtet wurden und Schulden ohne Ende angehäuft wurden.
0: Aus Sicht der Badischen Zeitung aus Freiburg hat Bahnchefin Paller mit den schwarzen Zahlen einen Überraschungskuh gelandet.
7: Wobei der Konzern von höheren Kraftstoffpreisen profitierte, was Reisende in die Züge trieb. Eine mangelnde Nachfrage ist Pallers Problem nicht. Vielmehr muss sie sich mit hohen Kosten, dysfunktionalen Strukturen und über Jahrzehnte unterlassenen Investitionen herumschlagen. Noch nie waren die Fahrgäste so unzufrieden. Hier muss Paller Verbesserungen erzielen, ohne bei der Steigerung der Effizienz nachzulassen. Eine Herkulesaufgabe.
0: Das waren unsere Standpunkte, heute zusammengestellt von Ulrike Ufer.
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9: Sie hören einen Beitrag der evangelischen Kirche. Es spricht Andrea Busse, Pastorin in Hamburg.
10: Schritt für Schritt, so verspricht es die Bedienungsanleitung. Auf 43 Seiten, wahlweise auch auf Polnisch, Niederländisch oder Koreanisch, soll mir meine neue Mikrowelle als benutzerfreundliches Gerät nahegebracht werden. Aber leider kann ich die gewünschte Wärmestufe nicht einstellen, weil das Display immer wieder auf den Modus Zeit springt. Egal, ob ich die Mikrowelle anschreie oder streichle, sie reagiert mit einem begeisterten Blinken. Leider blinkt da nicht Stufe 3 auftauen, sondern 30 Sekunden, 30 Sekunden, 30 Sekunden, 29 Sekunden. In 29 Sekunden explodiere entweder ich oder die Mikrowelle. Ich beschließe, essen zu gehen. Im Imbiss atme ich tief durch, allerdings nur bis Leo erscheint, der hat mir gerade noch gefehlt. Für ihn brauche ich auch eine Bedienungsanleitung. Ich habe es noch nie hinbekommen, mit ihm ein sinnvolles Gespräch zu führen. Entweder stoße ich ihn mit irgendetwas vor den Kopf und er geht beleidigt, oder ich scheine ein Ventil zu öffnen und er textet mich endlos zu. In Wirklichkeit gelingt uns keine Verbindung. Wir können einfach nicht entspannt miteinander reden. Ich weiß nicht, welche falschen Hebel und Knöpfe ich da drücke. Schritt für Schritt sage ich mir, was könnte ein erster Schritt sein? Mir fällt nichts ein. Mein Hirn ist leer, mein Herz trostbedürftig. Leo sieht mich und dreht gleich wieder um. Na toll. Er geht zurück an den Tresen, dabei hat er schon eine Tasse in der Hand. Er will wohl lieber alleine sitzen. Ich bin enttäuscht, obwohl ich eben gedanklich noch über sein Auftauchen gestöhnt habe. Bald brauche ich für mich selbst auch eine Bedienungsanleitung. Aber dann kommt Leo zurück, mit einer zweiten Tasse. Heiße Schokolade, sagt er. Hast du mich je Schokolade trinken sehen, frage ich entgeistert zurück. Nein, aber heute siehst du so aus, als ob du Nervennahrung brauchst. In diesem Moment möchte ich ihm am liebsten um den Hals fallen und mein trostbedürftiges Herz an seins schmeißen. Jetzt ist alles plötzlich ganz einfach und wir haben zum ersten Mal ein gutes Gespräch. Übrigens auch darüber, warum das bisher nicht funktioniert hat. Seine Bilanz heißt, das geht nur Schritt für Schritt. Und wenn gar nichts mehr geht, wenn es sich richtig verhakt hat, dann hilft nur ein Reset. Alles auf Anfang. Leeres Hirn und Loch im Herz. Dann kann was Neues werden. Das ist doch mal eine Bedienungsanleitung, die auch ich verstehe.
9: Sie hörten einen Beitrag der Evangelischen Kirche. Es sprach Andrea Busse, Pastorin in Hamburg. Den Text können Sie nachlesen unter www.radiokirche.de.

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1: Um 6 Uhr mit Martin Wilhelmi. In Hamburg liegt die neue Sternbrücke in ihrer endgültigen Position. In der Nacht gelang es, die mehr als 100 Meter lange Konstruktion wie geplant auf den Brückenköpfen abzusetzen. Aus der NDR-Nachrichtenredaktion Sören Harms.
2: Für die Ingenieure war es Zentimeterarbeit, für tausende Schaulustige ein Happening an einem lauen Sommerabend in Hamburg. Sie verfolgten, wie sich der 3700 Tonnen schwere Stahlkoloss langsam mitten durch das Wohngebiet im Stadtteil Altona schob. Links und rechts blieb zu Balkonen und Dachtraufen zum Teil kaum ein Meter Platz. Spontanen Applaus erhielt die Projektleiterin der Deutschen Bahn, Jana Wittmeier, als sie eigenhändig die Absperrungen öffnete, damit die Menge für einen besseren Blick nachströmen konnte. Mit dem Einhub der Brücke ist eine der logistisch aufwendigsten Operationen der deutschen Nachkriegsgeschichte geglückt. Jetzt am Wochenende wird die Sternbrücke fest verschraubt und in einigen Wochen sollen dann über sie täglich rund 1000 Züge rollen.
1: Seit heute gilt das sogenannte Recht auf Reparatur. Hersteller müssen Elektrogeräte wie Waschmaschinen reparaturfreundlicher bauen und Ersatzteile bereitstellen. Die neue Regelung gilt derzeit für größere Haushaltsgeräte, aber auch für E-Bikes und Smartphones. Deutschland setzt damit eine EU-Richtlinie um. Das Ziel ist, Elektroschrott zu vermeiden. Die Pläne von FIFA-Präsident Infantino zum Verkauf von WM-Anteilen an Investoren stoßen auf immer mehr Kritik. Auch der Dachverband des nord- und mittelamerikanischen Fußballs CONCACAF stellte sich gegen das Vorhaben. Aus der NDR-Nachrichtenredaktion Peter Eichenberg.
3: Die 41 CONCACAF-Mitglieder kritisieren die Pläne deutlich. Anders als der europäische Fußballdachverband UEFA drohen sie aber nicht mit einem Boykott. Die UEFA hatte nach einer Sondersitzung erklärt, keine der 55 europäischen Nationalmannschaften werde an einem FIFA-Wettbewerb teilnehmen, sollte Infantino an seinen Plänen festhalten. Die FIFA müsse verbindlich zusagen, das Vorhaben vollständig aufzugeben und die WM niemals für Investoren zu öffnen. Die Weltmeisterschaft steht nicht zum Verkauf, hieß es wörtlich in der Erklärung der Europäer.
1: In der spanischen Exklave Ceuta werden heute Premier Sanchez und Innenminister Grande Marlaska erwartet. Gestern waren mehr als 2000 Migranten von Marokko aus schwimmend gelangt. Mindestens 9 Menschen starben. Aus Rabat Stefan Ehlert.
4: Spaniens Ministerpräsident Sanchez sagte, man setze alle Hebel in Bewegung, um auf die Lage in Ceuta zu reagieren. Wie genau, ist noch unklar. Außenminister Alvarez hat mehrfach mit seinem marokkanischen Amtskollegen Bourita telefoniert und versichert, man wolle die intensive und fruchtbare Zusammenarbeit beider Länder stärken. Während das spanische Innenministerium die so wörtlich vorbildliche Zusammenarbeit mit Marokko in der Migrationspolitik hervorhob. Die Ursache für den Andrang auf die Exklave Ceuta scheint also nicht auf einer politischen Krise Spaniens und Marokkos zu beruhen.
1: US-Präsident Trump hat ein Abkommen zur Entwaffnung der islamistischen Hamas im Gazastreifen verkündet. Der von ihm ins Leben gerufene Friedensrat habe eine entsprechende Vereinbarung erzielt, teilte Trump auf seiner Online-Plattform Truth Social mit. Aus Washington Nina Barth.
5: Kurz nach der Ankündigung teilte Trumps umstrittener Friedensrat auf X mit, unter Vermittlung Ägyptens, Katars, der Türkei und der USA habe sich die Hamas zum ersten Mal offiziell zu einem umsetzbaren Plan verpflichtet, auf alle ihre Waffen zu verzichten. Dem werde ein israelischer Rückzug aus Gaza folgen. Bisher ist aber unklar, ob die Vereinbarung tatsächlich Bestand haben wird. Unterschiedliche Medien berichten, ranghohe Hamas-Funktionäre hätten die Einigung ihnen gegenüber bestätigt. Aber offizielle Reaktionen der Hamas oder aus Israel gibt es bisher nicht. Seit Wochen laufen in Ägypten Verhandlungen, um die zweite Phase des von den USA vermittelten Waffenruheabkommens zwischen Israel und der Hamas umzusetzen. Zuletzt hieß es, es seien Fortschritte erzielt worden, aber Israel sei skeptisch.
1: Eine Hitzewelle rollt zurzeit über Deutschland. Gestern ist an gleich mehreren Orten die 40-Grad-Marke geknackt worden. Den höchsten vorläufigen Wert meldete der Deutsche Wetterdienst mit 40,5 Grad aus Bernburg an der Saale. Damit wurde in Sachsen-Anhalt und zudem in Baden-Württemberg und auch in Bayern ein neuer Hitzerekord für den Juli aufgestellt. Der bundesweite Hitzerekord wurde dagegen während der Hitzewelle im Juni gemessen. Er liegt bei 41,8 Grad in Mörkern-Drewitz in Sachsen-Anhalt. Das waren die Nachrichten.
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6: 40 Grad werden es bei uns heute im Norden nicht. Maximal 21 bis 30 Grad. Das sind die Höchstwerte heute bei uns. Dazu ist es heiter bis wolkig. Es bleibt meist trocken. Im Verlauf kann es vereinzelt Schauer und Gewitter geben. Morgen dann mal Sonnenschein, mal Wolken. Nur selten Schauer oder Gewitter bei maximal 20 bis 26 Grad. Und die weiteren Aussichten: am Sonntag sonnig. Später wird Schauer geben bei 21 bis 30 Grad. Am Montag wechseln sich Sonne und Wolken ab. Vereinzelt wird es dann auch wieder Schauer und Gewitter geben bei 22 bis 31 Grad. NDR Info, der Verkehrsservice mit einer Meldung. Die A14 Wismar Richtung Schwerin ist zwischen Jesendorf und Schwerin Nord nach einem Unfall gesperrt. Am Mikrofon ist Liane Kossmann. Schönen guten Morgen. Manche Augenzeugen gehen von bis zu 5000 Menschen aus, die allein gestern die Grenze zur spanischen Exklave Ceuta überschritten haben sollen. Nahezu ungehindert gelangten sie demnach aus Marokko auf europäisches Gebiet. Nach Medienberichten ist die Grenzsicherung zeitweise zusammengebrochen. Die Aufnahmezentren sind überfüllt, die Stadt spricht von einem humanitären Notstand. Und die Regierung in Madrid, die hat mittlerweile das Militär in Gang gesetzt, um der Lage Herr zu werden. Heute, wir haben es gerade schon kurz in den Nachrichten gehört, kommen Premier Sanchez und Innenminister Grande Malasca nach Ceuta. Die Exklave gilt ja seit Jahren als einer der wichtigsten Zugangspunkte für afrikanische Migranten nach Europa.
7: Jubel an der Außengrenze der Europäischen Union. In sozialen Netzwerken verbreitete Aufnahmen zeigen junge Männer, die durch die Grenzanlage zwischen Marokko und Ceuta laufen oder über Absperrungen klettern. Ceuta ist eine spanische Stadt an der nordafrikanischen Küste und damit EU-Gebiet. Innerhalb weniger Stunden gelangen am Donnerstag tausende Menschen aus Marokko auf spanisches Gebiet. Der Regionalpräsident von Ceuta, Juan Jesus Vivas, schlägt im Gespräch mit der Tageszeitung El País Alarm. Wir befinden uns in einem absoluten humanitären und sozialen Notstand. Darauf muss entsprechend reagiert werden, mit einer einheitlichen Leitung, die eine entschlossene und sofortige Antwort sicherstellt. Wie viele Migranten allein am Donnerstag angekommen sind, ist unklar. Der spanische Fernsehsender TVE spricht von bis zu 3000. Hinzu kommen 2000 Menschen, die Ceuta in den 10 Tagen zuvor vor allem schwimmend erreicht haben. Die Aufnahmezentren sind um ein Vielfaches überfüllt. Hunderte Menschen leben und schlafen derzeit im Freien. Warum kommen gerade jetzt so viele Menschen? Eine mögliche Erklärung ist ein Urteil des obersten Gerichtshofs von Spanien vom 16. Juni. Wer beim Versuch, Ceuta schwimmend zu erreichen, im Meer aufgegriffen wird, darf nicht unmittelbar nach Marokko zurückgewiesen werden. Stattdessen ist ein reguläres ausländerrechtliches Verfahren nötig. Das spanische Innenministerium wirft Schleusernetzwerken vor, das Urteil auszunutzen. Zugleich verbreiten sich in sozialen Netzwerken Videos erfolgreicher Grenzübertritte und Aufrufe zu weiteren Versuchen. Nach Angaben eines lokalen Reporters gegenüber der Nachrichtenagentur EFE werden solche Versuche in geschlossenen Messenger-Gruppen vorbereitet und koordiniert. Ungeklärt bleibt jedoch, warum am

0: Weise. Dennoch wächst in Ceuta die Sorge vor einer weiteren Eskalation. Madrid lehnt die Ausrufung eines nationalen Notstands ab, will aber zusätzliches Personal schicken. Spanien und Marokko wollen die Grenzkontrollen verstärken und Rückführungen beschleunigen. Offen bleibt, wie schnell sich die Lage stabilisieren lässt und wie die vielen Menschen bis dahin versorgt werden.
1: Luca Kissel berichtete. 6:09 ist es.
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1: Abkühlung nach dem heißesten Tag der Woche. In Norddeutschland galten bis zum späten Abend noch Warnungen vor schweren Gewittern und starken Sturmböen. Umgestürzte Bäume sorgten für Probleme, vor allem in Teilen Niedersachsens. Eine Bilanz von Frank Ieben.
3: Nach ersten Einschätzungen der Leitstellen hätte es schlimmer kommen können. Aber einige Orte waren dann doch stark betroffen. In Hannover und insbesondere in der Stadt und im Landkreis Celle schubste der Sturm einige Bäume um. Straßen mussten gesperrt werden, Feuerwehr und Polizei sind im Einsatz. Verletzt wurde bislang niemand. Bei Fassberg im Kreis Celle wurden Windgeschwindigkeiten von 148 Stundenkilometern gemessen. Laut Wetterexperte Carsten Schwanke ein Rekordwert, der nur alle 10 Jahre vorkommt. Dort ist nach Auskunft der Polizei ein Baum umgestürzt. Die Wetterlage hat auch viele Veranstaltungen getroffen. Die Landesgartenschau in Bad Nenndorf hat wegen der Vorhersage schon um 15 Uhr geschlossen. Das Konzert von Alvaro Soler auf der Parkbühne in Hannover wurde abgesagt. Da wollten die Veranstalter kein Risiko eingehen.
1: Die Zahl der registrierten Fälle sexualisierter Gewalt gegen Kinder ist in Mecklenburg-Vorpommern gestiegen. Das Landeskriminalamt zählte 40 Fälle mehr. Gleichzeitig berichten Ermittler von einem deutlich gestiegenen Meldeaufkommen. Melanie Wollscheid.
4: Mehr Fälle, aber auch mehr Hinweise auf mögliche Straftaten. Das ist die Entwicklung, die das Landeskriminalamt für Mecklenburg-Vorpommern beschreibt. Im vergangenen Jahr wurden insgesamt 342 Fälle registriert, also 40 mehr als im Jahr zuvor. Die Polizei betont allerdings, die Kriminalstatistik erfasse nur Fälle, bei denen die Ermittlungen bereits abgeschlossen sind. Gerade bei sexualisierter Gewalt gegen Kinder können diese Monate oder sogar Jahre dauern. Nach Einschätzung der Ermittler ist die Zahl der Hinweise und Verdachtsmeldungen deutlich gestiegen, auch wenn sich das in der Statistik noch nicht vollständig widerspiegelt. Bundesweit registrierte das Bundeskriminalamt im vergangenen Jahr mehr als 17.000 Fälle. Fachleute fordern deshalb, die Präventionsarbeit weiter auszubauen.
1: Umsteigen auf erneuerbare Energien, so will man auch in Hamburg die Wärmewende schaffen. Neben Wind und Sonne setzt man dabei auf heißes Wasser aus der Tiefe. Das nennt sich Tiefengeothermie. Das erste Projekt in der Hansestadt soll noch in diesem Jahr in Betrieb gehen. Einzelheiten von Anja Grigoleit.
5: Von außen sieht es auf dem Gelände am Schlängendeich in Wilhelmsburg unspektakulär aus. Eine große silbrig-graue Maschinenhalle, aber drin steht das Herzstück der Anlage, eine hocheffiziente Wärmepumpenanlage einer Spezialfirma aus Sachsen. Doch wie funktioniert es? Aus 1300 Metern Tiefe wird 48 Grad heißes Thermalwasser aus der Hamburger Erde nach oben gepumpt. Über insgesamt 30 Wärmetauscher wird dem Wasser die Energie entzogen, ehe das abgekühlte Wasser dann wieder zurück in die Erde gepumpt wird. Mehrere hintereinander geschaltete Systeme filtern auf dem Weg nach oben und auch noch in der Maschinenhalle den Sand aus dem Wasser. Denn angezapft wird quasi der Strand der jungen Nordsee, erläutert Projektleiter Frank Böhnke. Die 130 Meter dicke Sandschicht, aus der das Wasser gepumpt wird, ist ca. 45 Millionen Jahre alt. Wenn die Tiefengeothermieanlage Ende des Jahres in Betrieb geht, dann können von hier aus rund 6.000 Haushalte in Wilhelmsburg mit Fernwärme versorgt werden.
1: Ranger. Das klingt erstmal nach Abenteuer und ein bisschen gehört das sicherlich auch dazu, mit zu diesem Job. Aber hauptberuflich schützen Ranger die Natur in der ganzen Welt und natürlich auch bei uns im Norden. Heute ist Welt-Ranger-Tag und der soll ihre Arbeit in den Fokus stellen und auf sie aufmerksam machen. Zum Beispiel auch im Nationalpark Schleswig-Holsteinisches Wattenmeer. Sophie Appelt.
6: Sie informieren, erklären, beobachten, zählen und schützen. Die Aufgaben der Ranger sind vielfältig und jeder Tag sieht anders aus. Im Wattenmeer ist dabei eine der größten Herausforderungen, die vielen unterschiedlichen Interessen in Einklang zu bringen, berichtet Ranger Marius Harlinghaus. Beispielsweise von Touristen, die quer über die Dünen laufen wollen und schützenswerten Vögeln, die an der Küste leben. Dabei bereitet ihm die sinkende Artenvielfalt besondere Sorge. Gleichzeitig gäbe es immer mehr Menschen, die die Natur aktiv erleben und mehr darüber erfahren wollen. Zum heutigen Welt-Ranger-Tag lädt der Nationalpark daher von 11 bis 14:30 Uhr auf den Seebrücken-Vorplatz in St. Peter-Ording ein. Dort beantworten die Ranger Fragen rund um ihre Arbeit.
1: Und soweit Informationen aus Norddeutschland.
7: Wir können super froh sein, dass wir noch in einer so funktionierenden Demokratie leben.
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6: 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Die Luft wird dünner für FIFA-Präsident Gianni Infantino und seine in dieser Woche verkündeten Investorenpläne. Die UEFA droht ganz offen mit einem WM-Boykott und ist damit nicht alleine. Mehr dazu gleich bei uns im Sport. Das Wichtigste in Kürze, 6.15 Uhr.
7: Seit heute gilt das sogenannte Recht auf Reparatur. Ziel der europaweiten Regelung ist es, Elektroschrott zu vermeiden und Ressourcen zu schonen. Laut EU-Kommission haben Verbraucherinnen und Verbraucher gegenüber dem Hersteller jetzt einen Anspruch darauf, dass defekte Geräte repariert werden müssen, gratis oder zu einem angemessenen Preis. Dies gilt unter anderem für neu gekaufte Waschmaschinen, Geschirrspüler, Fernseher sowie Smartphones und Tablets. Für diese Produkte müssen Ersatzteile verfügbar sein. Die EU-Kommission hat Spanien Unterstützung angeboten, um die Lage in der Exklave Ceuta unter Kontrolle zu bringen. Schätzungsweise 1000 Migranten haben das Gebiet im Norden Afrikas, das zur Europäischen Union gehört, in den vergangenen Tagen schwimmend erreicht. Der Regionalpräsident von Ceuta, Vivas, warnte vor einem Kollaps der Aufnahmeeinrichtungen und forderte den Einsatz des Militärs zur Grenzsicherung sowie mehr Geld für die Versorgung der Menschen. EU-Migrationskommissar Brunner bot Hilfe durch die Grenzschutzagentur Frontex an. In Hamburg ist der Einbau der neuen Sternbrücke geglückt. In der Nacht brachte das 3.700 Tonnen schwere Bauwerk die letzten Meter auf einer eng bebauten Straße hinter sich. Danach gelang es, die 108 Meter lange Brücke einzuheben. Jetzt stehen noch diverse Restarbeiten an, bevor die neue Eisenbahnbrücke Ende August für den Zugverkehr freigegeben werden soll. Und das Wetter in Norddeutschland: heiter bis wolkig, später vereinzelt auch Schauer und Gewitter bei Höchsttemperaturen von 21 bis 30 Grad. Das war der Überblick. Zurück zu Liane Kossmann.
6: Schönen guten Morgen.
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6: Der Europäische Fußballverband UEFA zeigt FIFA-Boss Gianni Infantino und dessen Investorenpläne die rote Karte. Die UEFA droht mit einem Boykott der Weltmeisterschaften. Und diese Drohung hat es in sich, denn Europa ist im Weltfußball ein Schwergewicht. Ina Kast.
9: Ja, absolut. Und um das nochmal zu unterstreichen, bei der vergangenen Fußball-WM jetzt in diesem Sommer kamen 6 von 8 Viertelfinalisten aus Europa. Das zeigt eben, welche Rolle die europäischen Länder spielen sportlich. Die UEFA hat sich gestern in ihrer Dringlichkeitssitzung dann ganz klar und geschlossen gegen Infantinos Investorenpläne gestellt. Alle 55 Mitgliedsverbände sind gegen diese Pläne. Und die Europäer bekommen nun auch Unterstützung vom Verband CONCACAF, der für Nord- und Mittelamerika zuständig ist. Frage an unseren Reporter David Luding, der sich intensiv mit dem Thema befasst hat. Was bedeutet das denn nun für den FIFA-Boss und seine Geschäftsidee?
10: Aus Gianni Infantinos Sicht nichts Gutes. Mit der UEFA und der CONCACAF haben sich jetzt nämlich zwei Verbände geschlossen und einstimmig gegen seine Idee positioniert. Unter dem Strich heißt das, dass bereits 96 von insgesamt 211 FIFA-Mitgliedstaaten Infantinos Plan vehement ablehnen. Damit steht der Investorendeal schon kurz vor dem Kollaps. Zur Umsetzung braucht es nämlich eine absolute Mehrheit unter den FIFA-Mitgliedstaaten. Bedeutet, aus den übrigen Verbänden müsste jetzt so gut wie jedes Mitglied seine Zustimmung geben. Und selbst wenn dies geschehen sollte, halte ich eine Umsetzung für absolut unrealistisch, da die Europäer ja schon mit einem Boykott aller FIFA-Turniere gedroht haben. Und ohne Europa verliert eine Fußball-WM nicht nur massiv an Reiz, sondern auch an Wert. Und das ist wahrscheinlich auch für Infantino keine Option, denn der will ja mehr Geld aus den Weltmeisterschaften ziehen. Und wie das ohne die Europäer funktionieren soll, kann ich mir überhaupt nicht vorstellen.
9: Ja, vor 8 Jahren gab es übrigens schon mal den Fall, dass Infantino Pläne hatte, mit einer Investorengruppe einen Milliardendeal abzuschließen. Da ging es damals um die Schaffung neuer Wettbewerbe. Geworden ist daraus nichts, weil sich die UEFA auch damals querstellte. Im aktuellen Fall wird nun mit Spannung erwartet, wann und wie Infantino auf diese klare Haltung und Ablehnung der UEFA reagieren wird. Anderes Thema. Seit mittlerweile 100 Jahren werden Europameisterschaften im Schwimmen ausgetragen. Um die deutschen Schwimmerinnen und Schwimmer ist es aktuell deutlich besser bestellt als noch vor einigen Jahren. Sie können international mithalten. Und einige von ihnen dürfen sich für die heute beginnende Schwimm-EM in Paris Hoffnungen auf eine Medaille machen. Lars Becker blickt auf die Wettkämpfe in Paris voraus.
11: Los geht's bei der Schwimm-EM in Paris mit den ersten Entscheidungen im Wasserspringen und Synchronschwimmen. Im Mixed-Team-Wettbewerb Wasserspringen will die Mannschaft um die WM-Zweite Pauline Pfeiff zum Auftakt gleich die erste Medaille einsammeln. Auf europäischer Ebene, ohne das dominierende China, ohne die USA und Kanada, zählt das Team von Christoph Bohm in allen 13 Wettbewerben zu den Podiumskandidaten. Der Bundestrainer hofft auf 10 Medaillen. Gleich am ersten Tag hat auch Synchronschwimmerin Clara Bleier ihren ersten Auftritt. Im Duett mit Partnerin Maria Denisow ist eine Medaille unrealistisch, aber am 3. August geht die erste deutsche Solo-Europameisterin Bleier als Titelverteidigerin und Goldkandidatin in die Entscheidung freie Kür. Einen Tag später starten dann die Freiwasserwettbewerbe. Als Weltmeister über alle 4 Strecken hat Florian Wellbrock im letzten Jahr Geschichte geschrieben. In Paris schwimmt Wellbrock nur im Freiwasser, hat aber seine Medaillenhoffnungen wegen krankheitsbedingter Trainingsausfälle auf ein Minimum zurückgeschraubt. In der Seine, die am Austragungsort weniger Strömung aufweist und sauberer ist als 2024 bei den Sommerspielen, gehören auch der Olympia-Zweite Oliver Klemet, Isabel Gose und Shootingstar Johannes Liebmann zu den Medaillenkandidaten. Das gilt auch für Iris Schmidbauer, die erste Europameisterin und Titelverteidigerin im Highdiving am zweiten Wochenende. In der letzten Woche steht dann mit den Beckenwettbewerben der EM-Höhepunkt an.
9: Ab heute geht es also los in Paris. Es geht um die Medaillen und das noch bis zum 16. August. Das Ganze dauert also etwas mehr als 2 Wochen.
6: Der Sport mit Ina Kast. Mehr Fälle, größere Mengen, reinerer Stoff. Der internationale Drogenhandel setzt immer ausgefeiltere Technik ein. Immer mehr Kokain ist auf dem Markt, immer neue Lieferungen, die beispielsweise auch im Hamburger Hafen illegal ankommen. Darüber haben wir hier auf NDR Info ja vor 2 Wochen erst auch ausführlich berichtet. Damit einher geht aber auch ein anderes Phänomen. In Hamburg fahren immer mehr sogenannte Drogentaxis. Jeder kann bei ihnen Rauschgift bestellen, per Telefon oder online. Und dann kommt der Kokskurier. Sowohl Käufer als auch Verkäufer machen sich damit strafbar. Eine Kommission des Landeskriminalamts versucht, sowohl die Drogentaxis als auch die Hintermänner zu ermitteln. Unser Reporter Benedikt Schäper durfte die Drogenfahnder exklusiv bei einem Einsatz begleiten.
12: Polizei, die Hände an die Scheibe! Die Hände an die Scheibe, hier ran!
13: Ein schwarzer Smart kann weder vor noch zurück. Mehrere Polizisten stürmen mit gezogener Waffe zur Tür und fordern den Fahrer auf, ruhig und mit erhobenen Händen auszusteigen. Das Hamburger Landeskriminalamt hat ein Drogentaxi gestoppt. Kurz zuvor haben sie den Fahrer bei einem illegalen Verkauf beobachtet. Der mutmaßliche Kokskurier wirkt völlig überrumpelt von dem massiven Polizeiaufgebot. Eine Stunde zuvor. Der Einsatzleiter Gomez blättert in einer der vielen Ermittlungsakten. Seinen richtigen Namen dürfen wir nicht nennen. Zu groß die Gefahr, von Kriminellen erkannt oder sogar aufgesucht zu werden. Denn Gomez und seine Kommission wollen nicht nur die Fahrer der Drogentaxis erwischen, sondern vor allem die sogenannten Zentralen dahinter.
14: Im Grunde ist die Professionalität zu vergleichen mit einem gut gehenden Pizzalieferdienst, in dem jeder seine Aufgabe hat, vom Fahrer bis hin zum Disponenten, also der Zentrale, der sozusagen, oder die dann sozusagen die Anrufe entgegennimmt und die Bestellung entgegennimmt und koordiniert.
13: Neben Mund-zu-Mund-Propaganda und QR-Codes an Laternenpfählen werben die Drogenzentralen ganz offen, vor allem online, für Kokain, Cannabis und synthetische Drogen.
14: Die Dimension ist tatsächlich für uns gar nicht messbar. Geworben wird auf sämtlichen Social-Media-Kanälen, in Instagram, in TikTok, in Messenger-Diensten, Telegram, WhatsApp, öffentliche Gruppen, geschlossene Gruppen. So einfach ist es im Grunde genommen, mit den Lieferzentralen in Kontakt zu treten und Kokain oder auch Rauschmittel wie Marihuana zu bestellen.
13: Heute im Fokus eine große Drogenzentrale. Das Ziel der Ermittler, sie wollen einen der Kuriere schnappen, um mehr über die Hintermänner zu erfahren. Mit Zivilfahrzeugen observieren die Polizisten einen Fahrer, um die Straftat illegalen Handels gerichtsfest zu dokumentieren. Oberste Priorität, Gefahren für Beamte und Passanten zu minimieren und
14: das Risiko für den Beschuldigten selbst, dass der eben nicht auf dumme Gedanken kommt, zur Flucht ansetzt, versucht mit dem Auto entsprechend durchzubrechen oder eben beispielsweise zur Waffe greift und uns dann vor vollendete Tatsachen stellt,
13: erklärt Gomez. Dann heißt es für ihn und seine Kollegen warten. Mitten am helllichten Tag in einem bürgerlichen Wohnviertel soll ein Drogentaxi Kokain übergeben. Wie die Polizei auf diesen Fahrer kommt, darf der Einsatzleiter nicht preisgeben. Die Kunden, ein Querschnitt der Gesellschaft, vom Arbeiter bis zum Zahnarzt. Die Fahrer und Verkäufer, überwiegend Arbeitslose, aber auch Studenten, Hausfrauen, Rentner. Plötzlich gibt Gomez über ein verstecktes Mikro an die Kollegen durch.
14: Festnahme ist freigegeben.
13: Mit hoher Geschwindigkeit fahren die Zivilfahnder auf das Drogentaxi zu, keilen es binnen Sekunden ein, von vorn und hinten. Entkommen unmöglich. Der Beschuldigte, ein 28-jähriger Mann.
14: Des Weiteren müssen wir dieses Fahrzeug jetzt erstmal dann durchsuchen nach Beweismitteln in Form von Betäubungsmittel, Rauschmittel, Geld.
13: Mehr als 1.000 Euro findet das LKA im Auto und Kokainbehälter versteckt in einer Kaugummidose. Der beschuldigte Fahrer stimmt einer Wohnungsdurchsuchung zu. Für mehr Sicherheit und Sichtbarkeit wechseln die Beamten schnell in schwere Einsatzkleidung. Kurze Zeit später der nächste Ermittlungserfolg. Eine große Menge an Kokain und weitere wichtige Erkenntnisse zur Drogenzentrale. Der Fahrer muss mit einer Geld- oder Bewährungsstrafe rechnen.
9: Der Bericht von Benedikt Schäper.
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9: Zum ersten Mal seit 7 Jahren hat die Deutsche Bahn im ersten Halbjahr wieder einen Gewinn von fast 150 Millionen Euro erzielt. Im ersten Halbjahr 2025 war es noch ein Verlust von 760 Millionen Euro. Unser Gastautor ist heute Christoph Schwennicke, Politikchef bei T-Online. Für ihn werfen diese Zahlen neue Fragen rund um die Neubesetzung im Bundesverkehrsministerium auf.
15: Man muss sich die Augen reiben und die Meldungen 2 bis 3 Mal lesen. Die Deutsche Bahn hat ihr Ergebnis innerhalb eines Jahres um fast 1 Milliarde Euro verbessert. Das ist die beste Nachricht seit langem und stellt eine Frage noch mal lauter, die schon bis zu dieser Bilanz unbeantwortet blieb. Warum um alles in der Welt hat Bundeskanzler Friedrich Merz den für die Bahn zuständigen Verkehrsminister Patrick Schnieder aus dem Kabinett geworfen bzw. zum Rücktritt genötigt? Und mit diesem Vorgang nicht nur die rheinland-pfälzische CDU, sondern die gesamte Partei angezündet. Die Antwort darauf bleibt Merz stur schuldig, intern wie öffentlich. Aber mit oder ohne Antwort. Friedrich Merz hat als Reformkanzler just in dem Moment den Rückhalt in seiner Partei verspielt, in dem er ihn dringend bräuchte. Weil die Wirtschaft abgesehen vom Hoffnungsschimmer bei der Deutschen Bahn weiter in freiem Fall ist, wären massive Strukturreformen jetzt dringend nötig. Das geht aber nur aus einer Position der Stärke heraus.
9: Der Kommentar von Christoph Schwennicke von T-Online. Die Augsburger Allgemeine verlangt, der neue Verkehrsminister Bilger müsse Konzernchefin Paller in die Pflicht nehmen.
16: Bevor es besser werden kann, müssen erst tausende Baustellen im Gleisnetz abgearbeitet werden. Baustellen sind aber der natürliche Gegner der Pünktlichkeit, wie der Hecht dem Karpfen. Bilger muss Paller deshalb darauf festnageln, dass zumindest die weichen Verbesserungen greifen. Dazu zählen mehr Sicherheit und Sauberkeit in Bahnhöfen und in den Zügen. Wer öfter mit dem Zug unterwegs ist, sieht jetzt mehr Putztrupps, die während der Fahrt sauber machen. Die Verspätung erträgt sich leichter, wenn der Unrat weggeräumt wird.
6: Im Nachrichtenpodcast Was jetzt? Der Zeit aus Hamburg wird die Frage aufgeworfen, ob ein Unternehmen in Bundesbesitz überhaupt schwarze Zahlen schreiben müsse.
17: Gewinne sind ja auch kein Selbstzweck. Die ermöglichen es, das Angebot zu verbessern. Die Bahn kann modernere Züge anschaffen, den Service verbessern, den DB-Navigator nutzerfreundlicher machen. Deshalb ist das grundsätzlich schon sinnvoll, wenn da Gewinne erzielt werden und es nicht so läuft wie Anfang der 90er Jahre, wo das Unternehmen wie eine Behörde geführt wurde, nicht auf die Kosten geachtet wurden und Schulden ohne Ende angehäuft wurden.
6: Aus Sicht der Badischen Zeitung aus Freiburg hat Bahnchefin Paller mit den schwarzen Zahlen einen Überraschungskuh gelandet.
16: Wobei der Konzern von höheren Kraftstoffpreisen profitierte, was Reisende in die Züge trieb. Eine mangelnde Nachfrage ist Pallers Problem nicht. Vielmehr muss sie sich mit hohen Kosten, dysfunktionalen Strukturen und über Jahrzehnte unterlassenen Investitionen herumschlagen. Noch nie waren die Fahrgäste so unzufrieden. Hier muss Paller Verbesserungen erzielen, ohne bei der Steigerung der Effizienz nachzulassen. Eine Herkulesaufgabe.
6: Das waren die Standpunkte, heute zusammengestellt von Ulrike Ufer.
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7: Um 6.30 Uhr mit Martin Wilhelmi. Heute ist europaweit das Recht auf Reparatur in Kraft getreten. Das Ziel: Elektroschrott vermeiden, Ressourcen schonen und Geld sparen. Aus der NDR-Nachrichtenredaktion Nina Schön.
18: Laut EU-Kommission dürfen Hersteller ihre Produkte nicht mehr so bauen, dass sie schnell kaputt gehen und nicht repariert werden können. Es muss laut Verbraucherzentrale innerhalb von 15 Werktagen Ersatzteile geben. Bei Waschmaschinen zum Beispiel 10 Jahre lang, bei Smartphones 7 ab Beginn der Baureihe. Wenn die Waschmaschine kaputt ist, kann ich innerhalb der Garantiezeit zwischen Reparatur und Gerätetausch wählen. Sollte ich mich für die Reparatur entscheiden, verlängert sich die Garantiezeit um ein weiteres Jahr. Das gilt unter anderem auch für Geschirrspüler, Kühlschränke, Fernseher und Tablets. Das Reparaturrecht greift übrigens auch, wenn man den Schaden selbst verursacht hat. Für einige Dinge wie Staubsauger oder bestimmte Akkus gelten zwar auch Reparaturrechte, laut Verbraucherzentrale aber noch keine Verpflichtung, Ersatzteile vorzuhalten.
7: Der von US-Präsident Trump ins Leben gerufene Friedensrat hat Trumps Angaben zufolge ein Abkommen zur vollständigen Entwaffnung der Hamas im Gazastreifen erzielt. Dies sei ein wichtiger Schritt auf dem Weg zu einem dauerhaften Frieden, schrieb Trump auf seiner Online-Plattform Truth Social. Aus Tel Aviv, Jan-Christoph Kitzler.
19: Viele Einzelheiten der Entwaffnung der Hamas und weiterer militanter Gruppen sind noch unklar. Unter anderem, so berichten Medien, soll in den kommenden 2 Wochen noch über den Zeitplan und die konkreten nächsten Schritte beraten werden. Die Waffen der Hamas sollen offenbar an ein nationales palästinensisches Komitee übergeben werden, das bisher noch nicht im Gazastreifen ist. Es heißt, der Prozess könne insgesamt 200 bis 300 Tage dauern. Auch die internationale Stabilisierungstruppe, die die Entwaffnung im Gazastreifen überwachen soll, ist noch nicht in dem Gebiet. Ob die nun verkündete Einigung wirklich ein Durchbruch ist, ist noch offen.
7: Nach der Ankunft von tausenden Migranten in der spanischen Nordafrika-Exklave Ceuta schickt die Regierung in Madrid das Militär dorthin. Das Innenministerium kündigte an, ein Militärschiff, eine Tauchereinheit sowie Soldaten und Spezialeinheiten der Polizei nach Ceuta zu verlegen. Zuvor hatten nach Medienberichten schätzungsweise tausende Menschen die Grenze nach Ceuta von Marokko aus überquert. Nach Angaben der Behörden kamen mindestens 9 Menschen ums Leben, die vermutlich versucht hatten, schwimmend dorthin zu gelangen. Von morgen an haben Grundschulkinder einen Rechtsanspruch auf Ganztagsbetreuung. Zunächst gilt dies allerdings nur für Erstklässler. Aus Berlin, Chris Berdrow.
20: Die Kinder haben damit den Anspruch auf täglich 8 Stunden Bildung und Betreuung von Montag bis Freitag. Der reguläre Unterricht zählt zu diesen 8 Stunden dazu. In den nächsten Jahren soll der Ganztagsanspruch auf die nachfolgenden Jahrgänge ausgeweitet werden, bis er ab dem Schuljahr 2029/30 für alle Grundschüler der Klassen 1 bis 4 gilt. Das Recht auf Betreuung haben die Schüler auch in den Ferien. 4 Wochen Pause sind möglich. Eine Pflicht, die Ganztagsangebote zu nutzen, gibt es nicht. Bundesbildungsministerin Karin Prien spricht von einem Meilenstein. Sie geht gleichzeitig davon aus, dass der Staat sein Ganztagsversprechen noch nicht flächendeckend ab dem ersten Tag einlösen kann.
7: Im Machtkampf bei der FIFA bekommen die Europäer Unterstützung. Der Kontinentalverband für Nord- und Mittelamerika, CONCACAF, schließt sich dem Protest gegen FIFA-Chef Infantino an. Anders als die UEFA droht der CONCACAF aber nicht mit Boykott. Infantino will Teile der Weltmeisterschaft an private Investoren verkaufen, unter anderem eine Gruppe aus dem Umfeld von US-Präsident Trump. Konkret geht es um die Vermarktungsrechte der Turniere. Die UEFA ist strikt dagegen, die Boykottdrohung wird von allen 55 Fußballverbänden in Europa mitgetragen. Innerhalb der FIFA hat Infantino aber auch Unterstützung für seine Pläne. Der afrikanische Verband CAF ruft seine Mitglieder auf, die Investorenpläne zu prüfen. Mehr zum Machtkampf bei der FIFA auch gleich hier auf NDR Info. In einer spektakulären Nachtaktion hat die Sternbrücke in Hamburg ihr Ziel erreicht. Seit 3 Uhr liegt sie exakt auf Position. Die Fahrt der riesigen Stahlkonstruktion durchs enge Schanzenviertel galt als eines der kompliziertesten und wichtigsten Bauprojekte für die Deutsche Bahn. Aus Hamburg Peter Kleffmann.
0: Immer wieder gab es längere Pausen, weil der Untergrund mit zusätzlichen Stahlplatten stabilisiert werden musste. Dann drehte das Spezialteam aus Holland die 108 Meter lange Brücke in ihre Endposition, wo sie um 3 Uhr zum Stehen kam. Auch dieses Mal herrschte rund um den Transportweg Volksfeststimmung. Überall hatten sich tausende begeisterte Zuschauer versammelt. Immer wieder wurde die vorbeiziehende Megabrücke beklatscht.
7: Bilder und Videos von dem spektakulären Bauprojekt gibt es auf ndr.de. Schwarzer Hautkrebs betrifft in Schleswig-Holstein so viele Menschen wie in fast keinem anderen Bundesland in Deutschland. Bei rund 9 von 1000 Menschen wurde in Schleswig-Holstein schwarzer Hautkrebs diagnostiziert. Das zeigt eine Analyse des Arztreports der Krankenkasse Barmer. Hochgerechnet sind das etwa 26.000 Betroffene im Land. Damit lag die Diagnoserate in Schleswig-Holstein 11% über dem bundesweiten Durchschnitt. Nur in Hessen und Bayern gab es 2024 noch mehr Diagnosen. Die Landesgeschäftsführerin der Krankenkasse Rie weist auf die Bedeutung von UV-Schutz hin. Wer auf Sonnenschutz verzichte, erhöhe damit sein Hautkrebsrisiko. Und das waren die Nachrichten.
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21: Heiter bis wolkig ist es heute und es bleibt meist trocken. Im Verlauf kann es vereinzelt Schauer und Gewitter geben. Das Ganze bei maximal 21 bis 30 Grad. Morgen mal Sonne, mal Wolken. Nur selten Schauer oder Gewitter bei maximal 20 bis 26 Grad. Und die weiteren Aussichten. Am Sonntag ist es sonnig. Später sind Schauer möglich bei 21 bis 30 Grad. Am Montag wechseln sich Sonne und Wolken ab. Vereinzelt wird es auch wieder Schauer und Gewitter geben bei dann 22 bis 31 Grad. NDR Info, der Verkehrsservice mit einer Meldung. Die A14 Wismar Richtung Schwerin ist zwischen Jesendorf und Schwerin Nord nach einem Unfall gesperrt. Am Mikrofon ist Liane Kossmann. Schönen guten Morgen. Eine Fußballweltmeisterschaft ohne die Fußballnationen Europas? Unvorstellbar, oder? Aber genau diese Drohung, die steht jetzt im Raum, und zwar von allen 55 Mitgliedern der Europäischen Fußballunion. Sie gehen damit in den offenen Konflikt mit dem Weltverband FIFA und ihrem Chef Gianni Infantino. Es ist der größtmögliche Gegenwind für Infantinos Pläne, Anteile der Fußball-WM an private Investoren zu verkaufen. Julian Tilders.
22: Es ist eine neue Stufe der Eskalation. Sportpolitisch gibt es zwischen der FIFA und UEFA schon länger viele Streitpunkte. Der Wettkampfkalender zum Beispiel, der immer dichter wird und zu Konkurrenzsituationen führt. Aber die Pläne von Gianni Infantino, die WM teilweise zu privatisieren und an Investoren zu verkaufen, ruft eine besonders heftige Abwehrreaktion der Europäer hervor. Sie drohen mit einem Boykott aller FIFA-Wettbewerbe. Der Sportpolitik-Experte Stanis Elsborg verfolgt die Konflikte zwischen den beiden Verbänden schon seit Jahren. Elsborg ist Chef der dänischen Initiative Play the Game, die sich für demokratische Werte im Sport einsetzt. Elsborg betont im Deutschlandfunk-Interview die bemerkenswerte Härte, mit der sich die UEFA der FIFA entgegenstellt.
23: Das ist eine außergewöhnliche Entwicklung und ich finde den Ton, den die UEFA anschlägt, sehr überraschend. Die UEFA hat diesen Vorschlag der FIFA sofort kritisiert, vor allem wegen der nicht erfolgten Einbeziehung und dem Mangel an Transparenz. Neu ist, dass es jetzt zu einem viel grundlegenderen Streit kommt, einem Streit darüber, wie der Weltfußball geführt werden sollte. Die UEFA sagt nicht länger, uns gefällt dieser Prozess nicht, sondern die UEFA unterstreicht, wir wollen das ganze Modell nicht. Das ist eine erhebliche Eskalation, denn die UEFA stellt damit nicht nur die Entscheidungsfindung der FIFA in Frage, sondern die ganze Vision der FIFA für die Zukunft des internationalen Fußballs.
22: Die UEFA nimmt nun also die Anti-Kommerz-Haltung ein. Aber ist das glaubwürdig? Immerhin hat auch die UEFA mit dem Ausbau der Champions League einiges zur Kommerzialisierung beigetragen. Für Stanis Elsborg von Play the Game sind das aber zwei verschiedene Paar Schuhe.
23: Ich denke, es ist wichtig, diese beiden Dinge zu trennen. Die UEFA hat ohne Zweifel den europäischen Fußball über viele Jahre hinweg stark kommerzialisiert. Das heißt aber nicht, dass die Bedenken der UEFA zum Vorgehen der FIFA unbegründet sind. Mit der FIFA ist es auch etwas anderes, denn sie ist nicht nur die Organisatorin der Wettbewerbe, sondern auch der weltweite Dachverband des Fußballs.
22: Schon Anfang September steht jedenfalls die U20-WM der Frauen in Polen an. Und einer großen WM fernzubleiben, das wäre auch für die UEFA ein großes Opfer.
23: Eine WM zu boykottieren, würde riesige Kosten bedeuten. Nicht nur für die FIFA, sondern auch für die UEFA, die Nationalverbände, Spieler, TV-Sender, Sponsoren. Deshalb ist das so ein außergewöhnliches Statement der UEFA. Wenn sie sich wirklich dazu entscheiden, diesen Weg bis zum Ende zu gehen, kann ich mir die Konsequenzen gar nicht ausmalen.
22: Der Streit zwischen der FIFA und der UEFA um die von Infantino vorangetriebene Teilprivatisierung der WM, er könnte alle bisherigen sportpolitischen Auseinandersetzungen im Weltfußball in den Schatten stellen.
21: Der Bericht von Julian Tilders.
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21: In den vergangenen Tagen haben wir hier vor allem über die verheerenden Waldbrände in ganz Europa gesprochen. Trockenheit und Hitze erhöhen aber eben nicht nur die Gefahr von Waldbränden, sie lassen auch unsere Flüsse langsam austrocknen. An einigen Stellen werden schon historisch tiefe Wasserstände gemessen. Im Trockensommer 2018 haben viele Unternehmen in Deutschland gemerkt, wie abhängig sie sind von der Belieferung durch Binnenschiffe. Jörg Pfuhl aus unserer Wirtschaftsredaktion ist bei mir im Studio. Jörg, ist es schon wieder soweit?
2: Also ich würde sagen, noch nicht ganz. Hier in Norddeutschland sind die Wasserstände noch so halbwegs im grünen Bereich. Aber alles so in etwa südlich von Bremen, da ist es bereits kritisch. Am Rhein, an der Weser, an der Elbe, überall niedrige Wasserstände. Es tauchen Hungersteine aus den Flüssen auf. Das sind Steine teils aus früheren Jahrhunderten, die Niedrigstände markieren und damals eben oft mit Hungersnöten einhergingen. Der Pegel Kaub, das ist so eine Art Benchmark für die Schifffahrt am Rhein, der maß heute früh um 5 Uhr 26 Zentimeter. Das ist noch genau ein Zentimeter bis zum historischen Tiefststand vor 8 Jahren. Das Feuerwerksspektakel Rhein in Flammen wird in Koblenz zwar stattfinden, aber so viel ist schon klar, ohne den traditionellen Schiffskonvoi. An der Elbe in Dresden, da hat die bekannte Weiße Flotte ihre Ausflugsfahrten fast komplett eingestellt. Und die Donau, die führt so wenig Wasser, dass Rumänien und Ungarn gerade alle Atomkraftwerke runterfahren. Es ist einfach nicht genug Wasser da zur Kühlung.
21: Niedrigwasser gab und gibt es immer mal wieder. Ist es dieses Mal ungewöhnlich?
2: Ja, vor allem, weil es halt so früh im Jahr auftritt. Normalerweise wird das Wasser im Spätsommer oder Herbst knapp, September, Oktober. Dies Jahr aber eben schon im Juli. Weil also die zweite Hälfte des Sommers noch vor uns liegt, ist halt die Befürchtung, es könnte womöglich noch ärger werden, als wir es aus den besonders trockenen Jahren, also 2018, 2022, schon kennen.
21: Nun sind eingeschränkte Ausflugsfahrten ärgerlich, aber handfester sind vermutlich die Folgen für die Industrie.
2: Ja, und zwar vor allem auf dem Rhein. Der ist für die Güterschifffahrt mit Abstand der wichtigste Fluss in Deutschland. Einfach weil er von Basel aus das industrielle Ballungszentrum NRW mit den großen Seehäfen Rotterdam, Antwerpen verbindet. Zum Beispiel BASF, das Stammwerk Ludwigshafen, das wird zu 40% über den Rhein beliefert. Und Binnenschiffe, die sind einfach konkurrenzlos günstig, wenn es um große und schwere Mengen geht. Um Erze, Kohle, Ölprodukte, Baustoffe, um Metalle, Getreide oder auch Chemie. Ein einziges Binnenschiff, kann man sagen, transportiert so viel Last wie 150 Lkw. Das ist also ganz schwer zu ersetzen.
21: Und wie eingeschränkt ist der Verkehr aktuell?
2: Also um ein Beispiel zu nennen, wer, sagen wir, per Tankschiff Benzin von Rotterdam über den Rhein runter nach Karlsruhe bringen will, der muss heute den dreifachen Preis zahlen wie noch vor ein paar Wochen. Einfach, weil die Schiffe mangels Wasser nur noch bis zu 10-20% beladen werden können. Siemens Energy zum Beispiel transportiert Großbauteile aus seinem Werk in Dresden normalerweise über die Elbe nach Hamburg. Das geht jetzt gar nicht mehr. Oder sie müssen die schweren Bauteile vorher zerlegen und die Einzelteile auf mehreren Schiffen transportieren, die dann nicht mehr so tief liegen. Auch die Oberweser ist kaum mehr befahrbar, weil Deutschlands größte Talsperre, die Edertalsperre, nur noch zu einem Viertel gefüllt ist und deshalb kaum mehr Wasser in die Weser abgibt.
21: Jetzt haben wir ja schon gesagt, das ist nicht das erste Niedrigwasser. Haben die Unternehmen dann aus dem Trockenjahr 2018 gelernt?
2: Also kann man schon sagen, haben sie. BASF zum Beispiel hat gemeinsam mit einer Reederei ein Schiff mit minimalem Tiefgang entwickelt. Das ist leichter, das ist länger, das ist breiter, kann bei Niedrigwasser noch doppelt so viel Last transportieren wie ein herkömmliches Schiff. Manche Unternehmen haben ihre Lager aufgestockt oder haben sich andere Transportwege mit langfristigen Verträgen gesichert. Und diese anderen Transportwege, sprich Lkw und Bahn, sieht man auch an den Zahlen. Der Anteil der Binnenschifffahrt, der hat sich in den vergangenen 25 Jahren halbiert. Nur noch knapp 7% an der gesamten Transportleistung in Deutschland. Der Lkw das Zehnfache.
21: Ja, aber noch mehr Lkw auf die Straße will ja wohl auch niemand was also tun.
2: Also solche Niedrigwasserschiffe, die können ein Teil der Antwort sein. Wasser sparen ist ein weiterer Teil. Mehr als 100 Städte und Kreise in Deutschland haben die Wasserentnahme aus Flüssen schon eingeschränkt. Manchmal wird ja auch Ausbaggern gefordert. Bei Mainz zum Beispiel soll die Fahrrinne des Rheins um 20 Zentimeter vertieft werden. Aber die Elbe, die zeigt eigentlich, dass das kaum Zukunft hat. Der Bund steckt da jährlich Millionen in die Schiffbarmachung dieser sogenannten Bundeswasserstraße Elbe von der tschechischen Grenze bis kurz vor Hamburg. Tatsächlich aber gehen die Transportmengen immer weiter zurück, um fast 30% in den letzten 10 Jahren. Der BUND, der sagt ganz schnörkellos, die Elbe hat als Wasserstraße ausgedient.
21: Jörg Pfuhl war das aus unserer Wirtschaftsredaktion. Ganztagsanspruch an Grundschulen. Wo steht der Norden? Fragen wir heute in unserem NDR-Info-Thema. Denn ab morgen tritt dieser Rechtsanspruch in Kraft. Heißt, Erstklässler haben ab dem neuen Schuljahr Anspruch auf Betreuung auch am Nachmittag. Wie der Ganztag ausgestaltet sein sollte, worauf es dabei ankommt, dazu gleich mehr bei uns. Zuvor alles Wichtige, kurz und kompakt, 6.45 Uhr.
7: Die neue Sternbrücke hat in Hamburg ihre endgültige Position erreicht. Tausende Menschen verfolgten im Stadtteil Altona, wie das riesige Stahlbauwerk durch ein Wohngebiet geschoben und schließlich eingehoben wurde. Die Deutsche Bahn spricht von einer logistischen Meisterleistung. Die Sternbrücke ist 3.700 Tonnen schwer und mehr als 100 Meter lang. Nach der geplanten Freigabe für den Verkehr Ende August sollen täglich etwa 1.000 Züge über die wichtige Hamburger Verbindung fahren. Heute ist das sogenannte Recht auf Reparatur in Kraft getreten. Für Haushaltsgeräte wie Kühlschränke und Geschirrspüler, aber auch für Smartphones und Tablet müssen die Hersteller Ersatzteile länger anbieten. Das Gesetz schreibt einen angemessenen Reparaturpreis vor, ohne dies genauer zu definieren. Bundesjustizministerin Hubig betonte, reparieren sei besser als wegwerfen. Die neue EU-Richtlinie soll dafür sorgen, dass europaweit weniger Elektromüll anfällt. Die Kritik an den Investorenplänen von FIFA-Präsident Infantino wird lauter. Auch der Dachverband des nord- und mittelamerikanischen Fußballs CONCACAF lehnt es ab, Anteile an der Weltmeisterschaft zu verkaufen. Gestern hatten die Mitglieder des Europäischen Fußballverbands UEFA mit einem WM-Boykott gedroht. Keine europäische Nationalelf werde an einem FIFA-Wettbewerb teilnehmen, sollte Infantino an seinen Plänen festhalten, erklärte die UEFA nach einer Sondersitzung. Und das Wetter in Norddeutschland, heiter bis wolkig, später vereinzelt Schauer und Gewitter. Die Höchsttemperaturen 17 Grad in Nordfriesland und bis 30 Grad in Südniedersachsen. Soweit der Überblick, zurück zu Liane Kossmann.
21: Noch sind zwar in allen Bundesländern im Norden Sommerferien, aber bald schon startet wieder das neue Schuljahr. Und dann ändert sich an einigen Schulen sicher etwas, denn morgen tritt in ganz Deutschland ein Gesetz in Kraft, das Grundschulkindern einen Rechtsanspruch auf eine ganztägige Betreuung einräumt. Zum Schuljahresanfang, jetzt gilt das zunächst für Erstklässler, in den kommenden Jahren folgen jeweils die neuen Schulanfänger. In der Praxis heißt das, die Grundschülerinnen und Schüler sollen montags bis freitags 8 Stunden betreut werden. Der Anspruch gilt bis auf 4 Wochen im Jahr, auch in den Ferien. Ganztagsanspruch an Grundschulen, wo steht der Norden? worden? Fragen wir heute in unserem NDR-Info-Thema. Denn wie diese Schultage im Detail ausgestaltet werden können, obliegt den einzelnen Kommunen und Ländern. Und natürlich auch den Schulen. Worauf es dabei ankommt oder besser ankommen sollte, darüber haben kürzlich auch Fachleute in Berlin diskutiert. Unsere Reporterin Katrin Erdmann war dabei.
1: Beatbox und Rap. Es geht hier um die Zukunft der Kinder, dass sie Mut und Anerkennung bekommen, singt Rico Montero. Für Lili Berthold aus Halle an der Saale liegt die Grundschule zwar schon lange zurück, aber dennoch blickt die Abiturientin von der Bundesschülerkonferenz heute anders als damals auf diese Zeit zurück.
3: Ich war immer so ein Ganztagsmuffel. Ich fand das immer blöd, dass alle anderen nach Hause fahren durften und ich musste irgendwie bis 16, 17 Uhr warten, dass meine Eltern quasi von der Arbeit zurückkommen. Aber jetzt im Nachhinein würde ich sagen, dass das der absolut richtige Entscheidung war, dass ich in diesem Ganztagsprogramm gewesen bin.
1: Was die Abiturientin auf dem Ganztagskongress ausgerichtet vom Bundesbildungsministerium dennoch bedauert, die Wünsche der Grundschüler würden damals wie heute zu oft außen vor bleiben.
3: Es wäre wirklich schön, wenn wir eben dahin kommen würden, viel mehr Beteiligung zu leben. Sei das eben mit den Elternhäusern gemeinsam, die ja ihre Kinder bis dato auch voll betreut haben. Sei das mit den SchülerInnen selber, die auch viel entscheiden können.
1: Das sieht Bettina Hühnersdorf von der Martin-Luther-Universität Wittenberg ähnlich. Kinder sollten nicht in ein vorgeplantes System gezwängt werden. Das sei gerade für lernschwache Schüler ein Nachteil.
4: Das wird vor allen Dingen an solchen Punkten sehr auffällig, wenn es zum Beispiel eben um Hausaufgaben geht. Die Hausaufgaben oder eben schulische Aufgaben, die noch nicht erledigt wurden, dann in den Hort geschoben werden und dann Kinder länger brauchen, weil sie noch mehr zu tun haben als andere, die das schon in der Schule geschafft haben, fühlen sich dann in einem Ganztag am Nachmittag benachteiligt gegenüber anderen Kindern, die schon frei sich aussuchen können, was sie machen.
1: Solche Erlebnisse demotivieren die Kinder aus Sicht von Wissenschaftlerin Hühnersdorf. Wünsche mit einzubeziehen, findet Sabine Doff von der Uni Bremen zwar richtig, allerdings müssten die Kinder auch lernen, Verantwortung zu übernehmen. Gerade für Schulen in herausfordernden Lagen sollte der Rechtsanspruch genutzt werden, um über den Tag verteilt zu lernen.
5: Dass man sagt, es ist möglich, dass bestimmte Förderangebote zum Beispiel auch am Nachmittag liegen. Und wenn es jetzt einmal nicht passt, dann ist es trotzdem so. Dann ist es wichtiger, dass du den Mindeststandards in Mathe erreichst, als ob das jetzt in deinen Biorhythmus passt.
1: Für die Bremer Wissenschaftlerin ist Hamburg zumindest für die Stadtstaaten deutschlandweit ein Vorzeigeland im Ganztag. Nicht nur, weil die Hansestadt mehr Geld in die Hand genommen habe.
5: Es gab dort einen Schulsenator, der über eine lange Zeit die Geschicke geleitet hat. Das ist jemand, der aus der Praxis kommt. Der kennt den Alltag und hatte eine Kontinuität über eine Zeit, die es braucht, um so ein System tatsächlich begreifen und gestalten zu können.
1: So gibt es in Hamburg bereits seit 10 Jahren ein ganztägiges Betreuungsangebot an Grundschulen. Doch selbst wenn Deutschland nun bundesweit mit dem Rechtsanspruch gleiche Regeln für alle schafft, das bedeutet nicht zwangsläufig mehr Bildungsgerechtigkeit, meint Ivo Züchner von der Philipps-Universität in Marburg. Denn die Teilnahme am Ganztag bleibt auch weiterhin freiwillig.
24: Heute, wenn wir über Qualität und Pädagogik nachdenken, müssen wir vielleicht über verbindliche Strukturen oder erweiterte Verbindlichkeit für alle nachdenken, wenn wir denn so einem Thema wie Bildungsbenachteiligung stellen wollen.
1: Doch nach wie vor werde in Deutschland nicht klar kommuniziert, was man eigentlich mit dem Ganztag erreichen wolle. Und dann ist da ja auch noch das Personal. Eine Herausforderung, die Harjo Rosenbrock vom Turnclub zu Hannover bestens kennt. Der Verein hat 10.000 Mitglieder und sei inzwischen auf vielen Ebenen in Schule aktiv. Längst nicht nur mit sportlichen Angeboten, manches Mal sogar von morgens um 8 bis nachmittags um 4.
25: Man muss ganz viel in Schuljahrgänge, Abiturjahrgänge gehen, man muss an Berufsschulen gehen und man muss sich ganz intensiv darum kümmern, das Personal fit zu machen. Und es muss nicht immer der Erzieher von Anfang an sein, man muss ihn nur pädagogisch schulen. Und ich benenne es lieber als Aufgabe.
1: So wie die Augenhöhe zwischen den einzelnen Gewerken herzustellen. Das sei in der Vergangenheit nicht immer der Fall gewesen. Schule habe auf die Angebote des Vereins herabgeblickt. Doch, so Rosenbrock, es sei wie im Job. Wenn erstmal Vertrauen aufgebaut sei und verstanden werde, Mensch, das hilft mir ja, dann klappt's auch mit dem Ganztag.
21: Katrin Erdmann berichtete. Ganztagsanspruch an Grundschulen. Wo steht der Norden? Fragen wir heute in unserem NDR-Info-Thema. Und wie der Ganztagsplan für Niedersachsen aussieht, das fragen wir in gut einer halben Stunde Niedersachsens Kultusministerin Julia Willi-Hamburg von den Grünen.
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21: Es war und ist eines der spektakulärsten Bauprojekte in Hamburg. In der vergangenen Nacht wurde die neue 4000 Tonnen schwere Sternbrücke erst zum Bahndamm transportiert und dann eingebaut. Doch diese Baustelle hat den Standort Sternbrücke kulturell auch etwas gekostet. Denn unter der Brücke waren viele Clubs und die mussten teilweise umziehen. Nur einer ist geblieben. Unsere Reporterin Petra Volkwarzen war gestern Abend vor Ort und hat sich auch bei den Clubbetreibern umgehört, die den Umzug gewagt haben.
10: Die Baustelle zwischen Altona und Sternschanze ist riesig. Bis zuletzt wurden noch Trümmer der alten Brücke weggefahren. Während draußen Schaulustige hinter den Absperrungen stehen, findet drinnen in der Musikkneipe Brückenstern ein Jazzkonzert statt. Intelligent Design heißt die Band, die an diesem Abend spielt. Gitarrist Lucas Echeverria aus Brasilien lebt in Hamburg und ist schon oft im Brückenstern aufgetreten, auch jetzt mit der Baustelle vor der Tür.
11: Wir hatten ab und zu mal auch Probleme hier mit Leuten, die nicht geschafft haben, zum Konzert zu kommen, weil da irgendwas unklar war mit der Sicherheit hier vorne. Das ist schon recht schwierig, glaube ich, für die Szene und für Brückenstern auch, dass sie so doll kämpfen müssen um ihr Überleben.
10: Ein Freund hat Brückensternbetreiber Quesi Asiyama geholfen und am Bauzaun ein Schild angebracht.
12: Musikkneipe Brückenstern weiterhin erreichbar.
10: Für Quesi Asiyama ist der Brückenstern ein Herzensprojekt. Zurzeit aber ist die Lage schwierig.
12: Also mit der Baustelle geht es mir gar nicht gut. Umsatz ist ganz tief gefallen. Die Konzerte sind da. Immer noch, aber die Gäste brauchen wir.
10: Gute 5 Kilometer entfernt, in der Nähe der Deichtorhallen, steht Juri Klaus vorm Eingang der Beat-Boutique. Drinnen sind Tischtennisplatten aufgebaut. Junge DJs legen auf.
13: Techno-Tischtennis, Ping-Pong-Party. Tischtennis macht die Menschen glücklich.
10: Oben drüber fahren auch hier Züge. Gleich nebenan ist der Eingang zum Fundbüro. Beide Clubs konnten mit Unterstützung der Stadt hierher umziehen. Für die Beat-Boutique, sagt Juri Klaus, läuft es gut am neuen Standort.
13: Also wir haben wirklich Glück gehabt. Die Stadt hat uns hier was Feines zur Verfügung gestellt. Also die alte Beat-Boutique, die wäre auch nicht mehr nutzbar gewesen innerhalb kürzester Zeit.
10: Früher unter der Sternbrücke hatten sie ständig mit Wassereinbruch und Schimmel zu kämpfen. Hier in den Kasematten hinter den Deichtorhallen konnten sie ihre Fläche deutlich vergrößern und alles wurde ganz neu hergerichtet.
13: Das waren leere Röhren, da war nichts drin. Und dann wurde alles eingebaut. Also die Ecke muss sich noch entwickeln, aber das ist hier auch ein toller neuer Standort. Die Stadt möchte sich jetzt eine Kulturmeile draus machen und ich gehe fest davon aus, dass wir hier ewig bleiben, also ewig für einen Club.
10: Zurück an der Sternbrückenkreuzung. Dort steht Hauke Horreis an der Baustelle und guckt in die Richtung, in der früher mal die Astra-Stube war, die er mit einem Kollegen betrieben hat. Auch ihnen hat die Stadt ein Ausweichquartier an den Deichtorhallen angeboten, aber sie haben abgelehnt.
14: Weil wir gesagt haben, wir sind ein Club, der aus dem Viertel kommt. Und es gibt halt für uns nur Top oder Not.
10: Wenn die Sternbrücke fertig ist, würden sie hier gern ein neues Projekt aufziehen.
14: Die Wunschsituation für mich wäre, es gibt 1 oder 2 Personen, die für 20 Stunden in der Woche den Großteil machen. Der Tresen wäre zum Beispiel ein, auf Vereinsebene. Und mit dem, was übrig bleiben würde, würden wir zum Beispiel einen Astra-Stuben-Kulturfonds errichten.
10: Mit der Kulturbehörde und dem Bezirk Altona sind sie darüber im Austausch. Und?
14: Es gibt eine Seite vom Bezirksamt Altona. Dort können Vorschläge reingeworfen werden, was unter dieser Brücke halt passiert.
10: Im Brückenstern, dem vorerst letzten verbliebenen Club an der Sternbrücke, gibt es auch an diesem Abend Applaus für ein tolles Jazzkonzert. Gitarrist Lucas Echeverria freut sich, dass auch in Baustellenzeiten wieder Publikum da war.
15: Also das zeigt, dass die Szene noch lebt. Und ich bin nur dankbar, dass es so viele Leute trotz diesen ganzen Umständen kommen.
10: Brückensternbetreiber Quesi Asiyama ist fest entschlossen, weiterzumachen.
12: Also ganz untergehen möchte ich auch nicht. Wir halten durch.
21: Durchhalten. Wie geht es den Sternbrückenclubs? Petra Volkwarzen, unsere Reporterin, ist der Frage nachgegangen.
26: Ich habe auch als Kind mit meiner Freundin immer schon Radiosendungen aufgenommen. Klick, tatsächlich mit einem Kassettenrekorder. Ja, und jetzt mache ich das halt in Osnabrück im Studio in etwas anderer Form.
27: Britta Nareika ist Regionalreporterin im Studio Osnabrück.
26: Und dann habe ich gedacht, oh, Feuerwehrmann mit Prothese.
0: Bis zur Rauchgrenze vorgehen.
26: Ist irgendwie auch eine coole Geschichte.
0: Grundsätzlich fehlt mir tatsächlich das Fußgelenk.
26: Also das sind dann halt schon auch manchmal Themen, wo man ja auch wirklich dann sensibel mit umgehen muss.
0: Das war somit das Erste, was einem durch den Kopf schießt. Kann ich zur Feuerwehr gehen, so wie früher? Und es ist kein Problem.
26: Ich sage immer, ich finde viel spannender die ganz normalen Menschen, die irgendwie ihre ganz speziellen Geschichten haben, die wir dann zeigen können.
0: Und dann gebt ihr die Lage durch, ja?
27: Ganz nah bei Ihnen vor Ort.
26: Und das ist natürlich im Regionalen mehr vorhanden, weil man auch wirklich in die kleinsten Ortschaften fährt, was mich auch immer wieder reizt.
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6: Ja, und nah dran an Ihren Fragen und Themen unsere Reporterinnen und Reporter in den Regionalstudios im Norden, ob in Osnabrück, Heide oder Greifswald. Wir sind für Sie vor Ort.

Die Lage in den Waldbrandgebieten in Frankreich und Spanien, sie entspannt sich langsam. Tausende Menschen konnten zumindest erstmal vorerst wieder nach Hause zurückkehren. Die Situation in der Türkei und Griechenland vor allem ist dagegen weiter sehr angespannt. Vor allem auf der auch bei den Deutschen ja sehr beliebten Ferieninsel Kreta kämpft die Feuerwehr unermüdlich gegen neue Brände und das unter extremen Bedingungen. Dazu gleich mehr bei uns nach den Nachrichten.

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1: Um 7 Uhr mit Martin Wilhelmi. In Hamburg liegt die neue Sternbrücke in ihrer endgültigen Position. In der Nacht gelang es, die mehr als 100 Meter lange Konstruktion wie geplant auf den Brückenköpfen abzusetzen. Aus der NDR-Nachrichtenredaktion Sören Harms.
2: Für die Ingenieure war es Zentimeterarbeit, für tausende Schaulustige ein Happening an einem lauen Sommerabend in Hamburg. Sie verfolgten, wie sich der 3700 Tonnen schwere Stahlkoloss langsam mitten durch das Wohngebiet im Stadtteil Altona schob. Links und rechts blieb zu Balkonen und Dachtraufen zum Teil kaum ein Meter Platz. Spontanen Applaus erhielt die Projektleiterin der Deutschen Bahn, Jana Wittmeier, als sie eigenhändig die Absperrungen öffnete, damit die Menge für einen besseren Blick nachströmen konnte. Mit dem Einhub der Brücke ist eine der logistisch aufwendigsten Operationen der deutschen Nachkriegsgeschichte geglückt. Jetzt am Wochenende wird die Sternbrücke fest verschraubt und in einigen Wochen sollen dann über sie täglich rund 1000 Züge rollen.
1: US-Präsident Trump hat ein Abkommen zur Entwaffnung der islamistischen Hamas im Gazastreifen verkündet. Der von ihm ins Leben gerufene Friedensrat habe eine entsprechende Vereinbarung erzielt, teilte Trump auf seiner Online-Plattform Truth Social mit. Aus Washington, Nina Barth.
3: Kurz nach der Ankündigung teilte Trumps umstrittener Friedensrat auf X mit, unter Vermittlung Ägyptens, Katars, der Türkei und der USA habe sich die Hamas zum ersten Mal offiziell zu einem umsetzbaren Plan verpflichtet, auf alle ihre Waffen zu verzichten. Dem werde ein israelischer Rückzug aus Gaza folgen. Bisher ist aber unklar, ob die Vereinbarung tatsächlich Bestand haben wird. Unterschiedliche Medien berichten, ranghohe Hamas-Funktionäre hätten die Einigung ihnen gegenüber bestätigt. Aber offizielle Reaktionen der Hamas oder aus Israel gibt es bisher nicht. Seit Wochen laufen in Ägypten Verhandlungen um die zweite Phase des von den USA vermittelten Waffenruheabkommens zwischen Israel und der Hamas umzusetzen. Zuletzt hieß es, es seien Fortschritte erzielt worden, aber Israel sei skeptisch.
1: Verbraucher haben von heute an europaweit mehr Rechte bei kaputten Elektrogeräten. Hersteller etwa von Waschmaschinen, Kühlschränken und Smartphones sind nun verpflichtet, die Geräte zu reparieren. Was das genau bedeutet, erklärt Levin Salamon aus der ARD-Verbraucherredaktion.
4: Bisher ist es ja so, dass man auf jedes neue Elektrogerät pauschal 2 Jahre gesetzliche Gewährleistung hat. Wenn in der Zeit ein Mangel auftritt, kriegt man im Zweifelsfalle per Gesetz einfach ein neues. Ab sofort soll man aber selbst entscheiden. Wenn man den Defekt gezielt ausbessern lassen will, anstatt einfach was Neues zu nehmen, dann muss die Reparatur auch möglich sein. Und nicht nur das, wer sein bisheriges Gerät reparieren lässt, bekommt dann nochmal 12 Monate mehr Gewährleistung. Quasi als Belohnung, dass man es nicht einfach hat wegschmeißen lassen.
1: Griechenland und die Türkei kämpfen weiterhin gegen schwere Waldbrände. Auf der griechischen Insel Kreta fachen Winde die Flammen immer wieder an. Dies erschwert laut Behörden die Löscharbeiten. Bereits am Mittwoch kamen bei den Bränden 3 Feuerwehrleute ums Leben. 4 weitere wurden verletzt. Auch im Süden und Westen der Türkei gibt es zahlreiche Feuer. In Frankreich und in Spanien konnten derweil zehntausende Menschen wieder nach Hause zurückkehren. Nach dem Anschlag auf den CSD in Berlin findet das World Pride Festival in Amsterdam derzeit unter massiven Sicherheitsvorkehrungen statt. Das gilt auch für den Höhepunkt der Veranstaltung, die geplante Bootsparade am morgigen Sonnabend. Aus Brüssel, Niklas Fortmann.
5: Über 80 Boote sollen bunt dekoriert durch die berühmten Amsterdamer Grachten fahren. Lesben, Schwule und andere queere Menschen demonstrieren damit für Sichtbarkeit und für queere Rechte. Die Demo ist in diesem Jahr zum ersten Mal Teil der World Pride. Sie gilt als das größte internationale Event für queere Menschen und findet alle 1 bis 2 Jahre an einem anderen Ort statt. Nach den World Prides in Sydney und Washington werden auch in Amsterdam dieses Jahr hunderttausende Besucher erwartet. Auch die Sicherheit der Besucher spielt in diesem Jahr eine besondere Rolle. Nach dem mutmaßlich islamistischen Terroranschlag auf den CSD in Berlin vor einer Woche hat die Bürgermeisterin von Amsterdam eine sichere Pride versprochen. Die Vorkehrungen bei der Pride seien ohnehin hoch. Trotzdem sollen, wenn nötig, weitere Sicherheitsmaßnahmen getroffen werden.
1: Das waren die Nachrichten.
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6: Heiter bis wolkig ist es heute. Im Verlauf wird es auch Einzelschauer und Gewitter geben bei maximal 21 bis 30 Grad. Morgen mal Sonne, mal Wolken, nur selten Schauer oder Gewitter bei dann 20 bis 26 Grad. Und die weiteren Aussichten: am Sonntag ist es sonnig, später wird es Schauer geben bei 21 bis 30 Grad. Am Montag wechseln sich Sonne und Wolken ab, vereinzelt dann auch wieder Schauer und Gewitter bei 22 bis 31 Grad. NDR Info, der Verkehrsservice mit einer Meldung. Die A14 Wismar Richtung Schwerin ist zwischen Jesendorf und Schwerin Nord nach einem Unfall gesperrt. Am Mikrofon ist Liane Kossmann. Schönen guten Morgen. Es ist ein Kampf Mensch gegen Natur und noch ist nicht ausgemacht, wer diesen Kampf gewinnt. Seit Tagen ringen tausende Feuerwehrleute um jeden Quadratmeter Fläche, versuchen der Feuerwalze Herr zu werden, die sich unbarmherzig durch den Südwesten Frankreichs und die Mitte Spaniens frisst. Und nicht nur dort, auch aus Portugal, Italien, aus der Türkei und aus Griechenland werden Waldbrände gemeldet. Zumindest in Spanien und auch an der französischen Atlantikküste entspannt sich die Waldbrandlage etwas. Die Brände um Bordeaux, die haben sich nicht weiter ausgebreitet. Zehntausende Menschen konnten zurück in ihre Häuser. In Griechenland dagegen kämpfen Einsatzkräfte gegen neue Feuer, vor allem auf Kreta. Sie haben es mit Wind zu tun, der so stark ist, dass Löschflugzeuge nicht eingesetzt werden können. Zeitweise musste ein ganzer Urlaubsort evakuiert werden. Moritz Pompel.
7: Aia Ralini im zentralen Süden Kretas ist ein beschaulicher Urlaubsort. Das steckt schon im Namen. Ralini bedeutet friedlich. Das, was sich in diesen Tagen dort abspielt, ist allerdings eher das Gegenteil. Leider ist die Situation immer noch außer Kontrolle, sagt der Bürgermeister Yannis Tatarakis. Die Löschflugzeuge können wegen des starken Windes bis Windstärke 12 nicht starten. Die Einsatzkräfte am Boden arbeiten effizient, aber durch den starken Wind, der ständig die Richtung wechselt, ist die Lage unkontrollierbar. Am Mittwoch war das Feuer nahe des Bergortes Kriavrisi ausgebrochen. Schnell breitete sich der Brand auf einer Front von etwa 15 Kilometern aus. Zwei Feuerwehrleute verloren die Orientierung und starben. Wie groß der Schaden an Häusern und Viehbeständen ist, lässt sich noch nicht abschätzen. Manche, so wie dieser Bewohner, hatten auch Glück im Unglück. Jeder hat hiermit angepackt, mit Schläuchen und Eimern. Der Wind hat gedreht, in ein paar Innenhöfe ist das Feuer rein. Aber wir sind dem Schlimmsten entkommen. Vorsorglich waren dann die Urlaubsgäste aus Aia Ralini und Umgebung in Sicherheit gebracht worden. Laut örtlicher Behörden rund 8000 Personen. Manche wurden auf dem Boot einer Küstenwache übers Meer aus der Gefahrenzone gebracht. Andere fuhren mit dem Mietwagen oder in Bussen weiter nach Osten, kamen in anderen Hotels unter und in einer umfunktionierten Sporthalle auf Feldbetten.
8: It was frightening, yes.
7: Das war angsteinflößend, sagt dieser britische Tourist. We could see the flames. Wir konnten die Flammen oberhalb des Dorfes in den Hügeln sehen. Die Feuerwehrleute haben gesagt, ihr müsst hier weg. Ein Trauma. Das erste Mal, dass so etwas in meinem Leben passiert. Aber wir sind dankbar, dass wir jetzt in Sicherheit sind. Es war wirklich sehr gut organisiert. Jetzt laufen erste Reparaturen an Strom- und Straßennetz. Und es wird weiter gelöscht. Immer wieder facht der Wind die Glutnester an. Bäume und niedrige Vegetation sind verkohlt. Etwas weiter im Westen musste der bei Touristen beliebte Palmenstrand Preveli evakuiert werden. Was das Feuer verursacht hat, ist noch unklar. Ministerpräsident Mitsotakis wendet sich in einem Appell an die Bevölkerung, mahnt zu extremer Vorsicht. Vor uns liegen noch schwierige Tage und ein traditionell schwieriger Monat, der August. Ich möchte wirklich alle unsere Mitbürger um äußerste Vorsicht bitten. Leider gibt es auch heute noch, während wir hier sprechen, viele Brandausbrüche aufgrund grober Fahrlässigkeit. Etwa auf der Insel Paros. Dort führte offenbar der Brand auf einer Mülldeponie diese Woche zu einem großen Feuer. Mehrere Ortschaften mussten auch dort evakuiert werden. Immer noch flammt es auf Paros

0: Kameras. Das Ziel? Feuer möglichst schnell im Keim ersticken. Die Erkenntnis dieser Tage ist aber auch, wenn die Bedingungen für Waldbrände ideal sind, hilft selbst die beste Vorbereitung nur bedingt.
1: Der Bericht von Moritz Pompel, 7:10.
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1: In Hamburg hat die neue riesige Sternbrücke im Stadtteil Altona in der Nacht ihr Ziel erreicht. Sie wurde anschließend in ihre endgültige Position gedreht und eingehoben. Der Transport begann gestern in 2 Etappen. Nach einer längeren Pause am Nachmittag ging es dann gegen 20 Uhr in die entscheidende Phase. Peter Kleffmann.
3: Wie schon beim ersten Teilstück am Donnerstagvormittag setzte sich die Brücke relativ zügig in Bewegung. Schon nach 2 Stunden war die Zielfläche erreicht. Aber auch dieses Mal gab es eine kleine Zwangspause. Die Widerlager der Brücke, auf der die 3.700 Tonnen Stahl ruhen, waren noch nicht endgültig fertig. Erst gegen Mitternacht ging es weiter, von der Max-Brauer-Allee auf die Kreuzung der Stresemannstraße. Immer wieder gab es längere Pausen, weil der Untergrund mit zusätzlichen Stahlplatten stabilisiert werden musste. Dann drehte das Spezialteam aus Holland die 108 Meter lange Brücke in ihre Endposition, wo sie um 3 Uhr zum Stehen kam. Auch dieses Mal herrschte rund um den Transportweg Volksfeststimmung. Überall hatten sich tausende begeisterte Zuschauer versammelt. Immer wieder wurde die vorbeiziehende Megabrücke beklatscht.
1: In Niedersachsen haben in diesem Jahr knapp 2/3 der Handwerksbetriebe ihre Ausbildungsplätze besetzen können. 13% gehen auch davon aus, dies demnächst tun zu können. Das hat die Handwerkskammer Niedersachsen zum Start des neuen Ausbildungsjahres mitgeteilt. Wie viele Betriebe noch Azubis suchen, erklärt Dennis Pitschig.
4: Das sind knapp 3.300 der insgesamt 14.500 Ausbildungsbetriebe im Handwerk. Also schon noch eine ganze Menge und das, obwohl in Niedersachsen 5% mehr Lehrstellen besetzt wurden. Dennoch sagt die Handwerkskammer, dass jede offene Stelle eine ungenutzte Chance für einen jungen Menschen und eine künftige fehlende Fachkraft für die Betriebe sei. Besonders viele freie Stellen gibt es noch als Elektroniker, Kfz-Mechatroniker, Dachdecker und Metallbauer. Bei den Betrieben mit offenen Stellen sind auch jederzeit noch Bewerbungen möglich, obwohl das neue Ausbildungsjahr offiziell bereits diesen Samstag startet. Viele bieten dann einen Ausbildungsstart zu einem späteren Zeitpunkt an. Die Handwerkskammer hat auch generell die Stimmung bei den Betrieben abgefragt und die sieht tatsächlich ganz gut aus, da die Auftragsbücher gefüllt sind. Lediglich beim Thema Bürokratieabbau sehen die Handwerker großen Verbesserungsbedarf.
1: In Mecklenburg-Vorpommern gab es gestern hochsommerliche Temperaturen weit über 30 Grad. Am Nachmittag gab dann der Deutsche Wetterdienst eine amtliche Unwetterwarnung heraus. Von Niedersachsen aus zogen einzelne schwere Gewitter mit Orkanböen heran. Gestern Abend behinderten umgestürzte Bäume den Verkehr auf mehreren Straßen. Laurin Zielke.
5: Allein im Bereich des Polizeipräsidiums Rostock gab es rund 30 wetterbedingte Einsätze. Nach Angaben der Polizei fielen im gesamten Landkreis Rostock zahlreiche Bäume auf Straßen. In Rostock kenterte auf der Unterwarnow in Höhe der AIDA-Zentrale ein Boot. Der 22-jährige Bootsführer konnte sich selbst ans Ufer retten und wurde nur leicht verletzt. Aber auch in Westmecklenburg gerieten die Leute in Not. Unter anderem eine Gruppe mit 4 Stand-Up-Paddlern auf dem Schweriner See und auf dem Plauer See mussten 2 Menschen aus einem Ruderboot von der Feuerwehr gerettet werden. Besonders schwer traf es einen Lkw-Fahrer bei Schwerin. Ein umstürzender Baum krachte auf das Führerhaus seines Sattelzugs. Der Fahrer wurde leicht verletzt.
1: In Schleswig-Holstein hat die Schleifähre Mesunde 3 ihren Betrieb erneut eingestellt. Das hat der Landesbetrieb für Küstenschutz, Nationalpark und Meeresschutz LKN mitgeteilt. Warum die Mesunde 3 schon wieder nicht fährt, dazu Peter Stahl.
6: Naja, der LKN schreibt, wegen Sicherheitsbedenken kann die Fähre im Moment zwischen Brodersby und Kosel nicht mehr fahren. Die E-Fähre hat demnach beim Anlegen weiterhin Probleme und das trotz der Anpassungen vor 2 Wochen. Leider haben die Maßnahmen, die zuletzt ergriffen wurden, nicht den gewünschten Erfolg gezeigt, so Birgit Matelski, Direktorin des LKN Schleswig-Holstein. Im Moment wird nach ihren Worten mit Hochdruck an einer Lösung gearbeitet. Wie lange die Fähre nun ausfällt, ist unklar. Pendler und Reisende müssen an der Schleife nun mehr Zeit einplanen. Die Mesunde 3 hatte ihren Betrieb erst am vergangenen Wochenende wieder aufgenommen, nachdem es Probleme beim Anlegen gegeben hatte. Seit ihrer Inbetriebnahme im April ist die Fähre bereits mehrfach wegen technischer Probleme ausgefallen.
1: 2021 wurde es beschlossen, jetzt tritt es in Kraft. Erstklässler haben ab dem neuen Schuljahr einen Rechtsanspruch auf Betreuung, auch am Nachmittag. Ganztagsanspruch an Grundschulen, wo steht der Norden, fragen wir heute in unserem NDR.

0: Der Infothema und wie der Ganztagsplan für Niedersachsen aussieht, das fragen wir gleich nach dem Sport Niedersachsens Kultusministerin Julia Willi-Hamburg von den Grünen. Zuvor das Wichtigste in Kürze, 7.15 Uhr.
1: Seit heute gilt das sogenannte Recht auf Reparatur. Ziel der europaweiten Regelung ist es, Elektroschrott zu vermeiden und Ressourcen zu schonen. Laut EU-Kommission haben Verbraucherinnen und Verbraucher gegenüber dem Hersteller jetzt einen Anspruch darauf, dass defekte Geräte repariert werden müssen, gratis oder zu einem angemessenen Preis. Dies gilt unter anderem für neu gekaufte Waschmaschinen, Geschirrspüler, Fernseher sowie Smartphones und Tablets. Für diese Produkte müssen Ersatzteile verfügbar sein. Bei den Verhandlungen über die Zukunft des Gazastreifens haben die Teilnehmer offenbar konkrete Fortschritte erzielt. US-Präsident Trump verkündete ein Abkommen zur vollständigen Entwaffnung der islamistischen Palästinenserorganisation Hamas. Im Gegenzug würden die israelischen Streitkräfte aus dem Gazastreifen abziehen. Von der Hamas gibt es dazu noch keine Bestätigung. Ein Vertreter sprach aber von mehreren Punkten mit großer Übereinstimmung. In Hamburg ist der Einbau der neuen Sternbrücke geglückt. In der Nacht brachte das 3.700 Tonnen schwere Bauwerk die letzten Meter auf einer eng bebauten Straße hinter sich. Danach gelang es, die 108 Meter lange Brücke einzuheben. Jetzt stehen noch diverse Restarbeiten an, bevor die neue Eisenbahnbrücke Ende August für den Zugverkehr freigegeben werden soll. Und das Wetter in Norddeutschland, heiter bis wolkig, später vereinzelt Schauer und Gewitter. Die Höchsttemperaturen 17 Grad in Nordfriesland und bis 30 Grad in Südniedersachsen. Das war der Überblick. Weiter mit Liane Kossmann.
0: Schönen guten Morgen.
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0: Die Europäische Fußballunion, die UEFA, droht im Machtkampf mit der FIFA und ihrem Chef Gianni Infantino mit maximaler Eskalation. Sollte die FIFA ihren angekündigten Investorendeal durchziehen, will die UEFA alle FIFA-Turniere boykottieren, Ina Kast.
3: Ja, und die UEFA ist mit ihrer klar ablehnenden Haltung nicht allein. Der Verband, der für Nord- und Mittelamerika zuständig ist, CONCACAF, der sieht es ganz ähnlich und hat sich öffentlich nun auch klar gegen die Investorenpläne der FIFA gestellt. Mein Kollege David Luding hat sich in diesen Tagen intensiv mit dem FIFA-Vorhaben befasst, aber auch mit der Reaktion der UEFA und der Boykottandrohung. Er erklärt uns nun, was das genau bedeuten würde.
4: Also konkret heißt das, dass zukünftige Fußball-Weltmeisterschaften ohne Europäer stattfinden würden. Das betrifft dann nicht nur die Männer-WM, sondern auch die der Frauen. Und da ist die nächste schon in weniger als einem Jahr. Ende Juni 2027 geht es in Brasilien los. Und eigentlich sollen mindestens 11 der 32 Teilnehmer aus Europa kommen. Nach dem Statement der UEFA werden die Europäer dort aber nur teilnehmen, wenn die Vorschläge für den Investorendeal aus der Welt geräumt sind und die FIFA darüber hinaus verbindlich zusichert, ihre Wettbewerbe, Zitat, nie wieder für private Investoren zu öffnen.
3: Die UEFA ist ja doch recht eindeutig in ihrer Position. Welche Schlagkraft hat sie denn damit?
4: Ja, also ich glaube schon eine sehr große. Die UEFA ist nicht nur der Kontinentalverband, der bei Frauen- und Männer-WM mit Abstand die meisten Teilnehmer stellt, sondern auch der, dessen Teams in der Regel die Turniere entscheiden. Bei der gerade zu Ende gegangenen WM waren zum Beispiel 6 der 8 Viertelfinalisten aus Europa. Sieger am Ende bekanntlich Spanien. Ohne Europa würde die WM also massiv an Reiz verlieren. Und ich glaube schon, dass das auch immensen Druck auf FIFA-Boss Infantino ausübt. Denn der will mit dem Fußball ja offenbar noch mehr Geld verdienen. Und ohne die Europäer dürfte das schwierig werden.
3: Ja, heute am frühen Morgen hat die FIFA nun auch öffentlich reagiert mit einem schriftlichen Statement. Darin heißt es unter anderem, sie nehme Rückmeldungen und Bedenken zur Kenntnis und respektiere diese. Sie wolle an einem, Zitat, offenen und demokratischen Konsultationsprozess festhalten. Dieser sei aber durch eine fehlerhafte Berichterstattung in den Medien gestört worden. Die FIFA habe nicht die Absicht, den Fußball zu verkaufen. Das lasse ich jetzt einfach mal so stehen. Wir blicken nach Japan, wo sich Fußball-Bundesligist Borussia Dortmund auf die kommende Saison vorbereitet. Oder besser gesagt, der BVB ist auf Werbetour in Tokio. Unser Korrespondent Thorsten Iffland sagt uns, wie sich die Dortmunder in Japan verkaufen.
5: Also sportlich ist das hier eher zu vernachlässigen. Trainer Niko Kovac hat vorab schon gesagt, dass der Fokus dieser Trainingswoche auf der Regeneration liegt. So gut das geht bei fast 40 Grad und enormer Luftfeuchtigkeit. Viele WM-Fahrer wie Gregor Kobel oder Julian Riasson sind gar nicht mitgekommen. mitgereist und die deutschen Nationalspieler wie Felix Metscher oder Waldemar Anton wurden beim ersten Test in Osaka auch geschont. Prompt ging das Spiel gegen das Team um Ex-BVB-Star Shinji Kagawa auch mit 0:1 verloren. Viel wichtiger sind die zahlreichen Marketingtermine auf dieser Reise. Die Dortmunder sind sehr präsent und das muss man ja auch erstmal schaffen, in einer 37 Millionen Einwohnerstadt wie Tokio da aufzufallen. Gestern zum Beispiel haben Teile des Teams die neuen lilafarbenen Auswärtstrikots mitten auf der weltbekannten Shibuya-Kreuzung präsentiert. Immer wieder tauchen Dortmund-Spieler in offizieller Mission vor irgendwelchen Sightseeing-Spots auf, etwa vor der Burg von Osaka. Also es ist klar, um was es hier geht, den BVB, aber auch die Bundesliga insgesamt bekannter machen, nahbar sein und es scheint zu funktionieren. Das Testspiel in Osaka war jedenfalls fast ausverkauft und viele Japaner saßen mit schwarz-gelben Trikots im Stadion.
3: Noch bis Sonntag hofft der BVB neue Fans in Japan für sich zu gewinnen. Dann geht es zurück nach Deutschland. Das erste Bundesligaspiel der kommenden Saison steht für die Dortmunder dann in 4 Wochen an. Auftaktgegner dann der Hamburger SV.
0: Der Sport mit Ina Kast.
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0: Zum ersten Mal seit 7 Jahren hat die Deutsche Bahn im ersten Halbjahr wieder einen Gewinn von fast 150 Millionen Euro erzielt. Im ersten Halbjahr 2025 war es noch ein Verlust von 760 Millionen Euro. Unser Gastautor ist heute Christoph Schwennicke, Politikchef bei T-Online. Und für ihn werfen diese Zahlen neue Fragen rund um die Neubesetzung im Bundesverkehrsministerium auf.
6: Man muss sich die Augen reiben und die Meldungen 2 bis 3 Mal lesen. Die Deutsche Bahn hat ihr Ergebnis innerhalb eines Jahres um fast 1 Milliarde Euro verbessert. Das ist die beste Nachricht seit langem und stellt eine Frage noch mal lauter, die schon bis zu dieser Bilanz unbeantwortet blieb. Warum um alles in der Welt hat Bundeskanzler Friedrich Merz den für die Bahn zuständigen Verkehrsminister Patrick Schnieder aus dem Kabinett geworfen bzw. zum Rücktritt genötigt? Und mit diesem Vorgang nicht nur die rheinland-pfälzische CDU, sondern die gesamte Partei angezündet. Die Antwort darauf bleibt Merz stur schuldig, intern wie öffentlich. Aber mit oder ohne Antwort. Friedrich Merz hat als Reformkanzler just in dem Moment den Rückhalt in seiner Partei verspielt, in dem er ihn dringend bräuchte. Weil die Wirtschaft abgesehen vom Hoffnungsschimmer bei der Deutschen Bahn weiter in freiem Fall ist, wären massive Strukturreformen jetzt dringend nötig. Das geht aber nur aus einer Position der Stärke heraus.
0: Der Kommentar von Christoph Schwennicke von T-Online. Die neue Presse aus Coburg schreibt mit Blick auf die Schwachstellen der Deutschen Bahn.
7: Das Netz muss digitalisiert, Baustellen müssen abgearbeitet und die Flotten erneuert werden. Doch das ist nur die eine Seite der Medaille. Auch die Politik ist in der Pflicht. Die Möglichkeiten der Einflussnahme hat Ex-Bundesverkehrsminister Patrick Schnieder nicht ausgeschöpft. Sein Nachfolger könnte es besser machen.
0: Die Augsburger Allgemeine verlangt, der neue Verkehrsminister Bilger müsse Konzernchefin Paller in die Pflicht nehmen.
7: Bevor es besser werden kann, müssen erst tausende Baustellen im Gleisnetz abgearbeitet werden. Baustellen sind aber der natürliche Gegner der Pünktlichkeit, wie der Hecht dem Karpfen. Bilger muss Paller deshalb darauf festnageln, dass zumindest die weichen Verbesserungen greifen. Dazu zählen mehr Sicherheit und Sauberkeit in Bahnhöfen und in den Zügen. Wer öfter mit dem Zug unterwegs ist, sieht jetzt mehr Putztrupps, die während der Fahrt sauber machen. Die Verspätung erträgt sich leichter, wenn der Unrat weggeräumt wird.
0: Das waren die Standpunkte, zusammengestellt heute von Ulrike Ufer. Ein Recht auf Ganztagsbetreuung in der Grundschule, das gibt es ab morgen für Erstklässler in Deutschland. Bundesbildungsministerin Karin Prien spricht von einem Meilenstein. Dieser Anspruch eröffne Kindern größere Chancen auf Bildung, Familien würden entlastet, so hat sie es gestern gesagt. Aber sind die Schulen gerüstet für diese Aufgabe? Wie hoch ist die Belastung für die Kommunen, die den Ganztag finanziell stemmen sollen? Wo steht der Norden? Das fragen wir heute in unserem NDR-Info-Thema. Und dafür schauen wir gleich nach Niedersachsen und sprechen mit der Kultusministerin Julia Willi Hamburg von den Grünen, wollen aber erst mal hören, was dieser Rechtsanspruch genau beinhaltet. Chris Berdrow.
8: Die Kinder haben damit den Anspruch auf täglich 8 Stunden Bildung und Betreuung von Montag bis Freitag. Der reguläre Unterricht zählt zu diesen 8 Stunden dazu. In den nächsten Jahren soll der Ganztagsanspruch auf die nachfolgenden Jahrgänge ausgeweitet werden, bis er ab dem Schuljahr 2029/30 für alle Grundschüler der Klassen 1 bis 4 gilt. Das Recht auf Betreuung haben die Schüler auch in den Ferien. 4 Wochen Pause sind möglich. Eine Pflicht, die Ganztagsangebote zu nutzen, gibt es nicht. Bundesbildungsministerin Karin Prien spricht von einem Meilenstein. Sie geht gleichzeitig davon aus, dass der Staat sein Ganztagsversprechen noch nicht flächendeckend ab dem ersten Tag einlösen kann. 11 Länder sagen, dass sie den Bedarf vollständig decken können. 5 nehmen an, dass sie die Ansprüche weitgehend erfüllen. Der Bund unterstützt die Investitionen in den Bau von Schulen, Horten und Betreuungsräumen bis 2029 mit Finanzhilfen von 3,5 Milliarden Euro. Und beteiligt sich mit einem wachsenden Anteil an den laufenden Kosten. Der Deutsche Gewerkschaftsbund mahnt eine Qualitätsoffensive an. Nötig seien verbindliche pädagogische Standards und qualifizierte Fachkräfte. Beschlossen wurde der Rechtsanspruch bereits 2021 von der damaligen Großen Koalition. Er soll die Startchancen von Kindern verbessern und Eltern die Vereinbarkeit von Familie und Beruf erleichtern.
0: Soweit der Bericht von Chris Bertrow. Und schon mitgehört hat Niedersachsens Kultusministerin Julia Willi-Hamburg von den Grünen. Schönen guten Morgen.
9: Guten Morgen.
0: Frau Hamburg, sind die Schulen gerüstet in Niedersachsen für diese Aufgabe, für diesen Rechtsanspruch, der jetzt in Kraft tritt?
9: Ja, in Niedersachsen sind die Schulen gut aufgestellt. Die haben in den letzten Jahren gemeinsam mit den Schulträgern richtig viel gearbeitet. Wir haben sie nach besten Kräften unterstützt. Und es wird sicherlich nicht überall ab Tag 1 der von den Eltern gewünschte Standard sein, weil an einigen Orten sind die Mensen noch nicht zu Ende gebaut beispielsweise. Aber es wird überall ein Angebot geben.
0: Ja, nun hat ja auch jede Kommune in Niedersachsen, kann das ja selbst entscheiden, in welcher Form diese Ganztagsbetreuung umgesetzt werden soll. Warum haben Sie sich für diesen Weg entschieden?
9: Wir haben in Niedersachsen die Regelung, dass die Kommunen entscheiden, welche Form von Schulen sie vorhalten, auch welche Arten von Kitas sie vorhalten, ob sie Horte vorhalten wollen oder nicht. Und wir wollten das nicht ändern, da weil vor Ort die regionalen Gegebenheiten sehr unterschiedlich sind. Auch die Frage, wie viele Eltern wollen denn überhaupt eine Ganztagsbetreuung oder auch nicht. Und insofern wird sowas immer am besten vor Ort entschieden.
0: Ja, aber kann sich das dann aber auch jede Kommune leisten, dass Kinder im Ganztag wirklich gut betreut und eben nicht nur verwahrt werden? Der Städte- und Gemeindebund Niedersachsen, der beklagt ja mangelnde Unterstützung seitens Ihres Ministeriums.
9: Ja, da wollte ich gerade drauf hinaus. Das ist nämlich so, dass wenn die Kommune entscheidet, dass sie eine Ganztagsschule eröffnet, dann bezahlen wir die Personalkosten für diesen Ganztag. Und es gibt viele Kommunen, und darauf deutet der Städte- und Gemeindebund hin, die sagen, sie machen dort zusätzliche Angebote, zum Beispiel in den Randzeiten oder noch mit anderem Personal. Oder sie machen eine Koordination. Das sind natürlich Kosten der Kommune, die das Land nicht übernimmt. Aber im Grundsatz kriegt jede Ganztagsgrundschule das Personal vom Land finanziert.
0: Betreuung ist ja das eine, aber diese Nachmittage, die sollten ja auch eben so gestaltet sein, dass die Kinder davon dann auch profitieren. Es reicht ja nicht, ihnen ein Mittagessen hinzustellen und ihnen einen Bastelbogen zu geben und eine Bastelschere und zu sagen, so nun macht mal. Wie wollen Sie also sicherstellen, dass diese Betreuung auch mit Bildungsangeboten angereichert wird?
9: Wir haben in Niedersachsen bereits seit 2014 die Entscheidung getroffen, sukzessive alle Schulen zu Ganztagsschulen zu machen. Das heißt, wenn Sie in das Land schauen, dann hatten wir schon vorher 75% Schulen, die ein wirklich pädagogisches Angebot hatten, zum Teil sogar komplett gebunden. Das heißt, alle Kinder waren dabei und mit rhythmisierten Angeboten. Das heißt also auch Unterricht und Sportangebote zum Beispiel haben sich abgewechselt. Und wir haben aber natürlich auch Schulen, die jetzt erst beginnen und die insofern vielleicht mit ihrem Konzept vor allem erstmal darauf geschaut haben, dass sie ein Angebot machen können und das jetzt aber über die nächsten Jahre weiterentwickeln werden. Insofern werden wir unterschiedlich starten, aber über die nächsten Jahre überall ein hochwertiges auch Bildungsangebot in den Grundschulen machen.
0: Wie lange, denken Sie, wird es dann noch dauern? Bis man eine einheitliche Qualität erreicht hat?
9: Ja, wir haben mit den Kommunen verabredet, dass wir jetzt erstmal starten. Die Schulen haben von uns Angebote bekommen, wie sie auch den Ganztag entwickeln werden und können. Und ich denke, dass das jetzt mit dem Aufwachsen der verschiedenen Jahrgänge sukzessive auch immer besser wird, weil die Schulen sich jetzt vernetzen, weil sie Träger kennenlernen, Sportvereine, weil sie die dann noch dazu holen. Und insofern denke ich, dass das in den nächsten 3-4 Jahren an Qualität deutlich zunimmt. Und wir haben auch mit den Kommunen verabredet, dass wir uns jetzt dann noch einmal um die Qualitätsentwicklung kümmern, weil sie haben vollkommen recht. Ein Ganztag ist dann besonders wertvoll, wenn er pädagogisch sinnvoll eingebettet ist.
0: Ja, und gibt es denn dafür auch ausreichend Personal? Also ich denke da jetzt mal an Musikpädagogen, Sportpädagogen, oder müssen Sie da auch auf andere Mittel und Wege zurückgreifen?
9: Das ist eine der großen Herausforderungen bei der Entscheidung, den Rechtsanspruch einzuführen. Wir haben ja ohnehin schon im Bereich von Erzieherinnen und Erziehern und Pädagoginnen und Pädagogen einen erheblichen Fachkräftemangel. Und der kommt jetzt natürlich in eine Zeit rein, der Rechtsanspruch, wo wir nicht ausreichend Fachkräfte haben. In Niedersachsen haben wir deswegen Qualifizierungsoffensiven gemacht und auch die Träger zum Teil selber, der Landessportbund beispielsweise, reist gerade durch ganz Niedersachsen und schult Personal. Aber in der Tat, gerade das Thema Fachkräftemangel ist noch eine riesige Herausforderung.
0: Sagt Julia Willi-Hamburg, Niedersachsens Kultusministerin von den Grünen, zu unserem NDR-Info-Thema heute. Ganztagsanspruch an Grundschulen. Wo steht der Norden? Und in gut 20 Minuten wollen wir uns das dann mal beispielhaft anschauen an einer Grundschule in Hannover. Und dann sprechen wir auch mit einer Erziehungswissenschaftlerin.
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1: Um 7.30 Uhr mit Martin Wilhelmi. Heute ist europaweit das Recht auf Reparatur in Kraft getreten. Das Ziel: Elektroschrott vermeiden, Ressourcen schonen und Geld sparen. Aus der NDR-Nachrichtenredaktion Nina Schön.
10: Laut EU-Kommission dürfen Hersteller ihre Produkte nicht mehr so bauen, dass sie schnell kaputt gehen und nicht repariert werden können. Es muss laut Verbraucherzentrale innerhalb von 15 Werktagen Ersatzteile geben. Bei Waschmaschinen zum Beispiel 10 Jahre lang, bei Smartphones 7, ab Beginn der Baureihe. Wenn die Waschmaschine kaputt ist, kann ich innerhalb der Garantiezeit zwischen Reparatur und Gerätetausch wählen. Sollte ich mich für die Reparatur entscheiden, verlängert sich die Garantiezeit um ein weiteres Jahr. Das gilt unter anderem auch für Geschirrspüler, Kühlschränke, Fernseher und Tablets. Das Reparaturrecht greift übrigens auch, wenn man den Schaden selbst verursacht hat. Für einige Dinge wie Staubsauger oder bestimmte Akkus gelten zwar auch Reparaturrechte, laut Verbraucherzentrale aber noch keine Verpflichtung, Ersatzteile vorzuhalten.
1: US-Präsident Trump behauptet, er habe eine Einigung im Konflikt um den Gazastreifen erzielt. Demnach soll die Terrorgruppe Hamas entwaffnet werden und Israel seine Truppen abziehen. Jedoch haben weder die Hamas noch Israel offiziell zugestimmt. Aus Kairo Moritz Behrendt.
11: Die Vereinbarung sieht einen Fahrplan zur Abgabe aller Waffen in den Händen der Hamas und anderer Milizen im Gazastreifen vor. Darauf soll schrittweise der Rückzug israelischer Truppen aus den noch von ihnen kontrollierten Gebieten des Gazastreifens folgen. Die Waffen sollen an ein nationales palästinensisches Komitee übergeben werden. Diese Technokratenregierung ist jedoch bislang noch nicht im Gazastreifen. Sie soll künftig die zivile Verwaltung übernehmen, unterstützt von Soldaten einer internationalen Stabilisierungstruppe. In den kommenden 2 Wochen soll ein genauer Zeitplan für die Entwaffnung erarbeitet werden. Gegenüber Nachrichtenagenturen bestätigten hochrangige Hamas-Vertreter die Einigung. Ein offizielles Statement der militanten Gruppierung gibt es jedoch noch nicht. Israel war an den Verhandlungen nicht direkt beteiligt. Ob die Regierung Netanyahu dem vorliegenden Fahrplan zustimmt, gilt als unsicher.
1: Nach der Ankunft von tausenden Migranten in der spanischen Nordafrika-Exklave Ceuta schickt die Regierung in Madrid das Militär dorthin. Das Innenministerium kündigte an, ein Militärschiff, eine Tauchereinheit sowie Soldaten und Spezialeinheiten der Polizei nach Ceuta zu verlegen. Zuvor hatten nach Medienberichten schätzungsweise tausende Menschen die Grenze nach Ceuta von Marokko aus überquert. Nach Angaben der Behörden kamen mindestens 9 Menschen ums Leben, die vermutlich versucht hatten, schwimmend dorthin zu gelangen. Von morgen an haben Grundschulkinder einen Rechtsanspruch auf Ganztagsbetreuung. Zunächst gilt dies allerdings nur für Erstklässler. Aus Berlin Chris Berdrow.
8: Die Kinder haben damit den Anspruch auf täglich 8 Stunden Bildung und Betreuung von Montag bis Freitag. Der reguläre Unterricht zählt zu diesen 8 Stunden dazu. In den nächsten Jahren soll der Ganztagsanspruch auf die nachfolgenden Jahrgänge ausgeweitet werden, bis er ab dem Schuljahr 2029/30 für alle Grundschüler der Klassen 1 bis 4 gilt. Das Recht auf Betreuung haben die Schüler auch in den Ferien. 4 Wochen Pause sind möglich. Eine Pflicht, die Ganztagsangebote zu nutzen, gibt es nicht. Bundesbildungsministerin Karin Prien spricht von einem Meilenstein. Sie geht gleichzeitig davon aus, dass der Staat sein Ganztagsversprechen noch nicht flächendeckend ab dem ersten Tag einlösen kann.
1: Im Machtkampf bei der FIFA bekommen die Europäer Unterstützung. Der Kontinentalverband für Nord- und Mittelamerika, CONCACAF, schließt sich dem Protest gegen FIFA-Chef Infantino an. Anders als die UEFA droht der CONCACAF aber nicht mit Boykott. Infantino will Teile der Weltmeisterschaft an private Investoren verkaufen, unter anderem an eine Gruppe aus dem Umfeld von US-Präsident Trump. Konkret geht es um die Vermarktungsrechte der Turniere. Wer genau hinter dieser Trump-nahen Investorengruppe steckt, dazu gleich mehr nach diesen Nachrichten. Der Transport der neuen Sternbrücke in Hamburg ist geglückt. Nach einer fast 500 Meter langen Fahrt durch das Wohngebiet im Stadtteil Altona erreichte der Stahlkoloss seine Zielposition. Zurzeit wird die 3700 Tonnen schwere Konstruktion in ihre Lager abgesenkt, das sogenannte Abstapeln. Am Wochenende wird die Brücke dann verschraubt. In einigen Wochen sollen über sie täglich rund 1000 Züge rollen. Tausende Schaulustige begleiteten hinter Absperrungen den spektakulären Transport. Bilder und Videos davon finden Sie auch auf ndr.de. Und das waren die Nachrichten.
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0: Heiter bis wolkig ist es heute und es bleibt meist trocken. Im Verlauf wird es dann auch vereinzelt Schauer und Gewitter geben bei maximal 21 bis 30 Grad. Morgen mal Sonne, mal Wolken, nur selten Schauer oder Gewitter bei höchstens 20 bis 26 Grad. Und die weiteren Aussichten: am Sonntag ist es sonnig, später wird Schauer geben bei 21 bis 30 Grad. Am Montag dann wieder ein Wechsel von Sonne und Wolken, vereinzelt Schauer und Gewitter bei 22 bis 31 Grad. NDR Info, der Verkehrsservice, mit einer Meldung: die A14 Wismar Richtung Schwerin ist zwischen Jesendorf und Schwerin Nord nach einem Unfall gesperrt. Am Mikrofon ist Liane Kossmann. Schönen guten Morgen. Die Fußballwelt bebt und alles geht auf FIFA-Präsident Gianni Infantino zurück. Der will, wir haben es ja gerade schon kurz in den Nachrichten gehört, Anteile an der Fußball-Weltmeisterschaft an private Investoren verkaufen. Damit soll die WM noch mehr Geld einbringen. Und das stößt auf vernichtende Kritik. Der Europäische Fußballverband UEFA hat gestern Abend angekündigt, sollte die FIFA an diesen Plänen für einen Teilverkauf der WM-Rechte an private Investoren festhalten, dann werde man die nächste WM und alle weiteren Wettbewerbe des Weltverbands zusammen boykottieren. Was von dieser Drohung zu halten ist, dazu hören Sie gleich noch einen Kommentar bei uns. Zunächst aber wollen wir genauer auf einen Mann schauen, der eine Schlüsselrolle bei diesen Plänen von FIFA-Präsident Gianni Infantino spielt, nämlich Joshua Kushner, Risikokapitalgeber und der Schwager von Ivanka Trump. Martin Ganselmeier stellt uns den Mann genauer vor.
12: Joshua Kushner ist erst 41 Jahre alt und dennoch bereits einer der reichsten Unternehmer Amerikas. Das Finanzmagazin Forbes schätzte kürzlich sein Vermögen auf 5,2 Milliarden Dollar. Deutlich mehr als sein älterer Bruder Jared Kushner, der mit Ivanka Trump verheiratet ist und den der US-Präsident immer wieder als Vermittler in Nahost und im Ukraine-Krieg einsetzt. Obwohl Joshua Kushner zum Kreis der Präsidentenfamilie gehört, sind er und seine Frau, das Supermodel Karlie Kloss, keine Republikaner, sondern sie stehen den Demokraten nahe. Während sich Joshua Kushner in der Öffentlichkeit nicht politisch äußert, hat sich seine Frau für die Präsidentschaftskandidaturen von Hillary Clinton, Joe Biden und Kamala Harris eingesetzt. Außerdem unterstützt sie das Recht von Frauen auf Abtreibung und die Organisation Planned Parenthood, die Frauen eine medizinisch betreute Abtreibung ermöglicht. Schon als Business-Student an der linksliberalen Elite-Uni Harvard gründete Joshua Kushner eigene Unternehmen, darunter auch seine Investmentfirma Thrive Capital. Kushners Firma sammelt Geld reicher Investoren ein, um vielversprechende Start-up-Unternehmen mit Kapital zu versorgen. Das nötige Kleingeld und die guten Kontakte bekam er von seinem Vater Charles Kushner. Vater Kushner wurde, ähnlich wie Donald Trump, als Immobilienunternehmer in New York reich. Zwischenzeitlich saß er wegen Steuerhinterziehung und Zeugenbeeinflussung im Gefängnis, wurde aber von Donald Trump zum Ende seiner ersten Amtszeit begnadigt. Aktuell ist Vater Kushner US-Botschafter in Paris. Reicher als sein Vater Charles und sein älterer Bruder Jared wurde Joshua Kushner, weil er schon immer ein gutes Gespür für Zukunftstrends und Wachstumspotenziale bewies. Früh investierte er in die Plattform Instagram, in das Musikstreaming-Unternehmen Spotify und den ChatGPT-Entwickler OpenAI. In einem seiner seltenen Interviews sagte Joshua Kushner Ende 2024 dem Magazin Fortune:
13: "We're kind of living in this Wir leben in dieser rasanten Zeit, in der sich die Dinge so viel schneller entwickeln. Dieses Fortschrittstempo ist unheimlich aufregend. Auch in der Verabschiedung von Obamacare, der ersten Krankenversicherung für alle Amerikaner, sah Kushner eine Geschäftschance. 2012 gründete er die Krankenversicherung Oscar Health. Innovation ist Amerikas größter Exportschlager, ist Kushner überzeugt. Vor 3 Monaten schuf Kushner die Tochterfirma Thrive Eternal. Während Thrive Capital vor allem Kapital in Zukunftstechnologien steckt, geht es bei Thrive Eternal um Investitionen in traditionsreiche Institutionen, deren Kommerzialisierung noch ausbaufähig ist. Damit will sich Kushner unabhängiger von den Umbrüchen durch künstliche Intelligenz machen. Die Begeisterung für erstklassige Sportclubs und Weltklasse-Sportveranstaltungen wird langfristig bleiben, ist Kushner überzeugt. Deshalb stieg er beim Baseballteam San Francisco Giants und beim Basketballteam Miami Heat ein. Auch die Fußball-WM ist aus Sicht Kushners ein Großereignis, das die Veränderungen durch künstliche Intelligenz überleben wird und durch weitere Kommerzialisierung deutlich mehr Gewinne verspricht. Zu FIFA-Boss Infantino hat Joshua Kushner seit vielen Jahren gute Kontakte. Seit 2025 gab es konkrete Gespräche über eine Öffnung der Fußball-WM für private Investoren.
0: Ja, aber aus diesen Plänen wird vielleicht doch nichts.
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0: Denn der Europäische Fußballverband UEFA will die Fußball-WM und andere FIFA-Wettbewerbe boykottieren, sollte die FIFA ihre Investorenpläne nicht beerdigen. Was ist von dieser Drohung zu halten? Hören Sie dazu den Kommentar von ARD-Sportreporter Markus Tepper.
14: Es ist die maximale Eskalation. Keine bloße Drohung, sondern eine Kampfansage der UEFA an die FIFA. Einstimmig erklären die 55 Mitgliedsverbände der UEFA, nicht an FIFA-Wettbewerben teilzunehmen, solange die Investorenpläne auf dem Tisch liegen. Und zwar nicht nur für jetzt oder 1-2 Jahre. Nein, die UEFA fordert von Gianni Infantinos Weltfußballverband die verbindliche Zusicherung, dass sich die FIFA ihre Führung oder Wettbewerbe niemals wieder für privates Eigentum öffnen werden. Niemals, das klingt schon ziemlich endgültig und lässt wenig, sehr wenig Spielraum für Verhandlungen oder gar Deals. Danach hatte es nämlich gerochen, seitdem Gianni Infantino nach der ersten Entrüstungswelle die Wogen am Mittwochabend versucht hatte zu glätten, indem er seinen offenbar ziemlich ausgefeilten Investorendeal als Teil eines demokratischen Prozesses verkaufte, während er nebenbei verbal mit den Dollarbündeln wedelte. Zumindest bei den europäischen Fußballverbänden fand das keinen Anklang. Die Boykottdrohung ist einstimmig und ultimativ und sie könnte die Statik des Investorenplanes tatsächlich zum Einsturz bringen. Denn ohne die fußballerischen Schwergewichte aus Europa sind FIFA-Turniere immer noch sportliche B-Ware. Denn bei den zurückliegenden WM-Turnieren kam mehr als die Hälfte der Viertelfinalisten aus Europa, sowohl bei den Männern als auch bei den Frauen. Und sollte die Boykottdrohung der UEFA ab sofort gelten, könnte bereits die Frauen-WM im kommenden Jahr ohne Teams aus Europa eine sportlich ziemlich öde Veranstaltung werden. Dies möge die sportpolitische Vernunft hoffentlich am Ende verhindern. Denn wenn es eine Lehre aus Boykotten gibt, dann die, dass am Ende vor allem die Sportlerinnen und Sportler die Leidtragenden sind. Und noch eins zur Klarstellung. Die UEFA spricht in ihrer Entscheidung von sportlichen Vermächtnissen und auch davon, dass es Dinge gibt, die zu wichtig sind, um sie zu verkaufen. Das ist richtig und mag auch ehrlich gemeint sein. Zur Wahrheit gehört aber auch, dass die UEFA mit ihrer Fußball-EM und der Champions League selbst 2 hochkommerzialisierte, erfolgreiche Wettbewerbe in ihrem Portfolio hat und deswegen die Boykottdrohung vielleicht auch dem Zweck diente, auf Sicht die eigenen kommerziellen Interessen zu schützen.
0: Die Meinung von ARD-Sportreporter Markus Tepper. Und der Weltfußballverband, der hat sich nun geäußert, man nehme die öffentlich geäußerten Rückmeldungen und Bedenken zwar zur Kenntnis und respektiere diese, hieß es in einer Mitteilung. Gleichzeitig bekräftigte die FIFA aber ihr Bekenntnis zu einem offenen und demokratischen Konsultationsprozess. Dieser sei in den vergangenen Tagen von fehlerhafter Berichterstattung in den Medien gestört worden.
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0: ein kaputtes Gerät reparieren zu lassen, statt es einfach wegzuschmeißen. Das soll jetzt deutlich leichter werden. Von heute an, also dem 31. Juli um 0 Uhr, gilt ein neues Recht auf Reparatur. Wer Waschmaschinen, Kühlschränke oder Smartphones herstellt, ist nun verpflichtet, eine Reparatur zu ermöglichen und zum Beispiel Ersatzteile vorzuhalten. Was das für Verbraucher bedeutet, erklärt Levin Salamon.
15: Knapp 1,7 Millionen Tonnen. So viel Elektroschrott wirft allein Deutschland schätzungsweise jedes Jahr weg. Kaum funktioniert etwas nicht mehr, wird es oft einfach ausgetauscht durch ein neues Gerät. Die Folge? Eine regelrechte Wegwerfindustrie. Das wird zum Problem für die Umwelt und für die EU. Brüssel hat reagiert und bereits 2024 eine EU-weite Reparaturverordnung durchgesetzt, die bis zum 31.07. in nationales Recht umgesetzt werden muss. In Deutschland ist das neue Gesetz gerade in Kraft getreten. Für Sven Rode vom Handelsverband Hessen ein erster richtiger Schritt.
16: Positiv vorab müssen wir feststellen, das Versprechen der Bundesregierung wird eingehalten. Die Vorgaben der EU werden 1:1 umgesetzt hier bei uns in Deutschland für den Handel, für die Hersteller. Und es wird nicht wie in der Vergangenheit mit höherem Aufwand noch etwas draufgesetzt auf diese Vorgaben der EU. Aus dem Grund können wir sagen, damit sind wir zufrieden.
15: Einer der Hauptaspekte der EU: reparieren, attraktiver machen, anstatt im Mängelfall alles nur wegzuwerfen und neu zu ersetzen. Bisher war es so: auf jedes neue Elektrogerät galten per se 2 Jahre Gewährleistung. Bei einem Mangel gab es im Zweifel ein neues Gerät. Ab jetzt gilt, dass man sich bei einem Mangel aktiv fürs Reparieren entscheiden kann. Das nimmt den Händler stärker in die Pflicht, Teile austauschen zu müssen. Darüber hinaus gibt es noch einmal 12 Monate mehr Gewährleistung für das reparierte Gerät. So sollen Verbraucher besser geschützt und Reparaturen für sie attraktiver werden. Bei einigen ist Ausbessern scheinbar aber noch keine echte Option.
17: Wenn es unkompliziert ist mit dem Reklamieren, würde ich das machen. Wenn es mir zu kompliziert ist, dann wegschmeißen und ein neues kaufen.
18: Vor dem Hintergrund der Nachhaltigkeit ist das wahrscheinlich schon sinnvoll. Wenn das dann so wäre, dass es kostenlos ist, die Reparatur, und das Gerät noch nicht so alt ist, dann kann man sich das vielleicht vorstellen.
15: Mit einer einfachen Reparatur im Gewährleistungszeitraum ist es aber noch nicht getan. Was ist mit Geräten, die älter als 2 Jahre sind oder selbst verursachten Schäden wie dem Smartphone, das auf den Boden fällt? Diese Geräte müssen auch zukünftig aus eigener Tasche bezahlt werden. Und über 1.200 Euro für ein neues iPhone hat im Zweifel nicht jeder parat. Peter Lassek von der Verbraucherzentrale begrüßt zwar das Recht auf Reparatur, er moniert aber, dass Händler fürs Reparieren weiterhin verlangen können, was sie wollen.
19: Verbraucherinnen und Verbraucher entscheiden in der Regel recht preisbewusst. Obwohl man umweltbewusst sicherlich lebt und denkt und man auch auf nachhaltig guckt, sind die Kosten doch ein entscheidender Punkt. Und da ist es ganz wichtig, eben, dass es Vorgaben gibt für die Preise der Reparatur, die fehlen unseres Erachtens momentan.
15: Die Verbraucherzentrale fordert deshalb zusätzlich einen bundesweiten Reparaturbonus. Er soll Reparaturen finanziell fördern und sie gegenüber einem Neukauf attraktiver machen. Unabhängig davon bleibt die Frage, ob das neue Recht auf Reparatur tatsächlich dazu führt, dass künftig mehr Geräte repariert anstatt ersetzt werden. Der Handelsverband rechnet damit, dass sich das erst in 1 bis 2 Jahren beurteilen lässt.
0: Ab heute also ein Recht auf Reparatur, Levin Salomon berichtete. Ja, und noch ein Rechtsanspruch, um den wird es gleich bei uns wieder gehen. Ganztagsanspruch an Grundschulen. Wo steht der Norden? Fragen wir ja heute in unserem NDR-Info-Thema. Denn morgen tritt der Rechtsanspruch in Kraft. Heißt, Erstklässler haben ab dem neuen Schuljahr Anspruch auf Betreuung, auch am Nachmittag. Wie das in der Praxis aussieht, schauen wir uns gleich an einer Grundschule in Hannover an und sprechen dann auch mit einer Erziehungswissenschaftlerin. Zuvor alles Wichtige, kurz und kompakt, 7.47 Uhr.
1: Die neue Sternbrücke hat in Hamburg ihre endgültige Position erreicht. Tausende Menschen verfolgten im Stadtteil Altona, wie das riesige Stahlbauwerk durch ein Wohngebiet geschoben und schließlich eingehoben wurde. Die Sternbrücke ist 3.700 Tonnen schwer und mehr als 100 Meter lang. Nach der geplanten Freigabe für den Verkehr Ende August sollen täglich etwa 1.000 Züge über die wichtige Hamburger Verbindung fahren. Heute ist das sogenannte Recht auf Reparatur in Kraft getreten. Für Haushaltsgeräte wie Kühlschränke und Geschirrspüler, aber auch für Smartphones und Tablets, müssen die Hersteller Ersatzteile länger anbieten. Das Gesetz schreibt einen angemessenen Reparaturpreis vor, ohne dies genauer zu definieren. Bundesjustizministerin Hubig betonte, reparieren sei besser als wegwerfen. Die neue EU-Richtlinie soll dafür sorgen, dass europaweit weniger Elektromüll anfällt. Die Kritik an den Investorenplänen von FIFA-Präsident Infantino wird lauter. Auch der Dachverband des nord- und mittelamerikanischen Fußballs CONCACAF lehnt es ab, Anteile an der Weltmeisterschaft zu verkaufen. Gestern hatten die Mitglieder des Europäischen Fußballverbandes UEFA mit einem WM-Boykott gedroht. Keine europäische Nationalelf werde an einem FIFA-Wettbewerb teilnehmen, sollte Infantino an seinen Plänen festhalten, erklärte die UEFA nach einer Sondersitzung. Die FIFA wies heute früh die Kritik zurück und bekräftigte ihr Vorhaben. Und noch das Wetter in Norddeutschland. Heiter bis wolkig, später vereinzelt Schauer und Gewitter. Die Höchsttemperaturen 17 Grad in Nordfriesland und bis 30 Grad in Südniedersachsen. Das war der Überblick. Weiter mit Liane Kossmann.
0: Noch sind Sommerferien bei uns im Norden, aber ab morgen greift ein neues Gesetz, das die Betreuung von Grundschulkindern neu regelt. Ab dem 1. August haben in ganz Deutschland nämlich Erstklässler an 5 Tagen in der Woche einen Rechtsanspruch auf eine 8-stündige Betreuung. Sind die Schulen gerüstet für diese Aufgabe? Wo steht der Norden? Das fragen wir heute in unserem NDR-Info-Thema. Der Ganztag jedenfalls gilt ab morgen dann bis zu maximal 4 Wochen im Jahr, auch in den Ferien. Und tausende Kinder in Norddeutschland gehen ja zurzeit in die Ferienbetreuung. Die zum Teil auch von den Trägern organisiert und durchgeführt werden, die für die Ganztagsangebote an Schulen verantwortlich sind. Bevor wir gleich mit einer Erziehungswissenschaftlerin über die verschiedenen Modelle reden und erklären, was das auch in der Praxis für Eltern und Kinder bedeutet, begleiten wir unsere Reporterin Katrin Erdmann in eine niedersächsische Grundschule.
20: Etwa 30 Kinder sitzen in der Grundschule am Welfenplatz in Hannover vor einem Teller dicker Erbsensuppe. Mittendrin die 7-jährige Ronja. Sie wird 3-mal in der Woche bis nachmittags vom Tonclub zu Hannover betreut.
21: Da kann man basteln und draußen Freispiel machen und halt auch im Raum 1. Das ist ein Raum hier in der Schule, da kann man einfach spielen und malen.
20: Heute seien ausreichend Betreuer da, aber das sei im Ganztag, den die Erstklässlerin während der Schulzeit ebenfalls 3-mal die Woche besucht, nicht immer so.
21: Also manchmal sind auch welche krank, da kommen andere oder jemand ist halt alleine.
22: Ihr könnt Piratenhüte basteln, ihr könnt mehr.
20: Nach der Suppe schwärmen die Kinder in alle Richtungen aus. Die einen rennen in die Turnhalle, die anderen in den Werkraum, zur Tischtennisplatte oder in den Multifunktionsraum mit Brettspielen, Malstiften und einer offenen Küche. Dort schneiden die Grundschüler gemeinsam Nektarinen und Äpfel klein und legen sie in eine ausgehöhlte Melone. Ein Piratenobstschiff wird am Ende entstehen. Angeleitet werden sie von 2 Lehramtsstudentinnen. Rike ist eine von ihnen. Sie hat sich ganz bewusst für den Ganztag entschieden.
23: Ich finde auch gerade beim Ganztag ist man noch mal sehr, sehr nah am Kind und kriegt sehr viel mit, was zum Beispiel auch zu Hause so los ist oder privat bei den Kindern so abgeht, was man vielleicht auch, wenn man jetzt vor der Klasse steht und so einen großen Schwarm an Kindern hat und da irgendwie noch ja, so Lernstoff dann durchbekommen muss, gar nicht mal so mitbekommt. Also ich finde das Pädagogische, was man hier noch mitnimmt, ist echt ausschlaggebend, ob man sich das dann auch vorstellen kann.
20: Obwohl sie für den Sportverein hier in der Schule nur als Werkstudentin arbeitet, fühlt sie sich im Schulbetrieb von den Lehrkräften ernst genommen und wertgeschätzt.
23: Also ich war auf jeden Fall auch dabei, als es so um Eltern-Kind-Gespräche, die bevorstanden, ging und durfte da auch sagen, wie mein Eindruck zu den unterschiedlichen Kindern ist. Also ich hatte schon das Gefühl, dass das, was ich da sage, auch relevant ist.
20: Obwohl es auch ohne Rechtsanspruch bundesweit schon viele freiwillige Ganztagsangebote an Grundschulen gibt, sei eine Augenhöhe zwischen Schule und Jugendträger noch längst nicht selbstverständlich, weiß Hajo Rosenbrock vom Vorstand des Turnclubs. Der Verein gestaltet seit 2010 rund um Hannover den Ganztag mit.
24: Wir als Sportverein, als Träger, als Hilfsdienst kommen von außen in die Schule. Also muss man erst mal miteinander reden lernen, wie in einer guten Ehe, sage ich mal. Ne? Wenn Schulmitarbeiter lernen, dass die Erzieherinnen und Erzieher aus dem Ganztag vielleicht sogar noch mehr sind als ein Erzieher, auch studiert sind, dann stellt sich das her. Und Erfolge in der Arbeit, das war schon immer so, führt auch dazu, dass man gegenseitig sich respektieren kann. Und das nenne ich dann Augenhöhe, ja. Aber es dauert.
20: Er setzt sich für ein Ganztagsmodell ein, in dem nicht mehr jeder nur seinen Job im Blick hat, sondern das große Ganze. Lehrkräfte und Erzieher nicht neben, sondern miteinander den Tag gestalten. Um das Bewusstsein bei seinen Betreuern zu schärfen, schule der Verein seine Mitarbeiter dementsprechend. Benedikt Lampe koordiniert an der Grundschule gerade den Ganztag fürs kommende Schuljahr. Für eine AG und die Schulbücherei haben sich Lehrkräfte gefunden, freut er sich. Woran es noch hakt? Die Übergabe vom Vor- in den Nachmittag.
25: Dass man die Randstunden beispielsweise überschneidend macht, weil der Wechsel von
3: Vormittag zu Ganztag natürlich dann immer etwas knapp ist.
20: Aber das, so hofft er, wird sich auch Stück für Stück ändern.
0: Soweit der Bericht von Katrin Erdmann. Und schon mitgehört hat die Erziehungswissenschaftlerin Anna-Maria Seemann. Seit 2014 ist sie auch Vorstandsmitglied der Akademie für Ganztagspädagogik, die sich als Kooperationspartnerin von Schulen und als Fortbildungsinstitution für den Ganztag betätigt. Schönen guten Morgen.
4: Guten Morgen.
0: Frau Seemann, welche Betreuungsmodelle für den Ganztag sind aus Ihrer Sicht sinnvoll und vor allem ja dann auch erfolgversprechend?
4: Pädagogisch sinnvoll ist eigentlich vor allem das gebundene Modell, also die rhythmisierte Ganztagsschule, in der tatsächlich alle Kinder verbindlich anwesend sind und in der man den Tag miteinander als ganzes Konzept im Grunde von früh bis in den Nachmittag gestalten kann mit Kooperationspartnern, aber eben als gemeinsames integratives Konzept. Was wir haben, sind allerdings eher offene oder additive Modelle, Unterricht am Vormittag oft noch wie gehabt und dann folgt eine Betreuung, ein Angebot am Nachmittag.
0: Also wie sehen Sie das dann? Sind die Schulen dann also jetzt auch gerüstet für diesen Rechtsanspruch auf eine Ganztagsbetreuung? Sprich, gibt es genügend Räume, gibt es genügend Personal, um eben auch so ein Gesamtkonzept dann daraus zu entwickeln, wie Sie es gerade beschrieben haben?
4: Ja, das sind ja im Grunde so zweierlei Aspekte. Also die eine Frage ist, kann der Rechtsanspruch erfüllt werden? Also was Sie gerade gesagt haben, gibt es genug Räume, gibt es genug Personal? Da ist aber auch wieder die Frage, ist das Personal qualifiziert? Sind die Verhältnisse zwischen Schülerinnen und Schülern und Personal sinnvoll und so weiter? Das ist die eine Frage, wo es eher darum geht, kann der Rechtsanspruch rein zahlenmäßig erfüllt werden? Und das andere ist aber die Frage, wie gut ist der? Also gibt es wirklich vor Ort entstandene, entwickelte Konzepte? Und da ist sicherlich an vielen Stellen noch Luft nach oben.
0: Ja, wo sehen Sie denn da ganz besonders Nachholbedarf?
4: Ich habe ja schon gesagt, also dass dadurch, dass wir überwiegend diese offenen Modelle haben, ist es vielerorts immer noch so, dass jede Gruppe, jede Akteursgruppe oder jede Profession an der Schule so ein bisschen weiterhin so das ihr eigenes Ding macht, quasi. Also die Lehrer unterrichten und dann folgen eben pädagogische Kräfte am Nachmittag, die dann den Nachmittag gestalten. Und das wäre sehr sinnvoll für die Kinder, für die Ziele des Ganztags, die wir eigentlich erreichen wollen, dass hier einfach wirklich miteinander geredet wird, dass man miteinander Konzepte entwickelt, sich eng abstimmt und wirklich schaut, was brauchen denn die Kinder, was sind eben die Ziele eigentlich, die pädagogischen, also über diese Bedarfserfüllung sozusagen hinaus.
0: Familien sollen ja mit diesem Rechtsanspruch entlastet werden, den Kindern ja auch größere Chancen auf Bildung eröffnet werden. Mhm. Das hat auch Niedersachsens Kultusministerin Julia Willi-Hamburg hier bei uns vor 20 Minuten im Interview nochmal so gesagt. Mhm. Aber ist es denn für Kinder wirklich so ein Gewinn, wenn sie bis 16 Uhr in der Schule sind, oder wären sie bei Eltern in dieser Zeit vielleicht sogar besser aufgehoben?
4: Also wenn der Ganztag gut gemacht ist, dann kann es auf jeden Fall ein Gewinn sein. Kinder brauchen ja andere Kinder, wollen Freundschaften leben, wollen spielen und so weiter. Also ich bin überzeugt davon, dass ein gut gemachter Ganztag ein großer Gewinn für Kinder sein kann. Wenn man das weiterdenkt, also in den gebundenen Modellen, ist es auch möglich, beispielsweise auf klassische Hausaufgaben zu verzichten und das durch andere Lernzeiten und Ähnliches, die im besten Fall von Lehrkräften begleitet sind, zu ersetzen und dann wirklich Raum zu geben für andere Erfahrungen, auch für außerschulische Partner und Lernorten. Also da kann man wahnsinnig viel machen und man hat da eben dann auch die Chance, wirklich alle Kinder zu erreichen, weil also sonst ja sozusagen die Kinder, ja, sicherlich gibt es einige, die zu Hause auch gut aufgehoben sind und deren Eltern ihnen auch Angebote machen können. Aber wir wollen ja tatsächlich, dass allen Kindern gleiche Bildungschancen zukommen. Und das geht natürlich vor allem, wenn Kinder wirklich ein gutes gemeinsames Angebot am Ort, Schule oder in der Institution bekommen.
0: Und gibt es eben dafür aber auch genug Personal? Wir haben es ja kurz schon mal angedeutet. Mhm. Oder kann man Ganztag auch ohne ausgebildete Pädagogen hinkriegen? Guten Ganztag.
4: Ja, schwierige Frage. Also natürlich braucht es pädagogisch ausgebildete Kräfte. Das ist ganz klar. Es gibt Sozialpädagogen, Kindheitspädagogen, Erzieher, die werden ja darauf vorbereitet, im Studium, in der Ausbildung genau diese Arbeit auszuführen. Also das ist das, was wir uns sicherlich wünschen. Praktisch haben wir aber an den Schulen relativ viele Quereinsteigende. Und nun ist es schon auch natürlich möglich, mit diesen Menschen guten Ganztag zu machen. Also unsere Akademie, Sie hatten das erwähnt, bietet ja Fortbildungen für das Personal an. Da gibt es ganz, ganz tolle, engagierte Menschen, die auch bereit sind, sich weiterzuentwickeln, die auf diese Arbeit Lust haben, die das mit Engagement machen. Und im Idealfall bräuchte man im Grunde beides. Also die Fachkräfte vor Ort, die das von Hause aus mitbringen und ergänzend aber gern Menschen, die dafür Lebenserfahrung haben, die andere Kompetenzen und Erfahrungen auch mit einbringen. Vielleicht auch einen anderen Blick nochmal auf die Kinder. Also das ist eigentlich ganz schön, dass wir da so einen Mix haben. Er sollte nur sinnvoll und ausgewogen sein. Und die Personen, die quer einsteigen in den Bereich, müssen auf jeden Fall qualifiziert werden und auch vor Ort mit dem Kollegium sich weiterentwickeln.
0: Sagt die Erziehungswissenschaftlerin Anna-Maria Seemann zu unserem NDR-Info-Thema heute: Ganztagsanspruch an Grundschulen, wo steht der Norden? Und in gut einer halben Stunde wollen wir die Frage dann nochmal vertiefen, wie diesen Ganztag gestalten. Und hier bei uns gibt es dann auch gleich die 8 Uhr Nachrichten.
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1: Um 8 Uhr mit Martin Wilhelmi. US-Präsident Trump hat ein Abkommen zur Entwaffnung der islamistischen Hamas im Gazastreifen verkündet. Der von ihm ins Leben gerufene Friedensrat habe eine entsprechende Vereinbarung erzielt, teilte Trump auf seiner Plattform Truth Social mit. Aus Washington Nina Barth.
5: Kurz nach der Ankündigung teilte Trumps umstrittener Friedensrat auf X mit, unter Vermittlung Ägyptens, Katars, der Türkei und der USA habe sich die Hamas zum ersten Mal offiziell zu einem umsetzbaren Plan verpflichtet, auf alle ihre Waffen zu verzichten. Dem werde ein israelischer Rückzug aus Gaza folgen. Bisher ist aber unklar, ob die Vereinbarung tatsächlich Bestand haben wird. Unterschiedliche Medien berichten, ranghohe Hamas-Funktionäre hätten die Einigung ihnen gegenüber bestätigt. Aber offizielle Reaktionen der Hamas oder aus Israel gibt es bisher nicht. Seit Wochen laufen in Ägypten Verhandlungen, um die zweite Phase des von den USA vermittelten Waffenruheabkommens zwischen Israel und der Hamas umzusetzen. Zuletzt hieß es, es seien Fortschritte erzielt worden, aber Israel sei skeptisch.
1: Verbraucher haben von heute an europaweit mehr Rechte bei kaputten Elektrogeräten. Hersteller etwa von Waschmaschinen sind nun verpflichtet, die Geräte zu reparieren. Was das genau bedeutet, erklärt Levin Salamon aus der ARD-Verbraucherredaktion.
6: Bisher ist es ja so, dass man auf jedes neue Elektrogerät pauschal 2 Jahre gesetzliche Gewährleistung hat. Wenn in der Zeit ein Mangel auftritt, kriegt man im Zweifelsfalle per Gesetz einfach ein neues. Ab sofort soll man aber selbst entscheiden. Wenn man den Defekt gezielt ausbessern lassen will, anstatt einfach was Neues zu nehmen, dann muss die Reparatur auch möglich sein. Und nicht nur das, wer sein bisheriges Gerät reparieren lässt, bekommt dann nochmal 12 Monate mehr Gewährleistung. Quasi als Belohnung, dass man es nicht einfach hat wegschmeißen lassen.
1: Griechenland und die Türkei kämpfen weiter gegen schwere Waldbrände. Auf der griechischen Insel Kreta fachen Winde die Flammen immer wieder an. Das erschwert laut Behörden die Löscharbeiten. Auch im Süden und Westen der Türkei gibt es zahlreiche Feuer. In Frankreich und in Spanien konnten derweil Zehntausende Menschen wieder nach Hause zurückkehren. In Hamburg ist das Megabauprojekt Sternbrücke so gut wie fertig. In einer spektakulären Nachtaktion wurde sie von Spezialfirmen auf die Brückenköpfe gelegt. Für Bahnprojektleiterin Jana Wittmeier ist damit eines der kompliziertesten Projekte fast vor dem Abschluss.
7: Die Motoren sind gerade ausgegangen hinter mir. Die Brücke ist in ihrer Endlage angekommen. In der Lage, in der Höhe wird sie noch jetzt abgesenkt, abgestapelt, Stück für Stück. Ich freue mich, dass alles reibungslos geklappt hat und wir wie geplant um 3 Uhr, ist es ein bisschen davor, angekommen sind am Kreuzungsbereich.
1: Und Bilder und Videos von dem spektakulären Transport finden Sie auf ndr.de. Nach der Ankunft von tausenden Migranten in der spanischen Nordafrika-Exklave Ceuta hat die Regierung in Madrid zur Unterstützung der örtlichen Polizei das Militär geschickt. Bei dem Versuch, die Grenze zu überqueren, kamen Behörden zufolge offenbar 9 Menschen ums Leben. Die Menschen schwimmen Berichten zufolge von Marokko aus los. Stefan Ehlert aus Rabat zu den Hintergründen.
8: Also wir haben es eindeutig mit einem Social-Media-Phänomen zu tun. Es hat sich herumgesprochen, dass der spanische Oberstgerichtshof entschieden hat, wenn man schwimmend aufgegriffen wird auf hoher See im Wasser, dann kann man nicht einfach direkt zurückgewiesen werden, abgeschoben werden, sondern durchläuft ein normales Aufnahmeverfahren, gewinnt Zeit in Ceuta, um dann vielleicht auf diese Art und Weise regulär in die EU zu gelangen. Das ist der Hintergrund, warum Hunderte und man schätzt bis zu 2000 Menschen in den letzten Tagen und Wochen versucht haben, diese etwa vierstündige Strecke schwimmend zurückzulegen. Nicht ganz ohne Hilfsmittel, mit Neoprenanzügen, mit Schwimmreifen, Autoreifen, was auch immer. Ich habe gehört, manche können noch nicht mal schwimmen.
9: Das US-amerikanische KI-Unternehmen Anthropic hat einen Zwischenfall mit einer künstlichen Intelligenz gemeldet. Sie drang demnach in Testläufen ungeplant in Computersysteme von 3 Unternehmen ein. Weder die Betroffenen noch Anthropic hätten dies bemerkt. Aufgefallen sei das erst bei einer nachträglichen Überprüfung von Testläufen. Vor einigen Wochen hatte sich bereits eine KI von OpenAI eigenständig Zugang zum Internet verschafft und war in Computersysteme einer Firma eingedrungen. Das waren die Nachrichten.
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0: Heiter bis wolkig ist es heute und meist trocken. Später kann es einige Schauer geben und vor allem in Niedersachsen auch Gewitter. Das Ganze bei maximal 17 Grad in Niebüll, bis 30 Grad werden es in Northeim. Morgen haben wir Sonne und Wolken, nur noch vereinzelt Schauer oder Gewitter bei 20 bis 26 Grad. Und die weiteren Aussichten am Sonntag sonnig. Es wird aber auch einige Schauer geben bei 21 bis 30 Grad. Am Montag wechseln sich Sonne und Wolken dann wieder ab, vereinzelt mal auch wieder Schauer und Gewitter bei 22 bis 31 Grad. 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Da liegen uns keine Meldungen über Störungen vor. Allen unterwegs eine gute Fahrt. Am Mikrofon ist Liane Kossmann. Schönen guten Morgen. Sengende Hitze, dazu tückische Winde. In der Türkei und in Griechenland kämpfen Feuerwehrleute gerade mit allem, was sie haben, gegen die Feuer. Vor allem auf der auch bei den Deutschen ja beliebten Urlaubsinsel Kreta bleibt die Lage angespannt. Orkanartige Nordwinde fachen die Flammen dort immer wieder an und machen die Löscharbeiten zu einem gefährlichen Kraftakt. In Frankreich dagegen hat sich die Situation an der Atlantikküste etwas entspannt. Innenminister Laurent Nunez sagte gestern Abend, er sei da vorsichtig optimistisch, das Schlimmste liege wohl hinter uns, sagte er, aber man bleibe weiter sehr wachsam. Immerhin konnten inzwischen 144.000 Menschen, die vor den Feuern in Sicherheit gebracht wurden, wieder nach Hause zurückkehren.
10: In den vergangenen Tagen markierte das kleine Städtchen Marche-Prime im Südwesten von Bordeaux quasi die Frontlinie im Kampf gegen das Megafeuer in der Gironde. Der Boden des Kiefernwaldes ist mit Asche bedeckt. Jérôme steigt aus seinem weißen Pickup-Truck. Der Sohn der Stadt sieht nach seinen Bienenstöcken. Von den 34 ist fast die Hälfte abgebrannt. Mit kurzem schwarzem T-Shirt und bloßer Hand hebt er die Abdeckung hoch.
11: Non, ils sont très bien.
10: Den Bienen gehe es gut, sagt der Imker. Jérôme ist einer von tausenden freiwilligen Helfern in der Region Gironde, die ganz unterschiedliche Aufgaben erfüllen. Auf der Lagerfläche seines Pickups steht ein Kanister, der gut 1000 Liter Wasser fasst. Mit diesem fährt Jérôme zu einem Feld, keine 200 Meter Luftlinie von seinen Bienenstöcken entfernt. Über Walkie-Talkies spricht er mit seinen Bekannten. Wer hat noch Wasser, wer muss auffüllen? Jérôme ist nun am Feld angekommen. Alle paar Meter steigen kleine Rauchwolken aus dem Torfboden hervor. Jérômes Bekannter, der Elektriker Sébastien, erklärt, wo die Gefahr liegt. Unter der Oberfläche, also im Boden, gibt es viele Farnkräuter und Pflanzen. Und auch wenn man an der Oberfläche kein Feuer mehr sieht, brennt es darunter weiter. Und wenn der Wind aufkommt, wird das Feuer von unten angefacht, wie bei einem Grill. Deshalb müssen wir verhindern, dass diese Bereiche in Brand geraten, damit die Bereiche, die noch nicht betroffen sind, nicht auch noch anfangen zu brennen. Wenn ein Funken sich nämlich in die Kiefernwipfel verirrt, startet das nächste Feuer. Die Freunde rollen den Schlauch aus und spritzen los. Nur ist der Kanister nach nicht einmal 2 Minuten schon leer. Es sei noch immer ziemlich heiß, sagt Sébastien. Er verbrennt sich fast die Füße. Jérôme steigt wieder ins Auto. Nächste Runde ums Anwesen, Kanister tanken, Wassermarsch. eine Sisyphos-Arbeit.
12: Le problème, c'est des gens qui sont dans les bureaux et qui connaissent rien au terrain.
10: Das Problem seien die Leute, die in den Pariser Büros sitzen und keine Ahnung vom Alltag vor Ort haben, sagt der Imker. Die Menschen vor Ort, die Bürgermeister, hätten Berichte vorgelegt, wie sie Brandschneisen legen und die Wälder schützen wollten. Nichts dergleichen sei passiert. Dieses Jahr erhalte man die Quittung, sagt Jérôme. Nur wenige Kilometer weiter, Lagebesprechung der Feuerwehrleute aus Limoges, die extra 200 Kilometer aus dem Nordosten angereist kamen. Zwei große Feuerwehrtrucks fahren durch die Kiefernreihen und spritzen den Boden ab. Aus dem gleichen Grund wie die Freiwilligen. Es sei immerhin etwas ruhiger, sagt der stellvertretende Einsatzleiter Laurent Suchot. Die Feuer in der Gironde seien noch nicht unter Kontrolle, aber immerhin breiten sie sich nicht weiter aus. Der aufgeschlossene Mann reibt das hochgeklappte Visier seines Helmes. Er kennt die Vorwürfe gegenüber der Regierung. Zu wenige Löschflugzeuge, Blockierung von Schneisen und vieles mehr.
12: C'est le français quand même.

0: Agro. 8:10 ist es.
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0: Wer an diesem Wochenende mit dem Auto unterwegs ist, wird viel Geduld brauchen. Der ADAC geht davon aus, dass im Norden einige der staureichsten Tage des Jahres ins Haus stehen. Besonders betroffen von dem dichten Verkehr wird Schleswig-Holstein sein. Nicht nur, weil Tagesausflügler mal kurz an die Küste wollen, worauf man sich im Land einstellen muss. Dazu Hanna Böhme.
2: Während es für den Süden Deutschlands jetzt erst losgeht, neigen sich in Schleswig-Holstein und auch in Dänemark die Ferien langsam dem Ende entgegen. Heißt, zu denjenigen, die in die Urlaubsregionen an Nord- und Ostsee wollen, kommen diejenigen, die auf dem Weg nach Hause sind. Die Verkehrsexperten von ADAC und Autobahn GmbH rechnen deshalb auf A23, A1 und A7 mit vollen Straßen. Vor allem die Dauerbaustellen auf A1 und A7 haben an den vergangenen Wochenenden bereits für mitunter mehr als 10 Kilometer stockenden Verkehr gesorgt. Die höchste Staugefahr an diesem Wochenende sehen die Verkehrsexperten heute Nachmittag, morgen ab dem Vormittag sowie ab Sonntagnachmittag, wenn zusätzlich zu den Urlaubern auch die Wacken-Rückreisewelle unterwegs ist.
0: Wer im ländlichen Raum wohnt, muss immer weitere Wege bis zum nächsten Krankenhaus fahren. Viele Kliniken schließen, auch in Niedersachsen. In der Wesermarsch war das aus für das St. Bernhard Hospital in Brake für den frühen Herbst angekündigt. Jetzt hat die Klinikleitung die Beschäftigten überraschend informiert, dass schon in 2 Wochen Schluss ist. Gerhard Znitja.
3: Es kommen inzwischen weniger Patienten als gedacht und beim Personal gäbe es eine hohe Fluktuation, teilte die Klinikleitung mit, und deswegen sei der Betrieb nicht länger wirtschaftlich und vor allem verantwortungsvoll möglich. Deshalb sollen in gut einer Woche keine Patienten mehr aufgenommen werden. Eine Woche später wird der Betrieb ganz eingestellt. Die Patienten, die dann noch in Behandlung im St. Bernhard Hospital sind, sollen entweder nach Hause oder in Pflegeeinrichtungen geschickt werden und in Einzelfällen auch in umliegende Krankenhäuser kommen. Landrat Siefken reagierte betroffen. Er sprach von einer bitteren Nachricht. Allerdings soll zumindest das medizinische Versorgungszentrum in Brake erhalten bleiben. Das Gesundheitsministerium sieht die Patientenversorgung durch das Aus des St. Bernhard Hospitals nicht gefährdet. Die umliegenden Krankenhäuser könnten das auffangen. In Brake wurden zuletzt rund 36.000 Patienten jährlich versorgt.
0: Im Hamburger Stadtteil Altona ist ein Gebäude akut einsturzgefährdet. Vor gut einer Woche wurden Bewohnerinnen und Bewohner in Sicherheit gebracht. Niemand darf das Haus seitdem betreten. Nun haben sich die Betroffenen gemeinsam an die Öffentlichkeit gewandt, mit Vorwürfen an den Eigentümer. Hanna Freitag.
4: Etwa 3 Minuten. So lange hätten sie Zeit gehabt, persönliche Gegenstände zu packen und das Haus zu verlassen. So steht es in einem gemeinsamen Schreiben der Bewohnerinnen und Bewohner. Seit Monaten hätten sie auf Risse an den Wänden hingewiesen, sie seien wütend und fassungslos. Der Eigentümer lässt über seinen Anwalt Ben Irle ausrichten, er habe Verständnis dafür, wie belastend die Situation für die Mieter ist. Den Vorwurf, die Einsturzgefahr habe sich seit längerem angekündigt, weist er aber zurück. Gemeldete Mängel seien immer geprüft und wo nötig behoben worden. Mit dem jetzigen Schaden hätten sie nichts zu tun. Bis zum Ende des heutigen Tages muss der Eigentümer dem Bezirksamt Altona ein Konzept vorlegen. Welche Maßnahmen setzt er bis wann um? Das Haus solle saniert und nicht abgerissen werden, betont der Anwalt des Eigentümers. Die Frist werde eingehalten. Wann die Bewohnerinnen und Bewohner zurück können, ist aber offen.
0: Die Bundesregierung plant, dass neue Selbstständige in die gesetzliche Rentenversicherung einzahlen müssen. Junge Unternehmer in Mecklenburg-Vorpommern sehen das kritisch. Kai Lachmann.
5: Wer ein Unternehmen gründet, soll in den ersten 3 Jahren 367 Euro pro Monat einzahlen. Danach das Doppelte, 735 Euro. Die Belastung sei einfach zu hoch, kritisiert etwa Isabella Wiechmann. Als Coach berät sie in Neubrandenburg angehende Selbstständige. Die Gründerszene werde einen Dämpfer erfahren. Gerade in den ersten Monaten sei jeder Euro wertvoll für den Aufbau der eigenen Existenz, sagt sie. Mit der Maßnahme will die Regierung jedoch Altersarmut bekämpfen. Denn etwa jeder 5. ehemalige Selbstständige zählt im Alter zu den einkommensschwächsten Haushalten in Deutschland. Noch ist das Rentenpaket nicht in ein Gesetz gegossen. Der Bundestag wird vermutlich Ende des Jahres darüber abstimmen.
0: Die Luft wird dünner für FIFA-Präsident Gianni Infantino und seine in dieser Woche verkündeten Investorenpläne. Die UEFA droht mit einem WM-Boykott und steht mit ihrer Kritik auch nicht alleine da. Dazu gleich mehr bei uns im Sport. Zuvor das Wichtigste in Kürze, 8:15 Uhr.
6: Bei den Nahostverhandlungen in der ägyptischen Hauptstadt Kairo ist angeblich eine Entwaffnung der Hamas vereinbart worden. US-Präsident Trump schreibt auf seiner Online-Plattform, es gebe eine Einigung im Konflikt um den Gazastreifen. In den kommenden 2 Wochen soll ein genauer Zeitplan für die Entwaffnung der

0: islamistischen Palästinensergruppe erarbeitet werden. Im Gegenzug werde schrittweise der Rückzug israelischer Truppen aus dem Gazastreifen folgen. Israel war allerdings an den Verhandlungen nicht beteiligt und eine offizielle Bestätigung der Hamas gibt es auch nicht. Die EU-Kommission hat Spanien Unterstützung angeboten, um die Lage in der Exklave Ceuta unter Kontrolle zu bringen. Schätzungsweise tausende Migranten haben das Gebiet im Norden Afrikas, das zur Europäischen Union gehört, in den vergangenen Tagen schwimmend erreicht. EU-Migrationskommissar Brunner bot Hilfe durch die Grenzschutzagentur Frontex an. Die spanische Regierung hat Militäreinheiten nach Ceuta geschickt. In Hamburg ist der Einbau der neuen Sternbrücke geglückt. In der Nacht brachte das 3.700 Tonnen schwere Bauwerk die letzten Meter auf einer eng bebauten Straße hinter sich. Danach gelang es, die 108 Meter lange Brücke einzuheben. Jetzt stehen noch diverse Restarbeiten an, bevor die neue Eisenbahnbrücke Ende August für den Zugverkehr freigegeben werden soll. Und das Wetter in Norddeutschland, heiter bis wolkig, später vereinzelt Schauer und Gewitter. Die Höchsttemperaturen 17 Grad in Nordfriesland und bis 30 Grad in Südniedersachsen. Das war der Überblick. Weiter mit Liane Kossmann.
1: Schönen guten Morgen.
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1: Der Europäische Fußballverband UEFA zeigt gegenüber der FIFA und ihren Investorenplänen klare Kante, zieht nun sogar einen WM-Boykott in Erwägung. Heute Morgen nun hat die FIFA auf diesen Gegenwind reagiert, Ina Kast.
3: Ja, die FIFA und ihr umstrittener Boss Gianni Infantino, die mussten ja auch reagieren. Dazu war das klare Nein der UEFA und ja auch des Verbandes für Mittel- und Nordamerika, CONCACAF, zu laut. Ja, und was macht die FIFA? Sie begibt sich in die Opferrolle. In einer offiziellen Mitteilung heißt es heute Morgen, falsche Medienberichte hätten dazu geführt, dass der Beratungsprozess zu diesen besagten Investorenplänen gestört worden sei. Die FIFA würde nicht beabsichtigen, den Fußball zu verkaufen. Fakt ist aber, die UEFA lehnt die Investorenpläne klar ab und ist bereit, zur Not auch sämtliche FIFA-Turniere zu boykottieren. Frage an unseren Reporter David Luding, was bedeutet das denn jetzt für FIFA-Boss Gianni Infantino und seine Geschäftsidee?
4: Aus Gianni Infantinos Sicht nichts Gutes. Mit der UEFA und der CONCACAF haben sich jetzt nämlich zwei Verbände geschlossen und einstimmig gegen seine Idee positioniert. Unter dem Strich heißt das, dass bereits 96 von insgesamt 211 FIFA-Mitgliedstaaten Infantinos Plan vehement ablehnen. Damit steht der Investorendeal schon kurz vor dem Kollaps. Zur Umsetzung braucht es nämlich eine absolute Mehrheit unter den FIFA-Mitgliedstaaten. Bedeutet, aus den übrigen Verbänden müsste jetzt so gut wie jedes Mitglied seine Zustimmung geben. Und selbst wenn dies geschehen sollte, halte ich eine Umsetzung für absolut unrealistisch, da die Europäer ja schon mit einem Boykott aller FIFA-Turniere gedroht haben. Und ohne Europa verliert eine Fußball-WM nicht nur massiv an Reiz, sondern auch an Wert. Und das ist wahrscheinlich auch für Infantino keine Option, denn der will ja mehr Geld aus den Weltmeisterschaften ziehen. Und wie das ohne die Europäer funktionieren soll, kann ich mir überhaupt nicht vorstellen.
3: Ja, vor 8 Jahren gab es übrigens schon mal den Fall, dass Infantino Pläne hatte, mit einer Investorengruppe einen Milliardendeal abzuschließen. Da ging es damals um die Schaffung neuer Wettbewerbe. Geworden ist daraus aber nichts, weil sich auch damals die UEFA querstellte. Gerade erst waren die deutschen Schwimmerinnen und Schwimmer bei den Finals in Hannover im Einsatz. Nun beginnt der nächste Höhepunkt. Die Schwimm-Europameisterschaften in Paris stehen an. Einige DSV-Starterinnen und Starter dürfen sich Hoffnungen auf Medaillen machen. Lars Becker blickt auf die Wettkämpfe voraus.
5: Los geht's bei der Schwimm-EM in Paris mit den ersten Entscheidungen im Wasserspringen und Synchronschwimmen. Im Mixed-Team-Wettbewerb Wasserspringen will die Mannschaft um die WM-Zweite Pauline Pfeiff zum Auftakt gleich die erste Medaille einsammeln. Auf europäischer Ebene, ohne das dominierende China, ohne die USA und Kanada, zählt das Team von Christoph Bohm in allen 13 Wettbewerben zu den Podiumskandidaten. Der Bundestrainer hofft auf 10 Medaillen. Gleich am ersten Tag hat auch Synchronschwimmerin Clara Bleier ihren ersten Auftritt. Im Duett mit Partnerin Maria Denisow ist eine Medaille unrealistisch, aber am 3. August geht die erste deutsche Solo-Europameisterin Bleier als Titelverteidigerin und Goldkandidatin in die Entscheidung freie Kür. Einen Tag später starten dann die Freiwasserwettbewerbe. Als Weltmeister über alle vier Strecken hat Florian Wellbrock im letzten Jahr Geschichte geschrieben. In Paris schwimmt Wellbrock nur im Freiwasser, hat aber seine Medaillenhoffnungen wegen krankheitsbedingter Trainingsausfälle auf ein Minimum zurückgeschraubt. In der Seine, die am Austragungsort weniger Strömung aufweist und sauberer ist als 2024 bei den Sommerspielen, gehören auch der Olympia-Zweite Oliver Klemet, Isabel Gose und Shootingstar Johannes Liebmann zu den Medaillenkandidaten. Das gilt auch für Iris Schmidbauer, die erste Europameisterin und Titelverteidigerin im Highdiving am zweiten Wochenende. In der letzten Woche steht dann mit den Beckenwettbewerben der EM-Höhepunkt an.
3: Ab heute geht es also in Paris um die Medaillen und das noch bis zum 16. August. Das Ganze dauert also noch mehr als zwei Wochen.
1: Der Sport mit Ina Kast. Noch sind zwar in allen Bundesländern im Norden Sommerferien, aber schon bald startet ja wieder das neue Schuljahr. Und dann ändert sich an einigen Schulen sicher etwas, denn morgen tritt in ganz Deutschland ein Gesetz in Kraft, das Grundschulkindern einen Rechtsanspruch auf eine ganztägige Betreuung einräumt. Zum Schuljahresanfang, jetzt gilt das zunächst für Erstklässler, in den kommenden Jahren folgen jeweils die neuen Schulanfänger. Und in der Praxis heißt das, die Grundschülerinnen und Schüler sollen montags bis freitags 8 Stunden lang betreut werden. Der Anspruch gilt bis auf 4 Wochen im Jahr, auch in den Ferien. Ganztagsanspruch an Grundschulen, wo steht der Norden, fragen wir heute in unserem NDR-Info-Thema. Denn wie diese Schultage im Detail ausgestaltet werden können, obliegt den einzelnen Kommunen und Ländern und natürlich auch den Schulen. Worauf es dabei ankommt oder besser ankommen sollte, darüber haben kürzlich auch Fachleute in Berlin diskutiert. Unsere Reporterin Katrin Erdmann war dabei.
6: Beatbox und Rap. Es geht hier um die Zukunft der Kinder, dass sie Mut und Anerkennung bekommen, singt Rico Montero. Für Lili Berthold aus Halle an der Saale liegt die Grundschule zwar schon lange zurück, aber dennoch blickt die Abiturientin von der Bundesschülerkonferenz heute anders als damals auf diese Zeit zurück.
7: Ich war immer so ein Ganztagsmuffel. Ich fand das immer blöd, dass alle anderen nach Hause fahren durften und ich musste irgendwie bis 16, 17 Uhr warten, dass meine Eltern quasi von der Arbeit zurückkommen. Aber jetzt im Nachhinein würde ich sagen, dass das der absolut richtige Entscheidung war, dass ich in diesem Ganztagsprogramm gewesen bin.
6: Was die Abiturientin auf dem Ganztagskongress, ausgerichtet vom Bundesbildungsministerium, dennoch bedauert: Die Wünsche der Grundschüler würden damals wie heute zu oft außen vor bleiben. Das sieht Bettina Hühnersdorf von der Martin-Luther-Universität Wittenberg ähnlich. Kinder sollten nicht in ein vorgeplantes System gezwängt werden. Das sei gerade für lernschwache Schüler ein Nachteil.
8: Das wird vor allen Dingen an solchen Punkten sehr auffällig, wenn es zum Beispiel eben um Hausaufgaben geht, die noch nicht erledigt wurden, dann in den Hort geschoben werden und dann Kinder länger brauchen, weil sie noch mehr zu tun haben als andere, die das schon in der Schule geschafft haben, fühlen sich dann in dem Ganztag am Nachmittag benachteiligt gegenüber anderen Kindern, die schon frei sich aussuchen können, was sie machen.
6: Wünsche mit einzubeziehen, findet Sabine Doff von der Uni Bremen zwar richtig, allerdings müssten die Kinder auch lernen, Verantwortung zu übernehmen. Gerade für Schulen in herausfordernden Lagen sollte der Rechtsanspruch genutzt werden, um über den Tag verteilt zu lernen.
9: Dass man sagt, es ist möglich, dass bestimmte Förderangebote zum Beispiel auch am Nachmittag liegen. Und wenn es jetzt einmal nicht passt, dann ist es trotzdem so. Dann ist es wichtiger, dass du den Mindeststandards in Mathe erreichst, als ob das jetzt in deinen Biorhythmus passt.
6: Für die Bremer Wissenschaftlerin ist Hamburg zumindest für die Stadtstaaten deutschlandweit ein Vorzeigeland im Ganztag. So gibt es in Hamburg bereits seit 10 Jahren ein ganztägiges Betreuungsangebot an Grundschulen. Doch selbst wenn Deutschland nun bundesweit mit dem Rechtsanspruch gleiche Regeln für alle schafft, das bedeutet nicht zwangsläufig mehr Bildungsgerechtigkeit, meint Ivo Züchner von der Philipps-Universität in Marburg. Denn die Teilnahme am Ganztag bleibt auch weiterhin freiwillig.
10: Heute, wenn wir über Qualität und Pädagogik nachdenken, müssen wir vielleicht über verbindliche Strukturen oder erweiterte Verbindlichkeit für alle nachdenken, wenn wir denn so einem Thema wie Bildungsbenachteiligung stellen wollen.
6: Doch nach wie vor werde in Deutschland nicht klar kommuniziert, was man eigentlich mit dem Ganztag erreichen wolle. Und dann ist da ja auch noch das Personal. Eine Herausforderung, die Harjo Rosenbrock vom Turnclub zu Hannover bestens kennt. Der Verein hat 10.000 Mitglieder und sei inzwischen auf vielen Ebenen in Schule aktiv. Längst nicht nur mit sportlichen Angeboten. Manches Mal sogar von morgens um 8 bis nachmittags um 4.
11: Man muss ganz viel in Schuljahrgänge, Abiturjahrgänge gehen. Man muss an Berufsschulen gehen. Und man muss sich ganz intensiv darum kümmern, das Personal fit zu machen. Und es muss nicht immer der Erzieher von Anfang an sein. Man muss ihn nur pädagogisch schulen. Und ich benenne es lieber als Aufgabe.
6: So wie die Augenhöhe zwischen den einzelnen Gewerken herzustellen. Das sei in der Vergangenheit nicht immer der Fall gewesen. Schule habe auf die Angebote des Vereins herabgeblickt. Doch, so Rosenbrock, es sei wie im Job. Wenn erstmal Vertrauen aufgebaut sei und verstanden werde, Mensch, das hilft mir ja, dann klappt's auch mit dem Ganztag.
1: Katrin Erdmann berichtete. Ganztagsanspruch an Grundschulen, wo steht der Norden, fragen wir heute in unserem NDR-Info-Thema. Und ich habe heute früh auch schon mit Niedersachsens Kultusministerin Julia Willi-Hamburg von den Grünen gesprochen. Und sie sagt, Niedersachsen sei da gut aufgestellt. Das Gespräch mit ihr, das können Sie in 20 Minuten bei uns nochmal hören.
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1: Zum ersten Mal seit 7 Jahren hat die Deutsche Bahn im ersten Halbjahr wieder einen Gewinn von fast 150 Millionen Euro erzielt. Im ersten Halbjahr 2025 war es noch ein Verlust von 760 Millionen Euro. Unser Gastautor ist heute Christoph Schwennicke, Politikchef bei T-Online. Und für ihn werfen diese Zahlen neue Fragen auf rund um die Neubesetzung im Bundesverkehrsministerium.
12: Man muss sich die Augen reiben und die Meldungen 2 bis 3 Mal lesen. Die Deutsche Bahn hat ihr Ergebnis innerhalb eines Jahres um fast 1 Milliarde Euro verbessert. Das ist die beste Nachricht seit langem und stellt eine Frage noch mal lauter, die schon bis zu dieser Bilanz unbeantwortet blieb. Warum um alles in der Welt hat Bundeskanzler Friedrich Merz den für die Bahn zuständigen Verkehrsminister Patrick Schnieder aus dem Kabinett geworfen bzw. zum Rücktritt genötigt? Und mit diesem Vorgang nicht nur die rheinland-pfälzische CDU, sondern die gesamte Partei angezündet. Die Antwort darauf bleibt Merz stur schuldig, intern wie öffentlich. Aber mit oder ohne Antwort. Friedrich Merz hat als Reformkanzler just in dem Moment den Rückhalt in seiner Partei verspielt, in dem er ihn dringend bräuchte. Weil die Wirtschaft abgesehen vom Hoffnungsschimmer bei der Deutschen Bahn weiter in freiem Fall ist, wären massive Strukturreformen jetzt dringend nötig. Das geht aber nur aus einer Position der Stärke heraus.
1: Der Kommentar von Christoph Schwennicke von T-Online. Die neue Presse aus Coburg schreibt mit Blick auf die Schwachstellen der Deutschen Bahn.
13: Das Netz muss digitalisiert, Baustellen müssen abgearbeitet und die Flotten erneuert werden. Doch das ist nur die eine Seite der Medaille. Auch die Politik ist in der Pflicht. Die Möglichkeiten der Einflussnahme hat Ex-Bundesverkehrsminister Patrick Schnieder nicht ausgeschöpft. Sein Nachfolger könnte es besser machen.
1: Die Augsburger Allgemeine verlangt, der neue Verkehrsminister Bilger müsse Konzernchefin Paller in die Pflicht nehmen.
13: Bevor es besser werden kann, müssen erst tausende Baustellen im Gleisnetz abgearbeitet werden. Baustellen sind aber der natürliche Gegner der Pünktlichkeit, wie der Hecht dem Karpfen. Bilger muss Paller deshalb darauf festnageln, dass zumindest die weichen Verbesserungen greifen. Dazu zählen mehr Sicherheit und Sauberkeit in Bahnhöfen und in den Zügen. Wer öfter mit dem Zug unterwegs ist, sieht jetzt mehr Putztrupps, die während der Fahrt sauber machen. Die Verspätung erträgt sich leichter, wenn der Unrat weggeräumt wird.
1: Im Nachrichtenpodcast Was jetzt? Der Zeit aus Hamburg wird die Frage aufgeworfen, ob ein Unternehmen in Bundesbesitz überhaupt schwarze Zahlen schreiben müsse.
14: Gewinne sind ja auch kein Selbstzweck. Die ermöglichen es, das Angebot zu verbessern. Die Bahn kann modernere Züge anschaffen, den Service verbessern, den DB-Navigator nutzerfreundlicher machen. Deshalb ist das grundsätzlich schon sinnvoll, wenn da Gewinne erzielt werden und es nicht so läuft wie Anfang der 90er Jahre, wo das Unternehmen wie eine Behörde geführt wurde, nicht auf die Kosten geachtet wurden und Schulden ohne Ende angehäuft wurden.
1: Aus Sicht der Badischen Zeitung aus Freiburg hat Bahnchefin Paller mit den schwarzen Zahlen einen Überraschungskuh gelandet.
13: Wobei der Konzern von höheren Kraftstoffpreisen profitierte, was Reisende in die Züge trieb. Eine mangelnde Nachfrage ist Pallers Problem nicht. Vielmehr muss sie sich mit hohen Kosten, dysfunktionalen Strukturen und über Jahrzehnte unterlassenen Investitionen herumschlagen. Noch nie waren die Fahrgäste so unzufrieden. Hier muss Paller Verbesserungen erzielen, ohne bei der Steigerung der Effizienz nachzulassen. Eine Herkulesaufgabe.
1: Das waren unsere Standpunkte, heute zusammengestellt von Ulrike Ufer.

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1: Um gleich 8.30 Uhr mit Martin Wilhelmi. Der von US-Präsident Trump ins Leben gerufene Friedensrat hat Trumps Angaben zufolge ein Abkommen zur vollständigen Entwaffnung der Hamas im Gazastreifen erzielt. Dies sei ein wichtiger Schritt auf dem Weg zu einem dauerhaften Frieden, schrieb Trump auf seiner Online-Plattform Truth Social. Aus Tel Aviv, Jan-Christoph Kitzler.
2: Viele Einzelheiten der Entwaffnung der Hamas und weiterer militanter Gruppen sind noch unklar. Unter anderem, so berichten Medien, soll in den kommenden 2 Wochen noch über den Zeitplan und die konkreten nächsten Schritte beraten werden. Die Waffen der Hamas sollen offenbar an ein nationales palästinensisches Komitee übergeben werden, das bisher noch nicht im Gazastreifen ist. Unklar ist auch, ob und wann sich Israel aus dem Gazastreifen zurückzieht. Vertreter der israelischen Regierung hatten mehrfach gesagt, ein Rückzug der Truppen, die mehr als 65% des Küstenstreifens kontrollieren, komme erst in Frage, wenn das Gebiet vollständig demilitarisiert sei. Seit dem 10. Oktober 2025 gilt offiziell eine Waffenruhe im Gazastreifen. Israels Armee hat seitdem dennoch die von ihr kontrollierten Gebiete ausgeweitet und fast täglich Ziele angegriffen. Mehr als 1.200 Menschen wurden palästinensischen Angaben zufolge dabei getötet, darunter viele Zivilisten, Kinder und Frauen. Ob die nun verkündete Einigung wirklich ein Durchbruch ist, ist noch offen.
1: Heute ist europaweit das Recht auf Reparatur in Kraft getreten. Das Ziel: Elektroschrott vermeiden, Ressourcen schonen und Geld sparen. Aus der NDR-Nachrichtenredaktion Nina Schön.
3: Laut EU-Kommission dürfen Hersteller ihre Produkte nicht mehr so bauen, dass sie schnell kaputt gehen und nicht repariert werden können. Es muss laut Verbraucherzentrale innerhalb von 15 Werktagen Ersatzteile geben. Bei Waschmaschinen zum Beispiel 10 Jahre lang, bei Smartphones 7 ab Beginn der Baureihe. Wenn die Waschmaschine kaputt ist, kann ich innerhalb der Garantiezeit zwischen Reparatur und Gerätetausch wählen. Sollte ich mich für die Reparatur entscheiden, verlängert sich die Garantiezeit um ein weiteres Jahr. Das gilt unter anderem auch für Geschirrspüler, Kühlschränke, Fernseher und Tablets. Das Reparaturrecht greift übrigens auch, wenn man den Schaden selbst verursacht hat. Für einige Dinge wie Staubsauger oder bestimmte Akkus gelten zwar auch Reparaturrechte, laut Verbraucherzentrale aber noch keine Verpflichtung, Ersatzteile vorzuhalten.
1: Nach der Ankunft von tausenden Migranten in der spanischen Nordafrika-Exklave Ceuta schickt die Regierung in Madrid das Militär dorthin. Das Innenministerium kündigte an, ein Militärschiff, eine Tauchereinheit sowie Soldaten und Spezialeinheiten der Polizei nach Ceuta zu verlegen. Zuvor hatten nach Medienberichten schätzungsweise tausende Menschen die Grenze nach Ceuta von Marokko aus überquert. Nach Angaben der Behörden kamen mindestens 9 Menschen ums Leben, die vermutlich versucht hatten, schwimmend dorthin zu gelangen. Im Waldbrandgebiet bei Bordeaux ist die Lage trotz hoher Temperaturen und starker Winde stabil. Zehntausende Menschen, die vor den Flammen in Sicherheit gebracht wurden, dürfen vorerst in ihre Häuser zurückkehren. Aus Paris, Caroline Düller.
4: Es scheint, als sei das Schlimmste hinter uns, hatte Innenminister Laurent Nunez am Donnerstagabend im Sender BFM betont. Auch die Präfektin des Departements Gironde sagte, sie habe den Eindruck, dass sich die Lage deutlich verbessere und es langsam zurück in Richtung Normalität gehe. Vertreter der Feuerwehr sprachen von einem Wendepunkt, auch wenn es noch zu früh sei, um zu sagen, wann das Feuer vollständig unter Kontrolle gebracht werden könne. Bislang konnte etwa die Hälfte der gut 200.000 Menschen, die vor den Flammen in Sicherheit gebracht werden mussten, in ihre Häuser zurückkehren. In der Region um Bordeaux sind weiterhin knapp 3.500 Feuerwehrleute, 1.500 Soldaten sowie mehr als 1.000 Polizisten und Gendarmen im Einsatz.
1: Im Machtkampf mit der FIFA bekommen die Europäer Unterstützung. Der Kontinentalverband für Nord- und Mittelamerika, CONCACAF, schließt sich dem Protest gegen FIFA-Chef Infantino an. Anders als die UEFA droht der CONCACAF aber nicht mit Boykott. Infantino will Teile der Weltmeisterschaft an private Investoren verkaufen. Der Fußball-Weltverband FIFA hat Kritik an den Investorenplänen zurückgewiesen. In einer spektakulären Nachtaktion hat die Sternbrücke in Hamburg ihr Ziel erreicht. Seit 3 Uhr liegt sie exakt auf Position. Die Fahrt der riesigen Stahlkonstruktion durchs enge Schanzenviertel galt als eines der kompliziertesten und wichtigsten Bauprojekte für die Deutsche Bahn. Aus Hamburg, Peter Kleffmann.
5: Immer wieder gab es längere Pausen, weil der Untergrund mit zusätzlichen Stahlplatten stabilisiert werden musste. Dann drehte das Spezialteam aus Holland die 108 Meter lange Brücke in ihre Endposition, wo sie um 3 Uhr zum Stehen kam. Auch dieses Mal herrschte rund um den Transportweg Volksfeststimmung. Überall hatten sich tausende begeisterte Zuschauer versammelt. Immer wieder wurde die vorbeiziehende Megabrücke beklatscht.
1: Bilder und Videos von dem spektakulären Bauprojekt gibt es auf ndr.de. Und das waren die Nachrichten.
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6: 17 Grad in Niebüll, 30 Grad in Northeim. Das sind die Höchstwerte heute bei uns im Norden. Dazu ist es heiter bis wolkig, es bleibt meist trocken. Später kann es einige Schauer geben und vor allem in Niedersachsen auch Gewitter. Morgen dann Sonne und Wolken, nur noch vereinzelt Schauer oder Gewitter bei 20 bis 26 Grad. Und die weiteren Aussichten: Am Sonntag ist es sonnig, es wird aber auch einige Schauer geben bei 21 bis 30 Grad. Am Montag wechseln sich Sonne und Wolken dann ab, vereinzelt dann auch wieder Schauer und Gewitter bei 22 bis 31 Grad. 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Da liegen uns keine Meldungen über Störungen vor. Allen unterwegs eine gute Fahrt. Am Mikrofon ist Liane Kossmann. Schönen guten Morgen. Eine Fußball-Weltmeisterschaft ohne die Fußballnationen Europas? Unvorstellbar, oder? Aber genau diese Drohung steht jetzt im Raum, und zwar von allen 55 Mitgliedern der Europäischen Fußballunion. Sie gehen damit in den offenen Konflikt mit dem Weltverband FIFA und ihrem Chef Gianni Infantino. Es ist der größtmögliche Gegenwind für Infantinos Pläne, Anteile der Fußball-WM an private Investoren zu verkaufen. Julian Tilders.
7: Es ist eine neue Stufe der Eskalation. Sportpolitisch gibt es zwischen der FIFA und UEFA schon länger viele Streitpunkte. Der Wettkampfkalender zum Beispiel, der immer dichter wird und zu Konkurrenzsituationen führt. Aber die Pläne von Gianni Infantino, die WM teilweise zu privatisieren und an Investoren zu verkaufen, ruft eine besonders heftige Abwehrreaktion der Europäer hervor. Sie drohen mit einem Boykott aller FIFA-Wettbewerbe. Der Sportpolitik-Experte Stanis Elsborg verfolgt die Konflikte zwischen den beiden Verbänden schon seit Jahren. Elsborg ist Chef der dänischen Initiative Play the Game, die sich für demokratische Werte im Sport einsetzt. Elsborg betont im Deutschlandfunk-Interview die bemerkenswerte Härte, mit der sich die UEFA der FIFA entgegenstellt.
8: Das ist eine außergewöhnliche Entwicklung und ich finde den Ton, den die UEFA anschlägt, sehr überraschend. Die UEFA hat diesen Vorschlag der FIFA sofort kritisiert, vor allem wegen der nicht erfolgten Einbeziehung und dem Mangel an Transparenz. Neu ist, dass es jetzt zu einem viel grundlegenderen Streit kommt, einem Streit darüber, wie der Weltfußball geführt werden sollte. Die UEFA sagt nicht länger, uns gefällt dieser Prozess nicht, sondern die UEFA unterstreicht, wir wollen das ganze Modell nicht. Das ist eine erhebliche Eskalation, denn die UEFA stellt damit nicht nur die Entscheidungsfindung der FIFA in Frage, sondern die ganze Vision der FIFA für die Zukunft des internationalen Fußballs.
7: Die UEFA nimmt nun also die Anti-Kommerz-Haltung ein. Aber ist das glaubwürdig? Immerhin hat auch die UEFA mit dem Ausbau der Champions League einiges zur Kommerzialisierung beigetragen. Für Stanis Elsborg von Play the Game sind das aber zwei verschiedene Paar Schuhe.
8: Ich denke, es ist wichtig, diese beiden Dinge zu trennen. Die UEFA hat ohne Zweifel den europäischen Fußball über viele Jahre hinweg stark kommerzialisiert. Das heißt aber nicht, dass die Bedenken der UEFA zum Vorgehen der FIFA unbegründet sind. Mit der FIFA ist es auch etwas anderes, denn sie ist nicht nur die Organisatorin der Wettbewerbe, sondern auch der weltweite Dachverband des Fußballs.
7: Schon Anfang September steht jedenfalls die U20-WM der Frauen in Polen an. Und einer großen WM fernzubleiben, das wäre auch für die UEFA ein großes Opfer.
8: Eine WM zu boykottieren, würde riesige Kosten bedeuten. Nicht nur für die FIFA, sondern auch für die UEFA, die Nationalverbände, Spieler, TV-Sender, Sponsoren. Deshalb ist das so ein außergewöhnliches Statement der UEFA. Wenn sie sich wirklich dazu entscheiden, diesen Weg bis zum Ende zu gehen, kann ich mir die Konsequenzen gar nicht ausmalen.
7: Der Streit zwischen der FIFA und der UEFA um die von Infantino vorangetriebene Teilprivatisierung der WM, er könnte alle bisherigen sportpolitischen Auseinandersetzungen im Weltfußball in den Schatten stellen.
6: Der Bericht von Julian Tilders.
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6: Trockenheit und Hitze in diesen Tagen erhöhen nicht nur die Gefahr von Waldbränden, sie lassen auch unsere Flüsse langsam austrocknen. An einigen Stellen werden schon historische tiefe Wasserstände gemessen. Im Trockensommer 2018 haben viele Unternehmen in Deutschland gemerkt, wie abhängig sie sind von der Belieferung durch Binnenschiffe. Und ich habe Jörg Pfuhl aus unserer Wirtschaftsredaktion gefragt, ist es schon wieder soweit?
9: Also ich würde sagen, noch nicht ganz. Hier in Norddeutschland sind die Wasserstände noch so halbwegs im grünen Bereich. Aber alles so in etwa südlich von Bremen, da ist es bereits kritisch. Am Rhein, an der Weser, an der Elbe, überall niedrige Wasserstände. Es tauchen Hungersteine aus den Flüssen auf. Das sind Steine teils aus früheren Jahrhunderten, die Niedrigstände markieren und damals eben oft mit Hungersnöten einhergingen. Der Pegel Kaub, das ist so eine Art Benchmark für die Schifffahrt am Rhein, der maß heute früh um 5 Uhr 26 Zentimeter. Das ist noch genau ein Zentimeter bis zum historischen Tiefststand vor 8 Jahren. Das Feuerwerksspektakel Rhein in Flammen wird in Koblenz zwar stattfinden, aber so viel ist schon klar, ohne den traditionellen Schiffskonvoi. An der Elbe in Dresden, da hat die bekannte Weiße Flotte ihre Ausflugsfahrten fast komplett eingestellt. Und die Donau, die führt so wenig Wasser, dass Rumänien und Ungarn gerade alle Atomkraftwerke runterfahren. Es ist einfach nicht genug Wasser da zur Kühlung.
6: Niedrigwasser gab und gibt es immer mal wieder. Ist es dieses Mal ungewöhnlich?
9: Ja, vor allem, weil es halt so früh im Jahr auftritt. Normalerweise wird das Wasser im Spätsommer oder Herbst knapp, September, Oktober. Dies Jahr aber eben schon im Juli. Weil also die zweite Hälfte des Sommers noch vor uns liegt, ist halt die Befürchtung, es könnte womöglich noch ärger werden, als wir es aus den besonders trockenen Jahren, also 2018, 2022, schon kennen.
6: Nun sind eingeschränkte Ausflugsfahrten ärgerlich, aber handfester sind vermutlich die Folgen für die Industrie.
9: Ja, und zwar vor allem auf dem Rhein. Der ist für die Güterschifffahrt mit Abstand der wichtigste Fluss in Deutschland. Einfach, weil er von Basel aus das industrielle Ballungszentrum NRW mit den großen Seehäfen Rotterdam, Antwerpen verbindet. Zum Beispiel BASF, das Stammwerk Ludwigshafen, das wird zu 40% über den Rhein beliefert. Und Binnenschiffe, die sind einfach konkurrenzlos günstig, wenn es um große und schwere Mengen geht. Um Erze, Kohle, Ölprodukte, Baustoffe, um Metalle, Getreide oder auch Chemie. Ein einziges Binnenschiff, kann man sagen, transportiert so viel Last wie 150 Lkw. Das ist also ganz schwer zu ersetzen.
6: Und wie eingeschränkt ist der Verkehr aktuell?
9: Also um ein Beispiel zu nennen, wer, sagen wir, per Tankschiff Benzin von Rotterdam über den Rhein runter nach Karlsruhe bringen will, der muss heute den dreifachen Preis zahlen wie noch vor ein paar Wochen. Einfach, weil die Schiffe mangels Wasser nur noch bis zu 10-20% beladen werden können. Siemens Energy zum Beispiel transportiert Großbauteile aus seinem Werk in Dresden normalerweise über die Elbe nach Hamburg. Das geht jetzt gar nicht mehr. Oder sie müssen die schweren Bauteile vorher zerlegen und die Einzelteile auf mehreren Schiffen transportieren, die dann nicht mehr so tief liegen. Auch die Oberweser ist kaum mehr befahrbar, weil Deutschlands größte Talsperre, die Edertalsperre, nur noch zu einem Viertel gefüllt ist und deshalb kaum mehr Wasser in die Weser abgibt.
6: Jetzt haben wir ja schon gesagt, das ist nicht das erste Niedrigwasser. Haben die Unternehmen dann aus dem Trockenjahr 2018 gelernt?
9: Also kann man schon sagen, haben sie. BASF zum Beispiel hat gemeinsam mit einer Reederei ein Schiff mit minimalem Tiefgang entwickelt. Das ist leichter, das ist länger, das ist breiter, kann bei Niedrigwasser noch doppelt so viel Last transportieren wie ein herkömmliches Schiff. Manche Unternehmen haben ihre Lager aufgestockt oder haben sich andere Transportwege mit langfristigen Verträgen gesichert. Und diese anderen Transportwege, sprich Lkw und Bahn, sieht man auch an den Zahlen. Der Anteil der Binnenschifffahrt, der hat sich in den vergangenen 25 Jahren halbiert. Nur noch knapp 7% an der gesamten Transportleistung in Deutschland. Der Lkw das Zehnfache.
6: Ja, aber noch mehr Lkw auf die Straße will ja wohl auch niemand was also tun.
9: Also solche Niedrigwasserschiffe, die können ein Teil der Antwort sein. Wasser sparen ist ein weiterer Teil. Mehr als 100 Städte und Kreise in Deutschland haben die Wasserentnahme aus Flüssen schon eingeschränkt. Manchmal wird ja auch Ausbaggern gefordert. Bei Mainz zum Beispiel soll die Fahrrinne des Rheins um 20 Zentimeter vertieft werden. Aber die Elbe, die zeigt eigentlich, dass das kaum Zukunft hat. Der Bund steckt da jährlich Millionen in die Schiffbarmachung dieser sogenannten Bundeswasserstraße Elbe von der tschechischen Grenze bis kurz vor Hamburg. Tatsächlich aber gehen die Transportmengen immer weiter zurück, um fast 30% in den letzten 10 Jahren. Der BUND, der sagt ganz schnörkellos, die Elbe hat als Wasserstraße ausgedient.
6: Jörg Pfuhl war das aus unserer Wirtschaftsredaktion. Und dann schauen wir noch kurz zur Börse. Gute Zahlen von Microsoft und Amazon heizen den Run auf Halbleiter weiter an. Das lässt die Börsen in Asien anziehen, wo die Chips produziert werden. Und das wiederum dürfte auch dem Aktienmarkt hierzulande helfen. Der DAX hat gestern schon 0,6% auf 25.600 Punkte gewonnen. Heute dürfte es noch etwas höher starten. 2021 wurde es beschlossen, jetzt tritt es in Kraft. Erstklässler haben ab dem neuen Schuljahr einen Rechtsanspruch auf Betreuung, auch am Nachmittag. Ganztagsanspruch an Grundschulen, wo steht der Norden, fragen wir heute in unserem NDR-Info-Thema. Und wie der Ganztagsplan für Niedersachsen aussieht, das besprechen wir gleich mit Niedersachsens Kultusministerin Julia Willi-Hamburg von den Grünen. Zuvor das Wichtigste in Kürze, 8.45 Uhr.
1: Der Fußball-Weltverband FIFA hat die Kritik an seinen Investorenplänen zurückgewiesen. Niemand verkaufe den Fußball, heißt es heute früh in einer Mitteilung. Es gehe darum, sicherzustellen, dass alle FIFA-Mitgliedsverbände die kommerziellen Chancen des Fußballs sinnvoll nutzen könnten. FIFA-Präsident Infantino hat den mehr als 200 Mitgliedsverbänden eine Frist bis zum 19. September gesetzt. Eine einfache Mehrheit reicht demnach aus, um das Investorenvorhaben durchzusetzen. Die Union der Europäischen Fußballverbände UEFA drohte für diesen Fall mit einem Boykott der Weltmeisterschaften. Bei den Verhandlungen über die Zukunft des Gazastreifens haben die Teilnehmer offenbar konkrete Fortschritte erzielt. US-Präsident Trump verkündete ein Abkommen zur vollständigen Entwaffnung der islamistischen Palästinenserorganisation Hamas. Im Gegenzug würden die israelischen Streitkräfte aus dem Gazastreifen abziehen. Von der Hamas gibt es dazu noch keine Bestätigung. Ein Vertreter sprach aber von mehreren Punkten mit großer Übereinstimmung. Seit heute gilt das sogenannte Recht auf Reparatur. Ziel der europaweiten Regelung ist es, Elektroschrott zu vermeiden und Ressourcen zu schonen. Laut EU-Kommission haben Verbraucherinnen und Verbraucher gegenüber dem Hersteller jetzt einen Anspruch darauf, dass defekte Geräte repariert werden müssen, gratis oder zu einem angemessenen Preis. Dies gilt unter anderem für neu gekaufte Waschmaschinen, Geschirrspüler, Fernseher sowie Smartphones und Tablets. Für diese Produkte müssen Ersatzteile verfügbar sein. Und noch das Wetter in Norddeutschland. Heiter bis wolkig, später vereinzelt Schauer und Gewitter. Die Höchsttemperaturen 17 Grad in Nordfriesland bis 30 Grad in Südniedersachsen. Soweit der Überblick. Zurück zu Liane Kossmann.
6: Ein Recht auf Ganztagsbetreuung in der Grundschule. Das gibt es ab morgen für Erstklässler in Deutschland. Bundesbildungsministerin Karin Prien spricht von einem Meilenstein. Dieser Anspruch eröffne Kindern größere Chancen auf Bildung. Familien würden entlastet, so hat sie es gestern gesagt. Aber sind die Schulen gerüstet für diese Aufgabe? Wie hoch ist die Belastung für die Kommunen, die den Ganztag finanziell stemmen sollen? Wo steht der Norden? Das fragen wir heute in unserem NDR-Info-Thema. Und schauen dafür gleich nach Niedersachsen und sprechen mit der Kultusministerin Julia Willi-Hamburg von den Grünen, wollen aber erstmal hören, was dieser Rechtsanspruch genau beinhaltet. Chris Berdrow.
10: Die Kinder haben damit den Anspruch auf täglich 8 Stunden Bildung und Betreuung von Montag bis Freitag. Der reguläre Unterricht zählt zu diesen 8 Stunden dazu. In den nächsten Jahren soll der Ganztagsanspruch auf die nachfolgenden Jahrgänge ausgeweitet werden, bis er ab dem Schuljahr 2029/30 für alle Grundschüler der Klassen 1 bis 4 gilt. Das Recht auf Betreuung haben die Schüler auch in den Ferien. 4 Wochen Pause sind möglich. Eine Pflicht, die Ganztagsangebote zu nutzen, gibt es nicht. Bundesbildungsministerin Karin Prien spricht von einem Meilenstein. Sie geht gleichzeitig davon aus, dass der Staat sein Ganztagsversprechen noch nicht flächendeckend ab dem ersten Tag einlösen kann. 11 Länder sagen, dass sie den Bedarf vollständig decken können. 5 nehmen an, dass sie die Ansprüche weitgehend erfüllen. Der Bund unterstützt die Investitionen in den Bau von Schulen, Horten und Betreuungsräumen bis 2029 mit Finanzhilfen von 3,5 Milliarden Euro. Und beteiligt sich mit einem wachsenden Anteil an den laufenden Kosten. Der Deutsche Gewerkschaftsbund mahnt eine Qualitätsoffensive an. Nötig seien verbindliche pädagogische Standards und qualifizierte Fachkräfte. Beschlossen wurde der Rechtsanspruch bereits 2021 von der damaligen Großen Koalition. Er soll die Startchancen von Kindern verbessern und Eltern die Vereinbarkeit von Familie und Beruf erleichtern.
6: Soweit der Bericht von Chris Berdrow. Und ich habe darüber mit Niedersachsens Kultusministerin Julia Willi-Hamburg von den Grünen gesprochen und sie gefragt, ob die Schulen in Niedersachsen gerüstet sind für diese Aufgabe, für diesen Rechtsanspruch, der jetzt in Kraft tritt.
11: Wir haben in Niedersachsen die Regelung, dass die Kommunen entscheiden, welche Form von Schulen sie vorhalten, auch welche Arten von Kitas sie vorhalten, ob sie Horte vorhalten wollen oder nicht. Und wir wollten das nicht ändern, da weil vor Ort die regionalen Gegebenheiten sehr unterschiedlich sind. Auch die Frage, wie viele Eltern wollen denn überhaupt eine Ganztagsbetreuung oder auch nicht. Und insofern wird sowas immer am besten vor Ort entschieden.
6: Ja, aber kann sich das dann aber auch jede Kommune leisten, dass Kinder im Ganztag wirklich gut betreut und eben nicht nur verwahrt werden? Der Städte- und Gemeindebund Niedersachsen, der beklagt ja mangelnde Unterstützung seitens ihres Ministeriums.
11: Ja, da wollte ich gerade drauf hinaus. Das ist nämlich so, dass wenn die Kommune entscheidet, dass sie eine Ganztagsschule eröffnet, dann bezahlen wir die Personalkosten für diesen Ganztag. Und es gibt viele Kommunen, und darauf deutet der Städte- und Gemeindebund hin, die sagen, sie machen dort zusätzliche Angebote, zum Beispiel in den Randzeiten oder noch mit anderem Personal. Oder sie machen eine Koordination. Das sind natürlich Kosten der Kommune, die das Land nicht übernimmt. Aber im Grundsatz kriegt jede Ganztagsgrundschule das Personal vom Land finanziert.
6: Betreuung ist ja das eine, aber diese Nachmittage, die sollten ja auch eben so gestaltet sein, dass die Kinder davon dann auch profitieren. Es reicht ja nicht, ihnen ein Mittagessen hinzustellen und ihnen einen Bastelbogen zu geben und eine Bastelschere und zu sagen, so, nun macht mal. Wie wollen Sie also sicherstellen, dass diese Betreuung auch mit Bildungsangeboten angereichert wird?
11: Wir haben in Niedersachsen bereits seit 2014 die Entscheidung getroffen, sukzessive alle Schulen zu Ganztagsschulen zu machen. Das heißt, wenn Sie in das Land schauen, dann hatten wir schon vorher 75% Schulen, die ein wirklich pädagogisches Angebot hatten, zum Teil sogar komplett gebunden. Das heißt, alle Kinder waren dabei und mit rhythmisierten Angeboten. Das heißt also auch Unterricht und Sportangebote zum Beispiel haben sich abgewechselt. Und wir haben aber natürlich auch Schulen, die jetzt erst beginnen und die insofern vielleicht mit ihrem Konzept vor allem erstmal darauf geschaut haben, dass sie ein Angebot machen können und das jetzt aber über die nächsten Jahre weiterentwickeln werden. Insofern werden wir unterschiedlich starten, aber über die nächsten Jahre überall ein hochwertiges auch Bildungsangebot in den Grundschulen machen.
6: Wie lange, denken Sie, wird es dann noch dauern, bis man so auch so ein einheitliches Qualität, also eine einheitliche Qualität erreicht hat?
11: Ja, wir haben mit den Kommunen verabredet, dass wir jetzt erstmal starten. Die Schulen haben von uns Angebote bekommen, wie sie auch den Ganztag entwickeln werden und können. Und ich denke, dass das jetzt mit dem Aufwachsen der verschiedenen Jahrgänge sukzessive auch immer besser wird, weil die Schulen sich jetzt vernetzen, weil sie Träger kennenlernen, Sportvereine, weil sie die dann noch dazu holen. Und insofern denke ich, dass das in den nächsten 3-4 Jahren an Qualität deutlich zunimmt. Und wir haben auch mit den Kommunen verabredet, dass wir uns jetzt dann noch einmal um die Qualitätsentwicklung kümmern, weil Sie haben vollkommen recht, ein Ganztag ist dann besonders wertvoll, wenn er pädagogisch sinnvoll eingebettet ist.
6: Ja, und gibt es denn dafür auch ausreichend Personal? Also ich denke da jetzt mal an Musikpädagogen, Sportpädagogen, oder müssen Sie da auch auf andere Mittel und Wege zurückgreifen?
11: Das ist eine der großen Herausforderungen bei der Entscheidung, den Rechtsanspruch einzuführen. Wir haben ja ohnehin schon im Bereich von Erzieherinnen und Erziehern und Pädagoginnen und Pädagogen einen erheblichen Fachkräftemangel. Und der kommt jetzt natürlich in eine Zeit rein, der Rechtsanspruch, wo wir nicht ausreichend Fachkräfte haben. In Niedersachsen haben wir deswegen Qualifizierungsoffensiven gemacht und auch die Träger zum Teil selber, der Landessportbund beispielsweise, reist gerade durch ganz Niedersachsen und schult Personal. Aber in der Tat, gerade das Thema Fachkräftemangel ist noch eine riesige Herausforderung.
6: Julia Willi-Hamburg war das, Niedersachsens Kultusministerin von den Grünen, zu unserem NDR-Info-Thema heute. Ganztagsanspruch an Grundschulen. Wo steht der Norden?
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6: Bei der 26. Welt-AIDS-Konferenz in Rio de Janeiro hat die internationale HIV-Fachwelt deutlich gemacht, was durch Kürzungen und politisch motivierte Rückzüge gerade auf dem Spiel steht. Nämlich die Erfolge der letzten Jahrzehnte und Millionen Menschenleben. Dabei ging es auch um die Verfügbarkeit von wichtigen Medikamenten. Denn immer noch haben weltweit Millionen Menschen keinen Zugang zu dem wirksamen Lenacapavir. Lenacapavir, so heißt es richtig, unbezahlbar oder erst gar nicht im Angebot. Die Verknappung ist Teil des Geschäftsmodells. Das Thema beim Welt-AIDS-Kongress: Wie kann dieses Monopol gebrochen werden, damit alle Zugang zu dem überlebenswichtigen Medikament bekommen? Oliver Neuroth berichtet aus Rio de Janeiro.
12: Immer wieder fällt das Wort Gamechanger auf dieser Welt-AIDS-Konferenz. Experten und Aktivisten stecken viel Hoffnung in das Medikament Lenacapavir, bezeichnen es als einen der größten Fortschritte der vergangenen Jahrzehnte. Um sich vor einer HIV-Infektion zu schützen, reicht eine Spritze Lenacapavir alle 6 Monate, dank einer völlig neuen Wirkstoffklasse. Bisher sind zur Prävention täglich Tabletten nötig. Holger Wicht von der Deutschen AIDS-Hilfe erklärt in Rio:
13: Wir haben mit Lenacapavir die Möglichkeit, so etwas Ähnliches wie eine Impfung zu machen und damit Menschen zu schützen. Das ist ja das, wonach schon lange gesucht wurde, was bisher aber nicht möglich gewesen ist, eine Impfung für HIV zu entwickeln. Jetzt ist es ein Medikament, aber die Wirkung ist sehr, sehr ähnlich und das Potenzial, das drin steckt, ebenfalls.
12: Der US-Hersteller Gilead verlangt für die HIV-Prävention fast $30.000 pro Jahr für 2 Spritzen. Wird ein HIV-Infizierter mit Lenacapavir behandelt, was auch möglich ist, liegt der Preis bei über $40.000.
14: É comércio. E saúde não pode ser comercializável.
12: Eloan Pinheiro spricht von Kommerz und davon, dass Gesundheit nicht kommerzialisiert werden darf. Die Wissenschaftlerin ist eine Fachfrau, wenn es darum geht, teure Medikamente günstiger zu machen. Sie war maßgeblich daran beteiligt, dass in Brasilien in den vergangenen Jahrzehnten HIV-Generika produziert wurden, also Nachahmermedikamente.
14: Lenacapavir pode ser feito.
12: Auch Lenacapavir kann günstiger produziert werden. Studien haben gezeigt, dass ein Preis von höchstens $40 pro Jahr möglich ist. Das ist kein Preis, den Gilead vorschlägt. Es ist der realistische Preis. Wahrscheinlich wäre sogar noch ein niedrigerer machbar. Die Studien ergeben auch, selbst bei einem Jahrespreis von $40 würde der Hersteller noch Gewinn machen. Die US-Firma Gilead erklärt auf der Konferenz, es liefen Verhandlungen mit einigen Ländern, um die Preise abzusenken. Auch gäbe es Gespräche über mögliche Generika-Produktionen. Doch diese Ankündigungen sind den meisten Konferenzteilnehmern in Rio zu wenig.
15: The science has succeeded. The architecture of access has not.
12: Die Wissenschaft habe Erfolg gehabt, der Zugang dazu fehle aber, stellt Antonio Flores von Ärzte ohne Grenzen Südafrika fest. Er beobachtet das HIV-Problem auf dem Kontinent, der am stärksten von dem Virus betroffen ist, und wünscht sich, dass Lenacapavir dort in großem Stil verfügbar wird. Wir sehen dort Menschen, die Packungen mit Tabletten zur HIV-Vorsorge öffentlich wegwerfen, um geheim zu halten, dass sie zu einer Risikogruppe gehören. Das Stigma ist die Last. Die Spritze hebt diese Last an. Der Hersteller Gilead und internationale Partner haben ein Programm gestartet, um Lenacapavir in afrikanischen Ländern mit hoher HIV-Belastung bereitzustellen, aber in vergleichsweise kleinen Mengen. Holger Wicht von der Deutschen AIDS-Hilfe stellt fest:
13: Wir sehen an diesem Medikament erneut auf grausame Weise, wie stark ökonomische Interessen manchmal die Versorgung von Menschen verhindern, sowohl die medizinische Versorgung zur Therapie als auch die Präventionsmaßnahmen.
12: Der Appell, der von dieser Welt-AIDS-Konferenz in Rio ausgeht, ist eindeutig. Jeder müsse Zugang zu neuen, hochwirksamen HIV-Medikamenten bekommen, nicht nur eine privilegierte Gruppe.
6: Von der Welt-AIDS-Konferenz in Rio de Janeiro berichtete Oliver Neuroth.
16: Ich habe auch als Kind mit meiner Freundin immer schon Radiosendungen aufgenommen. Klick! Tatsächlich mit einem Kassettenrekorder. Ja, und jetzt mache ich das halt in Osnabrück im Studio in etwas anderer Form.
17: Britta Nareika ist Regionalreporterin im Studio Osnabrück.
16: Und dann habe ich gedacht, oh, Feuerwehrmann mit Prothese.
18: Bis zur Rauchgrenze vorgehen.
16: Ist irgendwie auch eine coole Geschichte.
18: Grundsätzlich fehlt mir tatsächlich das Fußgelenk.
16: Also das sind dann halt schon auch manchmal Themen, wo man ja auch wirklich dann sensibel mit umgehen muss.
18: Das war so mit das Erste, was einem durch den Kopf schießt. Kann ich zur Feuerwehr gehen, so wie früher? Und es ist kein Problem.
16: Ich sage immer, ich finde viel spannender die ganz normalen Menschen, die irgendwie ihre ganz speziellen Geschichten haben, die wir dann zeigen können.
18: Und dann gebt ihr die Lage durch, ja?
17: Ganz nah bei Ihnen vor Ort.
16: Und das ist natürlich im Regionalen mehr vorhanden, weil man auch wirklich in die kleinsten Ortschaften fährt, was mich auch immer wieder reizt.
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1: Um 9 Uhr mit Milat Kupay. Die FIFA will an ihren umstrittenen Investorenplänen rund um die Fußball-WM festhalten. Der Weltverband hat am Morgen eine Erklärung veröffentlicht, als Reaktion auf den angedrohten WM-Boykott aus Europa. Aus der NDR-Nachrichtenredaktion Thomas Kuhlmann.
2: Die FIFA habe die Kritik zur Kenntnis genommen und respektiere, dass es Bedenken gebe. Beim Plan, die Rechte an der WM teilweise zu verkaufen, will sie aber bleiben. Das sei ein demokratischer Prozess, schreibt die FIFA. Schuld an der Aufregung sei auch eine angeblich fehlerhafte Berichterstattung in den Medien. Und, Zitat FIFA, niemand verkauft den Fußball. Genau daran gibt es aber immer mehr Zweifel. Die UEFA droht mit WM-Boykotten. Auch der Kontinentalverband CONCACAF, unter anderem mit USA und Mexiko, stellt sich gegen Infantino. Zusammen wären das aber nur 90 Nein-Stimmen. 106 wären nötig, um einen WM-Verkauf wirklich aufzuhalten. Und der Kommerzialisierungskurs hat auch Unterstützer im Weltfußball. Die Afrikanische Fußballunion hat ihre Mitglieder aufgerufen, den Investorenplan zu prüfen.
1: Nach der Ankunft von tausenden Migranten in der spanischen Nordafrika-Exklave Ceuta hat die Regierung in Madrid zur Unterstützung der örtlichen Polizei das Militär geschickt. Bei dem Versuch, die Grenze zu überqueren, kamen Behörden zufolge offenbar mindestens 16 Menschen ums Leben. Die Menschen schwimmen Berichten zufolge von Marokko aus los. Stefan Ehlert aus Rabat zu den Hintergründen.
3: Also wir haben es eindeutig mit einem Social-Media-Phänomen zu tun. Es hat sich herumgesprochen, dass der spanische Oberstgerichtshof entschieden hat, wenn man schwimmend aufgegriffen wird auf hoher See im Wasser, dann kann man nicht einfach direkt zurückgewiesen werden, abgeschoben werden, sondern durchläuft ein normales Aufnahmeverfahren, gewinnt Zeit in Ceuta, um dann vielleicht auf diese Art und Weise regulär in die EU zu gelangen. Das ist der Hintergrund, warum Hunderte und man schätzt bis zu 2000 Menschen in den letzten Tagen und Wochen versucht haben, diese etwa vierstündige Strecke schwimmend zurückzulegen. Nicht ganz ohne Hilfsmittel, mit Neoprenanzügen, mit Schwimmreifen, Autoreifen, was auch immer. Ich habe gehört, manche können noch nicht mal schwimmen.
1: US-Präsident Trump behauptet, er habe eine Einigung im Konflikt um den Gazastreifen erzielt. Demnach soll die Terrorgruppe Hamas entwaffnet werden und Israel seine Truppen abziehen. Jedoch haben weder die Hamas noch Israel offiziell zugestimmt. Aus Kairo Moritz Behrendt.
4: Die Vereinbarung sieht einen Fahrplan zur Abgabe aller Waffen in den Händen der Hamas und anderer Milizen im Gazastreifen vor. Darauf soll schrittweise der Rückzug israelischer Truppen aus den noch von ihnen kontrollierten Gebieten des Gazastreifens folgen. Die Waffen sollen an ein nationales palästinensisches Komitee übergeben werden. Diese Technokratenregierung ist jedoch bislang noch nicht im Gazastreifen. Sie soll künftig die zivile Verwaltung übernehmen, unterstützt von Soldaten einer internationalen Stabilisierungstruppe. In den kommenden 2 Wochen soll ein genauer Zeitplan für die Entwaffnung erarbeitet werden. Gegenüber Nachrichtenagenturen bestätigten hochrangige Hamas-Vertreter die Einigung. Ein offizielles Statement der militanten Gruppierung gibt es jedoch noch nicht. Israel war an den Verhandlungen nicht direkt beteiligt. Ob die Regierung Netanyahu dem vorliegenden Fahrplan zustimmt, gilt als unsicher.
1: Das US-amerikanische KI-Unternehmen Anthropic hat einen Zwischenfall mit einer künstlichen Intelligenz gemeldet. Sie drang demnach in Testläufen ungeplant in Computersysteme von 3 Unternehmen ein. Weder die Betroffenen noch Anthropic hätten das bemerkt. Aufgefallen sei das erst bei einer nachträglichen Überprüfung von Testläufen. Vor einigen Wochen hatte sich bereits eine KI von OpenAI eigenständig Zugang zum Internet verschafft und war in Computersysteme einer Firma eingedrungen. Unwetter haben gestern Abend im Norden zahlreiche Schäden verursacht. Im mittleren Niedersachsen, in Lauenburg und in Mecklenburg warf der Sturm viele Bäume um. Nördlich von Celle erreichte er Orkanstärke. Hier wurden 148 Kilometer pro Stunde gemessen. Im Landkreis Uelzen wurde an der Bahnstraße eine Oberleitung beschädigt. Deswegen fallen wohl bis zum Mittag Regionalzüge aus. Durch Starkregen kam in der Grafschaft Bentheim ein Transporter von der Fahrbahn ab und kippte um. Die 20-jährige Fahrerin wurde schwer verletzt. In Hannover wurde ein Open-Air-Konzert abgesagt. Das Maschseefest begann verspätet. Und auch heute muss der Norden lokal mit Schauern, Hagel und kräftigen Gewittern rechnen. Das waren die Nachrichten.
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5: Das Wetter für Norddeutschland heute am letzten Tag im Juli, am 31.07. Da fangen wir mal mit den Temperaturen an. Da gibt es eine große Spannbreite zwischen 17 und 30 Grad. So heute die Höchsttemperaturen. 17 Grad in Niebel bis 30 Grad in Nordheim. Dabei ist es heiter bis wolkig, meist trocken. Später einige Schauer und vor allem in Niedersachsen sind auch Gewitter möglich. Morgen Sonne und Wolken, nur noch vereinzelt Schauer oder Gewitter und die Temperaturen etwas geringer als heute, 20 bis 26 Grad. Sie hören NDR Info mit dem Verkehrsservice und der guten Nachricht, wir haben keine Störungsmeldungen. 9 Uhr und 5 Minuten, NDR Info mit Andreas Sperling. Schönen guten Tag. Es ist ein Kampf gegen Mensch, gegen Natur, ein Kampf der Feuerwehrleute um jeden Quadratmeter Fläche bei den verheerenden Waldbränden. Sengende Hitze, tückische Winde und leider auch immer wieder Brandstifter lassen die Löschtrupps einfach nicht zur Ruhe kommen. Zumindest an der französischen Atlantikküste und in der Region rund um Spaniens Hauptstadt Madrid entspannt sich die Waldbrandlage etwas. In Griechenland dagegen kämpfen Einsatzkräfte auch bei der deutschen sehr beliebten Ferieninsel Kreta gegen neue Feuer. An der Südküste von Kreta musste der Urlaubsort Aia Jalini vorübergehend evakuiert werden. Zwei Feuerwehrleute kamen in den Flammen ums Leben. Und die Lage bleibt angespannt, das berichtet unser Reporter Moritz Pompel.
6: Aia Jalini im zentralen Süden Kretas ist ein beschaulicher Urlaubsort. Das steckt schon im Namen. Jalini bedeutet friedlich. Das, was sich in diesen Tagen dort abspielt, ist allerdings eher das Gegenteil. Leider ist die Situation immer noch außer Kontrolle, sagt der Bürgermeister Yannis Tatarakis. Die Löschflugzeuge können wegen des starken Windes bis Windstärke 12 nicht starten. Die Einsatzkräfte am Boden arbeiten effizient, aber durch den starken Wind, der ständig die Richtung wechselt, ist die Lage unkontrollierbar. Am Mittwoch war das Feuer nahe des Bergortes Kriavrisi ausgebrochen. Schnell breitete sich der Brand auf einer Front von etwa 15 Kilometern aus. Zwei Feuerwehrleute verloren die Orientierung und starben. Wie groß der Schaden an Häusern und Viehbeständen ist, lässt sich noch nicht abschätzen. Manche, so wie dieser Bewohner, hatten auch Glück im Unglück. Jeder hat hiermit angepackt, mit Schläuchen und Eimern. Der Wind hat gedreht. In ein paar Innenhöfe ist das Feuer rein. Aber wir sind dem Schlimmsten entkommen. Vorsorglich waren dann die Urlaubsgäste aus Aia Jalini und Umgebung in Sicherheit gebracht worden. Laut örtlicher Behörden rund 8000 Personen. Manche wurden auf dem Boot einer Küstenwache übers Meer aus der Gefahrenzone gebracht. Andere fuhren mit dem Mietwagen oder in Bussen weiter nach Osten, kamen in anderen Hotels unter und in einer umfunktionierten Sporthalle auf Feldbetten.
7: It was frightening, yes.
6: Das war angsteinflößend, sagt dieser britische Tourist. We could see the flames. Wir konnten die Flammen oberhalb des Dorfes in den Hügeln sehen. Die Feuerwehrleute haben gesagt, ihr müsst hier weg. Ein Trauma. Das erste Mal, dass so etwas in meinem Leben passiert. Aber wir sind dankbar, dass wir jetzt in Sicherheit sind. Es war wirklich sehr gut organisiert. Jetzt laufen erste Reparaturen an Strom- und Straßennetz. Und es wird weiter gelöscht. Immer wieder facht der Wind die Glutnester an. Bäume und niedrige Vegetation sind verkohlt. Etwas weiter im Westen musste der bei Touristen beliebte Palmenstrand Preveli evakuiert werden. Was das Feuer verursacht hat, ist noch unklar. Ministerpräsident Mitsotakis wendet sich in einem Appell an die Bevölkerung, mahnt zu extremer Vorsicht. Vor uns liegen noch schwierige Tage und ein traditionell schwieriger Monat, der August. Ich möchte wirklich alle unsere Mitbürger um äußerste Vorsicht bitten. Leider gibt es auch heute noch, während wir hier sprechen, viele Brandausbrüche aufgrund grober Fahrlässigkeit. Etwa auf der Insel Paros. Dort führte offenbar der Brand auf einer Mülldeponie diese Woche zu einem großen Feuer. Mehrere Ortschaften mussten auch dort evakuiert werden. Immer noch flammt es auf Paros immer wieder auf. Gute Nachrichten gibt es dagegen von der Insel Lesbos. Nahe der Stadt Plomari konnte ein Brand in Oliven- und Pinienbäumen gestoppt werden, trotz des starken Windes. Griechenland hat in den letzten Jahren, auch nach traumatischen Erfahrungen mit vielen Toten, aufgerüstet gegen die Waldbrände. Mehr als 18.000 Einsatzkräfte stehen in der Waldbrandsaison zur Verfügung. Dazu kommen 85 staatliche Löschflugzeuge und Hubschrauber. Mit über 100 Drohnen, die mit Wärmebildkameras ausgestattet sind, suchen Einsatzteams aus der Luft nach möglichen Brandherden. Zuletzt wurden auch 4 eigene Satelliten in den Orbit geschickt, ebenfalls mit Wärmebildkameras. Das Ziel? Feuer möglichst schnell im Keim ersticken. Die Erkenntnis dieser Tage ist aber auch, wenn die Bedingungen für Waldbrände ideal sind, hilft selbst die beste Vorbereitung nur bedingt.
5: Moritz Pompel über Evakuierungen und Opfer, die schweren Brände auf Kreta.
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5: Es ist geschafft. Die neue Hamburger Sternbrücke ist am Ziel. Und

0: 1700 Tonnen wiegt und auf einem 1000-Füßler mit 1000 Rädern über die Max-Brauer-Allee geführt wurde, dass das Probleme mit dem Untergrund gibt. Deswegen wurden Stahlplatten ausgelegt, um alles sicher zu machen. Und das klappte dann auch am späten Abend und in der Nacht. Die Brücke wurde transportiert, den Weg entlang, wurde dann um 90 Grad gedreht und ist jetzt kurz vor der Vollendung. Es fehlen nur noch wenige Zentimeter, die die Brücke von ihren Betonpfeilern trennen. Ein paar hydraulische Widerlager stecken noch dazwischen, aber das ist Feintuning, das wird im Laufe des Tages erledigt, hat man uns gesagt.
1: War es denn dann nochmal eine zusätzliche Herausforderung, in der Nacht zu arbeiten?
0: In der Tat. Es war dunkel, es hatte vorher geregnet in Hamburg. Die Witterungsbedingungen sind komplett umgeschlagen von großer Hitze auf eben dieses feuchte Klima in der Nacht. Viele Arbeiterinnen und Arbeiter haben eben auch schon Striemen hinter sich gehabt. Das heißt, immer wieder nochmal konzentrieren, nochmal wieder die Abläufe durchchecken und durchspielen. Das war schon eine große Herausforderung.
1: Gestern waren ja tagsüber schon viele Schaulustige vor Ort, um dieses eindrucksvolle Spektakel zu verfolgen. Haben da einige auch tatsächlich noch ausgeharrt bis in die Nacht?
0: Also es herrschte regelrechte Partystimmung. Ich kann mich ja mal ein paar Meter hier fortbewegen und falle eigentlich nur über...
1: Das sind noch die Reste der Nacht.
0: Und das sind Tausende von Bierflaschen, die herumstehen. In den Pubs und Kneipen nebenan wird immer noch gefeiert. Viele haben durchgemacht. Und auch heute Morgen sind schon wieder hunderte Menschen hierher gekommen, um die neue Brücke zu bestaunen und zu fotografieren.
2: Ja, sie macht ihrem Namen alle Ehre, ne? Monsterbrücke. Also richtig einfügen tut sie sich noch nicht. Ich traue der Alten hinterher.
3: Genial, also absolut genial. Wahnsinn. Großes Lob an die, die das gemacht haben, hierher gebracht haben. Die Leute, Wahnsinn.
4: Es ist eine Monsterbrücke, aber ich glaube, sie ist statisch einfach nötig. Also man kann sie nicht filigraner bauen.
5: Ja, es ist heftig. Es ist ganz schöner Brecher. Und die hier überhaupt so rüber zu transportieren, weißt du, wie ich meine? Das ist schon eine Leistung. Also Hut ab.
6: Genau. Und Hamburg ist ja sowieso die Hauptstadt der Brücken. Ne? Das weiß man ja. Ne?
0: Und diese hier ist besonders riesig. Also ich war auch sehr überrascht, muss ich ganz ehrlich sagen, als ich sie dann hier an dieser endgültigen Position gesehen habe. Die wirkt schon deutlich mächtiger als die Brücke davor.
1: Und wir haben es ja auch gesagt jetzt, diese imposante Brücke ist so gut wie eingebaut, aber das bedeutet ja nicht, dass der Zugverkehr jetzt schon läuft. Wie geht es dort an dieser Brückenbaustelle weiter?
0: Es wird noch viele Wochen dauern, bis endgültig die Gleise verlegt wurden, bis auch die ganzen Bagger, die hier herumstehen, das sind ja Dutzende, weggebracht worden sind. Die Straße muss wieder freigegeben werden. Es wurde ja auch wahnsinnig viel aufgeschüttet auf der Max-Brauer-Allee. Das Ganze muss jetzt wieder abtransportiert werden. Das sind ja auch Tonnen von Sand und Untergrundmaterial, das beseitigt werden muss. Das wird sich noch viele Wochen hinziehen, aber zum Herbst hin soll dann der Zugverkehr hier über die neue Brücke rollen.
1: Diese alte Sternbrücke, die ja jetzt abgebaut und zersägt wurde, die hatte sich ja auch zu einem Treffpunkt der Club- und auch der Kulturszene entwickelt in Hamburg. Die hat sich da in dem Bau, an dem Bau niedergelassen. Die Stadt will das nun wiederbeleben, aber wie will die das machen?
0: Ja, es hat mächtige Proteste gegeben von Anwohnerinnen, Anwohnern, von den Partybetreibern hier. Es waren viele Clubs hier. Für die sollen jetzt individuelle Übergangs- und Standortlösungen gefunden werden. Es wird auch eine Bürgerbeteiligung geben. Viele Häuser mussten ja auch beseitigt werden, sodass neue Flächen entstanden sind. Da wird diskutiert, aber meine Einschätzung ganz persönlich, dieses Flair, dieses ganz Besondere, das wird es wahrscheinlich so in der Form nicht wiedergeben.
1: Herrsten, sag uns doch zum Abschluss nochmal, warum eigentlich diese Sternbrücke und auch dieser Neubau, warum die so wichtig ist für Hamburg?
0: Die alte Sternbrücke war 100 Jahre alt und es ist tatsächlich eine sehr wichtige Brücke für den Zugverkehr. Durchschnittlich 900 Züge rollen hier am Tag entlang. Das sind S-Bahnen, das sind Regionalzüge, aber auch ICE-Verbindungen. Das ist die Hauptverbindung zwischen Hamburg-Altona und dem Hauptbahnhof und damit auch in den gesamten Norden Deutschlands. Es ist also eine sehr, sehr wichtige Brücke. Die alte war marode, hieß es, aus Sicherheitsgründen und um diese Verbindung zukunftsfähig zu machen, hat man sich entschieden, diese neue, sehr spektakuläre und große Brücke hier anzubringen.
1: Aber wie eben gesagt, bis das alles läuft, bis dann wirklich rund 1000 Züge pro Tag über diese Brücke rollen, das wird noch ein bisschen dauern. Carsten Sekund war das aus Hamburg. Morgen ist der Stichtag, 1. August. Von da an gibt es deutschlandweit einen Rechtsanspruch darauf, dass Kinder der ersten Grundschulklasse ganztägig betreut werden, von Montag bis Freitag. Bildungsministerin Prien von der CDU spricht von einem

0: Meilenstein. Ob das dann jetzt auch schon überall problemlos funktioniert, ob das der Weisheit letzter Schluss ist und wie es mit der Idee weitergeht, das besprechen wir gleich nach dem Sport. Und nach der kurzen aktuellen Übersicht, die gibt es jetzt um 9.16 Uhr.
1: In der spanischen Exklave Ceuta warten weiter tausende Menschen darauf, wie es für sie weitergeht. Sie hatten das Gebiet in Nordafrika, das zur EU gehört, in den vergangenen Tagen schwimmend erreicht. Am Mittag werden der spanische Ministerpräsident Sanchez und Innenminister Grande Marlaska in Ceuta erwartet. Um die Situation unter Kontrolle zu bringen, hat die Regierung zusätzliche Soldaten zur Grenzsicherung mobilisiert. Bei den Nahostverhandlungen in der ägyptischen Hauptstadt Kairo ist angeblich eine Entwaffnung der Hamas vereinbart worden. US-Präsident Trump schreibt auf seiner Online-Plattform, es gebe eine Einigung im Konflikt um den Gazastreifen. In den kommenden 2 Wochen soll ein genauer Zeitplan für die Entwaffnung der islamistischen Palästinensergruppe erarbeitet werden. Im Gegenzug werde schrittweise der Rückzug israelischer Truppen aus dem Gazastreifen folgen. Israel war allerdings an den Verhandlungen nicht beteiligt und eine offizielle Bestätigung der Hamas gibt es auch nicht. Auch das US-amerikanische KI-Unternehmen Anthropic hat einen Zwischenfall mit einer künstlichen Intelligenz gemeldet. Demnach ist bei Testläufen ein Modell eigenständigen Computersysteme von 3 Fremdunternehmen eingedrungen. Aufgefallen sei das bei einer späteren Überprüfung, teilte Anthropic mit. Erst vor kurzem hatte der KI-Entwickler OpenAI, der für die Anwendung ChatGPT bekannt ist, von einem ähnlichen Vorfall berichtet. Und das Wetter in Norddeutschland: heiter bis wolkig, später vereinzelt Schauer und Gewitter, Höchstwerte 17 Grad in Nordfriesland bis 30 Grad in Südniedersachsen. Und das war der kurze Überblick. Weiter geht's mit Andreas Sperling.
0: Und es ist jetzt 9.18 Uhr.
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0: Der Fußball-Weltverband FIFA will weiter an seinen Investorenplänen festhalten. Die Kritik an diesen Plänen, vor allem von Seiten der UEFA, ist bei der FIFA angekommen. Die gibt die Schuld für das Chaos aber anderen, Ina Kast.
3: Ja, zum Beispiel uns Medienschaffenden. In einer heute Morgen veröffentlichten Mitteilung heißt es, angeblich falsche Medienberichte hätten den Beratungsprozess gestört. Die FIFA will die Mitgliedsverbände weiter für ihre Idee gewinnen, Teile ihrer kommerziellen Rechte an Investoren zu verkaufen und so Milliarden zu kassieren. Der europäische Verband UEFA sagt nach einer Dringlichkeitssitzung gestern jetzt ohne uns. Sollte der Investorendeal kommen, werden sämtliche europäische Mitgliedsverbände Fußball-Weltmeisterschaften boykottieren. Ja, und nicht nur die UEFA-Delegierten sehen das Vorhaben von FIFA-Boss Infantino kritisch, auch auf europäischer Clubebene viel Unverständnis. BVB-Chef Carsten Kramer zum Beispiel, der ist gerade mit seinen Dortmundern auf einer Marketingreise in Tokio. Der Fußball-Bundesligist möchte also mehr Fans für sich gewinnen und dadurch mehr Geld kassieren, ist also auch Teil der Kommerzialisierung. Aber die Investorenpläne der FIFA, die gehen Kramer deutlich zu weit.
4: Für mich ist das überhaupt keine gute Idee. Das tut dem Fußball in keinster Weise gut. Irgendwann muss man auch mal erkennen, wo die Grenzen sind. Und ich finde, jetzt wird einfach völlig unnötig eine überschritten. Erschließt sich mir nicht. Und ich finde es schade, dass wir nach einer eigentlich erfolgreichen WM, die zwar auch durch bestimmte Verhaltensweisen schon Kritik hervorgerufen hat, jetzt wieder einen draufgesetzt bekommen, der leider der Reputation des Fußballs im Ganzen schadet.
3: Wir werden das weiter beobachten, ob die WM am Ende verkauft wird oder nicht. Apropos WM. Es war ein legendäres Fußballspiel, in dem eines der umstrittensten Tore der WM-Geschichte fiel. Das WM-Finale am 30. Juli 1966, aus dem die Engländer als Sieger hervorgingen, als einziges Mal, und die Deutschen als Verlierer. Stichwort Wembley-Tor. An genau dieses Spiel haben beide Seiten gestern am Jahrestag erinnert, mit einem Gedenkspiel, für das die deutsche Ü75-Nationalmannschaft extra nach England gereist war, Franziska Hoppen.
5: Als der Mannschaftsbus vor dem Boundary Park, dem Stadion in Oldham nahe Manchester, hält, hat sich eine Traube Fans und Fotografen gebildet. In dem Bus amtierende Fußball-Weltmeister, die deutsche Ü75-Nationalmannschaft. Den Titel holten sie letztes Jahr ungeschlagen in Tokio. Doch selbst für die German Veterans, wie die Senioren im Gastland genannt werden, steigt der Puls, als die Rivalen sie begrüßen. Denn das ist ein ganz besonderer Termin, sagt Heinz Wörle, Mittelfeldspieler.
6: Also als ich hier reinkam, jetzt sind mir schier die Tränen gekommen. Ja. Gänsehaut pur.
5: Die deutschen Oldies hoffen auf eine historische Revanche. Am 30. Juli, vor genau 60 Jahren, fiel im Londoner Wembley-Stadion das wohl umstrittenste Tor der Fußballgeschichte. Der Ball von Geoff Hurst prallte von der Latte ab. Der Schiedsrichter wertete das als Tor. Bis heute ist unklar, ob es wirklich eins war. Die Engländer wurden Weltmeister im eigenen Land, die Deutschen nur Zweiter. Da ist also schon auch etwas Druck. Motivationsansprache von Teammanager Günther Christmann in der Umkleide.
7: Das können wir nur machen, wenn wir was sind? Ein Team! Ein Team! Ein Team!
5: Beim Gedenkspiel soll dann alles so sein wie damals. Datum, Uhrzeit, nur das Original Wembley-Stadion steht nicht mehr. Doch das tut dem Eifer keinen Abbruch, lässt der mit 84 Jahren älteste Spieler der Mannschaft durchblicken, Peter Rodenwald.
8: Und jetzt wollen wir heute eine Revanche. Und wollen versuchen, also dieses Spiel umzudrehen und als Sieger wieder nach Hause zu fahren.
5: Und Abwehrspieler Volker Hofferbert meint:
9: Ich spiele mit der Nummer 7. 7 ist bekanntermaßen die Nummer auch von Ronaldo. Also verpflichtet mich das auch ein bisschen so in seiner Qualifikation zu spielen.
5: Das deutsche Team legt sich ins Zeug. Beide Seiten liefern sich ein packendes Duell. Hier und da gehen Spieler zu Boden. Tore fallen aber keine. Das Elfmeterschießen muss entscheiden. Und das gewinnen die Engländer mit 3:2, fast so wie vor 60 Jahren. Die Freude ist immens, aber es gehe ja nicht nur um den Sieg, sagt Ken Pollock, Trainer der Silver Lions, der Spitzname der englischen Ü75. Man schließt Freundschaften, wir werden sie wiedersehen und die Freundschaften auffrischen. Und die Deutschen nehmen es sportlich, zumindest Teammanager Günther Christmann.
7: Nach 60 Jahren sowas wieder aufleben zu lassen, England gegen Deutschland, das ist einfach eine Ehre.
5: Und dann geht's natürlich auch um den Sport. Peter Rodenwald appelliert an die jüngeren Generationen, auch bis ins hohe Alter noch Sport zu treiben.
8: Und das würde der Gesellschaft gut tun. Dann würde die Gesellschaft gesünder sein und es wären nicht so viele Medikamente und nicht so viele Krankenhäuser voll. Also, das ist mein Aufruf an alle, möglichst lange in seiner Sportart Sport zu treiben.
5: Nun hoffen wohl nur noch die Engländer, dass ihr Sieg nicht wie in Wembley damals 60 Jahre Durststrecke einläutet. Der Titel 1966 war nämlich der erste und einzige der Three Lions.
3: Ja, und dann auch bei der vergangenen WM sind die Engländer ja leer ausgegangen. Im Halbfinale war gegen Argentinien Endstation.
0: Das war's vom Sport für diese Stunde mit Ina Kast.
4: Für mich ist das überhaupt keine gute Idee.
0: Das war noch nicht das, was wir wollten. Wir legen jetzt mal los. Es ist jetzt 9.24 Uhr. Zwar sind im Moment in allen Bundesländern Schulferien, aber davon unbenommen tritt morgen ein Gesetz in Kraft, das die Bundesbildungsministerin Karin Prien von der CDU gerade als Meilenstein bezeichnet hat. Von morgen an, vom 1. August an, haben Kinder ab der ersten Grundschulklasse einen Rechtsanspruch auf eine 8-stündige Betreuung und das von montags bis freitags. Bis auf maximal 4 Wochen im Jahr muss es zudem auch ein Ferienangebot geben. Dieses neue Gesetz, das greift zunächst ab der 1. Klasse und soll dann aber jährlich erweitert werden. Meine Kollegin Katrin Erdmann hat sich das genauer angesehen. Sie hat sich auch angeschaut, was die Neuregelung im Detail bedeutet, wie das auch in Norddeutschland aussieht. Katrin, zunächst die Frage, die wahrscheinlich auch viele Eltern beschäftigt. Heißt der Anspruch auf eine 8-stündige Betreuung in der 1. Klasse und in vielen Ferien dann auch, das gibt's alles kostenlos?
10: Ja, das ist wie in der Bildung so häufig. Es gibt keine eindeutige Antwort. Also man muss sagen ja und nein. Also es gibt ein Recht auf Betreuung am Nachmittag, aber ob sich dieses Recht jeder leisten kann und will, das ist eine ganz andere Frage. Die Höhe der Elternbeiträge für Horte zum Beispiel legen die Bundesländer und Kommunen selber fest. Es gibt da überhaupt keine einheitliche Regelung, aber es gibt eine soziale Staffelung. Also Menschen, die Sozialhilfe, also die soziale Unterstützung bekommen, die können kostenlos ihre Kinder betreuen lassen. Das wird alles in den Bundesländern und auch im Norden ganz unterschiedlich gehandhabt. Ich habe mir ja alle 4 Bundesländer angeschaut. Also zum Beispiel in Hamburg ist es kostenfrei für bis zu 8 Stunden täglich inklusive Mittagessen. Da gibt es dann Zusatzkosten nur für extra Module und auch in den Ferien. Dann in Niedersachsen, da ist das so, dass es in der Schulzeit kostenlos ist. Da gibt es unterschiedliche Nachmittagsregelungen. Aber das Mittagessen zum Beispiel und die Materialien müssen bezahlt werden. Die Ferienbetreuung hängt dann immer davon ab, wer wie miteinander zusammenarbeitet. zusammenarbeitet und wie die Kommune das unterstützt. Im Grunde gibt es nur eine Variante, die in der Regel überall kostenfrei ist, und das ist der gebundene Ganztag. Und wer sich jetzt nicht so auskennt, dem erkläre ich das gerade nochmal. Also das heißt, die Kinder sind von morgens bis nachmittags an 5 Tagen in der Schule und die Teilnahme ist von vornherein verpflichtend. Das ist übrigens auch, da ist auch die Chance am größten, dass der Tag dann rhythmisiert ist. Davon spricht man also, wenn man es nicht vormittags Lernen und nachmittags Betreuung ist, sondern wenn man sozusagen den ganzen Tag eine ganz andere Struktur gibt und Lernen und Freizeit oder Bewegung, sage ich mal, miteinander kombiniert. Aber solche Angebote, die sind immer noch in der Minderheit, übrigens bundesweit. Das bedauert übrigens die Bundesbildungsministerin Karin Prien von der CDU. Sie hält die verpflichtende Ganztagsgrundschule für ein gutes Modell. Denn so würden gerade die Kinder, die vielleicht sprachlich zum Beispiel hinterherhinken oder auch sozial so ein bisschen schwierig sind, direkt und am besten in eine Gruppe integriert werden.
0: Katrin, wie sieht das denn überhaupt mit dem Recht auf Ganztag aus? Erfüllen die Länder in Norddeutschland das schon?
10: Also man kann durchaus sagen, positiv im Großen und Ganzen schon, auf dem Papier auf jeden Fall. Es gibt da einen interessanten Unterschied zwischen Ost und West. Also zum Beispiel in Mecklenburg-Vorpommern, da gibt es eine traditionelle Zusammenarbeit zwischen Schule und Hort. Da besteht vor allem die Herausforderung, beides miteinander zu verzahnen. Aber laut Ministerium haben alle Schulen ein Angebot, ebenso wie Hamburg, die das ja schon früh eingeführt haben. Niedersachsen und Schleswig-Holstein sind noch nicht so ganz oder können noch nicht überall den Rechtsanspruch gewährleisten. Vor allem in ländlichen Gegenden ist es nicht immer so einfach, aber man hat mir da gesagt, man versucht da eben, sage ich mal, kreative Lösungen zu finden, also dass Schulen dann besser mit der Nachmittagsbetreuung kooperieren. Gerade im Westen heißt der Ganztag aber auch überwiegend 3-mal die Woche werden die Kinder bis nachmittags betreut, und zwar freiwillig. Also ne, Eltern melden ja ihre Kinder an zu Schuljahresbeginn und können dann auch im Jahr danach wieder anders entscheiden. Übrigens, vielleicht auch noch interessant in dem Zusammenhang, steht kein Platz zur Verfügung, dann können Eltern unter Umständen den Verdienstausfall einklagen, wenn sie deshalb nicht arbeiten gehen können.
0: Nochmal nachgefragt zu diesem Ganztagsmodell. Damit einher geht ja auch immer die Sorge und die Kritik, Kinder würden dann mehr verwahrt als betreut. Ist das berechtigt?
10: Auch das ist eine schwierige Frage, aber ich habe ja gesagt, ich habe den ganzen Norden abgefragt und da ist mir schon in den Antworten aufgefallen, also es gibt längst nicht überall Vorgaben zur Gruppengröße. Da war ich relativ überrascht, muss ich sagen. Also wenn ich mir vorstelle, dass ein Betreuer dann für 25 Jungen und Mädchen zuständig ist und der Personalmangel, habe ich ja auch schon gerade angedeutet, ist gerade so in ländlichen Regionen ein Riesenproblem. Und da geht es ja nicht nur um die Betreuung am Nachmittag, sondern fängt dann auch eben bei den Lehrkräften an. Da gibt es natürlich auch einen Mangel. Eine andere häufige Klage ist ja, es fehle an Platz. Also ne, mein Kind muss jetzt da im Klassenraum essen zum Beispiel. Da beschweren sich ja auch viele Eltern. Aber da hat die Bundesbildungsministerin Karin Prien auf dem Ganztagskongress, auf dem ich im Juni war, dann ganz nüchtern und pragmatisch gesagt, also sie findet, Räume könnten auch gut doppelt genutzt werden. Es müsse ja nicht immer neu gebaut werden. Aber klar, wissen wir alle, haben wir auch viel berichtet auf NDR Info, viele Schulgebäude sind marode und bis die Gelder aus dem Sondervermögen dann auch verbaut sind. Aber klar, es ist ein wichtiger Schritt, auch natürlich für die Vereinbarkeit von Familie und Beruf.
0: Soweit Katrin Erdmann über die neue Ganztagsbetreuung an Grundschulen. Von morgen an gilt dieses neue Gesetz zunächst für Schülerinnen und Schüler der ersten Klasse.
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1: Um 9.30 Uhr mit Milat Kupay. Nach der Ankunft von tausenden Migranten in der spanischen Nordafrika-Enklave Ceuta hat die Regierung in Madrid zur Unterstützung der örtlichen Polizei das Militär geschickt. Bei dem Versuch, die Grenze zu überqueren, kamen Behörden zufolge offenbar mindestens 16 Menschen ums Leben. Die Menschen schwimmen Berichten zufolge von Marokko aus los. Stefan Ehlert aus Rabat zu den Hintergründen.
14: Also wir haben es eindeutig mit einem Social-Media-Phänomen zu tun. Es hat sich herumgesprochen, dass der spanische Oberstgerichtshof entschieden hat, wenn man schwimmend aufgegriffen wird auf hoher See im Wasser, dann kann man nicht einfach direkt zurückgewiesen werden, abgeschoben werden, sondern durchläuft ein normales Aufnahmeverfahren, gewinnt Zeit in Ceuta, um dann vielleicht auf diese Art und Weise regulär in die EU zu gelangen. Das ist der Hintergrund, warum Hunderte und man schätzt bis zu 2000 Menschen in den letzten Tagen und Wochen versucht haben, diese etwa vierstündige Strecke schwimmend zurückzulegen. Nicht ganz ohne Hilfsmittel, mit Neoprenanzügen, mit Schwimmreifen, Autoreifen, was auch immer. Ich habe gehört, manche können noch nicht mal schwimmen.
1: Der von US-Präsident Trump ins Leben gerufene sogenannte Friedensrat hat Trumps Angaben zufolge ein Abkommen zur vollständigen Entwaffnung der Hamas im Gazastreifen erzielt. Dies sei ein wichtiger Schritt auf dem Weg zu einem dauerhaften Frieden, schrieb Trump auf seiner Online-Plattform True Social. Aus Tel Aviv, Jan-Christoph Kitzler.
15: Viele Einzelheiten der Entwaffnung der Hamas und weiterer militanter Gruppen sind noch unklar. Unter anderem, so berichten Medien, soll in den kommenden 2 Wochen noch über den Zeitplan und die konkreten nächsten Schritte beraten werden. Die Waffen der Hamas sollen offenbar an ein nationales palästinensisches Komitee übergeben werden, das bisher noch nicht im Gazastreifen ist. Unklar ist auch, ob und wann sich Israel aus dem Gazastreifen zurückzieht. Vertreter der israelischen Regierung hatten mehrfach gesagt, ein Rückzug der Truppen, die mehr als 65% des Küstenstreifens kontrollieren, komme erst in Frage, wenn das Gebiet vollständig demilitarisiert sei. Seit dem 10. Oktober 2025 gilt offiziell eine Waffenruhe im Gazastreifen. Israels Armee hat seitdem dennoch die von ihr kontrollierten Gebiete ausgeweitet und fast täglich Ziele angegriffen. Mehr als 1200 Menschen wurden palästinensischen Angaben zufolge dabei getötet, darunter viele Zivilisten, Kinder und Frauen. Ob die nun verkündete Einigung wirklich ein Durchbruch ist, ist noch offen.
1: Von morgen an müssen Grundschulen in Deutschland ihre Erstklässler ganztags betreuen können. Dieser Rechtsanspruch für Eltern wird in den kommenden Jahren auf alle Grundschülerinnen und Schüler ausgeweitet. Niedersachsens Kultusministerin Julia Willi Hamburg hat auf NDR Info auf den Fachkräftemangel hingewiesen.
16: Wir haben ja ohnehin schon im Bereich von Erzieherinnen und Erziehern und Pädagoginnen und Pädagogen einen erheblichen Fachkräftemangel. Und der kommt jetzt natürlich in eine Zeit rein, der Rechtsanspruch, wo wir nicht ausreichend Fachkräfte haben. In Niedersachsen haben wir deswegen Qualifizierungsoffensiven gemacht und auch die Träger zum Teil selber, der Landessportbund beispielsweise, reist gerade durch ganz Niedersachsen und schult Personal. Aber in der Tat, gerade das Thema Fachkräftemangel ist noch eine riesige Herausforderung.
1: Die niedersächsische Kultusministerin Hamburg auf NDR Info. Im Machtkampf mit der FIFA bekommen die Europäer Unterstützung. Der Kontinentalverband für Nord- und Mittelamerika, CONCACAF, schließt sich dem Protest gegen FIFA-Chef Infantino an. Anders als die UEFA droht der CONCACAF aber nicht mit Boykott. Infantino will Teile der Weltmeisterschaft an private Investoren verkaufen. Der Fußball-Weltverband FIFA hat Kritik an den Investorenplänen zurückgewiesen. Im Waldbrandgebiet bei Bordeaux ist die Lage trotz hoher Temperaturen und starker Winde stabil. Zehntausende Menschen, die vor den Flammen in Sicherheit gebracht wurden, dürfen vorerst in ihre Häuser zurückkehren. Aus Paris, Caroline Düller.
17: Es scheint, als sei das Schlimmste hinter uns, hatte Innenminister Laurent Nunez am Donnerstagabend im Sender BFM betont. Auch die Präfektin des Departements Gironde sagte, sie habe den Eindruck, dass sich die Lage deutlich verbessere und es langsam zurück in Richtung Normalität gehe. Vertreter der Feuerwehr sprachen von einem Wendepunkt, auch wenn es noch zu früh sei, um zu sagen, wann das Feuer vollständig unter Kontrolle gebracht werden könne. Bislang konnte etwa die Hälfte der gut 200.000 Menschen, die vor den Flammen in Sicherheit gebracht werden mussten, in ihre Häuser zurückkehren. In der Region um Bordeaux sind weiterhin knapp 3.500 Feuerwehrleute, 1.500 Soldaten sowie mehr als 1.000 Polizisten und Gendarmen im Einsatz.
1: In einer spektakulären Nachtaktion hat die Sternbrücke in Hamburg ihr Ziel erreicht. Seit 3 Uhr liegt sie exakt auf Position. Die Fahrt der riesigen Stahlkonstruktion durchs enge Schanzenviertel galt als eines der kompliziertesten und wichtigsten Bauprojekte für die Deutsche Bahn. Aus Hamburg, Peter Kleffmann.
18: Immer wieder gab es längere Pausen, weil der Untergrund mit zusätzlichen Stahlplatten stabilisiert werden musste. Dann drehte das Spezialteam aus Holland die 108 Meter lange Brücke in ihre Endposition, wo sie um 3 Uhr zum Stehen kam. Auch dieses Mal herrschte rund um den Transportweg Volksfeststimmung. Überall hatten sich tausende begeisterte Zuschauer versammelt. Immer wieder wurde die vorbeiziehende Megabrücke beklatscht.
1: Bilder und Videos von dem spektakulären Bauprojekt gibt es auf ndr.de. Und das waren die Nachrichten.
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0: Heiter bis wolkig heute, meist trocken, später einige Schauer und vor allem in Niedersachsen Gewitter. Temperaturen 17 bis 30 Grad. Morgen Sonne und Wolken, nur noch vereinzelt Schauer oder Gewitter, dann 20 bis 26 Grad. Die weiteren Aussichten: Sonntag sonnig, aber auch einige Schauer bei 21 bis 30 Grad. Am Montag Sonne und Wolken im Wechsel, vereinzelt wieder Schauer und Gewitter bei 22 bis 31 Grad. 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Wir haben keine Störungsmeldungen. 9.37 Uhr, am Mikrofon Andreas Sperling. Manche Augenzeugen gehen von bis zu 5.000 Menschen aus, die allein gestern die Grenze zur spanischen Exklave Ceuta überschritten haben sollen. Nahezu ungehindert gelangten sie demnach aus Marokko auf europäisches Gebiet. Nach Medienberichten ist die Grenzsicherung zeitweise zusammengebrochen. Die Aufnahmezentren sind überfüllt. Die Stadt spricht von einem humanitären Notstand. Die Regierung in Madrid hat mittlerweile das Militär in Gang gesetzt, um der Lage Herr zu werden. Heute kommen Premierminister Sanchez und Innenminister Grande Marlaska nach Ceuta. Die Exklave, die gilt ja seit Jahren als einer der wichtigsten Zugangspunkte für afrikanische Migranten nach Europa.
19: Jubel an der Außengrenze der Europäischen Union. In sozialen Netzwerken verbreitete Aufnahmen zeigen junge Männer, die durch die Grenzanlage zwischen Marokko und Ceuta laufen oder über Absperrungen klettern. Ceuta ist eine spanische Stadt an der nordafrikanischen Küste und damit EU-Gebiet. Innerhalb weniger Stunden gelangen am Donnerstag tausende Menschen aus Marokko auf spanisches Gebiet. Der Regionalpräsident von Ceuta, Juan Jesus Vivas, schlägt im Gespräch mit der Tageszeitung El País Alarm. Wir befinden uns in einem absoluten humanitären und sozialen Notstand. Darauf muss entsprechend reagiert werden, mit einer einheitlichen Leitung, die eine entschlossene und sofortige Antwort sicherstellt. Wie viele Migranten allein am Donnerstag angekommen sind, ist unklar. Der spanische Fernsehsender TVE spricht von bis zu 3.000. Hinzu kommen 2.000 Menschen, die Ceuta in den 10 Tagen zuvor vor allem schwimmend erreicht haben. Die Aufnahmezentren sind um ein Vielfaches überfüllt. Hunderte Menschen leben und schlafen derzeit im Freien. Warum kommen gerade jetzt so viele Menschen? Eine mögliche Erklärung ist ein Urteil des Obersten Gerichtshofs von Spanien vom 16. Juni. Wer beim Versuch, Ceuta schwimmend zu erreichen, im Meer aufgegriffen wird, darf nicht unmittelbar nach Marokko zurückgewiesen werden. Stattdessen ist ein reguläres ausländerrechtliches Verfahren nötig. Das spanische Innenministerium wirft Schleusernetzwerken vor, das Urteil auszunutzen. Zugleich verbreiten sich in sozialen Netzwerken Videos erfolgreicher Grenzübertritte und Aufrufe zu weiteren Versuchen. Nach Angaben eines lokalen Reporters gegenüber der Nachrichtenagentur EFE werden solche Versuche in geschlossenen Messenger-Gruppen vorbereitet und koordiniert. Ungeklärt bleibt jedoch, warum am Donnerstag auch die Sicherung der Landesgrenze zeitweise zusammenbrach. Alle Fraktionen im Stadtparlament fordern nun gemeinsam ein härteres Eingreifen. El refuerzo de los cuerpos y fuerzas de seguridad del Estado. Die staatlichen Sicherheitskräfte sollen verstärkt und das Militär eingesetzt werden, um die Grenze und die öffentliche Sicherheit zu schützen. Eine vergleichbare Situation erlebte Ceuta zuletzt 2021. Damals kamen innerhalb von 2 Tagen mehr als 8.000 Menschen während einer schweren politischen Krise zwischen Spanien und Marokko. Für einen solchen Konflikt gibt es diesmal keine Hinweise. Dennoch wächst in Ceuta die Sorge vor einer weiteren Eskalation. Madrid lehnt die Ausrufung eines nationalen Notstands ab, will aber zusätzliches Personal schicken. Spanien und Marokko wollen die Grenzkontrollen verstärken und Rückführungen beschleunigen. Offen bleibt, wie schnell sich die Lage stabilisieren lässt und wie die vielen Menschen bis dahin versorgt werden.
0: Luca Kissel war das über die Situation in der spanischen Exklave Ceuta.
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0: Ohne leistungsfähige Chips funktioniert keine künstliche Intelligenz. Die Nachfrage ist enorm. Die Hersteller investieren Milliarden in neue Fabriken. Doch China holt auf, die Finanzierungsrisiken nehmen zu und an den Börsen wächst die Nervosität. Angela Göpfert über die Risiken des Chip-Booms.
20: Erst Rekordrallye, dann Ausverkauf. Die Stimmung bei Halbleitern ist in dieser Woche abrupt gekippt. Besonders heftig traf es die Börsen in Asien, wo Aktien von SK Hynix und Samsung Electronics massive Kurseinbrüche erlitten. Fondsmanager Eckhard Schulte von Mainzka Asset Management ordnet die Verluste so ein.
21: Wir hatten ein sensationelles zweites Quartal. Die Preise der Aktien der Chiphersteller sind ja förmlich explodiert. Und insofern, glaube ich, ist es hier eher eine Korrektur, die wir sehen, die dann sich doch irgendwo angedeutet hat nach dieser exorbitanten Entwicklung im zweiten Quartal.
20: Doch hinter dem Ausverkauf stecken auch tiefer liegende Sorgen. Ein zentraler Risikofaktor ist China. Die Volksrepublik macht offenbar Fortschritte bei eigenen Lithografiemaschinen. Anlagen, die für die Herstellung von Chips unverzichtbar sind. Ein möglicher Abnehmer ist der chinesische Speicherchip-Hersteller CXMT, der in dieser Woche ein spektakuläres Börsendebüt feierte. Die wachsende Konkurrenz aus China setzt etablierte Anbieter zunehmend unter Druck, vor allem bei Preisen und Gewinnmargen.
22: Die haben natürlich Angst, weil wenn China einmal sich etwas auf die Fahnen schreibt, etwas zu entwickeln, dann gelingt ihnen das langfristig auch, weil einfach das Kapital da ist, auch die Zeit da ist und natürlich das Talent inzwischen.
20: Sagt Christoph Schmidt, Technologieanalyst bei Ficra Capital. Ein weiteres Risiko sind die Kreislaufgeschäfte zur Finanzierung des KI-Booms. Nvidia erwägt Berichten zufolge, ein großes Rechenzentrumsprojekt von OpenAI finanziell abzusichern und zusätzlich den Kauf der eigenen Chips mitzufinanzieren. Damit verschwimmen die Grenzen zwischen Lieferant, Kunde und Geldgeber. Stefan Kemper von BNP Paribas Wealth Management sieht das kritisch.
23: Wenn wir einmal einen Einbruch der Nachfrage erleben sollten, dann würde Nvidia in Zukunft wahrscheinlich doppelt leiden. Einerseits, weil der Absatz der eigenen Produkte fällt und zusätzlich, weil man dann eben auch die Finanzinvestition und auch die Kredite in Frage stellen müsste.
20: Auch am Kreditmarkt wächst deshalb die Nervosität. Das zeigen die Kreditausfallversicherungen auf Nvidia-Anleihen, die zuletzt deutlich teurer wurden. Hinzu kommt: Höhen und Tiefen liegen in der Halbleiterindustrie oft nahe beieinander. Schweinezyklus nennt die Branche diese Berg- und Talfahrt. Auf Engpässe, steigende Preise und hohe Gewinne folgen massive Investitionen. Gehen die neuen Fabriken dann Jahre später in Betrieb, kommt es zu einem dramatischen Überangebot und Preisverfall.
22: Das kennt die Speicherchip-Industrie sehr gut. Diese ständigen Zyklen, wo die Preise erstmal 2-3 Jahre stark steigen und dann kräftig fallen und dann steht man da.
20: Samsung, SK Hynix, Micron und auch chinesische Anbieter bauen ihre Produktion derzeit massiv aus. Entscheidend ist deshalb nicht nur, ob die Nachfrage nach Chips weiter wächst, sondern ob sie schnell genug steigt, um all die neuen Kapazitäten auszulasten. Stefan Kemper ist vorerst optimistisch.
23: Die Zahlen, die wir gesehen haben, sind sehr gut. Die Ausblicke sind extrem gut. Viele Unternehmen sprechen davon, dass die Auftragsbücher zum Bersten gefüllt sind, dass die Nachfrage nach Rechenleistung noch über Jahre anhält und mit den aktuellen Kapazitäten auch gar nicht gestillt werden kann.
20: Das Ende des Halbleiterbooms auszurufen, wäre damit verfrüht. Doch Chinas Aufstieg, wachsende Finanzierungsrisiken und drohende Überkapazitäten führen zu einer Neubewertung. Chip-Aktien waren lange Vorreiter der KI-Rallye. Nun werden sie zunehmend zum Risiko.
0: Und um Chips geht es jetzt auch gleich nochmal. Wir gucken auf die Börse. Der deutsche Leitindex ist nämlich stark in den Tag gestartet, plus 1%. Aktuell 25.870 Punkte. Und das liegt am über Nacht wieder aufgeflammten Boom der Chip-Aktien, der wiederum ist ausgelöst von starken Zahlen bei Microsoft und Amazon. Die Börse in Südkorea, wo viele Halbleiter produziert werden, die hat mit 16% das größte Tagesplus ihrer Geschichte hingelegt. Der Euro hat sich in den vergangenen 2 Tagen etwas berappelt. Er kostet 1 Dollar und gut 15 Cent. Die Luft wird dünner für FIFA-Chef Gianni Infantino. Mit seiner Idee, Teile der Fußball-Weltmeisterschaft zu verkaufen, also zu privatisieren, hat er in ein Wespennest gestochen. Widerspruch und Widerstand sind groß und der größte Gegenwind kommt vom Europäischen Fußballverband der UEFA. Der droht mit Boykott. Hintergründe dazu, was das alles mit US-Präsident Trump zu tun hat, darüber berichten wir gleich und wir kommentieren die Idee. Und mit einer ersten Reaktion der FIFA beginnt jetzt die kurze aktuelle Übersicht.
1: Der Fußball-Weltverband FIFA hat die Kritik an seinen Investorenplänen zurückgewiesen. Niemand verkaufe den Fußball, heißt es heute früh in einer Mitteilung. Es gehe darum, sicherzustellen, dass alle FIFA-Mitgliedsverbände die kommerziellen Chancen des Fußballs sinnvoll nutzen könnten. FIFA-Präsident Infantino hat den mehr als 200 Mitgliedsverbänden eine Frist bis zum 19. September gesetzt. Eine einfache Mehrheit reicht demnach aus, um das Investorenvorhaben durchzusetzen. Die Union der Europäischen Fußballverbände UEFA drohte für diesen Fall mit einem Boykott der Weltmeisterschaften. Die EU-Kommission hat Spanien Unterstützung angeboten, um die Lage in der Exklave Ceuta unter Kontrolle zu bringen. Schätzungsweise Zehntausende Migranten haben das Gebiet im Norden Afrikas, das zur Europäischen Union gehört, in den vergangenen Tagen schwimmend erreicht. Mindestens 16 Menschen wurden tot aus dem Wasser geborgen. Die spanische Regierung hat Militäreinheiten nach Ceuta geschickt. In Teilen Südeuropas kämpfen Einsatzkräfte weiter gegen schwere Waldbrände. Auf der griechischen Insel Kreta fachen starke Winde die Feuer immer wieder an. Löschflugzeuge und Hubschrauber können wegen der extremen Windverhältnisse nur eingeschränkt fliegen. Im Süden und Westen der Türkei sind mehr als 3.500 Feuerwehrleute im Einsatz. Die meisten der etwa 170 Brände seien aber inzwischen unter Kontrolle, so das Forstministerium in Ankara. Und das Wetter in Norddeutschland, heiter bis wolkig, später vereinzelt Schauer und Gewitter, Höchstwerte 17 Grad in Nordfriesland bis 30 Grad in Südniedersachsen. Das war der kurze Überblick und nun weiter mit Andreas Sperling.
0: Wir haben es eben also schon gesagt, bei der FIFA gibt es Pläne, Teile der Fußball-Weltmeisterschaft zu verkaufen, zu privatisieren. Was von dieser Drohung zu halten ist, dazu hören wir gleich hier bei uns einen Kommentar. Zunächst aber wollen wir mal auf den Mann gucken, der eine Schlüsselrolle in den Plänen von FIFA-Präsident Gianni Infantino spielt, nämlich Joshua Kushner, Risikokapitalgeber und der Schwager von Ivanka Trump. Martin Ganselmeier stellt uns den Mann genauer vor.
6: Joshua Kushner ist erst 41 Jahre alt und dennoch bereits einer der reichsten Unternehmer Amerikas. Das Finanzmagazin Forbes schätzte kürzlich sein Vermögen auf 5,2 Milliarden Dollar. Deutlich mehr als sein älterer Bruder Jared Kushner, der mit Ivanka Trump verheiratet ist und den der US-Präsident immer wieder als Vermittler in Nahost und im Ukraine-Krieg einsetzt. Obwohl Joshua Kushner zum Kreis der Präsidentenfamilie gehört, sind er und seine Frau, das Supermodel Karlie Kloss, keine Republikaner, sondern sie stehen den Demokraten nahe. Während sich Joshua Kushner in der Öffentlichkeit nicht politisch äußert, hat sich seine Frau für die Präsidentschaftskandidaturen von Hillary Clinton, Joe Biden und Kamala Harris eingesetzt. Außerdem unterstützt sie das Recht von Frauen auf Abtreibung und die Organisation Planned Parenthood, die Frauen eine medizinisch betreute Abtreibung ermöglicht. Schon als Business-Student an der linksliberalen Elite-Uni Harvard gründete Joshua Kushner eigene Unternehmen, darunter auch seine Investmentfirma Thrive Capital. Kushners Firma sammelt Geld reicher Investoren ein, um vielversprechende Start-up-Unternehmen mit Kapital zu versorgen. Das nötige Kleingeld und die guten Kontakte bekam er von seinem Vater Charles Kushner. Vater Kushner wurde, ähnlich wie Donald Trump, als Immobilienunternehmer in New York reich. Zwischenzeitlich saß er wegen Steuerhinterziehung und Zeugenbeeinflussung im Gefängnis, wurde aber von Donald Trump zum Ende seiner ersten Amtszeit begnadigt. Aktuell ist Vater Kushner US-Botschafter in Paris. Reicher als sein Vater Charles und sein älterer Bruder Jared wurde Joshua Kushner, weil er schon immer ein gutes Gespür für Zukunftstrends und Wachstumspotenziale bewies. Früh investierte er in die Plattform Instagram, in das Musikstreaming-Unternehmen Spotify und den ChatGPT-Entwickler OpenAI. In einem seiner seltenen Interviews sagte Joshua Kushner Ende 2024 dem Magazin Fortune:
7: "We're kind of living in this exponential moment where things are just happening."
6: Wir leben in dieser rasanten Zeit, in der sich die Dinge so viel schneller entwickeln. Dieses Fortschrittstempo ist unheimlich aufregend. Auch in der Verabschiedung von Obamacare, der ersten Krankenversicherung für alle Amerikaner, sah Kushner eine Geschäftschance. 2012 gründete er die Krankenversicherung Oscar Health. Innovation ist Amerikas größter Exportschlager, ist Kushner überzeugt.
7: America's greatest export is innovation.
6: Vor 3 Monaten schuf Kushner die Tochterfirma Thrive Eternal. Während Thrive Capital vor allem Kapital in Zukunftstechnologien steckt, geht es bei Thrive Eternal um Investitionen in traditionsreiche Institutionen, deren Kommerzialisierung noch ausbaufähig ist. Damit will sich Kushner unabhängiger von den Umbrüchen durch künstliche Intelligenz machen. Die Begeisterung für erstklassige Sportclubs und Weltklasse-Sportveranstaltungen wird langfristig bleiben, ist Kushner überzeugt. Deshalb stieg er beim Baseballteam San Francisco Giants und beim Basketballteam Miami Heat ein. Auch die Fußball-WM ist aus Sicht Kushners ein Großereignis, das die Veränderungen durch künstliche Intelligenz überleben wird und durch weitere Kommerzialisierung deutlich mehr Gewinne verspricht. Zu FIFA-Boss Infantino hat Joshua Kushner seit vielen Jahren gute Kontakte. Seit 2025 gab es konkrete Gespräche über eine Öffnung der Fußball-WM für private Investoren.
0: Doch bislang ist unklar, ob aus den Plänen nun wirklich etwas wird. Denn, wie schon berichtet, der Europäische Fußballverband UEFA will die Fußball-WM und auch andere FIFA-Wettbewerbe boykottieren, sollte die FIFA ihre Investorenpläne nicht beerdigen. Was ist von dieser Drohung zu halten? Dazu jetzt ein Kommentar von ARD-Sportreporter Markus Tepper.
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3: Es ist die maximale Eskalation. Keine bloße Drohung, sondern eine Kampfansage der UEFA an die FIFA. Einstimmig erklären die 55 Mitgliedsverbände der UEFA, nicht an FIFA-Wettbewerben teilzunehmen, solange die Investorenpläne auf dem Tisch liegen. Und zwar nicht nur für jetzt oder 1-2 Jahre. Nein, die UEFA fordert von Gianni Infantinos Weltfußballverband die verbindliche Zusicherung, dass sich die FIFA ihre Führung oder Wettbewerbe niemals wieder für privates Eigentum öffnen werden. Niemals, das klingt schon ziemlich endgültig und lässt wenig, sehr wenig Spielraum für Verhandlungen oder gar Deals. Danach hatte es nämlich gerochen, seitdem Gianni Infantino nach der ersten Entrüstungswelle die Wogen am Mittwochabend versucht hatte zu glätten, indem er seinen offenbar ziemlich ausgefeilten Investorendeal als Teil eines demokratischen Prozesses verkaufte, während er nebenbei verbal mit den Dollarbündeln wedelte. Zumindest bei den europäischen Fußballverbänden fand das keinen Anklang. Die Boykottdrohung ist einstimmig und ultimativ und sie könnte die Statik des Investorenplanes tatsächlich zum Einsturz bringen. Denn ohne die fußballerischen Schwergewichte aus Europa sind FIFA-Turniere immer noch sportliche B-Ware. Denn bei den zurückliegenden WM-Turnieren kam mehr als die Hälfte der Viertelfinalisten aus Europa, sowohl bei den Männern als auch bei den Frauen. Und sollte die Boykottdrohung der UEFA ab sofort gelten, könnte bereits die Frauen-WM im kommenden Jahr ohne Teams aus Europa eine sportlich ziemlich öde Veranstaltung werden. Dies möge die sportpolitische Vernunft hoffentlich am Ende verhindern. Denn wenn es eine Lehre aus Boykotten gibt, dann die, dass am Ende vor allem die Sportlerinnen und Sportler die Leidtragenden sind. Und noch eins zur Klarstellung. Die UEFA spricht in ihrer Entscheidung von sportlichen Vermächtnissen und auch davon, dass es Dinge gibt, die zu wichtig sind, um sie zu verkaufen. Das ist richtig und mag auch ehrlich gemeint sein. Zur Wahrheit gehört aber auch, dass die UEFA mit ihrer Fußball-EM und der Champions League selbst 2 hochkommerzialisierte, erfolgreiche Wettbewerbe in ihrem Portfolio hat und deswegen die Boykottdrohung vielleicht auch dem Zweck diente, auf Sicht die eigenen kommerziellen Interessen zu schützen.
0: Das war die Meinung von ARD-Sportreporter Markus Tepper. Der Weltfußballverband hat sich jetzt auch geäußert. Wir haben es vorhin schon gehört, man nehme die öffentlich geäußerten Rückmeldungen und Bedenken zwar zur Kenntnis und respektiere diese, so hieß es in einer Mitteilung. Gleichzeitig bekräftigte die FIFA aber ihre Bekenntnis zu, Zitat, einem offenen und demokratischen Konsultationsprozess. Dieser sei in den vergangenen Tagen von, Zitat, fehlerhafter Berichterstattung in den Medien gestört worden.
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0: Es war und es ist eines der spektakulärsten Bauprojekte in Hamburg. In der vergangenen Nacht wurde die neue, rund 4000 Tonnen schwere Sternbrücke erst zum Bahndamm transportiert und dann dort eingebaut. Doch diese Baustelle hat den Standort Sternbrücke kulturell auch etwas gekostet, denn unter der Brücke waren viele Clubs, die mussten teilweise umziehen. Nur einer ist geblieben. Petra Volkwarzen war gestern Abend vor Ort und hat sich auch bei den Clubbetreibern umgehört, die den Umzug gewagt haben.
4: Die Baustelle zwischen Altona und Sternschanze ist riesig. Bis zuletzt wurden noch Trümmer der alten Brücke weggefahren. Während draußen Schaulustige hinter den Absperrungen stehen, findet drinnen in der Musikkneipe Brückenstern ein Jazzkonzert statt. Intelligent Design heißt die Band, die an diesem Abend spielt. Gitarrist Lucas Echeverria aus Brasilien lebt in Hamburg und ist schon oft im Brückenstern aufgetreten, auch jetzt mit der Baustelle vor der Tür.
5: Wir hatten ab und zu mal auch Probleme hier mit Leuten, die nicht geschafft haben, zum Konzert zu kommen, weil da irgendwas unklar war mit der Sicherheit hier vorne. Das ist schon recht schwierig, glaube ich, für die Szene und für Brückenstern auch, dass sie so doll kämpfen müssen um ihr Überleben.
4: Ein Freund hat Brückensternbetreiber Kwesi Asiyama geholfen und am Bauzaun ein Schild angebracht.
8: Musikkneipe Brückenstern weiterhin erreichbar.
4: Für Kwesi Asiyama ist der Brückenstern ein Herzensprojekt. Zurzeit aber ist die Lage schwierig.
8: Also mit der Baustelle geht es mir gar nicht gut. Umsatz ist ganz tief gefallen. Die Konzerte sind da. Immer noch, aber die Gäste brauchen wir.
4: Gute 5 Kilometer entfernt, in der Nähe der Deichtorhallen, steht Juri Klaus vorm Eingang der Beat-Boutique. Drinnen sind Tischtennisplatten aufgebaut. Junge DJs legen auf.
9: Techno-Tischtennis, Ping-Pong-Party. Tischtennis macht die Menschen glücklich.
4: Oben drüber fahren auch hier Züge. Gleich nebenan ist der Eingang zum Fundbüro. Beide Clubs konnten mit Unterstützung der Stadt hierher umziehen. Für die Beat-Boutique, sagt Juri Klaus, läuft es gut am neuen Standort.
9: Also wir haben wirklich Glück gehabt. Die Stadt hat uns hier was Feines zur Verfügung gestellt. Also die alte Beat-Boutique, die wäre auch nicht mehr nutzbar gewesen innerhalb kürzester Zeit.
4: Früher unter der Sternbrücke hatten sie ständig mit Wassereinbruch und Schimmel zu kämpfen. Hier in den Kasematten hinter den Deichtorhallen konnten sie ihre Fläche deutlich vergrößern und alles wurde ganz neu hergerichtet.
9: Das waren leere Röhren, da war nichts drin. Und dann wurde alles eingebaut. Also die Ecke muss sich noch entwickeln, aber das ist hier auch ein toller neuer Standort. Die Stadt möchte sich jetzt eine Kulturmeile draus machen und ich gehe fest davon aus, dass wir hier ewig bleiben, also Ewigkeit für einen Club.
4: Zurück an der Sternbrückenkreuzung. Dort steht Hauke Horreis an der Baustelle und guckt in die Richtung, in der früher mal die Astra-Stube war, die er mit einem Kollegen betrieben hat. Auch ihnen hat die Stadt ein Ausweichquartier an den Deichtorhallen angeboten, aber sie haben abgelehnt.
24: Weil wir gesagt haben, wir sind ein Club, der aus dem Viertel kommt. Und es gibt halt für uns nur Top oder Not.
4: Wenn die Sternbrücke fertig ist, würden sie hier gern ein neues Projekt aufziehen.
24: Die Wunschsituation für mich wäre, es gibt 1 oder 2 Personen, die für 20 Stunden in der Woche den Großteil machen. Der Tresen wäre zum Beispiel auf Vereinsebene. Und mit dem, was übrig bleiben würde, würden wir zum Beispiel einen Astra-Stuben-Kulturfonds errichten.
4: Mit der Kulturbehörde und dem Bezirk Altona sind sie darüber im Austausch. Und?
24: Es gibt eine Seite vom Bezirksamt Altona. Dort können Vorschläge reingeworfen werden, was unter dieser Brücke halt passiert.
4: Im Brückenstern, dem vorerst letzten verbliebenen Club an der Sternbrücke, gibt es auch an diesem Abend Applaus für ein tolles Jazzkonzert. Gitarrist Lucas Echeverria freut sich, dass auch in Baustellenzeiten wieder Publikum da war.
5: Also das zeigt, dass die Szene noch lebt. Und ich bin nur dankbar, dass es so viele Leute trotz diesen ganzen Umständen kommen.
4: Brückensternbetreiber Kwesi Asiyama ist fest entschlossen, weiterzumachen.
8: Also ganz untergehen möchte ich auch nicht. Wir halten durch.
0: Wie geht es weiter mit den Sternbrückenclubs? Petra Volkwarzen war das aus Hamburg.

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1: Um 10 Uhr mit Milad Kupay. Die spanische Regierung hat angekündigt, Militär in die spanische Exklave Ceuta in Nordafrika zu senden. Dort sind spanischen Medienberichten zufolge in den vergangenen Tagen mehr als 40.000 Menschen auf der Flucht angekommen. Aus der NDR-Nachrichtenredaktion Jenny Kallenbrunn.
2: Viele der Menschen auf der Flucht sind aus eigener Kraft nach Ceuta geschwommen von Marokko aus. Dabei sind mindestens 16 Menschen ertrunken und wurden von der Guardia Civil geborgen. Die spanische Regierung hat jetzt zur Unterstützung der örtlichen Polizei das Militär nach Ceuta geschickt, Soldaten und eine Tauchereinheit. Vor 3 Wochen hatte Spaniens oberster Gerichtshof entschieden, dass es zulässig ist, Menschen auf der Flucht sofort zurückzuweisen, wenn sie irregulär eine Grenze überschreiten und dabei einen Zaun oder eine andere Sperre überwinden. Allerdings gilt das laut dem Urteil nicht für Menschen, die über einen unbefestigten Grenzabschnitt nach Spanien gelangen, zum Beispiel also über das Meer. Auch in der zweiten spanischen Nordafrika-Exklave Melilla haben inzwischen etwa 400 Menschen auf der Flucht die Grenze überwunden. Laut Präsident Imbroda sind die Menschen über Land von Marokko aus und über einen Damm im Süden der Stadt in das Gebiet gelangt.
1: Die FIFA will an ihren umstrittenen Investorenplänen rund um die Fußball-WM festhalten. Der Weltverband hat am Morgen eine Erklärung veröffentlicht als Reaktion auf den angedrohten WM-Boykott aus Europa. Aus der NDR-Nachrichtenredaktion Thomas Kuhlmann.
3: Die FIFA habe die Kritik zur Kenntnis genommen und respektiere, dass es Bedenken gebe. Beim Plan, die Rechte an der WM teilweise zu verkaufen, will sie aber bleiben. Das sei ein demokratischer Prozess, schreibt die FIFA. Schuld an der Aufregung sei auch eine angeblich fehlerhafte Berichterstattung in den Medien. Und, Zitat FIFA, niemand verkauft den Fußball. Genau daran gibt es aber immer mehr Zweifel. Die UEFA droht mit WM-Boykotten. Auch der Kontinentalverband CONCACAF, unter anderem mit USA und Mexiko, stellt sich gegen Infantino. Zusammen wären das aber nur 90 Nein-Stimmen. 106 wären nötig, um einen WM-Verkauf wirklich aufzuhalten. Und der Kommerzialisierungskurs hat auch Unterstützer im Weltfußball. Die Afrikanische Fußballunion hat ihre Mitglieder aufgerufen, den Investorenplan zu prüfen.
1: US-Präsident Trump behauptet, er habe eine Einigung im Konflikt um den Gazastreifen erzielt. Demnach soll die Terrorgruppe Hamas entwaffnet werden und Israel seine Truppen abziehen. Jedoch haben weder die Hamas noch Israel offiziell zugestimmt. Aus Kairo Moritz Behrendt.
4: Die Vereinbarung sieht einen Fahrplan zur Abgabe aller Waffen in den Händen der Hamas und anderer Milizen im Gazastreifen vor. Darauf soll schrittweise der Rückzug israelischer Truppen aus den noch von ihnen kontrollierten Gebieten des Gazastreifens folgen. Die Waffen sollen an ein nationales palästinensisches Komitee übergeben werden. Diese Technokratenregierung soll künftig die zivile Verwaltung übernehmen, unterstützt von Soldaten einer internationalen Stabilisierungstruppe. Gegenüber Nachrichtenagenturen bestätigten hochrangige Hamas-Vertreter die Einigung. Ein offizielles Statement der militanten Gruppierung gibt es jedoch noch nicht. Ob die Regierung Netanyahu dem vorliegenden Fahrplan zustimmt, gilt als unsicher.
1: Nach jahrelanger Vorbereitung tritt morgen der Rechtsanspruch auf Ganztagsbetreuung für Kinder in der ersten Klasse in Kraft. Gewerkschaften bezweifeln, dass die Schulen ausreichend darauf vorbereitet sind. Aus der NDR-Nachrichtenredaktion Nina Schön.
5: Ganztagsbetreuung meint täglich 8 Stunden Bildung und Betreuung in Hort oder Schule, auch in den Ferien. Zunächst gilt das ab dem kommenden Schuljahr aber nur für die Erstklässler. Jedes Jahr soll dann eine Jahrgangsstufe dazukommen. In allen norddeutschen Bundesländern gibt es nach Angaben der Kultusministerien genügend Hortplätze für die Ganztagsbetreuung. In Hamburg sind sogar seit 2012 alle Schulen Ganztagsschulen. Verdi kritisiert, dass Personal, Räume und eine Finanzierung in vielen Bundesländern fehlen und es Notlösungen werde geben müssen.
1: Im Streit um KI-generierte Songs hat die Musikverwertungsgesellschaft GEMA einen juristischen Erfolg erzielt. Das Landgericht München hat entschieden, dass das US-Unternehmen Suno Lieder für das KI-Training ohne Einwilligung der Urheber nicht nutzen darf. Im konkreten Fall ging es laut Gericht um 6 Lieder, darunter Atemlos und Forever Young. Die Entscheidung dürfte aber Bedeutung darüber hinaus haben. Das US-Unternehmen Suno bietet Nutzern die Möglichkeit, Lieder von künstlicher Intelligenz erstellen zu lassen. Das waren die Nachrichten.
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6: Das Wetter heute am Freitag. Die Temperaturen zunächst zwischen 17 und 30 Grad. 17 Grad sollen es in Niebel werden, bis 30 Grad in Northeim. Dabei heiter bis wolkig, meist trocken, später einige Schauer und vor allem in Niedersachsen Gewitter. Morgen Sonne und Wolken, nur noch vereinzelt Schauer oder Gewitter bei 20 bis 26 Grad. NDR Info, der Verkehrsservice mit einer Meldung. Für die A1 Osnabrück Richtung Bremen. Zwischen Bremen-Brinkum und Hemelingen 4 Kilometer stockender Verkehr vor einer Baustelle. Schönen guten Tag. 10:05 ist es. 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
6: Mehr Fälle, größere Mengen, reinerer Stoff. Der internationale Drogenhandel setzt immer ausgefeiltere Technik ein. Immer mehr Kokain ist auf dem Markt, immer neue Lieferungen, die beispielsweise auch im Hamburger Hafen illegal ankommen. Darüber haben wir hier auf NDR Info schon vor 2 Wochen ausführlich berichtet. Damit einher geht auch ein anderes Phänomen. In Hamburg fahren immer mehr sogenannte Drogentaxis. Jeder kann bei denen Rauschgift bestellen, per Telefon oder online. Und dann kommt der Koks-Kurier. Sowohl Käufer als auch Verkäufer machen sich damit strafbar. Eine Kommission des Landeskriminalamtes versucht jetzt, sowohl die Drogentaxis als auch die Hintermänner zu ermitteln. Unser Reporter Benedikt Schäper durfte die Drogenfahnder exklusiv bei einem Einsatz begleiten.
7: Polizei, die Hände an die Scheibe! Die Hände an die Scheibe, hier ran!
8: Ein schwarzer Smart kann weder vor noch zurück. Mehrere Polizisten stürmen mit gezogener Waffe zur Tür und fordern den Fahrer auf, ruhig und mit erhobenen Händen auszusteigen. Das Hamburger Landeskriminalamt hat ein Drogentaxi gestoppt. Kurz zuvor haben sie den Fahrer bei einem illegalen Verkauf beobachtet. Der mutmaßliche Koks-Kurier wirkt völlig überrumpelt von dem massiven Polizeiaufgebot. Eine Stunde zuvor. Der Einsatzleiter Gomez blättert in einer der vielen Ermittlungsakten. Seinen richtigen Namen dürfen wir nicht nennen. Zu groß die Gefahr, von Kriminellen erkannt oder sogar aufgesucht zu werden. Denn Gomez und seine Kommission wollen nicht nur die Fahrer der Drogentaxis erwischen, sondern vor allem die sogenannten Zentralen dahinter.
9: Im Grunde ist die Professionalität zu vergleichen mit einem gut gehenden Pizzalieferdienst, in dem jeder seine Aufgabe hat, vom Fahrer bis hin zum Disponenten, also der Zentrale, der sozusagen, oder die dann sozusagen die Anrufe entgegennimmt, die Bestellung entgegennimmt und koordiniert.
8: Neben Mund-zu-Mund-Propaganda und QR-Codes an Laternenpfählen werben die Drogenzentralen ganz offen, vor allem online, für Kokain, Cannabis und synthetische Drogen.
9: Die Dimension ist tatsächlich für uns gar nicht messbar. Geworben wird auf sämtlichen Social-Media-Kanälen, in Instagram, in TikTok, in Messenger-Diensten, Telegram, WhatsApp, öffentliche Gruppen, geschlossene Gruppen. So einfach ist es im Grunde genommen, mit den Lieferzentralen in Kontakt zu treten und Kokain oder auch Rauschmittel wie Marihuana zu bestellen.
8: Heute im Fokus eine große Drogenzentrale. Das Ziel der Ermittler, sie wollen einen der Kuriere schnappen, um mehr über die Hintermänner zu erfahren. Mit Zivilfahrzeugen observieren die Polizisten einen Fahrer, um die Straftat illegalen Handels gerichtsfest zu dokumentieren. Oberste Priorität, Gefahren für Beamte und Passanten zu minimieren und
9: das Risiko für den Beschuldigten selbst, dass der eben nicht auf dumme Gedanken kommt, zur Flucht ansetzt, versucht mit dem Auto entsprechend durchzubrechen oder eben beispielsweise zur Waffe greift und uns dann vor vollendete Tatsachen stellt,
8: erklärt Gomez. Dann heißt es für ihn und seine Kollegen warten. Mitten am helllichten Tag in einem bürgerlichen Wohnviertel soll ein Drogentaxi Kokain übergeben. Wie die Polizei auf diesen Fahrer kommt, darf der Einsatzleiter nicht preisgeben. Die Kunden, ein Querschnitt der Gesellschaft, vom Arbeiter bis zum Zahnarzt. Die Fahrer und Verkäufer, überwiegend Arbeitslose, aber auch Studenten, Hausfrauen, Rentner. Plötzlich gibt Gomez über ein verstecktes Mikro an die Kollegen durch.
9: Festnahme ist freigeben.
8: Mit hoher Geschwindigkeit fahren die Zivilfahnder auf das Drogentaxi zu, keilen es binnen Sekunden ein, von vorn und hinten. Entkommen unmöglich. Der Beschuldigte, ein 28-jähriger Mann.
9: Des Weiteren müssen wir dieses Fahrzeug jetzt erstmal dann durchsuchen nach Beweismitteln in Form von Betäubungsmittel, Rauschmittel, Geld.
8: Mehr als 1.000 € findet das LKA im Auto und Kokainbehälter versteckt in einer Kaugummidose. Der beschuldigte Fahrer stimmt einer Wohnungsdurchsuchung zu. Für mehr Sicherheit und Sichtbarkeit wechseln die Beamten schnell in schwere Einsatzkleidung. Kurze Zeit später, der nächste Ermittlungserfolg. Eine große Menge an Kokain und weitere wichtige Erkenntnisse zur Drogenzentrale. Der Fahrer muss mit einer Geld- oder Bewährungsstrafe rechnen.
6: Das war eine Reportage von Benedikt Schäper aus Hamburg. Und nun weitere Meldungen aus Norddeutschland. Abkühlung. Nach dem heißesten Tag der Woche in Norddeutschland galten gestern bis zum späten Abend noch Warnungen vor schweren Gewittern und vor starken Sturmböen. Umgestürzte Bäume sorgten für Probleme, vor allem in Teilen Niedersachsens. Eine Bilanz von Janek Wichers.
10: Also ein Schwerpunkt lag im Landkreis Celle. Dort, wie an anderen Stellen in Niedersachsen auch, gab es besonders heftige Böen. In Fassberg teilweise mit Orkanstärke. Dort blies der Wind laut Polizei bis zu 20 Bäume um. Im Kreis Gifhorn spricht die Polizei heute früh gar von bis zu 60 umgeknickten Bäumen. Und in Wunstorf in der Region Hannover, auch dort gab es umgerissene Bäume und einige vollgelaufene Keller. In Braunschweig musste die Feuerwehr zudem lose Ziegel auf dem Rathausdach sichern. Und im Kreis Uelzen beschädigte das Gewitter eine Oberleitung bei

0: zuvor. Die Polizei betont allerdings, die Kriminalstatistik erfasse nur Fälle, bei denen die Ermittlungen bereits abgeschlossen sind. Gerade bei sexualisierter Gewalt gegen Kinder können diese Monate oder sogar Jahre dauern. Nach Einschätzung der Ermittler ist die Zahl der Hinweise und Verdachtsmeldungen deutlich gestiegen, auch wenn sich das in der Statistik noch nicht vollständig widerspiegelt. Bundesweit registrierte das Bundeskriminalamt im vergangenen Jahr mehr als 17.000 Fälle. Fachleute fordern deshalb, die Präventionsarbeit weiter auszubauen.
1: Umsteigen auf erneuerbare Energien, so will man auch in Hamburg die Wärmewende schaffen. Neben Wind und Sonne setzt man dabei auf heißes Wasser aus der Tiefe. Das nennt sich Tiefengeothermie. Das erste Projekt in der Hansestadt soll noch in diesem Jahr in Betrieb gehen. Anja Grigoleit.
2: Von außen sieht es auf dem Gelände am Schlengendeich in Wilhelmsburg unspektakulär aus. Eine große silbrig-graue Maschinenhalle, aber drin steht das Herzstück der Anlage, eine hocheffiziente Wärmepumpenanlage einer Spezialfirma aus Sachsen. Doch wie funktioniert es? Aus 1300 Metern Tiefe wird 48 Grad heißes Thermalwasser aus der Hamburger Erde nach oben gepumpt. Über insgesamt 30 Wärmetauscher wird dem Wasser die Energie entzogen, ehe das abgekühlte Wasser dann wieder zurück in die Erde gepumpt wird. Mehrere hintereinander geschaltete Systeme filtern auf dem Weg nach oben und auch noch in der Maschinenhalle den Sand aus dem Wasser. Denn angezapft wird quasi der Strand der jungen Nordsee, erläutert Projektleiter Frank Böhnke. Die 130 Meter dicke Sandschicht, aus der das Wasser gepumpt wird, ist ca. 45 Millionen Jahre alt. Wenn die Tiefengeothermieanlage Ende des Jahres in Betrieb geht, dann können von hier aus rund 6.000 Haushalte in Wilhelmsburg mit Fernwärme versorgt werden.
1: Ranger klingt ein bisschen nach Abenteuer und ein bisschen gehört das auch mit zum Job. Aber hauptberuflich schützen Ranger die Natur auf der ganzen Welt und natürlich auch hier in Norddeutschland. Heute ist Welt-Ranger-Tag und der soll ihre Arbeit in den Fokus stellen und auf sie aufmerksam machen. Zum Beispiel auch im Nationalpark Schleswig-Holsteinisches Wattenmeer. Von dort Sophie Appelt.
3: Sie informieren, erklären, beobachten, zählen und schützen. Die Aufgaben der Ranger sind vielfältig und jeder Tag sieht anders aus. Im Wattenmeer ist dabei eine der größten Herausforderungen, die vielen unterschiedlichen Interessen in Einklang zu bringen, berichtet Ranger Marius Harlinghaus. Beispielsweise von Touristen, die quer über die Dünen laufen wollen und schützenswerten Vögeln, die an der Küste leben. Dabei bereitet ihm die sinkende Artenvielfalt besondere Sorge. Gleichzeitig gäbe es immer mehr Menschen, die die Natur aktiv erleben und mehr darüber erfahren wollen. Zum heutigen Welt-Ranger-Tag lädt der Nationalpark daher von 11 bis 14:30 Uhr auf den Seebrücken-Vorplatz in St. Peter-Ording ein. Dort beantworten die Ranger Fragen rund um ihre Arbeit.
1: Das waren Themen aus den norddeutschen Bundesländern. Stichwort Ganztagesbetreuung. Von morgen an gibt es einen Rechtsanspruch für Grundschulkinder, zunächst für Erstklässler. 8 Stunden Betreuung pro Tag sollen garantiert sein. Wie so ein Modell ausgestaltet werden kann, das hören wir gleich an einem Beispiel, gleich nach dem Sport. Und dazu gibt es dann auch ein Interview mit einer Erziehungswissenschaftlerin. Und jetzt weitere Themen des Tages, kurz informiert in rund 90 Sekunden.
4: In der spanischen Exklave Ceuta warten zehntausende Menschen darauf, wie es für sie weitergeht. Sie hatten das Gebiet in Nordafrika, das zur EU gehört, in den vergangenen Tagen schwimmend erreicht. Am Mittag werden der spanische Ministerpräsident Sanchez und Innenminister Grande Marlaska in Ceuta erwartet. Um die Situation unter Kontrolle zu bringen, hat die Regierung zusätzliche Soldaten zur Grenzsicherung mobilisiert. Inzwischen erlebt auch die zweite spanische Exklave in Nordafrika, Melilla, einen Ansturm. Etwa 400 Menschen seien von Marokko aus in das Gebiet gelangt, teilten die Behörden mit. Bei den Verhandlungen über die Zukunft des Gazastreifens haben die Teilnehmer offenbar konkrete Fortschritte erzielt. US-Präsident Trump verkündete ein Abkommen zur vollständigen Entwaffnung der islamistischen Palästinenserorganisation Hamas. Im Gegenzug würden die israelischen Streitkräfte aus dem Gazastreifen abziehen. Von der Hamas gibt es dazu noch keine Bestätigung. Ein Vertreter sprach aber von mehreren Punkten mit großer Übereinstimmung. Die Zahl der Arbeitslosen in Deutschland ist auf mehr als 3 Millionen gestiegen. Laut Bundesagentur für Arbeit waren im Juli 3.007.000 Menschen arbeitslos gemeldet. Das sind 71.000 mehr als im Juni und 28.000 mehr als im Juli vor einem Jahr. Als Gründe für den Anstieg gelten die Sommerpause bei vielen Firmen und die schwache Konjunktur. Das Wetter in Norddeutschland: heiter bis wolkig, später vereinzelt Schauer und Gewitter.

0: Höchstwerte 17 Grad in Nordfriesland bis 30 Grad in Südniedersachsen. Das war der kurze Überblick und nun weiter mit Andreas Sperling.
1: 10.17 Uhr ist es.
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1: Die Europäische Fußballunion UEFA droht im Machtkampf mit FIFA-Boss Gianni Infantino mit einem Boykott aller WM-Turniere, sollte der Präsident des Weltverbandes seinen Investorendeal durchdrücken. Die Pressestimmen dazu fallen heftig aus, Ina Kast.
3: Ja, europäische Zeitungen sprechen von einem offenen Krieg zwischen der FIFA und der UEFA. Infantino kommt dabei wenig verwunderlich gar nicht gut weg. Heute am frühen Morgen hat die FIFA auf die starke Kritik an ihren Investorenplänen reagiert, Martin Thiel.
4: In einer Mitteilung heißt es, der Weltverband nehme die öffentlich geäußerten Rückmeldungen und Bedenken zur Kenntnis und respektiere diese. Zugleich bekräftigte die FIFA ihr Bekenntnis zu einem offenen und demokratischen Konsultationsprozess über die Investorenpläne. Nach Angaben des Weltverbandes sei der geplante Konsultationsprozess durch fehlerhafte Medienberichte gestört worden. Niemand verkauft den Fußball, beteuert die FIFA. Am Dienstag war bekannt geworden, dass der Weltverband und ihr Präsident Gianni Infantino über eine Tochtergesellschaft kommerzielle Rechte an der WM und weiteren Turnieren an private Investoren verkaufen will. Seither gibt es kräftigen Gegenwind. Schon fast die Hälfte der Mitgliedstaaten lehnen die Investorenpläne ab. Die UEFA, der Europäische Fußballverband, beschloss sogar einstimmig, die FIFA-Turniere zu boykottieren, falls Infantino sein Vorhaben weiterverfolgt. Der FIFA-Boss Gianni Infantino hatte den Mitgliedsverbänden zuvor eine Frist bis zum 19. September gesetzt, um den Plänen zuzustimmen.
3: Wir bleiben jetzt noch beim Fußball. Genau ein halbes Jahrhundert ist es heute her. Am 31. Juli 1976 besiegte die DDR in Montreal die favorisierten Polen mit 3:1 und holte Olympiagold im Fußball. Bis heute der einzige Olympiasieg einer deutschen Männermannschaft. Tom Gernke blickt zurück auf diesen historischen Tag.
5: Ja, schauen wir mal. Wenn Gerd Kischer an diesen Julitag 1976 zurückdenkt, dann kommen ihm noch heute die Tränen.
6: Es ist schon emotional, ja. Und das sollte man auch gar nicht verbergen.
5: Zum 50. Jubiläum haben Kische und 7 weitere Spieler von damals sich in Dierhagen bei Rostock getroffen. Gemeinsam in Erinnerung schwelgen, einmal noch nachempfinden, was ihnen damals Historisches gelungen ist.
6: Wir selber erinnern uns gar nicht so sehr daran. Wir werden immer angesprochen. Und dann kommt das alles wieder hoch.
5: Kische lief insgesamt 63 Mal für die DDR auf, spielte zur Zeit des Olympiatriumphs bei Hansa Rostock. Mittlerweile ist er 74 Jahre alt. 4 Spieler aus der damaligen Goldmannschaft sind bereits verstorben. Nicht so der damalige Finaltorschütze Hartmut Schade.
7: Mit der Nationalmannschaft war das natürlich das größte Spiel, was man erleben durfte als Spieler. Ja, und wir sind ganz froh, dass wir immer noch die Einzigen sind, die für Deutschland oder für die DDR den Olympiasieg gewonnen haben.
5: Dabei begann das olympische Turnier alles andere als golden. Zum Auftakt gab es ein 0:0 gegen Brasilien. Viel zu wenig für die damaligen DDR-Bosse. Verbandschef Manfred Ewald kritisierte die Mannschaft scharf. Was folgte, war ein Sieg gegen Spanien. Auch Frankreich um Ballon d'Or-Gewinner Michel Platini und die Sowjetunion wurden aus dem Weg geräumt. Mit Polen im Finale wartete dann ein echtes Schwergewicht, Olympiasieger 72 und WM-Dritte von 74. Der damals jüngste Spieler im deutschen Kader war Mittelfeldspieler Gerd Weber mit zarten 20 Jahren.
8: Wir haben uns von Spiel zu Spiel gesteigert. Es war ein Riesenkern, gerade in der Abwehr, sehr, sehr stabil. Also wir brauchten dann auch vor keinem Angst zu haben, weder vor den Russen noch vor den Polen.
5: Vor über 70.000 Fans im Olympiastadion von Montreal gewann das Team von Trainer Georg Buschner mit 3:1. Was folgte, war grenzenloser Jubel und die goldene Medaille. Erinnerungsstücke, die für Gerd Kische keine große Bedeutung mehr haben. Die Medaille hat er seiner Tochter geschenkt. Dort sei sie in guten Händen.
6: Das sind Erlebnisse in einem Fußballerleben, die so schön sind. Da erinnert man sich gerne dran zurück. Aber nur nicht jeden Tag. Es gibt ja auch noch andere schöne Dinge im Leben. Ne?
3: Ja, zum Beispiel einen frisch gebrühten Kaffee und den hole ich mir jetzt gleich, Andreas.
1: Du hast ihn dir verdient. würde ich sagen.
3: Danke, danke.
1: Der Sport war das mit Ina Kast in dieser Stunde. Noch sind ja Sommerferien hier bei uns in Norddeutschland. Von morgen an greift aber ein neues Gesetz, das die Betreuung von Grundschulkindern neu regelt. Vom 1. August an haben in Deutschland Erstklässler an 5 Tagen in der Woche einen Rechtsanspruch auf eine 8-stündige Betreuung. Sind die Schulen gerüstet für diese Aufgabe? Wo stehen wir da in Norddeutschland? Das fragen wir heute in unserem NDR-Info-Thema. Dieser Ganztag jedenfalls gilt ab morgen dann bis zu maximal 4 Wochen im Jahr, dann auch in den Ferien. Tausende Kinder in Norddeutschland gehen ja im Moment in die Ferienbetreuung, die zum Teil auch von den Trägern organisiert und durchgeführt werden, die für die Ganztagsangebote an Schulen verantwortlich sind. Bevor gleich wir ein Interview hören mit einer Erziehungswissenschaftlerin über die verschiedenen Modelle, was das in der Praxis auch bedeutet, begleitet unsere Reporterin Katrin Erdmann die Aktion in einer niedersächsischen Grundschule.
9: Etwa 30 Kinder sitzen in der Grundschule am Welfenplatz in Hannover vor einem Teller dicker Erbsensuppe. Mittendrin die 7-jährige Ronja. Sie wird 3-mal in der Woche bis nachmittags vom Tonclub zu Hannover betreut.
10: Da kann man basteln und draußen Freispiel machen und halt auch im Raum 1. Das ist ein Raum hier in der Schule, da kann man einfach spielen und malen.
9: Heute seien ausreichend Betreuer da, aber das sei im Ganztag, den die Erstklässlerin während der Schulzeit ebenfalls 3-mal die Woche besucht, nicht immer so.
10: Also manchmal sind auch welche krank, da kommen andere oder jemand ist halt allein.
11: Ihr könnt Piratenhüte basteln, ihr könnt mehr.
9: Nach der Suppe schwärmen die Kinder in alle Richtungen aus. Die einen rennen in die Turnhalle, die anderen in den Werkraum, zur Tischtennisplatte oder in den Multifunktionsraum mit Brettspielen, Malstiften und einer offenen Küche. Dort schneiden die Grundschüler gemeinsam Nektarinen und Äpfel klein und legen sie in eine ausgehöhlte Melone. Ein Piratenobstschiff wird am Ende entstehen. Angeleitet werden sie von 2 Lehramtsstudentinnen. Rike ist eine von ihnen. Sie hat sich ganz bewusst für den Ganztag entschieden.
12: Ich finde auch gerade beim Ganztag ist man noch mal sehr, sehr nah am Kind und kriegt sehr viel mit, was zum Beispiel auch zu Hause so los ist oder privat bei den Kindern so abgeht, was man vielleicht auch, wenn man jetzt vor der Klasse steht und so einen großen Schwarm an Kindern hat und da irgendwie noch ja, so Lernstoff dann durchbekommen muss, gar nicht mal so mitbekommt. Also ich finde das Pädagogische, was man hier noch mitnimmt, ist echt ausschlaggebend, ob man sich das dann auch vorstellen kann.
9: Obwohl sie für den Sportverein hier in der Schule nur als Werkstudentin arbeitet, fühlt sie sich im Schulbetrieb von den Lehrkräften ernst genommen und wertgeschätzt.
12: Also ich war auf jeden Fall auch dabei, als es so um Eltern-Kind-Gespräche, die bevorstanden, ging und durfte da auch sagen, wie mein Eindruck zu den unterschiedlichen Kindern ist. Also ich hatte schon das Gefühl, dass das, was ich da sage, auch relevant ist.
9: Obwohl es auch ohne Rechtsanspruch bundesweit schon viele freiwillige Ganztagsangebote an Grundschulen gibt, sei eine Augenhöhe zwischen Schule und Jugendträger noch längst nicht selbstverständlich, weiß Hajo Rosenbrock vom Vorstand des Turnclubs. Der Verein gestaltet seit 2010 rund um Hannover den Ganztag mit.
13: Wir als Sportverein, als Träger, als Hilfsdienst kommen von außen in die Schule. Also muss man erst mal miteinander reden lernen, wie in einer guten Ehe, sage ich mal. Ne? Wenn Schulmitarbeiter lernen, dass die Erzieherinnen und Erzieher aus dem Ganztag vielleicht sogar noch mehr sind als ein Erzieher, auch studiert sind, dann stellt sich das her. Und Erfolge in der Arbeit, das war schon immer so, führt auch dazu, dass man gegenseitig sich respektieren kann. Und das nenne ich dann Augenhöhe, ja. Aber es dauert.
9: Er setzt sich für ein Ganztagsmodell ein, in dem nicht mehr jeder nur seinen Job im Blick hat, sondern das große Ganze. Lehrkräfte und Erzieher nicht neben, sondern miteinander den Tag gestalten. Um das Bewusstsein bei seinen Betreuern zu schärfen, schule der Verein seine Mitarbeiter dementsprechend. Benedikt Lampe koordiniert an der Grundschule gerade den Ganztag fürs kommende Schuljahr. Für eine AG und die Schulbücherei haben sich Lehrkräfte gefunden, freut er sich. Woran es noch hakt? Die Übergabe vom Vor- in den Nachmittag.
14: Dass man die Randstunden beispielsweise überschneidend macht, weil der Wechsel von Vormittag zu Ganztag natürlich dann immer etwas knapp ist.
9: Aber das, so hofft er, wird sich auch Stück für Stück ändern.
1: Eine Reportage von Katrin Erdmann. Und über das Thema hat meine Kollegin Liane Kossmann heute früh mit der Erziehungswissenschaftlerin Anna-Maria Seemann gesprochen. Und sie wollte wissen, welche Betreuungsmodelle aus der Sicht von Frau Seemann sinnvoll sind.
15: Pädagogisch sinnvoll ist eigentlich vor allem das gebundene Modell, also die rhythmisierte Ganztagsschule, in der tatsächlich alle Kinder verbindlich anwesend sind und in der man den Tag miteinander als ganzes Konzept im Grunde von früh bis in den Nachmittag gestalten kann mit Kooperationspartnern, aber eben als gemeinsames integratives Konzept. Was wir haben, sind allerdings eher offene oder additive Modelle, Unterricht am Vormittag oft noch wie gehabt und dann folgt eine Betreuung, ein Angebot am Nachmittag.
3: Also wie sehen Sie das dann? Sind die Schulen dann also jetzt auch gerüstet für diesen Rechtsanspruch auf eine Ganztagsbetreuung? Sprich, gibt es genügend Räume, gibt es genügend Personal, um eben auch so ein Gesamtkonzept dann daraus zu entwickeln, wie Sie es gerade beschrieben haben?
15: Ja, das sind ja im Grunde so zweierlei Aspekte. Also die eine Frage ist, kann der Rechtsanspruch erfüllt werden? Also was Sie gerade gesagt haben, gibt es genug Räume, gibt es genug Personal? Da ist aber auch wieder die Frage, ist das Personal qualifiziert? Sind die Verhältnisse zwischen Schülerinnen und Schülern und Personal sinnvoll und so weiter? Das ist die eine Frage, wo es eher darum geht, kann der Rechtsanspruch rein zahlenmäßig erfüllt werden? Und das andere ist aber die Frage, wie gut ist der? Also gibt es wirklich vor Ort entstandene, entwickelte Konzepte? Und da ist sicherlich an vielen Stellen noch Luft nach oben.
3: Ja, wo sehen Sie denn da ganz besonders Nachholbedarf?
15: Ich habe ja schon gesagt, also dass dadurch, dass wir überwiegend diese offenen Modelle haben, ist es vielerorts immer noch so, dass jede Gruppe, jede Akteursgruppe oder jede Profession an der Schule so ein bisschen weiterhin so, dass ihr eigenes Ding macht, quasi. Also die Lehrer unterrichten und dann folgen eben pädagogische Kräfte am Nachmittag, die dann den Nachmittag gestalten. Und das wäre sehr sinnvoll für die Kinder, für die Ziele des Ganztags, die wir eigentlich erreichen wollen, dass hier einfach wirklich miteinander geredet wird, dass man miteinander Konzepte entwickelt, sich eng abstimmt und wirklich schaut, was brauchen denn die Kinder, was sind eben die Ziele eigentlich, die pädagogischen, also über diese Bedarfserfüllung sozusagen hinaus.
3: Familien sollen ja mit diesem Rechtsanspruch entlastet werden, den Kindern ja auch größere Chancen auf Bildung eröffnet werden. Mhm. Das hat auch Niedersachsens Kultusministerin Julia Willi-Hamburg hier bei uns im Interview nochmal so gesagt. Mhm. Aber ist es denn für Kinder wirklich so ein Gewinn, wenn sie bis 16 Uhr in der Schule sind, oder wären sie bei Eltern in dieser Zeit vielleicht sogar besser aufgehoben?
15: Also wenn der Ganztag gut gemacht ist, dann kann es auf jeden Fall ein Gewinn sein. Kinder brauchen ja andere Kinder, wollen Freundschaften leben, wollen spielen und so weiter. Also ich bin überzeugt davon, dass ein gut gemachter Ganztag ein großer Gewinn für Kinder sein kann. Wenn man das weiterdenkt, also in den gebundenen Modellen, ist es auch möglich, beispielsweise auf klassische Hausaufgaben zu verzichten und das durch andere Lernzeiten und Ähnliches, die im besten Fall von Lehrkräften begleitet sind, zu ersetzen und dann wirklich Raum zu geben für andere Erfahrungen, auch für außerschulische Partner und Lernorten. Also da kann man wahnsinnig viel machen und man hat da eben dann auch die Chance, wirklich alle Kinder zu erreichen, weil also sonst ja sozusagen die Kinder, ja, sicherlich gibt es einige, die zu Hause auch gut aufgehoben sind und deren Eltern ihnen auch Angebote machen können. Aber wir wollen ja tatsächlich, dass allen Kindern gleiche Bildungschancen zukommen. Und das geht natürlich vor allem, wenn Kinder wirklich ein gutes gemeinsames Angebot am Ort, Schule oder in der Institution bekommen.
3: Und gibt es eben dafür aber auch genug Personal? Wir haben es ja kurz schon mal angedeutet. Mhm. Oder kann man Ganztag auch ohne ausgebildete Pädagogen hinkriegen, guten Ganztag?
15: Ja, schwierige Frage. Also natürlich braucht es pädagogisch ausgebildete Kräfte. Das ist ganz klar. Es gibt Sozialpädagogen, Kindheitspädagogen, Erzieher, die werden ja darauf vorbereitet, im Studium, in der Ausbildung genau diese Arbeit auszuführen. Also das ist das, was wir uns sicherlich wünschen. Praktisch haben wir aber an den Schulen relativ viele Quereinsteigende. Und nun ist es schon auch natürlich möglich, mit diesen Menschen einen guten Ganztag zu machen. Also unsere Akademie, Sie hatten das erwähnt, bietet ja Fortbildungen für das Personal an. Da gibt es ganz, ganz tolle, engagierte Menschen, die auch bereit sind, sich weiterzuentwickeln, die auf diese Arbeit Lust haben, die das mit Engagement machen. Und im Idealfall bräuchte man im Grunde beides. Also die Fachkräfte vor Ort, die das von Hause aus mitbringen und ergänzend aber gern Menschen, die dafür Lebenserfahrung haben, die andere Kompetenzen und Erfahrungen auch mit einbringen. Vielleicht auch einen anderen Blick nochmal auf die Kinder. Also das ist eigentlich ganz schön, dass wir da so einen Mix haben. Er sollte nur sinnvoll und ausgewogen sein. und die Personen, die quer einsteigen in den Bereich, müssen auf jeden Fall qualifiziert werden und auch vor Ort mit dem Kollegium sich weiterentwickeln.
1: Das sagte Anna-Maria Seemann, Erziehungswissenschaftlerin und zweite Vorsitzende des Ganztagsschulverbandes.
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0: Um 10.31 Uhr mit Milat Kupay. Die EU-Kommission hat Spanien Unterstützung angeboten, um die Lage in der Nordafrika-Exklave Ceuta unter Kontrolle zu bringen. Den Behörden zufolge haben mehr als 40.000 Menschen das Gebiet im Norden Afrikas, das zur Europäischen Union gehört, in den vergangenen Tagen erreicht. Aus Brüssel, Katrin Schmidt.
16: Die EU sei bereit, Spanien verstärkt zu unterstützen, um die Lage unter Kontrolle zu bringen, schreibt EU-Kommissar Brunner auf der Plattform X, vor allem auch mit Hilfe der EU-Grenzschutzagentur Frontex. Außerdem stehe Brüssel mit allen zuständigen Behörden in engem Kontakt, auch mit den Verantwortlichen auf marokkanischer Seite. Denn der Schutz der EU-Außengrenzen sei nun mal ein wesentlicher Bestandteil der Bemühungen zur Bekämpfung der illegalen Migration und damit Teil der EU-Migrationsreform, die vor rund 6 Wochen in Kraft getreten ist. Italiens Ministerpräsidentin Meloni hingegen schrieb ebenfalls auf der Plattform X, Italien werde nicht tatenlos zusehen. Man könne auch mit außergewöhnlichen Maßnahmen eingreifen, um die Grenzen und die Sicherheit der Bürger zu verteidigen. Sie brachte damit auch das Aussetzen des grenzfreien Schengen-Raums mit Spanien ins Gespräch.
0: US-Präsident Trump hat ein Abkommen zur Entwaffnung der islamistischen Hamas im Gazastreifen verkündet. Der von ihm ins Leben gerufene sogenannte Friedensrat habe eine entsprechende Vereinbarung erzielt, teilte Trump auf seiner Online-Plattform True Social mit. Aus Washington, Nina Barth.
17: Kurz nach der Ankündigung teilte Trumps umstrittener Friedensrat auf X mit, unter Vermittlung Ägyptens, Katars, der Türkei und der USA habe sich die Hamas zum ersten Mal offiziell zu einem umsetzbaren Plan verpflichtet, auf alle ihre Waffen zu verzichten. Dem werde ein israelischer Rückzug aus Gaza folgen. Bisher ist aber unklar, ob die Vereinbarung tatsächlich Bestand haben wird. Unterschiedliche Medien berichten, ranghohe Hamas-Funktionäre hätten die Einigung ihnen gegenüber bestätigt. Aber offizielle Reaktionen der Hamas oder aus Israel gibt es bisher nicht. Seit Wochen laufen in Ägypten Verhandlungen, um die zweite Phase des von den USA vermittelten Waffenruheabkommens zwischen Israel und der Hamas umzusetzen. Zuletzt hieß es, es seien Fortschritte erzielt worden, aber Israel sei skeptisch.
0: Die FIFA bleibt bei ihrem umstrittenen Plan, Fußball-Weltmeisterschaften noch stärker zu vermarkten. Man nehme die Kritik daran zur Kenntnis, steht in einer Erklärung von heute früh. Aus Genf, Katrin Hondl.
18: Es gehe ausschließlich darum, dass alle FIFA-Mitgliedsverbände die Möglichkeit haben, die kommerziellen Chancen des Fußballs in ihren jeweiligen Ländern sinnvoll zu nutzen. Am Donnerstagabend hatten sowohl die UEFA als auch der für Nordmittelamerika und Karibik zuständige Fußballverband CONCACAF die Investorenpläne von FIFA-Präsident Infantino geschlossen abgelehnt. Beide Verbände kritisierten auch die Vorgehensweise Infantinos scharf. Es sei unverantwortlich und unvertretbar, dass der Investorenplan heimlich konzipiert wurde, teilte die UEFA mit. Das sei nicht nur tiefgreifendes Führungsversagen, die FIFA habe damit als Hüterin des Weltfußballs abgedankt.
0: Die Zahl der Arbeitslosen ist erneut gestiegen. Im Juli waren in Deutschland laut Bundesagentur für Arbeit mehr als 3 Millionen Menschen ohne Job. Aus Nürnberg Birgit Harpert.
19: Die Arbeitslosenquote steigt auf 6,4%. Nun ist das im Juli nicht unüblich, weil Firmen vor den Sommerferien selten einstellen und die Jugendlichen nach der Lehre erst noch einen Job finden müssen. Aber das Plus fällt stärker aus als in anderen Jahren. Die schwache Entwicklung der letzten Monate setzt sich also fort, so das Fazit der Bundesagentur. Auch die Zahl der Unterbeschäftigten steigt, also die, die zum Beispiel wegen einer Weiterbildung gerade nicht vermittelt werden können, eigentlich aber jobsuchend sind. Die ehrlichere Statistik, wie manch einer sie bezeichnet. Es waren auch erneut weniger Menschen sozialversicherungspflichtig beschäftigt. Dafür aber wurde die Kurzarbeit trotz Krise von den Firmen weniger in Anspruch genommen. Die Bundesagentur kommt für Mai auf 126.000, die in Kurzarbeit waren.
0: Von morgen an haben Grundschulkinder einen Rechtsanspruch auf Ganztagsbetreuung. Zunächst gilt dies allerdings nur für Erstklässler. Aus Berlin, Chris Bertrow.
20: Die Kinder haben damit den Anspruch auf täglich 8 Stunden Bildung und Betreuung von Montag bis Freitag. Der reguläre Unterricht zählt zu diesen 8 Stunden dazu. In den nächsten Jahren soll der Ganztagsanspruch auf die nachfolgenden Jahrgänge ausgeweitet werden, bis er ab dem Schuljahr 2029/30 für alle Grundschüler der Klassen 1 bis 4 gilt. Das Recht auf Betreuung haben die Schüler auch in den Ferien. 4 Wochen Pause sind möglich. Eine Pflicht, die Ganztagsangebote zu nutzen, gibt es nicht.
0: Hamburg steht am Wochenende im Zeichen des Christopher Street Day. Die Veranstalter rechnen mit gut 250.000 Teilnehmenden. Morgen Mittag soll der CSD mit einer Demonstration in der Innenstadt starten. Auch mehrere Politikerinnen und Politiker haben ihre Teilnahme angekündigt. Eine Woche nach dem Anschlag eines Islamisten auf den CSD in Berlin wolle man so ein Zeichen für Vielfalt und Solidarität zeigen. Die Hamburger Polizei hat angekündigt, ihre Sicherheitsmaßnahmen zu verschärfen. Man werde deutlich mehr Beamte einsetzen als im vergangenen Jahr. Das waren die Nachrichten.
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1: Weiter bis wolkig heute, meist trocken, später einige Schauer, vor allem in Niedersachsen Gewitter. Temperaturen zwischen 17 Grad auf den Inseln und bis 30 Grad in Nordheim. 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A1 Fehmarn Richtung Lübeck, zwischen Scharbeutz und Rathekau streckenweise stockender Verkehr. Und A1 Osnabrück Richtung Bremen, zwischen Bremen-Brinkum und Hemelingen 4 Kilometer stockend. 10.37 Uhr, NDR Info mit Andreas Sperling. Schon gestern hatten wir hier ja berichtet, dass sich die Waldbrandsituation im Südwesten Frankreichs leicht entspannt. Jetzt hat auch Innenminister Laurent Nunez sich gestern Abend vorsichtig optimistisch gezeigt. Das Schlimmste liege wohl hinter uns, hat er gesagt, aber man bleibe weiter sehr wachsam. Immerhin konnten inzwischen 144.000 Menschen wieder in ihre Häuser, in ihre Wohnungen zurückkehren. Aus dem Raum Bordeaux berichtet Jean-Marie Magro.
21: In den vergangenen Tagen markierte das kleine Städtchen Marche-Prime im Südwesten von Bordeaux quasi die Frontlinie im Kampf gegen das Megafeuer in der Gironde. Der Boden des Kiefernwaldes ist mit Asche bedeckt. Jérôme steigt aus seinem weißen Pickup-Truck. Der Sohn der Stadt sieht nach seinen Bienenstöcken. Von den 34 ist fast die Hälfte abgebrannt. Mit kurzem schwarzem T-Shirt und bloßer Hand hebt er die Abdeckung hoch.
22: Non, ils sont très bien.
21: Den Bienen gehe es gut, sagt der Imker. Jérôme ist einer von tausenden freiwilligen Helfern in der Region Gironde, die ganz unterschiedliche Aufgaben erfüllen. Auf der Lagerfläche seines Pickups steht ein Kanister, der gut 1000 Liter Wasser fasst. Mit diesem fährt Jérôme zu einem Feld, keine 200 Meter Luftlinie von seinen Bienenstöcken entfernt. Über Walkie-Talkies spricht er mit seinen Bekannten. Wer hat noch Wasser, wer muss auffüllen? Jérôme ist nun am Feld angekommen. Alle paar Meter steigen kleine Rauchwolken aus dem Torfboden hervor. Jérômes Bekannter, der Elektriker Sébastien, erklärt, wo die Gefahr liegt. Unter der Oberfläche, also im Boden, gibt es viele Farnkräuter und Pflanzen. Und auch wenn man an der Oberfläche kein Feuer mehr sieht, brennt es darunter weiter. Und wenn der Wind aufkommt, wird das Feuer von unten angefacht, wie bei einem Grill. Deshalb müssen wir verhindern, dass diese Bereiche in Brand geraten, damit die Bereiche, die noch nicht betroffen sind, nicht auch noch anfangen zu brennen. Wenn ein Funken sich nämlich in die Kiefernwipfel verirrt, startet das nächste Feuer. Die Freunde rollen den Schlauch aus und spritzen los. Nur ist der Kanister nach nicht einmal 2 Minuten schon leer.
22: Là, c'est très chaud, en fait, hein. On se brûle les pieds, maman.
21: Es sei noch immer ziemlich heiß, sagt Sébastien. Er verbrennt sich fast die Füße. Jérôme steigt wieder ins Auto. Nächste Runde ums Anwesen, Kanister tanken, Wassermarsch. Eine Sisyphos-Arbeit. Das Problem seien die Leute, die in den Pariser Büros sitzen und keine Ahnung vom Alltag vor Ort haben, sagt der Imker. Die Menschen vor Ort, die Bürgermeister, hätten Berichte vorgelegt, wie sie Brandschneisen legen und die Wälder schützen wollten. Nichts dergleichen sei passiert. Dieses Jahr erhalte man die Quittung, sagt Jérôme. Nur wenige Kilometer weiter, Lagebesprechung der Feuerwehrleute aus Limoges, die extra 200 Kilometer aus dem Nordosten angereist kamen. Zwei große Feuerwehrtrucks fahren durch die Kiefernreihen und spritzen den Boden ab. Aus dem gleichen Grund wie die Freiwilligen. Es sei immerhin etwas ruhiger, sagt der stellvertretende Einsatzleiter Laurent Suchot. Die Feuer in der Gironde seien noch nicht unter Kontrolle, aber immerhin breiten sie sich nicht weiter aus. Der aufgeschlossene Mann reibt das hochgeklappte Visier seines Helmes. Er kennt die Vorwürfe gegenüber der Regierung. Zu wenige Löschflugzeuge, Blockierung von Schneisen und vieles mehr. Man kenne doch den Franzosen, sagt er und lacht. Aber als professioneller Feuerwehrmann sieht er, dieses Feuer ist eine absolute Ausnahmesituation. Das ist apokalyptisch, nicht von dieser Welt und wir sind teilweise machtlos. Ich glaube, selbst wenn man alle erdenklichen Mittel einsetzen würde, könnte man dagegen nicht viel ausrichten. Egal wie viele Mittel, dieses Feuer hätte man wohl nicht verhindern können. Die Natur, sagt Feuerwehrmann Laurent Suchot, sei eben stärker als der Mensch.
1: Jean-Marie Magro aus Frankreich. Es brennt aber auch weiter in Spanien, es brennt in der Türkei, es brennt auch in Griechenland, dort auch auf der beliebten Urlaubsinsel Kreta.
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1: Ein kaputtes Gerät reparieren zu lassen, statt es einfach wegzuschmeißen, das soll jetzt deutlich leichter werden. Von heute an, also vom 31. Juli 0 Uhr an, gilt ein neues Recht auf Reparatur. Wer Waschmaschinen, Kühlschränke oder Smartphones herstellt, ist nun verpflichtet, eine Reparatur zu ermöglichen. Und das heißt auch zum Beispiel Ersatzteile vorzuhalten. Was das für Verbraucher bedeutet, erläutert Levin Salamon.
4: Knapp 1,7 Millionen Tonnen. So viel Elektroschrott wirft allein Deutschland schätzungsweise jedes Jahr weg. Kaum funktioniert etwas nicht mehr, wird es oft einfach ausgetauscht durch ein neues Gerät. Die Folge? Eine regelrechte Wegwerfindustrie. Das wird zum Problem für die Umwelt und für die EU. Brüssel hat reagiert und bereits 2024 eine EU-weite Reparaturverordnung durchgesetzt, die bis zum 31.07. in nationales Recht umgesetzt werden muss. In Deutschland ist das neue Gesetz gerade in Kraft getreten. Für Sven Rode vom Handelsverband Hessen ein erster richtiger Schritt.
7: Positiv vorab müssen wir feststellen, das Versprechen der Bundesregierung wird eingehalten. Die Vorgaben der EU werden 1:1 umgesetzt, hier bei uns in Deutschland, für den Handel, für die Hersteller. Und es wird nicht wie in der Vergangenheit mit höherem Aufwand noch etwas draufgesetzt auf diese Vorgaben der EU. Aus dem Grund können wir sagen, damit sind wir zufrieden.
4: Einer der Hauptaspekte der EU: reparieren, attraktiver machen, anstatt im Mängelfall alles nur wegzuwerfen und neu zu ersetzen. Bisher war es so. Auf jedes neue Elektrogerät galten per se 2 Jahre Gewährleistung. Bei einem Mangel gab es im Zweifel ein neues Gerät. Ab jetzt gilt, dass man sich bei einem Mangel aktiv fürs Reparieren entscheiden kann. Das nimmt den Händler stärker in die Pflicht, Teile austauschen zu müssen. Darüber hinaus gibt es noch einmal 12 Monate mehr Gewährleistung für das reparierte Gerät. So sollen Verbraucher besser geschützt und Reparaturen für sie attraktiver werden. Bei einigen ist Ausbessern scheinbar aber noch keine echte Option.
8: Wenn es unkompliziert ist mit dem Reklamieren, würde ich das machen. Wenn es mir zu kompliziert ist, dann wegschmeißen und ein neues kaufen.
23: Vor dem Hintergrund der Nachhaltigkeit ist das wahrscheinlich schon sinnvoll. Wenn das dann so wäre, dass es kostenlos ist, die Reparatur, und das Gerät noch nicht so alt ist, dann kann man sich das vielleicht vorstellen.
4: Mit einer einfachen Reparatur im Gewährleistungszeitraum ist es aber noch nicht getan. Was ist mit Geräten, die älter als 2 Jahre sind oder selbst verursachten Schäden wie dem Smartphone, das auf den Boden fällt? Diese Geräte müssen auch zukünftig aus eigener Tasche bezahlt werden. Und über 1.200 Euro für ein neues iPhone hat im Zweifel nicht jeder parat. Peter Lassek von der Verbraucherzentrale begrüßt zwar das Recht auf Reparatur, er moniert aber, dass Händler fürs Reparieren weiterhin verlangen können, was sie wollen.
24: Verbraucherinnen und Verbraucher entscheiden in der Regel recht preisbewusst. Obwohl man umweltbewusst sicherlich lebt und denkt und man auch auf nachhaltig guckt, sind die Kosten doch ein entscheidender Punkt. Und da ist es ganz wichtig, eben, dass es Vorgaben gibt für die Preise der Reparatur, die fehlen unseres Erachtens momentan.
4: Die Verbraucherzentrale fordert deshalb zusätzlich einen bundesweiten Reparaturbonus. Er soll Reparaturen finanziell fördern und sie gegenüber einem Neukauf attraktiver machen. Unabhängig davon bleibt die Frage, ob das neue Recht auf Reparatur tatsächlich dazu führt, dass künftig mehr Geräte repariert anstatt ersetzt werden. Der Handelsverband rechnet damit, dass sich das erst in 1 bis 2 Jahren beurteilen lässt.
1: Das neue Recht auf Reparatur tritt also in Kraft. Es gilt seit heute.
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1: Die Polizei ist in Alarmbereitschaft an diesem Wochenende in Hamburg. Es werden mehr Einsatzkräfte als geplant den Straßenumzug, den Demonstrationszug zum Christopher Street Day begleiten. 250.000 Menschen werden dazu in Hamburgs Innenstadt erwartet. Noch mehr Menschen werden sich an diesem Wochenende allerdings in Amsterdam versammeln zur World Pride. Und von dort berichtet gleich unser Reporter. Erstmal aber die kurze aktuelle Übersicht.
0: Der Fußball-Weltverband FIFA hat die Kritik an seinen Investorenplänen zurückgewiesen. Niemand verkaufe den Fußball, heißt es heute früh in einer Mitteilung. Es gehe darum, sicherzustellen, dass alle FIFA-Mitgliedsverbände die kommerziellen Chancen des Fußballs sinnvoll nutzen könnten. FIFA-Präsident Infantino hat den mehr als 200 Mitgliedsverbänden eine Frist bis zum 19. September gesetzt. Eine einfache Mehrheit reicht demnach aus, um das Investorenvorhaben durchzusetzen. Die Union der europäischen Fußballverbände UEFA drohte für diesen Fall mit einem Boykott der Weltmeisterschaften. Die EU-Kommission hat Spanien Unterstützung angeboten, um die Lage in der Exklave Ceuta unter Kontrolle zu bringen. Laut Innenministerium haben fast 50.000 Migranten das Gebiet im Norden Afrikas, das zur Europäischen Union gehört, in den vergangenen Tagen schwimmend erreicht. Mindestens 18 Menschen kamen ums Leben. EU-Migrationskommissar Brunner bot Hilfe durch die Grenzschutzagentur Frontex an. Der Schutz der EU-Außengrenzen sei ein wesentlicher Bestandteil im Kampf gegen illegale Migration. Heute werden Spaniens Ministerpräsident Sanchez und Innenminister Grande Marlaska in Ceuta erwartet. Der ADAC rechnet an diesem Wochenende mit vielen Staus auf den Straßen Richtung Nord- und Ostsee. Mit dem Ferienbeginn in Bayern und Baden-Württemberg sind die Schulen in ganz Deutschland geschlossen. Das erste Augustwochenende dürfte deshalb eines der staureichsten der Saison werden, teilte der ADAC mit. Im Norden sind vor allem die A1, die A7 und die A23 betroffen. Und das Wetter in Norddeutschland, heiter bis wolkig, später vereinzelt Schauer und Gewitter, Höchstwerte 17 Grad in Nordfriesland bis 30 Grad in Südniedersachsen. Und das war der kurze Überblick. Weiter geht's mit Andreas Sperling.
1: Amsterdam steht in diesen Tagen ganz im Zeichen der Regenbogenfahne. Die Stadt ist in diesem Jahr Gastgeber der World Pride. Seit gut einer Woche sind Hunderttausende Menschen aus aller Welt in Amsterdam, um mit Demonstrationen, mit Menschenrechtskonferenzen, Kulturveranstaltungen und politischen Debatten auf die Rechte der LGBTQ-Community aufmerksam zu machen. Aber so bunt das ist, so liegt doch wie ein Schatten der Trauerflor über allem nach dem tödlichen Anschlag auf die Feiern zum Christopher Street Day in Berlin am vergangenen Wochenende. Und so findet diese World Pride, die noch bis zum 8. August geht, die findet unter erhöhten Sicherheitsvorkehrungen statt. Vor allem die große Bootsparade morgen. Unser Reporter Niklas Fortmann war bei den letzten Vorbereitungen dabei.
12: Ein Industriehafenbecken im Norden von Amsterdam. Knapp 20 einfache Stahlboote liegen hier nebeneinander. Männer mit Sägen stehen an Land und bauen Gerüste für die Deko der Boote. Andere sind auf Schiffen selbst zugange. Bora Sirin ist 41 Jahre alt und arbeitet für ein Museum in Amsterdam. Zusammen mit seiner Kollegin Anna Timmermann und seinem Kollegen Mick Ruhnfeld sind sie das erste Mal mit einem eigenen Boot bei der Demo dabei.
3: Also wir sind hier sozusagen hinten auf dem Boot. Hier kommt das DJ-Pult hin und über die Mitte vom Boot zieht sich so eine Art Bühne.
9: Some sort of a stage.
12: Knapp 100 Menschen sollen bei der Demo auf dem Boot dabei sein. Dafür ist noch viel zu tun. Doch die bunten Banner an den beiden langen Seiten des rostigen Boots hängen schon. Ein Rotterdamer Aktivist hat sie gestaltet. Zu sehen sind queere Ikonen wie Frida Kahlo oder Freddie Mercury. Auch Kyle Olsen aus Sydney fiebert auf die World Pride hin. Zusammen mit seinem Mann ist er schon seit Jahren immer wieder beim CSD in Amsterdam dabei. Für die World Pride in diesem Jahr hat er sich etwas Besonderes überlegt. Olsen hat eine Reisegruppe organisiert. Zusammen mit queeren Menschen aus Australien, Neuseeland und den USA ist Olsen für 10 Tage nach Amsterdam gereist.
13: Ich glaube, das absolute Highlight wird auf jeden Fall die Kanalparade. Die ist ja das Symbol bei der Amsterdam Pride. Und dieses Jahr wird's richtig unglaublich, mit einem riesen Publikum aus der ganzen Welt.
12: Wieder auf dem Boot von Bora Sirin, Mick Ruhnfeld und Anna Timmermann. Seit Dezember sind sie mit der Planung ihres Demo-Boots beschäftigt. Doch es lohnt sich, sagen die drei. Das Boot soll für ein queeres Museum werben. Noch gibt es das nicht in Amsterdam. Doch die drei wollen ein Bewusstsein dafür schaffen, dass queere Geschichte sichtbar sein müsse.
14: Viele Leute wollen uns aus der Geschichte rauslöschen oder diesen Teil von uns ausblenden. Und genau deshalb brauchen wir einen Ort, an dem wir diese Geschichte feiern können. Und an dem wir nicht nur queere Menschen, sondern auch Heteros über unsere Geschichte aufklären.
12: Auch der mutmaßlich islamistische Terroranschlag auf den CSD in Berlin zeige, wie wichtig es sei, auf queeres Leben aufmerksam zu machen. Bora Sirin war selbst vor einer Woche in Berlin dabei.
15: Das war ein Schock, ich war dabei. Wir sind gerade die Straße entlang gelaufen und plötzlich haben alle angefangen, miteinander zu reden und auf ihre Handys zu schauen. Und dann haben wir gehört, dass es einen Anschlag gegeben hat. Und es ist super beängstigend, wenn du genau in den Straßen unterwegs bist, wo das gerade passiert ist.
12: Auch an Kyle Olsen aus Sydney ging der Schrecken des Anschlags auf den CSD in Berlin nicht vorbei.
13: Ich mache mir ehrlich gesagt jeden Tag Sorgen. Um meine Sicherheit. Aber du kannst dein Leben nicht in Angst leben. Wenn du das tust, dann haben sie gewonnen. Werde ich aufmerksam sein? Auf jeden Fall. Aber lasse ich mir dadurch unser Erlebnis kaputt machen? Ganz sicher nicht.
12: Er wolle umso mehr feiern und noch mehr Glitzer tragen als sowieso schon, sagt er. Genau wie für Kyle Olsen und seine Reisegruppe sind sich Bora Sirin, Mick Ruhnfeld und Anna Timmermann einig. Der Anschlag in Berlin sei nur ein Grund mehr, auf die World Pride zu gehen. Sie bleiben optimistisch und sie hoffen, dass viele Menschen zur Pride kommen.
14: Ich will einfach alle einladen zu kommen. Du musst nicht queer sein, um eine tolle Pride zu haben. Wir brauchen Allies, wir brauchen Heteros, die mit uns zusammenstehen. Also kommt vorbei, winkt unseren Booten zu, geht auf die Partys und zu den anderen Veranstaltungen, macht bei der Pride mit.
25: Join Pride!
1: Die World Pride in Amsterdam, diesmal mit erhöhten Sicherheitsvorkehrungen, genauso wie die CSD-Parade morgen in Hamburg.
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1: Auf der 26. Welt-AIDS-Konferenz hat die internationale HIV-Fachwelt deutlich gemacht, was durch Kürzungen und politisch motivierte Rückzüge gerade auf dem Spiel steht, nämlich die Erfolge der letzten Jahrzehnte und Millionen Menschenleben. Dabei ging es auch um die Verfügbarkeit von wichtigen Medikamenten. Denn immer noch haben weltweit Millionen Menschen keinen Zugang zu dem wirksamen Lenacapavir. Unbezahlbar oder erst gar nicht im Angebot. Die Verknappung ist sogar Teil des Geschäftsmodells. Das Thema beim Welt-AIDS-Kongress. Wie kann dieses Monopol gebrochen werden, damit alle Zugang zu dem überlebenswichtigen Medikament erhalten? Oliver Neuroth berichtet.
26: Immer wieder fällt das Wort Gamechanger auf dieser Welt-AIDS-Konferenz. Experten und Aktivisten stecken viel Hoffnung in das Medikament Lenacapavir, bezeichnen es als einen der größten Fortschritte der vergangenen Jahrzehnte. Um sich vor einer HIV-Infektion zu schützen, reicht eine Spritze Lenacapavir alle 6 Monate, dank einer völlig neuen Wirkstoffklasse. Bisher sind zur Prävention täglich Tabletten nötig. Holger Wicht von der Deutschen AIDS-Hilfe erklärt in Rio:
27: Wir haben
9: mit Lenacapavir die Möglichkeit, so etwas Ähnliches wie eine Impfung zu machen und damit Menschen zu schützen. Das ist ja das, wonach schon lange gesucht wurde, was bisher aber nicht möglich gewesen ist, eine Impfung für HIV zu entwickeln. Jetzt ist es ein Medikament, aber die Wirkung ist sehr, sehr ähnlich und das Potenzial, das drin steckt, ebenfalls.
26: Der US-Hersteller Gilead verlangt für die HIV-Prävention fast $30.000 pro Jahr für 2 Spritzen. Wird ein HIV-Infizierter mit Lenacapavir behandelt, was auch möglich ist, liegt der Preis bei über $40.000.
16: Es ist Kommerzio.
26: Eloan Pinheiro spricht von Kommerz und davon, dass Gesundheit nicht kommerzialisiert werden darf. Die Wissenschaftlerin ist eine Fachfrau, wenn es darum geht, teure Medikamente günstiger zu machen. Sie war maßgeblich daran beteiligt, dass in Brasilien in den vergangenen Jahrzehnten HIV-Generika produziert wurden, also Nachahmermedikamente.
16: Lenacapavir pode ser feito.
26: Auch Lenacapavir kann günstiger produziert werden. Studien haben gezeigt, dass ein Preis von höchstens $40 pro Jahr möglich ist. Das ist kein Preis, den Gilead vorschlägt. Es ist der realistische Preis. Wahrscheinlich wäre sogar noch ein niedrigerer machbar. Die Studien ergeben auch, selbst bei einem Jahrespreis von $40 würde der Hersteller noch Gewinn machen. Die US-Firma Gilead erklärt auf der Konferenz, es liefen Verhandlungen mit einigen Ländern, um die Preise abzusenken. Auch gäbe es Gespräche über mögliche Generika-Produktionen. Doch diese Ankündigungen sind den meisten Konferenzteilnehmern in Rio zu wenig.
17: The science has succeeded. The architecture of access has not.
26: Die Wissenschaft habe Erfolg gehabt. Der Zugang dazu fehle aber, stellt Antonio Flores von Ärzte ohne Grenzen Südafrika fest. Er beobachtet das HIV-Problem auf dem Kontinent, der am stärksten von dem Virus betroffen ist, und wünscht sich, dass Lenacapavir dort in großem Stil verfügbar wird. Wir sehen dort Menschen, die Packungen mit Tabletten zur HIV-Vorsorge öffentlich wegwerfen, um geheim zu halten, dass sie zu einer Risikogruppe gehören. Das Stigma ist die Last. Die Spritze hebt diese Last an. Der Hersteller Gilead und internationale Partner haben ein Programm gestartet, um Lenacapavir in afrikanischen Ländern mit hoher HIV-Belastung bereitzustellen, aber in vergleichsweise kleinen Mengen. Holger Wicht von der Deutschen AIDS-Hilfe stellt fest:
9: Wir sehen an diesem Medikament erneut auf grausame Weise, wie stark ökonomische Interessen manchmal die Versorgung von Menschen verhindern, sowohl die medizinische Versorgung zur Therapie als auch die Präventionsmaßnahmen.
26: Der Appell, der von dieser Welt-AIDS-Konferenz in Rio ausgeht, ist eindeutig. Jeder müsse Zugang zu neuen, hochwirksamen HIV-Medikamenten bekommen, nicht nur eine privilegierte Gruppe.
1: Oliver Neuroth von der Welt-AIDS-Konferenz in Rio de Janeiro.
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1: Um 11 Uhr mit Milat Kupay. Die spanische Regierung hat angekündigt, Militär in die spanische Exklave Ceuta in Nordafrika zu senden. Dort sind nach spanischen Angaben binnen 24 Stunden fast 50.000 Menschen auf der Flucht angekommen. Dabei sind mindestens 18 Menschen ertrunken und wurden von der Guardia Civil geborgen. Aus der Nachrichtenredaktion Jenny Kallenbrunnen.
2: Die spanische Regierung hat jetzt zur Unterstützung der örtlichen Polizei das Militär nach Ceuta geschickt, Soldaten und eine Tauchereinheit. Vor 3 Wochen hatte Spaniens oberster Gerichtshof entschieden, dass es zulässig ist, Menschen auf der Flucht sofort zurückzuweisen, wenn sie irregulär eine Grenze überschreiten und dabei einen Zaun oder eine andere Sperre überwinden. Allerdings gilt das laut dem Urteil nicht für Menschen, die über einen unbefestigten Grenzabschnitt nach Spanien gelangen, zum Beispiel also über das Meer. Auch in der zweiten spanischen Nordafrika-Exklave Melilla haben inzwischen etwa 400 Menschen auf der Flucht die Grenze überwunden. Laut Präsident Imbroda sind die Menschen über Land von Marokko aus und über einen Damm im Süden der Stadt in das Gebiet gelangt.
1: Die FIFA will an ihren umstrittenen Investorenplänen rund um die Fußball-WM festhalten. Der Weltverband hat am Morgen eine Erklärung veröffentlicht, als Reaktion auf den angedrohten WM-Boykott aus Europa. Aus der NDR-Nachrichtenredaktion Thomas Kuhlmann.
3: Die FIFA habe die Kritik zur Kenntnis genommen und respektiere, dass es Bedenken gebe. Beim Plan, die Rechte an der WM teilweise zu verkaufen, will sie aber bleiben. Das sei ein demokratischer Prozess, schreibt die FIFA. Schuld an der Aufregung sei auch eine angeblich fehlerhafte Berichterstattung in den Medien. Und, Zitat FIFA, niemand verkauft den Fußball. Genau daran gibt es aber immer mehr Zweifel. Die UEFA droht mit WM-Boykotten. Auch der Kontinentalverband CONCACAF, unter anderem mit USA und Mexiko, stellt sich gegen Infantino. Zusammen wären das aber nur 90 Nein-Stimmen. 106 wären nötig, um einen WM-Verkauf wirklich aufzuhalten. Und der Kommerzialisierungskurs hat auch Unterstützer im Weltfußball. Die Afrikanische Fußballunion hat ihre Mitglieder aufgerufen, den Investorenplan zu prüfen.
1: Im Juli waren mehr als 580.000 Menschen im Norden als arbeitslos gemeldet. So suchten in Niedersachsen gut 280.000 Menschen einen Job, in Schleswig-Holstein und Hamburg waren es je fast 97.000, in Mecklenburg-Vorpommern mehr als 63.000 und in Bremen 43.000. Bei den Arbeitslosenquoten bleibt Schleswig-Holstein Spitzenreiter mit 5,9%, Bremen als Schlusslicht hat mit 11,4% fast die doppelte Quote. Die Arbeitslosenzahlen steigen im Sommer traditionell, denn dann zum Ende des Schul- und Ausbildungsjahres melden sich immer wieder viele junge Leute arbeitslos. Das erklärte die Bundesagentur für Arbeit. Nach jahrelanger Vorbereitung tritt morgen der Rechtsanspruch auf Ganztagsbetreuung für Kinder in der ersten Klasse in Kraft. Gewerkschaften bezweifeln, dass die Schulen ausreichend darauf vorbereitet sind. Aus der NDR-Nachrichtenredaktion Nina Schön.
4: Ganztagsbetreuung meint täglich 8 Stunden Bildung und Betreuung in Hort oder Schule, auch in den Ferien. Zunächst gilt das ab dem kommenden Schuljahr aber nur für die Erstklässler. Jedes Jahr soll dann eine Jahrgangsstufe dazukommen. In allen norddeutschen Bundesländern gibt es nach Angaben der Kultusministerien genügend Hortplätze für die Ganztagsbetreuung. In Hamburg sind sogar seit 2012 alle Schulen Ganztagsschulen. Verdi kritisiert, dass Personal, Räume und eine Finanzierung in vielen Bundesländern fehlen und es Notlösungen werde geben müssen.
1: Das US-amerikanische KI-Unternehmen Anthropic hat einen Zwischenfall mit einer künstlichen Intelligenz gemeldet. Sie drang demnach in Testläufen ungeplant in Computersysteme von 3 Unternehmen ein. Weder die Betroffenen noch Anthropic hätten das bemerkt. Aufgefallen sei das erst bei einer nachträglichen Überprüfung von Testläufen. Vor einigen Wochen hatte sich bereits eine KI von OpenAI eigenständig Zugang zum offenen Internet verschafft und war in Computersysteme einer Firma eingedrungen. Griechenland und die Türkei kämpfen weiter gegen schwere Waldbrände. Auf der griechischen Insel Kreta fachen Winde die Flammen immer wieder an. Das erschwert laut Behörden die Löscharbeiten. Bereits am Mittwoch kamen bei den Bränden 3 Feuerwehrleute ums Leben. Auch im Süden und Westen der Türkei gibt es zahlreiche Feuer. Seit Mittwoch wurden laut den Behörden fast 170 Brände gemeldet. Das waren die Nachrichten.
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5: Da gucken wir erstmal auf das Wetter heute. Fangen wir mit den Temperaturen an. Da gibt es eine ziemlich große Spanne zwischen 17 und 30 Grad. 17 Grad maximal in Niebel, 30 Grad in Northeim. Dazu ist es heiter bis wolkig, es ist meist trocken, später einige Schauer und vor allem in Niedersachsen auch Gewitter. Morgen am Sonnabend Sonne und Wolken, nur noch vereinzelt Schauer oder Gewitter. Die höchsten Temperaturen dann 20 bis 26 Grad. Am Sonntag sonnig, aber auch einige Schauer, 21 bis 30 Grad. Am Montag Sonne und Wolken im Wechsel, vereinzelt wieder Schauer und Gewitter bei 22 bis 31 Grad. 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Zunächst die A1, Fehmarn Richtung Lübeck, zwischen Scharbeutz und Rathekau, streckenweise stockender Verkehr wegen Bauarbeiten. Und dann nochmal die A1, Osnabrück Richtung Bremen, zwischen Bremen-Brinkum und Hemelingen, 4 Kilometer stockender Verkehr vor einer Baustelle. Wir bringen Sie gut informiert durch diesen Vormittag. 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Es ist jetzt 11:06. Der amerikanische Präsident feiert wieder einmal einen, Zitat, großen Erfolg. Doch viele Details sind offen und auch eine allgemeine Bestätigung gibt es noch nicht. Es geht um die Meldung, wonach die Palästinenserorganisation Hamas im Gazastreifen vollständig entwaffnet werden kann und soll und Israel dann aus dem Gazastreifen abzieht. Angeblich hat der sogenannte Friedensrat diese Einigung vermittelt. Den hatte Trump ja ins Leben gerufen, quasi als Konkurrenz zu den Vereinten Nationen. Ich bin jetzt verbunden mit Jan-Christoph Kitzler in Israel, in unserem Studio in Tel Aviv. Sagen Sie uns doch zunächst erst noch einmal, was genau diese aktuellen Meldungen und Berichte nun beinhalten.
6: Also es gibt die Meldung von Donald Trump, der das verkündet hat. Es gibt sozusagen den Vorsitzenden des Friedensrats, das ist ein Herr Mladenov, der das Ganze jetzt auch verbreitet. Es gibt keine Erklärung offizieller Art von israelischer Regierungsseite. Und auch die Hamas, die spricht zwar in einzelnen Vertretern über das, was da beschlossen wurde und auch über ihre Bedenken, aber noch nicht. Es gibt noch keine konkrete Bestätigung, auch von Seiten der Hamas. Normalerweise geben die dann immer eine Erklärung ab und darauf warten wir noch. Tatsächlich ist es aber schon in einigen Teilen relativ konkret, aber viele Fragen sind gleichzeitig noch offen. Also die Entwaffnung der Hamas und anderer militanten Gruppen im Gazastreifen, die soll vorangehen. Aber die Einzelheiten, wie das passiert und auch wie das zusammenhängt mit dem Rückzug israelischer Truppen aus dem Gazastreifen, was da Schritt um Schritt passieren soll, das soll jetzt in den nächsten 2 Wochen im Detail geklärt werden. So viel Zeit will man sich nehmen. Und insgesamt ist der Zeithorizont auch ein großer. Es heißt, dass die Entwaffnung der Hamas und anderer Gruppen tatsächlich 200 bis 350 Tage dauern könnte. Also das ist schon noch eine Strecke zu gehen.
5: Aber kann man sagen, dass alle Beteiligten sich zumindest darin einig sind, dass es Fortschritte gibt.
6: Also ja, das kann man sagen. Es gibt, glaube ich, Zeichen der Hoffnung, dass sich da was bewegen könnte. Und gleichzeitig gibt es noch ein großes Potenzial, das Ganze zu boykottieren oder zu sabotieren, sowohl auf Hamas-Seite als auch von israelischer Seite. Also eine Frage ist ja zum Beispiel, was die Entwaffnung angeht. Muss die Hamas sozusagen erst alle Waffen abgeben? Muss, wie Israel es fordert, Israels Regierung es fordert, der Gazastreifen komplett demilitarisiert sein, bevor überhaupt der Truppenrückzug dann beginnen soll? Oder was bekommt die Hamas an Garantien, dass sich Israel auch wirklich zurückzieht, dass die Angriffe, die jetzt ja immer noch jeden Tag im Gazastreifen stattfinden, tatsächlich aufhören. Das sind Dinge, die tatsächlich das Ganze noch wirklich blockieren könnten. Und es gibt eine andere Unbekannte, die hat hier mit der israelischen Innenpolitik zu tun. Wir haben Ende Oktober, also in 3 Monaten, hier eine Parlamentswahl. Und ich glaube nicht, dass diese Regierung bereit ist, überhaupt nur einen Zentimeter zurückzuweichen und sich zurückzuziehen. Das würde als Zeichen der Schwäche ausgelegt werden. Allenfalls kann es da zu symbolischen Schritten kommen. Und eben das zeigt auch, dass das Ganze schwierig ist.
5: Also wenn ich Sie dann richtig verstehe, von einem Durchbruch würden Sie noch nicht sprechen.
6: Doch, also es ist schon ein Durchbruch. Es hat das Potenzial, dass da was vorankommt. Es gibt offenbar einen Plan, aber ich glaube, damit das dann auch passiert, braucht es noch viel Druck auf beide Seiten. Das heißt, der Druck muss ausgeübt werden auf die Hamas. Das machen dann vor allem die Türkei, Katar und Ägypten, die dort versuchen, auf die Hamas einzuwirken. Und es braucht aber auch den Druck aus den USA auf Israel. Es gibt schon Aussagen von Donald Trump, der sich ja mit diesem Abkommen brüstet, der gesagt hat, er sei sehr enttäuscht oder er werde sehr enttäuscht sein, wenn Israel das Ganze nicht umsetzt. Das ist natürlich so ein bisschen so eine strafende Rhetorik. Aber das ist schon so, dass die USA da Israel bearbeiten werden, dass die Regierung von Netanjahu auch ihren Teil dazu beiträgt. Aber natürlich ist das Ganze ein Spiel auf Zeit, auch eben angesichts der israelischen Parlamentswahlen.
5: Ist denn auch schon davon die Rede, wer so eine Entwaffnung oder auch eine Entmilitarisierung des Gazastreifens, wer die kontrollieren kann und soll?
6: Es gibt im Wesentlichen zwei Player, die das erreichen sollen. Das eine ist ein Komitee, was von Palästinensern zusammengesetzt ist, eine Übergangsregierung auch für den Gazastreifen. Die sollen dort eine Rolle spielen. Das zweite ist eine internationale Stabilisierungstruppe. Das sind etwa 5000 Soldaten, die da im Gazastreifen dafür sorgen, dass das auch passiert, die dann auch zwischen Hamas und Israel gehen werden, um dort auch möglicherweise zu vermitteln und dafür zu sorgen, dass das Ganze Schritt um Schritt passiert. Der Chef dieser Truppe soll ein US-General sein. Also das zeigt auch das Engagement der USA in dieser Frage. Der Haken dabei ist, diese beiden Einheiten, also weder das Komitee der Palästinenser noch die internationale Eingreiftruppe, Sicherungstruppe, die sind noch nicht im Gazastreifen. Und da laufen jetzt erst die Vorbereitungen. Bisher hat Israel die Vertreter des palästinensischen Komitees nicht hineingelassen. Auch da wird sich Israel bewegen müssen, damit es dort Fortschritte gibt.
5: Welche Rolle spielt denn nun überhaupt dieser sogenannte Friedensrat? Welche Gespräche laufen da im Hintergrund? Erfahren Sie etwas darüber?
6: Also das sind intensive Gespräche. Mladenov, der Vorsitzende, hat gesagt, das habe Monate gedauert. Er hat in einem Tweet auf X gesagt, er sei sich immer wieder nicht sicher gewesen, dass es tatsächlich klappt und dass es zum Erfolg kommt. Dieser Friedensrat, der hat auf der einen Seite natürlich die Autorität von Donald Trump, der hier Druck ausüben kann und von dem er eingesetzt wurde, der auch einen Erfolg sehen will. Auf der anderen Seite ist dieses Verfahren dann schon auch abgesegnet worden vom Sicherheitsrat der Vereinten Nationen, weil man auch dort sieht, das könnte ein Weg sein, tatsächlich, um hier voranzukommen. Und da spielen dann natürlich auch hier die lokalen Player eine Rolle. Also vor allem das Engagement Katars, Ägyptens und der Türkei sind da hervorzuheben. Die spielen da eine große Rolle, dass das Ganze vorangeht. Und da ist man jetzt tatsächlich einen Schritt weitergekommen, auch wenn viele Fragen, wie gesagt, noch offen sind.
5: Wie steigen denn die Medien in Israel auf dieses Thema ein?

0: Entwaffnung der Hamas im Gazastreifen. Das waren erste Informationen und Einschätzungen von Jan-Christoph Kitzler aus Tel Aviv.
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0: In Niedersachsen haben in diesem Jahr knapp zwei Drittel der Handwerksbetriebe ihre Ausbildungsplätze besetzen können. 13% gehen auch davon aus, dies demnächst tun zu können. Das hat die Handwerkskammer Niedersachsen zum Start des neuen Ausbildungsjahres mitgeteilt. Wie viele Betriebe noch Azubis suchen, erklärt Dennis Pützig.
2: Das sind knapp 3.300 der insgesamt 14.500 Ausbildungsbetriebe im Handwerk. Also schon noch eine ganze Menge und das, obwohl in Niedersachsen 5% mehr Lehrstellen besetzt wurden. Dennoch sagt die Handwerkskammer, dass jede offene Stelle eine ungenutzte Chance für einen jungen Menschen und eine künftige fehlende Fachkraft für die Betriebe sei. Besonders viele freie Stellen gibt es noch als Elektroniker, Kfz-Mechatroniker, Dachdecker und Metallbauer. Bei den Betrieben mit offenen Stellen sind auch jederzeit noch Bewerbungen möglich, obwohl das neue Ausbildungsjahr offiziell bereits diesen Samstag startet. Viele bieten dann einen Ausbildungsstart zu einem späteren Zeitpunkt an. Die Handwerkskammer hat auch generell die Stimmung bei den Betrieben abgefragt und die sieht tatsächlich ganz gut aus, da die Auftragsbücher gefüllt sind. Lediglich beim Thema Bürokratieabbau sehen die Handwerker großen Verbesserungsbedarf.
0: In Mecklenburg-Vorpommern gab es gestern hochsommerliche Temperaturen weit über 30 Grad. Am Nachmittag gab dann der Deutsche Wetterdienst eine amtliche Unwetterwarnung heraus. Von Niedersachsen aus zogen einzelne schwere Gewitter mit Orkanböen heran. Am Abend behinderten umgestürzte Bäume den Verkehr auf mehreren Straßen. Lauren Zielke mit einem Überblick.
3: Allein im Bereich des Polizeipräsidiums Rostock gab es rund 30 wetterbedingte Einsätze. Nach Angaben der Polizei fielen im gesamten Landkreis Rostock zahlreiche Bäume auf Straßen. In Rostock kenterte auf der Unterwarnow in Höhe der AIDA-Zentrale ein Boot. Der 22-jährige Bootsführer konnte sich selbst ans Ufer retten und wurde nur leicht verletzt. Aber auch in Westmecklenburg gerieten die Leute in Not. Unter anderem eine Gruppe mit 4 Stand-Up-Paddlern auf dem Schweriner See und auf dem Plauer See mussten 2 Menschen aus einem Ruderboot von der Feuerwehr gerettet werden. Besonders schwer traf es einen Lkw-Fahrer bei Schwerin. Ein umstürzender Baum krachte auf das Führerhaus seines Sattelzugs. Der Fahrer wurde leicht verletzt.
0: In Schleswig-Holstein hat die Schleiffähre Missunde 3 ihren Betrieb erneut eingestellt. Das hat der Landesbetrieb für Küstenschutz, Nationalpark und Meeresschutz, LKN, mitgeteilt. Warum die Missunde 3 schon wieder nicht fährt, erklärt Peter Stahl.
4: Naja, der LKN schreibt, wegen Sicherheitsbedenken kann die Fähre im Moment zwischen Brodersby und Kosel nicht mehr fahren. Die E-Fähre hat demnach beim Anlegen weiterhin Probleme und das trotz der Anpassungen vor 2 Wochen. Leider haben die Maßnahmen, die zuletzt ergriffen wurden, nicht den gewünschten Erfolg gezeigt, so Birgit Matelski, Direktorin des LKN Schleswig-Holstein. Im Moment wird nach ihren Worten mit Hochdruck an einer Lösung gearbeitet. Wie lange die Fähre nun ausfällt, ist unklar. Pendler und Reisende müssen an der nun mehr Zeit einplanen. Die Missonde 3 hatte ihren Betrieb erst am vergangenen Wochenende wieder aufgenommen, nachdem es Probleme beim Anlegen gegeben hatte. Seit ihrer Inbetriebnahme im April ist die Fähre bereits mehrfach wegen technischer Probleme ausgefallen.
0: In Berlin und Hamburg ist die Polizei am Dienstag gegen mutmaßliche Waffenhändler vorgegangen. Wie jetzt bekannt wurde, haben die Ermittler dabei in beiden Städten insgesamt 12 Objekte durchsucht. Sebastian Vesper.
5: In Hamburg hat die Polizei bei Durchsuchungen 1.000 Patronen, 6.000 Euro Bargeld und 3 scharfe Schusswaffen gefunden und sichergestellt. Eine der Waffen war nicht registriert, das ist in Deutschland illegal. So das Fazit der Polizei für die Maßnahmen in Hamburg. In Berlin durchsuchten Beamte Geschäftsräume der mutmaßlichen Waffenhändler. Dort fanden die Ermittler weitere Waffen samt Munition, noch mehr Bargeld und einen Goldbarren. Insgesamt sicherte die Polizei 9 Schusswaffen und mehr als 100.000 Euro. Rund 240 Einsatzkräfte waren dafür in Hamburg und Berlin am Dienstag im Einsatz. Nun wird weiter gegen 6 mutmaßliche Tatverdächtige ermittelt.
0: Soweit Themen aus Norddeutschland. Morgen ist der Stichtag, 1. August. Von da an gibt es deutschlandweit einen Rechtsanspruch darauf, dass Kinder der ersten Grundschulklasse ganztägig betreut werden. Ganztägig bedeutet 8 Stunden. Die Bildungsministerin Karin Prien von der CDU spricht von einem Meilenstein. Ob das dann schon problemlos überall funktioniert, ob das der Weisheit letzter Schluss ist und wie es mit der Idee weitergeht, das besprechen wir hier gleich nach dem Sport.

0: jetzt kurz und kompakt wichtige Themen dieses Tages.
1: In der spanischen Exklave Ceuta warten fast 50.000 Menschen darauf, wie es für sie weitergeht. Sie hatten das Gebiet in Nordafrika, das zur EU gehört, in den vergangenen Tagen schwimmend erreicht. Am Mittag werden der spanische Ministerpräsident Sanchez und Innenminister Grande Malasca in Ceuta erwartet. Um die Situation unter Kontrolle zu bringen, hat die Regierung zusätzliche Soldaten zur Grenzsicherung mobilisiert. Bei den Verhandlungen über die Zukunft des Gazastreifens haben die Teilnehmer offenbar konkrete Fortschritte erzielt. US-Präsident Trump verkündete ein Abkommen zur vollständigen Entwaffnung der islamistischen Palästinenserorganisation Hamas. Im Gegenzug würden die israelischen Streitkräfte aus dem Gazastreifen abziehen. Die Hamas fordert von Israel, der Vereinbarung zuzustimmen, bevor sie mit der Abgabe ihrer Waffen beginnt. Vertreter aus Israel waren an den Verhandlungen in Kairo nicht beteiligt. Heute ist das sogenannte Recht auf Reparatur in Kraft getreten. Für Haushaltsgeräte wie Kühlschränke und Geschirrspüler, aber auch für Smartphones und Tablets müssen die Hersteller Ersatzteile länger anbieten. Das Gesetz schreibt einen angemessenen Reparaturpreis vor, ohne das genauer zu definieren. Bundesjustizministerin Hubig betonte, reparieren sei besser als wegwerfen. Die neue EU-Richtlinie soll dafür sorgen, dass europaweit weniger Elektromüll anfällt. Und das Wetter in Norddeutschland, heiter bis wolkig, später vereinzelt Schauer und Gewitter, Höchstwerte 17 Grad in Nordfriesland bis 30 Grad in Südniedersachsen. Und das war der kurze Überblick. Weiter geht's mit Andreas Sperling.
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0: Der geplante Investorendeal der FIFA erhitzt vor allem hier in Europa die Gemüter. Der Europäische Kontinentalverband droht mit einem Boykott aller FIFA-Turniere und bekommt bei dieser Haltung prominente Unterstützung aus Deutschland, wie wir es jetzt bei Nele Hüpper hören.
3: Ja, und zwar von Uli Hoeneß, dem ehemaligen Bayern-Boss. Er springt der UEFA zur Seite. Er sieht dieses Vorhaben des Weltverbandes nämlich zum Scheitern verurteilt.
4: Ich persönlich glaube, dass die Europäer hier noch gar nicht wissen, wie stark sie eigentlich sind. Denn ein Wettbewerb ohne Europäer kannst du in die Tonne treten. Und deswegen, wenn die Europäer wirklich einig sind und wenn sie konsequent daran arbeiten, wird Herr Infantino mit diesem Plan nicht durchkommen. Denn in der Fidschi-Insel gegen Cap Verde bei der WM haben will, dann kann er es haben.
3: Ja, wobei man ja auch festhalten kann, dass gerade die in Anführungsstrichen kleineren Teams wie Cap Verde bei der vergangenen Weltmeisterschaft schon sehr viel Spaß gemacht haben. Übrigens gibt es nicht nur aus Europa Kritik an dem FIFA-Vorhaben. Auch der für Nord- und Mittelamerika sowie die Karibik zuständige Kontinentalverband CONCACAF lehnt die Investorenpläne ab. Der Verband war ja mit den USA, Kanada und Mexiko gerade erst Ausrichter der Weltmeisterschaft. Auch der Asiatische Fußballverband hat sich inzwischen der deutlichen Kritik angeschlossen. Dann schauen wir auf ein fußballhistorisches Thema. Gestern, vor 60 Jahren, sprang ein Ball von der Unterkante der Latte in Richtung Torlinie. Beim WM-Finale zwischen Deutschland und England von 1966. Was ich eben beschrieben habe, das ist auch heute hierzulande noch sehr bekannt als Wembley-Tor. Und an dieses legendäre WM-Finale haben beide Seiten erinnert. Und zwar mit einer ganz besonderen Partie zwischen den Ü-75-Teams. Franziska Hoppen berichtet.
5: Als der Mannschaftsbus vor dem Boundary Park, dem Stadion in Oldham nahe Manchester hält, hat sich eine Traube Fans und Fotografen gebildet. In dem Bus amtierende Fußball-Weltmeister, die deutsche Ü-75-Nationalmannschaft. Den Titel holten sie letztes Jahr ungeschlagen in Tokio. Doch selbst für die German Veterans, wie die Senioren im Gastland genannt werden, steigt der Puls, als die Rivalen sie begrüßen. Denn das ist ein ganz besonderer Termin, sagt Heinz Wörle, Mittelfeldspieler.
6: Also als ich hier reinkam, jetzt sind mir schier die Tränen gekommen. Ja. Gänsehaut pur.
5: Die deutschen Oldies hoffen auf eine historische Revanche. Am 30. Juli, vor genau 60 Jahren, fiel im Londoner Wembley-Stadion das wohl umstrittenste Tor der Fußballgeschichte. Der Ball von Geoff Hurst prallte von der Latte ab. Der Schiedsrichter wertete das als Tor. Bis heute ist unklar, ob es wirklich eins war. Die Engländer wurden Weltmeister im eigenen Land, die Deutschen nur Zweiter. Da ist also schon auch etwas Druck. Motivationsansprache von Teammanager Günther Christmann in der Umkleide.
7: Das können wir nur machen, wenn wir was sind? Ein Team! Ein Team! Ein Team!
5: Beim Gedenkspiel soll dann alles so sein wie damals. Datum, Uhrzeit, nur das Original Wembley-Stadion steht nicht mehr. Doch das tut dem Eifer keinen Abbruch, lässt der mit 84 Jahren älteste Spieler der Mannschaft durchblicken, Peter Rodenwald.
8: Und jetzt wollen wir heute eine Revanche und wollen versuchen, also dieses Spiel umzudrehen und als Sieger wieder nach Hause zu fahren.
5: Und Abwehrspieler Volker Hofferbert meint:
9: Ich spiele mit der Nummer 7. 7 ist bekanntermaßen die Nummer auch von Ronaldo. Also verpflichtet mich das auch ein bisschen so in seiner Qualifikation zu spielen.
5: Das deutsche Team legt sich ins Zeug. Beide Seiten liefern sich ein packendes Duell. Hier und da gehen Spieler zu Boden. Tore fallen aber keine. Das Elfmeterschießen muss entscheiden. Und das gewinnen die Engländer mit 3:2, fast so wie vor 60 Jahren. Die Freude ist immens, aber es gehe ja nicht nur um den Sieg, sagt Ken Pollock, Trainer der Silver Lions, der Spitzname der englischen
10: Ü75.
5: Man schließt Freundschaften, wir werden sie wiedersehen und die Freundschaften auffrischen. Und die Deutschen nehmen es sportlich, zumindest Teammanager Günther Christmann.
11: Nach 60 Jahren sowas wieder aufleben zu lassen, England gegen Deutschland, das ist einfach eine Ehre.
5: Und dann geht's natürlich auch um den Sport. Peter Rodenwald appelliert an die jüngeren Generationen, auch bis ins hohe Alter noch Sport zu treiben.
8: Und das würde der Gesellschaft gut tun. Dann würde die Gesellschaft gesünder sein und es wären nicht so viele Medikamente und nicht so viele Krankenhäuser voll. Also, das ist mein Aufruf an alle, möglichst lange in seiner Sportart Sport zu treiben.
5: Nun hoffen wohl nur noch die Engländer, dass ihr Sieg nicht wie in Wembley damals 60 Jahre Durststrecke einläutet. Der Titel 1966 war nämlich der erste und einzige der Three Lions.
3: Ja, ein sehr erfolgreiches Fußballteam haben die Engländer ja aber definitiv, und zwar die Frauen, die Lionesses. Die wurden sowohl 2022 als auch 2025 Europameisterin und sind aktuell Vize-Weltmeisterin.
0: Das war Nele Hüpper aus der Sportredaktion. Uhr 24. Zwar sind im Moment in allen Bundesländern Schulferien, aber davon unbenommen tritt morgen ein Gesetz in Kraft, das die Bundesbildungsministerin Karin Prien von der CDU gerade als Meilenstein bezeichnet hat. Ab morgen, also ab dem 1. August, haben Kinder ab der ersten Grundschulklasse und zunächst nur in der ersten Grundschulklasse einen Rechtsanspruch auf eine 8-stündige Betreuung und das von montags bis freitags. Bis auf maximal 4 Wochen im Jahr muss es zudem ein Ferienangebot geben. Das neue Gesetz greift zunächst also erst ab der ersten Klasse und es soll dann jährlich erweitert werden. Meine Kollegin Katrin Erdmann hat sich das genauer angeschaut. Sie wollte auch wissen, was die Neuregelung im Detail bedeutet und wie sie auch hier in Norddeutschland umgesetzt wird. Ich habe sie gefragt, ob es diese Betreuung in der ersten Klasse und auch die Ferienbetreuung komplett kostenlos gibt.
12: Ja, das ist wie in der Bildung so häufig. Es gibt keine eindeutige Antwort. Also man muss sagen ja und nein. Also es gibt ein Recht auf Betreuung am Nachmittag, aber ob sich dieses Recht jeder leisten kann und will, das ist eine ganz andere Frage. Die Höhe der Elternbeiträge für Horte zum Beispiel legen die Bundesländer und Kommunen selber fest. Es gibt da überhaupt keine einheitliche Regelung, aber es gibt eine soziale Staffelung. Also Menschen, die Sozialhilfe, also die soziale Unterstützung bekommen, können kostenlos ihre Kinder betreuen lassen. Das wird alles in den Bundesländern und auch im Norden ganz unterschiedlich gehandhabt. Ich habe mir ja alle 4 Bundesländer angeschaut. Also zum Beispiel in Hamburg ist es kostenfrei für bis zu 8 Stunden täglich inklusive Mittagessen. Da gibt es dann Zusatzkosten nur für extra Module und auch in den Ferien. Dann in Niedersachsen, da ist das so, dass es in der Schulzeit kostenlos ist. Da gibt es unterschiedliche Nachmittagsregelungen. Aber das Mittagessen zum Beispiel und die Materialien müssen bezahlt werden. Die Ferienbetreuung hängt dann immer davon ab, wer wie miteinander zusammenarbeitet und wie die Kommune das unterstützt. Im Grunde gibt es nur eine Variante, die in der Regel überall kostenfrei ist, und das ist der gebundene Ganztag. Und wer sich jetzt nicht so auskennt, dem erkläre ich das gerade nochmal. Also das heißt, die Kinder sind von morgens bis nachmittags an 5 Tagen in der Schule und die Teilnahme ist von vornherein verpflichtend. Das ist übrigens auch, da ist auch die Chance am größten, dass der Tag dann rhythmisiert ist. Davon spricht man also, wenn man es nicht vormittags Lernen und nachmittags Betreuung ist, sondern wenn man sozusagen den ganzen Tag eine ganz andere Struktur gibt und Lernen und Freizeit oder Bewegung, sage ich mal, miteinander kombiniert. Aber solche Angebote, die sind immer noch in der Minderheit, übrigens bundesweit. Das bedauert übrigens die Bundesbildungsministerin Karin Prien von der CDU. Sie hält die verpflichtende Ganztagsgrundschule für ein gutes Modell. Denn so würden gerade die Kinder, die vielleicht sprachlich zum Beispiel hinterherhinken oder auch sozial so ein bisschen schwierig sind, direkt und am besten in eine Gruppe integriert werden.
0: Katrin, wie sieht das denn überhaupt mit dem Recht auf Ganztag aus? Erfüllen die Länder in Norddeutschland das schon?
12: Also man kann durchaus sagen, positiv im Großen und Ganzen schon, auf dem Papier auf jeden Fall. Es gibt da einen interessanten Unterschied zwischen Ost und West. Also zum Beispiel in Mecklenburg-Vorpommern, da gibt es eine traditionelle Zusammenarbeit zwischen Schule und Hort. Da besteht vor allem die Herausforderung, beides miteinander zu verzahnen. Aber laut Ministerium haben alle Schulen ein Angebot, ebenso wie Hamburg, die das ja schon früh eingeführt haben. Niedersachsen und Schleswig-Holstein sind noch nicht so ganz oder können noch nicht überall den Rechtsanspruch gewährleisten. Vor allem in ländlichen Gegenden ist es nicht immer so einfach, aber man hat mir da gesagt, man versucht da eben, sag ich mal, kreative Lösungen zu finden, also dass Schulen dann besser mit der Nachmittagsbetreuung kooperieren. Gerade im Westen heißt der Ganztag, aber auch überwiegend dreimal die Woche werden die Kinder bis nachmittags betreut und zwar freiwillig. Also ne, Eltern melden ja ihre Kinder an zu Schuljahresbeginn und können dann auch im Jahr danach wieder anders entscheiden. Übrigens, vielleicht auch noch interessant in dem Zusammenhang, steht kein Platz zur Verfügung, dann können Eltern unter Umständen den Verdienstausfall einklagen, wenn sie deshalb nicht arbeiten gehen können.
0: Nochmal gefragt, nachgefragt zu diesem Ganztagsmodell. Damit einher geht ja auch immer die Sorge und die Kritik, Kinder würden dann mehr ja, verwahrt als betreut. Ist das berechtigt?
12: Auch das ist eine schwierige Frage, aber ich habe ja gesagt, ich habe den ganzen Norden abgefragt und da ist mir schon in den Antworten aufgefallen, also es gibt längst nicht überall Vorgaben zur Gruppengröße. Da war ich relativ überrascht, muss ich sagen. Also wenn ich mir vorstelle, dass ein Betreuer dann für 25 Jungen und Mädchen zuständig ist und der Personalmangel, habe ich ja auch schon gerade angedeutet, ist gerade so in ländlichen Regionen ein Riesenproblem. Und da geht es ja nicht nur um die Betreuung am Nachmittag, sondern fängt dann auch eben bei den Lehrkräften an. Da gibt es natürlich auch einen Mangel. Eine andere häufige Klage ist ja, es fehle an Platz. Also ne, mein Kind muss jetzt da im Klassenraum essen zum Beispiel. Da beschweren sich ja auch viele Eltern. Aber da hat die Bundesbildungsministerin Karin Prien auf dem Ganztagskongress, auf dem ich im Juni war, dann ganz nüchtern und pragmatisch gesagt, also sie findet, Räume könnten auch gut doppelt genutzt werden. Es müsse ja nicht immer neu gebaut werden. Aber klar, wissen wir alle, haben wir auch viel berichtet auf NDR Info, viele Schulgebäude sind marode und bis die Gelder aus dem Sondervermögen dann auch verbaut sind. Aber klar, es ist ein wichtiger Schritt, auch natürlich für die Vereinbarkeit von Familie und Beruf.
0: Soweit Katrin Erdmann über die neue Ganztagesbetreuung an Grundschulen. Von morgen an gilt das neue Gesetz, zunächst für Schülerinnen und Schüler der ersten Klasse.
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1: Um 11.30 Uhr mit Milat Kupay. Die EU-Kommission hat Spanien Unterstützung angeboten, um die Lage in der Nordafrika-Exklave Ceuta unter Kontrolle zu bringen. Den Behörden zufolge haben fast 50.000 Menschen das Gebiet im Norden Afrikas, das zur Europäischen Union gehört, in den vergangenen Tagen erreicht. Aus Brüssel, Katrin Schmidt.
10: Die EU sei bereit, Spanien verstärkt zu unterstützen, um die Lage unter Kontrolle zu bringen, schreibt EU-Kommissar Brunner auf der Plattform X, vor allem auch mit Hilfe der EU-Grenzschutzagentur Frontex. Außerdem stehe Brüssel mit allen zuständigen Behörden in engem Kontakt, auch mit den Verantwortlichen auf marokkanischer Seite. Denn der Schutz der EU-Außengrenzen sei nun mal ein wesentlicher Bestandteil der Bemühungen zur Bekämpfung der illegalen Migration und damit Teil der EU-Migrationsreform, die vor rund 6 Wochen in Kraft getreten ist. Italiens Ministerpräsidentin Meloni hingegen schrieb ebenfalls auf der Plattform X, Italien werde nicht tatenlos zusehen. Man könne auch mit außergewöhnlichen Maßnahmen eingreifen, um die Grenzen und die Sicherheit der Bürger zu verteidigen. Sie brachte damit auch das Aussetzen des grenzfreien Schengen-Raums mit Spanien ins Gespräch.
1: Die FIFA bleibt bei ihrem umstrittenen Plan, Fußball-Weltmeisterschaften noch stärker zu vermarkten. Man nehme die Kritik daran zur Kenntnis, das steht in einer Erklärung von heute früh. Aus Genf, Katrin Hondl.
13: Es gehe ausschließlich darum, dass alle FIFA-Mitgliedsverbände die Möglichkeit haben, die kommerziellen Chancen des Fußballs in ihren jeweiligen Ländern sinnvoll zu nutzen. Am Donnerstagabend hatten sowohl die UEFA als auch der für Nordmittelamerika und Karibik zuständige Fußballverband CONCACAF die Investorenpläne von FIFA-Präsident Infantino geschlossen abgelehnt. Beide Verbände kritisierten auch die Vorgehensweise Infantinos scharf. Es sei unverantwortlich und unvertretbar, dass der Investorenplan heimlich konzipiert wurde, teilte die UEFA mit. Das sei nicht nur tiefgreifendes Führungsversagen, die FIFA habe damit als Hüterin des Weltfußballs abgedankt.
1: US-Präsident Trump hat ein Abkommen zur Entwaffnung der islamistischen Hamas im Gazastreifen verkündet. Der von ihm ins Leben gerufene sogenannte Friedensrat habe eine entsprechende Vereinbarung erzielt, teilte Trump auf seiner Online-Plattform True Social mit. Aus Washington, Nina Barth.
14: Kurz nach der Ankündigung teilte Trumps umstrittener Friedensrat auf X mit, unter Vermittlung Ägyptens, Katars, der Türkei und der USA habe sich die Hamas zum ersten Mal offiziell zu einem umsetzbaren Plan verpflichtet, auf alle ihre Waffen zu verzichten. Dem werde ein israelischer Rückzug aus Gaza folgen. Bisher ist aber unklar, ob die Vereinbarung tatsächlich Bestand haben wird. Unterschiedliche Medien berichten, ranghohe Hamas-Funktionäre hätten die Einigung ihnen gegenüber bestätigt. Aber offizielle Reaktionen der Hamas oder aus Israel gibt es bisher nicht. Seit Wochen laufen in Ägypten Verhandlungen, um die zweite Phase des von den USA vermittelten Waffenruheabkommens zwischen Israel und der Hamas umzusetzen. Zuletzt hieß es, es seien Fortschritte erzielt worden, aber Israel sei skeptisch.
1: Die Zahl der Arbeitslosen ist erneut gestiegen. Im Juli waren in Deutschland laut Bundesagentur für Arbeit mehr als 3 Millionen Menschen ohne Job. Aus Nürnberg, Birgit Habrath.
15: Die Arbeitslosenquote steigt auf 6,4%. Nun ist das im Juli nicht unüblich, weil Firmen vor den Sommerferien selten einstellen und die Jugendlichen nach der Lehre erst noch einen Job finden müssen. Aber das Plus fällt stärker aus als in anderen Jahren. Die schwache Entwicklung der letzten Monate setzt sich also fort, so das Fazit der Bundesagentur. Auch die Zahl der Unterbeschäftigten steigt, also die, die zum Beispiel wegen einer Weiterbildung gerade nicht vermittelt werden können, eigentlich aber jobsuchend sind. Die ehrlichere Statistik, wie manch einer sie bezeichnet. Es waren auch erneut weniger Menschen sozialversicherungspflichtig beschäftigt. Dafür aber wurde die Kurzarbeit trotz Krise von den Firmen weniger in Anspruch genommen. Die Bundesagentur kommt für Mai auf 126.000, die in Kurzarbeit waren.
1: Von morgen an haben Grundschulkinder einen Rechtsanspruch auf Ganztagsbetreuung. Zunächst gilt dies allerdings nur für Erstklässler. Aus Berlin, Chris Bertrow.
16: Die Kinder haben damit den Anspruch auf täglich 8 Stunden Bildung und Betreuung von Montag bis Freitag. Der reguläre Unterricht zählt zu diesen 8 Stunden dazu. In den nächsten Jahren soll der Ganztagsanspruch auf die nachfolgenden Jahrgänge ausgeweitet werden, bis er ab dem Schuljahr 2029/30 für alle Grundschüler der Klassen 1 bis 4 gilt. Das Recht auf Betreuung haben die Schüler auch in den Ferien. 4 Wochen Pause sind möglich. Eine Pflicht, die Ganztagsangebote zu nutzen, gibt es nicht.
1: Hamburg steht am Wochenende im Zeichen des Christopher Street Day. Die Veranstalter rechnen mit gut 250.000 Teilnehmenden. Morgen Mittag soll der CSD mit einer Demonstration in der Innenstadt starten. Auch mehrere Politikerinnen und Politiker haben ihre Teilnahme angekündigt. Eine Woche nach dem Anschlag eines Islamisten auf den CSD in Berlin wolle man so ein Zeichen für Vielfalt und Solidarität zeigen. Die Hamburger Polizei hat angekündigt, ihre Sicherheitsmaßnahmen zu verschärfen. Man werde deutlich mehr Beamte einsetzen als im vergangenen Jahr. Das waren die Nachrichten.
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0: Heiter bis wolkig, meist trocken, später einige Schauer, vor allem in Niedersachsen Gewitter. Temperaturen zwischen 17 Grad in Niebel bis 30 Grad in Nordheim. Das ist das Wetter heute. Morgen Sonne und Wolken, nur noch vereinzelt Schauer oder Gewitter bei 20 bis 26 Grad. 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A1 Fehmarn Richtung Lübeck, zwischen Scharbeutz und Rathekau, streckenweise stockender Verkehr wegen Bauarbeiten. A1 Lübeck Richtung Hamburg, zwischen Hamburg-Billstedt und Norderelbbrücke 3 Kilometer stockend. A1 Hamburg Richtung Osnabrück, zwischen Bremer Kreuz und Arsten 5 Kilometer stockend im Baustellenbereich. A1 Osnabrück Richtung Bremen, zwischen Dreieck Stur und Bremen-Hemelingen 6 Kilometer stockend vor der Baustelle. Dann die Autobahn 7, Flensburg Richtung Hamburg, zwischen Hamburg-Stellingen und dem Elbtunnel 3 Kilometer stockend. Und nochmal A7, Hannover Richtung Flensburg, zwischen Hamburg-Hausbruch und dem Elbtunnel 3 Kilometer stockender Verkehr. Es wird 11.37 Uhr, NDR Info mit Andreas Sperling. Der Bundesumweltminister Carsten Schneider von der SPD, der kämpft für ein Projekt, das ihm besonders wichtig ist. Das natürliche Infrastrukturgesetz. Das soll helfen, Moore, Auen und andere wichtige Naturflächen zu schützen. Das Bundeskabinett hat darüber aber noch immer nicht abgestimmt. Umweltverbände sehen in dem Gesetz einen wichtigen Beitrag für den Schutz von Wasser, Klima, von Arten. Landwirtschafts- und Wirtschaftsverbände warnen vor neuen Auflagen. Dietrich Karl-Meurer stellt das Vorhaben vor und er sagt auch, ob und wann es tatsächlich umgesetzt werden kann.
17: Es geht um Moore, Wälder und Auen. Sie sollen besser geschützt werden. Dafür hat Bundesumweltminister Carsten Schneider das natürliche Infrastrukturgesetz erarbeitet. Es soll ein Gegengewicht zum Infrastrukturzukunftsgesetz bilden. Das wurde Ende Juni beschlossen, um Straßen, Schienen und andere Bauprojekte schneller voranzubringen. Schneiders Gesetz soll verhindern, dass die Natur dabei ins Hintertreffen gerät. Es soll Naturschutzprojekte erleichtern und dafür sorgen, dass Eingriffe in die Natur gezielter ausgeglichen werden. Der SPD-Politiker betont,
18: das schützt uns in der Zukunft unser Leben, unser Wirtschaften und ist ein zentraler Bestandteil.
17: Nach den Plänen des Umweltministers sollte das Gesetz noch im Juli im Bundeskabinett beschlossen werden. Dazu kam es nicht. Berichten zufolge gibt es Vorbehalte, vor allem in den unionsgeführten Ressorts Landwirtschaft, Wirtschaft und Verkehr. Sie sollen auf Änderungen am Entwurf drängen. Schneider hält sich bedeckt und erklärt Mitte Juli lediglich:
18: Wir sind ja mitten in einer Ressortabstimmung, deswegen kann ich nicht in die Eingeweide der unterschiedlichen Ressorts und Interessen gehen. Das ist noch mitten in der Meinungsbildung der Regierung.
17: Problemgesetz nennen Kritiker das Vorhaben. Die Deutsche Industrie- und Handelskammer warnt, das Gesetz könne Planungs- und Genehmigungsverfahren verzögern und den Ausbau wichtiger Infrastruktur bremsen. Auch der Deutsche Bauernverband sowie Land- und Forstverbände verlangen grundlegende Nachbesserungen. Sie befürchten Nachteile für land- und forstwirtschaftliche Betriebe. Dagegen halten die Grünen das Gesetz für dringend nötig.
19: Weil die Lage der Natur dramatisch schlecht ist und es nicht erst seit der Hitzedürre. Unsere Ökosysteme stehen ja schon seit Jahren unter Druck, weil wir sie komplett überlasten,
17: sagt Harald Ebner, der für die Grünen im Umweltausschuss des Bundestages sitzt. Er wirft der SPD vor, dem Infrastrukturzukunftsgesetz zugestimmt zu haben, bevor das natürliche Infrastrukturgesetz abgesichert gewesen sei. Damit habe sie einen wichtigen Hebel in den Verhandlungen verloren.
19: Und jetzt können sie es halt nicht mehr durchsetzen, weil sie dem anderen schon zugestimmt haben. Das halte ich jetzt für politisch nicht so schlau.
17: Das Vorhaben sei ein bisschen zum politischen Spielball geworden, findet Kim Cornelius Detloff, der Politikchef des Umweltschutzverbands NABU. Er sieht in dem Gesetz einen Schritt, Natur als gleichwertige Infrastruktur neben Straßen und Schienen zu behandeln.
20: Zur Zukunft Deutschlands gehört eben auch eine intakte Natur.
17: Beim NABU hofft man nach dem Kabinettsumbau auf Bewegung beim natürliche Infrastrukturgesetz. Mit Blick auf den neuen Verkehrsminister etwa, sagt Detloff.
20: So ein Momentum hat ja immer die Chance, dass Türen wieder offen stehen, dass man in den Dialog kommt. Und ich schätze Steffen Bilger auch so ein, aus seiner Vergangenheit als parlamentarischer Geschäftsführer, dass er auf Diskurs setzt.
17: Ob diese Hoffnung berechtigt ist, bleibt offen. Bei einer Befragung im Bundestag gab sich Umweltminister Schneider Anfang Juli kämpferisch.
21: Ich versuche, ein so starkes wie mögliches Gesetz zu erreichen.
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0: Ohne leistungsfähige Chips funktioniert keine künstliche Intelligenz. Die Nachfrage ist also enorm. Die Hersteller investieren Milliarden in neue Fabriken. Doch China holt auch auf. Die Finanzierungsrisiken nehmen zu und an den Börsen wächst die Nervosität. Angela Göpfert über die Risiken des Chip-Booms.
22: Erst Rekordrallye, dann Ausverkauf. Die Stimmung bei Halbleitern ist in dieser Woche abrupt gekippt. Besonders heftig traf es die Börsen in Asien, wo Aktien von SK Hynix und Samsung Electronics massive Kurseinbrüche erlitten. Vormanager Eckhard Schulte von Mainzka Asset Management ordnet die Verluste so ein.
4: Wir hatten ein sensationelles zweites Quartal. Die Preise der Aktien der Chiphersteller sind ja förmlich explodiert. Und insofern, glaube ich, ist es hier eher eine Korrektur, die wir sehen, die dann sich doch irgendwo angedeutet hat nach dieser exorbitanten Entwicklung im zweiten Quartal.
22: Doch hinter dem Ausverkauf stecken auch tiefer liegende Sorgen. Ein zentraler Risikofaktor ist China. Die Volksrepublik macht offenbar Fortschritte bei eigenen Lithografiemaschinen. Anlagen, die für die Herstellung von Chips unverzichtbar sind. Ein möglicher Abnehmer ist der chinesische Speicherchip-Hersteller CXMT, der in dieser Woche ein spektakuläres Börsendebüt feierte. Die wachsende Konkurrenz aus China setzt etablierte Anbieter zunehmend unter Druck, vor allem bei Preisen und Gewinnmargen.
6: Die haben natürlich Angst, weil wenn China einmal sich etwas auf die Fahnen schreibt, etwas zu entwickeln, dann gelingt ihnen das langfristig auch, weil einfach das Kapital da ist, auch die Zeit da ist und natürlich das Talent inzwischen.
22: Sagt Christoph Schmidt, Technologieanalyst bei Fikra Capital. Ein weiteres Risiko sind die Kreislaufgeschäfte zur Finanzierung des KI-Booms. Nvidia erwägt Berichten zufolge, ein großes Rechenzentrumsprojekt von OpenAI finanziell abzusichern und zusätzlich den Kauf der eigenen Chips mitzufinanzieren. Damit verschwimmen die Grenzen zwischen Lieferant, Kunde und Geldgeber. Stefan Kemper von BNP Paribas Wealth Management sieht das kritisch.
7: Wenn wir einmal einen Einbruch der Nachfrage erleben sollten, dann würde Nvidia in Zukunft wahrscheinlich doppelt leiden. Einerseits, weil der Absatz der eigenen Produkte fällt und zusätzlich, weil man dann eben auch die Finanzinvestition und auch die Kredite in Frage stellen müsste.
22: Auch am Kreditmarkt wächst deshalb die Nervosität. Das zeigen die Kreditausfallversicherungen auf Nvidia-Anleihen, die zuletzt deutlich teurer wurden. Hinzu kommt, Höhen und Tiefen liegen in der Halbleiterindustrie oft nahe beieinander. Schweinezyklus nennt die Branche diese Berg- und Talfahrt. Auf Engpässe, steigende Preise und hohe Gewinne folgen massive Investitionen. Gehen die neuen Fabriken dann Jahre später in Betrieb, kommt es zu einem dramatischen Überangebot und Preisverfall.
6: Das kennt die Speicherchip-Industrie sehr gut. Diese ständigen Zyklen, wo die Preise erstmal für 2-3 Jahre stark steigen und dann kräftig fallen und dann steht man da.
22: Samsung, SK Hynix, Micron und auch chinesische Anbieter bauen ihre Produktion derzeit massiv aus. Entscheidend ist deshalb nicht nur, ob die Nachfrage nach Chips weiter wächst, sondern ob sie schnell genug steigt, um all die neuen Kapazitäten auszulasten. Stefan Kemper ist vorerst optimistisch.
7: Die Zahlen, die wir gesehen haben, sind sehr gut. Die Ausblicke sind extrem gut. Viele Unternehmen sprechen davon, dass die Auftragsbücher zum Bersten gefüllt sind, dass die Nachfrage nach Rechenleistung noch über Jahre anhält und mit den aktuellen Kapazitäten auch gar nicht gestillt werden kann.
22: Das Ende des Halbleiterbooms auszurufen, wäre damit verfrüht. Doch Chinas Aufstieg, wachsende Finanzierungsrisiken und drohende Überkapazitäten führen zu einer Neubewertung. Chip-Aktien waren lange Vorreiter der KI-Rallye. Nun werden sie zunehmend zum Risiko.
0: Angela Göpfert über den Chip-Boom, der Risse bekommt. Wie sprunghaft die Märkte sind, das hat man in der vergangenen Nacht gesehen. Die Börse in Südkorea, wo viele Halbleiter produziert werden, hat den größten Sprung ihrer Geschichte hingelegt. +18%. Weil nämlich starke Zahlen von Microsoft und Amazon die Hoffnung wieder angefacht haben, dass der KI-Boom noch nicht vorbei ist. Was es mit der Region Wolynien auf sich hat, was das bedeutet für den Streit zwischen Polen und der Ukraine, das hören wir hier bei uns in der kommenden Viertelstunde. Außerdem würdigen wir den Schauspieler Gustav Peter Wöhler, der wird heute 70. Jetzt ist es genau 11.45 Uhr und wie immer gegen Viertel vor gibt es hier die kurze aktuelle Übersicht.
1: Die EU-Kommission hat Spanien Unterstützung angeboten, um die Lage in der Exklave Ceuta unter Kontrolle zu bringen. Laut Innenministerium haben bis zu 50.000 Migranten das Gebiet im Norden Afrikas, das zur Europäischen Union gehört, in den vergangenen Tagen schwimmend erreicht. Mindestens 18 Menschen kamen ums Leben. EU-Migrationskommissar Brunner hat die Grenzschutzagentur Frontex ins Gespräch gebracht. Der Schutz der EU-Außengrenzen sei ein wesentlicher Bestandteil im Kampf gegen illegale Migration. Der Widerstand gegen die WM-Pläne von FIFA-Chef Infantino wächst. Nach den beiden Fußballverbänden, die Europa, Nord- und Mittelamerika sowie die Karibik vertreten, geht jetzt auch der Asienverband auf Abstand zu Infantino. Der Chef des Fußball-Weltverbands kann damit nicht mehr mit einer Mehrheit für seine Pläne rechnen. Infantino will eine neue Vermarktungsgesellschaft für Weltmeisterschaften gründen und dann Anteile an der Gesellschaft an private Investoren verkaufen. Unwetter haben gestern Abend im Norden viele Schäden verursacht. Vor allem im mittleren Niedersachsen hat der Sturm Bäume umgeworfen. Davon ist heute auch der Zugverkehr betroffen. Wegen Oberleitungsschäden verspäten sich Fern- und Regionalzüge auf den Strecken Hannover-Hamburg und Hannover-Braunschweig. Das Wetter in Norddeutschland: heiter bis wolkig, später vereinzelt Schauer und Gewitter, Höchstwerte 17 Grad in Nordfriesland bis 30 Grad in Südniedersachsen. Das war der kurze Überblick. Weiter geht's mit Andreas Sperling.
0: Unser Polen-Korrespondent Stefan Lark berichtet jetzt über Wolynien. Das liegt im Nordwesten der heutigen Ukraine. Während des Zweiten Weltkriegs wurde diese Region zum Schauplatz grausamer Gewalt. Auch Kämpfer der ukrainischen Aufstandsarmee töten 1943 Zehntausende Polinnen und Polen. Umgekehrt gab es auch Gräueltaten von Polen an der ukrainischen Bevölkerung. Mittlerweile ist ein alter Streit zwischen Polen und der Ukraine über das Thema neu entbrannt. Es geht da auch um die Bewertung der ukrainischen Aufstandsarmee UPA.
8: Es ist ein heißer, stickiger Sommertag. Ein Minensuchtrupp durchkämmt ein abgestecktes Gelände mit meterhohem Gras. In der Nähe des Dreiländerecks zwischen Polen, Belarus und der Ukraine könnten noch Sprengkörper aus dem Zweiten Weltkrieg liegen. In der Region Wolhynien verübten die deutschen Besatzer und die Sowjets schwere Verbrechen an der Zivilbevölkerung. Doch während der Zeit der Nazi-Besatzung kam es auch zu Massakern ukrainischer Partisanen an der polnischen Bevölkerung und umgekehrt. Der polnische Historiker Leon Popek leitet ein polnisch-ukrainisches Team, das nach den sterblichen Überresten der Opfer von damals sucht. Er beschäftigt sich seit den 90er Jahren mit dem Thema, auch aus persönlichen Gründen. Weil hier mein Großvater gestorben ist, vor 83 Jahren. Jan Swet war damals 65 Jahre alt. Ein Teil meiner Familie ist hier gestorben. Hier sind meine Wurzeln. Ich kann sagen, irgendwie bin ich von hier. Wie viele Menschen den Massakern zum Opfer fielen, ist umstritten. Fest steht, Zehntausende Polinnen und Polen wurden von Kämpfern der ukrainischen aufständischen Armee, der UPA, ermordet. Nachdem das Gelände auf Minen untersucht wurde, trägt ein Bagger vorsichtig die oberste Erdschicht ab. Erst dann beginnt die Suche nach menschlichen Überresten. Vor Ort funktioniert die gemeinsame historische Aufarbeitung zwischen polnischen und ukrainischen Forschern gut. Auf politischer Ebene dagegen sind die Beziehungen zuletzt wieder belastet. In Ulika, einer Kleinstadt in der Ukraine, gedenken Ukrainer und Polen gemeinsam der Opfer der Massaker und setzen damit ein Zeichen der Versöhnung. Zu der Zeremonie in den Ruinen einer Kirche ist auch Polens Verteidigungsminister Władysław Kosiniak-Kamysz gekommen. Nachdem er vor dem Altar kniet und betet, richtet er sich an die versammelten Gäste.
9: 83. Rocznica.
8: Der 83. Jahrestag des Völkermords in Małopolska wird ein Tag der Verwandlung vieler Herzen und Gedanken sein. Möge er immer ein Tag der ewigen und heiligen Erinnerung an das Martyrium der Polen bleiben. Hier zeigt sich, wie sensibel das Thema ist. Die Wortwahl des Ministers stößt bei einigen Ukrainern auf Irritationen. Er spricht von Małopolska, also Kleinpolen, einer historischen Bezeichnung aus einer Zeit, als die Region Wolhynien zu Polen gehörte. Mit der Zeit der Zweiten Polnischen Republik verbinden viele Ukrainer Unterdrückung und Repressionen. Auslöser der jüngsten polnisch-ukrainischen Verstimmung war die Benennung einer ukrainischen Militäreinheit nach den Helden der ukrainischen aufständischen Armee, UPA, durch den ukrainischen Präsidenten Selenskyj auf Wunsch der Soldaten. Der polnische Präsident Nawrocki reagierte darauf in einem bislang beispiellosen Akt, indem er Selenskyj die höchste Auszeichnung des polnischen Staates, den Orden des Weißen Adlers, wieder aberkannt hat. Die Osteuropa-Historikerin Franziska Davis vom Leibniz-Zentrum für zeithistorische Forschung.
11: Und Kern ist die unterschiedliche Erinnerung an die ukrainische Aufstandsarmee, die UPA, die sich im Zweiten Weltkrieg 1942 gegründet hat und dort dezentral in der Ukraine gekämpft hat, gegen die Sowjetunion vor allem auch, teilweise gegen die deutsche Wehrmacht. Sie ist aber auch, beziehungsweise einige ihrer Einheiten sind verantwortlich für das Massaker an polnischen Zivilisten in Wolhynien.
8: Der polnisch-ukrainische Streit über die Deutung der Geschichte kommt zur Unzeit. Die Ukraine ist im Abwehrkampf gegen Russlands Angriffskrieg auf die Unterstützung Polens angewiesen. Nach zuletzt mehreren Übergriffen hatte Polens Regierungschef Tusk die wachsende Gewalt gegen Ukrainerinnen und Ukrainern in seinem Land gerügt. Die zu Kriegsbeginn weltweit bewunderte Solidarität der Polen werde dadurch in Frage gestellt.
0: Der Streit schwelt also weiter, der Streit um Wolynien, wie die Vergangenheit Polen und die Ukraine einholt. Stefan Lag war das aus Warschau.
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0: Gustav Peter Wöhler ist ein Mann, der irgendwie überall zu Hause ist. Vor der Kamera, auf der Theaterbühne oder auch als Sänger seiner eigenen Band. Heute wird er 70 Jahre alt. Bis heute hat er eine bewegte Karriere hinter sich, die nach einfachen Anfängen in der Provinz in Nordrhein-Westfalen nicht unbedingt selbstverständlich war. Dani Marquez-Masalo hat mit Gustav Peter Wöhler gesprochen.
3: Ich habe das Gefühl, mir tritt einer in den Arsch und ich gehe nach draußen.
5: So beschreibt es Gustav Peter Wöhler selbst, wenn man ihn fragt, warum er, der im Gespräch immer so ruhig wirkt, auf der Bühne nahezu explodiert.
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5: Geboren wird Gustav Peter Wöhler 1956 in Bielefeld und wächst dann in Eickum bei Herford auf. Seine Eltern haben eine Kneipe und da gibt es eine Jukebox.
3: Das war natürlich das, was die Leute bei uns in der Kneipe hören wollten. Das war die ganze deutsche Hitparade. Also das war Gus Bacchus und Chris Howland und hier Billy Ramsey, diese ganzen Zuckerpuppe aus der Bauchtanztruppe. Und es hat lange gedauert, bis der erste Beatles-Song da auftauchte.
5: Die Kindheit ist nicht ganz einfach. Als er 8 Jahre alt ist, stirbt die Mutter. Einige Jahre später der Vater. Die ältere Schwester zieht ihn auf. Er macht eine Lehre zum Großhandelskaufmann und will dann eigentlich Sozialpädagogik studieren, bis ein Lehrer sein Leben verändert.
3: Und er sagte, Wöhler, lassen Sie das mit der Sozialpädagogik, Sie müssen Schauspieler werden. Und er hat gesagt, geht doch gar nicht, guck mich mal an, so kleiner, dicker. Und er sagte, nein, das ist heute nicht mehr so wichtig. Und der hatte in Bochum Theologie studiert und er sagte, da ist eine gute Schule.
5: Wöhler studiert Schauspiel in Bochum, kommt Anfang der 80er Jahre ans Schauspielhaus nach Hamburg. 45 Jahre wird er hier leben, auch wenn er seinen Lebensmittelpunkt mittlerweile in Berlin hat. Hamburg und Wöhler, das war immer die große Liebe.
3: Ich habe ja Hamburg kennengelernt, da war ich so 10, 11. Da sind wir mit der Schule nach Scharbeutz. Und von Herford haben wir dann in Hamburg auf dem Heiligen Geistfeld Pause gemacht und sind runter zum Hafen. Und ich habe nur gedacht, boah, das ist Großstadt, hier will ich mal leben.
5: Mit der Zeit kamen auch die Fernseh- und Kinorollen. Derrick, Tatort, kaum eine TV-Reihe, in der Wöhler nicht auch irgendwann auftauchte. Auch im Kino, in Kultfilmen wie Absolute Giganten oder Soul Kitchen. Immer wieder Theater, gerne musikalisch. Als Frosch in der Fledermaus oder Peachum in der Dreigroschenoper. Und seit fast 30 Jahren ist er auch mit seiner Band unterwegs, der Gustav-Peter-Wöhler-Band.
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5: Privat ist er seit vielen Jahren mit Albert Widerspiel liiert, dem ehemaligen Leiter des Filmfests Hamburg. Wöhler ist schwul und setzt sich öffentlich für die Grundrechte queerer Menschen ein. Er kennt die Schwierigkeiten, erinnert an seinen Vater mit der Kneipe.
3: Mein Vater hieß ja auch Gustav. Der Gustav hat einen schwulen Sohn, da gehen wir nicht mehr hin. Mein Vater, der war in seiner ganzen Art und Weise auf jeden Fall dagegen. Wir haben da nicht groß gesprochen. Ich habe nur irgendwann mal so ein Gespräch belauscht in der Kneipe. Da war ich so, das war kurz vor seinem Tod. Da ging es auch um Schwule und da habe ich nur gehört, alle an die Wand. Aus dem Mund meines Vaters.
5: Gustav Peter Wöhler hat eine bemerkenswerte Karriere bis hierhin gemacht. Seit er im Rentenalter sei, würde er viel mehr Anfragen bekommen, sagt er. Und er sei vom Gemüt her ein eher fauler Mensch. Schaut man sich seine vielen Rollen, Live-Auftritte und Aufnahmen an, kann davon keine Rede sein.
0: Dani Marquez-Masalo über Gustav Peter Wöhler. Der wird heute 70.
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0: Die Europäische Fußballunion UEFA droht mit einem Boykott aller FIFA-Turniere, sollte der Weltverband seinen Investorendeal durchdrücken. FIFA-Präsident Infantino hatte angekündigt, die Rechte an Weltmeisterschaften teilweise zu verkaufen. The Telegraph aus England kritisiert sarkastisch.
23: Viel Glück bei einer Weltmeisterschaft ohne England, Spanien oder Frankreich.
10: Die nukleare Option eines Boykotts war die einzig angemessene Reaktion auf Infantinos Unverschämtheit. Also gut gemacht, UEFA.
0: Etwas gemäßigter kommentiert der australische Sydney Morning Herald.
10: Die FIFA betont, sie werde im Grunde keinerlei Macht abgeben. Doch nichts gibt es umsonst. Die wirtschaftliche Logik weist dabei nur in eine Richtung. Mehr. Mehr Vermarktungsfläche, mehr Mannschaften und mehr Spiele. Mehr WM-Gastgeber, mehr Trinkpausen, längere Halbzeitpausen, damit noch mehr peinliche Konzerte Platz finden. Mehr Premium-Angebote, teurere Eintrittskarten, teurer einfach alles. Und wahrscheinlich von allem noch mehr, falls die FIFA ihre aberwitzige Idee wieder ausgräbt, die Weltmeisterschaft künftig alle 2 statt alle 4 Jahre auszutragen. Ein Szenario, das keineswegs ausgeschlossen werden kann.
0: Die neue Zürcher Zeitung aus der Schweiz zeigt Verständnis für die Investorenpläne.
10: Es ist betriebswirtschaftlich nur konsequent, dass die FIFA unter Infantino darüber nachdenkt, die Erfolgsformel für ihr Flaggschiffprodukt zu multiplizieren. 64 statt 48 Teilnehmer, Durchführung der WM alle 2 statt nur alle 4 Jahre. Auch die Aufnahme von Investmentbankern und Private Equity Investoren ist aus dieser Logik folgerichtig. Es ist ihr Geschäft, Gewinnmaschinen auf Hochleistung zu trimmen. Aber nicht nur Fußballromantiker befürchten, dass sich der Charakter des Weltfußballverbandes irreversibel ändern würde. Investoren wollen Rendite und auch Ausschüttungen, das ist ihr Wesen. Infantino braucht allerdings das Plazid des FIFA Council und der Mitgliederverbände. Sie können sich gegen seinen Plan stellen, wenn sie auf die zusätzlichen Gelder, die aus der FIFA-Vermarktung locken, verzichten wollen. Es wäre nicht das erste Mal, dass Infantino mit einem Businessplan aufläuft.
0: Die französische Zeitung L'Est Républicain hält fest:
10: Die Weltmeisterschaft wird also verkauft wie ein Tierkadaver, den man zerlegt und unter sich aufteilt, wobei man darauf achtet, die zartesten Stücke an die Reichen zu verkaufen. So hat es Infantino, der höchst umstrittene Präsident der FIFA, beschlossen. Ja, Infantino wagt alles, genau daran erkennt man ihn. Die Entscheidung der 55 einflussreichen europäischen Verbände, die FIFA-Wettbewerbe zu boykottieren, solange dieses Projekt nicht begraben ist, markiert jedenfalls einen Wendepunkt. Es bleibt abzuwarten, ob Afrika oder Südamerika, die Infantino nahestehen, ebenfalls Schluss machen werden mit Unterwürfigkeit und Klientelismus. Eine Frage der Ehre, während inmitten dieses Trubels der Fußball selbst ruiniert wird.
0: Das waren Auszüge aus Kommentaren der internationalen Presse, zusammengestellt von Martin Wilhelmi.

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1: Um 12 Uhr mit Benjamin Kirsch. Mindestens 40.000 Menschen haben in den vergangenen Tagen irregulär die Grenze zu Ceuta überwunden, schwimmend oder zu Fuß. Das geht aus Schätzungen der spanischen Polizei hervor. Die Agentur Reuters spricht von nahezu 50.000 Migranten, die in der spanischen Exklave angekommen sein sollen. Aus dem ARD-Studio Nordafrika, Stefan Ehlert.
2: Dort machen sich heute Spaniens Premierminister Sanchez und Innenminister Grande Marlaska ein Bild von der Lage. In Ceuta wohnen insgesamt rund 83.000 Menschen. Die Versorgung der Neuankömmlinge stellt die Aufnahmeeinrichtungen dort, nach Aussage des Regionalpräsidenten, vor unlösbare Aufgaben. Spanien hat zusätzlich Polizei und Militär mobilisiert, um die Grenze besser zu bewachen. Gleichzeitig machen sich weitere Menschen auf den Weg nach Ceuta. Die zweite spanische Exklave in Marokko, Melilla, hat ihre Grenzen vorsorglich komplett geschlossen. Marokkos Botschafterin in Spanien forderte als eine der ersten offiziellen Stimmen des Königreichs die Migranten im Namen der Regierung auf, in ihr Land zurückzukehren. Die Krise in Ceuta sei nicht im Interesse ihrer Regierung. Man strebe eine geordnete Einwanderung an.
1: FIFA-Chef Infantino bekommt für seine umstrittenen WM-Pläne immer mehr Gegenwind. Mit der asiatischen AfC stellt sich jetzt der dritte Kontinentalverband offen gegen ihn. Aus der NDR-Nachrichtenredaktion Thomas Kuhlmann.
3: Wir schließen uns dem Protest von UEFA und CONCACAF an, heißt es in einem Statement. Der Fußball hätte niemals in so eine Lage kommen dürfen. Der Asienverband droht nicht wie die UEFA mit Boykott, will aber den Angaben zufolge gegen eine entsprechende Änderung stimmen. Wenn sich daran alle, also auch die Infantino-freundlichen Verbände Saudi-Arabien und Katar zum Beispiel, halten, wäre die nötige Mehrheit von 106 Nein-Stimmen im Weltverband erreicht. Die FIFA selbst hatte am Morgen noch angekündigt, ihr Investorenmodell durchzuziehen. Man höre die Kritik und respektiere die Bedenken, es bleibe aber bei dem Plan, die WM-Rechte teilweise an Finanzinvestoren zu verkaufen. Dahinter steckt offenbar eine Gruppe aus dem Umfeld der Trump-Familie, konkret um einen Bruder von Präsidentensohn Kushner. Mitte September will Infantino bei der FIFA abstimmen lassen. Die genauen Mehrheitsverhältnisse bleiben unklar.
1: US-Präsident Trump behauptet, er habe eine Einigung im Konflikt um den Gazastreifen erzielt. Demnach soll die Terrorgruppe Hamas entwaffnet werden und Israel seine Truppen abziehen. Jedoch haben weder die Hamas noch Israel offiziell zugestimmt. Aus Kairo, Moritz Behrendt.
4: Die Vereinbarung sieht einen Fahrplan zur Abgabe aller Waffen in den Händen der Hamas und anderer Milizen im Gazastreifen vor. Darauf soll schrittweise der Rückzug israelischer Truppen aus den noch von ihnen kontrollierten Gebieten des Gazastreifens folgen. Die Waffen sollen an ein nationales palästinensisches Komitee übergeben werden. Diese Technokratenregierung soll künftig die zivile Verwaltung übernehmen, unterstützt von Soldaten einer internationalen Stabilisierungstruppe. Gegenüber Nachrichtenagenturen bestätigten hochrangige Hamas-Vertreter die Einigung. Ein offizielles Statement der militanten Gruppierungen gibt es jedoch noch nicht. Ob die Regierung Netanyahu dem vorliegenden Fahrplan zustimmt, gilt als unsicher.
1: In Ungarn drohen Stromausfälle, weil das einzige Atomkraftwerk des Landes nicht mehr gekühlt werden kann. Grund ist das Niedrigwasser der Donau. Katja Jansen aus der ARD-Klimaredaktion erläutert, warum die Situation gerade in Ungarn so kritisch ist.
5: Weil dieses eine Atomkraftwerk, das es in Ungarn gibt, rund die Hälfte des ungarischen Stroms produziert. Das Land ist also einfach extrem abhängig von diesem einen Kraftwerk. Das läuft inzwischen seit 44 Jahren. Bislang ist das so gut gegangen, aber dieser Sommer ist extrem. Und der Wasserstand der Donau, aus der das Kühlwasser für die Reaktoren gezogen wird, der ist jetzt eben so niedrig, dass wirklich schlichtweg die Pumpen nicht mehr bis ins Wasser reichen. Das Betreiberunternehmen sagt, man bereite da schon Baumaßnahmen vor, damit das künftig kein Problem mehr ist. Das wird aber wohl ein paar Jahre dauern. Die ungarische Regierung geht davon aus, dass sich der fehlende Strom durch Importe kompensieren lässt. Trotzdem ruft sie zum Stromsparen auf.
1: Im Streit um KI-generierte Songs hat die Musikverwertungsgesellschaft GEMA einen juristischen Erfolg erzielt. Das Landgericht München hat entschieden, dass das US-Unternehmen Suno Lieder für das KI-Training ohne Einwilligung der Urheber nicht nutzen darf. Im konkreten Fall ging es laut Gericht um 6 Lieder. Die Entscheidung dürfte aber Bedeutung darüber hinaus haben. Das US-Unternehmen Suno bietet Nutzern die Möglichkeit, Lieder von KI erstellen zu lassen. Das waren die Nachrichten.
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6: Zunächst das Wetter. Heute Nachmittag heiter bis wolkig, meist trocken. Später aufkommende Schauer und Gewitter. Die Temperaturen heute 17 Grad an der dänischen Grenze bis 30 Grad in Göttingen. Morgen Sonne und Wolken, nur noch vereinzelt Schauer oder Gewitter bei 20 bis 26 Grad. 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Stau oder stockender Verkehr ab 3 Kilometern Länge. 8 Meldungen haben wir hier. A1 Fehmarn Richtung Lübeck zwischen Scharbeutz und Rathekau streckenweise stockend. A1 Lübeck Richtung Bremen zwischen Hamburg-Oehlendorf und Stillhorn 6 Kilometer stockender Verkehr. A1 Hamburg Richtung Osnabrück zwischen Bremer Kreuz und Arsten 5 Kilometer stockend im Baustellenbereich. A1 Osnabrück Richtung Bremen zwischen Dreieck Stur und Bremen-Hemelingen 6 Kilometer stockend, auch vor der Baustelle. A7 Flensburg Richtung Hamburg zwischen Hamburg-Stellingen und dem Elbtunnel 3 Kilometer stockend. Das gleiche auf der A7 Hannover Richtung Hamburg zwischen Dreieck Walsrode und Dorfmark. A7 Hannover Richtung Flensburg zwischen Hamburg-Hausbruch und dem Elbtunnel 3 Kilometer stockend. Und zum Schluss 12 Kilometer Stau. Die gibt es auf der A7 Hamburg Richtung Flensburg zwischen Warda und Rendsburg-Büdelsdorf. 12:06 Uhr. 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Es ist geschafft. Die neue Hamburger Sternbrücke ist am Ziel und sie ist eingebaut. 108 Meter lang, 21 Meter breit. Die niederländische Spezialfirma hat da wirklich eine logistische Meisterleistung hingelegt und hat die Brücke 500 Meter durch die Max-Brauer-Allee im Hamburger Schanzenviertel transportiert. Unser Reporter Carsten Seekund hat die Arbeiten verfolgt. Mit ihm hatte ich auch gestern schon gesprochen. Da war der Transport dann unterbrochen. Alles hat sich noch etwas verzögert. Und jetzt wollte ich vorhin von ihm wissen, ob denn nun in der vergangenen Nacht alles glatt lief.
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6: Genau, und hier ist Carsten Seekund.
7: Ja, da ist tatsächlich alles glatt gelaufen. Ein großes Problem war der Untergrund. Man fürchtete, dass diese wahnsinnig schwere Brücke, die ja 3.700 Tonnen wiegt und auf einem 1.000-Füßler mit 1.000 Rädern über die Max-Brauer-Allee geführt wurde, dass das Probleme mit dem Untergrund gibt. Deswegen wurden Stahlplatten ausgelegt, um alles sicher zu machen. Und das klappte dann auch am späten Abend und in der Nacht. Die Brücke wurde transportiert. Den Weg entlang wurde dann um 90 Grad gedreht und ist jetzt kurz vor der Vollendung. Es fehlen nur noch wenige Zentimeter, die die Brücke von ihren Betonpfeilern trennen. Ein paar hydraulische Widerlager stecken noch dazwischen, aber das ist Feintuning. Das wird im Laufe des Tages erledigt, hat man uns gesagt.
6: War es denn dann noch mal eine zusätzliche Herausforderung, in der Nacht zu arbeiten?
7: In der Tat. Es war dunkel, es hatte vorher geregnet in Hamburg. Die Witterungsbedingungen sind komplett umgeschlagen von großer Hitze auf eben dieses feuchte Klima in der Nacht. Viele Arbeiterinnen und Arbeiter haben eben auch schon Striemen hinter sich gehabt. Das heißt, immer wieder nochmal konzentrieren, nochmal wieder die Abläufe durchchecken und durchspielen. Das war schon eine große Herausforderung.
6: Gestern waren ja tagsüber schon viele Schaulustige vor Ort, um dieses eindrucksvolle Spektakel zu verfolgen. Haben da einige auch tatsächlich noch ausgeharrt bis in die Nacht?
7: Also es herrschte regelrechte Partystimmung. Ich kann mich ja mal ein paar Meter hier fortbewegen und falle eigentlich nur über.
6: Das sind noch die Reste der Nacht.
7: Und das sind Tausende von Bierflaschen, die herumstehen. In den Pubs und Kneipen nebenan wird immer noch gefeiert. Viele haben durchgemacht. Und auch heute Morgen sind schon wieder hunderte Menschen hierher gekommen, um die neue Brücke zu bestaunen und zu fotografieren.
8: Ja, sie macht ihrem Namen alle Ehre, ne? Monsterbrücke. Also richtig einfügen tut sie sich noch nicht. Ich traue der Alten hinterher.
9: Genial, also absolut genial. Wahnsinn. Großes Lob an die, die das gemacht haben, hierher gebracht haben. Die Leute, Wahnsinn.
10: Es ist eine Monsterbrücke, aber ich glaube, sie ist statisch einfach nötig. Also man kann sie nicht filigraner bauen.
11: Ja, es ist heftig. Es ist ganz schöner Brecher. Und die hier überhaupt so rüber zu transportieren, weißt du, wie ich meine? Das ist schon eine Leistung. Also Hut ab.
12: Und Hamburg ist ja sowieso die Hauptstadt der Brücken. Ne? Das weiß man ja. Ne?
7: Und diese hier ist besonders riesig. Also ich war auch sehr überrascht, muss ich ganz ehrlich sagen, als ich sie dann hier an dieser endgültigen Position gesehen habe. Die wirkt schon deutlich mächtiger als die Brücke davor.
6: Und wir haben es ja auch gesagt jetzt, diese imposante Brücke ist so gut wie eingebaut, aber das bedeutet ja nicht, dass der Zugverkehr jetzt schon läuft. Wie geht es dort an dieser Brückenbaustelle weiter?
7: Es wird noch viele Wochen dauern, bis endgültig die Gleise verlegt wurden, bis auch die ganzen Bagger, die hier herumstehen, das sind ja Dutzende, weggebracht worden sind. Die Straße muss wieder freigegeben werden. Es wurde ja auch wahnsinnig viel aufgeschüttet auf der Max-Brauer-Allee. Das Ganze muss jetzt wieder abtransportiert werden. Das sind ja auch Tonnen von Sand, Sand und Untergrundmaterial, das beseitigt werden muss. Das wird sich noch viele Wochen hinziehen, aber zum Herbst hin soll dann der Zugverkehr hier über die neue Brücke rollen.
6: Diese alte Sternbrücke, die ja jetzt abgebaut und zersägt wurde, die hatte sich ja auch zu einem Treffpunkt der Club- und auch der Kulturszene entwickelt in Hamburg. Die hat sich da in dem Bau, an dem Bau niedergelassen. Die Stadt will das nun wiederbeleben. Aber wie will die das machen?
7: Ja, es hat mächtige Proteste gegeben von Anwohnerinnen, Anwohnern, von den Partybetreibern hier. Es waren viele Clubs hier. Für die sollen jetzt individuelle Übergangs- und Standortlösungen gefunden werden. Es wird auch eine Bürgerbeteiligung geben. Viele Häuser mussten ja auch beseitigt werden, sodass neue Flächen entstanden sind. Da wird diskutiert. Aber meine Einschätzung ganz persönlich, dieses Flair, dieses ganz Besondere, das wird es wahrscheinlich so in der Form nicht wiedergeben.
6: Carsten, sag uns doch zum Abschluss nochmal, warum eigentlich diese Sternbrücke und auch dieser Neubau, warum die so wichtig ist für Hamburg?
7: Die alte Sternbrücke war 100 Jahre alt und es ist tatsächlich eine sehr wichtige Brücke für den Zugverkehr. Durchschnittlich 900 Züge rollen hier am Tag entlang. Das sind S-Bahnen, das sind Regionalzüge, aber auch ICE-Verbindungen. Das ist die Hauptverbindung zwischen Hamburg-Altona und dem Hauptbahnhof und damit auch in den gesamten Norden Deutschlands. Es ist also eine sehr, sehr wichtige Brücke. Die alte war marode, hieß es, aus Sicherheitsgründen. Und um diese Verbindung zukunftsfähig zu machen, hat man sich entschieden, diese neue, sehr spektakuläre und große Brücke hier anzubringen.
6: Die neue Sternbrücke in Hamburg ist also da, wo sie hin soll. Das war unser Reporter Carsten Sekund. Und hier jetzt weitere Themen aus Norddeutschland. Die Zahl der Arbeitslosen in Deutschland hat im Juli deutlich zugelegt und die Marke von 3 Millionen übersprungen. In Norddeutschland zeigt sich ein ähnliches Bild. Besonders stark stieg die Zahl in Hamburg und Bremen. In Hamburg liegt das unter anderem daran, dass junge Menschen nach einer Ausbildung nicht übernommen wurden. In Niedersachsen stieg vor allem die Zahl der Akademiker ohne Job. In Schleswig-Holstein begründeten Experten der Arbeitsagentur den Anstieg der Arbeitslosenzahl damit, dass viele Einstellungen erst wieder nach den Sommerferien

0: würden sich jetzt nach der Schule oder Ausbildung erst einmal arbeitslos melden, bevor sie einen neuen Platz finden. Da gibt es tatsächlich noch mehr offene Stellen als potenzielle Bewerber. Also fast 3000 Ausbildungsplätze sind aktuell unbesetzt. Ihnen stehen rund 2400 Jugendliche gegenüber, die noch keinen Platz gefunden haben. Besonders gesucht, da werden Nachwuchskräfte im Einzelhandel, Köche und Köchinnen, also generell im Hotel- und Gaststättengewerbe und natürlich auch im Handwerk, zum Beispiel als Metallbauerin oder Bauer in der Konstruktionstechnik. Die Arbeitsagentur rät deshalb allen, die noch suchen, jetzt ist ein guter Zeitpunkt, sich beraten zu lassen und sich zu bewerben. Oft lohnt es sich halt auch, Betriebe anzusprechen, die noch kurzfristig Auszubildende suchen.
1: Wer an diesem Wochenende mit dem Auto unterwegs ist, wird viel Geduld brauchen. Der ADAC geht davon aus, dass im Norden einige der staureichsten Tage des Jahres ins Haus stehen. Besonders betroffen von dem dichten Verkehr wird Schleswig-Holstein sein, nicht nur weil Tagesausflügler mal kurz an die Küste wollen. Und worauf man sich im Land dann einstellen muss, dazu Hanna Böhme.
2: Während es für den Süden Deutschlands jetzt erst losgeht, neigen sich in Schleswig-Holstein und auch in Dänemark die Ferien langsam dem Ende entgegen. Heißt, zu denjenigen, die in die Urlaubsregionen an Nord- und Ostsee wollen, kommen diejenigen, die auf dem Weg nach Hause sind. Die Verkehrsexperten von ADAC und Autobahn GmbH rechnen deshalb auf A23, A1 und A7 mit vollen Straßen. Vor allem die Dauerbaustellen auf A1 und A7 haben an den vergangenen Wochenenden bereits für mitunter mehr als 10 Kilometer stockenden Verkehr gesorgt. Die höchste Staugefahr an diesem Wochenende sehen die Verkehrsexperten heute Nachmittag, morgen ab dem Vormittag sowie ab Sonntagnachmittag, wenn zusätzlich zu den Urlaubern auch die Wackenrückreisewelle unterwegs ist.
1: Wer im ländlichen Raum wohnt, muss immer weitere Wege bis zum nächsten Krankenhaus fahren. Viele Kliniken schließen, auch in Niedersachsen. In der Wesermarsch war das aus für das St. Bernhard Hospital in Brake für den frühen Herbst angekündigt. Jetzt hat die Klinikleitung die Beschäftigten überraschend informiert, dass schon in 2 Wochen Schluss ist. Gerhard Snitja zu den Hintergründen.
3: Es kommen inzwischen weniger Patienten als gedacht und beim Personal gäbe es eine hohe Fluktuation, teilte die Klinikleitung mit. Und deswegen sei der Betrieb nicht länger wirtschaftlich und vor allem verantwortungsvoll möglich. Deshalb sollen in gut einer Woche keine Patienten mehr aufgenommen werden. Eine Woche später wird der Betrieb ganz eingestellt. Die Patienten, die dann noch in Behandlung im St. Bernhard Hospital sind, sollen entweder nach Hause oder in Pflegeeinrichtungen geschickt werden und in Einzelfällen auch in umliegende Krankenhäuser kommen. Landrat Siefken reagierte betroffen. Er sprach von einer bitteren Nachricht. Allerdings soll zumindest das medizinische Versorgungszentrum in Brake erhalten bleiben. Das Gesundheitsministerium sieht die Patientenversorgung durch das Aus des St. Bernhard Hospitals nicht gefährdet. Die umliegenden Krankenhäuser könnten das auffangen. In Brake wurden zuletzt rund 36.000 Patienten jährlich versorgt.
1: Und das waren Informationen aus den norddeutschen Bundesländern. Die Luft wird dünner für FIFA-Chef Gianni Infantino. Mit seiner Idee, Teile der Fußball-Weltmeisterschaft zu verkaufen, also zu privatisieren, hat er in ein Wespennest gestochen. Widerspruch und Widerstand sind groß und der größte Gegenwind kommt vom Europäischen Fußballverband der UEFA. Das ist auch Thema gleich bei uns im Sport. Und auch Thema bei uns gleich die Situation in der spanischen Exklave Ceuta. Und damit beginnt jetzt auch die kurze aktuelle Übersicht.
4: Der spanische Ministerpräsident Sanchez und Innenminister Grande Malasca werden in diesen Stunden in Ceuta erwartet. Ceuta ist eine Stadt an der nordafrikanischen Küste, die zu Spanien gehört. Dort sind innerhalb von 24 Stunden bis zu 50.000 Menschen angekommen, die nach Europa wollen. Um die Lage unter Kontrolle zu bringen, hat die spanische Regierung weitere Soldaten in die Exklave geschickt. Sie sollen helfen, die Grenze zu sichern. Es ist weiter unklar, ob sich die Pläne für eine endgültige Entwaffnung der Hamas umsetzen lassen. Ein Vertreter der palästinensischen Islamisten hat gesagt, zuerst müsse Israel dem Abkommen zustimmen. Israel war allerdings an den aktuellen Verhandlungen gar nicht beteiligt. US-Präsident Trump hatte in der Nacht mitgeteilt, dass sein sogenannter Friedensrat eine Vereinbarung erzielt habe. Danach soll die Hamas komplett entwaffnet werden. Im Gegenzug verlassen die israelischen Streitkräfte den Gazastreifen. Es gibt einen weiteren Zwischenfall mit künstlicher Intelligenz. Wie das US-Unternehmen Anthropic meldet, ist ein KI-Modell bei Testläufen eigenständig in Computersysteme von 3 anderen Unternehmen eingedrungen. Das sei bei einer späteren Überprüfung aufgefallen. Erst vor kurzem hatte der KI-Entwickler OpenAI, der für ChatGPT bekannt ist, von einem ähnlichen Vorfall berichtet. Das Wetter in Norddeutschland: heiter bis wolkig, meist trocken, später aufkommende Schauer und Gewitter, Höchstwerte 17 Grad an der dänischen

0: nördlichen Grenze bis 30 Grad in Göttingen. Das war der kurze Überblick. Weiter mit Andreas Sperling.
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2: Die FIFA, der Weltfußballverband, reagiert auf die Kritik an den Investorenplänen. Die Schuld für das Chaos gibt der Fußballweltverband vor allem anderen. Nele Hüpper aus dem Sport fasst die Reaktionen zusammen.
3: Die Kritik ist angekommen, weiter geht's. So kann man diese Reaktion der FIFA kurz zusammenfassen. Der Weltfußballverband nehme die Rückmeldungen und Bedenken, Zitat, zur Kenntnis und respektiere diese. Vor wenigen Minuten ist bekannt geworden, dass FIFA-Präsident Gianni Infantino nun wohl einen engen Mitarbeiter und Vertrauten verloren hat. Carlos Cordero, hochrangiger Berater des Weltverbandes, trat laut Medienberichten aus Protest gegen dieses Vorhaben zurück. Für den Präsidenten des Fußball-Zweitligisten St. Pauli, Uke Göttlich, sollte die Kritik, die vor allem von der UEFA kommt, aber auch bei anderen wichtigen Themen in Richtung Weltfußballverband geäußert werden.
4: Es ist richtig, dass die nationalen europäischen Verbände und auch die UEFA hier ein klares Zeichen mit der Androhung eines Boykotts von Großveranstaltungen der FIFA gesetzt haben. Ich würde mir wünschen, dass dies auch in Fragen der Menschenrechte vor großen Veranstaltungen geschieht und nicht nur, wenn es um die kommerziellen Auswüchse der FIFA und ihres allmächtigen Präsidenten Gianni Infantino geht.
3: Dann Themenwechsel. Der italienische Fußball trauert um eine seiner größten Legenden. Franco Baresi ist im Alter von 66 Jahren nach schwerer Krankheit gestorben. Das teilte sein langjähriger Verein AC Mailand mit. Der Weltmeister von 1982 und der dreifache Champions-League-Sieger verbrachte seine gesamte Profikarriere beim AC Mailand und galt als einer der besten Verteidiger des italienischen Fußballs. Und dann schauen wir noch auf eine ganz besondere Geschichte. Vor gut einem Jahr wurde Meistertrainer Jaron Sievert beim Handball-Bundesligisten Füchse Berlin entlassen. Was lange nicht bekannt war, nur wenige Wochen später erlitt der Berliner zum zweiten Mal in seinem Leben einen Schlaganfall. Ein Blutverdünner soll die Ursache gewesen sein. Doch der 32-Jährige hat sich zurückgekämpft und wagt nun den Neuanfang. Ab Sommer 2027 wird er Cheftrainer von Bundesliga-Club MT Melsungen. Schon in diesem August zieht Sievert mit seiner Familie nach Hessen. Tabea Kunze hat ihn getroffen.
5: Es ist nicht zu übersehen im Wohnzimmer der Sieverts. Hier zieht bald eine vierköpfige Familie um.
6: Alles, was aktuell gepackt werden kann, wurde schon gepackt. Da oben der Dachboden ist schon fertig. Hier im Wohnzimmer stapeln sich schon die Umzugskartons.
5: Jaron Sievert verlässt Berlin. Gemeinsam mit seiner Frau Lina und den Söhnen Emil 6 und Jonte 4. Das Haus am Stadtrand war ihr Zuhause in den vergangenen turbulenten Jahren. Wie fühlt er sich zwischen den Umzugskisten? Der 32-Jährige lässt den Blick einmal schweifen.
6: Gemischte Gefühle. Aber nach dem, was alles im letzten Jahr passiert ist oder passiert war, ist ganz gut, das Kapitel Berlin jetzt zu schließen.
5: Hinter Sievert liegen aufreibende Monate. Vor gut einem Jahr schrieb er Sportgeschichte. Er führte seinen Heimatclub, die Füchse Berlin, zum ersten Meistertitel in der Handball-Bundesliga. Doch kurz nach dem Start der folgenden Saison wurde er für viele überraschend entlassen. Nur Wochen später rückte der Handball in den Hintergrund. Jaron Sievert erlitt zum zweiten Mal in seinem Leben einen Schlaganfall.
6: Ich habe mich wiederholt von dem Schlaganfall im letzten Herbst und bin wieder voller Kraft und voller Tatendrang.
5: Den akribischen Trainer zieht es zurück an die Seitenlinie. Cheftrainer sein, das sei sein einziger Plan. Ob er dafür belastbar genug ist, wollte sein zukünftiger Arbeitgeber MT Melsungen vor der Vertragsunterschrift wissen.
6: Na klar, ist so ein Gesundheitsthema immer Thema in solchen Gesprächen. Aber ich würde mich dem Risiko nicht aussetzen, wenn es kein grünes Licht von den Ärzten gegeben hätte. Also da wäre ich nicht so doof, in Anführungsstrichen, meiner Familie das Risiko zu überlassen, dass es nochmal passieren könnte.
5: Die Vorfreude auf die Rückkehr in die Handball-Bundesliga ist Sievert deutlich anzumerken. Ab diesem Sommer wird er sich als Berater in Melsungen vor allem um Scouting und Jugendarbeit kümmern. In einem Jahr übernimmt er die Cheftrainerposition von Roberto Garcia Parondo, der dann nach Paris wechseln wird. Mit den Nordhessen peilt Sievert die Spitzengruppe in der Bundesliga an.
6: Das Ziel ist, den Wettkampf anzunehmen fürs internationale Geschäft und sich stetig weiterzuentwickeln, sportlich wie wirtschaftlich und hoffentlich kontinuierlich am internationalen Wettkampf teilzunehmen.
5: Handballtrainer Jaron Sievert wirkt bereit für den neuen Lebensabschnitt in Melsungen.
3: Die 61. Handball-Bundesliga-Saison startet dann in knapp einem Monat. Der THW Kiel empfängt zum Liga-Auftakt den TBV Lemgo Lippe. Auch am selben Abend, aber zeitlich etwas versetzt, spielen dann die Füchse gegen Melsungen. Und Jaron Sievert wird dann sicherlich auch mit in Berlin in der Halle sein.
2: Der Sport mit Nele Hüppe. Uhr ist es. Mehr als 40.000 Menschen sollen es schon über die Grenze geschafft haben. Doch auch heute ist die Migrationskrise in der spanischen Exklave Ceuta noch nicht beigelegt. Es gibt Berichte, wonach sich weiterhin Menschen auf den Weg zur Grenze machen, obwohl Marokkos Polizei damit begonnen haben soll, sie davon abzuhalten. Außerdem ist unklar, wie die Menschen, die schon schwimmend oder zu Fuß nach Ceuta gelangt sind, wieder aus der Stadt gebracht werden können. Stefan Ehlert berichtet über die aktuelle Lage dort.
7: Nicht nur in Spaniens Exklave Ceuta, auch in den Orten drumherum sind die Zustände derzeit alles andere als normal. Die Agentur AFP zeigt Bilder von Menschenmengen, die sich in der Nacht unter den Augen marokkanischer Gendarme in Fnidek, nicht weit von Ceuta entfernt, versammeln. Sie habe es nicht bis auf europäischen Boden geschafft, sagt die 40-jährige Fatima Zahra aus dem 75 Kilometer entfernten Tanger. Als ich morgens aufwachte, hörte ich mehrere junge Leute, Jungen und Mädchen sagen, dass die Grenze nach Ceuta um 22 Uhr geöffnet worden sei. Wir arbeiten hier unter schlechten Bedingungen, niemand gewährt uns unsere Rechte, also haben wir uns gesagt, versuchen auch wir unser Glück und sind hierher gekommen. Über soziale Medien haben sich Bilder verbreitet von Hunderten, wenn nicht Tausenden, zumeist jungen Menschen, die schwimmend und zu Fuß die Grenzanlagen von Ceuta überwinden. Dazu haben sich offenbar auch allerlei Falschinformationen verbreitet über eine mutmaßliche generelle Grenzöffnung. Wir verstehen nicht, was hier wirklich vor sich geht. Niemand versteht es wirklich. Die meisten waren gerade bei der Arbeit, als sie plötzlich hörten, dass die Grenze offen sei und dass junge Leute eingereist seien. Und schon waren alle hier. Bis zu 4 Stunden kann es dauern, Ceuta von der marokkanischen Küste aus schwimmend zu erreichen. Dabei sind nach Medienberichten in den vergangenen Tagen mindestens 18 Menschen ums Leben gekommen. Zudem ist die Lage in Ceuta selbst unhaltbar. Die Nacht verbrachten viele der Migranten im Freien und es ist unklar, wo sie etwas essen oder auch nur Sanitäranlagen finden können. Trotzdem gibt es Berichte, wonach weiterhin vorwiegend junge Marokkaner versuchen, nach Ceuta zu gelangen und dabei auch die inzwischen aufgebauten Polizeisperren zu umgehen versuchen. Dabei soll es auch zu Steinwürfen auf die Beamten gekommen sein. Von Spaniens Ministerpräsident Sanchez und seinem Innenminister Grande Marlaska werden bei ihrem Besuch am Mittag in Ceuta Antworten erwartet auf die Frage, wie der Andrang zu stoppen und die Neuankömmlinge wieder aus Ceuta herauszuführen sind. Spanien hat zusätzliche Soldaten und Polizisten mobilisiert, um den Grenzübertritt zu erschweren. Marokko kooperiert, auch wenn sich hier noch kein Minister öffentlich zu Wort gemeldet hat. Nach Angaben der marokkanischen Botschafterin in Madrid, Karima Benyaisha, ist der Run auf Ceuta nicht in Marokkos Interesse. Die Menschen müssten zurückkehren. Je höher die Hürden, deutet der 32-jährige Marokkaner Abdel Hakim in Fnidek an, desto eher ließen die Leute davon ab, auf dem Weg auf europäischen Boden in Ceuta ihr Leben zu riskieren. Ich wusste nichts von all dem. Heute Morgen habe ich davon erfahren und bin hierher gekommen. Ich habe die Hölle erlebt. Als wir ankamen, sagte man uns, wir sollten den Weg übers Meer nehmen. Und dann war ich plötzlich unter Wasser. Ich drohte zu ertrinken. Und ich sah 2 junge Männer vor meinen Augen sterben. Da habe ich einen Rückzieher gemacht. Mir wurde bewusst, dass auch ich 2 Kinder habe und mein Leben nicht aufs Spiel setzen kann. Der gestrige Massenandrang in Ceuta fiel auf den 27. Jahrestag der Thronbesteigung Mohammeds VI., ein Feiertag. Der Monarch beging die Feierlichkeiten des Thronfests in einem Ort nicht weit von Ceuta entfernt. Doch die dortige Krise spielte in seiner Ansprache keine Rolle.
2: Die Migrationskrise in Ceuta, noch ist da kein Ende in Sicht. Heute wird der spanische Premier dort erwartet und auch der Innenminister kommt. Stefan Ehlert berichtete.
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2: Und die aktuelle Ausgabe von Streitkräfte und Strategien hören Sie auch heute Abend hier bei uns nach den 18 Uhr Nachrichten. Ein Schwerpunkt dort, wie gut Europa und die Ukraine mit weitreichenden Waffensystemen aufgestellt sind. Die Polizei ist in Alarmbereitschaft an diesem Wochenende in Hamburg. Es werden mehr Einsatzkräfte als geplant den Straßenumzug, den Demonstrationszug zum Christopher Street Day begleiten. 250.000 Menschen werden in Hamburg erwartet und noch mehr Menschen werden sich in Amsterdam versammeln zur World Pride. Und von dort berichtet in der kommenden Viertelstunde unser Reporter.
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0: Um 12.30 Uhr mit Benjamin Kirsch. Die spanische Regierung hat angekündigt, Militär in die spanische Exklave Ceuta in Nordafrika zu senden. Dort sind nach spanischen Angaben binnen 24 Stunden bis zu 50.000 Menschen angekommen. Mindestens 18 Menschen kamen ums Leben. Aus der NDR-Nachrichtenredaktion Jenny Kallenbrunnen.
17: Die spanische Regierung hat jetzt zur Unterstützung der örtlichen Polizei das Militär nach Ceuta geschickt, Soldaten und eine Tauchereinheit. Vor 3 Wochen hatte Spaniens oberster Gerichtshof entschieden, dass es zulässig ist, Menschen auf der Flucht sofort zurückzuweisen, wenn sie irregulär eine Grenze überschreiten und dabei einen Zaun oder eine andere Sperre überwinden. Allerdings gilt das laut dem Urteil nicht für Menschen, die über einen unbefestigten Grenzabschnitt nach Spanien gelangen, zum Beispiel also über das Meer. Auch in der zweiten spanischen Nordafrika-Exklave Melilla haben inzwischen etwa 400 Menschen auf der Flucht die Grenze überwunden. Laut Präsident Imbroda sind die Menschen über Land von Marokko aus und über einen Damm im Süden der Stadt in das Gebiet gelangt.
0: Der Fußball-Weltverband FIFA kann nicht mehr damit rechnen, für den geplanten milliardenschweren Verkauf von WM-Anteilen an private Investoren eine Mehrheit zu bekommen. Der asiatische Fußball-Dachverband AFC hat sich mit der UEFA und der für Nord- und Mittelamerika sowie die Karibik zuständigen CONCACAF solidarisiert, die Investorenpläne entschieden ablehnen. Die asiatischen Mitgliedsverbände kritisierten die beispiellosen Spaltungen, die sich in der gesamten Fußballwelt gezeigt hätten, hieß es in einer Erklärung. Die ostdeutschen Bundesländer stellen sich offenbar geschlossen gegen die geplante Rentenreform der schwarz-roten Bundesregierung. Mecklenburg-Vorpommerns Ministerpräsidentin Schwesig von der SPD begrüßte die Kritik ihrer ostdeutschen Kollegen von der CDU an den Plänen, die abschlagsfreie Rente nach 45 Beitragsjahren abzuschaffen. Zuvor hatten sich die Ministerpräsidenten von Sachsen, Sachsen-Anhalt und Thüringen gegen diesen wesentlichen Teil der geplanten Rentenreform der schwarz-roten Bundesregierung gestellt. Sie verweisen auf die besondere Situation in Ostdeutschland, wo Menschen oft nur die Basisrente und keine weiteren Einnahmen hätten. Auch Brandenburgs Ministerpräsident Woidke von der SPD schloss sich der Kritik an. Von morgen an müssen Grundschulen in Deutschland ihre Erstklässler ganztags betreuen können. Dieser Rechtsanspruch für Eltern wird in den kommenden Jahren auf alle Grundschülerinnen und Schüler ausgeweitet. Die niedersächsische Kultusministerin Hamburg hat auf NDR Info auf den Fachkräftemangel hingewiesen.
13: Wir haben ja ohnehin schon im Bereich von Erzieherinnen und Erziehern und Pädagoginnen und Pädagogen einen erheblichen Fachkräftemangel. Und der kommt jetzt natürlich in eine Zeit rein, der Rechtsanspruch, wo wir nicht ausreichend Fachkräfte haben. In Niedersachsen haben wir deswegen Qualifizierungsoffensiven gemacht und auch die Träger zum Teil selber, der Landessportbund beispielsweise, reist gerade durch ganz Niedersachsen und schult Personal. Aber in der Tat, gerade das Thema Fachkräftemangel ist noch eine riesige Herausforderung.
0: Niedersachsens Kultusministerin Hamburg von den Grünen auf NDR Info. Im Juli waren mehr als 580.000 Menschen im Norden als arbeitslos gemeldet. So suchten in Niedersachsen gut 280.000 Menschen einen Job. In Schleswig-Holstein und Hamburg waren es je fast 97.000, in Mecklenburg-Vorpommern mehr als 63.000 und in Bremen 43.000. Bei den Arbeitslosenquoten bleibt Schleswig-Holstein Spitzenreiter mit 5,9%. Bremen als Schlusslicht hat mit 11,4% fast die doppelte Quote. Die Arbeitslosenzahl steigen im Sommer traditionell, denn dann zum Ende des Schul- und Ausbildungsjahres melden sich immer viele junge Leute arbeitslos, erklärte die Bundesagentur für Arbeit. Die neue Sternbrücke in Hamburg ist fertig eingehoben. Wie NDR 90,3 berichtet, prüfen Spezialisten derzeit die Punkte, an denen die 3.700 Tonnen schwere und mehr als 100 Meter lange Brücke aufliegt. Dann folgt der Einbau der Gleise und der Oberleitungen. Zuvor hatten tausende Menschen im Stadtteil Altona verfolgt, wie das riesige Stahlbauwerk durch ein Wohngebiet geschoben wurde. Ende August soll die Brücke freigegeben werden. Dann werden täglich etwa 1.000 Züge über die wichtige Hamburger Verbindung rollen. Das bevorstehende Wochenende droht laut ADAC eines der staureichsten des Jahres zu werden. Der Grund: in Bayern und Baden-Württemberg ist das Schuljahr nun auch zu Ende. Damit haben alle Bundesländer gleichzeitig Sommerferien. Katrin Schirrwagen aus der NDR-Nachrichtenredaktion erklärt, wo und wann es im Norden besonders voll wird.
14: Die kritischsten Zeiten sind laut den Experten heute Nachmittag, morgen Vormittag und dann ab Sonntagnachmittag. Da müssen Autofahrer vor allem auf den Strecken Richtung Nord- und Ostsee mehr Zeit einplanen. Und ganz besonders für das Nadelöhr Hamburg. Der ADAC nennt da zum Beispiel die A1 Richtung Fehmarn, die A7 rund um Rendsburg im Bereich der Rader Hochbrücke und die Grenzübergänge nach Dänemark, aber auch die A20 und die A21 Richtung Küsten. Für zusätzlichen Verkehr sorgen die An- und Abreisenden vom Wacken Open Air und die anlaufende Rückreisewelle. Die Verkehrsexperten empfehlen Autofahrern deshalb, mindestens eine halbe Stunde mehr Zeit einzuplanen und möglichst zu den Randzeiten zu fahren, also entweder sehr früh oder spät abends.
0: Das waren die Nachrichten.
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2: Die Aussichten für heute: heiter bis wolkig, meist trocken, später aufkommende Schauer und Gewitter. Die Temperaturen zwischen 17 und 30 Grad. Morgen Sonne und Wolken, nur noch vereinzelt Schauer oder Gewitter bei 20 bis 26 Grad. Am Sonntag dann sonnig, im Verlauf einige Schauer, 21 bis 30 Grad. Und am Montag Sonne und Wolken, vereinzelt Schauer und Gewitter bei 22 bis 31 Grad. NDR Info, der Verkehrsservice mit 9 Meldungen, Stau oder stockender Verkehr ab 3 Kilometern. Wir fangen an auf der A1 Fehmarn Richtung Lübeck zwischen Scharbeutz und Ratekau, streckenweise stockend. A1 Lübeck Richtung Bremen zwischen Hamburg-Öchendorf und Stillhorn, 6 Kilometer stockend. A1 Hamburg Richtung Osnabrück zwischen Bremer Kreuz und Arsten, 5 Kilometer stockend. Dann A1 Osnabrück Richtung Bremen zwischen Dreieck Stur und Bremen-Hemelingen, 6 Kilometer stockend. A2 Dortmund Richtung Hannover zwischen Bad Eilsen und Lauenau, 4 Kilometer Stau. A7 Flensburg Richtung Hamburg zwischen Hamburg-Stellingen und dem Elbtunnel, 3 Kilometer stockender Verkehr. A7 Hannover Richtung Hamburg zwischen Dreieck Walsrode und Dorfmark, 6 Kilometer stockend. Autobahn 7 Hamburg Richtung Flensburg zwischen Warda und Rendsburg-Büdelsdorf, 11 Kilometer Stau. 10 Kilometer Stau auf der A7 Flensburg Richtung Hamburg zwischen Schleswig-Jagel und Kreuz Rendsburg. Und dann noch die 10. Meldung: A7 Hannover Richtung Flensburg zwischen Hamburg-Hausbruch und dem Elbtunnel, 3 Kilometer stockender Verkehr. 12.37 Uhr NDR Info mit Andreas Sperling. Amsterdam steht in diesen Tagen im Zeichen der Regenbogenfahne. Die Stadt ist in diesem Jahr Gastgeber der World Pride. Seit gut einer Woche sind Hunderttausende Menschen aus aller Welt in Amsterdam, um mit Demonstrationen, Menschenrechtskonferenzen, Kulturveranstaltungen und politischen Debatten auf die Rechte der LGBTQ-Community aufmerksam zu machen. Aber so bunt das ist, so liegt doch wie ein Schatten der Trauerflor über allem nach dem tödlichen Anschlag auf den Christopher Street Day auf die Feiern dort in Berlin am vergangenen Wochenende. Und so findet diese World Pride, die noch bis zum 8. August geht, unter erhöhten Sicherheitsvorkehrungen statt. Vor allem die große Bootsparade morgen. Unser Reporter Niklas Fortmann war bei den letzten Vorbereitungen dabei.
15: Ein Industriehafenbecken im Norden von Amsterdam. Knapp 20 einfache Stahlboote liegen hier nebeneinander. Männer mit Sägen stehen an Land und bauen Gerüste für die Deko der Boote. Andere sind auf Schiffen selbst zugange. Bora Sirin ist 41 Jahre alt und arbeitet für ein Museum in Amsterdam. Zusammen mit seiner Kollegin Anna Timmermann und seinem Kollegen Mick Ruhnfeld sind sie das erste Mal mit einem eigenen Boot bei der Demo dabei.
18: Also wir sind hier sozusagen hinten auf dem Boot. Hier kommt das DJ-Pult hin und über die Mitte vom Boot zieht sich so eine Art Bühne.
15: Knapp 100 Menschen sollen bei der Demo auf dem Boot dabei sein. Dafür ist noch viel zu tun. Doch die bunten Banner an den beiden langen Seiten des rostigen Boots hängen schon. Ein Rotterdamer Aktivist hat sie gestaltet. Zu sehen sind queere Ikonen wie Frida Kahlo oder Freddie Mercury. Auch Kyle Olsen aus Sydney fiebert auf die World Pride hin. Zusammen mit seinem Mann ist er schon seit Jahren immer wieder beim CSD in Amsterdam dabei. Für die World Pride in diesem Jahr hat er sich etwas Besonderes überlegt. Olsen hat eine Reisegruppe organisiert. Zusammen mit queeren Menschen aus Australien, Neuseeland und den USA ist Olsen für 10 Tage nach Amsterdam gereist.
19: Ich glaube, das absolute Highlight wird auf jeden Fall die Kanalparade. Die ist ja das Symbol bei der Amsterdam Pride. Und dieses Jahr wird es richtig unglaublich, mit einem riesen Publikum aus der ganzen Welt.
15: Wieder auf dem Boot von Bora Sirin, Mick Ruhnfeld und Anna Timmermann. Seit Dezember sind sie mit der Planung ihres Demo-Boots beschäftigt. Doch es lohnt sich, sagen die drei. Das Boot soll für ein queeres Museum werben. Noch gibt es das nicht in Amsterdam. Doch die drei wollen ein Bewusstsein dafür schaffen, dass queere Geschichte sichtbar sein müsse.
20: Viele Leute wollen uns aus der Geschichte rauslöschen oder diesen Teil von uns ausblenden. Und genau deshalb brauchen wir einen Ort, an dem wir diese Geschichte feiern können. Und an dem wir nicht nur queere Menschen, sondern auch Heteros über unsere Geschichte aufklären.
15: Auch der mutmaßlich islamistische Terroranschlag auf den CSD in Berlin zeige, wie wichtig es sei, auf queeres Leben aufmerksam zu machen. Bora Sirin war selbst vor einer Woche in Berlin dabei.
21: Das war ein Schock, ich war dabei. Wir sind gerade die Straße entlang gelaufen und plötzlich haben alle angefangen, miteinander zu reden und auf ihre Handys zu schauen. Und dann haben wir gehört, dass es einen Anschlag gegeben hat. Und es ist super beängstigend, wenn du genau in den Straßen unterwegs bist, wo das gerade passiert ist.
15: Auch an Kyle Olsen aus Sydney ging der Schrecken des Anschlags auf den CSD in Berlin nicht vorbei.
22: Ich mache mir ehrlich gesagt jeden Tag Sorgen um meine Sicherheit. Aber du kannst dein Leben nicht in Angst leben. Wenn du das tust, dann haben sie gewonnen. Werde ich aufmerksam sein? Auf jeden Fall. Aber lasse ich mir dadurch unser Erlebnis kaputt machen? Ganz sicher nicht.
15: Er wolle umso mehr feiern und noch mehr Glitzer tragen als sowieso schon, sagt er. Genau wie für Kyle Olsen und seine Reisegruppe sind sich Bora Sirin, Mick Ruhnfeld und Anna Timmermann einig. Der Anschlag in Berlin sei nur ein Grund mehr, auf die World Pride zu gehen. Sie bleiben optimistisch und sie hoffen, dass viele Menschen zur Pride kommen.
20: Ich will einfach alle einladen zu kommen. Du musst nicht queer sein, um eine tolle Pride zu haben. Wir brauchen Allies, wir brauchen Heteros, die mit uns zusammenstehen. Also komm vorbei, winkt unseren Booten zu, geht auf die Partys und zu den anderen Veranstaltungen, macht bei der Pride mit.
23: Join Pride.
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2: Im Sommer ist es immer schwierig, einen neuen Job zu bekommen. Viele Firmen stellen erst nach den Ferien wieder ein. In diesem Jahr fällt die Flaute am Arbeitsmarkt aber stärker aus als sonst. Und die von der Arbeitsagentur erfasste Arbeitslosenzahl hat im Juli die 3-Millionen-Schwelle überschritten. Birgit Habrath berichtet.
4: Auch wenn sich laut Umfragen in den Firmen etwas bessere Stimmung breit macht und die Wirtschaft im zweiten Quartal sogar leicht gewachsen ist, am Arbeitsmarkt kommt das noch nicht an. Die Zahl der Menschen ohne Job liegt wie im Winter wieder über 3 Millionen, bedauert Daniel Terzenbach vom Vorstand der Nürnberger Behörde.
5: Der Arbeitsmarkt ist immer zeitversetzt zur wirtschaftlichen Entwicklung und deswegen würde es, wenn es tatsächlich zu einem Beschäftigungsaufbau kommen sollte, würde es etwas dauern. Man muss es differenzieren nach der Industrie, die die schwerste Transformationsphase seit der Nachkriegsgeschichte durchmacht. Und da sehen wir weiterhin Stellenabbau, jeden Monat rund 15.000, während wir in den Bereichen Gesundheit, in der Erziehung, in der Verwaltung auch noch Plus sehen.
4: Doch dieses Plus kann nicht ausgleichen, was in anderen Branchen abgebaut wird. Nun herrscht im Juli meist Sommerflaute auf dem Arbeitsmarkt. Die Firmen stellen oft nach den Ferien erst wieder ein. Viele Jugendliche finden nach der Ausbildung nicht gleich einen Job. In diesem Jahr jedoch fällt die Flaute stärker aus. Konkret kommt die Statistik der Bundesagentur für Arbeit auf 3.007.000 Menschen ohne Job. Ein Plus zum Vormonat von 71.000. Die Arbeitslosenquote steigt auf 6,4%. Bei der Nachfrage nach neuem Personal ist trotz des teilweise Fachkräftemangels noch ziemlich viel Luft nach oben.
5: Die Unternehmen haben im Juli rund 135.000 Stellen bei uns neu gemeldet und das ist relativ wenig für diesen Monat. Angesichts der geringen Nachfrage ist es für Arbeitslose derzeit schwer, am Arbeitsmarkt Fuß zu fassen. Das zeigen alle Qualifikationsgruppen, das gilt für alle Alter oder auch Qualifikationen.
4: Auf die kommt es künftig an. Darum ist der Bundesagentur für Arbeit der Ausbildungsmarkt wichtig. Auch da macht sich die Krise bemerkbar. Die Firmen bieten weniger Plätze an, konkret 7% weniger als im Vorjahr. Viele Jugendliche wiederum wollen nach der Schule erst einmal Geld verdienen, statt 3 Jahre lang einen Beruf zu erlernen. Für BA-Vorstand Terzenbach eine falsche Entscheidung.
5: Die Arbeitslosenquote für Menschen ohne Berufsabschluss liegt über 20%. Sie ist damit mehr als 5-mal so hoch wie bei Personen mit einer abgeschlossenen Berufsausbildung. Deshalb kann ich jungen Menschen nur immer wieder ermutigen, einen Berufsabschluss zu machen und nicht unmittelbar direkt eine ungelernte Beschäftigung aufzunehmen. Ausbildung ist die beste Arbeitslosenversicherung.
4: Was noch auffällt in der Statistik, die Kurzarbeit wird trotz Krise von den Firmen weniger in Anspruch genommen. Die Bundesagentur kommt für Mai auf 126.000 Beschäftigte. Das weniger muss nicht heißen, dass die Firmen die Maßnahmen nun weniger brauchen. Es kann auch sein, dass sie die Hoffnung auf eine bessere Geschäftslage aufgegeben haben und gleich kündigen. Und mit was rechnet die Bundesagentur? Wird sie in diesem Jahr irgendwann die Zahl von 4 Millionen Arbeitslosen verkünden müssen?
5: Nein, wir glauben nicht, dass wir in eine deutliche höhere Zahl kämen als maximal im Durchschnitt bei 3 Millionen. Ich schätze sogar etwas darunter.
4: Wenn die Stimmung hält, was sie verspricht, einen leichten Aufschwung.
2: Birgit Habrath zur Entwicklung am Arbeitsmarkt. Hoffnung für den Gazastreifen? Fragezeichen. Angeblich gibt es Pläne, die Hamas, die Palästinenserorganisation, dort komplett zu entwaffnen. Das sagt zumindest US-Präsident Trump. Was dran ist an diesen Meldungen, das frage ich gleich unseren Korrespondenten in Tel Aviv. Erst einmal gibt es aber jetzt in rund 90 Sekunden das kurze aktuelle Update.
0: Die EU-Kommission hat Spanien Unterstützung angeboten, um die Lage in der Exklave Ceuta unter Kontrolle zu bringen. Laut Innenministerium haben bis zu 50.000 Migranten das Gebiet im Norden Afrikas, das zur Europäischen Union gehört, in den vergangenen Tagen erreicht. Mindestens 18 Menschen kamen ums Leben. EU-Migrationskommissar Brunner hat jetzt vorgeschlagen, die Grenzschutzagentur Frontex einzubinden, um die EU-Außengrenze zu schützen. Der Widerstand gegen die WM-Pläne von FIFA-Chef Infantino wächst. Nach den beiden Fußballverbänden, die Europa, Nord- und Mittelamerika sowie die Karibik vertreten, geht jetzt auch der Asienverband auf Abstand zu Infantino. Der Chef des Fußball-Weltverbands kann damit nicht mehr mit einer Mehrheit für seine Pläne rechnen. Infantino will eine neue Vermarktungsgesellschaft für Weltmeisterschaften gründen und dann Anteile an der Gesellschaft an private Investoren verkaufen. Im Streit um KI-generierte Songs hat die Musikverwertungsgesellschaft GEMA einen juristischen Erfolg erzielt. Das Landgericht München hat entschieden, dass das US-Unternehmen Suno Lieder für das KI-Training ohne Einwilligung der Urheber nicht nutzen darf. Die Entscheidung dürfte eine weitreichende Bedeutung haben. Das amerikanische Unternehmen Suno bietet Nutzern die Möglichkeit, Lieder von KI erstellen zu lassen. Das Wetter in Norddeutschland. Heiter bis wolkig, meist trocken, später aufkommende Schauer und Gewitter. Höchstwerte 17 Grad an der dänischen Grenze bis 30 Grad in Göttingen. Das war der kurze Überblick. Weiter geht's mit Andreas Sperling.
2: Und wir sprechen über die Meldungen, wonach die Palästinenserorganisation Hamas im Gazastreifen komplett entwaffnet werden kann und soll und Israel dann aus dem Gazastreifen abzieht. Angeblich hat der sogenannte Friedensrat von Donald Trump diese Einigung vermittelt. Ich habe vorhin mit unserem Korrespondenten Jan-Christoph Kitzler in Tel Aviv gesprochen und wollte von ihm wissen, was denn genau diese aktuellen Meldungen jetzt beinhalten.
3: Also es gibt die Meldungen von Donald Trump, der das verkündet hat. Es gibt sozusagen den Vorsitzenden des Friedensrats, das ist ein Herr Mladenov, der das Ganze jetzt auch verbreitet. Es gibt keine Erklärung offizieller Art von israelischer Regierungsseite. Und auch die Hamas, die spricht zwar in einzelnen Vertretern über das, was da beschlossen wurde und auch über ihre Bedenken, aber noch nicht. Es gibt noch keine konkrete Bestätigung, auch von Seiten der Hamas. Normalerweise geben die dann immer eine Erklärung ab und darauf warten wir noch. Tatsächlich ist es aber schon in einigen Teilen relativ konkret, aber viele Fragen sind gleich noch offen. Also die Entwaffnung der Hamas und anderer militanten Gruppen im Gazastreifen, die soll vorangehen. Aber die Einzelheiten, wie das passiert und auch wie das zusammenhängt mit dem Rückzug israelischer Truppen aus dem Gazastreifen, was da Schritt um Schritt passieren soll, das soll jetzt in den nächsten 2 Wochen im Detail geklärt werden. So viel Zeit will man sich nehmen. Und insgesamt ist der Zeithorizont auch ein großer. Es heißt, dass die Entwaffnung der Hamas und anderer Gruppen tatsächlich 200 bis 350 Tage dauern könnte. Also das ist schon noch eine Strecke zu gehen.
2: Aber kann man sagen, dass alle Beteiligten sich zumindest darin einig sind, dass es Fortschritte gibt?
3: Also ja, das kann man sagen. Es gibt, glaube ich, Zeichen der Hoffnung, dass sich da was bewegen könnte. Und gleichzeitig gibt es noch ein großes Potenzial, das Ganze zu boykottieren oder zu sabotieren, sowohl auf Hamas-Seite als auch von israelischer Seite. Also eine Frage ist ja zum Beispiel, was die Entwaffnung angeht, muss die Hamas sozusagen erst alle Waffen abgeben, muss, wie Israel es fordert, Israels Regierung es fordert, der Gazastreifen komplett demilitarisiert sein, bevor überhaupt der Truppenrückzug dann beginnen soll? Oder was bekommt die Hamas an Garantien, dass sich Israel auch wirklich zurückzieht, dass die Angriffe, die jetzt ja immer noch jeden Tag im Gazastreifen stattfinden, tatsächlich aufhören. Das sind Dinge, die tatsächlich das Ganze noch wirklich blockieren könnten. Und es gibt eine andere Unbekannte, die hat hier mit der israelischen Innenpolitik zu tun. Wir haben Ende Oktober, also in 3 Monaten hier eine Parlamentswahl. Und ich glaube nicht, dass diese Regierung bereit ist, überhaupt nur einen Zentimeter zurückzuweichen und sich zurückzuziehen. Das würde als Zeichen der Schwäche ausgelegt werden. Allenfalls kann es da zu symbolischen Schritten kommen. Und eben das zeigt auch, dass das Ganze schwierig ist.
2: Also wenn ich Sie dann richtig verstehe, von einem Durchbruch würden Sie noch nicht sprechen.
3: Doch, also es ist schon ein Durchbruch. Es hat das Potenzial, dass da was vorankommt. Es gibt offenbar einen Plan, aber ich glaube, damit das dann auch passiert, braucht es noch viel Druck auf beide Seiten. Das heißt, der Druck muss ausgeübt werden auf die Hamas. Das machen dann vor allem die Türkei, Katar und Ägypten, die dort versuchen, auf die Hamas einzuwirken. Und es braucht aber auch den Druck aus den USA auf Israel. Es gibt schon Aussagen von Donald Trump, der sich ja mit diesem Abkommen brüstet, der gesagt hat, er sei sehr enttäuscht oder er werde sehr enttäuscht sein, wenn Israel das Ganze nicht umsetzt. Das ist natürlich so ein bisschen so eine strafende Rhetorik. Aber das ist schon so, dass die USA da Israel bearbeiten werden, dass die Regierung von Netanjahu auch ihren Teil dazu beiträgt. Aber natürlich ist das Ganze ein Spiel auf Zeit, auch eben angesichts der israelischen Parlamentswahlen.
2: Ist denn auch schon davon die Rede, wer so eine Entwaffnung oder auch eine Entmilitarisierung des Gazastreifens, wer die kontrollieren kann und soll?
3: Es gibt im Wesentlichen 2 Player, die das erreichen sollen. Das eine ist ein Komitee, was von Palästinensern zusammengesetzt ist, eine Übergangsregierung auch für den Gazastreifen. Die sollen dort eine Rolle spielen. Das zweite ist eine internationale Stabilisierungstruppe. Das sind etwa 5000 Soldaten, die da im Gazastreifen dafür sorgen, dass das auch passiert, die dann auch zwischen Hamas und Israel gehen werden, um dort auch möglicherweise zu vermitteln und dafür zu sorgen, dass das Ganze Schritt um Schritt passiert. Der Chef dieser Truppe soll ein US-General sein. Also das zeigt auch das Engagement der USA in dieser Frage. Der Haken dabei ist, diese beiden Einheiten, also weder das Komitee der Palästinenser noch die internationale Eingreiftruppe, Sicherungstruppe, die sind noch nicht im Gazastreifen. Und da laufen jetzt erst die Vorbereitungen. Bisher hat Israel die Vertreter des palästinensischen Komitees nicht hineingelassen. Auch da wird sich Israel bewegen müssen, damit es dort Fortschritte gibt.
2: Welche Rolle spielt denn nun überhaupt dieser sogenannte Friedensrat? Welche Gespräche laufen da im Hintergrund? Erfahren Sie etwas darüber?
3: Also das sind intensive Gespräche. Mladenov, der Vorsitzende, hat gesagt, das habe Monate gedauert. Er hat in einem Tweet auf X gesagt, er sei sich immer wieder nicht sicher gewesen, dass es tatsächlich klappt und dass es zum Erfolg kommt. Dieser Friedensrat, der hat auf der einen Seite natürlich die Autorität von Donald Trump, der hier Druck ausüben kann und von dem er eingesetzt wurde, der auch einen Erfolg sehen will. Auf der anderen Seite ist dieses Verfahren dann schon auch abgesegnet worden vom Sicherheitsrat der Vereinten Nationen, weil man auch dort sieht, das könnte ein Weg sein, tatsächlich, um hier voranzukommen. Und da spielen dann natürlich auch hier die lokalen Player eine Rolle. Also vor allem das Engagement Katars, Ägyptens und der Türkei sind da hervorzuheben. Die spielen da eine große Rolle, dass das Ganze vorangeht. Und da ist man jetzt tatsächlich einen Schritt weitergekommen, auch wenn viele Fragen, wie gesagt, noch offen sind.
2: Wie steigen denn die Medien in Israel auf dieses Thema ein?
3: Naja, es gibt hier ein beredtes Schweigen, will ich mal sagen, von israelischen Regierungsvertretern. Wir haben jetzt hier das Wochenende, am späten Nachmittag beginnt der Schabbat, wo dann auch keine öffentlichen Äußerungen in der Regel mehr stattfinden, es sei denn, es brennt wirklich unter den Nägeln. Das ist dann vielleicht der Versuch, sich auch hier ins Wochenende zu retten und zu sagen, wir nehmen da keine Stellung zu den Sachen, denn das ist natürlich ein heikles Thema aus Sicht der israelischen Regierung. Netanyahu, der Premierminister, der muss sich als starker Mann zeigen. Jedes Zurückweichen im Gazastreifen könnte ihm als Schwäche ausgelegt werden und das kann er sich im Wahlkampf eigentlich nicht erlauben. Und deswegen ist man da auffällig zurückhaltend und so wird es auch in den israelischen Medien berichtet.
2: Soweit Einschätzungen und Schilderungen unseres Korrespondenten Jan-Christoph Kitzler aus Israel, aus dem Studio in Tel Aviv.
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2: Seit die Chatbots Einzug in den Alltag gehalten haben, kommt in vielen Gesprächen und Diskussionen das Wort Intelligenz vor. Meist in der Wendung künstlicher Intelligenz. Aber entsprungen sind diese Anwendungen ja dem menschlichen Grips. Auch diese Intelligenz und vor allem deren Messung hat einen hohen gesellschaftlichen Stellenwert. Darüber hat die Wirtschaftsethikerin und Professorin an der privaten Hochschule Gismarm in Berlin, Gisela Schmalz, ein kritisches Buch geschrieben. Fetisch Intelligenz heißt es. Und Klaas Christoffersen stellt es vor.
6: Wie besessen die Gesellschaft vom Konzept der Intelligenz ist, bekommt Gisela Schmalz schon im persönlichen Umfeld mit. Zum Beginn ihres neuen Buches erzählt sie vom 14-jährigen Sohn einer Freundin. Ein IQ-Test bescheinigte ihm eine unterdurchschnittliche sprachliche Begabung. Ist er deswegen lernschwach? Nein, findet die Autorin.
7: Ich halte ihn sogar für etwas schlauer als andere Kinder, weil er die Schule weit weniger ernst nimmt als die Junioren-Bundesliga-Fußballspiele, die er am Wochenende bestreitet. Für die Schule lernt er nur das Allernötigste. Gerade so viel, um in die nächste Stufe versetzt zu werden. Wegen seiner fast täglichen Trainings nach dem Unterricht hat er wenig Zeit für Schularbeiten.
6: Mit diesem kleinen, sehr gut nachvollziehbaren Beispiel zeigt Gisela Schmalz, es kann durchaus auch intelligent sein, zu wissen, für was man sich ins Zeug legen möchte und den Alltag dementsprechend zu organisieren. Stattdessen, so Schmalz, drohe Intelligenz zum buchtitelgebenden Fetisch zu verkommen, also zu etwas eigentlich Menschengemachtem, das wie etwas Schicksalhaftes, geradezu Übernatürliches behandelt wird. Das gilt natürlich nicht nur fürs Klassenzimmer, sondern vor allem auch für all die Maschinenlerntechnologien, die wir als künstliche Intelligenz kennen.
9: Und gerade eben in einer Zeit, in der der Begriff überall kursiert, weil da künstliche davor gesetzt wird, also in einer Welt der künstlichen Intelligenz, müssen wir uns eben vor allem fragen, was ist menschliche Intelligenz überhaupt? Das wissen wir ja gar nicht. Also selbst die Psychologie, die eben die Hauptdisziplin ist, die da drauf sitzt, die hat zwar einen Konsens, aber forscht weiter, was das sein kann, was dazugehört, wohin es sich entwickeln kann.
6: Das ist wohl die wichtigste Botschaft in Gisela Schmalz' Buch. Es gibt keine objektive Definition von Intelligenz. Was es gibt, sind IQ-Tests, die bestimmte Fähigkeiten von Einzelnen ins Verhältnis zu repräsentativ erhobenen Ergebnissen der Gesamtbevölkerung setzen. Schmalz hält das für aussagekräftig bei sprachlichen Leistungen, naturwissenschaftlichem Denken oder beim räumlichen Vorstellungsvermögen. Aber
7: Intelligenztests sind nicht dazu ausgelegt, Phänomene wie Unberechenbarkeit, Kreativität, Intuition, Emotionen, Sensibilität, körperliches Geschick, Sozialkompetenz oder Moralität zu ermitteln.
6: Dabei komme es, wie die Wirtschaftsethikerin überzeugend argumentiert, auf genau solche Eigenschaften an.
9: Was wollen wir für eine Gesellschaft haben? Eine, die von Intelligenzbestien beherrscht ist? Eine, die nur Menschen fördert, die in IQ-Tests super abschneiden? aber eben alles Menschliche, was eben nicht durch KI ersetzbar ist, außen vor lassen? Oder wollen wir uns den Begriff mal anreichern und anders anschauen und dieses eben auch als Vorgabe an die Lerninstitutionen weitergeben?
6: Ihre Grundaussagen wiederholt Gisela Schmalz vielleicht ein paar Mal zu oft in ihrem Buch. Es wirkt auch fehl am Platz, wenn sie ein Gespräch mit einem Jugendpsychiater schildert, der vor einem möglichen Register für psychisch Kranke warnt und es dabei gar nicht um das Thema Intelligenz geht. Über weite Strecken leistet Schmalz aber wichtige Aufklärungsarbeit, etwa wenn sie vor ultrarechten Pseudowissenschaftlern warnt, die den Intelligenzbegriff vereinnahmen, um ganze Bevölkerungsgruppen teils rassistisch abzuwerten. Damit ist das Buch eine gelungene Mahnung, unsere Intelligenz endlich menschlicher einzusetzen.
2: Ein Buchtipp von Klaas Christoffersen. Fetisch Intelligenz heißt das Buch. Untertitel: Wie ein überbewertetes Konzept unser Leben prägt. Autorin ist Gisela Schmalz und das Buch ist im Berlin Verlag erschienen. Es hat 288 Seiten und es kostet 24 Euro.
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2: Um 12.57 Uhr, 3:01. Die Europäische Fußballunion UEFA droht mit einem Boykott aller FIFA-Turniere, sollte der Weltverband seinen Investorendeal durchdrücken. FIFA-Präsident Infantino hatte angekündigt, die Rechte an Weltmeisterschaften teilweise zu verkaufen. The Telegraph aus England kritisiert sarkastisch:
10: Viel Glück bei einer Weltmeisterschaft ohne England, Spanien oder Frankreich. Die nukleare Option eines Boykotts war die einzig angemessene Reaktion auf Infantinos Unverschämtheit. Also gut gemacht, UEFA.
2: Etwas gemäßigter kommentiert das der australische Sydney Morning Herald.
10: Die FIFA betont, sie werde im Grunde keinerlei Macht abgeben. Doch nichts gibt es umsonst. Die wirtschaftliche Logik weist dabei nur in eine Richtung. Mehr. Mehr Vermarktungsfläche, mehr Mannschaften und mehr Spiele. Mehr WM-Gastgeber, mehr Trinkpausen, längere Halbzeitpausen, damit noch mehr peinliche Konzerte Platz finden. Mehr Premium-Angebote, teurere Eintrittskarten, teurer einfach alles. Und wahrscheinlich von allem noch mehr, falls die FIFA ihre aberwitzige Idee wieder ausgräbt, die Weltmeisterschaft künftig alle 2 statt alle 4 Jahre auszutragen. Ein Szenario, das keineswegs ausgeschlossen werden kann.
2: Die neue Zürcher Zeitung aus der Schweiz zeigt Verständnis für die Investorenpläne.
10: Es ist betriebswirtschaftlich nur konsequent, dass die FIFA unter Infantino darüber nachdenkt, die Erfolgsformel für ihr Flaggschiffprodukt zu multiplizieren. 64 statt 48 Teilnehmer, Durchführung der WM alle 2 statt nur alle 4 Jahre. Auch die Aufnahme von Investmentbankern und Private Equity Investoren ist aus dieser Logik folgerichtig. Es ist ihr Geschäft, Gewinnmaschinen auf Hochleistung zu trimmen. Aber nicht nur Fußballromantiker befürchten, dass sich der Charakter des Weltfußballverbandes irreversibel ändern würde. Investoren wollen Rendite und auch Ausschüttungen, das ist ihr Wesen. Infantino braucht allerdings das Plazid des FIFA-Council und der Mitgliederverbände. Sie können sich gegen seinen Plan stellen, wenn sie auf die zusätzlichen Gelder, die aus der FIFA-Vermarktung locken, verzichten wollen. Es wäre nicht das erste Mal, dass Infantino mit einem Businessplan aufläuft.
2: Das waren Auszüge aus Kommentaren der internationalen Presse, zusammengestellt von Martin Wilhelmi. Sie hören NDR Info, bis hierher mit Andreas Sperling. Gleich macht hier Marius Zikri weiter.
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0: Um 13 Uhr mit Benjamin Kirsch. Mindestens 40.000 Menschen haben in den vergangenen Tagen irregulär die Grenze zu Ceuta überwunden, schwimmend oder zu Fuß. Das geht aus Schätzungen der spanischen Polizei hervor. Die Agentur Reuters spricht von nahezu 50.000 Migranten, die in der spanischen Exklave angekommen sein sollen. Aus dem ARD-Studio Nordafrika, Stefan Ehlert.
11: Dort machen sich heute Spaniens Premierminister Sanchez und Innenminister Grande Marlaska ein Bild von der Lage. In Ceuta wohnen insgesamt rund 83.000 Menschen. Die Versorgung der Neuankömmlinge stellt die Aufnahmeeinrichtungen dort nach Aussage des Regionalpräsidenten, vor unlösbare Aufgaben. Spanien hat zusätzlich Polizei und Militär mobilisiert, um die Grenze besser zu bewachen. Gleichzeitig machen sich weitere Menschen auf den Weg nach Ceuta. Die zweite spanische Exklave in Marokko, Melilla, hat ihre Grenzen vorsorglich komplett geschlossen. Marokkos Botschafterin in Spanien forderte als eine der ersten offiziellen Stimmen des Königreichs die Migranten im Namen der Regierung auf, in ihr Land zurückzukehren. Die Krise in Ceuta sei nicht im Interesse ihrer Regierung. Man strebe eine geordnete Einwanderung an.
0: Der Plan der FIFA für einen Einstieg privater Investoren bei der Fußball-Weltmeisterschaft stößt auf immer mehr Widerstand. Nach dem Europäischen und dem Nord- und Mittelamerikanischen Fußballverband spricht sich jetzt auch der Asiatische Verband gegen den Vorschlag aus. Martin Thiel aus der Sportredaktion zur Frage, ob die FIFA ihn jetzt zurückzieht.
8: Nein, überhaupt nicht. Man fühlt sich mehr oder weniger falsch verstanden. In einer Mitteilung heißt es, der Weltverband nehme die öffentlich geäußerten Rückmeldungen und Bedenken zur Kenntnis und respektiere diese. Aber zugleich bekräftigt die FIFA ihr Bekenntnis zu einem offenen und demokratischen Konsultationsprozess über die Investitionspläne. Das heißt, man hält an den Plänen fest, ungeachtet der Boykottandrohung der UEFA. Der Europäische Fußballverband will ja an keiner Weltmeisterschaft von Männern und Frauen mehr teilnehmen, sollte Infantino an den Investorenplänen festhalten.
0: Übereinstimmenden Medienberichten zufolge zieht sich ein enger Vertrauter von FIFA-Chef Infantino, Carlos Cordero, aus Protest gegen die Investorenpläne von seinem Beraterposten zurück. Die Zahl der Arbeitslosen ist erneut gestiegen. Im Juli waren in Deutschland laut Bundesagentur für Arbeit mehr als 3 Millionen Menschen ohne Job. Aus Nürnberg, Birgit Habrath.
12: Die Arbeitslosenquote steigt auf 6,4%. Nun ist das im Juli nicht unüblich, weil Firmen vor den Sommerferien selten einstellen und die Jugendlichen nach der Lehre erst noch einen Job finden müssen. Aber das Plus fällt stärker aus als in anderen Jahren. Die schwache Entwicklung der letzten Monate setzt sich also fort, so das Fazit der Bundesagentur. Auch die Zahl der Unterbeschäftigten steigt, also die, die zum Beispiel wegen einer Weiterbildung gerade nicht vermittelt werden können, eigentlich aber jobsuchend sind. Die ehrlichere Statistik, wie manch einer sie bezeichnet.
0: Im Waldbrandgebiet bei Bordeaux ist die Lage trotz hoher Temperaturen und starker Winde stabil. Etwa 84.000 Menschen, die vor den Flammen in Sicherheit gebracht wurden, dürfen vorerst in ihre Häuser zurückkehren. Aus Paris, Caroline Döller.
16: Es scheint, als sei das Schlimmste hinter uns, hatte Innenminister Laurent Nunez am Donnerstagabend im Sender BFM betont. Auch die Präfektin des Département Gironde sagte, sie habe den Eindruck, dass sich die Lage deutlich verbessere und es langsam zurück in Richtung Normalität gehe. Vertreter der Feuerwehr sprachen von einem Wendepunkt, auch wenn es noch zu früh sei, um zu sagen, wann das Feuer vollständig unter Kontrolle gebracht werden könne. Bislang konnte etwa die Hälfte der gut 200.000 Menschen, die vor den Flammen in Sicherheit gebracht werden mussten, in ihre Häuser zurückkehren.
0: Hamburg steht am Wochenende im Zeichen des Christopher Street Day. Die Veranstalter rechnen mit gut 250.000 Teilnehmenden. Morgen Mittag soll der CSD mit einer Demonstration im Stadtteil St. Georg und durch die City starten. Auch mehrere Politikerinnen und Politiker haben ihre Teilnahme angekündigt. Eine Woche nach dem Anschlag eines Islamisten auf den CSD in Berlin wolle man so ein Zeichen für Vielfalt und Solidarität zeigen. Die Hamburger Polizei hat angekündigt, ihre Sicherheitsmaßnahmen zu verschärfen. Man werde deutlich mehr Beamte einsetzen als im vergangenen Jahr. Das waren die Nachrichten.
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23: Mal scheint die Sonne heute, mal ist es wolkig, aber Schauer oder Gewitter gibt es erst später am Tag. Momentan ist es vielerorts noch trocken. Die Höchstwerte heute zwischen 17 Grad an der dänischen Grenze und 30 Grad Verzeihung am Harzrand. Morgen dann wieder ein Mix aus Sonne und Wolken. Meist ist es trocken bei 20 bis 26 Grad. Und auch der Sonntag bringt viel Sonnenschein und einzelne Schauer bei 21 bis 30 Grad. Ende Info der Verkehrsservice. Wir haben viele Staus, darum alle Staus und Behinderungen aktuell ab 5 Kilometern Länge. Die A1 Lübeck Richtung Hamburg zwischen Ügendorf und Dreieck Nordelbe 8 Kilometer Stau. Weiter auf der A1 Richtung Osnabrück zwischen Bremerkreuz und Asten 5 Kilometer Stop and Go. Und in der Gegenrichtung die A1 Osnabrück Richtung Bremen zwischen Stur und Hemelingen 6 Kilometer stockend. A2 Dortmund Richtung Hannover zwischen Bad Eisen und Lauenau 6 Kilometer Stau und nur eine freie Spur. Auf der A7 Flensburg Richtung Hamburg zwischen Schleswig-Jagel und Rendsburg 10 Kilometer Stau. Nochmal die A7 im Weiteren. weiteren Verlauf Richtung Hamburg von Norden her vor dem Elbtunnel Abstellingen 6 Kilometer stockend. Die R7 Hannover Richtung Kassel zwischen Hannover Süd und Hildesheim 7 Kilometer Stau. Und auf der A7 Hannover Richtung Hamburg, also in Richtung Norden, zwischen Walsrode und Dorfmark 6 Kilometer stockend und weiter Richtung Flensburg vor dem Elbtunnel ab Heimfeld 8 Kilometer Stop and Go. Und zum Schluss nochmal die A7, und zwar Hamburg Richtung Flensburg, zwischen Warda und Rendsburg-Büdelsdorf 11 Kilometer Stau. Der Freitagmittag auf NDR Info mit Marius Zegri. Schönen guten Tag. Morgen ist ein ganz besonderer Tag für Eltern, denn ab morgen gilt ein neues Gesetz in Deutschland und das regelt die Betreuung von Grundschulkindern neu. Genauer gesagt, ab morgen haben Erstklässler einen Rechtsanspruch auf Ganztagsbetreuung. An 5 Tagen die Woche, jeweils 8 Stunden lang. Wie das funktionieren soll und was Experten dazu sagen, darauf schauen wir jetzt einmal etwas genauer.
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14: Ich war immer so ein Ganztagsmuffel. Ich fand das immer blöd, dass alle anderen nach Hause fahren durften und ich musste irgendwie bis 16, 17 Uhr warten, dass meine Eltern quasi von der Arbeit zurückkommen. Aber jetzt im Nachhinein würde ich sagen, dass das der absolut richtige Entscheidung war, dass ich in diesem Ganztagsprogramm gewesen bin.
17: Ganztagsprogramm. Wer jetzt nicht weiß, wovon die Abiturientin Lilly Berthold spricht, sie meint, dass sie nach dem Unterricht in der 1. bis 4. Klasse früher auch den Nachmittag in der Schule verbracht hat, in der Betreuung. So etwas gibt es in ganz Deutschland an ganz vielen Schulen. Bisher ein freiwilliges Angebot. Ab morgen, ab dem 1. August 2026, müssen alle Grundschulen eine solche Ganztagsbetreuung anbieten. Zunächst für die Mädchen und Jungen in der 1. Klasse. Die Kinder haben einen Rechtsanspruch darauf. Verpflichtend ist es aber nicht. Ja, es sind noch überall Sommerferien, aber das neue Schuljahr startet bald. Eben mit dieser neuen Herausforderung. Und mit vielen Fragen, nicht nur der Eltern. Von wann und wie lange werden die Kinder betreut in der Schule? Von wem? Und muss man das mitmachen? Bis wie sehen die Schultage dann aus? Welche Angebote gibt es nach dem Unterricht? Sind die Schulen dafür startklar, gut ausgestattet? Und wer bezahlt das? Niedersachsens Kultusministerin und eine Erziehungswissenschaftlerin geben uns darauf Antworten. Und wir schauen, Ganztagsanspruch an Grundschulen, wo stehen wir da eigentlich in Norddeutschland? Das NDR-Info-Thema. Das letzte Mal heute vor der Sommerpause, am Freitag, den 31. Juli. Ich bin Jessica Chmura. Hallo. Stufenweise eingeführter Rechtsanspruch auf Ganztagsbetreuung, so heißt das alles offiziell. Was damit gemeint ist, fasst unser Hauptstadtkorrespondent Chris Berdroh zusammen.
18: Die Kinder haben damit den Anspruch auf täglich 8 Stunden Bildung und Betreuung von Montag bis Freitag. Der reguläre Unterricht zählt zu diesen 8 Stunden dazu. In den nächsten Jahren soll der Ganztagsanspruch auf die nachfolgenden Jahrgänge ausgeweitet werden, bis er ab dem Schuljahr 2029/30 für alle Grundschüler der Klassen 1 bis 4 gilt. Das Recht auf Betreuung haben die Schüler auch in den Ferien. 4 Wochen Pause sind möglich. Eine Pflicht, die Ganztagsangebote zu nutzen, gibt es nicht. 11 Länder sagen, dass sie den Bedarf vollständig decken können. 5 nehmen an, dass sie die Ansprüche weitgehend erfüllen. Der Bund unterstützt die Investitionen in den Bau von Schulen, Horten und Betreuungsräumen bis 2029 mit Finanzhilfen von 3,5 Milliarden Euro und beteiligt sich mit einem wachsenden Anteil an den laufenden Kosten. Der Deutsche Gewerkschaftsbund mahnt eine Qualitätsoffensive an. Nötig seien verbindliche pädagogische Standards und qualifizierte Fachkräfte. Beschlossen wurde der Rechtsanspruch bereits 2021 von der damaligen Großen Koalition. Er soll die Startchancen von Kindern verbessern und Eltern die Vereinbarkeit von Familie und Beruf erleichtern.
17: In Hamburg ist das Angebot gut erprobt, Grundschulkinder von morgens bis spätnachmittags in der Schule betreuen zu lassen, meinen Bildungsfachleute. NDR-Inforeporterin Katrin Erdmann ist unsere Fachfrau für den Bereich Schule.
15: So gibt es in Hamburg bereits seit 10 Jahren ein ganztägiges Betreuungsangebot an Grundschulen. Doch selbst wenn Deutschland nun bundesweit mit dem Rechtsanspruch gleiche Regeln für alle schafft, das bedeutet nicht zwangsläufig mehr Bildungsgerechtigkeit, meint Ivo Züchner von der Philipps-Universität in Marburg. Denn die Teilnahme am Ganztag bleibt auch weiterhin freiwillig.
19: Heute, wenn wir über Qualität und Pädagogik nachdenken, müssen wir vielleicht über verbindliche Strukturen oder erweiterte Verbindlichkeit für alle nachdenken, wenn wir denn so einem Thema wie Bildungsbenachteiligung stellen wollen.
15: Doch nach wie vor werde in Deutschland nicht klar kommuniziert, was man eigentlich mit dem Ganztag erreichen wolle.
21: Kontra gibt es da von Anna-Maria Seemann. Zumindest kann sie erläutern, was sinnvoll sein kann an der Idee. Anna-Maria Seemann ist Erziehungswissenschaftlerin und zweite Bundesvorsitzende im Ganztagsschulverband.
22: Pädagogisch sinnvoll ist eigentlich vor allem das gebundene Modell, also die rhythmisierte Ganztagsschule, in der tatsächlich alle Kinder verbindlich anwesend sind und in der man den Tag miteinander als ganzes Konzept im Grunde von früh bis in den Nachmittag gestalten kann mit Kooperationspartnern, aber eben als gemeinsames integratives Konzept. Was wir haben, sind allerdings eher offene oder additive Modelle, Unterricht am Vormittag, oft noch wie gehabt und dann folgt eine Betreuung, ein Angebot am Nachmittag.
21: Da sind wir bei der Sache mit Wunsch und Realität. Julia Willi Hamburg scheint erst einmal froh zu sein, dass in Niedersachsen nach den Sommerferien alle Grundschulen dem Rechtsanspruch entsprechend eine Ganztagsbetreuung in der ersten Klasse anbieten können. Die Grünen-Politikerin ist Kultusministerin in Niedersachsen, damit zuständig für solche Fragen in dem Bundesland. Wie die Schulen dort aufgestellt sind? Gut, meint Julia Willi Hamburg. Denn
24: die haben in den letzten Jahren gemeinsam mit den Schulträgern richtig viel gearbeitet. Wir haben sie nach besten Kräften unterstützt. Und es wird sicherlich nicht überall ab Tag 1 der von den Eltern gewünschte Standard sein, weil an einigen Orten sind die Mensen noch nicht zu Ende gebaut beispielsweise. Aber es wird überall ein Angebot geben.
21: Nur dann muss man ja auch noch gutes, qualifiziertes Personal finden. Musikpädagogen, Sportlerinnen und Sportler, Kunsterzieherinnen, Naturwissenschaftler, die quer mit einsteigen zum Beispiel.
22: Das ist die eine Frage, wo es eher darum geht, kann der Rechtsanspruch rein zahlenmäßig erfüllt werden?

0: draußen Freispiel machen und halt auch im Raum 1. Das ist ein Raum hier in der Schule, da kann man einfach spielen und malen.
1: Heute seien ausreichend Betreuer da, aber das sei im Ganztag, den die Erstklässlerin während der Schulzeit ebenfalls dreimal die Woche besucht, nicht immer so.
0: Also manchmal sind auch welche krank, da kommen andere oder jemand ist halt allein.
2: Thema Personal. Gut qualifiziert soll es sein und auch ausreichend vorhanden. Oft sorgen dafür sogenannte Träger. Die arbeiten mit den Schulen zusammen, stellen Erzieherinnen und Erzieher, weitergebildete Quereinsteiger, die sich um die Kinder kümmern. In und um Hannover zum Beispiel ist der Turnclub zu Hannover so ein Träger. Hajo Rosenbrock gehört zum Vorstand und zeigt noch andere Schwierigkeiten auf.
3: Wir als Sportverein, als Träger, als Hilfsdienst kommen von außen in die Schule. Also muss man erst mal miteinander reden lernen, wie in einer guten Ehe, sage ich mal. Ne? Wenn Schulmitarbeiter lernen, dass die Erzieherinnen und Erzieher aus dem Ganztag vielleicht sogar noch mehr sind als ein Erzieher, auch studiert sind, dann stellt sich das her. Und Erfolge in der Arbeit, das war schon immer so, führt auch dazu, dass man gegenseitig sich respektieren kann. Und das nenne ich dann Augenhöhe, ja. Aber es dauert.
2: Lehrkräfte und Erzieher, die miteinander den Tag für die Kinder gestalten. Die Idealvorstellung. Jetzt haben wir gehört, wie gut oder eben noch nicht ganz die Ganztagsbetreuung in der Grundschule klappt in Norddeutschland. Wer was bezahlt, was Fachleute sich wünschen. Aber die, um die es geht, also die Kinder, sind die überhaupt immer alle richtig in der Nachmittagsbetreuung? Oder wären manche vielleicht bei ihren Eltern besser aufgehoben? Die Erziehungswissenschaftlerin Anna-Maria Seemann sagt:
4: Also wenn der Ganztag gut gemacht ist, dann kann es auf jeden Fall ein Gewinn sein. Kinder brauchen ja andere Kinder, wollen Freundschaften leben, wollen spielen und so weiter. Also ich bin überzeugt davon, dass ein gut gemachter Ganztag ein großer Gewinn für Kinder sein kann.
2: Denn entscheidend sei
4: tatsächlich, dass allen Kindern gleiche Bildungschancen zukommen. Und das geht natürlich vor allem, wenn Kinder wirklich ein gutes gemeinsames Angebot am Ort, Schule oder in der Institution bekommen.
2: Das Schlusswort der Erziehungswissenschaftlerin Anna-Maria Seemann.
5: Und das war das NDR-Info-Thema mit Jessica Chmura. Die Interviews hat unsere Frühmoderatorin Liane Kossmann geführt. 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In den vergangenen Tagen sind weitere rund 50.000 Menschen dazugekommen. Migranten, die versuchen, in Ceuta auf EU-Gebiet zu kommen. Über die Lage dort und wie Spanien damit umgeht, sprechen wir gleich mit unserem Korrespondenten in Marokko nach dem Sport und jetzt im kurzen Überblick. Die wichtigsten Meldungen heute Mittag in 90 Sekunden, jetzt um 13.16 Uhr.
6: Frankreich verschärft seine Kontrollen an der Grenze zu Spanien. Hintergrund ist, dass in den vergangenen Tagen bis zu 50.000 Menschen Ceuta erreicht haben. Die Stadt liegt zwar an der nordafrikanischen Grenze, gehört aber zu Spanien. Die Menschen hoffen, über Ceuta nach Europa zu gelangen. Derzeit sind der spanische Premierminister Sanchez und Innenminister Grande Malasca in der Exklave, um sich ein Bild zu machen. Es ist weiter unklar, ob sich die Pläne für eine endgültige Entwaffnung der Hamas umsetzen lassen. Ein Vertreter der palästinensischen Islamisten hat gesagt, zuerst müsse Israel dem Abkommen zustimmen. Israel war allerdings an den aktuellen Verhandlungen gar nicht beteiligt. US-Präsident Trump hatte in der Nacht mitgeteilt, dass sein sogenannter Friedensrat eine Vereinbarung erzielt habe. Danach soll die Hamas komplett entwaffnet werden. Im Gegenzug verlassen die israelischen Streitkräfte den Gazastreifen. Die neue Sternbrücke in Hamburg ist fertig eingehoben. Spezialisten prüfen jetzt die Punkte, an denen die 3.700 Tonnen schwere und mehr als 100 Meter lange Brücke aufliegt. Dann folgt der Einbau der Gleise und der Oberleitungen. Ende August soll die neue Sternbrücke freigegeben werden. Bilder und Videos von dem spektakulären Bauprojekt gibt es auf ndr.de. Das Wetter in Norddeutschland, heiter bis wolkig, meist trocken, später aufkommende Schauer und Gewitter, Höchstwerte 17 Grad an der dänischen Grenze bis 30 Grad in Göttingen. Das war der kurze Überblick. Weiter mit Marius Zekri.
5: Dankeschön.
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5: Die Investorenpläne des Weltfußballverbands FIFA, die sind hier in Europa auf sehr viel und vor allem auch auf sehr deutliche Kritik gestoßen. Das hat die FIFA zur Kenntnis genommen, sagt aber, wir halten weiter an dem vor.

0: Farben fest. Aber inzwischen, da haben sich auch zwei weitere Kontinentalverbände zu dem Thema geäußert. Nicht unbedingt positiv, oder Nele Hüpper?
1: Nee, ganz im Gegenteil. Der für Nord- und Mittelamerika sowie die Karibik zuständige Kontinentalverband CONCACAF schließt sich der europäischen Kritik an der FIFA nämlich komplett an. Das ist ja auch der Verband, der gerade erst diese XXL-Weltmeisterschaft in den USA, Kanada und Mexiko ausgerichtet hat. Und auch der asiatische Verband spricht sich gegen den Investorendeal aus. Nach Angaben der FIFA sei der geplante Konsultationsprozess durch fehlerhafte Medienberichte gestört worden. Die FIFA schiebt also den schwarzen Peter ein bisschen den Medien zu. Frage an Martin Thiel: Geht der Machtkampf jetzt weiter?
2: Ja, da ist noch ordentlich Feuer drin. Aber jetzt hat sich auch der asiatische Fußballverband AFC gegen die Pläne von Infantino gestellt. Und das verändert einiges. Denn neben der UEFA lehnt ja auch bereits der für Nord- und Mittelamerika sowie die Karibik zuständige Kontinentalverband CONCACAF die Investorenpläne geschlossen ab. Dazu gehören die jetzigen Gastgeber der Weltmeisterschaft USA, Kanada und Mexiko. Und das heißt, wenn sich jetzt die Europäer, Nord- und Mittelamerikaner und die Asiaten gegen die Investorenpläne stellen, dann wäre das mehr als die Hälfte der 211 FIFA-Mitgliedstaaten. Das heißt, FIFA-Boss Gianni Infantino hätte keine Mehrheit mehr für seine Investorenpläne. Infantino hatte ja die Mitgliedstaaten mit viel Geld gelockt. Bis zum 19. September sollten sie den Plänen zustimmen. Jetzt sieht es so aus, als ob Infantino keine Mehrheit findet und sein Vorhaben gescheitert ist. Und was die Medienschelte angeht, da muss sich Infantino an die eigene Nase fassen, denn er hatte nicht mal das FIFA-Council, das höchste Gremium, über die Investorenpläne informiert. Dass sich jetzt viele übergangen fühlen, muss ihn dann nicht wundern.
1: Ja, wie gehört, bis zum 19. September sollen die 211 Mitglieder abstimmen. Das nächste FIFA-Turnier, das läuft dann aber schon, das ist die U20-Weltmeisterschaft der Frauen ab Anfang September. Diese WM findet in Polen statt und bisher plant der polnische Verband auch das Turnier genauso wie geplant auszutragen. Es habe sich nämlich noch kein Team zurückgezogen. Die deutschen U20-Frauen konnten sich gar nicht erst qualifizieren. Dann schauen wir noch auf ein fußballhistorisches Thema. Genau ein halbes Jahrhundert ist es heute nämlich her. Am 31. Juli 1976 besiegte die DDR in Montreal die favorisierten Polen mit 3:1 und holten Olympiagold. Bis heute der einzige Olympiasieg einer deutschen Männermannschaft. Mit dabei Hansa Rostock-Legende Gerd Kische. Tom Gernke blickt zurück auf diesen historischen Tag.
3: Ja, dann schauen wir mal. Wenn Gerd Kische an diesen Julitag 1976 zurückdenkt, dann kommen ihm noch heute die Tränen.
4: Es ist schon emotional, ja. Und das sollte man auch gar nicht verbergen.
3: Zum 50. Jubiläum haben Kische und 7 weitere Spieler von damals sich in Dierhagen bei Rostock getroffen. Gemeinsam in Erinnerungen schwelgen, einmal noch nachempfinden, was ihnen damals Historisches gelungen ist.
4: Wir selber erinnern uns gar nicht so sehr daran. Wir werden immer angesprochen. Und dann kommt das alles wieder hoch.
3: Kische lief insgesamt 63 Mal für die DDR auf, spielte zur Zeit des Olympiatriumphs bei Hansa Rostock. Mittlerweile ist er 74 Jahre alt. 4 Spieler aus der damaligen Goldmannschaft sind bereits verstorben. Nicht so der damalige Finaltorschütze Hartmut Schade.
5: Mit der Nationalmannschaft war das natürlich das größte Spiel, was man erleben durfte als Spieler. Ja, und wir sind ganz froh, dass wir immer noch die Einzigen sind, die für Deutschland oder für die DDR den Olympiasieg gewonnen haben.
3: Dabei begann das olympische Turnier alles andere als golden. Zum Auftakt gab es ein 0:0 gegen Brasilien, viel zu wenig für die damaligen DDR-Bosse. Verbandschef Manfred Ewald kritisierte die Mannschaft scharf. Was folgte, war ein Sieg gegen Spanien. Auch Frankreich um Ballon d'Or-Gewinner Michel Platini und die Sowjetunion wurden aus dem Weg geräumt. Mit Polen im Finale wartete dann ein echtes Schwergewicht, Olympiasieger 72 und WM-Dritte von 74. Der damals jüngste Spieler im deutschen Kader war Mittelfeldspieler Gerd Weber mit zarten 20 Jahren.
6: Wir haben uns von Spiel zu Spiel gesteigert. Es war ein Riesenkern, gerade in der Abwehr, sehr, sehr stabil. Also wir brauchten dann auch vor keinem Angst zu haben, weder vor den Russen noch vor den Polen.
3: Vor über 70.000 Fans im Olympiastadion von Montreal gewann das Team von Trainer Georg Buschner mit 3:1. Was folgte, war grenzenloser Jubel und die goldene Medaille. Erinnerungsstücke, die für Gerd Kische keine große Bedeutung mehr haben. Die Medaille hat er seiner Tochter geschenkt. Dort sei sie in guten Händen.
7: Das sind Erlebnisse in einem Fußballerleben, die so schön sind. Da erinnert man sich gerne dran zurück. Aber nur nicht jeden Tag. Es gibt ja auch noch andere schöne Dinge im Leben. Ne?
1: Ja, und der Olympiatriumph der Frauen in Brasilien jährt sich auch in wenigen Tagen zum 10. Mal, nämlich am 19. August 2016 holten die DFB-Frauen damals in Rio den Olympiasieg.
0: Ja, das war der Olympiasieg für unsere Sportfrau Nele Hüpper. Vielen Dank. 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Ceuta, das ist ein kleines Stückchen Spanien, ein kleines Stückchen EU an der marokkanischen Küste. Darum ist dieser Flecken Erde auch immer wieder das Ziel von Migranten, die hier nach EU-Recht um Asyl bitten können, die hier versuchen können, einen Aufenthaltsstatus in Europa zu bekommen. In den vergangenen Tagen sind wieder tausende Menschen nach Ceuta gelangt, über das Mittelmeer, teils mit Booten, teils schwimmend. Der Grund: Spaniens oberstes Gericht hatte vor 3 Wochen entschieden, dass Menschen, die etwa über das Meer nach Ceuta kommen, nicht sofort zurückgeschickt werden dürfen. Stefan Ehlert beobachtet für uns die Lage in der spanischen Exklave. Die spanischen Behörden sprechen von rund 50.000 Menschen, die in den vergangenen Tagen nach Ceuta gekommen sind. Wie ist die Lage dort? Wie sieht es dort aktuell aus?
8: Aktuell ist die Lage anders als sonst, weil der spanische Ministerpräsident Sanchez vor Ort ist und gerade ein Pressestatement abgegeben hat, in dem er die illegale Migration oder die irreguläre Migration verurteilt hat und gesagt hat, hier wird spanische Souveränität verletzt. Er hat noch nicht erklärt, mit welchen Mitteln man diese Situation beheben will. Und die ist, danach haben sie gefragt, ziemlich problematisch. Eine Stadt, die so groß ist wie Rüsselsheim mit 85.000 Einwohnern, da sind plötzlich 40.000 Leute mehr. Da ist die Frage, wo sollen die schlafen? Wo finden die eine Dusche? Und woher bekommen sie Trinkwasser? Das ist also alles vollkommen ungeklärt. Und die Aufnahmeeinrichtung, um Verfahren abzuwickeln, sei es ein Asylverfahren oder auch ein Abschiebungsverfahren, was auch immer, die sind natürlich vollkommen überlastet, schon seit Tagen zu mehr als 1.000%, wie der Regionalpräsident von Ceuta gesagt hat. Also die Situation ist katastrophal und übrigens ist die Krise auch noch gar nicht beendet, weil nach allem, was wir hören, sich immer noch Menschen auf den Weg machen nach Ceuta. Also in den Städten drumherum sind immer noch Leute, die meinen, sie müssten zu Fuß dahin und versuchen, Polizeisperren zu umgehen. Da werden auch Steine auf Polizisten geschmissen. Die Lage spitzt sich ein bisschen zu.
0: Wenn auf einmal so viele Menschen nach Ceuta kommen, dann klingt das nicht so, als wäre das jetzt ein Zufall. Weiß man, ob oder inwiefern dieser Massenansturm organisiert war?
8: Naja, es gibt wohl eine Information, die dem zugrunde liegt, dass ein spanisches Gericht, der oberste Gerichtshof, entschieden hat, wer schwimmend vor Ceuta angetroffen wird, der kann nicht einfach direkt wieder abgewiesen werden. Der muss ein normales Aufnahmeverfahren bekommen. Das dauert. Und diese Menschen werden zum Teil dann aufs spanische Festland überstellt und dann sind sie in Europa angekommen. Das ist wohl die Hoffnung, die manche damit verbunden haben. Andere sind dann auf dem Landweg oder auch über einen Zaun gekommen und dachten sich, wenn sie dann im Nachhinein erklären, sie seien aber schwimmend gekommen, dann können sie auch nicht abgeschoben werden oder rücküberwiesen, wie man sagt. Das muss man mal sehen, wie sich das entwickelt. Es gibt schon Erfahrungen aus vergangenen Jahren, 2021 zuletzt 8.000 Leute, da sind die meisten ruckzuck, sage ich jetzt mal, zurücküberwiesen worden nach Marokko. Und die marokkanische Regierung hat über ihre Botschafterin in Madrid auch erklären lassen, dass das der Wunsch Marokkos ist, dass die Leute bitte schön zurückkommen sollen.
0: Was sind das für Menschen, die das nach Ceuta quasi gestürmt sind und dabei auch ihr Leben riskiert haben? Schließlich sollen über 20 Migranten auf dem Weg dorthin ums Leben gekommen sein.
8: Ja, das sind Menschen, die ganz schön viel riskieren, das muss man so sagen. Ich habe auch Stimmen gehört und auch in einem Radiobeitrag verarbeitet von Menschen, die gesagt haben, das Risiko war mir am Ende doch zu groß. Ich habe doch Kinder, ich will leben. Aber es ist natürlich soziales Elend, dem man entfleuchen will. Marokko entwickelt sich wirklich rasant. Das ist aber eben ein Land mit zwei Geschwindigkeiten. Manche haben mehr und viele haben doch noch ganz schön wenig. Und sie wollen lieber einen Arbeitsplatz in Spanien, vielleicht auch gar nicht für lange, aber ein bisschen Geld verdienen, nach Hause schicken, die Situation verbessern. Es sollen viele junge Männer sein, viele junge Männer ohne Vater aufgewachsen, die also auch gesellschaftlich benachteiligt sind und einfach ihre Chance in Europa wittern. Ich glaube, auch Abenteuerlust spielt eine Rolle, wenn man sich da 4-5 Stunden ins Meer begeben will. Das war aber nicht die Mehrheit. Die Mehrheit ist auf dem Landweg gekommen, zu Fuß. Es waren so viele, dass man am Ende die Grenze geöffnet hat, um die Situation zu entspannen. Aber umso angespannter ist sie natürlich jetzt in Ceuta.
0: Sie haben es gerade gesagt, in Ceuta leben um die 85.000 Menschen. Jetzt auf einmal sind die Menschen in dem Ort ja quasi doppelt so viele wie sonst. Wie gehen die Einwohner von Ceuta mit dieser Lage um?
8: Das scheint unterschiedlich zu sein. Ich war da noch nicht. Ich will da morgen unbedingt hin. Wobei es fraglich ist, ob ich überhaupt reinkomme nach Ceuta. Aber es gibt natürlich Dokumentationen. Es gibt Material von Kolleginnen und Kollegen. Und wir können auch Menschen anrufen. Da gibt es unterschiedliche Herangehensweisen. Es gibt natürlich Menschen, die den Migranten helfen. Sei es aus professionellen Gründen, aber sei es auch, weil sie zum Beispiel selber aus Marokko nach Ceuta eingewandert sind. Aber es gibt natürlich auch eine ganze Masse von Leuten, die sagen, also so kann es ja nicht gehen. Wir sind ja gar nicht mehr hier in unserer Stadt zu Hause. Das sind unhaltbare Zustände. Der Regionalpräsident, hat ja gesagt, er fordert, dass der Notstand ausgerufen wird. Er fordert, dass Militär kommt. Also man hat jetzt mehr Militär mobilisiert, wohl auch mehr Polizei, um die Grenzsicherung in Zukunft besser aufzustellen. Aber die spannende Frage ist, wie bringt man diese vielen, vielen Menschen jetzt dazu, Ceuta wieder zu verlassen? Nach allem, was wir bisher gehört haben, wollen die das nicht unbedingt.
0: Auf der anderen Seite des Grenzzauns ist ja Marokko. Wie geht man dort mit dieser Situation um?
8: Also von spanischer Seite ist zu hören, dass man im engen Kontakt steht mit den Partnern. Von spanischen Ministern ist das zu hören. Man habe sich schrecklich lieb und alles sei bestens. Und Marokko würde kooperieren. Das hat auch die Botschafterin in Madrid, Benyaj, angedeutet gestern bei einem Vortrag, bei einer Rede zum Thronfest. Gestern ist also der König seit 27 Jahren im Amt. Und sie hat gesagt, also wir wollen, dass diese Menschen wieder zurückkommen nach Marokko. Und wir möchten diese Form der Migration nicht. Wir wollen geordnete Verhältnisse haben bei der Ein- und Auswanderung. Das sind Signale, aber die sind natürlich nicht so stark, diese Signale, als wenn ein marokkanischer Minister, zum Beispiel der mächtige Innenminister, sich hinstellt und sagt, hört mal zu, das wollen wir so nicht haben, kommt bitte zurück. Da warten wir noch drauf. Und wir wissen auch nicht, ob die marokkanischen Sicherheitskräfte in der Lage sind, diesen Run auf Ceuta, der immer noch anhält, im Vorfeld schon zu stoppen. Das findet also alles gerade statt. Ich glaube, da wird noch mehr mobilisiert werden müssen.
0: Zehntausende Migranten sind an der spanischen Exklave Ceuta an der afrikanischen Küste an Land gegangen. Über die Lage dort waren das Informationen live von unserem Korrespondenten Stefan Illert.
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10: Um 13.30 Uhr mit Benjamin Kirsch. Die EU-Kommission hat Spanien Unterstützung angeboten, um die Lage in der Nordafrika-Exklave Ceuta unter Kontrolle zu bringen. Den Behörden zufolge haben bis zu 50.000 Menschen das Gebiet im Norden Afrikas, das zur Europäischen Union gehört, in den vergangenen Tagen erreicht. Aus Brüssel, Katrin Schmidt.
11: Die EU sei bereit, Spanien verstärkt zu unterstützen, um die Lage unter Kontrolle zu bringen, schreibt EU-Kommissar Brunner auf der Plattform X, vor allem auch mit Hilfe der EU-Grenzschutzagentur Frontex. Außerdem stehe Brüssel mit allen zuständigen Behörden in engem Kontakt, auch mit den Verantwortlichen auf marokkanischer Seite. Denn der Schutz der EU-Außengrenzen sei nun mal ein wesentlicher Bestandteil der Bemühungen zur Bekämpfung der illegalen Migration und damit Teil der EU-Migrationsreform, die vor rund 6 Wochen in Kraft getreten ist. Italiens Ministerpräsidentin Meloni hingegen schrieb ebenfalls auf der Plattform X, Italien werde nicht tatenlos zusehen. Man könne auch mit außergewöhnlichen Maßnahmen eingreifen, um die Grenzen und die Sicherheit der Bürger zu verteidigen. Sie brachte damit auch das Aussetzen des grenzfreien Schengen-Raums mit Spanien ins Gespräch.
10: FIFA-Chef Infantino bekommt für seine umstrittenen WM-Pläne immer mehr Gegenwind. Mit der asiatischen AFC stellt sich jetzt der dritte Kontinentalverband offen gegen ihn. Aus der NDR-Nachrichtenredaktion Thomas Kuhlmann.
12: Wir schließen uns dem Protest von UEFA und CONCACAF an, heißt es in einem Statement. Der Fußball hätte niemals in so eine Lage kommen dürfen. Der Asienverband droht nicht wie die UEFA mit Boykott, will aber den Angaben zufolge gegen eine entsprechende Änderung stimmen. Wenn sich daran alle, also auch die Infantino-freundlichen Verbände Saudi-Arabien und Katar zum Beispiel, halten, wäre die nötige Mehrheit von 106 Nein-Stimmen im Weltverband erreicht. Die FIFA selbst hatte am Morgen noch angekündigt, ihr Investorenmodell durchzuziehen. Man höre die Kritik und respektiere die Bedenken, es bleibe aber bei dem Plan, die WM-Rechte teilweise an Finanzinvestoren zu verkaufen.
10: Übereinstimmenden Medienberichten zufolge zieht sich ein enger Vertrauter von FIFA-Chef Infantino, Carlos Cordero, aus Protest gegen die Investorenpläne von seinem Beraterposten zurück. Im Juli waren mehr als 580.000 Menschen im Norden als arbeitslos gemeldet. So suchten in Niedersachsen gut 280.000 Menschen einen Job. In Schleswig-Holstein und Hamburg waren es je fast 97.000, in Mecklenburg-Vorpommern mehr als 63.000 und in Bremen 43.000. Bei den Arbeitslosenquoten bleibt Schleswig-Holstein Spitzenreiter mit 5,9%, Bremen als Schlusslicht hat mit 11,4% fast die doppelte Quote. Die Arbeitslosenzahlen steigen im Sommer traditionell an, denn dann zum Ende des Schul- und Ausbildungsjahres melden sich immer viele junge Leute arbeitslos, erklärte die Bundesagentur für Arbeit. US-Präsident Trump hat einen Plan für den Gazastreifen verkündet. Die Terrorgruppe Hamas soll ihre Waffen abgeben und Israel seine Truppen aus dem Gazastreifen abziehen. Laut US-Kreisen stimmte die Hamas dem Vorhaben zu. Was Trumps Worte bedeuten, hat Torben Burgers aus Washington im ARD-Morgenmagazin erläutert.
13: Gaza soll künftig von den Palästinensern selbst verwaltet werden und Israel in Frieden leben können, so sagt das Trump. Und dafür soll die Hamas Schritt für Schritt ihre Waffen abgeben und Israel sich Schritt für Schritt aus dem Gazastreifen zurückziehen. Und helfen soll dabei eine internationale Schutztruppe und für die stehen angeblich schon bis zu 5000 Soldaten bereit. Die große Frage ist jetzt, was sagen eigentlich die Hamas und was sagt Israel? Offizielle Stellungnahmen, die gibt es bislang nicht. Ein bisschen wirkt das auf mich so, als brauche Trump mal wieder einen Erfolg und es wäre jetzt auch nicht das erste Mal, dass er dabei zu viel verspricht.
10: In Ungarn drohen Stromausfälle, weil das einzige Atomkraftwerk des Landes nicht mehr gekühlt werden kann. Grund ist das Niedrigwasser der Donau. Katar Jansen aus der ARD-Klimaredaktion erläutert, warum die Situation gerade in Ungarn so kritisch ist.
14: Weil dieses eine Atomkraftwerk, das es in Ungarn gibt, rund die Hälfte des ungarischen Stroms produziert. Das Land ist also einfach extrem abhängig von diesem einen Kraftwerk. Das läuft inzwischen seit 44 Jahren. Bislang ist das so gut gegangen, aber dieser Sommer ist extrem. Und der Wasserstand der Donau, aus der das Kühlwasser für die Reaktoren gezogen wird, der ist jetzt eben so niedrig, dass wirklich schlichtweg die Pumpen nicht mehr bis ins Wasser reichen. Das Betreiberunternehmen sagt, man bereite da schon Baumaßnahmen vor, damit das künftig kein Problem mehr ist. Das wird aber wohl ein paar Jahre dauern. Die ungarische Regierung geht davon aus, dass sich der fehlende Strom durch Importe kompensieren lässt. Trotzdem ruft sie zum Stromsparen auf.
10: Unwetter haben im Norden Schäden verursacht. Betroffen ist vor allem das mittlere Niedersachsen. Umgestürzte Bäume haben an mehreren Strecken Oberleitungen der Bahn beschädigt. Auf den Strecken Hamburg-Uelzen-Hannover und Hamburg-Bremen kommt es zu Ausfällen und Verspätungen. Nördlich von Celle erreichte der Sturm gestern Abend Orkanstärke. Hier wurden 148 Kilometer pro Stunde gemessen. Nach einer Unwetterwarnung wurde in Hannover ein Open-Air-Konzert abgesagt. Im Streit um KI-generierte Songs hat die Musikverwertungsgesellschaft GEMA einen juristischen Erfolg erzielt. Das Landgericht München hat entschieden, dass das US-Unternehmen Suno Lieder für das KI-Training ohne Einwilligung der Urheber nicht nutzen darf. Im konkreten Fall ging es laut Gericht um 6 Lieder. Die Entscheidung dürfte aber Bedeutung darüber hinaus haben. Das US-Unternehmen Suno bietet Nutzern die Möglichkeit, Lieder von KI erstellen zu lassen. Das waren die Nachrichten.
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0: Sommerliche Temperaturen bei uns in Norddeutschland. 24 Grad in Delmenhorst, 22 in Lübeck und Hamburg. In Neustrelitz sind es 25, in Seesen sogar 28 Grad. Maximal 30 Grad werden heute vor allen Dingen im Süden Niedersachsens noch erreicht. Dazu scheint mal die Sonne, mal ist es wolkig und meist ist es trocken. Allerdings später am Tag kann es Schauer oder Gewitter geben. Morgen dann nur noch vereinzelt Niederschläge und weiterhin ein Mix aus Sonne und Wolken bei 20 bis 26 Grad. Und der Sonntag bringt viel Sonnenschein und nur einige Schauer bei 21 bis 30 Grad. Ende Info der Verkehrsservice, Staus und Behinderungen ab 5 Kilometern Länge. Auf der A1 Lübeck Richtung Hamburg zwischen Öhendorf und Dreieck-Nord der Elbe 8 Kilometer Stau. Im weiteren Verlauf Richtung Osnabrück zwischen Bremer Kreuz und Arsten 5 Kilometer Stop and Go. In der Gegenrichtung auf der A1 Osnabrück Richtung Bremen zwischen Stur und Hemelingen 6 Kilometer stockend. Die A2 Dortmund Richtung Hannover zwischen Bad Alsen und Lauenau 6 Kilometer. A7 Flensburg Richtung Hamburg zwischen Schleswig-Jagel und Kreuz-Rendsburg 10 Kilometer Stau. Weiter Richtung Hamburg vor dem Elbtunnel ab Hamburg Nordwest 7 Kilometer Stop and Go. In der Gegenrichtung ab Heimfeld 8 Kilometer stockend. Dann weiter auf der A7 Kassel Richtung Hannover in Höhe Hildesheim. ist die Autobahn in beiden Richtungen gesperrt. In Richtung Kassel staut es sich ab Hannover Süd und in Richtung Hannover ab Derneburg-Salzgitter. Wenn Sie da durch sind bzw. das umfahren haben und weiter sind, auf dem Weg sind Richtung Norden, erwarten Sie noch folgende Staus, und zwar Hannover Richtung Hamburg auf der A7 zwischen Walsrode und Dorfmark 6 Kilometer stockend, sowie weiter Richtung Flensburg zwischen Warda und Rendsburg-Büdelsdorf 11 Kilometer Stau. Ende Info am Freitagmittag mit Marius Zegri. Schönen guten Tag.
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15: Ja, es geht nicht nur um Gewinnmaximierung beim Fußball. Es geht auch darum, sozusagen die Gesellschaft mitzunehmen und nicht nur in Dollarnoten zu denken.
0: Ja, nicht nur DFB-Boss Bernd Neuendorf ist strikt dagegen. Auch die UEFA und andere Verbände stellen sich jetzt sehr deutlich gegen die Pläne von FIFA-Chef Gianni Infantino zu einem Teilverkauf der Weltmeisterschaft. Die UEFA droht bereits geschlossen mit einem WM-Boykott, was die Pläne Infantinos mutmaßlich zu Fall bringen wird. Die FIFA bleibt allerdings dabei, argumentiert aber jetzt, sie wolle Fußball nicht verkaufen, sondern nur den Verbänden die Chance geben, die kommerziellen Chancen des Fußballs zu nutzen. Ein Widerspruch in sich. Wenn es also möglicherweise doch erstmal nichts werden sollte mit dem WM-Teilverkauf, dann bleiben uns Versteigerungen wie diese wohl demnächst erspart.
16: Ja, zum Ersten, zum Zweiten und zum Dritten herzlich willkommen zur großen FIFA-Steigerung hier im Maradona-Mausoleum direkt an der B9 Ecke CR7. Liebe Investoren, Sponsoren, Geldgeber hier im weiten Rund, gefühlte 10.000 Jahre Knast, herrlich. Und schon geht es los zum Verkauf, steht die erste Hälfte der ersten Halbzeit des ersten Gruppenspiels der Brasilianer. 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Und hier kommt auch schon das nächste Highlight. Höre ich ein Angebot für die Phase nach der Halbzeit bis zur zweiten Hydration Break im letzten Gruppenspiel der Franzosen. 23 Minuten zum Preis von 45 und verkauft an den sympathischen Waffenfabrikanten mit Firmensitz auf der rechten Rheinseite. 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Und hier der absolute Knaller. Das Finale steht zum Verkauf, auch wenn noch unklar ist, wen wir dann gegen Argentinien antreten lassen werden. Das Aluminium am Tor, der Mittelkreis, die Banden und die Eckfahnen. Ja, diese Werbeflächen sind bereits vermietet, aber ich hätte noch die Unterseite der Schuhe der gegnerischen Mannschaft zu verpachten. Wenn die Argentinier wie zu erwarten reingrätschen, dürften etliche Spieler häufig am Boden liegen. Wobei wir die Schuhsohlen mit den Kameras dann perfekt einfangen können. Und ja, verkauft. Wunderbar. Ein Dankeschön geht an den Nahrungsmittelspekulanten mit Sitz am Genfer See. 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Kein Angebot? Niemand? Ich klopp nochmal mit dem Hammer. Ja, und verkauft. Wunderbar. An den Brausehersteller mit Sitz im schönen Salzburg. Herzlichen Dank Ihnen allen und bis zur nächsten FIFA-Steigerung dann aus dem Messi-Motodrom Miami. Unter anderem mit dem Verkauf der zweiten Hälfte der ersten Verlängerung im Spiel um Platz 13 sowie den Elfmetern 1 bis 3 der englischen Nationalmannschaft. 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
0: Seit heute gilt es das neue Recht auf Reparatur. Bei bestimmten Haushaltsgeräten müssen Hersteller jetzt dafür sorgen, dass sie reparierbar sind. Also, dass auch zum Beispiel Einzelteile verfügbar sind, Ersatzteile. Nicht nur die Kunden sollen davon profitieren, denn auch die Umwelt wäre da ein Gewinner, weil im Idealfall weniger weggeschmissen wird. Aber die Umsetzung könnte schwieriger werden als gedacht. Mehr dazu von Jakob Sachs aus der ARD-Klimaredaktion.
17: Schnell ist es passiert. Das Handy ist runtergefallen und jetzt kaputt. Meist ist dann Wegwerfen die Lösung. Denn Elektrogeräte reparieren, dafür braucht es Expertise. Der Familienbetrieb Wangerow in Reutlingen kennt viele Schwachstellen der vom Hersteller verbauten Teile. Produzenten machen es den Reparaturbetrieben nicht leicht, wie sich zum Beispiel auf der Werkbank des Betriebs zeigt, wo gerade eine Multifunktionsküchenmaschine steht, der Verschluss des Deckels defekt. Schuld ist ein kleines, nicht mal einen Zentimeter großes Zahnrad. Der Geschäftsführer Steffen Wangerow kennt die Tipps und Tricks, die es braucht, um die Fehler zu beheben.
18: Da haben wir am Anfang gar keine Ersatzteile bekommen. Mittlerweile gibt es die. Dadurch haben wir uns aber, ja, ich sag mal, angewöhnt, wirklich auch die Verriegelung selber zu reparieren.
17: Der Weg dahin ist gar nicht so leicht. In der Herstellung billige, verklebte oder verschweißte Teile müssen für eine Reparatur aufgebrochen werden. Wangerow und seine Familie setzen sich schon jahrelang für eine einfache Reparatur ein. Deswegen ist es aus ihrer Sicht ein Erfolg, dass ab sofort in der EU das Recht auf Reparatur gilt. Für bestimmte von der EU definierte Gerätegruppen, zum Beispiel Waschmaschinen, Smartphones und Staubsauger, die ab heute gekauft werden, sind die Hersteller in der Pflicht, erklärt ARD-Rechtsexperte Kolja Schwarz.
19: Die Aussage, da gibt es schon lange keine Teile mehr dafür, da müssen Sie sich ein neues Gerät kaufen, die ist in dieser Zeit jetzt nicht mehr zulässig. Außerdem dürfen Hersteller in den Geräten keine Software mehr einsetzen, die eine Reparatur durch andere verhindert. Darüber hinaus müssen Sie Ihre Ersatzteile auch anderen zur Verfügung stellen und dürfen nicht dafür sorgen, dass nur Originalersatzteile genutzt werden können.
17: Davon profitiert die Umwelt. Durch Reparaturen wird die Lebensdauer der Geräte verlängert. Weniger Ressourcen wie seltene Erden werden benötigt. Auch aus energetischer Sicht lohnt sich eine Reparatur. Dazu forscht am KIT in Karlsruhe Volker Stelzer.
20: Jedes Gerät, was hergestellt wird, wird unter Energieaufwand hergestellt. Es werden Materialien aus der Umwelt entnommen, es werden diese Materialien verarbeitet, es werden die Materialien transportiert, es werden die Materialien hinterher verarbeitet zu diesem Endprodukt. Das ist die sogenannte graue Energie, die enthalten ist.
17: Und die ist immer gleich groß, egal wie lange ein Gerät genutzt wird. Verlängert sich die Nutzungsdauer durch eine Reparatur, wird die eingesetzte Energie effizienter verwendet. In Reutlingen beim Reparaturbetrieb Wangerow hat man sich auf das Löten unter dem Mikroskop spezialisiert. Die Wangerows schulen inzwischen deutschlandweit Betriebe in diesem Verfahren. Dadurch müssen nicht mehr ganze Platinen, sondern nur kleine Bauteile ausgetauscht werden. Dennoch aufwendig. Das neue Recht auf Reparatur reicht dem Geschäftsführer daher noch nicht aus.
18: Das ist der Wettbewerb, lasse ich es reparieren oder kaufe ich was Neues? Und ich sag mal, gerade im unteren Preissegment entscheiden sich ganz viele Verbraucher sofort für was Neues. Da wird nicht mal mehr geschaut, was ist da überhaupt kaputt.
17: Der Grund? Hergestellt werden die Produkte oft in Ländern mit niedrigen Lohn- und Energiekosten. Bei einer Reparatur hier in Deutschland sind die Kosten dafür höher.
18: Wir müssen eben ganz, ganz oft und die Kollegen müssen ganz, ganz oft so am Minimum irgendwo rumkrapseln und kommen gerade so über die Runden. Wir haben aber insgesamt das Problem, es gibt auch heute schon viel zu wenig Werkstätten für das, was eigentlich repariert werden müsste.
17: Ob das Recht auf Reparatur deshalb in der Praxis ein Erfolg wird, muss sich erst noch zeigen. Denn es braucht das nötige Know-how, damit es überhaupt umgesetzt werden kann. Nur so kann ein sinnvoller Beitrag zum Schutz des Klimas geleistet werden.
0: Ab heute gilt das Recht auf Reparatur. Jakob Sachs war das mit Informationen. Kennen Sie Volhynien? Das ist eine Region in der Ukraine und um die gibt es jetzt Streit. Und dieser Streit, der belastet durchaus das Verhältnis zwischen Polen und der Ukraine. Warum das so ist, dazu gleich mehr nach dem kurzen Überblick. Aber jetzt bringt sie erstmal Benjamin Kirsch in 90 Sekunden auf den aktuellen Stand.
10: Der spanische Ministerpräsident Sanchez und Innenminister Grande Marlaska sind in Ceuta eingetroffen, um sich ein Bild von der aktuellen Lage zu machen. In Ceuta sind in den vergangenen Tagen bis zu 60.000 Menschen angekommen, die nach Europa wollen. Die Behörden haben die Zahlen inzwischen nach oben korrigiert. Ceuta liegt zwar an der nordafrikanischen Küste, gehört aber zu Spanien. Der Widerstand gegen die WM-Pläne von FIFA-Chef Infantino wächst. Inzwischen lehnen die Fußballverbände, die Europa, Nord- und Mittelamerika, die Karibik sowie Asien vertreten, Infantinos Vorstoß ab. Der Chef des Fußball-Weltverbands kann damit nicht mehr mit einer Mehrheit rechnen. Infantino will eine neue Vermarktungsgesellschaft für Weltmeisterschaften gründen und dann Anteile an der Gesellschaft an private Investoren verkaufen. Die ostdeutschen Bundesländer wollen offenbar wichtige Teile der Rentenreform nicht mittragen. Mecklenburg-Vorpommerns Ministerpräsidentin Schwesig schließt sich der Kritik ihrer ostdeutschen Kollegen an. Die lehnen die Pläne der Bundesregierung ab, die abschlagsfreie Rente nach 45 Beitragsjahren zu streichen. Die Regierungschefs von Sachsen, Sachsen-Anhalt, Thüringen und Brandenburg verweisen auf die besondere Situation in Ostdeutschland. Dort hätten die Menschen oft nur die Basisrente und keine weiteren Einnahmen. Das Wetter in Norddeutschland. Heiter bis wolkig, meist trocken, später aufkommende Schauer und Gewitter. Höchstwerte 17 Grad an der dänischen Grenze bis 30 Grad in Göttingen. Das war der kurze Überblick. Weiter mit Marius Zekri.
0: Dankeschön. Es ist 13.48 Uhr. Polen und die Ukraine sind mehr als nur Nachbarn. Im Krieg gegen Russland sind beide Staaten auch Verbündete. Allerdings, das Verhältnis zwischen Warschau und Kiew ist nicht ungetrübt und das hat historische Gründe. Es geht um die Region Wolhynien. Die liegt im Nordwesten der Ukraine und war im Zweiten Weltkrieg Schauplatz zahlreicher Gräueltaten und an denen waren Soldaten beider Länder beteiligt und bei denen sind zehntausende Menschen ums Leben gekommen. Über 90 Jahre nach Kriegsende ist nun ein alter Streit zwischen beiden Seiten neu entbrannt. Es geht dabei um die Bewertung der ukrainischen Aufstandsarmee UPA. Stefan Lack berichtet.
2: Es ist ein heißer, stickiger Sommertag. Ein Minensuchtrupp durchkämmt ein abgestecktes Gelände mit meterhohem Gras. In der Nähe des Dreiländerecks zwischen Polen, Belarus und der Ukraine könnten noch Sprengkörper aus dem Zweiten Weltkrieg liegen. In der Region Wolhynien verübten die deutschen Besatzer und die Sowjets schwere Verbrechen an der Zivilbevölkerung. Doch während der Zeit der Nazi-Besatzung kam es auch zu Massakern ukrainischer Partisanen an der polnischen Bevölkerung und umgekehrt. Der polnische Historiker Leon Popek leitet ein polnisch-ukrainisches Team, das nach den sterblichen Überresten der Opfer von damals sucht. Er beschäftigt sich seit den 90er Jahren mit dem Thema, auch aus persönlichen Gründen. Weil hier mein Großvater gestorben ist, vor 83 Jahren. Jan Swet war damals 65 Jahre alt. Ein Teil meiner Familie ist hier gestorben. Hier sind meine Wurzeln. Ich kann sagen, irgendwie bin ich von hier. Wie viele Menschen den Massakern zum Opfer fielen, ist umstritten. Fest steht, zehntausende Polinnen und Polen wurden von Kämpfern der ukrainischen aufständischen Armee, der UPA, ermordet. Nachdem das Gelände auf Minen untersucht wurde, trägt ein Bagger vorsichtig die oberste Erdschicht ab. Erst dann beginnt die Suche nach menschlichen Überresten. Vor Ort funktioniert die gemeinsame historische Aufarbeitung zwischen polnischen und ukrainischen Forschern gut. Auf politischer Ebene dagegen sind die Beziehungen zuletzt wieder belastet. In Ulika, einer Kleinstadt in der Ukraine, gedenken Ukrainer und Polen gemeinsam der Opfer der Massaker und setzen damit ein Zeichen der Versöhnung. Zu der Zeremonie in den Ruinen einer Kirche ist auch Polens Verteidigungsminister Władysław Kosiniak-Kamysz gekommen. Nachdem er vor dem Altar kniet und betet, richtet er sich an die versammelten Gäste.
21: 83. Rocznica.
2: Der 83. Jahrestag des Völkermords in Małopolska wird ein Tag der Verwandlung vieler Herzen und Gedanken sein. Möge er immer ein Tag der ewigen und heiligen Erinnerung an das Martyrium der Polen bleiben. Hier zeigt sich, wie sensibel das Thema ist. Die Wortwahl des Ministers stößt bei einigen Ukrainern auf Irritationen. Er spricht von Małopolska, also Kleinpolen, einer historischen Bezeichnung aus einer Zeit, als die Region Wolhynien zu Polen gehörte. Mit der Zeit der Zweiten Polnischen Republik verbinden viele Ukrainer Unterdrückung und Repressionen. Auslöser der jüngsten polnisch-ukrainischen Verstimmung war die Benennung einer ukrainischen Militäreinheit nach den Helden der ukrainischen aufständischen Armee, UPA, durch den ukrainischen Präsidenten Selenskyj auf Wunsch der Soldaten. Der polnische Präsident Nawrocki reagierte darauf in einem bislang beispiellosen Akt, indem er Selenskyj die höchste Auszeichnung des polnischen Staates, den Orden des Weißen Adlers, wieder aberkannt hat. Die Osteuropa-Historikerin Franziska Davis vom Leibniz-Zentrum für zeithistorische Forschung.
22: Und Kern ist die unterschiedliche Erinnerung an die ukrainische Aufstandsarmee, die UPA, die sich im Zweiten Weltkrieg 1942 gegründet hat und dort dezentral in der Ukraine gekämpft hat, gegen die Sowjetunion vor allem, auch teilweise gegen die deutsche Wehrmacht. Und sie ist aber auch, beziehungsweise einige ihrer Einheiten sind verantwortlich für das Massaker an polnischen Zivilisten in Wolhynien.
2: Der polnisch-ukrainische Streit über die Deutung der Geschichte kommt zur Unzeit. Die Ukraine ist im Abwehrkampf gegen Russlands Angriffskrieg auf die Unterstützung Polens angewiesen. Nach zuletzt mehreren Übergriffen hatte Polens Regierungschef Tusk die wachsende Gewalt gegen Ukrainerinnen und Ukrainern in seinem Land gerügt. Die zu Kriegsbeginn weltweit bewunderte Solidarität der Polen werde dadurch in Frage gestellt.
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0: Und da geht's jetzt um Graphic Novels. Unser Comic-Experte Matthias Heller stellt Ihnen drei empfehlenswerte vor.
4: August 1969. Die Luft ist bei den Beatles raus. Fototermine werden zu lästigen Pflichtterminen und aus den vier Pilzköpfen sind vier Sturköpfe geworden. Damit steigt der französische Zeichner Hervé Bourris in seine Graphic Novel ein. Aus der Sicht von Paul McCartney erzählt er das Ende der berühmtesten Band der Welt. Paul, der zum Sündenbock wurde, verantwortlich gemacht von Medien und Fans. Einst Halbgott, und heute arbeitslos, wie er damals sagte. Bourris zeichnet die Jahre bis zum großen Erfolg der Wings, der Nachfolgeband McCartneys, nach. In vier Kapiteln von Isolation über Aufstieg bis zum Exil sehen wir Paul enttäuscht, depressiv, kämpferisch, kreativ und liebend. Immer wieder durchbricht der Zeichner mit grafischen Tricks die klassischen Comic-Regeln. Da werden plötzlich ganze Seiten zu farbig-explosiven Trips im Stil der 70er. Auch sonst gibt es keinen Mangel an leuchtendem Rosa oder düsterem Ultramarin. Paul, so auch der Titel des Buches, ist eine poppige Netflix-Doku in Comicform. Alles andere als poppig kommt Planet Elmar von Wiebke Buldan daher. Nach ihrem Debüt Victoria Aal, eine weitere Geschichte der Hamburger Zeichnerin, die viel Tiefe enthält. Sie beginnt dort, wo das letzte Buch aufhört, in einem Meeresaquarium. Die 32-Jährige erzählt von Elmar, einer Figur, die leise ist, zurückhaltend, größere Menschenansammlungen vermeidet und lieber die kleinen Dinge betrachtet. Die Diagnose Autismus wirft Elmar aus der Bahn. Er sucht Ruhe auf der Insel seines Freundes, doch dort findet er Dinge, Erinnerungen und sogar eine Person, mit der er so gar nicht gerechnet hat. Wiebke Buldan hat ein Händchen dafür, die schwere innere Zerrissenheit sowie die Suche nach Antworten darauf in grafische Geschichten zu verwandeln. Sie erzählt mit leisen Gesten und kantigen Bildern und schafft damit einen Raum, in dem man die Gefühle Elmars nicht nur verstehen, sondern auch nachempfinden kann. So zum Beispiel, als Elmar mit Freund Per eine Diskussion am Fuße der Klippen führt. Um die beiden bläst der Wind, das Meer ist aufgewühlt, wie die Innenwelt beider Freunde. Die Zeichnerin, die auch spät die gleiche Diagnose Autismus erhalten hat, entwirft mit den Bildern ein Verständnis, das mit Worten oft nicht zu erreichen ist. Planet Elmar, so der Titel, ist nicht nur eine wunderbar erzählte Geschichte, sondern auch ein kleines Manifest, das sensibel und neugierig macht auf Menschen, die mehr zu bieten haben, als es den stillen Anschein hat.
5: Wie kommt die Stimme hier an diesen Ort? Bist du nicht Romeo? Ein Montagu?
4: Romeo und Julia ist ein Klassiker auf der Theaterbühne wie im Kino. Aber stammt die Geschichte wirklich von William Shakespeare?
5: Ich weiß, du wirst es bejahen und will dem Worte trauen.
4: Der niederländische Zeichner Hanko Kolk traut dem Jahr nicht und hat Quellen zusammengetragen. Herausgekommen ist, dass die Geschichte bereits über 100 Jahre zuvor, 1476, von Masuccio Salernitano mit dem Titel Mariotto e Janosa aufgeschrieben wurde. Kolk fächert das Gesammelte nicht nur einfach auf. Der 69-Jährige entwirft mit seinem legendären, klaren und humorvollen Zeichenstil aus einer literaturgeschichtlichen Abhandlung eine witzige Reise mit Lachsalven und Freudentränen. Egal ob Sherlock Holmes, Frankenstein oder Mickey Mouse. Wie bei einer Zwiebel pellt er mit schwungvollem Strich Hintergrund um Hintergrund ab, bis ein großes
6: Wow
4: übrig bleibt. Remake Ikonen der Popkultur, so der Titel, ist ein großer Spaß, der in jeden Schulunterricht gehört.
0: Soweit unsere Graphic Novel Tipps für den Juli und alle Infos zu den Büchern finden Sie auch online unter ndr.de/kultur.
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0: Die Europäische Fußballunion, die UEFA, droht mit einem Boykott aller FIFA-Turniere, sollte der Weltverband seinen Investorendeal durchdrücken. FIFA-Präsident Infantino hatte ja angekündigt, die Rechte an Weltmeisterschaften teilweise verkaufen zu wollen. The Telegraph aus England kritisiert sarkastisch:
3: Viel Glück bei einer Weltmeisterschaft ohne England, Spanien oder Frankreich. Die nukleare Option eines Boykotts war die einzig angemessene Reaktion auf Infantinos Unverschämtheit. Also gut gemacht, UEFA.
0: Etwas gemäßigter kommentiert der australische Sydney Morning Herald:
3: Die FIFA betont, sie werde im Grunde keinerlei Macht abgeben. Doch nichts gibt es umsonst. Die wirtschaftliche Logik weist dabei nur in eine Richtung: mehr. Mehr Vermarktungsfläche, mehr Mannschaften und mehr Spiele. Mehr WM-Gastgeber, mehr Trinkpausen, längere Halbzeitpausen, damit noch mehr peinliche Konzerte Platz finden, mehr Premium-Angebote, teurere Eintrittskarten, teurer einfach alles. Und wahrscheinlich von allem noch mehr, falls die FIFA ihre aberwitzige Idee wieder ausgräbt, die Weltmeisterschaft künftig alle 2 statt alle 4 Jahre auszutragen. Ein Szenario, das keineswegs ausgeschlossen werden kann.
0: Und die Neue Zürcher Zeitung aus der Schweiz zeigt Verständnis für die Investorenpläne.
3: Es ist betriebswirtschaftlich nur konsequent, dass die FIFA unter Infantino darüber nachdenkt, die Erfolgsformel für ihr Flaggschiffprodukt zu multiplizieren. 64 statt 48 Teilnehmer, Durchführung der WM alle 2 statt nur alle 4 Jahre. Auch die Aufnahme von Investmentbankern und Private-Equity-Investoren ist aus dieser Logik folgerichtig. Es ist ihr Geschäft, Gewinnmaschinen auf Hochleistung zu trimmen. Aber nicht nur Fußballromantiker befürchten, dass sich der Charakter des Weltfußballverbandes irreversibel ändern würde. Investoren wollen Rendite und auch Ausschüttungen, das ist ihr Wesen. Infantino braucht allerdings das Plazid des FIFA-Council und der Mitgliederverbände. Sie können sich gegen seinen Plan stellen, wenn sie auf die zusätzlichen Gelder, die aus der FIFA-Vermarktung locken, verzichten wollen. Es wäre nicht das erste Mal, dass Infantino mit einem Businessplan aufläuft.
0: Und soweit die Auszüge aus den Kommentaren internationaler Zeitungen. Martin Wilhelmi hat sie zusammengestellt. Ein Thema, das heute früh wahrscheinlich viele überrascht hat, dass US-Präsident Trump angekündigt hat, die Terrororganisation Hamas will die Waffen niederlegen. Und das ist unser Thema gleich nach den Nachrichten, so in ungefähr 4 Minuten.

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1: Um 14 Uhr mit Benjamin Kirsch. Die spanische Regierung hat angekündigt, Militär in die spanische Exklave Ceuta in Nordafrika zu senden. Die Behörden sprechen inzwischen von 60.000 Menschen, die von Marokko die Grenze nach Ceuta überwunden haben. Mindestens 34 kamen demnach bei dem Versuch ums Leben. Aus der NDR-Nachrichtenredaktion Jenny Kallenbrunnen.
2: Die spanische Regierung hat jetzt zur Unterstützung der örtlichen Polizei das Militär nach Ceuta geschickt, Soldaten und eine Tauchereinheit. Vor 3 Wochen hatte Spaniens oberster Gerichtshof entschieden, dass es zulässig ist, Menschen auf der Flucht sofort zurückzuweisen, wenn sie irregulär eine Grenze überschreiten und dabei einen Zaun oder eine andere Sperre überwinden. Allerdings gilt das laut dem Urteil nicht für Menschen, die über einen unbefestigten Grenzabschnitt nach Spanien gelangen, zum Beispiel also über das Meer. Auch in der zweiten spanischen Nordafrika-Exklave Melilla haben inzwischen etwa 400 Menschen auf der Flucht die Grenze überwunden.
1: Der Plan der FIFA für einen Einstieg privater Investoren bei der Fußball-Weltmeisterschaft stößt auf immer mehr Widerstand. Nach dem Europäischen und dem Nord- und Mittelamerikanischen Fußballverband spricht sich jetzt auch der Asiatische Verband gegen den Vorschlag aus. Martin Thiel aus der Sportredaktion zur Frage, ob die FIFA ihn jetzt zurückzieht.
3: Nein, überhaupt nicht. Man fühlt sich mehr oder weniger falsch verstanden. In einer Mitteilung heißt es, der Weltverband nehme die öffentlich geäußerten Rückmeldungen und Bedenken zur Kenntnis und respektiere diese. Aber zugleich bekräftigt die FIFA ihr Bekenntnis zu einem offenen und demokratischen Konsultationsprozess über die Investitionspläne. Das heißt, man hält an den Plänen fest, ungeachtet der Boykottandrohung der UEFA. Der Europäische Fußballverband will ja an keiner Weltmeisterschaft von Männern und Frauen mehr teilnehmen, sollte Infantino an den Investorenplänen festhalten.
1: Übereinstimmenden Medienberichten zufolge zieht sich ein enger Vertrauter von FIFA-Chef Infantino, Carlos Cordero, aus Protest gegen die Investorenpläne von seinem Beraterposten zurück. Die Zahl der Arbeitslosen ist erneut gestiegen. Im Juli waren in Deutschland laut Bundesagentur für Arbeit mehr als 3 Millionen Menschen ohne Job. Aus Nürnberg, Birgit Habrath.
4: Die Arbeitslosenquote steigt auf 6,4%. Nun ist das im Juli nicht unüblich, weil Firmen vor den Sommerferien selten einstellen und die Jugendlichen nach der Lehre erst noch einen Job finden müssen. Aber das Plus fällt stärker aus als in anderen Jahren. Die schwache Entwicklung der letzten Monate setzt sich also fort, so das Fazit der Bundesagentur. Auch die Zahl der Unterbeschäftigten steigt, also die, die zum Beispiel wegen einer Weiterbildung gerade nicht vermittelt werden können, eigentlich aber jobsuchend sind. Die ehrlichere Statistik, wie manch einer sie bezeichnet.
1: Die neue Sternbrücke in Hamburg ist fertig eingehoben. Wie NDR 90,3 berichtet, prüfen Spezialisten derzeit die Punkte, an denen die 3.700 Tonnen schwere und mehr als 100 Meter lange Brücke aufliegt. Dann folgt der Einbau der Gleise und der Oberleitungen. Zuvor hatten tausende Menschen im Stadtteil Altona verfolgt, wie das riesige Stahlbauwerk durch ein Wohngebiet geschoben wurde. Ende August soll die neue Sternbrücke freigegeben werden. Der Bund wird in diesem Jahr keine Zuschüsse für den altersgerechten Umbau von Wohnungen mehr zahlen. Wie das Bauministerium mitteilte, ist der Fördertopf leer. Aus Berlin, Katrin Aue.
5: Die Ausnahme: bis gestern eingereichte Anträge werden weiter bearbeitet und gegebenenfalls bewilligt. 50 Millionen Euro standen 2026 zur Verfügung. Zum Beispiel, um Aufzüge oder bodengleiche Duschen einzubauen oder Türschwellen zu entfernen. Das soll Menschen mit Mobilitätseinschränkung ermöglichen, zu Hause wohnen zu bleiben. Laut Bauministerium wurden aus dem Topf dieses Jahr Umbaumaßnahmen in gut 26.000 Wohnungen gefördert. Im Schnitt mit rund 1.720 Euro.
1: Trotz Inkrafttretens des staatlichen Verbots von Social-Media-Plattformen für unter 16-Jährige in Australien nutzen über 80% der Jugendlichen diese Dienste weiter. Das ist die Bilanz eines heute veröffentlichten Berichts der zuständigen Behörde. Demnach nutzten die meisten Kinder von 10 bis 15 Jahren in den ersten 3 Monaten nach Inkrafttreten des Verbots soziale Medien fast ebenso häufig wie zuvor. Der Behörde sei als Hauptgrund dafür genannt worden, dass die Plattformen keine wirksamen Maßnahmen zur Altersüberprüfung eingeführt hätten. Das waren die Nachrichten.
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6: Ja, so sommerlich ist es schon, aber zur Sonne gibt es immer wieder auch Wolken, die erstmal noch keinen Regen bringen. Aber im Laufe des Tages können noch Schauer oder Gewitter aufkommen. Das alles bei Werten knapp unter 20 Grad im äußersten Norden und bis zu 30 Grad im äußersten Süden. Morgen dann Sonne und Wolken wieder im Wechsel, vereinzelt noch Schauer oder Gewitter bei 20 bis 26 Grad. Und der Sonntag bringt Sonnenschein, aber im Verlauf auch wieder einige Schauer bei 21 bis 30 Grad. Ende Info der Verkehrsservice, Staus und Behinderungen auf folgenden Strecken und zwar ab 5 Kilometern Länge. A1 Lübeck Richtung Hamburg zwischen Ögendorf und dem Dreieck Norderelbe 8 Kilometer Stau. Weiter auf der A1 Richtung Osnabrück zwischen Bremerkreuz und Arsten 5 Kilometer Stau. In der Gegenrichtung zwischen Stur und Hemelingen 6 Kilometer stockend. A2 Dortmund Richtung Hannover zwischen Bad Eisen und Lauenau 6 Kilometer Stau und nur eine freie Spur. Die A7 Flensburg Richtung Hamburg zwischen Schleswig-Jagel und Rendsburg 10 Kilometer Stau. Weiter Richtung Süden ist die A7 in Höhe Hildesheim nach einem Unfall in beiden Richtungen gesperrt. In Fahrtrichtung Kassel staut es sich ab Hannover Süd in Richtung Hannover ab Derneburg-Salzgitter. Die A7 Hannover Richtung Hamburg zwischen Walsrode und Dorfmark 6 Kilometer stockend und weiter Richtung Flensburg zwischen Wader und Rendsburg-Büdelsdorf 11 Kilometer Stau. Und vor dem Elbtunnel staut es sich auf der A7 in Richtung Norden ab Heimfeld auf 8 Kilometern Länge, in Richtung Süden ab Hamburg Nordwest auf 7 Kilometern. 6 Minuten nach 2 in der Infos hier mit Marius Zekri. Die Hamas gilt vielen Staaten als Terrororganisation. Sie steckt unter anderem hinter der Attacke auf Israel im Oktober vor 3 Jahren. Dabei sind ja mehr als 1000 Menschen getötet worden. Nun scheint es, als wolle sie ihre Waffen niederlegen. Das hat US-Präsident Trump angekündigt. Dabei hatte die Hamas eine Entwaffnung bislang immer ausgeschlossen. Dass sie dem jetzt doch zustimmt, gilt als diplomatische Sensation. Eine, hinter der ausgerechnet der von Donald Trump eingerichtete Friedensrat stecken soll. Aus Kairo dazu Moritz Behrendt.
7: Die Bühne, um die Einigung zu verkünden, überließen die Verhandler Donald Trump. In seinem sozialen Netzwerk Truth Social nannte der die Vereinbarung historisch. Sie sehe eine vollständige Entwaffnung der Hamas vor. Kurz später meldete sich, mitten in der Nacht, auch Nikolai Mladenov aus Kairo zu Wort. Der bulgarische Diplomat ist der Generaldirektor des von Trump einberufenen Friedensrates. Auf X schrieb er von monatelangen Verhandlungen. In vielen Momenten habe er nicht an einen Erfolg geglaubt. Nun komme es auf die Umsetzung an. Auch Hamas-Funktionär Razi Hamad betont, dass die Verhandlungen lang, hart und kompliziert gewesen seien. Hamad war Teil der Delegation der militanten Palästinenserorganisation bei den Gesprächen in Ägypten. Wir haben gekämpft und gerungen, sagte er im Sender Al Jazeera, um die bestmögliche Formel zur Rettung unseres palästinensischen Volkes im Gazastreifen zu erreichen. Vor gut 9 Monaten wurde eine Feuerpause für den Gazastreifen ausgerufen. Ein Ende der Gewalt brachte das jedoch nicht. So gibt es weiterhin israelische Luftangriffe mit vielen Toten. Als der größte Knackpunkt für weitere Verhandlungsfortschritte galt die fehlende Bereitschaft der Hamas, ihre Waffen niederzulegen. Die Einigung mit den Vermittlern jetzt sehe vor, dass die künftige zivile palästinensische Verwaltung im Gazastreifen die Waffen kontrolliere, so Hamas-Vertreter Hamad. Wir sprechen über die Lagerung der Waffen unter der Verantwortung des Nationalen Palästinensischen Komitees. Israel wird sich in diese Angelegenheit nicht einmischen und daher ist es eine interne palästinensisch-nationale Angelegenheit. Die Vertreter des sogenannten Nationalkomitees, eine Art Technokratenverwaltung, sind benannt und auch mit Israel abgestimmt. Sie sind aber noch nicht im Gazastreifen. Sie sollen unterstützt werden von Soldaten einer internationalen Stabilisierungstruppe, die ebenfalls noch nicht wirklich als einsatzfähig gilt. An den Verhandlungen, die über Monate in Kairo und anderen ägyptischen Orten geführt wurden, nahmen neben der Hamas auch andere palästinensische Gruppierungen teil. Auch sie sollen ihre Waffen im Gazastreifen abgeben. Als Vermittler waren Ägypten, Katar, die Türkei und die US-Regierung aktiv. Die grundsätzliche Einigung sieht vor, dass sich die israelischen Truppen Schritt für Schritt aus den von ihnen kontrollierten Teilen des Gazastreifens zurückziehen, nachdem die Entwaffnung begonnen hat. Die Abfolge scheint klar, der Zeitplan allerdings nicht. Der soll in den nächsten Wochen erarbeitet werden, heißt es von den Vermittlern. Insgesamt könne der Prozess mehrere Monate in Anspruch nehmen. Ob und wann die Hamas tatsächlich ihre Waffen abgibt, bleibt trotz des Verhandlungserfolgs in Kairo offen. Hamas-Funktionär Razi Hamad sagt, wenn Israel dem Plan nicht zustimme, werde die Hamas ihn nicht umsetzen. Er forderte zudem, dass Israel erst seine Angriffe im Gazastreifen einstellen und eine umfängliche Einfuhr von Hilfsgütern und Baumaterialien zulassen muss. Aus Israel gab es bis zum Mittag keine offizielle Reaktion auf die in Kairo erzielte Einigung.
6: Informationen von Moritz Behrendt aus Kairo um 10 nach 2.
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6: Am Montag wird es für viele tausend junge Menschen in Norddeutschland ernst, denn dann starten sie in ihr Berufsleben, in die Ausbildung. Ausbildungsstart ist ja traditionell der 1. August und wer die passende Lehrstelle gefunden hat, der kann durchaus glücklich sein, denn die Situation ist nicht überall in Norddeutschland rosig, auch wegen der Konjunkturflaute, die im Juli auch dafür gesorgt hat, dass die Arbeitslosigkeit insgesamt zugenommen hat. Thomas Stahlberg hat sich angesehen, wie sich das schwache Wirtschaftswachstum auch auf den Ausbildungsmarkt in Niedersachsen ausgewirkt hat.
8: Ja, es gibt insgesamt weniger Ausbildungsplätze, weil die Betriebe weniger ausbilden aufgrund der unklaren wirtschaftlichen Situation. Die Zahl der Ausbildungsverträge ist im Bezirk der IHK Oldenburg um 1,5% zurückgegangen. IHK-Präsident Müller sagt, damit können wir nicht zufrieden sein. Aber die duale Ausbildung habe weiterhin einen hohen Stellenwert. Gerade auch im Hinblick darauf, dass immer mehr Babyboomer in Rente gehen. Hervorragende Aussichten gibt es in den Bereichen IT, Chemie, Kunststoff, Metall und Elektro. Die Bewerber sollen sich aber nicht auf einen bestimmten Zweig versteifen, sondern sich auch auf Stellen in verwandten Berufen bewerben. Ohne Probleme, sagt der IHK-Sprecher, das wissen die meisten gar nicht. Das geht sogar noch bis zum 30. September, ohne ein Berufsschuljahr zu verlieren. Es gibt auch Zahlen der Arbeitsagentur für Ostfriesland. Noch 930 freie Ausbildungsstellen, 870 Jugendliche suchen da noch. Fürs Oldenburger Münsterland mehr als 1000 freie Stellen, 400 suchen da noch. Für Oldenburg, Delmenhorst, die Wesermarsch und Wilhelmshaven fast 2000 Stellen sind noch frei. Fast genauso viele suchen auch noch. Einfach an die Arbeitsagentur wenden oder auf der Internetseite meineausbildunginniedersachsen.de schauen oder mutig sein, rät die IHK. Einfach mal direkt in den Betrieben anrufen.
6: Ja, in den meisten Betrieben startet das erste Ausbildungsjahr zwar jetzt im August, also ab Montag, aber wenn es nicht klappt, dann, wie gerade schon gehört, soll man ruhig auch mal mutig sein, rät die IHK.
8: Das geht sogar noch bis zum 30. September, ohne ein Berufsschuljahr zu verlieren. Es gibt auch Zahlen der Arbeitsagentur für Ostfriesland. Noch 930 freie Ausbildungsstellen, 870 Jugendliche suchen da noch. Fürs Oldenburger Münsterland mehr als 1000 freie Stellen, 400 suchen da noch. Für Oldenburg, Delmenhorst, die Wesermarsch und Wilhelmshaven fast 2000 Stellen sind noch frei. Fast genauso viele suchen auch noch. Einfach an die Arbeitsagentur wenden oder auf der Internetseite meineausbildunginniedersachsen.de schauen oder mutig sein, rät die IHK. Einfach mal direkt in den Betrieben anrufen.
6: So, das waren Informationen von Thomas Stahlberg. Übrigens, das, was er für Niedersachsen gesagt hat, gilt natürlich auch für alle anderen norddeutschen Bundesländer. Denn beispielsweise in Mecklenburg-Vorpommern haben die Arbeitsagenturen noch etwa 3000 offene Stellen, die noch einen Auszubildenden suchen. Das Schleswig-Holstein Musikfestival ist eine der beliebtesten Kulturveranstaltungen ganz oben im Norden. Das liegt nicht nur an den vielen interessanten Künstlern,

0: wirklich den Reichtum von Musik zu feiern. Und das macht einfach glücklich.
1: In der zweiten Festivalhälfte können sich Musikinteressierte unter anderem noch auf die Schleswig-Holstein-Proms am 21. und 22. August in den Holstenhallen in Neumünster freuen. Und zum Abschluss des Festivals tritt der deutsche Popmusiker Joris am 30. August auf der Eutiner Seebühne auf. Ab morgen gilt ein neues Gesetz in Deutschland und das gibt Erstklässlern einen Rechtsanspruch auf Ganztagsbetreuung. Wie das genau aussieht, was Eltern wissen müssen und ob es Kritik daran gibt, darüber reden wir gleich nach dem Sport. Aber jetzt gibt es erstmal die wichtigsten Meldungen dieses Mittags im kurzen Überblick mit Benjamin Kirsch.
2: Der spanische Ministerpräsident Sanchez hat die Lage in Ceuta als Angriff bezeichnet. In den vergangenen Tagen sind neuesten Angaben zufolge bis zu 60.000 Menschen nach Ceuta gekommen. Die Stadt liegt zwar an der nordafrikanischen Küste, gehört aber zu Spanien und ist damit auch EU-Gebiet. Sanchez ist derzeit in der spanischen Exklave. Er sicherte der Bevölkerung von Ceuta Unterstützung zu. Es ist weiter unklar, ob sich die Pläne für eine endgültige Entwaffnung der Hamas umsetzen lassen. Ein Vertreter der palästinensischen Islamisten hat gesagt, zuerst müsse Israel dem Abkommen zustimmen. Israel war allerdings an den aktuellen Verhandlungen gar nicht beteiligt. US-Präsident Trump hatte in der Nacht mitgeteilt, dass sein sogenannter Friedensrat eine Vereinbarung erzielt habe. Danach soll die Hamas komplett entwaffnet werden. Im Gegenzug verlassen die israelischen Streitkräfte den Gazastreifen. In Griechenland und der Türkei kämpfen Einsatzkräfte weiter gegen Waldbrände. Auf der griechischen Insel Kreta fachen starke Winde die Feuer immer wieder an. Löschflugzeuge und Hubschrauber können wegen der extremen Windverhältnisse nur eingeschränkt fliegen. Im Süden und Westen der Türkei sind mehr als 3.500 Feuerwehrleute im Einsatz. Die meisten der etwa 170 Brände sollen aber inzwischen unter Kontrolle sein. Das Wetter in Norddeutschland. Heiter bis wolkig, meist trocken, später aufkommende Schauer und Gewitter bei Höchstwerten von 17 Grad an der dänischen Grenze und bis 30 Grad in Göttingen. Das war der kurze Überblick. Weiter geht's mit Marius Zekri.
1: Danke, der Benjamin. Es ist 16 Minuten nach 2.
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1: Und da ist eine der Schlagzeilen dieser Tage die Investorenpläne von FIFA-Präsident Infantino. Der Europäische Verband UEFA und auch der Deutsche Fußballbund haben sich klar gegen den Weltverband positioniert. Und das ist auch für einen Fußballfunktionär aus dem Norden ein wichtiges Zeichen, wie Nele Höber jetzt erzählt.
4: Wenn man Oke Göttlich, DFB-Vizepräsident und Vereinspräsident von Zweitligist St. Pauli, fragt, dann ist diese Reaktion aus Europa genau richtig.
5: Das Zeichen, was hier gegen Gianni Infantino gesetzt wird, ist richtig und wichtig und hätte eventuell auch schon einige Monate zuvor gesetzt werden müssen.
4: Gleichzeitig betonte Göttlich, dass er sich so ein Auftreten gegenüber der FIFA auch in anderen Bereichen, zum Beispiel beim Thema Menschenrechte, wünschen würde. Der asiatische Verband zeigte seine solidarische Unterstützung mit dem europäischen Verband und der CONCACAF, dem Verband für Nord- und Mittelamerika sowie der Karibik. Zusammengerechnet haben nun 136 der 211 FIFA-Mitglieder über ihre Kontinentalverbände ihre Ablehnung ausgedrückt. Die Investorenpläne haben demnach rechnerisch keine Mehrheit mehr. Und es gibt auch die ersten personellen Konsequenzen. Aus Protest gegen die Investorenpläne ist der hochrangige FIFA-Berater Carlos Cordero zurückgetreten. Das Vorhaben sei laut dem Ex-Berater von Infantino ein, Zitat, schlechtes Geschäft für die FIFA-Mitgliedsverbände, ein schlechtes Geschäft für den Fußball und ein schlechtes Geschäft für die langfristige Zukunft des Sports. Dann schauen wir nach Italien, denn der italienische Fußball trauert um einen seiner besten Spieler. Franco Baresi, der seine gesamte Karriere beim AC Mailand verbrachte, ist im Alter von 66 Jahren verstorben. Anke Feller berichtet.
6: Zu den Todesumständen machte Milan keine Angaben. Baresi hatte seine gesamte aktive Karriere als Fußballprofi bei Milan verbracht. Mit dem Club gewann der frühere Libero unter anderem 6 nationale Meisterschaften und 3 Titel im Europapokal der Landesmeister. Mit der italienischen Nationalmannschaft wurde Baresi 1982 Weltmeister. Im Februar bei der Eröffnungsfeier der Olympischen Winterspiele in Mailand hatte Baresi zu den Trägern der Olympischen Flamme gehört.
4: Ab morgen quälen sich die Radprofis bei der Tour de France Femme durch die Schweiz und Frankreich. Holger Gerska schaut auf die Rundfahrt und eine deutsche Tour-Debütantin voraus.
7: Und wieder ist die Rundfahrt für die Frauen ein bisschen größer geworden. 9 Etappen, fast 1200 Kilometer, so viele waren es noch nie.

0: seit das Rennen vor 4 Jahren wiederbelebt wurde. Es geht sogar auf dem Mont Ventoux. Für die deutsche Meisterin Franziska Koch ist diese Entwicklung gerecht und konsequent.
1: Ich denke, der Frauenradsport hat das auch verdient und vor allem auch in Deutschland. Ich hoffe, dass ja, mit den ganzen großen deutschen Fahrern, die wir jetzt haben, auch mit Antonia, ja, Zweiter im Giro, dass wir dann noch mal ein bisschen mehr Aufmerksamkeit erregen können in Deutschland.
0: Antonia, das ist Antonia Niedermayer, das wohl größte Talent im deutschen Radsport. Wobei, eigentlich ist die frühere Skibergsteigerin dem Talentstatus längst entwachsen. 3 Top-6-Plätze bei Weltmeisterschaften und vor 2 Monaten ein überragender 2. Gesamtplatz beim Giro d'Italia. Antonia Niedermayer ist Weltklasse, obwohl sie erst ihr Tour de France-Debüt gibt.
2: Ja, ich habe mir schon ein paar Etappen angeschaut. Ich glaube, die ganze Tour wird einfach ein Highlight, zumindest für mich. Und ja, wie gesagt, als erste Tour ist es schon, glaube ich, was ganz Besonderes. Ja.
0: Und dann zum ersten Mal für die Frauen dieser ganz besondere Berg, der kahle Riese in der Provence, als Ziel der 7. Etappe in fast 2000 Metern Höhe.
2: Natürlich, der Mont Ventoux ist, glaube ich, immer so ein Mysterium, sage ich mal. Das wird bestimmt auf jeden Fall eine super, super spannende Etappe.
0: Spannend auch die taktische Herangehensweise ihres deutschen Teams Canyon. Schließlich fährt da auch die Toursiegerin von 2024, die Polin Kasia Niewiadoma, mit.
2: Natürlich schaut man, was man machen kann, und man ist immer gut, wenn man 2 Fahrer hat. Dann hat man so ein bisschen Karten, die man spielen kann. Und ich denke mal, das ist so der grobe Plan. Und dann schauen wir einfach mal, wenn sich irgendwie mal ein Etappensieg ausgeht oder wenn man mal irgendwie eine Chance sieht, dass man die dann ergreifen kann, wäre natürlich cool.
0: Etappensiegerin war Liane Lippert schon bei der Tour vor 3 Jahren. In ihrem spanischen Team Movistar ist Marlene Reusser wieder die Nummer 1.
3: Marlene ist super stark und das ist die Priorität. Trotzdem hoffe ich natürlich, dass ich irgendwie auch noch auf Etappenjagd gehen kann.
0: Und das ist auf dem Papier auch die Rolle der Frau aus dem deutschen Toursextett, die in diesem Jahr den größten Erfolg feiern konnte. Die Paris-Roubaix-Siegerin Franziska Koch, voriges Jahr noch Ausreißerkönigin, stellt sich ganz in den Dienst der Topfavoritin Demi Vollering aus den Niederlanden.
1: Dieses Jahr sind die eigenen Ambitionen ganz zurückgestellt. Aber wenn wir dann am Ende mit Demi das gelbe Trikot gewinnen können, dann hat sich das alles gelohnt. Da stellt man gerne seine eigenen Ambitionen zurück.
0: Demi Vollerings große Gegenspielerin im Kampf um Gelb ist die Titelverteidigerin Pauline Ferrand-Prévot aus Frankreich. Aber noch nie war eine Frauentour so offen und so schwer.
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5: Und das war der Sport mit Nele Höpper. 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Ab morgen gilt in Deutschland, Erstklässler haben einen Rechtsanspruch auf Ganztagsbetreuung. So steht es in einem neuen Gesetz, das jetzt in Kraft tritt. Und dieses neue Gesetz und wie es umgesetzt wird, das ist heute auch unser NDR Info-Thema. Und wir wollen da jetzt mal genauer drauf schauen mit Chris Berdrow aus unserem Hauptstadtstudio. Ich habe ihn gefragt, wie sieht dieser Anspruch denn jetzt genau aus?
6: Also konkret haben die Kinder einen Anspruch auf 8 Stunden Bildung und Betreuung pro Tag von Montag bis Freitag und bis auf 4 Wochen auch in den Ferien. Also nach dem Unterricht ist nicht Schluss, sondern es geht weiter in der Schule, in einem Hort in der Nähe, mit Spielen, Basteln, Hausaufgaben machen, gemeinsam essen und das alles eben betreut. Mehr als die Hälfte aller Grundschulkinder nutzt solche Angebote heute schon. Jetzt kommt also der Rechtsanspruch darauf.
5: Aber wenn das Gesetz morgen in Kraft tritt, dann betrifft es ja zunächst mal nur die Erstklässler. Warum diese Einschränkung? Was ist denn mit den Kindern ab Klasse 2?
6: Also das Ganztagsgesetz ist ja schon 2021 von der damaligen Großen Koalition beschlossen worden. Trotz der jahrelangen Vorbereitung ist es eine Herausforderung, den gesetzlichen Anspruch wirklich flächendeckend zu erfüllen. Selbst für die Erstklässler in diesem Jahr, die ja jetzt als erstes dran sind, kann es regional eng werden, für wirklich jedes Kind einen solchen Platz zu garantieren. Also auch wenn viele Schulen erweitert worden sind, Horte neu gebaut, Betreuungsräume geschaffen wurden, das Ganze ist noch nicht zu Ende. Der gesetzliche Anspruch, das ist der Plan, wird Schritt für Schritt erweitert. Jedes Jahr kommt eine Klassenstufe dazu, sodass dann 2029/30 alle Grundschüler der Klassen 1 bis 4 ein Recht auf Ganztagsbetreuung haben.
5: Also bei den Plätzen für die Betreuung hapert es noch. Sind die Schulen denn ansonsten gut genug auf das neue Gesetz vorbereitet?
6: Also es gibt regelmäßige Berichte der Bundesregierung darüber, wie gut ist Deutschland vorbereitet. Und da zeigt sich so ein gemischtes Bild. Also alle Länder sagen, dass wir den Anspruch weitgehend erfüllen. Bei 11 Bundesländern ist es sogar so, dass sie sagen, wir sind komplett ready, wir werden die Angebote erfüllen können. Aber es gibt regional und örtlich, und das räumt auch die Bildungsministerin Karin Prien ein, sozusagen noch weiße Flecken, wo eben diese Garantie nicht eingelöst werden kann. Und die Probleme, muss man sagen, liegen eher in Westdeutschland als in Ostdeutschland. Im Osten, da war ja dieses Thema Ganztagsbetreuung schon zu DDR-Zeiten extrem weit verbreitet.
5: Hast du einen Überblick über die Lage in den norddeutschen Bundesländern?
6: Also in allen norddeutschen Bundesländern gibt es nach Angaben der jeweiligen Kultusministerien genügend Hortplätze für die Ganztagsbetreuung. Hamburg gilt so ein bisschen als Vorzeigebeispiel. In Hamburg sind seit 2012 alle Schulen schon Ganztagsschulen. Niedersachsens Bildungsministerin Hamburg hat in einem NDR-Interview mal gesagt, auch ihr Bundesland sei ready. Sie hat aber eingeräumt, der Fachkräftemangel stellt schon eine große Herausforderung für ihr Bundesland dar.
5: Was wird diese Ganztagsbetreuung denn kosten und vor allen Dingen, wer bezahlt das Ganze?
6: Also die ganzen Angebote, die Investitionen in die Infrastruktur, also in Gebäude und so weiter, werden vom Bund bezuschusst. 3,5 Milliarden Euro fließen da in den nächsten Jahren. Aber ich sag mal, Eltern wollen ja immer wissen, müssen wir was dazugeben? Wird das Gebühren kosten? Und da muss man sagen, das wird sehr unterschiedlich sein. Es hängt, wie in der Vergangenheit auch schon, stark davon ab, wo man wohnt. Länder und Kommunen regeln das sehr unterschiedlich. Also man kann sagen, Kinder in Hamburg, Hannover, Schwerin, München, sonst wo. Sie haben zwar alle denselben Rechtsanspruch, ob aber Gebühren anfallen und wo Angebote kostenlos sind, das wird weiterhin sehr unterschiedlich sein. Also es kann tatsächlich kostenlose Angebote geben, die anderswo, je nach Einkommen gestaffelt, mehrere hundert Euro im Monat kosten.
5: Mal abgesehen von den Kosten, was müssen Eltern denn jetzt sonst noch wissen, wenn sie diese Ganztagsbetreuung in Anspruch nehmen wollen?
6: Also ich würde sagen, drei Dinge sind besonders wichtig. Erstens, der Rechtsanspruch bedeutet nicht, dass alles automatisch passiert. Kinder müssen angemeldet werden. Es gibt auch keine Pflicht, teilzunehmen. Und da muss man schauen, welche Angebote gibt es für mein Kind und möchte ich mein Kind dort anmelden. Die Betreuung kann in der Schule stattfinden oder in einem Hort in der Nähe und in den Ferien. Da können auch Vereine oder Musikschulen eingebunden sein. Zweitens, es gibt einen Rechtsanspruch auf einen Platz, aber das bedeutet nicht, dass man einen Rechtsanspruch auf einen bestimmten Platz an einer bestimmten Schule oder Einrichtung hat. Und drittens, das haben wir schon erwähnt, die Angebote sind nicht unbedingt kostenlos. Auch das sollte man im Blick haben.
5: Informationen waren das von Chris Berdrow aus unserem Hauptstadtstudio. Für die neue Ganztagsbetreuung für Schüler gibt es viel Lob, aber es gibt auch Kritik. Denn vor allem Förderzentrum mit den Schwerpunkten um geistige Entwicklung, die fürchten, dass sie jetzt ihre schon knappen Betreuungsplätze verlieren könnten. In Schleswig-Holstein betrifft das rund 4.500 Kinder und Jugendliche. Dabei sind gerade die Schüler an Förderzentren auf ausgebildete Betreuer angewiesen, wie ein Beispiel aus Husum zeigt.
7: Fast alle der Kinder und Jugendlichen hier benötigen Unterstützung. Oft 1:1, viele ein Leben lang. Die Rungholz-Schule in Husum ist ein Förderzentrum für geistige Entwicklung. Rund 200 Kinder mit geistigen Beeinträchtigungen besuchen sie. 30 dieser Zentren gibt es in Schleswig-Holstein. Vielerorts sind die Eltern in Sorge.
8: Für die älteren Kinder oder letztendlich für alle Kinder an dieser Schule wäre es eine Katastrophe, weil wir als Eltern eben nicht die Möglichkeit haben, Ausweichlösungen zu finden.
7: Nina Ebert ist Mutter einer 9-jährigen Tochter, die die Rungholz-Schule besucht. Wie viele Eltern im Land fürchtet sie, dass die älteren Kinder an Förderzentren nach den Ferien ihre Betreuungsplätze am Nachmittag verlieren könnten. Grund ist das neue Recht auf Ganztag. Erstklässler haben bei der Vergabe der Plätze ab dem neuen Schuljahr Vorrang.
8: Unsere Kinder gehen auch nicht nachmittags in einen Fußballverein oder zum Klavierunterricht oder verabreden sich selbstständig mit Freunden und gehen irgendwie zu Nachbarskindern. Unsere Kinder sind bei uns.
7: Das Problem? Schon jetzt sind die Kurse der Ganztagsbetreuung vielerorts voll. Kreise und Träger würden weitere Angebote schaffen, doch es fehlen die Fachkräfte, sagt Ellen Schwitters, Schulleiterin der Rungholz-Schule.
9: Wir haben im vergangenen Schuljahr tatsächlich 55 Schülerinnen und Schüler keinen Platz anbieten können im Bereich des Ganztags, weil uns Fachkräfte fehlen. Wir haben vom Kreis genügend Kapazitäten zur Verfügung gestellt bekommen. Also es wird genügend finanziert, sage ich mal. Auch unser Partner, die Lebenshilfe, ist bereit, genügend Kurse anzubieten. Aber es fehlen schlicht und einfach die Fachkräfte, die das dann anbieten am Nachmittag.
7: Der Landeselternbeirat fordert deswegen einen Bestandsschutz für die älteren Kinder. Mitte Juni wurde ein offener Brief an Landesbildungsministerin Dorit Stehnke von der CDU veröffentlicht. Im Ministerium betont man, dass der Ganztag ausdrücklich inklusiv umgesetzt wird, mit mehr Geld und einem verbesserten Betreuungsschlüssel. Ministerin Stehnke ist optimistisch, dass der Ganztag wie geplant umgesetzt werden kann.
10: Also ich gehe gar nicht davon aus, dass diese Situation entsteht. Und dass so ein Prozess Zeit braucht, das kann ich sehr gut verstehen. Und dass wir vielleicht auch nicht mit einer hundertprozentigen Perfektion jetzt in dieses erste Jahr des Rechtsanspruchs starten werden, das können wir uns, glaube ich, auch alle vorstellen, weil das immer so ist, wenn man etwas Neues beginnt, dass man sich ein bisschen eingruft, dass man guckt, wie verändert das die Zusammenarbeit, wo müssen wir vielleicht auch nochmal nachschärfen.
7: Ob es funktioniert, wird sich dann nach den Ferien zeigen. Bis zum Schuljahr 2029-2030 soll der Anspruch dann für alle Grundschulkinder der Klassen 1 bis 4 gelten.
5: Förderzentren in Schleswig-Holstein fürchten um ihre Betreuungsplätze. Aus Husum berichtete Christopher Schivri.
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12: Um 14.30 Uhr mit Benjamin Kirsch. Bundeskanzler Merz hat Spanien aufgefordert, die Lage in seiner afrikanischen Exklave Ceuta rasch wieder in den Griff zu bekommen. In dem kleinen Gebiet in Nordafrika sind in den vergangenen Tagen nach aktuellen Zahlen etwa 60.000 Migranten angekommen. Aus Berlin, Georg Schwarte.
13: Merz ließ schriftlich mitteilen, er stehe im Kontakt mit der spanischen Regierung und begrüße die spanische Absicht, die so wörtlich illegalen Migranten nicht auf den europäischen Kontinent zu lassen. Zugleich erwarte der Bundeskanzler, dass Marokko die Migranten unverzüglich wieder zurücknehme. Frankreich verstärkt seit gestern Abend seine Kontrollen an der spanischen Grenze, während die ersten EU-Staaten den Ausschluss Spaniens aus dem EU-Schengen-Raum fordern. Nach Italien wirft jetzt auch Finnland Spanien vor, beim Schutz der Außengrenzen des Schengen-Raums vollkommen versagt zu haben. Die finnische Außenministerin Rantanen, Mitglied der rechtspopulistischen Partei Die Finnen, schrieb im Online-Dienst X, Länder, die ihren Verpflichtungen nicht nachkämen, könnten nicht Teil von Schengen sein.
12: Der Fußball-Weltverband FIFA kann nicht mehr damit rechnen, für den geplanten milliardenschweren Verkauf von WM-Anteilen an private Investoren eine Mehrheit zu bekommen. Der asiatische Fußball-Dachverband AFC hat sich mit der UEFA und der für Nord- und Mittelamerika sowie die Karibik zuständigen CONCACAF solidarisiert, die die Investorenpläne entschieden ablehnen. Die asiatischen Mitgliedsverbände kritisierten die beispiellosen Spaltungen, die sich in der gesamten Fußballwelt gezeigt hätten, hieß es in einer Erklärung. US-Präsident Trump hat nach eigenen Angaben eine Einigung im Konflikt um den Gazastreifen erzielt. Demnach soll die Terrorgruppe Hamas entwaffnet werden und Israel seine Truppen abziehen. Allerdings gibt es bislang weder von der Hamas noch von Israel eine offizielle Zustimmung. Aus Tel Aviv, Jan-Christoph Kitzler.
14: Noch immer sind viele Einzelheiten unklar, noch immer gibt es keine offizielle Stellungnahme von Seiten der israelischen Regierung oder eine Erklärung der Hamas. Optimistisch klingen vor allem die Ankündigungen von US-Präsident Donald Trump und von Nikolai Mladenow, dem Vorsitzenden des Friedensrats, der in den letzten Monaten die Verhandlungen geleitet hatte. Eine grundsätzliche Einigung, den Gazastreifen zu entwaffnen, sei erzielt, heißt es. Die kommenden zwei Wochen sollen genutzt werden, um den Zeitplan für die nächsten Schritte zu vereinbaren. Bis zur vollständigen Entwaffnung könnten 200 bis 350 Tage vergehen. Es geht auch um den Rückzug der israelischen Truppen aus dem Gazastreifen. Israel besteht auf einer Demilitarisierung des Gebiets vor einem Abzug der Truppen. Die Entwaffnung des Gebiets betrifft allerdings nicht nur die Terrororganisation Hamas, sondern auch andere militante Gruppen und bewaffnete Clans. Auch das macht die nächsten Schritte kompliziert.
12: Im Waldbrandgebiet bei Bordeaux ist die Lage trotz hoher Temperaturen und starker Winde stabil. Etwa 84.000 Menschen, die vor den Flammen in Sicherheit gebracht wurden, dürfen vorerst in ihre Häuser zurückkehren. Aus Paris, Caroline Düller.
15: Es scheint, als sei das Schlimmste hinter uns, hatte Innenminister Laurent Nunez am Donnerstagabend im Sender BFM betont. Auch die Präfektin des Departement Gironde sagte, sie habe den Eindruck, dass sich die Lage deutlich verbessere und es langsam zurück in Richtung Normalität gehe. Vertreter der Feuerwehr sprachen von einem Wendepunkt, auch wenn es noch zu früh sei, um zu sagen, wann das Feuer vollständig unter Kontrolle gebracht werden könne. Bislang konnte etwa die Hälfte der gut 200.000 Menschen, die vor den Flammen in Sicherheit gebracht werden mussten, in ihre Häuser zurückkehren. In der Region um Bordeaux sind weiterhin knapp 3.500 Feuerwehrleute, 1.500 Soldaten sowie mehr als 1.000 Polizisten und Gendarmen im Einsatz.
12: Die Zahl der Arbeitslosen in Deutschland ist im Juli auf über 3 Millionen gestiegen. Die Zahl liegt laut der Bundesagentur für Arbeit um 28.000 höher als noch vor einem Jahr. Wie die Bundesagentur mitteilte, nehmen die Arbeitslosigkeit und Unterbeschäftigung im Juli aus jahreszeitlichen Gründen zu. Insgesamt setze sich am Arbeitsmarkt die schwache Entwicklung der letzten Monate fort. Die ostdeutschen Bundesländer stellen sich offenbar geschlossen gegen die geplante Rentenreform der schwarz-roten Bundesregierung. Mecklenburg-Vorpommerns Ministerpräsidentin Schwesig von der SPD begrüßte die Kritik ihrer ostdeutschen Kollegen von der CDU an den Plänen, die abschlagsfreie Rente nach 45 Beitragsjahren abzuschaffen. Zuvor hatten sich die Ministerpräsidenten von Sachsen, Sachsen-Anhalt und Thüringen gegen diesen wesentlichen Teil der geplanten Rentenreformen der schwarz-roten Bundesregierung gestellt. Sie verweisen auf die besondere Situation in Ostdeutschland, wo Menschen oft nur die Basisrente und keine weiteren Einnahmen hätten. Unwetterschäden beeinträchtigen weiterhin den Zugverkehr im Norden. Betroffen ist vor allem Niedersachsen. Andreas Rabe in Lüneburg fasst zusammen.
16: Da ist gestern einiges zusammengekommen. Abgerissene Oberleitungen bei Maschen und Bad Bevensen und dann hat ein umgestürzter Baum bei Aßhausen den Bahnverkehr endgültig zum Erliegen gebracht. Weil die Metronomzüge, die aus dem Süden kommen, ab Hamburg dann ja üblicherweise nach Bremen weiterfahren, haben sich die Probleme auch schnell auf diese Strecke ausgewirkt. So erklärt es die Metronom Eisenbahngesellschaft. Verantwortlich für die Reparaturen auf der Strecke ist aber die Deutsche Bahn.
12: Das waren die Nachrichten.
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5: Aktuell 16 Grad auf Norderney, 21 Grad in Timmendorfer Strand. In Hamburg sind es 24, in Waren 25 und in Bad Pyrmont 28 Grad. Damit sind wir auch schon so ziemlich bei den Höchstwerten angelangt. Vor allen Dingen im Süden Niedersachsens kann es mit bis zu 30 Grad noch einen Tick wärmer werden. Dazu gibt es viel Sonne, aber immer wieder auch Wolken und später dann auch Schauer oder Gewitter. Morgen sind auch die noch vereinzelt möglich. Ansonsten bleibt es bei einem Mix aus Sonne und Wolken bei 20 bis 26 Grad und auch der Sonntag bringt viel Sonnenschein, aber auch wieder einige Schauer bei 21 bis 30 Grad. In der Info der Verkehrsservice Staus und Behinderungen. Ab 5 Kilometern haben wir auf folgenden Strecken. A1 Lübeck Richtung Hamburg zwischen Ühendorf und Dreieckenau der Elbe 8 Kilometer Stau. Weiter auf der A1 Richtung Osnabrück zwischen Bremerkreuz und Arsten 5 Kilometer stockend. In der Gegenrichtung zwischen Stur und Arsten sind es 6 Kilometer Stop and Go. Die A2 Dortmund Richtung Hannover zwischen Bad Alsen und Lauenau 6 Kilometer Stau. Hier ist nur eine Spur frei. Dann die A7 Richtung Süden, Flensburg Richtung Hamburg zwischen Schleswig-Jagel und Rendsburg 10 Kilometer Stau. Weiter Richtung Hamburg vor dem Elbtunnel ab Hamburg Nordwest 7 Kilometer Stop and Go. Und weiter Richtung Kassel in Höhe Hildesheim Sperrung in beiden Richtungen. Deshalb in Fahrtrichtung Kassel Stau ab Hannover Süd, in Fahrtrichtung Hannover Stau ab Danneburg-Salzgitter. Und wenn Sie das Ganze umfahren haben und weiter unterwegs sind Richtung Norden auf der A7, warten noch folgende Behinderungen auf Sie. Zwischen Walsrode und Dorfmark in Richtung Hamburg 6 Kilometer Stop and Go. Weiter Richtung Flensburg vor dem Elbtunnel ab Heimfeld 8 Kilometer stockend. Und zwischen Warda und Rendsburg-Büdelsdorf in Richtung Flensburg 11 Kilometer Stau. Sie hören NDR Info am Freitagmittag, Marius Zegres am Mikrofon. Schönen guten Tag. Seit dem Beginn des Ukraine-Krieges sind russische Marineschiffe auch öfter in westlichen Gewässern unterwegs und sie lassen dort die Muskeln spielen. So hat vor knapp 2 Wochen ein Kriegsschiff des Kreml vor der englischen Küste ein Übungsschießen abgehalten. nicht der einzige Vorfall dieser Art. Hintergrund solcher Aktionen ist wohl ein Konflikt um die sogenannte Schattenflotte Russlands, also Tanker und Frachter, die Öl oder andere Waren illegal in die Welt transportieren und dabei die Sanktionen gegen Moskau umgehen. Die britische Marine hatte ein solches Schiff gestoppt, um den Druck zu erhöhen. Die Einzelheiten dazu von Christoph Brössel aus London.
17: Gestern besuchte der Premierminister Andy Burnham die Werft des Konzerns BAE Systems in Barrow in Nordengland. Hier werden die neuen Atom-U-Boote der Royal Navy gebaut.
18: 8,4 Billion Pounds Investment in the new Dreadnought Class of Submarine for our continuous at sea.
17: Knapp 10 Milliarden Euro stellt die Regierung für die nukleare Abschreckung bereit. Das ist ein Teil eines größeren Investitionspakets, das helfen soll, die Streitkräfte besser aufzustellen. Großbritannien sieht sich den NATO-Zielen zur Aufrüstung verpflichtet. Die internationalen Konflikte und Spannungen wachsen. Das war auch in den vergangenen Wochen zu beobachten, als beispielsweise ein russisches Kriegsschiff am 20. Juli gerade einmal 40 Seemeilen von Plymouth entfernt eine Schießübung abhielt. In den Medien wurde darüber breit berichtet. Experten sehen darin eine Machtdemonstration Russlands, wenn auch eine legale. Der britische Verteidigungsminister Wes Streeting nannte die Übung unverantwortlich.
19: It's not the first time that Russia has behaved like this, and frankly,
17: das ist nicht das erste Mal, dass Russland sich so verhält. Das ist nur die Spitze des Eisbergs der täglichen Bedrohungen, die dieses Land und seine Partner erleben. Russland sollte keinen Zweifel an unserer Entschlossenheit haben, den russischen Aggressionen in der Ukraine und anderswo entgegenzutreten.
19: In Ukraine, but also Russian aggression against all of our allies.
17: Der Militärexperte Kevin Rowlands vom Think Tank RUSI sieht in der Schießübung der russischen Fregatte kein illegales Vorgehen, keine direkte Gefahr, aber ein deutliches Signal, eine Reaktion. Es könnte ein Versuch gewesen sein, einzuschätzen, wie die neue Regierung auf eine solche Aggression reagiert. Es ist aber auch ein Test, wie das britische Militär reagiert. Die Royal Navy begleitete die russische Fregatte mit einem Militärschiff. Es gab Überflüge durch die Luftwaffe. Möglicherweise war das Manöver der Russen aber auch eine Reaktion darauf, dass das britische Militär zuvor einen sanktionierten Tanker der russischen Schattenflotte im Ärmelkanal gestoppt und durchsucht hat. Kevin Rowlands. Wenn wir der Ansicht sind, und ich denke, es ist so, dass wir in einer kriegsähnlichen Situation mit Russland sind, in einer chronischen Kriegslage, dann sollten wir uns bewusst sein, wenn wir etwas tun, dann wird es eine Antwort geben.
19: If we do something, then there will be a response in turn to that.
17: Rowlands befürwortet, dass es die Durchsuchungen des Tankers der russischen Schattenflotte gegeben hat und der Kapitän festgenommen worden ist, wegen des Vorwurfs, Sanktionen gebrochen zu haben. Aber deutlich wird eben auch, dass die Spannungen deswegen steigen. Russland nutzt Tanker, die keine Verbindung haben zu Ländern, die sich an den Sanktionen beteiligen. Mit diesen Schiffen soll Öl an den Sanktionen vorbei verkauft werden. Die Flotte umfasst je nach Schätzungen zwischen 600 und 3000 Schiffen. Die Einnahmen für Russland sind enorm. Experten sagen, so finanziere Russland unter anderem den Krieg in der Ukraine. Kevin Rowlands fordert schärfere Maßnahmen, beispielsweise stärkeren Druck auf die Versicherer der Reedereien. Die sollten Tanker der Schattenflotte erst gar nicht absichern. Er argumentiert darüber hinaus, zwar tauchten jetzt immer wieder russische Schiffe im Ärmelkanal auf, die offensichtlich Tanker begleiten sollen, aber die russische Marine könne schließlich nicht jedes dieser Schiffe begleiten.
5: Zwischen der russischen Marine und der Royal Navy gibt es durchaus Spannungen. Grund dafür sind Anläufe von russischen Kriegsschiffen im Ärmelkanal, aber auch der Streit um die sogenannte russische Schattenflotte. Und das waren Informationen aus London von unserem Korrespondenten Christoph Brössel.
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5: Die erneute Eskalation im Iran-Krieg hat die Öl- und Gaspreise im Juli wieder steigen lassen. Und das hatte Folgen, denn dadurch ist auch die Inflationsrate in der Eurozone insgesamt wieder leicht angestiegen. Die Einzelheiten dazu jetzt von Niklas Fortmann.
20: Die Inflation in der Eurozone steigt wieder. Das sagen die neuen Zahlen der europäischen Statistikbehörde Eurostat. Der Kaufkraftverlust ist von 2,8% im Juni auf aktuell 2,9% gestiegen. Besonders stark betroffen ist der Energiebereich. Hier ist die Inflationsrate im Vergleich zum Vormonat um 1,5 Prozentpunkte gestiegen. Bei Lebensmitteln, Alkohol und Tabak sind die Preise aber gesunken. Für Deutschland wurden bereits gestern die aktuellen Inflationszahlen veröffentlicht. Auch bei uns ist die Rate auf 2,8% gestiegen, vor allem im Bereich Energie. Experten erklären das mit dem Auslaufen des Tankrabatts und mit dem immer noch anhaltenden Iran-Krieg. Im europäischen Vergleich ist Deutschland damit im Mittelfeld. Besonders hoch ist die Inflation, vor allem in Litauen und Bulgarien. Besonders niedrig ist sie in Estland. Die Europäische Zentralbank peilt eine Inflationsrate von 2% an.
5: Informationen über die aktuellen Inflationsraten in Europa waren das von Niklas Fortmann. In diesen Wochen, da ist Bilanzsaison, denn zahlreiche Unternehmen veröffentlichen jetzt ihre neuen Geschäftszahlen. Und das ist nicht nur eine Möglichkeit für Investoren zu sehen, ob das Geld, das sie in Firmen investiert haben, Früchte trägt, sondern es ist auch mal eine Chance, in die großen Konzerne dieser Welt hineinzuschauen, dass man mal so einen Eindruck bekommen kann, was gerade gut läuft und wo sich Schwächen offenbaren. Unser Los Angeles-Korrespondent Reinhard Spiegelhauer hat das gemacht und mal genauer angeschaut, was bei den Technologiekonzernen Apple und Amazon so läuft.
21: Bei Amazon stimmt einfach fast alles. Umsatz plus 20%, operativer Gewinn 27,5 Milliarden Dollar, ein Plus von 43%. Bestes Pferd im Stall ist wieder mal die Cloud-Sparte AWS mit einem Plus von 37%. Erwartet worden waren lediglich 31. Die Cloud-Sparten der Konkurrenten Microsoft und Google wachsen zwar schneller, aber Amazon hat sich mit AWS schon sehr lange erfolgreich breit gemacht. Das Wachstum geht also von einer stärkeren Basis aus. Der Vorsprung gegenüber Google und Microsoft bleibt groß. Amazon betreibt auch eine besonders breite KI-Strategie. AWS bietet einerseits Cloud-Rechenleistung für KI-Anwendungen. Amazon hält nach Schätzungen selbst mindestens einen 15%-Anteil an der KI-Schmiede Anthropic und entwickelt schließlich auch selbst eigene KI-Chips. Da ist Konkurrent Google allerdings auch ziemlich aktiv. Unsicherheitsfaktor auch bei Amazon: Rechnen sich die gigantischen Investitionen in Rechenzentren, Server und KI-Chips langfristig wirklich? Die Investitionen dafür hat man nochmal aufgestockt von etwa 200 auf 220 Milliarden Dollar. Apple dagegen investiert kaum in Rechenzentren. In Palo Alto verfolgt man weiter die Strategie, KI-Dienste möglichst lokal auf Apple-Endgeräten oder der geschützten iCloud zur Verfügung zu stellen. Die vor mehr als 3 Jahren groß angekündigten KI-Funktionen samt völlig neuer Version des Sprachassistenten Siri haben aber bisher enttäuscht. Apple setzt jetzt seit einiger Zeit auf eine Partnerschaft mit Google. Google bringt Apple außerdem ordentlichen Umsatz. Nach Schätzungen fließen jährlich 20 bis 25 Milliarden US-Dollar an Apple, damit Google auf Safari und iOS die Standard-Suchmaschine bleibt. Das größte Geschäft macht Apple aber weiterhin mit Endgeräten, insbesondere dem iPhone. Während der Gesamtumsatz um 16% auf knappe 110 Milliarden Dollar zugelegt hat, ging es beim iPhone um 22% nach oben. Handys machen insgesamt etwa die Hälfte des Umsatzes aus. Apples Schwäche: Das Geschäft mit Services, also Diensten wie dem App Store und iCloud Plus, das ist deutlich hinter den Erwartungen zurückgeblieben und gerade da ist die Gewinnmarge besonders groß.
5: Und das waren Informationen von Reinhard Spiegelhauer. Zypern ist eine geteilte Insel und daran soll sich etwas ändern. Das wird zumindest UN-Generalsekretär Guterres erreichen. Wie das funktionieren soll, dazu gleich mehr. Jetzt der kurze Überblick. Um 14.47 Uhr, 13 Minuten vor 3.
22: Frankreich verschärft seine Kontrollen an der Grenze zu Spanien. Hintergrund ist, dass in den vergangenen Tagen bis zu 60.000 Menschen Ceuta erreicht haben. Die Stadt liegt zwar an der nordafrikanischen Küste, gehört aber zu Spanien. Die Menschen hoffen, über Ceuta nach Europa zu gelangen. Der spanische Premierminister Sanchez sprach von einem Angriff. Er kündigte mehrere Maßnahmen an, darunter weitere Grenzbefestigungen rund um Ceuta. Außerdem sollen die Verfahren zur Rückführung illegal eingereister Migranten beschleunigt werden. Ein hochrangiger Berater des Weltfußballverbandes FIFA ist Medienberichten zufolge zurückgetreten. Grund sind demnach die WM-Pläne von FIFA-Chef Infantino. Der will eine neue Vermarktungsgesellschaft für Weltmeisterschaften gründen und dann Anteile an private Investoren verkaufen. Widerstand dagegen kommt auch von den drei großen Fußballverbänden, die Europa, Nord- und Mittelamerika, die Karibik sowie Asien vertreten. Damit hätte Infantino keine Mehrheit für seine Pläne. In Australien ist das Social-Media-Verbot für Jugendliche offenbar weitgehend wirkungslos. Die zuständige Behörde hat eine erste Bilanz veröffentlicht und das Ergebnis ist, mehr als 80% der unter 16-Jährigen nutzen weiterhin Social Media. Hauptgrund ist demnach, dass die Plattformen keine wirksamen Maßnahmen zur Altersüberprüfung eingeführt haben. Australien hatte das Social-Media-Verbot für Jugendliche Ende 2025 eingeführt. Das Wetter in Norddeutschland. Heiter bis wolkig, meist trocken, später aufkommende Schauer und Gewitter. Höchstwerte 17 Grad an der dänischen Grenze bis 30 Grad in Göttingen. Das war der kurze Überblick. Weiter geht's mit Marius Zekri.
5: Vielen Dank, Benjamin Kirsch. 12:03. Nikosia auf Zypern ist die letzte geteilte Hauptstadt der Welt. Mitten durch die Stadt verläuft die UN-Pufferzone, die die Insel teilt. In die griechisch-zyprische Republik Zypern im Süden und die türkische Republik Nordzypern, die nur von der Türkei anerkannt wird. Das ist der Stand seit über 50 Jahren, seit 1974. In Nikosia hat jetzt UN-Generalsekretär Guterres angekündigt, neue Gespräche einzuberufen, um die Lösung der Zypern-Frage voranzutreiben. Unser Korrespondent Benjamin Weber schildert, wie realistisch das ist.
1: Bei seinem Besuch in Nikosia hat UN-Generalsekretär Antonio Guterres deutlich gemacht, dass er neue Gespräche über eine Lösung für die geteilte Insel Zypern anstrebt. Ich bin überzeugt, dass eine Lösung von entscheidender Bedeutung ist. Nicht nur für die Interessen und den Frieden der zyprischen Bevölkerung, sondern auch als Stabilitätsfaktor in einer zunehmend gefährlich instabilen Region. Guterres erklärte, an den Gesprächen im sogenannten 5+1-Format sollten Vertreter aus Nord- und Südzypern teilnehmen, außerdem die sogenannten Garantiemächte Großbritannien, Griechenland und die Türkei. Zustimmung signalisiert hätten bereits der Präsident der Republik Zypern, Nikos Christodoulidis, sowie sein Amtskollege im Norden, Tufan Erhüman. Er steht der türkischen Republik Nordzypern vor, die international nur von der Türkei anerkannt wird. Die Insel Zypern ist seit 1974 geteilt. Damals putschten nationalistisch geprägte griechische Zyprer, daraufhin besetzte die türkische Armee den türkisch geprägten Norden. Offiziell herrscht bis heute bloß ein Waffenstillstand. Blauhelme kontrollieren die Pufferzone, die quer über die Insel verläuft. Die letzten Verhandlungen über eine Wiedervereinigung waren im Jahr 2017 gescheitert. Das soll sich nicht wiederholen, sagt UN-Generalsekretär Guterres in Nikosia. Ich will keine 5+1-Treffen mehr ohne Ergebnisse. Ich will ein erfolgreiches Treffen, um den Weg für eine Lösung zu ebnen. Und weil das Vorbereitung benötigt, gibt es für die anvisierten Gespräche noch keinen Termin. Dass es überhaupt bald dazu kommt, Andromachis Sophokleous ist skeptisch. Er hat es in seiner Pressekonferenz gesagt, die UN alleine kann keinen Frieden verordnen. Wenn es eine Botschaft von seinem Besuch gibt, dann ist es diese. Die griechisch-zyprische Politikanalystin engagiert sich seit Jahren für eine Wiedervereinigung. Sie sagt, die Vertreter Nord- und Südzyperns müssten jetzt auch den politischen Willen für eine Annäherung zeigen. Es hängt davon ab, ob wir aus den Vorbereitungen für die 5+1-Konferenz endlich greifbare Ergebnisse sehen werden. Sie denkt vor allem an ein verbindliches Regelwerk für die Gespräche und an vertrauensbildende Maßnahmen, wie zum Beispiel neue Grenzübergänge in der UN-Pufferzone. Zyprische Medien berichten, dass sich die Vertreter aus Süden und Norden bei diesem Thema zuletzt nicht auf einen Kompromiss einigen konnten. Natürlich spielt auch die Türkei eine Rolle. Staatspräsident Erdogan begrüßt zwar die Aussicht neuer Gespräche, sagt aber auch, es ist klar, dass Versuche, das türkisch-zyprische Volk auf den Status einer Minderheit zu reduzieren, bereits in der Vergangenheit erfolglos geblieben sind. Die Türkei agiert als Garantiemacht für den Norden. Ohne sie werde es auf Zypern keinen Fortschritt geben, ob man sie möge oder nicht, analysiert der Politikwissenschaftler Ahmet Sözen von der Doğu Akdeniz Üniversitesi im nordzyprischen Famagusta. Sie wird wohl eingebunden werden müssen in die europäische Verteidigungsarchitektur sowie in die Energieinfrastruktur im östlichen Mittelmeer. Das ist der geopolitische Aspekt und das ist notwendig. Doch allein damit sei es nicht getan. Auch im griechisch-zyprischen Süden müsse ein Umdenken her, sagt der Politikwissenschaftler. Man müsse dort die Türkei als potenzielle Partnerin betrachten und nicht als Widersacherin. Ob die zyprisch-griechische Führung dazu bereit sei, sei auch offen. Beide Seiten hätten sich gut eingerichtet in einem bequemen Status quo. Den hat UN-Generalsekretär Antonio Guterres mit seinen Aussagen jetzt kurzfristig aufgerüttelt. Plötzlich ist die Zypernfrage wieder in den Schlagzeilen. Bloß, wie lange? Das fragt sich auch Ahmet Sözen. Wir haben viele Initiativen gesehen, die an Bedingungen geknüpft waren. Die Bedingungen wurden dann meist verwässert, sodass die Initiativen nur Initiativen waren, ohne echtes Ergebnis. Ich hoffe, das wird jetzt nicht so sein. Nach der Abreise des UN-Generalsekretärs ist am Donnerstag der Sonderbeauftragte der Europäischen Kommission für Zypern, Raffaele Fitto, auf der Insel eingetroffen. Er soll mit beiden Seiten Gespräche führen, um einen Wiedervereinigungsprozess voranzutreiben.
11: Der Stichtag.
5: Die Kindergärtnerin und Schriftstellerin Erika Schirmer wird heute 100 Jahre alt. Sie hat eins der bekanntesten Kinderlieder der DDR geschrieben. Dieses hier.
0: Eine junge Kindergärtnerin streift im Jahr 1949 durch die kriegszerstörte Stadt Nordhausen in Thüringen. Vor wenigen Jahren musste Erika Mertke aus ihrer Heimat in Schlesien fliehen. Nun, in Nordhausen, bleibt sie vor einem Plakat stehen, das an einem kaputten Schaufenster klebt. Es ist eine Ankündigung für den Weltfriedenskongress in Paris. Das Plakatmotiv stammt von Pablo Picasso und zeigt seine später weltbekannte Friedenstaube.
2: Und da hatte ich auf einmal so die Idee, die Taube soll fliegen. Die Taube soll allen Frieden bringen.
0: Erika Schirmer, so heißt sie nach ihrer Hochzeit, singt den Kindern im Kindergarten von der kleinen weißen Friedenstaube vor. Von dort aus verbreitet sich das schlichte Lied in den 50er Jahren in der ganzen Republik. Die DDR braucht neue Kinderlieder, denn die alten Texte aus der Nazi-Zeit soll niemand mehr singen. Die Friedenstaube darf, was in der DDR die wenigsten durften, übers große Wasser fliegen. Das Lied erscheint in den Schulbüchern der DDR und wird auf Pioniernachmittagen rauf und runter gesungen. Alle kennen die Friedenstaube.
3: Ja, das kenne ich.
23: Ja, kennen Sie, ja? Wissen Sie auch, wer es geschrieben hat?
24: Nein.
3: Brecht?
24: Nee. Brecht war es nicht. Nicht? Brecht war es nicht.
0: Nein, nicht Bertolt Brecht. Sei es drum. Erika Schirmer arbeitet ab den 1970er Jahren als Pädagogin für Kinder und Jugendliche mit Behinderung. Hunderte Lieder schreibt sie für ihre Schützlinge. Und nicht nur das. Weil es in der DDR noch keine speziellen Lehrbücher für Sonderpädagogik gibt, schreibt Schirmer auch das noch selbst.
25: Lange warten, bis etwas entwickelt wird, was wir in der Arbeit im Moment brauchen. Ich finde immer, die Zeit haben wir nicht.
0: Selbst im hohen Alter schreibt Schirmer noch Gedichte, Geschichten und Lieder. Die Botschaft ihres bekanntesten Liedes ist aktueller denn je.
2: Den Erwachsenen möchte ich eine Botschaft mitgeben. Hütet den Frieden. Für unsere Kinder.
0: Heute lebt Erika Schirmer immer noch im Norden Thüringens, in der Nähe von Nordhausen. Geboren wird die Schöpferin eines der bekanntesten DDR-Kinderlieder am 31. Juli 1926. Heute vor 100 Jahren.
5: Und das war der Stichtag von Miriam Benecke.
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27: Der Wochenabschnitt Ekev erinnert uns daran, dass unser Leben von Entscheidungen geprägt wird. Moschee spricht zum Volk Israel kurz vor dem Einzug ins verheißene Land. Nach 40 Jahren Wüstenwanderung warnt er davor, den Ursprung des eigenen Erfolgs zu vergessen. Ein Satz aus diesem Abschnitt hat bis heute nichts von seiner Kraft verloren. Lo al halechem levado, yechye Adam. Der Mensch lebt nicht vom Brot allein. Nahrung ist wichtig, aber der Mensch braucht auch mehr als das. Er braucht Hoffnung, Vertrauen, Mitgefühl und Orientierung. Ein erfülltes Leben entsteht nicht allein durch Besitz, sondern auch durch Werte. Ekef lädt uns ein, dankbar zu sein. Im Judentum gehört deshalb der Dank nach einer Mahlzeit zu den wichtigsten Gebeten. Dankbarkeit verändert den Blick. Sie macht bewusst, dass vieles im Leben geschenkt ist und nicht selbstverständlich. Moshe erinnert das Volk auch daran, die Erfahrung der Vergangenheit nicht zu vergessen. Erinnerung bewahrt vor Überheblichkeit und schenkt Kraft für die Zukunft. Wer weiß, woher er kommt, verliert auch in schwierigen Zeiten nicht so leicht die Orientierung. Vielleicht ist das die Botschaft von Ekef für uns heute. Erfolg ist wertvoll, aber er sollte nicht den Blick für andere verstellen. Wohlstand ist gut, wenn er mit Verantwortung verbunden ist. Und Dankbarkeit hilft uns, selbst in schwierigen Zeiten das Gute nicht aus den Augen zu verlieren. So kann Ekef uns helfen, bewusster zu leben, mit offenen Augen für die Gaben, die wir geschenkt bekommen, und mit der Bereitschaft, dieses Gute mit anderen zu teilen. Shabbat Shalom.
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1: Um 15 Uhr mit Astrid Fietz. Die Zahl der illegalen Migranten in der spanischen Exklave Ceuta steigt immer weiter an. Nach neuesten Angaben der Behörden haben in den vergangenen Tagen 60.000 Menschen von Marokko aus die Grenze nach Ceuta überwunden. Unser Reporter vor Ort, Stefan Ehlert, hat auf NDR Info die Lage vor Ort zusammengefasst.
2: Aktuell ist die Lage anders als sonst, weil der spanische Ministerpräsident Sanchez vor Ort ist und gerade ein Pressestatement abgegeben hat, in dem er die illegale Migration oder die irreguläre Migration verurteilt hat und gesagt hat, hier wird spanische Souveränität verletzt. Er hat noch nicht erklärt, mit welchen Mitteln man diese Situation beheben will. Und die ist, danach haben Sie gefragt, ziemlich problematisch. Eine Stadt, die so groß ist wie Rüsselsheim mit 85.000 Einwohnern, da sind plötzlich 40.000 Leute mehr. Da ist die Frage, wo sollen die schlafen? Wo finden die eine Dusche? Und woher bekommen sie Trinkwasser? Das ist also alles vollkommen ungeklärt. Und die Aufnahmeeinrichtungen, um Verfahren abzuwickeln, sei es ein Asylverfahren oder auch ein Abschiebungsverfahren, was auch immer, die sind natürlich vollkommen überlastet, schon seit Tagen zu mehr als 1.000%, wie der Regionalpräsident von Ceuta gesagt hat. Also die Situation ist katastrophal.
1: FIFA-Chef Infantino bekommt für seine umstrittenen WM-Pläne immer mehr Gegenwind. Mit der asiatischen AFC stellt sich jetzt der dritte Kontinentalverband offen gegen ihn. Aus der NDR-Nachrichtenredaktion Thomas Kuhlmann.
3: Wir schließen uns dem Protest von UEFA und CONCACAF an, heißt es in einem Statement. Der Fußball hätte niemals in so eine Lage kommen dürfen. Der Asienverband droht nicht wie die UEFA mit Boykott, will aber den Angaben zufolge gegen eine entsprechende Änderung stimmen. Wenn sich daran alle, also auch die Infantino-freundlichen Verbände, Saudi-Arabien und Katar zum Beispiel halten, wäre die nötige Mehrheit von 106 Nein-Stimmen im Weltverband erreicht. Die FIFA selbst hatte am Morgen noch angekündigt, ihr Investorenmodell durchzuziehen. Man höre die Kritik und respektiere die Bedenken, es bleibe aber bei dem Plan, die WM-Rechte teilweise an Finanzinvestoren zu verkaufen.
1: Übereinstimmenden Medienberichten zufolge zieht sich ein enger Vertrauter von FIFA-Chef Infantino, Carlos Cordeiro, aus Protest gegen die Investorenpläne von seinem Beraterposten zurück. Die Musikverwertungsgesellschaft GEMA hat im Rechtsstreit mit der KI-Firma Suno einen wichtigen Erfolg erzielt. Das Landgericht München folgte im Wesentlichen der Ansicht der GEMA, dass Suno mit seiner KI-generierten Musik Urheberrechte verletzt. Simon Emmerlich erläutert aus München, wie das Gericht seine Entscheidung begründet.
4: Nach Auffassung des Gerichts hat Suno seine Musik-KI in den USA unerlaubt mit urheberrechtlich geschützten Songs trainiert und dafür dann auch Kopien der Werke gespeichert. Zwar nicht direkt, aber eben doch so, dass die KI aus ihren Daten fast identische Kopien von Songs erzeugen kann. Die GEMA hatte dafür 6 Songbeispiele vorgelegt, die die KI ausgeworfen hatte, zum Beispiel Atemlos, Forever Young oder Mambo Number 5. Und diese KI-Kreationen waren so nah an den Originalen, dass das Gericht das als Urheberrechtsverletzung sieht. Das heißt, Suno muss es künftig unterlassen, das so zu machen und auch jetzt Auskunft darüber erteilen, wie viel man daran verdient hat und dann gegebenenfalls Schadenersatz bezahlen.
1: Das US-amerikanische KI-Unternehmen Anthropic hat einen Zwischenfall mit einer künstlichen Intelligenz gemeldet. Sie drang demnach in Testläufen ungeplant in Computersysteme von 3 Unternehmen ein. Weder die Betroffenen noch Anthropic hätten das bemerkt. Aufgefallen sei das erst bei einer nachträglichen Überprüfung von Testläufen. Vor einigen Wochen hatte sich bereits eine KI von OpenAI eigenständig Zugang zum offenen Internet verschafft und war in Computersysteme einer Firma eingedrungen. Das bevorstehende Wochenende droht laut ADAC eines der staureichsten des Jahres zu werden. Der Grund: in Bayern und Baden-Württemberg ist das Schuljahr nun auch zu Ende. Damit haben alle Bundesländer gleichzeitig Sommerferien. Katrin Schirwagen aus der NDR-Nachrichtenredaktion erklärt, wo und wann es im Norden besonders voll wird.
5: Die kritischsten Zeiten sind laut den Experten heute Nachmittag, morgen Vormittag und dann ab Sonntag Nachmittag. Da müssen Autofahrer vor allem auf den Strecken Richtung Nord- und Ostsee mehr Zeit einplanen. Und ganz besonders für das Nadelöhr Hamburg. Der ADAC nennt da zum Beispiel die A1 Richtung Fehmarn, die A7 rund um Rendsburg im Bereich der Rader Hochbrücke und die Grenzübergänge nach Dänemark, aber auch die A20 und die A21 Richtung Küsten.
1: Das waren die Nachrichten.
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6: Es gibt einen Mix aus Sonne und Wolken, der aber teilweise auch Schauer oder Gewitter mit sich bringen kann. Der Deutsche Wetterdienst warnt beispielsweise vor Unwettern, durch schwere Gewitter und heftigen Starkregen und Hagelschlag in Bremen und im Weser-Ems-Gebiet. Ansonsten ist es noch meist trocken. Die Temperaturen liegen so zwischen 17 Grad im äußersten Norden Nordfrieslands und bis 30 Grad im südlichen Niedersachsen. Morgen dann 20 bis 26 Grad, dazu wieder Sonne und Wolken im Wechsel und noch vereinzelt Schauer oder Gewitter. Und auch der Sonntag bringt noch einige Schauer, ansonsten aber auch viel Sonnenschein bei 21 bis 30 Grad. Ende Info der Verkehrsservice, Staus und Behinderungen auf folgenden Strecken ab 5 Kilometern Länge. A1 Lübeck Richtung Hamburg zwischen Ügendorf und Dreieck Norderelbe 8 Kilometer Stau. Die A1 Osnabrück Richtung Bremen zwischen Stur und Hemelingen 7 Kilometer Stau. Die A7 Flensburg Richtung Hamburg zwischen Schleswig-Jagel und Rendsburg 10 Kilometer. In der Gegenrichtung zwischen Wader und Büdelsdorf 11 Kilometer. Dann die A7 Flensburg Richtung Hamburg vor dem Elbtunnel ab Schnelsen Nord 8 Kilometer Stop and Go in der Gegenrichtung, ebenfalls 8 Kilometer ab Hamburg Südwest. A7 Hannover Richtung Kassel zwischen Hannover Süd und Hildesheim 7 Kilometer stockend vor der Baustelle. In der Gegenrichtung auf der A7 Richtung Hamburg zwischen Walsrode und Dorfmark 6 Kilometer stockend. Und die A27 Bremen Richtung Walsrode zwischen Achim Nord und Achim Ost. Sperrung und Stau. Und auch die A28 Leer Richtung Oldenburg ist zwischen Westerstede West und Westerstede nach einem Unfall gesperrt. Der Freitagnachmittag auf NDR Info mit Marius Zegri. Schönen guten Tag. Morgen ist ein ganz besonderer Tag für Eltern, denn ab morgen gilt ein neues Gesetz in Deutschland, in dem die Betreuung von Grundschulkindern neu geregelt wird. Genauer gesagt, ab morgen haben Erstklässler einen Rechtsanspruch auf Ganztagsbetreuung. An 5 Tagen die Woche, jeweils 8 Stunden lang. Wie das funktionieren soll und was Experten dazu sagen, darauf schauen wir jetzt mal etwas genauer.
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8: Ich war immer so ein Ganztagsmuffel. Ich fand das immer blöd, dass alle anderen nach Hause fahren durften. Und ich musste irgendwie bis 16, 17 Uhr warten, dass meine Eltern quasi von der Arbeit zurückkommen. Aber jetzt im Nachhinein würde ich sagen, dass das der absolut richtige Entscheidung war, dass ich in diesem Ganztagsprogramm gewesen bin.
9: Ganztagsprogramm. Wer jetzt nicht weiß, wovon die Abiturientin Lilly Berthold spricht, sie meint, dass sie nach dem Unterricht in der 1. bis 4. Klasse früher auch den Nachmittag in der Schule verbracht hat, in der Betreuung. So etwas gibt es in ganz Deutschland an ganz vielen Schulen. Bisher ein freiwilliges Angebot. Ab morgen, ab dem 1. August 2026, müssen alle Grundschulen eine solche Ganztagsbetreuung anbieten. Zunächst für die Mädchen und Jungen in der 1. Klasse. Die Kinder haben einen Rechtsanspruch darauf. Verpflichtend ist es aber nicht. Ja, es sind noch überall Sommerferien, aber das neue Schuljahr startet bald. Eben mit dieser neuen Herausforderung. Und mit vielen Fragen, nicht nur der Eltern. Von wann und wie lange werden die Kinder betreut in der Schule? Von wem? Und muss man das mitmachen? Bis wie sehen die Schultage dann aus? Welche Angebote gibt es nach dem Unterricht? Sind die Schulen dafür startklar, gut ausgestattet? Und wer bezahlt das? Niedersachsens Kultusministerin und eine Erziehungswissenschaftlerin geben uns darauf Antworten. Und wir schauen, Ganztagsanspruch an Grundschulen, wo stehen wir da eigentlich in Norddeutschland? Das NDR-Info-Thema. Das letzte Mal heute vor der Sommerpause, am Freitag, den 31. Juli. Ich bin Jessica Chmura. Hallo. Stufenweise eingeführter Rechtsanspruch auf Ganztagsbetreuung. So heißt das alles offiziell. Was damit gemeint ist, fasst unser Hauptstadtkorrespondent Chris Berdroh zusammen.
10: Die Kinder haben damit den Anspruch auf täglich 8 Stunden Bildung und Betreuung von Montag bis Freitag. Der reguläre Unterricht zählt zu diesen 8 Stunden dazu. In den nächsten Jahren soll der Ganztagsanspruch auf die nachfolgenden Jahrgänge ausgeweitet werden, bis er ab dem Schuljahr 2029/30 für alle Grundschüler der Klassen 1 bis 4 gilt. Das Recht auf Betreuung haben die Schüler auch in den Ferien. 4 Wochen Pause sind möglich. Eine Pflicht, die Ganztagsangebote zu nutzen, Nutzen gibt es nicht. 11 Länder sagen, dass sie den Bedarf vollständig decken können. 5 nehmen an, dass sie die Ansprüche weitgehend erfüllen. Der Bund unterstützt die Investitionen in den Bau von Schulen, Horten und Betreuungsräumen bis 2029 mit Finanzhilfen von 3,5 Milliarden Euro und beteiligt sich mit einem wachsenden Anteil an den laufenden Kosten. Der Deutsche Gewerkschaftsbund mahnt eine Qualitätsoffensive an. Nötig seien verbindliche pädagogische Standards und qualifizierte Fachkräfte. Beschlossen wurde der Rechtsanspruch bereits 2021 von der damaligen Großen Koalition. Er soll die Startchancen von Kindern verbessern und Eltern die Vereinbarkeit von Familie und Beruf erleichtern.
9: In Hamburg ist das Angebot gut erprobt, Grundschulkinder von morgens bis spätnachmittags in der Schule betreuen zu lassen, meinen Bildungsfachleute. NDR-Inforeporterin Katrin Erdmann ist unsere Fachfrau für den Bereich Schule.
11: So gibt es in Hamburg bereits seit 10 Jahren ein ganztägiges Betreuungsangebot an Grundschulen. Doch selbst wenn Deutschland nun bundesweit mit dem Rechtsanspruch gleiche Regeln für alle schafft, das bedeutet nicht zwangsläufig mehr Bildungsgerechtigkeit, meint Ivo Züchner von der Philipps-Universität in Marburg. Denn die Teilnahme am Ganztag bleibt auch weiterhin freiwillig.
12: Heute, wenn wir über Qualität und Pädagogik nachdenken, müssen wir vielleicht über verbindliche Strukturen oder erweiterte Verbindlichkeit für alle nachdenken, wenn wir denn so einem Thema wie Bildungsbenachteiligung stellen wollen.
11: Doch nach wie vor werde in Deutschland nicht klar kommuniziert, was man eigentlich mit dem Ganztag erreichen wolle.
9: Kontra gibt es da von Anna-Maria Seemann. Zumindest kann sie erläutern, was sinnvoll sein kann an der Idee. Anna-Maria Seemann ist Erziehungswissenschaftlerin und zweite Bundesvorsitzende im Ganztagsschulverband.
13: Pädagogisch sinnvoll ist eigentlich vor allem das gebundene Modell, also die rhythmisierte Ganztagsschule, in der tatsächlich alle Kinder verbindlich anwesend sind und in der man den Tag miteinander als ganzes Konzept im Grunde von früh bis in den Nachmittag gestalten kann mit Kooperationspartnern, aber eben als gemeinsames integratives Konzept. Was wir haben, sind allerdings eher offene oder additive Modelle, Unterricht am Vormittag oft noch wie gehabt und dann folgt eine Betreuung, ein Angebot am Nachmittag.
9: Da sind wir bei der Sache mit Wunsch und Realität. Julia Willi Hamburg scheint erst einmal froh zu sein, dass in Niedersachsen nach den Sommerferien alle Grundschulen dem Rechtsanspruch entsprechend eine Ganztagsbetreuung in der ersten Klasse anbieten können. Die Grünen-Politikerin ist Kultusministerin in Niedersachsen, damit zuständig für solche Fragen in dem Bundesland. Wie die Schulen dort aufgestellt sind? Gut, meint Julia Willi Hamburg. Denn
14: die haben in den letzten Jahren gemeinsam mit den Schulträgern richtig viel gearbeitet. Wir haben sie nach besten Kräften unterstützt. Und es wird sicherlich nicht überall ab Tag 1 der von den Eltern gewünschte Standard sein, weil an einigen Orten sind die Mensen noch nicht zu Ende gebaut beispielsweise. Aber es wird überall ein Angebot geben.
9: Nur dann muss man ja auch noch gutes, qualifiziertes Personal finden. Musikpädagogen, Sportlerinnen und Sportler, Kunsterzieherinnen, Naturwissenschaftler, die quer mit einsteigen zum Beispiel.
13: Das ist die eine Frage, wo es eher darum geht, kann der Rechtsanspruch rein zahlenmäßig erfüllt werden? Und das andere ist aber die Frage, wie gut ist er? Also gibt es wirklich vor Ort entstandene, entwickelte Konzepte? Und da ist sicherlich an vielen Stellen noch Luft nach oben.
9: Meint die Erziehungswissenschaftlerin Anna-Maria Seemann. NDR-Inforeporterin Katrin Erdmann hat sich in einer Grundschule in Niedersachsen angeschaut, wie gute Betreuung, auch jetzt in den Ferien, funktioniert.
15: Etwa 30 Kinder sitzen in der Grundschule am Welfenplatz in Hannover vor einem Teller dicker Erbsensuppe. Mittendrin die 7-jährige Ronja. Sie wird 3-mal in der Woche bis nachmittags vom Tonclub zu Hannover betreut.
16: Da kann man basteln und draußen Freispiel machen und halt auch im Raum 1. Das ist ein Raum hier in der Schule, da kann man einfach spielen und malen.
15: Heute seien ausreichend Betreuer da, aber das sei im Ganztag, den die Erstklässlerin während der Schulzeit ebenfalls 3-mal die Woche besucht, nicht immer so.
16: Also manchmal sind auch welche krank, da kommen andere.

0: guten Ehe, sage ich mal. Ne? Wenn Schulmitarbeiter lernen, dass die Erzieherinnen und Erzieher aus dem Ganztag vielleicht sogar noch mehr sind als ein Erzieher, auch studiert sind, dann stellt sich das her. Und Erfolge in der Arbeit, das war schon immer so, führt auch dazu, dass man gegenseitig sich respektieren kann. Und das nenne ich dann Augenhöhe, ja. Aber es dauert.
1: Lehrkräfte und Erzieher, die miteinander den Tag für die Kinder gestalten. Die Idealvorstellung. Jetzt haben wir gehört, wie gut oder eben noch nicht ganz die Ganztagsbetreuung in der Grundschule klappt in Norddeutschland. Wer was bezahlt, was Fachleute sich wünschen. Aber die, um die es geht, also die Kinder, sind die überhaupt immer alle richtig in der Nachmittagsbetreuung? Oder wären manche vielleicht bei ihren Eltern besser aufgehoben? Die Erziehungswissenschaftlerin Anna-Maria Seemann sagt:
2: Also wenn der Ganztag gut gemacht ist, dann kann es auf jeden Fall ein Gewinn sein. Kinder brauchen ja andere Kinder, wollen Freundschaften leben, wollen spielen und so weiter. Also ich bin überzeugt davon, dass ein gut gemachter Ganztag ein großer Gewinn für Kinder sein kann.
1: Denn entscheidend sei
2: tatsächlich, dass allen Kindern gleiche Bildungschancen zukommen. Und das geht natürlich vor allem, wenn Kinder wirklich ein gutes gemeinsames Angebot am Ort, Schule oder in der Institution bekommen.
1: Das Schlusswort der Erziehungswissenschaftlerin Anna-Maria Seemann.
3: Und das war das NDR-Info-Thema heute mit Jessica Chmura. Die Interviews hat unsere Frühmoderatorin Liane Kostmann geführt. 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Zehntausende Menschen sind in den vergangenen Tagen aus Marokko dorthin geflüchtet. Und über die Lage dort und wie es den Menschen vor Ort geht, darüber sprechen wir gleich mit unserem Korrespondenten in Marokko. Aber jetzt erstmal alle wichtigen Meldungen dieses Nachmittags in 90 Sekunden mit Astrid Fietz.
4: Kanzler Merz fordert, illegale Migration an den EU-Außengrenzen stärker zu bekämpfen. Merz reagiert damit auf die Ankunft zehntausender Menschen in der Stadt Ceuta, einer spanischen Exklave an der nordafrikanischen Küste. Dort sind in den vergangenen Tagen bis zu 60.000 Migranten angekommen. Der spanische Ministerpräsident Sanchez hat inzwischen angekündigt, die Grenzanlagen rund um Ceuta zu befestigen. Außerdem sollen illegal eingereiste Migranten schneller abgeschoben werden. Die Zahl der Arbeitslosen in Deutschland ist auf mehr als 3 Millionen gestiegen. Laut Bundesagentur für Arbeit waren im Juli 3.007.000 Menschen arbeitslos gemeldet. Das sind rund 70.000 mehr als im Juni und knapp 30.000 mehr als im Juli vor einem Jahr. Als Gründe für den Anstieg gelten die Sommerpause bei vielen Firmen und die schwache Konjunktur. Die neue Sternbrücke in Hamburg ist fertig eingehoben. Spezialisten prüfen jetzt die Punkte, an denen die 3.700 Tonnen schwere und mehr als 100 Meter lange Brücke aufliegt. Dann folgt der Einbau der Gleise und der Oberleitungen. Ende August soll die neue Sternbrücke freigegeben werden. Bilder und Videos von dem spektakulären Bauprojekt gibt es auf ndr.de. Das Wetter in Norddeutschland. Heiter bis wolkig, meist trocken, später aufkommende Schauer und Gewitter. Höchstwerte 17 Grad an der dänischen Grenze bis 30 Grad in Göttingen. Das war der Kurzüberblick. Es geht jetzt weiter mit Marius Zekri.
3: Dankeschön.
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3: Der Weltfußballverband FIFA will die WM zumindest teilweise privatisieren und der Widerstand dagegen, der wird immer breiter. Woher diese Kritik kommt und ob der Deal jetzt vielleicht endgültig vom Tisch ist, dazu jetzt mehr von Nele Hüpper.
6: Nach der Europäischen Fußballunion hat auch der für Nord- und Mittelamerika sowie die Karibik zuständige Verband CONCACAF den Investorendeal einstimmig abgelehnt. Zudem äußerte der asiatische Verband seine solidarische Unterstützung mit den beiden anderen Kontinenten. Rein rechnerisch dürfte ein Verkauf der kommerziellen Rechte der FIFA-Turniere also nicht mehr zustande kommen. Frage an Anke Feller. Sind die Investorenpläne jetzt gescheitert?
7: Nein, das ist er noch nicht. Die drei Verbände, die UEFA, der Nord- und Mittelamerikanische Verband, der auch für die Karibik zuständig ist, CONCACAF, und der Asiatische Verband, AFC, haben zusammen 136 Mitgliedsländer von insgesamt 211 in der FIFA, die ihre Ablehnung ausgedrückt haben. Auf dem Papier könnten sie damit die Pläne zum Scheitern bringen. Damit gäbe es keine Mehrheit für die Investorenpläne. Man muss aber abwarten, was sich die FIFA und Gianni Infantino bis zum 19. September, dem Datum, bis zu dem abgestimmt werden muss, noch einfallen lassen, um die einzelnen Mitgliedsländer doch noch zu ködern. Denn

0: Denn nationale Verbände können eigenständig natürlich auch für die Pläne von Infantino stimmen. Zwar haben sich AFC und CONCACAF mit der UEFA solidarisiert, aber diese beiden kritisieren nur, in Anführungsstrichen, die Art und Weise, wie die FIFA mit der Thematik umgegangen ist. Nicht die Investorenpläne so massiv und grundsätzlich, wie es bei der UEFA der Fall ist.
1: Neben den Boykottdrohungen der UEFA und der massiven weltweiten Kritik hat FIFA-Präsident Gianni Infantino nun auch einen seiner hochrangigen Berater verloren. Aus Protest gegen dieses Vorhaben trat Carlos Cordero zurück. Der ehemalige Präsident des US-Verbandes arbeitete seit 2021 für die FIFA, könne als lebenslanger Fußballfan aber nicht tatenlos zusehen, wie der Weltverband den Verkauf einer Beteiligung an der WM in Erwägung ziehe. Zitat: Es ist ein schlechtes Geschäft für die FIFA-Mitgliedsverbände, ein schlechtes Geschäft für den Fußball und ein schlechtes Geschäft für die langfristige Zukunft dieses Sports, so Cordero. Schauen wir auf die Leichtathletik. Vom 10. bis zum 16. August finden im englischen Birmingham die Leichtathletik-Europameisterschaften statt. Seit heute steht das gesamte deutsche Team auch fest. Und es sind einige Athletinnen und Athleten aus dem Norden dabei, wie Tom Gernke berichtet.
2: Insgesamt werden 116 deutsche Athletinnen und Athleten nach Birmingham reisen, darunter auch Weitspringerin Mikel Asani. Die 23-Jährige vom Karlsruher SC hatte sich überraschend den Sieg bei den deutschen Meisterschaften gesichert und das vor der Olympiasiegerin Malaika Mihambo. Auch Dreispringerin Kira Wittmann aus Hannover und 800-Meter-Läufer Alexander Stepanow reisen nach ihren Meistertiteln zur EM. Angeführt wird das EM-Aufgebot von Weitsprung-Titelverteidigerin Mihambo und Marathonläufer Richard Ringer. Zu den Medaillenhoffnungen gehören auch einige Norddeutsche wie der Rekordhalter über 100 Meter Owen Ansa aus Hamburg. Gegen den HSV-Sprinter wird zwar weiterhin wegen einer verpassten Dopingkontrolle ermittelt, da Ansa aber nicht suspendiert ist, darf er in Birmingham starten. Der schnellste deutsche Marathonläufer Amanal Petros von Hannover 96 zählt ebenfalls zum Favoritenkreis. Beim DLV ist die Vorfreude riesig, man wolle bei den Wettkämpfen, Zitat, vorne mitspielen.
1: Und noch eine Meldung zum Schluss. Der Hamburger Alexander Zverev hat in Vorbereitung auf die Hartplatzsaison wieder mit Toni Nadal, dem Onkel von Rafael Nadal, zusammengearbeitet. Die vergangenen 10 Tage trainierte er auf Mallorca mit dem früheren Erfolgscoach. Der French Open-Sieger Zverev sagte über die Zusammenarbeit, dass Toni Nadal eine wirklich große Hilfe sei. Ab Sonntag spielt Deutschlands bester Tennisprofi beim Masters-Turnier in Montreal. Nach den Absagen der Topstars wie Jannik Sinner, Novak Djokovic oder Carlos Alcaraz ist Zverev nun der Top Favorit für den Titel.
3: Sagt unsere Top-Favoritin aus der Sportredaktion, Nele Hüpper. 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Ceuta, das ist ein kleines Stückchen Spanien, ein kleines Stückchen EU an der marokkanischen Küste. Darum ist dieser Flecken Erde immer wieder das Ziel von Migranten, die hier nach EU-Recht um Asyl bitten können, die hier versuchen können, einen Aufenthaltsstatus für Europa zu bekommen. In den vergangenen Tagen sind wieder tausende Menschen nach Ceuta gelangt, über das Mittelmeer, teils mit Booten, teils schwimmend. Der Grund: Spaniens oberstes Gericht hatte vor 3 Wochen entschieden, dass Menschen, die über das Meer nach Ceuta kommen, nicht sofort wieder zurückgeschickt werden dürfen. Stefan Ehlert beobachtet für uns die Lage in der spanischen Exklave, und die spanischen Behörden, die sprechen von rund 50.000 Menschen, die in den vergangenen Tagen nach Ceuta gekommen sind. Ich habe Stefan Ehlert gefragt, wie die Lage dort ist, wie es aktuell in Ceuta aussieht.
4: Aktuell ist die Lage anders als sonst, weil der spanische Ministerpräsident Sanchez vor Ort ist und gerade ein Pressestatement abgegeben hat, in dem er die irreguläre Migration verurteilt hat und gesagt hat, hier wird spanische Souveränität verletzt. Er hat noch nicht erklärt, mit welchen Mitteln man diese Situation beheben will. Und die ist, danach haben sie gefragt, ziemlich problematisch. Eine Stadt, die so groß ist wie Rüsselsheim mit 85.000 Einwohnern, da sind plötzlich 40.000 Leute mehr. Da ist die Frage, wo sollen die schlafen? Wo finden die eine Dusche? Und woher bekommen sie Trinkwasser? Das ist also alles vollkommen ungeklärt. Und die Aufnahmeeinrichtung, um Verfahren abzuwickeln, sei es ein Asylverfahren oder auch ein Abschiebungsverfahren, was auch immer, die sind natürlich vollkommen überlastet, schon seit Tagen zu mehr als 1.000%, wie der Regionalpräsident von Ceuta gesagt hat. Also die Situation ist katastrophal, und übrigens ist die Krise auch noch gar nicht beendet, weil nach allem, was wir hören, sich immer noch Menschen auf den Weg machen nach Ceuta. Also in den Städten drumherum sind immer noch Leute, die meinen, sie müssten zu Fuß dahin und versuchen, Polizeisperren zu umgehen. Da werden auch Steine auf Polizisten geschmissen. Die Lage spitzt sich ein bisschen zu.
3: Wenn auf einmal so viele Menschen nach Ceuta kommen, dann klingt das nicht so, als wäre das jetzt ein Zufall. Weiß man, ob oder inwiefern dieser Massenansturm organisiert war?
4: Naja, es gibt wohl eine Information, die dem zugrunde liegt, dass ein spanisches Gericht, der oberste Gerichtshof, entschieden hat, wer schwimmend vor Ceuta angetroffen wird, der kann nicht einfach direkt wieder abgewiesen werden. Der muss ein normales Aufnahmeverfahren bekommen. Das dauert. Und diese Menschen werden zum Teil dann aufs spanische Festland überstellt und dann sind sie in Europa angekommen. Das ist wohl die Hoffnung, die manche damit verbunden haben. Andere sind dann auf dem Landweg oder auch über den Zaun gekommen und dachten sich, wenn sie dann im Nachhinein erklären, sie seien aber schwimmend gekommen, dann können sie auch nicht abgeschoben werden oder rücküberwiesen, wie man sagt. Das muss man mal sehen, wie sich das entwickelt. Es gibt schon Erfahrungen aus vergangenen Jahren, 2021 zuletzt 8000 Leute, da sind die meisten ruckzuck, sage ich jetzt mal, zurücküberwiesen worden nach Marokko. Und die marokkanische Regierung hat über ihre Botschafterin in Madrid auch erklären lassen, dass das der Wunsch Marokkos ist, dass die Leute bitte schön zurückkommen sollen.
3: Was sind das für Menschen, die das nach Ceuta quasi gestürmt sind und dabei auch ihr Leben riskiert haben? Schließlich sollen über 20 Migranten auf dem Weg dorthin ums Leben gekommen sein.
4: Ja, das sind Menschen, die ganz schön viel riskieren, das muss man so sagen. Ich habe auch Stimmen gehört von Menschen, die gesagt haben, das Risiko war mir am Ende doch zu groß. Ich habe doch Kinder, ich will leben. Aber es ist natürlich soziales Elend, dem man entfleuchen will. Marokko entwickelt sich wirklich rasant. Das ist aber eben ein Land mit zwei Geschwindigkeiten. Manche haben mehr und viele haben doch noch ganz schön wenig. Und die wollen lieber einen Arbeitsplatz in Spanien, vielleicht auch gar nicht für lange, aber ein bisschen Geld verdienen, nach Hause schicken, die Situation verbessern. Sollen viele junge Männer sein, viele junge Männer ohne Vater aufgewachsen, die also auch gesellschaftlich benachteiligt sind und einfach ihre Chance in Europa wittern. Ich glaube, auch Abenteuerlust spielt eine Rolle, wenn man sich da 4-5 Stunden ins Meer begeben will. Das war aber nicht die Mehrheit. Die Mehrheit ist auf dem Landweg gekommen, zu Fuß. Es waren so viele, dass man am Ende die Grenze geöffnet hat, um die Situation zu entspannen. Aber umso angespannter ist sie natürlich jetzt in Ceuta.
3: Sie haben es gerade gesagt, in Ceuta leben um die 85.000 Menschen. Jetzt auf einmal sind die Menschen in dem Ort ja quasi doppelt so viele wie sonst. Wie gehen die Einwohner von Ceuta mit dieser Lage um?
4: Das scheint unterschiedlich zu sein. Ich war da noch nicht. Ich will da morgen unbedingt hin. Wobei es fraglich ist, ob ich überhaupt reinkomme nach Ceuta. Aber es gibt natürlich Dokumentationen. Es gibt Material von Kolleginnen und Kollegen. Und wir können auch Menschen anrufen. Da gibt es unterschiedliche Herangehensweisen. Es gibt natürlich Menschen, die den Migranten helfen. Sei es aus professionellen Gründen, aber sei es auch, weil sie zum Beispiel selber aus Marokko nach Ceuta eingewandert sind. Aber es gibt natürlich auch eine ganze Masse von Leuten, die sagen, also so kann es ja nicht gehen. Wir sind ja gar nicht mehr hier in unserer Stadt zu Hause. Das sind unhaltbare Zustände. Der Regionalpräsident Vivas heißt, der fordert, dass der Notstand ausgerufen wird. Er fordert, dass Militär kommt. Also man hat jetzt mehr Militär mobilisiert, wohl auch mehr Polizei, um die Grenzsicherung in Zukunft besser aufzustellen. Aber die spannende Frage ist, wie bringt man diese vielen, vielen Menschen jetzt dazu, Ceuta wieder zu verlassen? Nach allem, was wir bisher gehört haben, wollen die das nicht unbedingt.
3: Auf der anderen Seite des Grenzzauns ist ja Marokko. Wie geht man dort mit dieser Situation um?
4: Also von spanischer Seite ist zu hören, dass man im engen Kontakt steht mit den Partnern. Von spanischen Ministern ist das zu hören. Man sei also wirklich, man habe sich schrecklich lieb und alles sei bestens. Marokko würde kooperieren. Das hat auch die Botschafterin in Madrid angedeutet gestern bei einer Rede zum Thronfest. Gestern ist also der König seit 27 Jahren im Amt. Und sie hat gesagt, also wir wollen, dass diese Menschen wieder zurückkommen nach Marokko. Und wir möchten diese Form der Migration nicht. Wir wollen geordnete Verhältnisse haben bei der Ein- und Auswanderung. Das sind Signale, aber die sind natürlich nicht so stark, diese Signale, als wenn ein marokkanischer Minister, zum Beispiel der mächtige Innenminister, sich hinstellt und sagt, hört mal zu, das wollen wir so nicht haben, kommt bitte zurück. Da warten wir noch drauf. Und wir wissen auch nicht, ob die marokkanischen Sicherheitskräfte in der Lage sind, diesen Run auf Ceuta, der immer noch anhält, im Vorfeld schon zu stoppen. Das findet also alles gerade statt. Ich glaube, da wird noch mehr mobilisiert werden müssen.
3: Die spanische Exklave Ceuta erlebt einen Ansturm von Zehntausenden Migranten. Über die Lage dort waren das Informationen von unserem Marokko-Korrespondenten Stefan Illert.

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1: Um 15.29 Uhr mit Astrid Fietz. Bundeskanzler Merz hat Spanien aufgefordert, die Lage in seiner afrikanischen Exklave Ceuta rasch wieder in den Griff zu bekommen. In dem kleinen Gebiet in Nordafrika sind in den vergangenen Tagen nach aktuellen Zahlen etwa 60.000 Migranten angekommen. Aus Berlin Georg Schwarte.
2: Merz ließ schriftlich mitteilen, er stehe im Kontakt mit der spanischen Regierung und begrüße die spanische Absicht, die so wörtlich illegalen Migranten nicht auf den europäischen Kontinent zu lassen. Zugleich erwarte der Bundeskanzler, dass Marokko die Migranten unverzüglich wieder zurücknehme. Frankreich verstärkt seit gestern Abend seine Kontrollen an der spanischen Grenze, während die ersten EU-Staaten den Ausschluss Spaniens aus dem EU-Schengen-Raum fordern. Nach Italien wirft jetzt auch Finnland Spanien vor, beim Schutz der Außengrenzen des Schengen-Raums vollkommen versagt zu haben. Die finnische Außenministerin Rantanen, Mitglied der rechtspopulistischen Partei Die Finnen, schrieb im Online-Dienst X, Länder, die ihren Verpflichtungen nicht nachkämen, könnten nicht Teil von Schengen sein.
1: Der Plan der FIFA für einen Einstieg privater Investoren bei der Fußball-Weltmeisterschaft stößt auf immer mehr Widerstand. Nach dem Europäischen und dem Nord- und Mittelamerikanischen Fußballverband spricht sich jetzt auch der Asiatische Verband gegen den Vorschlag aus. Martin Thiel aus der Sportredaktion zur Frage, ob die FIFA ihn jetzt zurückzieht.
3: Nein, überhaupt nicht. Man fühlt sich mehr oder weniger falsch verstanden. In einer Mitteilung heißt es, der Weltverband nehme die öffentlich geäußerten Rückmeldungen und Bedenken zur Kenntnis und respektiere diese. Aber zugleich bekräftigt die FIFA ihr Bekenntnis zu einem offenen und demokratischen Konsultationsprozess über die Investitionspläne. Das heißt, man hält an den Plänen fest, ungeachtet der Boykottandrohung der UEFA. Der Europäische Fußballverband will ja an keiner Weltmeisterschaft von Männern und Frauen mehr teilnehmen, sollte Infantino an den Investorenplänen festhalten.
1: Übereinstimmenden Medienberichten zufolge zieht sich ein enger Vertrauter von FIFA-Chef Infantino, Carlos Cordero, aus Protest gegen die Investorenpläne von seinem Beraterposten zurück. Die ostdeutschen Bundesländer stellen sich offenbar geschlossen gegen die geplante Rentenreform der schwarz-roten Bundesregierung. Mecklenburg-Vorpommerns Ministerpräsidentin Schwesig von der SPD begrüßte die Kritik ihrer ostdeutschen Kollegen von der CDU an den Plänen, die abschlagsfreie Rente nach 45 Beitragsjahren abzuschaffen. Zuvor hatten sich die Ministerpräsidenten von Sachsen, Sachsen-Anhalt und Thüringen gegen diesen wesentlichen Teil der geplanten Rentenreform der schwarz-roten Bundesregierung gestellt. Sie verweisen auf die besondere Situation in Ostdeutschland, wo Menschen oft nur die Basisrente und keine weiteren Einnahmen hätten. Auch Brandenburgs Ministerpräsident Woidke von der SPD schloss sich der Kritik an. Der Bund wird in diesem Jahr keine Zuschüsse für den altersgerechten Umbau von Wohnungen mehr zahlen. Wie das Bauministerium mitteilte, ist der Fördertopf leer. Aus Berlin Katrin Aue.
4: Die Ausnahme, bis gestern eingereichte Anträge werden weiter bearbeitet und gegebenenfalls bewilligt. 50 Millionen Euro standen 2026 zur Verfügung. Zum Beispiel, um Aufzüge oder bodengleiche Duschen einzubauen oder Türschwellen zu entfernen. Das soll Menschen mit Mobilitätseinschränkung ermöglichen, zu Hause wohnen zu bleiben. Laut Bauministerium wurden aus dem Topf dieses Jahr Umbaumaßnahmen in gut 26.000 Wohnungen gefördert. Im Schnitt mit rund 1.720 Euro. Ob Eigentümer im nächsten Jahr wieder Mittel aus dem Förderprogramm beantragen können, ist noch unklar. Letztes Jahr zum Beispiel hat der Bund kein Geld dafür freigegeben.
1: Unwetterschäden beeinträchtigen weiterhin den Zugverkehr im Norden. Betroffen ist vor allem Niedersachsen. Andreas Rabe in Lüneburg fasst zusammen und blickt voraus.
5: Da ist gestern einiges zusammengekommen. Abgerissene Oberleitungen bei Maschen und Bad Bevensen und dann hat ein umgestürzter Baum bei Aßhausen den Bahnverkehr endgültig zum Erliegen gebracht. Weil die Metronomzüge, die aus dem Süden kommen, ab Hamburg dann ja üblicherweise nach Bremen weiterfahren, haben sich die Probleme auch schnell auf diese Strecke ausgewirkt. So erklärt es die Metronom Eisenbahngesellschaft. Verantwortlich für die Reparaturen auf der Strecke ist aber die Deutsche Bahn. Auch auf dem Heidekreuz sieht es nicht nach einer schnellen Verbesserung aus. Ab morgen soll ja die Deutsche Bahntochter DB Regio die Strecken Bremen, Soltau, Uelzen und Hamburg, Soltau, Hannover übernehmen. Weil das mit dem Unternehmen Staat in den vergangenen Jahren nicht zuverlässig funktioniert hat. Jetzt hat die Bahn aber kurzfristig mitgeteilt, dass am Wochenende erstmal gar keine Züge zwischen Uelzen und Bremen fahren, weil das Personal fehle.
1: trotz Inkrafttretens des staatlichen Verbots von Social-Media-Plattformen für unter 16-Jährige in Australien nutzen über 80% der Jugendlichen diese Dienste weiter. Das ist die ernüchternde Bilanz eines heute veröffentlichten Berichts der zuständigen Behörde. Demnach nutzten die meisten Kinder von 10 bis 15 Jahren in den ersten 3 Monaten nach Inkrafttreten des Verbots soziale Medien fast ebenso häufig wie zuvor. Der Behörde sei als Hauptgrund dafür genannt worden, dass die Plattformen keine wirksamen Maßnahmen zur Altersüberprüfung eingeführt hätten. Gleichzeitig habe das Wissen der Eltern über die Nutzungsgewohnheiten ihrer Kinder abgenommen. Der Report ist die erste Auswertung im Rahmen einer umfassenden 2-jährigen Studie, die mehr als 4000 Kinder und Familien begleitet. Und das waren die Nachrichten.
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6: Vor allen Dingen auf den Inseln und direkt an der ostfriesischen und nordfriesischen Küste kann es ein bisschen kühler sein. Aktuell 14 Grad auf Pellworm, in Oldenburg aktuell 19 Grad, 22 Grad in Greifswald, in Hamburg 24 und in Braunschweig 28 Grad. Dazu haben wir mal Wolken, mal Sonne und teils auch aufkommende Schauer oder Gewitter. Und morgen dann Sonne und Wolken im Wechsel. Schauer und Gewitter gibt es auch, aber nur noch vereinzelt. Und es wird mit 20 bis 26 Grad tendenziell einen Tick kühler. Der Sonntag bringt dann viel Sonne, aber auch wieder einzelne Schauer bei 21 bis 30 Grad. NDR Info, der Verkehrsservice, Staus und Behinderungen ab 5 Kilometern Länge auf der A1 Lübeck Richtung Hamburg zwischen Ögendorf und dem Dreieck Nord der Elbe 8 Kilometer Stau. Die A1 Osnabrück Richtung Bremen, also in Richtung Norden zwischen Stur und Himmelingen 7 Kilometer Stau. Viel los auf der A7 und zwar auf der gesamten Länge durch den Norden. Legen wir mal los ganz oben. Auf dem Abschnitt Flensburg Richtung Hamburg zwischen Schleswig-Jagel und Rendsburg 10 Kilometer Stau. Weiter Richtung Hamburg vor dem Elbtunnel ab Schnelsen Nord 8 Kilometer stockend. Und im weiteren Verlauf Richtung Kassel zwischen Hannover Süd und Hildesheim 7 Kilometer Stop and Go. So, und jetzt von unten von Hannover zurück in Richtung Norden, in Richtung Flensburg. Hier haben wir vor dem Elbtunnel ab Hamburg Südwest 8 Kilometer Stop and Go und weiter Richtung Flensburg zwischen Wader und Rendsburg-Büdelsdorf 11 Kilometer Stau. Die A27 Bremen Richtung Walsrode ist zwischen Achim Nord und Achim Ost gesperrt. Deswegen gibt es hier Stau und ebenfalls gesperrt die A28 leer Richtung Oldenburg zwischen Westerstede West und Westerstede. Sie hören NDR Info mit Marius Zegri um 15.37 Uhr.
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7: Ja, es geht nicht nur um Gewinnmaximierung beim Fußball. Es geht auch darum, sozusagen die Gesellschaft mitzunehmen und nicht nur in Dollarnoten zu denken.
6: Sagt DFB-Boss Bernd Neuendorf. Er ist strikt gegen die Pläne von FIFA-Chef Infantino zum Teilverkauf der WM. Auch die UEFA und andere Verbände haben sich deutlich dagegen gestellt. Die UEFA droht bereits geschlossen mit WM-Boykott, was die Pläne Infantinos mutmaßlich zu Fall bringen wird. Die FIFA allerdings bleibt erstmal bei ihrem Kurs, argumentiert aber jetzt, sie solle den Fußball nicht verkaufen, sondern nur den Verbänden die Chance geben, die kommerziellen Chancen des Fußballs zu nutzen. Ein Widerspruch in sich. Wenn es also möglicherweise doch erstmal nichts werden sollte mit dem WM-Teilverkauf, dann bleiben uns Versteigerungen wie diese wohl zunächst erspart.
8: Ja, zum Ersten, zum Zweiten und zum Dritten herzlich willkommen zur großen FIFA-Steigerung hier im Maradona-Mausoleum direkt an der B9 Ecke CR7. Liebe Investoren, Sponsoren, Geldgeber hier im weiten Rund. Ah, gefühlte 10.000 Jahre Knast. Herrlich. Und schon geht es los zum Verkauf. Steht die erste Hälfte der ersten Halbzeit des ersten Gruppenspiels der Brasilianer. Und ja, Zuschlag. Vielen Dank an den beliebten Saatguthersteller hier zu meiner Linken. Gerne können wir im Gegenzug den Rasen mit einem Unkrautvernichter aus Ihrem Haus bearbeiten, ist doch klar. Und hier kommt auch schon das nächste Highlight. Höre ich ein Angebot für die Phase nach der Halbzeit bis zur zweiten Hydration Break im letzten Gruppenspiel der Franzosen? 23 Minuten zum Preis von 45 und verkauft an den sympathischen Waffenfabrikanten mit Firmensitz auf der rechten Rheinseite. Schusstreffer, eine bombensichere Sache. Gerne werden wir die Security-Mitarbeiter am Spielfeldrand entlang ihrer Produktpalette ausstatten. Und hier der absolute Knaller. Das Finale steht zum Verkauf, auch wenn noch unklar ist, wen wir dann gegen Argentinien antreten lassen werden. Das Aluminium am Tor, der Mittelkreis, die Banden und die Eckfahnen. Ja, diese Werbeflächen sind bereits vermietet, aber ich hätte noch die Unterseite der Schuhe der gegnerischen Mannschaft zu verpachten. Wenn die Argentinier wie zu erwarten reingrätschen, dürften etliche Spieler häufig am Boden liegen, wobei wir die Schuhsohlen mit den Kameras dann perfekt einfangen können. Und ja, verkauft. Wunderbar. Ein Dankeschön geht an den Nahrungsmittelspekulanten mit Sitz am Genfer See. Gerne reichen wir zu allen Hydration Breaks im Gegenzug von Ihnen abgefülltes Wasser. Zum Schluss noch unser Sorgenkind, das allmählich zum Ladenhüter verkommt, heute zum Schnäppchenpreis zu haben. Das dritte und im Zweifel natürlich auch letzte Spiel der deutschen Nationalmannschaft. Kein Angebot? Niemand? Ich klopp nochmal mit dem Hammer. Ja, und verkauft. Wunderbar. An den Brausehersteller mit Sitz im schönen Salzburg. Herzlichen Dank Ihnen allen und bis zur nächsten FIFA-Steigerung dann aus dem Messi-Motodrom Miami. Unter anderem mit dem Verkauf der zweiten Hälfte der ersten Verlängerung im Spiel um Platz 13 sowie den Elfmetern 1 bis 3 der englischen Nationalmannschaft. Es gibt Dinge, die kann man nicht kaufen. Für alles andere gibt es FIFA. 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
6: Seit heute gilt das neue Recht auf Reparatur. Bei bestimmten Haushaltsgeräten müssen Hersteller jetzt dafür sorgen, dass sie reparierbar sind. Also, dass zum Beispiel auch Ersatzteile verfügbar sind. Und nicht nur die Kunden sollen davon profitieren, sondern auch die Umwelt, weil im Idealfall weniger weggeworfen wird. Doch die Umsetzung könnte schwieriger werden als gedacht, berichtet Jakob Sachs aus der ARD-Klimaredaktion.
9: Schnell ist es passiert. Das Handy ist runtergefallen und jetzt kaputt. Meist ist dann Wegwerfen die Lösung. Denn Elektrogeräte reparieren, dafür braucht es Expertise. Der Familienbetrieb Wangerow in Reutlingen kennt viele Schwachstellen der vom Hersteller verbauten Teile. Produzenten machen es den Reparaturbetrieben nicht leicht, wie sich zum Beispiel auf der Werkbank des Betriebs zeigt, wo gerade eine Multifunktionsküchenmaschine steht, der Verschluss des Deckels defekt. Schuld ist ein kleines, nicht mal einen Zentimeter großes Zahnrad. Der Geschäftsführer Steffen Wangerow kennt die Tipps und Tricks, die es braucht, um die Fehler zu beheben.
10: Da haben wir am Anfang gar keine Ersatzteile bekommen. Mittlerweile gibt es die. Dadurch haben wir uns aber, ja, ich sag mal, angewöhnt, wirklich auch die Verriegelung selber zu reparieren.
9: Der Weg dahin ist gar nicht so leicht. In der Herstellung billige, verklebte oder verschweißte Teile müssen für eine Reparatur aufgebrochen werden. Wangerow und seine Familie setzen sich schon jahrelang für eine einfache Reparatur ein. Deswegen ist es aus ihrer Sicht ein Erfolg, dass ab sofort in der EU das Recht auf Reparatur gilt. Für bestimmte von der EU definierte Gerätegruppen, zum Beispiel Waschmaschinen, Smartphones und Staubsauger, die ab heute gekauft werden, sind die Hersteller in der Pflicht, erklärt ARD-Rechtsexperte Kolja Schwarz.
11: Die Aussage, da gibt es schon lange keine Teile mehr dafür, da müssen Sie sich ein neues Gerät kaufen, die ist in dieser Zeit jetzt nicht mehr zulässig. Außerdem dürfen Hersteller in den Geräten keine Software mehr einsetzen, die eine Reparatur durch andere verhindert. Darüber hinaus müssen sie ihre Ersatzteile auch anderen zur Verfügung stellen und dürfen nicht dafür sorgen, dass nur Originalersatzteile genutzt werden können.
9: Davon profitiert die Umwelt. Durch Reparaturen wird die Lebensdauer der Geräte verlängert. Weniger Ressourcen wie seltene Erden werden benötigt. Auch aus energetischer Sicht lohnt sich eine Reparatur. Dazu forscht am KIT in Karlsruhe Volker Stelzer.
12: Jedes Gerät, was hergestellt wird, wird unter Energieaufwand hergestellt. Es werden Materialien aus der Umwelt entnommen. Es werden diese Materialien verarbeitet. Es werden die Materialien transportiert. Es werden die Materialien hinterher verarbeitet zu diesem Endprodukt. Das ist die sogenannte graue Energie, die enthalten ist.
9: Und die ist immer gleich groß, egal wie lange ein Gerät genutzt wird. Verlängert sich die Nutzungsdauer durch eine Reparatur, wird die eingesetzte Energie effizienter verwendet. In Reutlingen beim Reparaturbetrieb Wangerow hat man sich auf das Löten unter Mikroskop spezialisiert. Die Wangerows schulen inzwischen deutschlandweit Betriebe in diesem Verfahren. Dadurch müssen nicht mehr ganze Platinen, sondern nur kleine Bauteile ausgetauscht werden. Dennoch aufwendig. Das neue Recht auf Reparatur reicht dem Geschäftsführer daher noch nicht aus.
10: Das ist der Wettbewerb, lasse ich es reparieren oder kaufe ich was Neues? Und ich sage mal, gerade im unteren Preissegment entscheiden sich ganz viele Verbraucher sofort für was Neues. Da wird nicht mal mehr geschaut, was ist da überhaupt kaputt.
9: Der Grund? Hergestellt werden die Produkte oft in Ländern mit niedrigen Lohn- und Energiekosten. Bei einer Reparatur hier in Deutschland sind die Kosten dafür höher.
10: Wir müssen eben ganz, ganz oft und die Kollegen müssen ganz, ganz oft so am Minimum irgendwo rumkrapseln und kommen gerade so über die Runden. Wir haben aber insgesamt das Problem, es gibt auch heute schon viel zu wenig Werkstätten für das, was eigentlich repariert werden müsste.
9: Ob das Recht auf Reparatur deshalb in der Praxis ein Erfolg wird, muss sich erst noch zeigen. Denn es braucht das nötige Know-how, damit es überhaupt umgesetzt werden kann. Nur so kann ein sinnvoller Beitrag zum Schutz des Klimas geleistet werden.
6: Berichtet Jakob Sachs über das Recht auf Reparatur. Die Hamas ist eine Terrororganisation und die will jetzt ihre Waffen niederlegen, nach Verhandlungen unter anderem mit Donald Trumps Friedensrat. Die Einzelheiten dazu gleich nach dem kurzen Überblick. Hier alles, was wichtig ist, jetzt in 90 Sekunden.
1: Der spanische Ministerpräsident Sanchez hat die Ankunft zehntausender Migranten in Ceuta verurteilt. Sanchez ist heute in die spanische Exklave an der nordafrikanischen Küste gereist. Er sagte der Bevölkerung von Ceuta seine Unterstützung zu und kündigte an, die Grenzanlagen zu verstärken. Außerdem sollen illegal eingereiste Migranten schneller abgeschoben werden. In den vergangenen Tagen sind bis zu 60.000 Menschen nach Ceuta gekommen. Ein hochrangiger Berater des Weltfußballverbandes FIFA ist Medienberichten zufolge zurückgetreten. Grund sind demnach die WM-Pläne von FIFA-Chef Infantino. Der will eine neue Vermarktungsgesellschaft für Weltmeisterschaften gründen und dann Anteile an private Investoren verkaufen. Widerstand dagegen kommt auch von drei großen Fußballverbänden, die Europa, Nord- und Mittelamerika, die Karibik sowie Asien vertreten. Damit hätte Infantino keine Mehrheit für seine Pläne. In Griechenland kämpfen Einsatzkräfte weiter gegen große Waldbrände. Besonders kritisch ist die Lage rund 60 Kilometer nordwestlich von Athen. Dort breiten sich die Flammen auf einer kilometerlangen Front aus. Ein weiteres größeres Feuer wütet auf der Halbinsel Peloponnes. Starke Winde erschweren den Einsatz von Löschflugzeugen und Hubschrauber in den Brandgebieten. Dagegen hat sich die Lage auf Kreta etwas entspannt. Das Wetter in Norddeutschland. Heiter bis wolkig, meist trocken, später aufkommende Schauer und Gewitter. Höchstwerte 17 Grad an der dänischen Grenze bis 30 Grad in Göttingen. Das war der kurze Überblick und nun weiter mit Marius Zickri.
6: Vielen Dank, Astrid. 13 Minuten vor 4. Die Hamas gilt in vielen Staaten als Terrororganisation. Sie steckt unter anderem hinter der Attacke auf Israel im Oktober vor 3 Jahren. Damals waren mehr als 1000 Menschen getötet worden. Nun scheint es, als wolle sie ihre Waffen niederlegen. Das hat US-Präsident Trump angekündigt. Dabei hatte die Hamas eine Entwaffnung bislang immer ausgeschlossen. Dass sie jetzt dem doch zustimmt, gilt als diplomatische Sensation. Eine, hinter der ausgerechnet der von Donald Trump eingerichtete Friedensrat stecken soll. Aus Kairo dazu Moritz Behrendt.
13: Die Bühne, um die Einigung zu verkünden, überließen die Verhandler Donald Trump. In seinem sozialen Netzwerk Truth Social nannte der die Vereinbarung historisch. Sie sehe eine vollständige Entwaffnung der Hamas vor. Kurz später meldete sich, mitten in der Nacht, auch Nikolai Mladenov aus Kairo zu Wort. Der bulgarische Diplomat ist der Generaldirektor des von Trump einberufenen Friedensrates. Auf X schrieb er von monatelangen Verhandlungen. In vielen Momenten habe er nicht an einen Erfolg geglaubt. Nun komme es auf die Umsetzung an. Auch Hamas-Funktionär Razi Hamad betont, dass die Verhandlungen lang, hart und kompliziert gewesen seien. Hamad war Teil der Delegation der militanten Palästinenserorganisation bei den Gesprächen in Ägypten. Wir haben gekämpft und gerungen, sagte er im Sender Al Jazeera, um die bestmögliche Formel zur Rettung unseres palästinensischen Volkes im Gazastreifen zu erreichen. Vor gut 9 Monaten wurde eine Feuerpause für den Gazastreifen ausgerufen. Ein Ende der Gewalt brachte das jedoch nicht. So gibt es weiterhin israelische Luftangriffe mit vielen Toten. Als der größte Knackpunkt für weitere Verhandlungsfortschritte galt die fehlende Bereitschaft der Hamas, ihre Waffen niederzulegen. Die Einigung mit den Vermittlern jetzt sehe vor, dass die künftige zivile palästinensische Verwaltung im Gazastreifen die Waffen kontrolliere, so Hamas-Vertreter Hamad. Wir sprechen über die Lagerung der Waffen unter der Verantwortung des Nationalen Palästinensischen Komitees. Israel wird sich in diese Angelegenheit nicht einmischen und daher ist es eine interne palästinensisch-nationale Angelegenheit. Die Vertreter des sogenannten Nationalkomitees, eine Art Technokratenverwaltung, sind benannt und auch mit Israel abgestimmt. Sie sind aber noch nicht im Gazastreifen. Sie sollen unterstützt werden von Soldaten einer internationalen Stabilisierungstruppe, die ebenfalls noch nicht wirklich als einsatzfähig gilt. An den Verhandlungen, die über Monate in Kairo und anderen ägyptischen Orten geführt wurden, nahmen neben der Hamas auch andere palästinensische Gruppierungen teil. Auch sie sollen ihre Waffen im Gazastreifen abgeben. Als Vermittler waren Ägypten, Katar, die Türkei und die US-Regierung aktiv. Die grundsätzliche Einigung sieht vor, dass sich die israelischen Truppen Schritt für Schritt aus den von ihnen kontrollierten Teilen des Gazastreifens zurückziehen, nachdem die Entwaffnung begonnen hat. Die Abfolge scheint klar, der Zeitplan allerdings nicht. Der soll in den nächsten Wochen erarbeitet werden, heißt es von den Vermittlern. Insgesamt könne der Prozess mehrere Monate in Anspruch nehmen. Ob und wann die Hamas tatsächlich ihre Waffen abgibt, bleibt trotz des Verhandlungserfolgs in Kairo offen. Hamas-Funktionär Razi Hamad sagt, wenn Israel dem Plan nicht zustimme, werde die Hamas ihn nicht umsetzen. Er forderte zudem, dass Israel erst seine Angriffe im Gazastreifen einstellen und eine umfängliche Einfuhr von Hilfsgütern und Baumaterialien zulassen muss. Aus Israel gab es bis zum Mittag keine offizielle Reaktion auf die in Kairo erzielte Einigung.
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6: Das Münchner Landgericht hat heute die ungefragte Nutzung von Musikstücken durch KI-Anwendungen, also durch künstliche Intelligenz, verboten. In einem Prozess des Rechteverwerters GEMA gegen den KI-Musikanbieter Suno hat das Gericht entschieden, ohne Lizenzvertrag verletze die Auswertung von Melodien die Urheberrechte der Komponisten. Das US-Technologieunternehmen ist deswegen zu Schadensersatz verurteilt worden. Die Einzelheiten dazu von Simon Emmerlich.
14: Auch Peter Maffay war zur Urteilsverkündung im Münchner Justizpalast gekommen. Als Stellvertreter einer kreativen Branche, die gerade massiv durch Konkurrenz von KI-Musik gefährdet ist. Entsprechend groß war bei ihm als GEMA-Mitglied die Freude über das Signal, das von diesem Urteil ausgeht.
15: Ich glaube, auf der Basis dessen, was heute entschieden wurde, ist das erste Mal ein Zeichen dafür gegeben worden, dass das in Zukunft so nicht mehr zulässig sein soll. Und insofern ist das heute wirklich ein sehr wichtiger Tag.
14: Als Beweismittel hatte die GEMA vor dem Münchner Landgericht mehrere Songbeispiele ins Feld geführt, die Suno-KI erzeugt hatte. Diese Helene Fischer-Kopie hatte die Suno-KI ausgeworfen, nachdem GEMA-Mitarbeiter die KI aufgefordert hatten, zu den bekannten Textzeilen von Atemlos passende Melodie, Klangfarbe und Rhythmus zu erfinden. Das Ergebnis war am Ende kaum mehr vom Original zu unterscheiden, sagt GEMA-CEO Tobias Holzmüller.
16: Und dass da sowas wie ein KI-Plagiat entsteht. Wenn ein Mensch behaupten würde, er hätte den Song, den der Suno als Atemlos produziert hat, selber geschaffen, dann wäre er sofort als Plagiator überführt. Und das ist bei der KI nicht anders und das hat das Gericht zum Glück auch so gesehen.
14: Das Münchner Landgericht sieht es als erwiesen, dass Suno seine KI in den USA unerlaubt mit urheberrechtlich geschützten Songs trainiert hat und dafür, wenn auch technisch komplex, Kopien der Songs gespeichert hat. In der Konsequenz bedeutet das laut Gerichtssprecherin Cornelia Kallert,
17: dass die Klägerin jetzt Ansprüche hat darauf, dass bestimmte Handlungen der Beklagten unterlassen werden, dass sie Auskunft bekommt, was schon gemacht wurde und dann anschließend eventuell dann Schadensersatz geltend machen kann.
14: Das Urteil bezieht sich konkret zunächst aber nur auf die insgesamt 6 Songbeispiele, die GEMA bei Gericht vorgelegt hatte. Tobias Holzmüller von der GEMA hält es aber dennoch für wegweisend.
16: Wir freuen uns erstmal, werden das Urteil jetzt gründlich analysieren und es wird natürlich auch davon abhängen, wie die Gegenseite sich jetzt aufstellt, ob man weiter den Rechtsweg geht oder jetzt bereit ist, mit uns auf Augenhöhe darüber zu reden, wie ein vernünftiges Lizenzmodell aussehen könnte, weil das ist ja eigentlich unser Ziel. Wir wollen, dass KI auch im Musikbereich möglich bleibt, aber sie soll nachhaltig sein und menschliche Musik nicht verdrängen, sondern beides in Koexistenz ermöglichen.
14: Das Urteil ist noch nicht rechtskräftig. Von Suno heißt es, man prüfe derzeit alle Optionen, auch eine Berufung. Das US-Unternehmen hatte unter anderem argumentiert, dass seine KI keine ganzen Songs speichere, sondern lediglich die erlernten Regeln, wie Musikstücke grundlegend funktionieren. Das System sei konzipiert, neue Songs zu kreieren und nicht bestehende zu reproduzieren. Das bewertet das Gericht aber nun anders. Es ist der zweite wichtige juristische Erfolg für die GEMA gegen ein KI-Unternehmen. Bereits vergangenes Jahr hatte man gegen den ChatGPT-Konzern OpenAI geklagt. Damals ging es nicht um Musik, sondern um urheberrechtlich geschützte Songtexte. Derzeit läuft dazu das Berufungsverfahren am Oberlandesgericht München. Wann es eine Entscheidung geben wird, lässt sich derzeit noch nicht genauer sagen. Auch im Verfahren gegen Suno sind jetzt noch viele Fragen offen. Aber Peter Maffay verließ den Justizpalast mit einem positiven Gefühl für die gesamte Branche.
15: Auch wenn es jetzt noch nicht die endgültige Position ist, ist das ein wichtiges Zeichen. Und ich bin genauso gespannt, wie der weitere Verlauf ist.
3: Sagt Peter Maffay über die gewonnene Klage der GEMA gegen den KI-Musikanbieter Suno in einem Beitrag von Simon Emmerlich. Und wir bleiben bei Musik, allerdings nicht KI gemacht, sondern tatsächlich handgemacht von Jupiter Jones. Denn das ist eine Band, die gezeigt hat, dass deutschsprachiger Rock zugleich kraftvoll und verletzlich sein kann. Sie sind gegründet worden vor fast einem Vierteljahrhundert, 2002 in der Eifel. Und sie haben jetzt ihr neues Album herausgebracht. Das heißt, ich trag den Sarg, du trägst was Buntes. Thomas Steinberg hat es für Sie schon mal gehört.
18: Ich habe neulich noch laut getönt und habe gesagt, du könntest mich nachts um 3 wecken und ich würde dir still rückwärts vorsingen, gar kein Problem. Und 5 Minuten später habe ich dann in der Probe die erste Strophe vergessen und es war ganz witzig.
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18: Der ist total nah bei mir. Einmal, weil er immer noch für viele Menschen wichtig ist und immer noch im Radio gespielt wird, nach 14 Jahren jetzt mittlerweile. Ich halte das für völlig absurd in Zeiten wie diesen. Und dann hat er uns so viel ermöglicht. Es war offensichtlich der Song, der die meisten Menschen am Herz und am Kragen gepackt hat. Und dafür bin ich wahnsinnig dankbar.
20: Es sind Erinnerungen für Nicolas Müller, die geblieben sind. An den unerwarteten Triumph von Still, an ausverkaufte Hallen und an die euphorischen Abende der Night of the Proms 2012. Nach Höhen und Tiefen, einer längeren Pause, dem erfolgreichen Comeback vor 4 Jahren, hat sich die Perspektive verändert, die Dankbarkeit ist geblieben. Passend dazu beginnt das neue Kapitel mit dem augenzwinkernden Champagner-Empfang satt.
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18: Auch ein Lied mit einer Botschaft. Es geht darum, sich im eigenen Körper verkehrt zu fühlen und sich selber immer hässlich zu finden. Und ich finde, dass auch so ein gescheiter Crossover aus Popmusik mit dann trotzdem Gitarren und so auch immer ganz gut um die Ecke kommt. Und ist auch ein Thema, das mich umtreibt seit meiner frühesten Jugend. Deswegen kenne ich mich da ein bisschen aus, ja.
20: Jupiter Jones, das sind in erster Linie Nicolas Müller und Sascha Aigner, richten auf ihrem neuen Album den Blick nach vorn. Mit Liedern, die ihre Kraft aus Brüchen, Verlusten und Hoffnung beziehen. Schon der Titel Ich trag den Sarg, du trägst was Buntes erzählt eine ganze Geschichte.
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20: Ein Song widersprüchlich und tröstlich zugleich. Hier der Sarg als Symbol für Abschied und Endlichkeit, dort das Bunte als Sinnbild für Hoffnung, Lebensfreude und Neuanfang. Jupiter Jones machen aus diesem Gegensatz kein Drama, sondern eine Haltung. Das Leben besteht eben aus beidem.
18: Ja, es gibt einige wenig subtile Botschaften in unserer Karriere, das mag wohl stimmen.
20: So auch bei Paul McCartney stirbt.
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18: Mir ist irgendwann mal aufgefallen, dass ich wenig Konstanten im Leben habe und wahrscheinlich nur eine richtig echte und das ist Paul McCartney. Wenn der irgendwann mal stirbt, dann möchte ich an der Hand der Person sein, die ich da besinge und mit der zusammen heulen, weil immer alles endlich wird. Ja.
20: Bildhaft, schonungslos und zugleich poetisch. Jupiter Jones Texte wirken lange nach. Dazu kommen große Refrains und eine spürbare menschliche Wärme. Ich trag den Sarg, du trägst was Buntes, gehört zu den eindrucksvollsten deutschsprachigen Rockalben der letzten Jahre. Im September und Oktober geht die Band auf Tour und auch 2027 hat Nicolas Müller bereits im Blick.
18: Wir wären nächstes Jahr 25, ne? Also hochoffiziell auch. Und wenn da nichts passieren würde, dann wären wir ja schön bescheuert und das wäre ja auch ein bisschen frech den Menschen gegenüber. Aber da ich selber wirklich noch nicht weiß, ich schwöre, kann ich es gar nicht verraten, was es wird. Aber es wird was Schönes, da bin ich mir sicher.
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1: Um 16 Uhr mit Astrid Fietz. Die spanische Regierung hat angekündigt, Militär in die spanische Exklave Ceuta in Nordafrika zu senden. Die Behörden sprechen inzwischen von 60.000 Menschen, die von Marokko die Grenze nach Ceuta überwunden haben. Mindestens 34 kamen demnach bei dem Versuch ums Leben. Aus der NDR Nachrichtenredaktion Jenny Kallenbrunnen.
2: Die spanische Regierung hat jetzt zur Unterstützung der örtlichen Polizei das Militär nach Ceuta geschickt, Soldaten und eine Tauchereinheit. Vor 3 Wochen hatte Spaniens oberster Gerichtshof entschieden, dass es zulässig ist, Menschen auf der Flucht sofort zurückzuweisen, wenn sie irregulär eine Grenze überschreiten und dabei einen Zaun oder eine andere Sperre überwinden. Allerdings gilt das laut dem Urteil nicht für Menschen, die über einen unbefestigten Grenzabschnitt nach Spanien gelangen, zum Beispiel also über das Meer. Auch in der zweiten spanischen Nordafrika-Exklave Melilla haben inzwischen etwa 400 Menschen auf der Flucht die Grenze überwunden. Laut Präsident Imbroda sind die Menschen über Land von Marokko aus und über einen Damm im Süden der Stadt in das Gebiet gelangt.
1: Als Reaktion auf die Situation in der spanischen Exklave Ceuta hat Bundesinnenminister Dobrindt in Aussicht gestellt, die Grenzkontrollen zu verlängern. Der CSU-Politiker erklärte, dass die Erfolge Deutschlands beim Zurückdrängen der illegalen Migration erhalten und ausgebaut werden müssen. Seit knapp 2 Jahren gibt es an allen deutschen Grenzen Kontrollen. Bundeskanzler Merz erwartet von Spanien, die Lage unter Kontrolle zu bringen. Merz betonte, dass der Schutz der EU-Außengrenzen entscheidend für die Bekämpfung illegaler Migration sei. Die Zahl der Arbeitslosen in Deutschland ist wieder unter die Marke von 3 Millionen gesunken. Wie die Bundesagentur für Arbeit mitteilte, waren im Mai 2,95 Millionen Menschen ohne Job. Das sind 58.000 Arbeitslose weniger als vor einem Monat, aber 31.000 mehr als im Mai vergangenen Jahres. Aus Nürnberg, Birgit Habrath. Ah, der Ton fehlt. Den hören wir uns dann beim nächsten Mal an. Der Widerstand gegen die WM-Pläne von FIFA-Chef Infantino wächst. Nach den beiden Fußballverbänden, die Europa, Nord- und Mittelamerika sowie die Karibik vertreten, geht jetzt auch der Asienverband auf Abstand zu Infantino. Der Chef des Fußball-Weltverbands will eine neue Vermarktungsgesellschaft für Weltmeisterschaften gründen und dann Anteile an der Gesellschaft an private Investoren verkaufen. Jetzt hat ein enger Vertrauter des FIFA-Chefs Konsequenzen gezogen. Carlos Cudeiro gibt seinen Posten als Berater aus Protest gegen die WM-Pläne auf. In Hamburg ist eine neue Eisenbahnbrücke in ihre Position gebracht worden. Das Ereignis im Stadtteil Altona hat große Aufmerksamkeit erregt. Aus Hamburg, Reinhard Postelt.
3: Ja, offenbar lief alles wie geschmiert. Die 3.700 Tonnen liegen exakt auf dem Zentimeter auf den mächtigen Widerlagern. Davor stand heute Vormittag die verantwortliche Projektleiterin Jana Wiedmeier von der Bahn. Sie wirkte nach nur 4 Stunden Schlaf souverän wie immer.
4: Der Transportweg war eine Herausforderung, es war sehr eng. Wir haben immer wieder geguckt, die Fachfirma hat immer wieder auch Verbesserungsvorschläge gehabt, nochmal einen Sicherheitszuschlag zu machen, weil es war hier an der Einhäuserkante wirklich sehr eng, aber alles hat planmäßig funktioniert.
3: Nun sind Techniker dabei, die 3.700 Tonnen Brücke zu befestigen. Bis Ende August werden dann die Gleise gelegt, um pünktlich die Züge rollen zu lassen.
1: Untersuchungen von 10 seit Mai tot an der vorpommerschen Küste gefundenen Robben haben kein einheitliches Bild bei der Todesursache ergeben. Teils gäbe es Anzeichen für alters- und krankheitsbedingte Todesursachen, teilte das Schweriner Umweltministerium mit. Bei mehreren Tieren konnten wegen starker Verwesung keine eindeutigen Aussagen mehr getroffen werden. Bei 4 Robben fanden Experten Hinweise auf menschliche Einwirkungen. Ob vor oder nach dem Tod ist aber unklar. Umweltminister Backhaus sagte, aus den Befunden ließen sich keine pauschalen Schlussfolgerungen ziehen. Und das waren die Nachrichten.
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5: Da ist es mal heiter, mal wolkig, meist auch trocken, aber teilweise gibt es jetzt schon Schauer oder Gewitter. Die können uns auch örtlich durchaus in den Abend hinein begleiten, bei Werten zwischen 17 Grad im äußersten Norden und 30 Grad am Harzrand. Morgen dann maximal 20 bis 26 Grad, dazu vereinzelt Schauer oder Gewitter und ansonsten wieder ein Mix aus Sonne und Wolken. Der Sonntag bringt mehr Sonnenschein, aber auch wieder einzelne Schauer bei 21 bis 30 Grad. 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Staus und Behinderungen auf der A1 Lübeck Richtung Hamburg zwischen Ügendorf und Dreieck-Norde etwa 8 Kilometer Stau. Weitere Staus und Behinderungen ab 5 Kilometern länger auf der A1 Osnabrück Richtung Bremen zwischen Stur und Hemelingen 7 Kilometer. Die A7 Flensburg Richtung Hamburg zwischen Schleswig-Jagel und Kreuz-Rendsburg 10 Kilometer Stau. Weiter Richtung Hamburg vor dem Elbtunnel ab Quickborn 11 Kilometer Stop and Go. Und im weiteren Verlauf Richtung Kassel zwischen Hannover Süd und Hildesheim-Dristenstedt 5 Kilometer Stop and Go. Wenn wir von Hannover aus uns in Richtung Norden bewegen auf der A7, dann haben wir folgende Probleme: vor dem Elbtunnel ab Hamburg Südwest 8 Kilometer stockend und auf zwischen Warder und Rendsburg-Büdelsdorf in Richtung Flensburg 11 Kilometer Stau. Die A27 Bremen Richtung Walsrode ist zwischen Achim Nord und Achim Ost gesperrt, deswegen gibt es hier Stau. Sperrung auch auf der A28 leer Richtung Oldenburg zwischen Westerstede West und Westerstede. 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Schönen guten Tag. Ab morgen gilt in Deutschland, Erstklässler haben einen Rechtsanspruch auf Ganztagsbetreuung. So steht es in einem neuen Gesetz, das jetzt in Kraft tritt. Und dieses neue Gesetz und wie es umgesetzt wird, das ist heute auch unser NDR Info-Thema. Und wir wollen da jetzt mal genauer drauf schauen mit Chris Berdrow aus unserem Hauptstadtstudio. Ich habe ihn gefragt, wie sieht dieser Anspruch denn jetzt genau aus?
6: Also konkret haben die Kinder einen Anspruch auf 8 Stunden Bildung und Betreuung pro Tag von Montag bis Freitag und bis auf 4 Wochen auch in den Ferien. Also nach dem Unterricht ist nicht Schluss, sondern es geht weiter in der Schule, in einem Hort in der Nähe, mit Spielen, Basteln, Hausaufgaben machen, gemeinsam essen und das alles eben betreut. Mehr als die Hälfte aller Grundschulkinder nutzt solche Angebote heute schon. Jetzt kommt also der Rechtsanspruch darauf.
5: Aber wenn das Gesetz morgen in Kraft tritt, dann betrifft es ja zunächst mal nur die Erstklässler. Warum diese Einschränkung? Was ist denn mit den Kindern ab Klasse 2?
6: Also das Ganztagsgesetz ist ja schon 2021 von der damaligen Großen Koalition beschlossen worden. Trotz der jahrelangen Vorbereitung ist es eine Herausforderung, den gesetzlichen Anspruch wirklich flächendeckend zu erfüllen. Selbst für die Erstklässler in diesem Jahr, die ja jetzt als erstes dran sind, kann es regional eng werden, für wirklich jedes Kind einen solchen Platz zu garantieren. Also auch wenn viele Schulen erweitert worden sind, Horte neu gebaut, Betreuungsräume geschaffen wurden, das Ganze ist noch nicht zu Ende. Der gesetzliche Anspruch, das ist der Plan, wird Schritt für Schritt erweitert. Jedes Jahr kommt eine Klassenstufe dazu, sodass dann 2029/30 alle Grundschüler der Klassen 1 bis 4 ein Recht auf Ganztagsbetreuung haben.
5: Also bei den Plätzen für die Betreuung hapert es noch. Sind die Schulen denn ansonsten gut genug auf das neue Gesetz vorbereitet?
6: Also es gibt regelmäßige Berichte der Bundesregierung darüber, wie gut ist Deutschland vorbereitet. Und da zeigt sich so ein gemischtes Bild. Also alle Länder sagen, dass wir den Anspruch weitgehend erfüllen. Bei 11 Bundesländern ist es sogar so, dass sie sagen, wir sind komplett ready, wir werden die Angebote erfüllen können. Aber es gibt regional und örtlich, und das räumt auch die Bildungsministerin Karin Prien ein, sozusagen noch weiße Flecken, wo eben diese Garantie nicht eingelöst werden kann. Und die Probleme, muss man sagen, liegen eher in Westdeutschland als in Ostdeutschland. Im Osten, da war ja dieses Thema Ganztagsbetreuung schon zu DDR-Zeiten extrem weit verbreitet.
5: Hast du einen Überblick über die Lage in den norddeutschen Bundesländern?
6: Also in allen norddeutschen Bundesländern gibt es nach Angaben der jeweiligen Kultusministerien genügend Hortplätze für die Ganztagsbetreuung. Hamburg gilt so ein bisschen als Vorzeigebeispiel. In Hamburg sind seit 2012 alle Schulen schon Ganztagsschulen. Niedersachsens Bildungsministerin Hamburg hat in einem NDR-Interview mal gesagt, auch ihr Bundesland sei ready. Sie hat aber eingeräumt, der Fachkräftemangel stellt schon eine große Herausforderung für ihr Bundesland dar.
5: Was wird diese Ganztagsbetreuung denn kosten und vor allen Dingen, wer bezahlt das Ganze?
6: Also die ganzen Angebote, die Investitionen in die Infrastruktur, also in Gebäude und so weiter, werden vom Bund bezuschusst. 3,5 Milliarden Euro fließen da in den nächsten Jahren. Aber ich sag mal, Eltern wollen ja immer wissen, müssen wir was dazugeben? Wird das Gebühren kosten? Und da muss man sagen, das wird sehr unterschiedlich sein. Es hängt, wie in der Vergangenheit auch schon, stark davon ab, wo man wohnt. Länder und Kommunen regeln das sehr unterschiedlich. Also man kann sagen, Kinder in Hamburg, Hannover, Hannover, Schwerin, München, sonst wo. Sie haben zwar alle denselben Rechtsanspruch, ob aber Gebühren anfallen und wo Angebote kostenlos sind, das wird weiterhin sehr unterschiedlich sein. Also es kann tatsächlich kostenlose Angebote geben, die anderswo, je nach Einkommen gestaffelt, mehrere hundert Euro im Monat kosten.
5: Mal abgesehen von den Kosten, was müssen Eltern denn jetzt sonst noch wissen, wenn sie diese Ganztagsbetreuung in Anspruch nehmen wollen?
6: Also ich würde sagen, drei Dinge sind besonders wichtig. Erstens, der Rechtsanspruch bedeutet nicht, dass alles automatisch passiert. Kinder müssen angemeldet werden. Es gibt auch keine Pflicht, teilzunehmen. Und da muss man schauen, welche Angebote gibt es für mein Kind und möchte ich mein Kind dort anmelden. Die Betreuung kann in der Schule stattfinden oder in einem Hort in der Nähe und in den Ferien. Da können auch Vereine oder Musikschulen eingebunden sein. Zweitens, es gibt einen Rechtsanspruch auf einen Platz, aber das bedeutet nicht, dass man einen Rechtsanspruch auf einen bestimmten Platz an einer bestimmten Schule oder Einrichtung hat. Und drittens, das haben wir schon erwähnt, die Angebote sind nicht unbedingt kostenlos. Auch das sollte man im Blick haben.
5: Wann immer es ein neues Gesetz gibt, dann gibt es ja eigentlich auch immer irgendjemanden, der das nicht gut findet. Wie ist das hier? Gibt es Kritik an den neuen Regelungen?
6: Also die Kritik richtet sich in dem Fall tatsächlich weniger gegen den Rechtsanspruch an sich. Dafür kann man schon sagen, gibt es eine breite Zustimmung, zumal die Teilnahme ist freiwillig, es ist keine Pflicht. Bei der Kritik, da geht es eher um die Umsetzung. Gewerkschaften kritisieren, dass die Zahl der Plätze noch nicht ausreicht und dass schon jetzt absehbar ist, dass es an einigen Orten ja, Notlösungen geben wird, indem man größere Gruppen bildet zum Beispiel, indem Angebote zusammengelegt werden, um dann diesen Anspruch der Eltern und der Kinder, diesem Anspruch gerecht zu werden. Hier fordern Gewerkschaften tatsächlich einheitliche Standards in Deutschland, damit dann auch die Qualität dieser Ganztagsbetreuungsangebote überall sichergestellt ist.
5: Und soweit Informationen von Chris Berdow aus unserem Hauptstadtstudio.
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5: Die Zahl der Arbeitslosen in Deutschland hat im Juli deutlich zugelegt und die Marke von 3 Millionen übersprungen. In Norddeutschland sieht der Trend ähnlich aus. Besonders stark sind die Zahlen in Hamburg und Bremen gestiegen. In Hamburg liegt es nach Hamburg der Arbeitsagentur unter anderem daran, dass junge Menschen nach einer Ausbildung nicht übernommen werden. In Schleswig-Holstein sei ein Grund für den Anstieg der Arbeitslosenzahlen, dass viele Einstellungen erst nach den Sommerferien erfolgen würden. Und in Niedersachsen ist vor allem die Zahl der Akademiker ohne Job gestiegen. In Mecklenburg-Vorpommern sind vor allem junge Menschen vom Anstieg der Arbeitslosigkeit betroffen. Allein bei den unter 25-Jährigen ist die Zahl den Angaben zufolge seit Juni um rund 500 oder 7,8% gestiegen. Dabei gäbe es noch viele offene Lehrstellen. Mehr zum Arbeitsmarkt im Nordosten jetzt von Laurin Zielke.
7: Die Lage ist insgesamt recht stabil. Also im Juli waren in Mecklenburg-Vorpommern rund 63.500 Menschen arbeitslos gemeldet. Das sind zwar etwas mehr als im Juni, das sei aber in den Sommermonaten ganz normal, sagt Markus Bircher, der Chef von der Arbeitsagentur Nord. Viele junge Menschen würden sich jetzt nach der Schule oder Ausbildung erst einmal arbeitslos melden, bevor sie einen neuen Platz finden. Da gibt es tatsächlich noch mehr offene Stellen als potenzielle Bewerber. Also fast 3.000 Ausbildungsplätze sind aktuell unbesetzt. Ihnen stehen rund 2.400 Jugendliche gegenüber, die noch keinen Platz gefunden haben. Besonders gesucht, da werden Nachwuchskräfte im Einzelhandel, Köche und Köchinnen, also generell im Hotel- und Gaststättengewerbe und natürlich auch im Handwerk, zum Beispiel als Metallbauerin oder Bauer in der Konstruktionstechnik. Die Arbeitsagentur rät deshalb allen, die noch suchen, jetzt ist ein guter Zeitpunkt, sich beraten zu lassen und sich zu bewerben. Oft lohnt es sich halt auch, Betriebe anzusprechen, die noch kurzfristig Auszubildende suchen.
5: Von heute an gilt in der gesamten EU das neue Recht auf Reparatur. Das heißt, Verbraucher haben gegenüber den Herstellern einen Anspruch darauf, dass ein Gerät repariert wird. Von der neuen EU-Richtlinie können aber auch sogenannte Reparaturcafés profitieren, wie Anke Rösler aus Schleswig-Holstein berichtet.
8: In Schleswig-Holstein gibt es nach einer Erhebung des Netzwerks Reparaturinitiativen rund 60 Reparaturcafés. Dort reparieren Ehrenamtliche kostenlos abgegebene Geräte von der Lampe bis zur Nähmaschine. Die neue EU-Regelung könnte den Reparaturcafés noch mehr Zulauf bescheren und mehr Reparaturen möglich machen. Denn Hersteller

0: dem Programm stehen vielfältige Dinge. Es gibt Konzerte, Filme, Lesungen und Shows. Und das alles in, wie man sagt, entspannter und familiärer Atmosphäre. Wer dort auftritt, weiß Thomas Stahlberg.
1: Die Namen der Stargäste wie der Indie-Pop-Band Giant Rooks oder der Techno-Marching-Band Meute werden nicht jedem sofort geläufig sein, aber es gibt auf den insgesamt 5 Bühnen auch Programm abseits der Musik. Und diese Namen kennt dann wieder fast jeder. Umweltaktivistin Luisa Neubauer, Autor Heinz Strunk und Comedian Wiegald Boning aus Wildeshausen werden dabei sein. Aus ihren Büchern lesen und mit dem Publikum diskutieren. Das Festival ist so gut wie ausverkauft. 6.000 Menschen wollen dabei sein. Die meisten zelten bis Sonntag auf einem der 4 Campingplätze in Dangast. Es werden 3 bunte und friedliche Tage vor der malerischen Kulisse des niedersächsischen Wattenmeeres, versprechen die Veranstalter zur 13. Auflage des Wattenschlickfestivals.
0: Und soweit Informationen aus Norddeutschland, die gibt es bei uns immer so gegen 10 nach im Radio und wann immer Sie wollen in der kostenlosen NDR-Info-App. Die FIFA und ihre Pläne, die WM zu privatisieren, die sorgen seit einigen Tagen für Schlagzeilen und für relativ viel Gegenwind, denn viele Verbände sind mit dem, was FIFA-Chef Infantino da plant, nicht einverstanden. Und da gucken wir gleich mal genauer drauf im Sport nach dem kurzen Überblick. Die wichtigsten Meldungen dieses Nachmittags jetzt um 16.16 Uhr.
2: Viele illegal eingereiste Migranten verlassen offenbar Ceuta wieder in Richtung Marokko. In den vergangenen Tagen sind bis zu 60.000 Menschen in die spanische Exklave an der nordafrikanischen Küste gekommen, viele von ihnen schwimmend. Jetzt meldet das spanische Staatsfernsehen, dass 25.000 von ihnen auf dem Rückweg seien. Die Regierung in Madrid hatte zuvor zusätzliche Soldaten und Polizisten nach Ceuta geschickt, um die Grenze zu Marokko stärker abzusichern. Die ostdeutschen Bundesländer wollen offenbar wichtige Teile der Rentenreform nicht mittragen. Mecklenburg-Vorpommerns Ministerpräsidentin Schwesig schließt sich der Kritik ihrer ostdeutschen Kollegen an. Die lehnen die Pläne der Bundesregierung ab, die abschlagsfreie Rente nach 45 Beitragsjahren zu streichen. Die Regierungschefs von Sachsen, Sachsen-Anhalt, Thüringen und Brandenburg verweisen auf die besondere Situation in Ostdeutschland. Dort hätten die Menschen oft nur die Basisrente und keine weiteren Einnahmen. In Australien ist das Social-Media-Verbot für Jugendliche offenbar weitgehend wirkungslos. Die zuständige Behörde hat eine erste Bilanz veröffentlicht und das Ergebnis ist, mehr als 80% der unter 16-Jährigen nutzen weiterhin Social Media. Hauptgrund ist demnach, dass die Plattform keine wirksamen Maßnahmen zur Altersüberprüfung eingeführt haben. Das Wetter in Norddeutschland. Heiter bis wolkig, meist trocken, später aufkommende Schauer und Gewitter. Höchstwerte 17 Grad an der dänischen Grenze bis 30 Grad in Göttingen. Das war der kurze Überblick. Zurück zu Marius Zekri.
0: Vielen Dank, Astrid. 18 Minuten nach 4.
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0: Es geht um Geld, viel Geld, das die FIFA mit einer Privatisierung der WM einnehmen wollte. Aber diese Pläne von Gianni Infantino, dem Chef des Weltfußballverbandes, sind auf sehr deutliche Kritik gestoßen, nicht nur in Europa. Mehr dazu jetzt von Nele Hüpper.
4: Der für Nord- und Mittelamerika sowie die Karibik zuständige Kontinentalverband CONCACAF schließt sich der europäischen Kritik an der FIFA an. Und auch der asiatische Verband spricht sich gegen den Investorendeal aus. Nach Angaben der FIFA sei der geplante Konsultationsprozess durch fehlerhafte Medienberichte gestört worden. Die FIFA schiebt also den schwarzen Peter den Medien zu. Frage an Martin Thiel, geht der Machtkampf jetzt weiter?
5: Ja, da ist noch ordentlich Feuer drin. Aber jetzt hat sich auch der asiatische Fußballverband AFC gegen die Pläne von Infantino gestellt. Und das verändert einiges. Denn neben der UEFA lehnt ja auch bereits der für Nord- und Mittelamerika sowie die Karibik zuständige Kontinentalverband CONCACAF die Investorenpläne geschlossen ab. Dazu gehören die jetzigen Gastgeber der Weltmeisterschaft USA, Kanada und Mexiko. Und das heißt, wenn sich jetzt die Europäer, Nord- und Mittelamerikaner und die Asiaten gegen die Investorenpläne stellen, dann wäre das mehr als die Hälfte der 211 FIFA-Mitgliedstaaten. Das heißt, FIFA-Boss Gianni Infantino hätte keine Mehrheit mehr für seine Investorenpläne. Infantino hatte ja die Mitgliedstaaten mit viel Geld gelockt. Bis zum 19. September sollten sie den Plänen zustimmen. Jetzt sieht es so aus, als ob Infantino keine Mehrheit findet und sein Vorhaben gescheitert ist. Und was die Medienschelte angeht, da muss sich Infantino an die eigene Nase fassen, denn er hatte nicht mal das FIFA-Council, das höchste Gremium, über die Investorenpläne informiert.

0: Dass sich jetzt viele übergangen fühlen, muss ihn dann nicht wundern.
1: Aus Europa schauen wir nochmal nach Asien. 40 Grad Lufttemperatur, über 80% Luftfeuchtigkeit, mindestens 12 Stunden Flug. Es gibt definitiv bessere Ideen, als im japanischen Hochsommer Fußball zu spielen. Borussia Dortmund macht es trotzdem und ist für 2 Freundschaftsspiele nach Fernost gereist. Neben einem stimmungsvollen Wiedersehen mit Ex-BVB-Spieler Shinji Kagawa in Osaka geht es vor allem um eins: Marketing. Thorsten Iffland berichtet.
2: Eigentlich sind alle nur seinetwegen hier. Die Japaner lieben die Dortmund-Legende, die inzwischen wieder in der Heimat kickt. Und die Dortmunder, allen voran Trainer Niko Kovac, lieben Japan.
3: Ja, sehr, sehr positiv. Also wir wissen ja alle, dass die Japaner sehr freundschaftlich sind, dass das ein tolles Volk ist, ein Volk, was wirklich die Gäste willkommen heißt. Mir gefällt es und mir gefällt das Land allgemein, denn hier sieht man selbst, hier herrscht Ordnung, hier herrscht Disziplin in allen Bereichen. Das taugt mir sehr.
2: Obwohl Kovac die Umstände aus rein sportwissenschaftlicher Sicht nicht gefallen dürften. Eine ewige Anreise, Jetlag durch die enorme Zeitverschiebung und vor allem fast 40 Grad Außentemperatur und extreme Luftfeuchtigkeit.
3: Profisport ist nicht immer gesund.
2: Aber um Sport geht es bei der 8-tägigen Tour auch nur am Rande, erklärt Sportchef Lars Ricken.
4: Wir haben sehr viele Werbe- und Marketingmaßnahmen. Das machen die Spieler wirklich hervorragend, sind extrem nah, sie sind anfassbar. Sie haben auch richtig Bock darauf, muss man ehrlicherweise sagen, weil im Urlaub kommt man eher selten als Spieler hin.
2: Dortmunder Profis im Touristentrubel vor der Burg von Osaka. Trikotpräsentation auf der weltbekannten Shibuya-Kreuzung in Tokio. 2 Testspiele, die auch das japanische Fernsehen live zeigt. Schwarz-Gelb fällt auf. Auch in einer Megametropole wie Tokio freut sich Geschäftsführer Carsten Kramer.
5: Ich glaube, die Anzahl derer, die schwarz-gelbe Trikots tragen, ist um ein Vielfaches größer als noch zu Beginn. Die Medien interessieren sich für uns. Die Art und Weise, wie die Menschen uns begrüßen, zeigt, dass man uns kennt, dass man uns wertschätzt. Unternehmen zeigen Interesse an Borussia Dortmund. Also ich glaube, das ist ein schönes Beispiel dafür, dass es sich wirklich auszahlt, wenn man sich mit einem Land, mit einem Markt intensiver beschäftigt, dass es am Ende dann auch wirklich einen Benefit bringt.
2: Der BVB ist zum 4. Mal auf Japan-Tour. Neben den Dortmundern tun in dieser Sommerpause nur die Bayern was für die Internationalisierung der Bundesliga, sind Anfang August in Südkorea und Hongkong unterwegs. In Kramers Augen sollten auch andere, kleinere Clubs in diesem Bereich mehr tun.
5: Wenn man natürlich immer nur wartet und hofft, dass andere vorweggehen und dann, wenn es um die Verteilung von TV-Geldern geht, womöglich Forderungen stellt, ohne selber einen Teil dazu beigetragen haben, dann fängt es an, mich auch zu ärgern und dann würde ich auch die Kritik etwas anders formulieren wollen, als ich das vielleicht aktuell noch tue.
2: In Japan rennt der BVB jedenfalls offene Türen ein.
6: Ehrlich gesagt, ich bin Bayern-Fan, aber auch Dortmund. Ich mag die Bundesliga, Dortmund auch, deshalb bin ich hier.
7: Ich habe tatsächlich wegen Borussia Dortmund angefangen, Deutsch zu lernen.
8: Das schwarz-gelbe Trikot kennen hier viele. Auch die gelbe Wand, die Südtribüne ist den Leuten in Japan ein Begriff.
2: Am meisten aber zieht immer noch. Und deshalb will der BVB den inzwischen 37-Jährigen nach Karriereende auch als Japan-Botschafter verpflichten. Eine gute Wahl.
1: Das war ein Bericht von Thorsten Iffland. Und eine Meldung habe ich noch. Die deutschen Wasserspringer haben bei der Schwimm-Europameisterschaft die erste Medaille verpasst. Zum Auftakt der Wettbewerbe in Paris kam das Mixteam um Lena Henschel, Moritz Wesemann, Pauline Pfeiff und Jaden Eickermann nur auf Rang 7. Gold ging nach Italien vor den neutralen Athleten aus Russland und der Ukraine auf Rang 3.
0: Nele Hüpper war das mit dem Sport. Der Freitagnachmittag auf NDR Info, es ist 16.24 Uhr in 6 Minuten, 16:30. Der lange schwirrende Konflikt an der Grenze zwischen Kambodscha und Thailand, der ist im vergangenen Jahr im Sommer eskaliert. Da gab es dann zwischendurch auch mal einen ersten Waffenstillstand, aber immer wieder sind die Streitigkeiten aufgeflammt. Thailand hat jetzt Fakten geschaffen und den ersten Abschnitt eines Grenzzauns gebaut. Der ist aus Stahlbetonplatten und Stahlgitter. Und er soll die Sicherheit erhöhen. Und er befindet sich in der Provinz Chantaburi im südlichen Teil der Grenze zu Kambodscha. Die Übergänge zwischen beiden Staaten sind weiterhin dicht. Das ist ein besonderes Problem für die Bewohner auf beiden Seiten der Grenze, aber auch für Touristen, die die Landroute zwischen den beiden Ländern früher gerne genutzt haben. Mehr dazu von Jennifer Johnston.
9: Dicker Stacheldraht liegt aufgerollt auf einer Mauer aus Stahlbeton. Thailands Armeechef Ukrit Buntanon zeigt auf den neu errichteten Grenzzaun. Ruckelt zur Demonstration kräftig an einer Metalltür in der Mauer.
10: Die Höhe des von uns errichteten Grenzzauns beträgt 3,60 Meter, überragt also deutlich die durchschnittliche Körpergröße eines Menschen.
9: Die Betonmauer sei getestet worden und könne dem Beschuss mit Kleinwaffen standhalten. Mindestens 50 Jahre sollte der Zaun halten, so der Armeechef vergangene Woche. Der erste Abschnitt ist mehr als einen Kilometer lang und wurde in der Provinz Chantaburi im südlichen Teil der Grenze zu Kambodscha errichtet. Weitere 7 Kilometer seien geplant. Damit schafft Thailand Fakten in einem Grenzkonflikt mit Kambodscha, der vergangenen Sommer seinen Höhepunkt fand. Bei schweren Gefechten kamen fast 150 Menschen ums Leben, Hunderttausende wurden auf beiden Seiten der Grenze vertrieben. Seit Jahrzehnten gibt es insbesondere wegen jahrhundertealter Tempelanlagen in der Nähe der Grenze Streitigkeiten zwischen Kambodscha und Thailand. Der Konflikt geht aber noch weiter zurück bis in die Kolonialzeit. Derzeit sei die Lage stabil, sagt Pavin Chatchuang Pongpang, Professor am Zentrum für Südostasienstudien an der Universität von Kyoto.
10: Ich würde daraus allerdings noch nicht den Schluss ziehen, dass wir Frieden feiern können, denn die eigentliche Ursache des Konflikts ist nach wie vor nicht gelöst.
9: Beide Länder hätten derzeit aber auch kein Interesse, den Konflikt wieder aufflammen zu lassen, so Pavin, anders als einige thailändische Social-Media-Influencer.
10: Ich habe beobachtet, dass viele bekannte Influencer in den sozialen Medien weiter Öl ins Feuer gießen. Denn damit erzielen sie viel Aufmerksamkeit. Vor allem, wenn sie sich als jemand präsentieren, der die thailändische Nation liebt und nicht zulassen will, dass Kambodscha dieses oder jenes tut. Plötzlich gewinnen sie jede Menge Follower. Und am Ende bedeutet das für sie vor allem eines: mehr Geld.
9: Seit dem Waffenstillstand Ende 2025 kommt es immer wieder zu Spannungen. Kambodscha beschuldigt Thailand, weiterhin zivile Gebiete auf ihrem Territorium zu besetzen. Beide Länder beschuldigen sich gegenseitig, immer wieder die Waffenruhe zu brechen. Das Auswärtige Amt warnt daher vor Urlaubsreisen in das Gebiet. Man solle 20 Kilometer Abstand zur Grenze halten. Die Behörde schreibt auf ihrer Website:
10: Es kann jederzeit zu einer neuen Eskalation oder Lageänderung kommen. In der unmittelbaren Grenzregion können unter anderem nicht geräumte Kampfmittel und Minenfelder eine zusätzliche Gefahr darstellen.
9: Die Grenzübergänge sind weiterhin dicht und damit auch der Landweg zwischen Kambodscha und Thailand, den Urlauber früher gerne genommen haben, um von der berühmten Tempelanlage Angkor Wat zum Beispiel zu beliebten kleinen Urlaubsinseln auf der thailändischen Seite zu fahren.
10: Die Situation ist besser, aber sie hat noch nicht wieder das Vorkriegsniveau erreicht.
9: So Südostasien-Experte Pavin. Darunter leiden besonders die Menschen auf beiden Seiten der Grenze, die ihre Familie nicht besuchen können oder die vom grenzüberschreitenden Handel gelebt haben. Die junge Kambodschanerin Bun Kam Sot etwa hat in der Landwirtschaft auf der thailändischen Seite gearbeitet. Jetzt ist sie arbeitslos, erzählt sie einem Reporter der Deutschen Welle.
11: Ich wünsche mir, dass unsere Regierung uns hilft, wieder Jobs zu finden, sodass ich Geld verdienen und meine Kinder zur Schule schicken kann.
9: Auf Kambodschas Seite sind 6 riesige sogenannte Wartedörfer entstanden. 2-stöckige Gebäude mit einem grünen Dach, eng aneinandergereiht. Nach der Zerstörung vieler Häuser an der Grenze waren sie als temporäre Unterkünfte gedacht, bis es sicher ist, in ihre alten Häuser zurückzukehren. Aber viele Bewohner stellen sich mittlerweile darauf ein, hier langfristig leben zu müssen. Sie klagen, dass sie unter einem Konflikt leiden, den, wie sie sagen, Politiker weit entfernt in klimatisierten Räumen angezettelt haben.
0: Über den Grenzkonflikt zwischen Kambodscha und Thailand berichtete unsere Südostasien-Korrespondentin Jennifer Johnston.
12: Wir können super froh sein, dass wir noch in einer so funktionierenden Demokratie leben.
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20: Um 16.31 Uhr mit Astrid Fietz. In der spanischen Exklave Ceuta in Nordafrika sind in den vergangenen Tagen etwa 60.000 Migranten angekommen. Etwa 25.000 von ihnen sind Medienberichten zufolge inzwischen zurückgekehrt. Der plötzliche Andrang hat auch die Politik auf den Plan gerufen. Unser Reporter vor Ort, Stefan Ehlert, hat auf NDR Info die Lage vor Ort zusammengefasst.
21: Aktuell ist die Lage anders als sonst, weil der spanische Ministerpräsident Sanchez vor Ort ist und gerade ein Pressestatement abgegeben hat, in dem er die illegale Migration oder die irreguläre Migration verurteilt hat und gesagt hat, hier wird spanische Souveränität verletzt. Er hat noch nicht erklärt, mit welchen Mitteln man diese Situation beheben will. Und die ist, danach haben Sie gefragt, ziemlich problematisch. Eine Stadt, die so groß ist wie Rüsselsheim mit 85.000 Einwohnern, da sind plötzlich 40.000 Leute mehr. Da ist die Frage, wo sollen die schlafen, wo finden die eine Dusche und woher bekommen sie Trinkwasser? Das ist also alles vollkommen ungeklärt. Und die Aufnahmeeinrichtung, um Verfahren abzuwickeln, sei es ein Asylverfahren oder auch ein Abschiebungsverfahren, was auch immer, die sind natürlich vollkommen überlastet, schon seit Tagen zu mehr als 1.000%, wie der Regionalpräsident von Ceuta gesagt hat. Also die Situation ist katastrophal.
20: Die Bilder aus der spanischen Exklave Ceuta beunruhigen auch die Europäische Union. Einige EU-Regierungen machen Spanien mitverantwortlich für die Entwicklungen. Aus Brüssel, Andreas Mayer-Feist.
22: Ursula von der Leyen reagierte mit scharfen Formulierungen. Wir müssen den gefährlichen Grenzübertritten sofort ein Ende setzen. Wir müssen die Schmugglernetzwerke zerschlagen. Und die Abschiebungen müssen, soweit es unsere Regeln zulassen, zügig erfolgen, schrieb die EU-Kommissionschefin auf der Plattform X. Die Ereignisse in Ceuta führen zu diplomatischen Verwicklungen innerhalb der EU. Frankreich verstärkte die Grenzkontrollen zu Spanien. Italiens Regierungschefin Giorgia Meloni forderte, den Schengen-Raum mit Spanien auszusetzen. Spanien reagierte verärgert und bestellte den italienischen Botschafter ein.
20: Die Terrororganisation Hamas soll entwaffnet werden. Ein nationales Komitee zur Verwaltung Gazas soll das Palästinensergebiet in einer Übergangszeit verwalten und die Kontrolle der Waffen der Hamas übernehmen. Das sieht eine Vereinbarung vor, die in Kairo getroffen wurde. Aus Kairo Moritz Behrendt.
23: Darauf, dass das schnell geschieht, deutet aktuell wenig hin. Die Mitglieder des Nationalkomitees konnten bislang nicht in den Gazastreifen einreisen. In Ägypten hatten internationale Vermittler und der von US-Präsident einberufene Friedensrat über Monate mit der Hamas und anderen palästinensischen Gruppierungen verhandelt. Mitglieder des Friedensrates bezeichneten die nun getroffene Vereinbarung als historisch, betonten aber auch, der genaue Zeitplan müsse noch ausgearbeitet werden, die Umsetzung werde Monate dauern. Beobachter äußerten auch grundsätzliche Zweifel, ob der Verhandlungserfolg in Kairo mehr ist als ein Durchbruch auf dem Papier.
20: Der Fördertopf des Bundes für den altersgerechten Umbau von Privatwohnungen ist für dieses Jahr ausgeschöpft. Wie das Bauministerium mitteilte, werden nur noch Anträge bearbeitet, die bis gestern eingegangen sind. 50 Millionen Euro standen für diesen Zweck zur Verfügung. Gefördert wurden beispielsweise der Einbau einer ebenerdigen Dusche oder eines Aufzugs. Seit Anfang April wurden laut Ministerium Zusagen für rund 26.800 Wohnungen erteilt. Im Schnitt zahlte der Bund 1.720 Euro zu den Umbaumaßnahmen dazu. Ob das Programm im nächsten Jahr wieder aufgelegt wird, ist noch nicht entschieden. Um bei massivem Strommangel oder einem Blackout schnell reagieren zu können, richtet die Bundesnetzagentur die sogenannte Sicherheitsplattform Strom ein. Die bundesweite Datenbank soll auch Unternehmen erfassen, die viel Strom für ihre Produktion benötigen. Im Krisenfall sollen diese ihre Produktion einschränken oder abstellen. Aus Bonn, Anne Burkhardt.
3: Betroffen sind Unternehmen oder große Endverbraucher mit einem jährlichen Strombedarf von mindestens 8 Gigawattstunden, etwa aus der Metall-, Chemie- oder Papierindustrie. Der Plan? Zeichnet sich eine schwerwiegende Mangellage ab, kann die Bundesnetzagentur verfügen, den Stromverbrauch zu reduzieren oder die Produktion ganz abzustellen. Das soll mit einem dreitägigen Vorlauf geschehen, mit dem Ziel, das System zu stabilisieren. Die Bundesnetzagentur will so sicherstellen, dass wichtige Infrastrukturbereiche wie Krankenhäuser Strom zur Verfügung haben, auch bei einer möglichen Mangellage.
20: Die neue Sternbrücke in Hamburg ist fertig eingehoben. Spezialisten prüfen jetzt noch die Punkte, an denen die 3.700 Tonnen schwere und mehr als 100 Meter lange Brücke auffliegt. Dann folgt der Einbau der Gleise und der Oberleitungen. Ende August soll die neue Sternbrücke freigegeben werden. Dann werden täglich etwa 1.000 Züge über die wichtige Hamburger Verbindung rollen. Lidl ruft in 10 Bundesländern Rindersalami zurück. In dem Aufschnitt sind Bakterien nachgewiesen worden, die Durchfallerkrankungen auslösen können. Es geht um die Dulanu Delikatesse Edelsalami Rind 100 Gramm des Herstellers Gustoland. Kunden, die das Produkt mit dem Mindesthaltbarkeitsdatum 10.08.2026 gekauft haben, sollen die Wurst nicht essen. Sie können die Packung zum Lidl-Discounter zurückbringen. Im Norden wird die Salami unter anderem in Filialen in Bremen, Hamburg, Niedersachsen und Schleswig-Holstein verkauft. Und das waren die Nachrichten.
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4: Tja, da ist es teilweise schon recht frisch, vor allen Dingen im Norden. In Flensburg gerade mal 15 Grad, in Emden sind es 18, Rostock meldet 21, Hamburg 25 und Hannover 27 Grad und bis zu 30 Grad am Harzrand können die Temperaturen noch steigen. Dazu gibt es Sonnenschein, aber auch Wolken und teils auch Schauer oder Gewitter. Morgen dann vereinzelt noch Schauer oder Gewitter, ansonsten wieder ein Mix aus Sonne und Wolken bei 20 bis 26. Grad. Der Sonntag bringt ebenfalls im Verlauf einige Schauer, ansonsten aber auch viel Sonnenschein dann bei 21 bis 30 Grad. Ende Info der Verkehrsservice, Staus und Behinderungen ab 5 Kilometern Länge auf der A1. Lübeck Richtung Hamburg zwischen Ögendorf und Dreieck-Norderelbe 8 Kilometer Stau und auf der A1 im weiteren Verlauf Richtung Osnabrück zwischen Opusen-Mahndorf und Arsten 6 Kilometer stockend. In der Gegenrichtung die A1 Osnabrück Richtung Bremen zwischen Stur und Hemelingen 7 Kilometer Stau. Viel los auch auf der A7. Flensburg Richtung Hamburg zwischen Schleswig-Jagel und Rendsburg 7 Kilometer Stop and Go. Im weiteren Verlauf vor dem Elbtunnel ab Quickborn 11 Kilometer stockend und in Richtung Kassel zwischen Hannover Süd und Hildesheim-Dristmenstedt 5 Kilometer stockender Verkehr. In der Gegenrichtung Richtung Norden vor dem Elbtunnel ab Heimfeld 8 Kilometer Stop and Go auf der A7 und weiter Richtung Flensburg zwischen Warder und Rendsburg-Büdelsdorf 11 Kilometer Stau. Und die A27 Bremen Richtung Walsrode ist zwischen Achim Nord und Achim Ost wegen eines liegen gebliebenen Lastwagens gesperrt. Deswegen staut es sich hier. Der Freitagnachmittag auf NDR Info. Mein Name ist Marius Zekri. Schön, dass Sie mit dabei sind. Schönen guten Tag. Der Bundesumweltminister Carsten Schneider von der SPD, der kämpft für ein Projekt, das ihm eine Art Herzensangelegenheit ist. Das natürliche Infrastrukturgesetz. Es soll helfen, Moore, Auen und andere wichtige Naturflächen zu schützen. Das Bundeskabinett hat darüber aber immer noch nicht abgestimmt. Umweltverbände sehen in dem Gesetz einen wichtigen Beitrag zum Schutz von Wasser, Klima und Arten. Landwirtschafts- und Wirtschaftsverbände warnen vor neuen Auflagen. Dietrich Karl-Meurer stellt das Vorhaben vor und sagt auch, ob und wann es tatsächlich umgesetzt werden kann.
5: Es geht um Moore, Wälder und Auen. Sie sollen besser geschützt werden. Dafür hat Bundesumweltminister Carsten Schneider das natürliche Infrastrukturgesetz erarbeitet. Es soll ein Gegengewicht zum Infrastrukturzukunftsgesetz bilden. Das wurde Ende Juni beschlossen, um Straßen, Schienen und andere Bauprojekte schneller voranzubringen. Schneiders Gesetz soll verhindern, dass die Natur dabei ins Hintertreffen gerät. Es soll Naturschutzprojekte erleichtern und dafür sorgen, dass Eingriffe in die Natur gezielter ausgeglichen werden. Der SPD-Politiker betont,
2: das schützt uns in der Zukunft unser Leben, unser Wirtschaften und ist ein zentraler Bestandteil.
5: Nach den Plänen des Umweltministers sollte das Gesetz noch im Juli im Bundeskabinett beschlossen werden. Dazu kam es nicht. Berichten zufolge gibt es Vorbehalte, vor allem in den unionsgeführten Ressorts Landwirtschaft, Wirtschaft und Verkehr. Sie sollen auf Änderungen am Entwurf drängen. Schneider hält sich bedeckt und erklärt Mitte Juli lediglich,
2: wir sind ja mitten in einer Ressortabstimmung, deswegen kann ich nicht in die Eingeweide der unterschiedlichen Ressorts und Interessen gehen. Das ist noch mit in der Meinungsbildung der Regierung.
5: Problemgesetz nennen Kritiker das Vorhaben. Die Deutsche Industrie- und Handelskammer warnt, das Gesetz könne Planungs- und Genehmigungsverfahren verzögern und den Ausbau wichtiger Infrastruktur bremsen. Auch der Deutsche Bauernverband sowie Land- und Forstverbände verlangen grundlegende Nachbesserungen. Sie befürchten Nachteile für land- und forstwirtschaftliche Betriebe. Dagegen halten die Grünen das Gesetz für dringend nötig.
6: Weil die Lage der Natur dramatisch schlecht ist und es nicht erst seit der Hitzedürre. Unsere Ökosysteme stehen ja schon seit Jahren unter Druck, weil wir sie komplett überlasten.
5: Sagt Harald Ebner, der für die Grünen im Umweltausschuss des Bundestages sitzt. Er wirft der SPD vor, dem Infrastrukturzukunftsgesetz zugestimmt zu haben, bevor das natürliche Infrastrukturgesetz abgesichert gewesen sei. Damit habe sie einen wichtigen Hebel in den Verhandlungen verloren.
6: Und jetzt können sie es halt nicht mehr durchsetzen, weil sie dem anderen schon zugestimmt haben. Das halte ich jetzt für politisch nicht so schlau.
5: Das Vorhaben sei ein bisschen zum politischen Spielball geworden, findet Kim Cornelius Detloff, der Politikchef des Umweltschutzverbands NABU. Er sieht in dem Gesetz einen Schritt, Natur als gleichwertige Infrastruktur neben Straßen und Schienen zu behandeln.
7: Zur Zukunft Deutschlands gehört eben auch eine intakte Natur.
5: Beim NABU hofft man nach dem Kabinettsumbau auf Bewegung beim natürliche Infrastrukturgesetz. Mit Blick auf den neuen Verkehrsminister etwa, sagt Detloff.
7: So ein Momentum hat ja immer die Chance, dass Türen wieder offen stehen, dass man in den Dialog kommt. Und ich schätze Steffen Bilger auch so ein, aus seiner Vergangenheit als parlamentarischer Geschäftsführer, dass er auf Diskurs setzt.
5: Ob diese Hoffnung berechtigt ist, bleibt offen. Bei einer Befragung im Bundestag gab sich Umweltminister Schneider Anfang Juli kämpferisch.
8: Ich versuche, ein so starkes wie mögliches Gesetz zu erreichen.
4: Sagt der Bundesumweltminister in einem Beitrag von Dietrich K. Meurer aus Berlin.
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4: Wer jetzt im Sommer einen neuen Job sucht, der hat es schwer, denn viele Filmfirmen stellen erst nach den Ferien wieder ein. In diesem Jahr fällt die Flaute am Arbeitsmarkt sogar noch stärker aus als sonst. Und die von der Arbeitsagentur erfasste Zahl der Menschen ohne Job hat im Juli die 3-Millionen-Schwelle überschritten. Mehr dazu von Birgit Habrath.
24: Auch wenn sich laut Umfragen in den Firmen etwas bessere Stimmung breitmacht und die Wirtschaft im zweiten Quartal sogar leicht gewachsen ist, am Arbeitsmarkt kommt das noch nicht an. Die Zahl der Menschen ohne Job liegt wie im Winter wieder über 3 Millionen, bedauert Daniel Terzenbach vom Vorstand der Nürnberger Behörde.
25: Der Arbeitsmarkt ist immer zeitversetzt zur wirtschaftlichen Entwicklung und deswegen würde es, wenn es tatsächlich zu einem Beschäftigungsaufbau kommen sollte, würde es etwas dauern. Man muss es differenzieren nach der Industrie, die schwerste Transformationsphase seit der Nachkriegsgeschichte durchmacht. Und da sehen wir weiterhin Stellenabbau, jeden Monat rund 15.000, während wir in den Bereichen Gesundheit, in der Erziehung, in der Verwaltung auch noch Plus sehen.
24: Doch dieses Plus kann nicht ausgleichen, was in anderen Branchen abgebaut wird. Nun herrscht im Juli meist Sommerflaute auf dem Arbeitsmarkt. Die Firmen stellen oft nach den Ferien erst wieder ein. Viele Jugendliche finden nach der Ausbildung nicht gleich einen Job. In diesem Jahr jedoch fällt die Flaute stärker aus. Konkret kommt die Statistik der Bundesagentur für Arbeit auf 3.007.000 Menschen ohne Job. Ein Plus zum Vormonat von 71.000. Die Arbeitslosenquote steigt auf 6,4%. Bei der Nachfrage nach neuem Personal ist trotz des teilweise Fachkräftemangels noch ziemlich viel Luft nach oben.
25: Die Unternehmen haben im Juli rund 135.000 Stellen bei uns neu gemeldet und das ist relativ wenig für diesen Monat. Angesichts der geringen Nachfrage ist es für Arbeitslose derzeit schwer, am Arbeitsmarkt Fuß zu fassen. Das zeigen alle Qualifikationsgruppen, das gilt für alle Alter oder auch Qualifikationen.
24: Auf die kommt es künftig an. Darum ist der Bundesagentur für Arbeit der Ausbildungsmarkt wichtig. Auch da macht sich die Krise bemerkbar. Die Firmen bieten weniger Plätze an, konkret 7% weniger als im Vorjahr. Viele Jugendliche wiederum wollen nach der Schule erst einmal Geld verdienen, statt 3 Jahre lang einen Beruf zu erlernen. Für BA-Vorstand Terzenbach eine falsche Entscheidung.
1: Die Arbeitslosenquote für Menschen ohne Berufsabschluss liegt über 20%. Sie ist damit mehr als 5-mal so hoch wie bei Personen mit einer abgeschlossenen Berufsausbildung. Deshalb kann ich jungen Menschen nur immer wieder ermutigen, einen Berufsabschluss zu machen und nicht unmittelbar direkt eine ungelernte Beschäftigung aufzunehmen. Ausbildung ist die beste Arbeitslosenversicherung.
24: Was noch auffällt in der Statistik, die Kurzarbeit wird trotz Krise von den Firmen weniger in Anspruch genommen. Die Bundesagentur kommt für Mai auf 126.000 Beschäftigte. Das weniger muss nicht heißen, dass die Firmen die Maßnahmen nun weniger brauchen. Es kann auch sein, dass sie die Hoffnung auf eine bessere Geschäftslage aufgegeben haben und gleich kündigen. Und mit was rechnet die Bundesagentur? Wird sie in diesem Jahr irgendwann die Zahl von 4 Millionen Arbeitslosen verkünden müssen?
1: Nein, wir glauben nicht, dass wir in eine deutliche höhere Zahl kämen als maximal im Durchschnitt bei 3 Millionen. Ich schätze sogar etwas darunter.
24: Wenn die Stimmung hält, was sie verspricht, einen leichten Aufschwung.
4: Über die Arbeitslosenzahlen berichtete Birgit Habrath aus Nürnberg. Und wir schauen noch kurz auf die Börse. Der DAX hat ganz leicht zugelegt, steht aktuell bei 25.630 Punkten. Der Dow Jones dagegen ganz leicht im Minus, aktuell 52.170 Zähler. Der Euro kostet einen US-Dollar 14,82 und das Barrel Rohöl der Sorte Brent ist derzeit für 88 US-Dollar und 13 Cent zu haben. Was machen Sie im Urlaub? Also klar, viele legen sich an den Strand, aber was macht man am Strand? Bestimmt nicht Fernsehen gucken, oder? Wenn Sie Lesestoff brauchen für anstehende Urlaube oder auch nur für ein Wochenende auf dem Balkon, da können wir Ihnen weiterhelfen. Gleich in der Kultur stellen wir Ihnen ein paar Graphic Novels vor, die unsere Kulturredaktion für sehr interessant hält. In ungefähr 10 Minuten. Aber jetzt erstmal die wichtigsten Meldungen dieses Nachmittags, zusammengefasst von Astrid Fietz.
20: Der spanische Ministerpräsident Sanchez hat die Ankunft zehntausender Migranten in Ceuta verurteilt. Sanchez ist heute in die spanische Exklave an der nordafrikanischen Küste gereist. Er sagte der Bevölkerung von Ceuta seine Unterstützung zu und kündigte unter anderem an, die Grenzanlagen zu verstärken. In den vergangenen Tagen sind bis zu 60.000 Menschen nach Ceuta gekommen. Das spanische Fernsehen meldet inzwischen, dass etwa 25.000 von ihnen das Gebiet wieder Richtung Marokko verlassen haben. Die Zahl der Arbeitslosen in Deutschland ist auf mehr als 3 Millionen gestiegen. Laut Bundesagentur für Arbeit waren im Juli 3.007.000 Menschen arbeitslos gemeldet. Das sind rund 70.000 mehr als im Juni und knapp 30.000 mehr als im Juli vor einem Jahr. Als Gründe für den Anstieg gelten die Sommerpause bei vielen Firmen und die schwache Konjunktur. Die Europäische Union hat dem chinesischen Online-Händler Temu vorgeworfen, eine Untersuchung zu behindern. Es geht um mögliche illegale Subventionen. Die EU-Kommission hatte im Dezember Inspektionen an Temu-Standorten in Irland durchführen lassen. Dabei habe der Online-Händler Informationen verweigert, zum Beispiel zu Temus Aktivitäten in der EU oder den IT-Tools, die der chinesische Konzern nutzt. Das Wetter in Norddeutschland. Heiter bis wolkig, meist trocken, später aufkommende Schauer und Gewitter. Höchstwerte 17 Grad an der dänischen Grenze bis 30 Grad in Göttingen. Das war der kurze Überblick. Es geht weiter mit Marius Zekri.
4: Dankeschön. Jetzt ist es 16.49 Uhr, 11 Minuten vor 5. Nikosia, die Hauptstadt von Zypern, die ist einzigartig. Warum? Weil sie die letzte Hauptstadt auf der ganzen Welt ist, die geteilt ist. Mitten durch Nikosia verläuft die UN-Pufferzone und die teilt die Insel in 2 Hälften. In die griechisch-zypriotische Republik Zypern im Süden, die EU-Mitglied ist und international anerkannt, und die türkische Republik Nordzypern, die nur von der Türkei anerkannt wird. Das ist der Stand seit über 50 Jahren, seit 1974. Jetzt war UN-Generalsekretär Antonio Guterres in Nikosia zu Besuch und dort hat er angekündigt, dass er neue Gespräche einberufen will, um die Lösung der Zypern-Frage voranzutreiben. Ob das realistisch ist, dazu jetzt mehr von unserem Korrespondenten für die Region, von Benjamin Weber.
9: Bei seinem Besuch in Nikosia hat UN-Generalsekretär Antonio Guterres deutlich gemacht, dass er neue Gespräche über eine Lösung für die geteilte Insel Zypern anstrebt. Ich bin überzeugt, dass eine Lösung von entscheidender Bedeutung ist, nicht nur für die Interessen und den Frieden der zyprischen Bevölkerung, sondern auch als Stabilitätsfaktor in einer zunehmend gefährlich instabilen Region. Guterres erklärte, an den Gesprächen im sogenannten 5+1-Format sollten Vertreter aus Nord- und Südzypern teilnehmen, außerdem die sogenannten Garantiemächte Großbritannien, Griechenland und die Türkei. Zustimmung signalisiert hätten bereits der Präsident der Republik Zypern, Nikos Christodoulidis, sowie sein Amtskollege im Norden, Tufan Erhüman. Er steht der türkischen Republik Nordzypern vor, die international nur von der Türkei anerkannt wird. Die Insel Zypern ist seit 1974 geteilt. Damals putschten nationalistisch geprägte griechische Zyprer, daraufhin besetzte die türkische Armee den türkisch geprägten Norden. Offiziell herrscht bis heute bloß ein Waffenstillstand. Blauhelme kontrollieren die Pufferzone, die quer über die Insel verläuft. Die letzten Verhandlungen über eine Wiedervereinigung waren im Jahr 2017 gescheitert. Das soll sich nicht wiederholen, sagt UN-Generalsekretär Guterres in Nikosia. Ich will keine 5+1-Treffen mehr ohne Ergebnisse. Ich will ein erfolgreiches Treffen, um den Weg für eine Lösung zu ebnen. Und weil das Vorbereitung benötigt, gibt es für die anvisierten Gespräche noch keinen Termin. Dass es überhaupt bald dazu kommt, Andromachis Sophokleous ist skeptisch. Er hat es in seiner Pressekonferenz gesagt, die UN alleine kann keinen Frieden verordnen. Wenn es eine Botschaft von seinem Besuch gibt, dann ist es diese. Die griechisch-zyprische Politikanalystin engagiert sich seit Jahren für eine Wiedervereinigung. Sie sagt, die Vertreter Nord- und Südzyperns müssten jetzt auch den politischen Willen für eine Annäherung zeigen. Es hängt davon ab, ob wir aus den Vorbereitungen für die 5+1-Konferenz endlich greifbare Ergebnisse sehen werden. Sie denkt vor allem an ein verbindliches Regelwerk für die Gespräche und an vertrauensbildende Maßnahmen, wie zum Beispiel neue Grenzübergänge in der UN-Pufferzone. Zyprische Medien berichten, dass sich die Vertreter aus Süden und Norden bei diesem Thema zuletzt nicht auf einen Kompromiss einigen konnten. Natürlich spielt auch die Türkei eine Rolle. Staatspräsident Erdogan begrüßt zwar die Aussicht neuer Gespräche, sagt aber auch, es ist klar, dass Versuche, das türkisch-zyprische Volk auf den Status einer Minderheit zu reduzieren, bereits in der Vergangenheit erfolglos geblieben sind. Die Türkei agiert als Garantiemacht für den Norden. Ohne sie werde es auf Zypern keinen Fortschritt geben, ob man sie möge oder nicht, analysiert der Politikwissenschaftler Ahmet Sözen von der Doğu Akdeniz Universitesi im nordzyprischen Famagusta. Sie wird wohl eingebunden werden müssen in die europäische Verteidigungsarchitektur sowie in die Energieinfrastruktur im östlichen Mittelmeer. Das ist der geopolitische Aspekt und das ist notwendig. Doch allein damit sei es nicht getan. Auch im griechisch-zyprischen Süden müsse ein Umdenken her, sagt der Politikwissenschaftler. Man müsse dort die Türkei als potenzielle Partnerin betrachten und nicht als Widersacherin. Ob die zyprisch-griechische Führung dazu bereit sei, sei auch offen. Beide Seiten hätten sich gut eingerichtet in einem bequemen Status quo. Den hat UN-Generalsekretär Antonio Guterres mit seinen Aussagen jetzt kurzfristig aufgerüttelt. Plötzlich ist die Zypern-Frage wieder in den Schlagzeilen. Bloß, wie lange? Das fragt sich auch Ahmet Sözen. Wir haben viele Initiativen gesehen, die an Bedingungen geknüpft waren. Die Bedingungen wurden dann meist verwässert, sodass die Initiativen nur Initiativen waren, ohne echtes Ergebnis. Ich hoffe, das wird jetzt nicht so sein. Nach der Abreise des UN-Generalsekretärs ist am Donnerstag der Sonderbeauftragte der Europäischen Kommission für Zypern, Raffaele Fitto, auf der Insel eingetroffen. Er soll mit beiden Seiten Gespräche führen, um einen Wiedervereinigungsprozess voranzutreiben.
4: Über die Initiative des UN-Generalsekretärs Guterres, neue Zypern-Gespräche anzusetzen, um eine Wiedervereinigung der Insel voranzutreiben, berichtete Benjamin Weber.
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4: Wenn man jetzt im Sommer entspannen will, mit einem Buch am Strand liegt, dann muss es ja nicht immer ein Buch mit Buchstaben sein. Es kann ja auch eins mit Bildern sein. Ein Comic, meint zumindest unser Comic-Experte Matthias Heller. Er hat sich für die Sommermonate drei Graphic Novels ausgeguckt, die er Ihnen warm ans Herz legen möchte, weil er sie richtig gut findet.
10: August 1969. Die Luft ist bei den Beatles raus. Fototermine werden zu lästigen Pflichtterminen und aus den vier Pilzköpfen sind vier Sturköpfe geworden. Damit steigt der französische Zeichner Hervé Bouris in seine Graphic Novel ein. Aus der Sicht von Paul McCartney erzählt er das Ende der berühmtesten Band der Welt. Paul, der zum Sündenbock wurde, verantwortlich gemacht von Medien und Fans. Einst Halbgott, und heute arbeitslos, wie er damals sagte. Bouris zeichnet die Jahre bis zum großen Erfolg der Wings, der Nachfolgeband McCartneys, nach. In vier Kapiteln von Isolation über Aufstieg bis zum Exil sehen wir Paul enttäuscht, depressiv, kämpferisch, kreativ und liebend. Immer wieder durchbricht der Zeichner mit grafischen Tricks die klassischen Comic-Regeln. Da werden plötzlich ganze Seiten zu farbig explosiven Trips im Stil der 70er. Auch sonst gibt es keinen Mangel an leuchtendem Rosa oder düsterem Ultramarin. Paul, so auch der Titel des Buches, ist eine poppige Netflix-Doku in Comicform. Alles andere als poppig kommt Planet Elmar von Wiebke Buldan daher. Nach ihrem Debüt, Victoria Aal, eine weitere Geschichte der Hamburger Zeichnerin, die viel Tiefe enthält. Sie beginnt dort, wo das letzte Buch aufhört, in einem Meeresaquarium. Die 32-Jährige erzählt von Elmar, einer Figur, die leise ist, zurückhaltend, größere Menschenansammlungen vermeidet und lieber die kleinen Dinge betrachtet. Die Diagnose Autismus wirft Elmar aus der Bahn. Er sucht Ruhe auf der Insel seines Freundes, doch dort findet er Dinge, Erinnerungen und sogar eine Person, mit der er so gar nicht gerechnet hat. Wiebke Buldan hat ein Händchen dafür, die schwere innere Zerrissenheit sowie die Suche nach Antworten darauf in grafische Geschichten zu verwandeln. Sie erzählt mit leisen Gesten und kantigen Bildern und schafft damit einen Raum, in dem man die Gefühle Elmars nicht nur verstehen, sondern auch nachempfinden kann. So zum Beispiel, als Elmar mit Freund Per eine Diskussion am Fuße der Klippen führt. Um die beiden bläst der Wind, das Meer ist aufgewühlt, wie die Innenwelt beider Freunde. Die Zeichnerin, die auch spät die gleiche Diagnose Autismus erhalten hat, entwirft mit den Bildern ein Verständnis, das mit Worten oft nicht zu erreichen ist. Planet Elmar, so der Titel, ist nicht nur eine wunderbar erzählte Geschichte, sondern auch ein kleines Manifest, das sensibel und neugierig macht auf Menschen, die mehr zu bieten haben, als es den stillen Anschein hat.
11: Wie kommt die Stimme hier an diesen Ort? Bist du nicht Romeo? Ein Montagu?
10: Romeo und Julia ist ein Klassiker auf der Theaterbühne wie im Kino. Aber stammt die Geschichte wirklich von William Shakespeare?
11: Ich weiß, du wirst es bejahen und will dem Worte trauen.
10: Der niederländische Zeichner Hanko Kolk traut dem Jahr nicht und hat Quellen zusammengetragen. Herausgekommen ist, dass die Geschichte bereits über 100 Jahre zuvor, 1476, von Masuccio Salernitano mit dem Titel Mariotto e Janosa aufgeschrieben wurde. Kolk fächert das Gesammelte nicht nur einfach auf. Der 69-Jährige entwirft mit seinem legendären, klaren und humorvollen Zeichenstil aus einer literaturgeschichtlichen Abhandlung eine witzige Reise mit Lachsalven und Freudentränen. Egal ob Sherlock Holmes, Frankenstein oder Mickey Mouse. Wie bei einer Zwiebel pellt er mit schwungvollem Strich Hintergrund um Hintergrund ab, bis ein großes
12: Wow
10: übrig bleibt. Remake Ikonen der Popkultur, so der Titel, ist ein großer Spaß, der in jeden Schulunterricht gehört.
4: Tja, und das waren sie, unsere drei Graphic Novel Tipps für den Monat Juli von Matthias Heller. Und wenn Sie mehr Informationen dazu haben wollen, schauen Sie online vorbei unter ndr.de/kultur. Das war der Nachmittag hier auf NDR Info. Gleich geht's weiter mit Markus Schubert und den Themen des Tages, darin unter anderem der angekündigte Waffenstillstand der Hamas und die Lage in der spanischen Exklave Ceuta, nachdem Zehntausende Migranten dort hingekommen sind. Mein Name ist Marius Zekri. Ich wünsche Ihnen noch einen schönen Abend und ein schönes Wochenende. Tschüss.

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1: Um 17 Uhr mit Astrid Fietz. In der spanischen Exklave Ceuta in Nordafrika sind seit gestern mehrere 10.000 Migranten angekommen. Die Situation vor Ort gestaltet sich als völlig chaotisch. Bei dem Versuch, über das Meer zu schwimmen, sind mehrere Menschen gestorben. Für das ARD-Studio Madrid, Christian Sachsinger.
2: Wie viele Menschen genau inzwischen in Ceuta angekommen sind, ist unklar. Während der Präsident der Exklave, Juan Jesús Vivas, von 60.000 illegalen Migranten spricht, geht die Regierung in Madrid von nur 50.000 aus. Innenminister Fernando Grande Malasca betonte zudem, dass die Hälfte, also 25.000 Personen, inzwischen wieder freiwillig nach Marokko zurückgekehrt seien. Viele der Migranten sind junge Männer, die Marokko verlassen wollten, um in Europa zu arbeiten. Ein Teil hatte die Grenzanlagen umschwommen. An den Stränden liegen nun massenweise Plastikflossen oder andere Schwimmutensilien.
1: Als Reaktion auf die Situation in der spanischen Exklave Ceuta will Bundesinnenminister Dobrindt die Grenzkontrollen in Deutschland verlängern. Der CSU-Politiker erklärte, dass die Erfolge Deutschlands beim Zurückdrängen der illegalen Migration erhalten und ausgebaut werden müssen. Seit knapp 2 Jahren gibt es an allen deutschen Grenzen Kontrollen. Die ostdeutschen Bundesländer stellen sich offenbar geschlossen gegen die geplante Rentenreform der schwarz-roten Bundesregierung. Mecklenburg-Vorpommerns Ministerpräsidentin Schwesig von der SPD begrüßte die Kritik ihrer ostdeutschen Kollegen von der CDU an den Plänen, die abschlagsfreie Rente nach 45 Beitragsjahren abzuschaffen. Zuvor hatten sich die Ministerpräsidenten von Sachsen, Sachsen-Anhalt und Thüringen gegen diesen wesentlichen Teil der geplanten Rentenreform der schwarz-roten Bundesregierung gestellt. Sie verweisen auf die besondere Situation in Ostdeutschland, wo Menschen oft nur die Basisrente und keine weiteren Einnahmen hätten. Auch Brandenburgs Ministerpräsident Woidke von der SPD schloss sich der Kritik an. Die Pläne der FIFA für den Einstieg privater Investoren bei der Fußball-WM stoßen bei immer mehr Mitgliedstaaten auf Widerstand. Nach den Kontinentalverbänden aus Europa sowie Nord- und Mittelamerika spricht sich jetzt auch der asiatische Fußball-Dachverband gegen das Vorhaben von FIFA-Präsident Infantino aus. Aus der Sportredaktion Martin Thiel.
3: Damit könnte das Vorhaben scheitern, da diese drei Verbände mit ihren Ländern über eine Mehrheit bei den 211 Mitgliedern verfügen, die Teil der FIFA sind. Zuvor hatte die FIFA noch auf die starke Kritik an ihren Investorenplänen reagiert. In einer Mitteilung heißt es, der Weltverband nehme die öffentlich geäußerten Rückmeldungen und Bedenken zur Kenntnis und respektiere diese. Zugleich bekräftigte die FIFA ihr Bekenntnis zu einem offenen und demokratischen Konsultationsprozess über die Investorenpläne.
1: Der Bund wird in diesem Jahr keine Zuschüsse für den altersgerechten Umbau von Wohnungen mehr zahlen. Wie das Bundesbauministerium mitteilte, ist der Fördertopf leer. Aus Berlin, Katrin Aue.
4: Die Ausnahme: bis gestern eingereichte Anträge werden weiter bearbeitet und gegebenenfalls bewilligt. 50 Millionen Euro standen 2026 zur Verfügung. Zum Beispiel, um Aufzüge oder bodengleiche Duschen einzubauen oder Türschwellen zu entfernen. Das soll Menschen mit Mobilitätseinschränkung ermöglichen, zu Hause wohnen zu bleiben. Laut Bauministerium wurden aus dem Topf dieses Jahr Umbaumaßnahmen in gut 26.000 Wohnungen gefördert. Im Schnitt mit rund 1.720 Euro. Ob Eigentümer im nächsten Jahr wieder Mittel aus dem Förderprogramm beantragen können, ist noch unklar. Letztes Jahr zum Beispiel hat der Bund kein Geld dafür freigegeben.
1: Im Großraum Bordeaux beginnt sich die Lage 9 Tage nach Beginn der Waldbrände zu entspannen. Die Präfektur der Region Gironde erlaubte den Bewohnern 2 weiterer Gemeinden wieder nach Hause zurückzukehren. Aus dem Waldbrandgebiet in der Gironde, Jean-Marie Magro.
5: Im beliebten Ferienort Lacanau-Océan dürfen Campingplätze und Hotels den Betrieb wieder aufnehmen. Der Zugverkehr südlich von Bordeaux soll am Sonntag wieder aufgenommen werden. Gestern wurde bereits die Autobahn von Bordeaux nach Bayonne wieder geöffnet. Das Aufnahmelager auf dem Messegelände von Bordeaux, in dem zwischenzeitlich bis zu 4.000 Evakuierte untergekommen waren, wurde geschlossen. Auch in der Region Landes, etwas weiter südlich von Bordeaux aus gesehen, scheinen die Feuer eingehegt. Evakuierte können in dem vom Feuer stark beschädigten Ort Biscarrosse zurückkehren.
1: Das waren die Nachrichten.
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6: Heiter bis wolkig, später kommen Schauer auf und Gewitter, die Höchstwerte 17 Grad an der dänischen Grenze bis 30 Grad in Göttingen. Morgen Sonne und Wolken, nur noch vereinzelt Schauer oder Gewitter, Höchstwerte 20 bis 26 Grad und am Sonntag sonnig, im Verlauf einige Schauer 21 bis 30 Grad. 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Stau oder stockender Verkehr ab 5 Kilometern. A1 Lübeck Richtung Hamburg zwischen Hamburg-Billstedt und Dreieck Norderelbe 6 Kilometer stockender Verkehr. A1 Hamburg Richtung Osnabrück zwischen Opusen-Bremen-Mahndorf und Arsten 6 Kilometer stockend. A1 Osnabrück Richtung Bremen zwischen Dreieck Stur und Bremen-Hemmelingen 6 Kilometer Stau vor der Baustelle. A1 Hamburg Richtung Lübeck zwischen Ahrensburg und Bad Oldesloe 5 Kilometer stockender Verkehr. A7 Flensburg Richtung Hamburg zwischen Quickborn und dem Elbtunnel 11 Kilometer stockender Verkehr. A7 Hannover Richtung Hamburg zwischen Dreieck Walsrode und Bad Fallingbostel 4 Kilometer Stau. A7 Hannover Richtung Flensburg zwischen Hamburg-Heimfeld und dem Elbtunnel 8 Kilometer stockender Verkehr. Und A7 Hamburg Richtung Flensburg zwischen Warda und Rendsburg-Büdelsdorf 7 Kilometer stockender Verkehr.
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6: Wieder eine vielleicht voreilige Triumphmeldung des US-Präsidenten, diesmal nicht vom Golf, sondern zu Gaza. Die angeblich bevorstehende Entwaffnung der Hamas, ein Thema des Tages heute. Ich bin Markus Schubert, guten Tag. Unser Israel-Korrespondent ordnet das gleich für uns ein. Dann blicken wir auf eine Achillesferse der europäischen Grenzsicherung. Wie konnte die Exklave Ceuta überrannt werden? Was geschieht mit den Migranten, die die EU erreicht haben? Und wie blickt man in Madrid und Brüssel auf das Geschehen? Und nachdem die Pläne von Gianni Infantino offenbar floppen, ist der FIFA-Chef noch zu halten? Darüber spreche ich mit dem Sportjournalisten Thomas Kistner von der Süddeutschen. Zuerst aber der Blick nach Gaza. In dieser Woche haben wir schon gehört, dass die israelische Armee einen massiven Graben durch den Landstrich gezogen hat, um einen Puffer zu israelischen Siedlungen zu schaffen. Jetzt aber meldet Donald Trump einen so wörtlich monumentalen Schritt. Die Hamas sei zur Entwaffnung bereit. Ein Schritt, der ja seit vielen Monaten überfällig ist, wobei ja auch die USA den Fokus verschoben hatten. Jan-Christoph Kitzler in Tel Aviv, wer hat da verhandelt und was ist angeblich ausverhandelt?
7: Dabei waren die Vermittlerstaaten, Katar, Ägypten und die Türkei. Die Hamas saß dort am Tisch und auch Vertreter des sogenannten Friedensrats, des Board of Peace, was ja von Donald Trump eingerichtet wurde. Und die haben dann auch das Ergebnis verkündet. Das Ergebnis soll sein, und das war der wichtigste Schritt, dass es eine Einigung gibt über die Entwaffnung der Hamas. Das ist der Schritt, der von Israel am weitesten gefordert worden war in letzter Zeit und der auch als das größte Hindernis galt, um im Gazastreifen wirklich voranzukommen. Da gab es eine Einigung. Inzwischen ist diese Einigung übrigens auch zumindest in Teilen von Seiten der Hamas bestätigt worden. Es gibt ein offizielles Statement, da ist die Rede davon, dass das Thema der schweren Waffen besprochen wurde und dass dieses Thema aber dann gebunden ist an ein komplettes Einstellen der Kampfhandlungen und auch an einen Rückzug der israelischen Truppen aus dem Gazastreifen. Das heißt, es gibt da noch schwere Bedingungen, die da zu erfüllen sind. Die Frage ist noch, wer muss den ersten Schritt machen? Und das soll in den nächsten Wochen dann vereinbart werden.
6: Und wenn es um eine solche Abfolge von Schritten und auch Vertrauensbildung geht, bis zu einer Entwaffnung am Ende, gibt es dann einen detaillierten Zeitplan für diese Abfolge und herrscht auch darüber schon Einigkeit?
7: Es gibt einen Zeitplan, den hat das Board of Peace, der Friedensrat, tatsächlich veröffentlicht heute. Also zumindest die nächsten Schritte, die gegangen werden sollen. Die Bedingungen, die sind da auch aufgeschrieben. Aber tatsächlich, was konkret wann passiert, das soll jetzt in den nächsten 2 Wochen, möglicherweise könnte es noch ein bisschen länger dauern. Diese Möglichkeit ist auch schon genannt worden. Das soll da vereinbart werden mit der Hamas, mit Israel auch. Denn da muss ein Schritt auf dem anderen folgen. Und es gibt Forderungen eben, die sich widersprechen. Die Hamas will die Waffen erst abgeben, wenn sie Garantien hat, dass die Kampfhandlung wirklich eingestellt werden. Israel greift ja immer noch fast täglich Ziele im Gazastreifen an. Und dass die israelischen Truppen sich zurückziehen. In den letzten Monaten haben die Truppen ihre Kontrolle über große Teile des Gebietes ausgeweitet, haben inzwischen fast 70% des Gazastreifens unter Kontrolle. Und auf israelischer Seite besteht man auf einer völligen Demilitarisierung des Gazastreifens. Das schließt dann übrigens nicht nur die Hamas mit ein. Es gibt auch andere militante Gruppen im Gazastreifen, auch Terrorgruppen, die beteiligt sind. Es gibt auch Clans, die Waffen haben. Also wenn die auch noch alle mit beteiligt werden müssen, dann wird es ziemlich kompliziert und das könnte noch länger dauern. Der Plan ist, dass die Entwaffnung in etwa 200 bis 350 Tagen abgewickelt werden soll. Also das ist ein längerer Zeitrahmen.
6: Von was für einem Waffenarsenal der Hamas reden wir denn noch nach den vielen Monaten des Krieges und den, Sie sagen es ja, weiter anhaltenden Angriffen der israelischen Armee? Was ist da noch da und wer wird es kontrollieren?
7: Das ist schwer zu sagen, denn die Hamas macht darüber keine Angaben. Und von israelischer Seite ist natürlich das Interesse groß, die Bedrohung der Hamas oder durch die Hamas möglichst groß darzustellen. Es muss davon ausgegangen werden, dass die Hamas noch über Waffen verfügt. Immer wieder wird das ja auch gezeigt. Es gibt zum Beispiel Sicherheitskräfte, die auf den Straßen sind, die über Waffen verfügen. Es gibt sogenannte schwere Waffen, also zum Beispiel Panzerabwehrgeschosse, möglicherweise auch noch Raketen. Und die lagern eben in diesem Tunnelsystem der Hamas, das nach israelischen Angaben nur zu einem Teil zerstört worden ist. Das ist auch Teil der Aufgaben der Friedenstruppe und der Übergangsregierung im Gazastreifen, dieses Tunnelsystem nochmal zu identifizieren und dann eben auch zu zerstören, um aus israelischer Sicht für Sicherheit zu sorgen. Auch das ist noch eine schwierige Aufgabe.
8: Auf Israel blicken wir jetzt gleich nochmal und die Haltung der Regierung. Aber ist aus Ihrer Sicht eine Hamas aus, ich sag mal, Kommunalpolitikern und Polizisten überhaupt denkbar oder ist Kampf und Terror deren DNA?
7: Auf jeden Fall beides. Die Hamas ist eine Terrororganisation, die die Vernichtung Israels in ihren Statuten hat gewissermaßen. Auf der anderen Seite ist sie auch eine politische Partei, die von Palästinensern gewählt wird, die den Gazastreifen verwaltet hat mit Politikern, mit Verwaltungskräften. Also das gehört schon auch dazu. Die Hamas hat jetzt in einem offiziellen Schritt die Verwaltung des Gazastreifens abgegeben und damit den Weg freigemacht für ein sogenanntes nationales Komitee, also eine Übergangsregierung, wo Israel sicherstellen will, dass da Hamas keine Hände im Spiel hat. Also ob das dann so kommt, das muss man mal sehen. Aber die Hamas will natürlich nicht nur militärisch überleben, wobei die Frage ist, wie das gelingen soll, wenn sie die Waffen abgibt, aber mindestens auf jeden Fall politisch überleben. Denn auch die Palästinenser werden irgendwann wieder wählen. Die Hamas wird auch da antreten wollen. Und sie will als Organisation, die gegen die israelische Besatzung steht und eben gegen den Feind Israel kämpft, weiterhin präsent sein.
8: Wenn ich die Aufzählung derer, die da verhandelt haben, in den letzten Wochen und Monaten richtig gehört habe, dann war Israel nicht eingebunden in die Verhandlungen. Hat sich die Regierung zu Trumps Triumphmeldung geäußert und wäre sie zu einem Rückzug der Armee am Ende des Prozesses bereit?
7: Das muss man sehen tatsächlich. Es ist auffällig, dass hier ein beredtes Schweigen herrscht, ehrlich gesagt. Also es ist wirklich so, dass es keine offiziellen Statements der israelischen Regierung gibt. Da sagt man natürlich wahrscheinlich, wir waren nicht am Tisch und insofern müssen wir uns auch nicht äußern. Aber natürlich muss Israel da auch sozusagen Verpflichtungen erfüllen, muss darauf reagieren, dass auf die Forderungen von Donald Trump. Der hat sich heute auch schon nochmal wieder geäußert und hat gesagt, er wäre sehr enttäuscht, wenn Israel seinen Verpflichtungen nicht nachkommt. Also Israel muss sich da schon auch bewegen, muss zum Beispiel darüber nachdenken, Truppen zurückzuziehen. Das Problem hier innenpolitisch ist, wir haben in 3 Monaten eine Parlamentswahl. Benjamin Netanyahu will sie wieder gewinnen und er gewinnt diese Wahlen, wenn er sie gewinnt, auf jeden Fall mit dem Thema Sicherheit. Jeder Rückzug aus dem Gazastreifen ist da schädlich und deswegen fürchte ich, dass es da keine große Bewegung geben wird, allenfalls symbolische Schritte.
8: Israel-Korrespondent Jan-Christoph Kitzler. Ein Ansturm auf eine Festung. Bis zu 50.000, 60.000 Menschen sollen innerhalb weniger Tage und Stunden Ceuta erreicht haben, eine spanische Siedlung auf afrikanischem Boden mit rund 80.000 Einwohnern. Es ist ein kurzer Weg von den marokkanischen Abschnitten der Küste bis zu den Exklaven Ceuta und Melilla. Aber für Spanien ist das frühere Kolonialgebiet natürlich eine Prestigeangelegenheit. An eine Aufgabe ist nicht zu denken, schon gar nicht mit Blick auf die Bewohner. Levin Salomon für das ARD-Studio Madrid. Was war die Botschaft des spanischen Premiers Sanchez an die vermutlich völlig verunsicherten Einwohner und Landsleute in der Exklave heute?
9: Ja, Ministerpräsident Pedro Sanchez und sein Innenminister Fernando Grande Malasca waren heute vor Ort in Ceuta, um sich selbst ein Bild der Lage zu machen. Pedro Sanchez, der sprach vor Ort von einem Angriff und von der Verletzung territorialer Integrität Spaniens. Er macht Menschenhändler für die Lage in Ceuta verantwortlich und er hat vor allem den Anwohnern Ceutas eben seine Unterstützung zugesagt. Er sprach eben wörtlich davon, ganz Spanien stehe an der Seite der Exklave und er sagte auch, wir nehmen die Verantwortung jetzt für diese Situation.
8: Ceuta und Melilla sind Vorposten Europas im Maghreb, aber sie sind auch Achillesfersen in Sachen Einwanderung. Und seit Jahren hören wir immer mal wieder von Vorstößen von Menschengruppen auf diese Exklaven, die ja nun wirklich Festungen Europas sind. Was mag der Hintergrund sein, dass es jetzt so viele waren? Ist das auf Social Media abgesprochen worden? Steht eine Initiative dahinter? Gab es auch einen Impuls aus Spanien?
9: Ja, Regierungschef Sanchez, der hat, wie gesagt, das Ganze als Angriff verurteilt und die Gerüchte, die eben auf marokkanischen Social-Media-Kanälen eben geschleust worden sind, die hat Pedro Sanchez der sogenannten Schleusermafia, das war das Wort, was er selbst benutzt hat, zugesprochen. Man muss immer so im Hintergrund behalten, Ceuta ist ja eine spanische Exklave an der Küste Nordafrikas, also wie eine Halbinsel, und das Land drumherum ist Marokko. Die spanische Regierung hat erstmals jetzt seit 2021 eben dort wieder Grenzsoldaten eingesetzt. Damals waren eben schätzungsweise 8000 Menschen aus Marokko nach Ceuta gelangt. Eine Option ist, das ist gerade denkbar, dass Marokko Spanien unter Druck setzen will. Bereits in der Vergangenheit hat Marokko eben die

0: verlassen haben. Wie es genau weitergeht, das ist derzeit noch völlig unklar. Was man wissen kann, unter den Ankommenden sind und waren vor allem junge Männer, aber auch eben Frauen und Kinder. Der EU-Migrationskommissar Magnus Brunner, der hat Spanien bereits gestern Unterstützung, unter anderem durch die Grenzschutzagentur Frontex, zugesagt und kündigte eine enge Abstimmung mit den marokkanischen Behörden an. Mittlerweile wissen wir, Spanien hat Frontex bislang noch nicht bemüht. Wie es jetzt allerdings genau weitergeht, das ist derzeit noch völlig unklar. Von spanischer Seite ist allerdings davon auszugehen, dass die Migranten nach Möglichkeit nicht auf den europäischen Kontinent vordringen, sondern dass die Lage eben vor Ort gelöst werden soll. Die Lage ist allerdings gerade sehr dynamisch und unübersichtlich.
1: Informationen von Levin Salamon. Die Lage in der spanischen Exklave Ceuta sorgte sofort für Spannungen innerhalb der EU-Mitgliedstaaten. Italien fordert drastische Maßnahmen gegen Spanien. Spanien setzt auf EU-Solidarität. Brüssel bietet Hilfe an und versucht, die Debatte und den Konflikt über verschiedene Kanäle auch in Richtung Marokko zu entschärfen. Judith Kohlenberger leitet das Forschungsinstitut für Flucht- und Migrationsforschung und Management an der Wirtschaftsuniversität Wien und ist jetzt für NDR Info am Telefon. Schönen guten Tag.
2: Schönen guten Tag.
1: Ist das ein Stresstest für die noch recht frische gemeinsame EU-Migrationspolitik, die ja auch die Außengrenzen stärken soll?
2: Ja, ich denke, das ist es tatsächlich, weil man ja genau für solche Situationen sich auf neue gemeinsame Regeln verständigt hat, die seit dem 12. Juni diesen Jahres jetzt in Kraft getreten sind und die man nun natürlich in die Anwendung bringen sollte. Und diese Regeln beinhalten übrigens nicht, dass Binnen-Schengen-Grenzkontrollen eingeführt werden, sondern unter anderem, dass Personen ein Screening zugeführt werden auf Vulnerabilität, Gesundheit, Sicherheitsüberprüfung, Identitätsfeststellung und dann entweder in einem Grenzverfahren oder regulären Verfahren auch ihren Asylantrag gehört bekommen, wenn sie denn um Asyl ansuchen. Und vergessen wir nicht, wir haben uns auch auf einen Solidaritätsmechanismus innerhalb der 27 Mitgliedstaaten geeinigt.
1: Italiens Rechtsregierung hat sofort verlangt, Spanien aus dem Schengen-Raum auszuschließen, so als hätte nicht Italien mit Lampedusa ein ähnlich verletzliches Territorium. Gerät Schengen in Gefahr, wenn Spanien seiner Exklave die Menschen abnimmt und auf Verteilung in Europa besteht?
2: Spanien dürfte das nach den jüngsten Informationen nicht tun und hat schon betont, dass vorerst die Migranten nicht aufs Festland weitergelassen werden. Und man darf nicht vergessen, dass bereits jetzt die Lage so war, noch vor dem Ansturm, dass für Personen, die von Ceuta aufs Festland gekommen sind, weitere Kontrollen notwendig waren. Ich glaube, man muss schon auch sehen, dass diese Forderungen der europäischen Staats- und Regierungschefs, die sich ja gegenseitig zu überbieten versuchen, auch ein teilweise innenpolitisches Signal sind. Eine restriktive, harte Asylpolitik ist einfach derzeit im Trend, kann man sagen. Und ich glaube, da wird teilweise auch innenpolitisches Kleingeld damit geschlagen.
1: Gerät die Rechtsstaatlichkeit der EU in Gefahr, wenn, Sie haben die eigentlich vereinbarten Regeln erwähnt, wenn Spaniens Militär die Menschen nach Marokko zurückbringt? Wären das Pushbacks, wenn 60.000 Menschen ja durchaus schon EU-Territorium betreten haben?
2: Das sind dann Pushbacks, wenn die Menschen eigentlich einen Asylantrag stellen möchten und ihnen diese Antragstellung verwehrt wird. Das dürfte bei den jetzt etwa 25.000, die zurückgekehrt sind, nicht der Fall gewesen sein. Da handelt es sich wohl auch um freiwillige Rückkehr. Ich glaube, das hängt auch damit zusammen, dass die Menschen ja wohl vielleicht auch unter falschen Vorstellungen gekommen sind, etwa eine Aufenthaltsbewilligung bekommen zu können. Das hat sich jetzt nicht materialisiert. Also man muss, glaube ich, auch die Situation, die wirtschaftliche Lage, vor allem für die Jugend in Marokko im Auge haben, die auch aufgrund der Perspektivlosigkeit diesen Weg gewählt haben.
1: Was kann die EU nun mit Marokko dealen? Ein Rückführungsabkommen oder liefert sie sich dann wieder einer Regierung aus, die sie dann nach Belieben unter Druck setzen kann?
2: Ja, also den perfekten Partner auf der Welt, den gibt es für die EU kaum, muss man ehrlicherweise sagen. Marokko hat ja schon bereits eine Art strategische Partnerschaft mit der EU unterhalten über Jahre hinweg. Diese Situation ist tatsächlich überraschend, weil die ersten Anzeichen nicht darauf hindeuten, dass es sich um eine klassische Instrumentalisierung handelt. Also dass hier andere außenpolitische Interessen im Fokus standen und Marokko bewusst versucht, durch Migrationsströme Druck auszulösen. Im Gegenteil, es dürfte auch tatsächlich die marokkanische Regierung überrascht haben. Man hat vielleicht zu passiv reagiert. Man hat vielleicht auch diese teilweise Fehlinformationen, die in sozialen Medien kursiert sind, einfach dem nichts entgegengestellt.

0: Gleichzeitig muss man auch wissen, dass die wirtschaftliche Situation in Marokko, ich habe die Jugendarbeitslosigkeit angesprochen, viele Menschen eben auch dazu bewegt, in Europa oder auch in anderen Teilen der Welt neue Perspektiven zu suchen. Und solange wir diese gesamtheitliche Frage nicht stellen, wird Europa weiterhin Zielland bleiben und wird auch diese sogenannte europäische Migrationsfrage nicht nachhaltig gelöst werden können.
1: Sagt Dr. Judith Kohlenberger, Migrationsforscherin an der Wirtschaftsuniversität Wien, in den NDR-Info-Themen des Tages. Viele Menschen in Deutschland leben schon jetzt nach dem Grundsatz reparieren statt wegwerfen. Seit heute gibt es europaweit ein Recht auf Reparatur. Ex und hopp, damit soll nun Schluss sein im Produktkreislauf in Europa. Sarah Lopez erzählt aus Brüssel mehr.
2: Das neue Gesetz soll die Reparatur von einer Reihe von kaputten Elektrogeräten attraktiver machen. Wenn zum Beispiel eine Waschmaschine innerhalb der Gewährleistungsfrist von 2 Jahren kaputt geht, dann hat der Käufer die Wahl: austauschen oder reparieren lassen. Wer sich für die Reparatur entscheidet, wird dafür belohnt mit einer Verlängerung der Gewährleistung um 1 Jahr. Aber auch wenn ein Gerät erst danach kaputt geht, haben Käufer jetzt das Recht, Geräte wie Smartphones, Fernseher und Kühlschränke reparieren zu lassen. Und zwar je nach Produktgruppe 7 bis 10 Jahre, nachdem das letzte Gerät des jeweiligen Modells auf den Markt gebracht wurde. Hier zählt also nicht das Kaufdatum. Kostenlos muss eine Reparatur dann aber nicht sein. Die Hersteller müssen auf ihrer Website beispielhafte Reparaturpreise veröffentlichen. Die Änderungen betreffen nicht alle Elektrogeräte, sollen aber später weitere dazukommen. Nach Angaben der EU entstehen jedes Jahr 35 Millionen Tonnen an Abfall, weil eigentlich reparierbare Dinge weggeworfen werden. Mit dem Recht auf Reparatur will die Europäische Union ihrem Ziel einer funktionierenden Kreislaufwirtschaft näher kommen.
1: Und noch etwas ist neu. Ab morgen, dem 1. August, greift in Deutschland stufenweise der Rechtsanspruch auf eine Ganztagsbetreuung für Grundschulkinder. Chris Berdrow erklärt das genau.
3: Konkret haben die Kinder einen Anspruch auf 8 Stunden Bildung und Betreuung pro Tag von Montag bis Freitag und bis auf 4 Wochen auch in den Ferien. Also nach dem Unterricht ist nicht Schluss, sondern es geht weiter in der Schule, in einem Hort in der Nähe, mit Spielen, Basteln, Hausaufgaben machen, gemeinsam essen und das alles eben betreut. Mehr als die Hälfte aller Grundschulkinder nutzt solche Angebote heute schon. Jetzt kommt also der Rechtsanspruch darauf. Das Ganztagsgesetz ist ja schon 2021 von der damaligen Großen Koalition beschlossen worden. Trotz der jahrelangen Vorbereitung ist es eine Herausforderung, den gesetzlichen Anspruch wirklich flächendeckend zu erfüllen. Selbst für die Erstklässler in diesem Jahr, die ja jetzt als erstes dran sind, kann es regional eng werden, für wirklich jedes Kind einen solchen Platz zu garantieren. Also auch wenn viele Schulen erweitert worden sind, Horte neu gebaut, Betreuungsräume geschaffen wurden, das Ganze ist noch nicht zu Ende. Der gesetzliche Anspruch, das ist der Plan, wird Schritt für Schritt erweitert. Jedes Jahr kommt eine Klassenstufe dazu, sodass dann 2029/30 alle Grundschüler der Klassen 1 bis 4 ein Recht auf Ganztagsbetreuung haben.
1: Um 5 Uhr früh veröffentlichte die FIFA heute in Zürich Klarstellungen zum Investorenplan. Eine Menge rhetorischer Nebel, hinter dem FIFA-Chef Infantino abtaucht. Tenor: Man respektiere das Feedback und die Besorgnis. Niemand hat die Absicht, den Fußball zu verkaufen. Nur falsche Medienberichte hätten den Abstimmungsprozess unterbrochen. Jeder kann ja widersprechen, aber dann bitte auch jeder der 211 Mitgliedsverbände für sich. Und es ist ja nur ein Vorschlag. Thomas Kistner ist Sportredakteur bei der Süddeutschen Zeitung und schrieb 2012 das Buch FIFA Mafia. Das war noch in der Ära von Sepp Blatter. Hat die UEFA jetzt mit der einstimmigen und glaubwürdigen Boykottdrohung mal Haltung bewiesen und ihr sportpolitisches und auch sportliches Gewicht in die richtige Waagschale geworfen?
4: Ja, also das kann man wirklich sagen. Die UEFA zeigt Haltung und sie wird das auch durchhalten vor allem. Und sie wird noch mehr tun. Sie wird alles daran setzen, Infantino an der Spitze des Weltfußballverbandes abzulösen. Also da kommt noch mehr. Geprüft werden Klagen gegen ihn über das mehr als schräge Vorgehen bei dem Versuch, immerhin den weltgrößten Fußballverband in ein Kartell für private Investoren umzuwidmen und das mit der Pistole auf der Brust für all diese beteiligten 211 Nationalverbände. Ist ganz gut, wenn da mal der Staatsanwalt hinschaut. Und sie wird insbesondere stabil bleiben. Wir werden es schon in wenigen Wochen sehen, wenn das ganze Theater überhaupt noch so lange anhält, weil in 5 Wochen geht los die U20-Frauen-WM. Und schon da würden die 6 europäischen Teams, Deutschland ist nicht dabei, aber Spanien, Frankreich und einige andere, nicht am Start sein.
1: Hat Infantino es also übertrieben und war sein Auftreten nach der WM noch einmal so rücksichtslos, arrogant, selbstherrlich, dass er den Widerstand erst aus Europa und dann eben auch von anderen Kontinentalverbänden förmlich heraufbeschworen hat?
4: Naja, als er den Bogen überspannt, hat er auf jeden Fall sein gottähnliches Gehabe. Das kennt man ja schon, mittlerweile schon seit vielen Jahren. Darüber lacht die Welt und auch viele im Weltfußball lachen darüber. Aber hier geht es ans Eingemachte. Hier geht es wirklich um den Ausverkauf des Fußballs an amerikanische Investoren. Und das kann natürlich niemand gutheißen, dem auch nur ein bisschen was am Fußball liegt. Dass es natürlich die üblichen Hintersassen, vor allem in der dritten Welt, gibt, die im Zweifelsfalle gar keinen richtigen Fußballbetrieb in ihren winzigen Ländern oder auf irgendwelchen Südseeatollen betreiben und höchst dankbar sind für Millionen von Fördergeldern, die jetzt schon jedes Jahr reinkommen. Das ist klar. Aber das ist in keinster Weise zu berücksichtigen. Das ist völlig belanglos. Und auch da muss man im Übrigen mal ansetzen, denn dieses absurde Wahlsystem, das Infantino die Macht sichert und eigentlich jeden FIFA-Präsidenten bisher die Macht gesichert hat, nämlich One Country, One Vote, das ist ja an Absurdität nicht zu unterbieten.
1: Und ist die UEFA nun eine Macht des Guten oder war das nur der Neid, dass einer sich da frech und erpresserisch das größte Stückchen vom Kuchen abschneiden wollte, so wie man ja auch in die Pläne für eine Super League von Topvereinen in Europa eingrätschte als UEFA?
4: Ja, ich glaube, das ist in dem Fall wirklich die falsche Perspektive. Um Neid geht es hier überhaupt nicht. Die UEFA hat, Stichwort Super League, natürlich das Interesse, ihre eigenen Güter zu schützen. Und naturgemäß erfolgen alle Angriffe von Infantinos Seite seit vielen Jahren auf die UEFA. Das liegt ganz einfach daran, dass in Europa 80% der Fußballumsätze gemacht werden weltweit. Also nur in Europa fließt richtig Geld. Und deswegen versucht er da sowohl mit der Club-WM, die man eigentlich auch schon als halb gescheitert betrachten muss, als auch natürlich mit der Fußball-WM, die er ja schon vor Jahren versucht hat, alle 2 Jahre auszurichten, an die Töpfe in Europa zu gehen. Die UEFA schützt ihre Güter und die UEFA weiß, dass es letzten Endes nur auf ihre Vertreter ankommt. Schauen wir auf die Club-WM letztes Jahr kurz. Ab Viertelfinale sind ja nur noch europäische Spitzenteams dabei. Also das ist Augenwischerei. In der Vorrunde verliert der FC Auckland gegen Bayern München 10-0. Und hinten raus geht es natürlich nur um Europa.
1: Ich habe es erwähnt in der Anmoderation, Ihr Buch FIFA Mafia ist von 2012. Da war Infantino noch UEFA-Generalsekretär und Sepp Blatter zog die FIFA-Fäden, der heute zum Widerstand gegen Infantino aufruft. Ist das System Weltfußball reformierbar oder gilt im Grunde Soccer will eat itself?
4: Also unter den obwaltenden Umständen ist er natürlich nicht reformierbar. Aber ich denke mal, mit einem Bruch, der jetzt wirklich stattfinden könnte und der von wesentlichen Kräften, vor allem aus Europa, aber nicht nur, betrieben wird, könnte das ganze Konstrukt neu geordnet werden. Ich hatte dieses alberne Wahlsystem schon mal angesprochen. One Country, One Vote, wo jeder Zwergstaat die Bedeutung von Spanien, Frankreich oder Deutschland hat im Parlament. Auch wenn da gar kein Fußball gespielt wird, dürfen wir nicht vergessen. Ja. Das muss natürlich geändert werden. Und dann stellt sich die Frage, ob es eine FIFA in der Art überhaupt braucht. Die Antwort ist eigentlich nein. Die FIFA hat die WM zu veranstalten und die anderen Veranstaltungen, die sie ja tatsächlich austrägt. Und das kann so eine Art FIFA-Büro jederzeit machen. Der hauptamtliche Apparat, der hat Erfahrung, der kann das tun. Die arbeiten einfach so weiter, wie sie es bisher getan haben. Und an der Spitze rotiert dann zum Beispiel der Präsident eines der Kontinentalverbände alle 2 Jahre durch. Das wäre eine sehr gute Konstruktion und würde vor allem verhindern, dass jemand beispielsweise bei einem 2-Jahres-Turnus, dass irgendjemand anfängt in der FIFA sich eine Macht aufzubauen, mit der er den ganzen Fußball dann in den Griff kriegt, so wie es Infantino getan hat. In 2 Jahren ist das nicht möglich.
1: Sagt der Sportredakteur der Süddeutschen und FIFA-Experte Thomas Kistner am Ende der NDR Info. Themen des Tages am Freitag.
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6: Um 17.30 Uhr mit Astrid Fietz. In der spanischen Exklave Ceuta in Nordafrika sind in den vergangenen Tagen bis zu 60.000 Migranten angekommen. Spaniens Ministerpräsident Sanchez reiste in das Gebiet und sprach von einer Verletzung der territorialen Integrität. Er dankte den marokkanischen Behörden für ihre Kooperation. Etwa 25.000 Menschen sollen inzwischen zurückgekehrt sein. Bei dem Versuch, den Grenzzaun zu überwinden oder über das Meer zu schwimmen, sind mindestens 34 Menschen gestorben. Der beispiellose Andrang löste auch Spannungen innerhalb der EU aus. Frankreich verstärkte die Grenzkontrollen zu Spanien, Italien und Finnland erwägen, das Schengen-Abkommen über freien Reiseverkehr auszusetzen. Die Terrororganisation Hamas soll entwaffnet werden. Ein nationales Komitee zur Verwaltung Gazas soll das Palästinensergebiet in einer Übergangszeit verwalten und die Kontrolle der Waffen der Hamas übernehmen. Das sieht eine Vereinbarung vor, die in Kairo getroffen wurde. Aus Kairo Moritz Behrendt.
7: Darauf, dass das schnell geschieht, deutet aktuell wenig hin. Die Mitglieder des Nationalkomitees konnten bislang nicht in den Gazastreifen einreisen. In Ägypten hatten internationale Vermittler und der von US-Präsident einberufene Friedensrat über Monate mit der Hamas und anderen palästinensischen Gruppierungen verhandelt. Mitglieder des Friedensrates bezeichneten die nun getroffene Vereinbarung als historisch, betonten aber auch, der genaue Zeitplan müsse noch ausgearbeitet werden, die Umsetzung werde Monate dauern. Beobachter äußerten auch grundsätzliche Zweifel, ob der Verhandlungserfolg in Kairo mehr ist als ein Durchbruch auf dem Papier.
6: Die Zahl der Arbeitslosen ist erneut gestiegen. Im Juli waren in Deutschland laut Bundesagentur für Arbeit mehr als 3 Millionen Menschen ohne mehr als 30 Millionen Menschen ohne Job. Aus Nürnberg Birgit Habrath.
8: Die Arbeitslosenquote steigt auf 6,4%. Nun ist das im Juli nicht unüblich, weil Firmen vor den Sommerferien selten einstellen und die Jugendlichen nach der Lehre erst noch einen Job finden müssen. Aber das Plus fällt stärker aus als in anderen Jahren. Die schwache Entwicklung der letzten Monate setzt sich also fort, so das Fazit der Bundesagentur. Auch die Zahl der Unterbeschäftigten steigt, also die, die zum Beispiel wegen einer Weiterbildung gerade nicht vermittelt werden können, eigentlich aber jobsuchend sind. Die ehrlichere Statistik, wie manch einer sie bezeichnet.
6: Der Widerstand gegen die WM-Pläne von FIFA-Chef Infantino wächst. Nach den beiden Fußballverbänden, die Europa, Nord- und Mittelamerika sowie die Karibik vertreten, geht jetzt auch der Asienverband auf Abstand zu Infantino. Der Chef des Fußball-Weltverbands will eine neue Vermarktungsgesellschaft für Weltmeisterschaften gründen und dann Anteile an der Gesellschaft an private Investoren verkaufen. Jetzt hat ein enger Vertrauter des FIFA-Chefs Konsequenzen gezogen. Carlos Cordeiro gibt seinen Posten als Berater aus Protest gegen die WM-Pläne auf. Die Musikverwertungsgesellschaft GEMA hat im Rechtsstreit mit der KI-Firma Suno einen wichtigen Erfolg erzielt. Das Landgericht München folgte im Wesentlichen der Ansicht der GEMA, dass Suno mit einer KI-generierten Musik Urheberrechte verletzt. Simon Emmerlich erläutert aus München, wie das Gericht seine Entscheidung begründet hat.
9: Nach Auffassung des Gerichts hat Suno seine Musik-KI in den USA unerlaubt mit urheberrechtlich geschützten Songs trainiert und dafür dann auch Kopien der Werke gespeichert. Zwar nicht direkt, aber eben doch so, dass die KI aus ihren Daten fast identische Kopien von Songs erzeugen kann. Die GEMA hatte dafür 6 Songbeispiele vorgelegt, die die KI ausgeworfen hatte, zum Beispiel Atemlos, Forever Young oder Mambo No. 5. Und diese KI-Kreationen waren so nah an den Originalen, dass das Gericht das als Urheberrechtsverletzung sieht. Das heißt, Suno muss es künftig unterlassen, das so zu machen und auch jetzt Auskunft darüber erteilen, wie viel man daran verdient hat und dann gegebenenfalls Schadenersatz bezahlen.
6: Trotz Inkrafttretens des staatlichen Verbots von Social-Media-Plattformen für unter 16-Jährige in Australien nutzen über 80% der Jugendlichen diese Dienste weiter. Das ist die ernüchternde Bilanz eines heute veröffentlichten Berichts der zuständigen Behörde. Demnach nutzten die meisten Kinder von 10 bis 15 Jahren in den ersten 3 Monaten nach Inkrafttreten des Verbots soziale Medien fast ebenso häufig wie zuvor. Der Behörde sei als Hauptgrund dafür genannt worden, dass die Plattformen keine wirksamen Maßnahmen zur Altersüberprüfung eingeführt hätten. Gleichzeitig habe das Wissen der Eltern über die Nutzungsgewohnheiten ihrer Kinder abgenommen. Der Report ist die erste Auswertung im Rahmen einer umfassenden 2-jährigen Studie, die mehr als 4.000 Kinder und Familien begleitet. Auf den Autobahnen in Richtung Nord- und Ostsee herrscht dichter Reiseverkehr. Vor allem rund um Hamburg bildeten sich längere Staus. Mit dem Ferienbeginn in Bayern und Baden-Württemberg sind die Schulen jetzt in allen Bundesländern geschlossen. Der ADAC geht deshalb davon aus, dass dieses Wochenende eines der staureichsten des Jahres wird. Ein Sprecher der Autobahn GmbH Nord versicherte, dass in der Hauptreisezeit keine neuen Baustellen eingerichtet werden. Das waren die Nachrichten.
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1: Heiter bis wolkig und gebietsweise Schauer und Gewitter, Höchstwerte 17 Grad in Flensburg bis 28 Grad in Wolfenbüttel. In der Nacht wechselnd bewölkt, gebietsweise Schauer und Gewitter, Tiefstwerte 17 bis 10 Grad. Morgen Sonne und Wolken, nur noch vereinzelt Schauer oder Gewitter, Höchstwerte 20 bis 26 Grad. Und am Sonntag sonnig, im Verlauf einige Schauer, 21 bis 30 Grad. 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Stau oder stockender Verkehr ab 5 Kilometern. A1 Lübeck Richtung Hamburg zwischen Hamburg-Billstedt und Dreieck Norderelbe. 6 Kilometer stockender Verkehr. A1 Bremen Richtung Osnabrück zwischen Uphusen-Bremen-Mahndorf und Arsten. 5 Kilometer stockender Verkehr. A1 Osnabrück Richtung Bremen zwischen Dreieck Stur und Bremen-Hemmelingen. 6 Kilometer Stau vor der Baustelle. A1 Hamburg Richtung Lübeck zwischen Ahrensburg und Bad Oldesloe. 5 Kilometer stockender Verkehr. A2 Dortmund Richtung Hannover zwischen Wunstorf, Lute und Dreieck Hannover West. 6 Kilometer stockender Verkehr. A7 Flensburg Richtung Hamburg zwischen Hamburg-Schnelsen Nord und dem Elbtunnel. 10 Kilometer stockender Verkehr. A7 Hannover Richtung Flensburg zwischen Hamburg-Heimfeld und dem Elbtunnel. 8 Kilometer stockender Verkehr. A7 Hamburg Richtung Flensburg zwischen Warder und Rendsburg-Büdelsdorf. 7 Kilometer stockender Verkehr. Und A31 Gronau Richtung Meppen zwischen Emsbüren und Wiedmarschen. 8 Kilometer Stau. Wir müssen mit mehr Hitze und Dürre leben. Wir müssen mit mehr und mit dramatischeren Extremwetterereignissen leben. Müssen wir auch mit Waldbränden leben? Sind sie die neue Normalität in immer mehr Regionen Europas? Spanien erlebt die schwersten Waldbrände seiner Geschichte. Und die nächste Hitzewelle hat schon begonnen. Was Fachleute für die kommenden Jahre erwarten und wie sich Spanien besser gegen die Feuer wappnen will, Anna Mund berichtet.
10: In Spaniens Brandgebieten atmen in diesen Tagen viele vorsichtig auf. Die schweren Brände rings um Madrid sind stabilisiert. Zehntausende kehren in ihre Häuser zurück, auch wenn das Ausmaß der Schäden vielerorts verheerend ist. Fernando Serdano hat die Brände genau beobachtet. Er gehört zu den Experten der Europäischen Waldbrandbeobachtungsstelle EFIS. Zuletzt verbrannten in seiner spanischen Heimat 93.000 Hektar Land in nur einer Woche. Eine Fläche größer als die gesamte Stadt Berlin. Die Waldbrandstatistik sei in diesem Jahr regelrecht explodiert, sagt Sedano. Im Juli wurde in Spanien der Rekord der größten verbrannten Fläche gleich zweimal gebrochen. Zunächst von einem Feuer in der Provinz Guadalajara mit 32.000 Hektar Land, dann von einem Brand in der Provinz Ávila, der verheerendste, der je in Spanien verzeichnet wurde, mit mehr als 50.000 verbrannten Hektar. Dazu kommt: Die Waldbrandsaison beginnt früher als gewöhnlich.
11: Dieses Jahr hatten wir die erste Hitzewelle schon im Mai. Das gibt es normalerweise nicht. Seitdem ist die Waldbrandgefahr außergewöhnlich hoch. Dass wir schon jetzt, im Juli, so viele und so große Brände erleben, ist deshalb ein Grund zur Sorge.
10: Die Waldbrandsaison werde durch den Klimawandel immer länger. Es gebe mehr Hitzewellen, sie seien intensiver und länger. Aktuell plagen die Bewohner der Iberischen Halbinsel erneut Temperaturen von mehr als 40 Grad. Besser wird es nicht werden, stellt Sedano klar. Die Wettermodelle zeigten, man müsse in vielen Teilen Europas mit überdurchschnittlichen Temperaturen rechnen. Und das nicht nur in den kommenden Monaten.
11: Wenn wir uns die Klimawandelszenarien ansehen, können wir noch davon ausgehen, dass sich der Trend der letzten Jahre fortsetzt und sich in den kommenden Jahren sogar noch verstärken könnte.
10: Spaniens Regierungschef Pedro Sánchez betont in diesen Tagen immer wieder, wie wichtig der Kampf gegen den Klimawandel sei. Der Klimawandel tötet, so der Ministerpräsident wörtlich. Er fordert einen Pakt gegen den Klimawandel in Spanien und Europa. Bislang will sich die konservative Opposition der Forderung nicht anschließen. Das politische Klima in Spanien ist extrem polarisiert. Experten wie Sedano sehen in der Landflucht seit den 1960er Jahren einen der Gründe für die vielen großen Brände. Es gäbe viele Orte, in denen nur noch wenige Menschen leben und in denen kaum jemand die Landschaft pflegt.
11: In Gebieten, wo es früher viel Weidevieh und Landwirtschaft gab, sind die Landschaften heute viel einheitlicher, viel mehr Wald, viel mehr Gestrüpp. Das heißt, viel mehr Brennmaterial. All das führt dazu, dass sich ein Brand leichter und schneller ausbreiten kann und schwerer zu löschen ist.
10: Hier könne man ansetzen, so Sedano. Bedingungen dafür schaffen, dass sich das Feuer nicht mehr unkontrolliert ausbreitet.
11: Brände wird es immer geben. Deshalb müssen wir verstehen, wie wir das Land bewirtschaften müssen, um die Auswirkungen dieser Brände möglichst gering zu halten.
10: Konkret heißt das, Landschaften, die viele verschiedene Elemente mischen, etwa Felder, Wiesen und Wald, bremsen ein Feuer eher aus. Auch Wälder mit wenig Unterwuchs und lichtstehenden Bäumen können helfen. Für Sedano ist die Frage daher nicht, ob Spanien weitere Brände erlebt, sondern wie man sich darauf vorbereitet.
1: Madrid-Korrespondentin Anna Mund berichtete. 17.41 Uhr.
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1: Die erneute Eskalation im Iran-Krieg hat die Öl- und Gaspreise im Juli wieder steigen lassen. Dadurch stieg die Inflationsrate in der Eurozone auch insgesamt wieder leicht an. Niklas Fortmann.
12: Die Inflation in der Eurozone steigt wieder. Das sagen die neuen Zahlen der europäischen Statistikbehörde Eurostat. Der Kaufkraftverlust ist von 2,8% im Juni auf aktuell 2,9% gestiegen. Besonders stark betroffen ist der Energiebereich. Hier ist die Inflationsrate im Vergleich zum Vormonat um 1,5 Prozentpunkte gestiegen. Bei Lebensmitteln, Alkohol und Tabak sind die Preise aber gesunken. Für Deutschland wurden bereits gestern die aktuellen Inflationszahlen veröffentlicht. Auch bei uns ist die Rate auf 2,8% gestiegen, vor allem im Bereich Energie. Experten erklären das mit dem Auslaufen des Tankrabatts und mit dem immer noch anhaltenden Iran-Krieg. Im europäischen Vergleich ist Deutschland damit im Mittelfeld. Besonders hoch ist die Inflation, vor allem in Litauen und Bulgarien. Besonders niedrig ist sie in Estland. Die Europäische Zentralbank peilt eine Inflationsrate von 2% an.
1: In diesen Wochen veröffentlichen zahlreiche Unternehmen neue Geschäftszahlen. Eine gute Möglichkeit, in die großen Konzerne dieser Welt hineinzuschauen und einen Eindruck zu bekommen, was gerade gut läuft und wo sich Schwächen offenbaren. Unser Los Angeles-Korrespondent Reinhard Spiegelhauer über die Technologiekonzerne Apple und Amazon.
13: Bei Amazon stimmt einfach fast alles. Umsatz plus 20%, operativer Gewinn 27,5 Milliarden Dollar, ein Plus von 43%. Bestes Pferd im Stall ist wieder mal die Cloud-Sparte AWS mit einem Plus von 37%. Erwartet worden waren lediglich 31. Die Cloud-Sparten der Konkurrenten Microsoft und Google wachsen zwar schneller, aber Amazon hat sich mit AWS schon sehr lange erfolgreich breit gemacht. Das Wachstum geht also von einer stärkeren Basis aus. Der Vorsprung gegenüber Google und Microsoft bleibt groß. Amazon betreibt auch eine besonders breite KI-Strategie. AWS bietet einerseits Cloud-Rechenleistung für KI-Anwendungen. Amazon hält nach Schätzungen selbst mindestens einen 15%-Anteil an der KI-Schmiede Anthropic und entwickelt schließlich auch selbst eigene KI-Chips. Da ist Konkurrent Google allerdings auch ziemlich aktiv. Unsicherheitsfaktor auch bei Amazon: Rechnen sich die gigantischen Investitionen in Rechenzentren, Server und KI-Chips langfristig wirklich? Die Investitionen dafür hat man nochmal aufgestockt von etwa 200 auf 220 Milliarden Dollar. Apple dagegen investiert kaum in Rechenzentren. In Palo Alto verfolgt man weiter die Strategie, KI-Dienste möglichst lokal auf Apple-Endgeräten oder der geschützten iCloud zur Verfügung zu stellen. Die vor mehr als 3 Jahren groß angekündigten KI-Funktionen samt völlig neuer Version des Sprachassistenten Siri haben aber bisher enttäuscht. Apple setzt jetzt seit einiger Zeit auf eine Partnerschaft mit Google. Google bringt Apple außerdem ordentlichen Umsatz. Nach Schätzungen fließen jährlich 20 bis 25 Milliarden US-Dollar an Apple, damit Google auf Safari und iOS die Standard-Suchmaschine bleibt. Das größte Geschäft macht Apple aber weiterhin mit Endgeräten, insbesondere dem iPhone. Während der Gesamtumsatz um 16% auf knappe 110 Milliarden Dollar zugelegt hat, ging es beim iPhone um 22% nach oben. Handys machen insgesamt etwa die Hälfte des Umsatzes aus. Apples Schwäche: Das Geschäft mit Services, also Diensten wie dem App Store und iCloud Plus, das ist deutlich hinter den Erwartungen zurückgeblieben und gerade da ist die Gewinnmarge besonders groß.
1: Noch ein Blick auf die Börse. Der DAX legt ganz leicht zu und steht zur Stunde bei 25.620 Punkten. Auch der Dow Jones notiert minimal im positiven Bereich bei 52.240 Zählern. Der Euro kostet einen US-Dollar 15,04 und das Barrel Rohöl der Sorte Brent ist derzeit für 88,17 US-Dollar zu haben. Jupiter Jones will nicht mehr still sein. Also jedenfalls nicht auf diesen Hit reduziert werden. Gut, dass die Band jetzt ein neues Album vorlegt. Ich trag den Sarg, du trägst was Buntes. Wir hören rein in Texte und Musik. In der Kultur auf NDR Info in wenigen Minuten nach dem Sport. In unserem Überblick geht's zuerst um die Ereignisse in einem Vorposten Europas in Afrika. 17.46 Uhr ist es.
6: Viele illegal eingereiste Migranten verlassen offenbar Ceuta wieder in Richtung Marokko. In den vergangenen Tagen sind bis zu 60.000 Menschen in die spanische Exklave an der nordafrikanischen Küste gekommen, viele von ihnen schwimmend. Jetzt hat das spanische Innenministerium mitgeteilt, dass 25.000 von ihnen auf dem Rückweg seien. Die Regierung in Madrid hatte zuvor zusätzliche Soldaten und Polizisten nach Ceuta geschickt, um die Grenze zu Marokko stärker abzusichern. US-Präsident Trump hat in der vergangenen Nacht eine neue Vereinbarung zwischen den Israelis und der Hamas verkündet. Sie sieht vor, dass die Hamas endgültig entwaffnet wird und die israelischen Streitkräfte aus dem Gazastreifen abziehen. Allerdings ist unklar, ob sich die Vereinbarung umsetzen lässt, denn beide Seiten stellen Bedingungen. Israel will seine Truppen erst nach der Entwaffnung der Islamisten zurückziehen und die Hamas fordert, dass zunächst die israelischen Soldaten den Gazastreifen verlassen müssen. Ein hochrangiger Berater des Weltfußballverbands FIFA ist zurückgetreten. Grund sind die WM-Pläne von FIFA-Chef Infantino. Der will eine neue Vermarktungsgesellschaft für Weltmeisterschaften gründen und dann Anteile an private Investoren verkaufen. Widerstand dagegen kommt auch von drei großen Fußballverbänden, die Europa, Nord- und Mittelamerika, die Karibik sowie Asien vertreten. Damit hätte Infantino keine Mehrheit für seine Pläne. Das Wetter in Norddeutschland. Heiter bis wolkig, gebietsweise Schauer und Gewitter. Höchstwerte 17 Grad in Flensburg bis 28 Grad in Wolfenbüttel. Und das war der kurze Überblick. Es geht weiter mit Marco Schubert.
1: Vielen Dank. Tja, seit Tagen beherrscht FIFA-Präsident Gianni Infantino die Schlagzeilen mit seinen Plänen, die WM für Investoren zu öffnen. Aber der Widerstand, Marcel Stober, dagegen wird immer größer.
14: Ja, der hat ja angefangen mit der UEFA. Wir haben es ja gerade gehört, dem Europäischen Fußballverband. Dort setzt man auf Eskalation. Man will zum Beispiel die FIFA-Wettbewerbe wie etwa die Weltmeisterschaften boykottieren, solange Infantino diese Pläne eben noch auf dem Tisch liegen hat. Er will ja eine Tochterfirma der FIFA gründen, die sich um die großen Turniere kümmert und an der Investoren Anteile kaufen können. Die Mitgliedstaaten, die müssen über diesen Plan noch abstimmen und neben der UEFA haben sich eben jetzt auch die Verbände aus Nord- und Mittelamerika und aus Asien gegen das Vorhaben gewendet. Aber, Anke Feller, heißt es jetzt, der Plan ist wirklich vom Tisch?
15: Nein, das ist er noch nicht. Die drei Verbände, die UEFA, der Nord- und Mittelamerikanische Verband, der auch für die Karibik zuständig ist, CONCACAF, und der Asiatische Verband, AFC, haben zusammen 136 Mitgliedsländer von insgesamt 211 in der FIFA, die ihre Ablehnung ausgedrückt haben. Auf dem Papier könnten sie damit die Pläne zum Scheitern bringen. Damit gäbe es keine Mehrheit für die Investorenpläne. Man muss aber abwarten, was sich die FIFA und Gianni Infantino bis zum 19. September, dem Datum, bis zu dem abgestimmt werden muss, noch einfallen lassen, um die einzelnen Mitgliedsländer doch noch zu ködern. Denn Nationalverbände können eigenständig natürlich auch für die Pläne von Infantino stimmen. Zwar haben sich AFC und CONCACAF mit der UEFA solidarisiert, aber diese beiden kritisieren nur, in Anführungsstrichen, die Art und Weise, wie die FIFA mit der Thematik umgegangen ist. Nicht die Investorenpläne so massiv und grundsätzlich, wie es bei der UEFA der Fall ist.
14: Ja, und wie wir es gerade schon gehört haben, ist dann ja auch ein Berater von Infantino zurückgetreten. Der heißt Carlos Cordeiro und zwar aus Protest gegen diese Investitionspläne. Cordeiro nannte sie ein schlechtes Geschäft für die FIFA-Mitgliedsverbände, für den Fußball und für die langfristige Zukunft dieses Sports. Die UEFA hatte also angefangen mit der grundsätzlichen Kritik am Vorgehen der FIFA und das gefällt auch Oke Göttlich. Er ist Präsident des Fußball-Zweitligisten FC St. Pauli und er hat sich auch schon häufiger kritisch zur FIFA geäußert.
16: Das Zeichen, was hier gegen Gianni Infantino gesetzt wird, ist richtig und wichtig und hätte eventuell auch schon einige Monate zuvor gesetzt werden müssen.
14: Nun hat man aber natürlich auch in Europa nichts gegen mehr Geld. Und ein Weg dazu ist es zum Beispiel für Vereine, Trainingslager einfach in interessanten und großen Märkten abzuhalten, um dort neue Fans zu gewinnen. Borussia Dortmund ist aktuell zum Beispiel in Japan. Und wie das da läuft, berichtet unser Korrespondent Thorsten Iffland aus Tokio.
17: Also sportlich ist das hier eher zu vernachlässigen. Trainer Niko Kovac hat vorab schon gesagt, dass der Fokus dieser Trainingswoche auf der Regeneration liegt. So gut das geht bei fast 40 Grad und enormer Luftfeuchtigkeit. Viele WM-Fahrer wie Gregor Kobel oder Julian Riasson sind gar nicht mitgereist. Und die deutschen Nationalspieler wie Felix Metscher oder Waldemar Anton wurden beim ersten Test in Osaka auch geschont. Prompt ging das Spiel gegen das Team um Ex-BVB-Star Shinji Kagawa auch mit 0:1 verloren. Viel wichtiger sind die zahlreichen Marketingtermine auf dieser Reise. Die Dortmunder sind sehr präsent und das muss man ja auch erstmal schaffen, in einer 37 Millionen Einwohnerstadt wie Tokio da aufzufallen. Gestern zum Beispiel haben Teile des Teams die neuen lilafarbenen Auswärtstrikots mitten auf der weltbekannten Shibuya-Kreuzung präsentiert. Immer wieder tauchen Dortmund-Spieler in offizieller Mission vor irgendwelchen Sightseeing-Spots auf, etwa vor der Burg von Osaka. Also es ist klar, um was es hier geht, den BVB, aber auch die Bundesliga insgesamt bekannter machen, nahbar sein und es scheint zu funktionieren. Das Testspiel in Osaka war jedenfalls fast ausverkauft und viele Japaner saßen mit schwarz-gelben Trikots im Stadion.
14: Morgen beginnt der August und das ist der Monat, in dem die Leichtathletik-Europameisterschaften stattfinden. Das Ganze in Birmingham. Ein Großteil des deutschen Kaders, der wurde schon vorgestern nominiert. Heute stehen jetzt aber alle fest. Tom Gernke.
18: Insgesamt werden 116 deutsche Athletinnen und Athleten nach Birmingham reisen, darunter auch Weitspringerin Mikel Asani. Die 23-Jährige vom Karlsruher SC hatte sich überraschend den Sieg bei den deutschen Meisterschaften gesichert und das vor der Olympiasiegerin Malaika Mihambo. Auch Dreispringerin Kira Wittmann aus Hannover und 800-Meter-Läufer Alexander Stepanow reisen nach ihren Meistertiteln zur EM. Angeführt wird das EM-Aufgebot von Weitsprung-Titelverteidigerin Mihambo und Marathonläufer Richard Ringer. Zu den Medaillenhoffnungen gehören auch einige Norddeutsche wie der Rekordhalter über 100 Meter Owen Ansa aus Hamburg. Gegen den HSV-Sprinter wird zwar weiterhin wegen einer verpassten Dopingkontrolle ermittelt, da Ansa aber nicht suspendiert ist, darf er in Birmingham starten. Der schnellste deutsche Marathonläufer Amanal Petros von Hannover 96 zählt ebenfalls zum Favoritenkreis. Beim DLV ist die Vorfreude riesig, man wolle bei den Wettkämpfen, Zitat, vorne mitspielen.
14: Und diese Wettkämpfe, diese Europameisterschaften beginnen am 10. August.
1: Der Sport mit Marcel Stober.
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1: Jupiter Jones gehören zu den Bands, die gezeigt haben, dass deutschsprachiger Rock zugleich kraftvoll und verletzlich sein kann. Gegründet 2002 in der Eifel, fanden sie mit ihrer Mischung aus Alternative Rock, Indie und poetischen Texten eine ganz eigene Sprache für Zweifel, Hoffnung und Aufbruch. Spätestens mit dem Erfolg von Still erreichten sie ein Millionenpublikum, ohne ihre Glaubwürdigkeit einzubüßen. Jetzt sind sie nach 4 Jahren zurück. Thomas Steinberg stellt ihr neues Album »Ich trag den Sarg, du trägst was Buntes« vor.
19: Ich habe neulich noch laut getönt und habe gesagt, du könntest mich nachts um 3 wecken und ich würde dir still rückwärts vorsingen, gar kein Problem. Und 5 Minuten später habe ich dann in der Probe die erste Strophe vergessen. Das war ganz witzig.
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19: Der ist total nah bei mir. Einmal, weil er immer noch für viele Menschen wichtig ist und immer noch im Radio gespielt wird, nach 14 Jahren jetzt mittlerweile. Ich halte das für völlig absurd in Zeiten wie diesen. Und dann hat er uns so viel ermöglicht. Es war offensichtlich der Song, der die meisten Menschen am Herz und am Kragen gepackt hat. Und dafür bin ich wahnsinnig dankbar.
21: Es sind Erinnerungen für Nicolas Müller, die geblieben sind. An den unerwarteten Triumph von Still, an ausverkaufte Hallen und an die euphorischen Abende der Night of the Proms 2012. Nach Höhen und Tiefen, einer längeren Pause, dem erfolgreichen Comeback vor 4 Jahren, hat sich die Perspektive verändert, die Dankbarkeit ist geblieben. Passend dazu beginnt das neue Kapitel mit dem augenzwinkernden Champagner-Empfang satt.
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19: Lied mit einer Botschaft. Es geht darum, sich im eigenen Körper verkehrt zu fühlen und sich selber immer hässlich zu finden. Und ich finde, dass auch so ein gescheiter Crossover aus Popmusik mit dann trotzdem Gitarren und so auch immer ganz gut um die Ecke kommt. Und es ist auch ein Thema, das mich umtreibt seit meiner frühesten Jugend. Deswegen kenne ich mich da ein bisschen aus, ja.
21: Jupiter Jones, das sind in erster Linie Nicolas Müller und Sascha Aigner, richten auf ihrem neuen Album den Blick nach vorn. Mit Liedern, die ihre Kraft aus Brüchen, Verlusten und Hoffnung beziehen. Schon der Titel »Ich trag den Sarg, du trägst was Buntes« erzählt eine ganze Geschichte.
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21: Ein Song widersprüchlich und tröstlich zugleich. Hier der Sarg als Symbol für Abschied und Endlichkeit, dort das Bunte als Sinnbild für Hoffnung, Lebensfreude und Neuanfang. Jupiter Jones machen aus diesem Gegensatz kein Drama, sondern eine Haltung. Das Leben besteht eben aus beidem.
19: Ja, es gibt einige wenig subtile Botschaften in unserer Karriere, das mag wohl stimmen.
21: So auch bei Paul McCartney stirbt.
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19: Mir ist irgendwann mal aufgefallen, dass ich wenig Konstanten im Leben habe und wahrscheinlich nur eine richtig echte, und das ist Paul McCartney. Wenn der irgendwann mal stirbt, dann möchte ich an der Hand der Person sein, die ich da besinge und mit der zusammen heulen, weil immer alles endlich wird. Ja.
21: Bildhaft, schonungslos und zugleich poetisch. Jupiter Jones Texte wirken lange nach. Dazu kommen große Refrains und eine spürbare menschliche Wärme. Ich trag den Sarg, du trägst was Buntes, gehört zu den eindrucksvollsten deutschsprachigen Rockalben der letzten Jahre. Im September und Oktober geht die Band auf Tour und auch 2027 hat Nicolas Müller bereits im Blick.
19: Wir wären nächstes Jahr 25, ne? Also hochoffiziell auch. Und wenn da nichts passieren würde, dann wären wir ja schön bescheuert und das wäre ja auch ein bisschen frech den Menschen gegenüber. Aber da ich selber wirklich noch nicht weiß, ich schwöre, kann ich es gar nicht verraten, was es wird. Aber es wird was Schönes, da bin ich mir sicher.
0: Wir

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1: Um 18 Uhr mit Klaas Christoffersen. Seit Tagen kommen in der spanischen Exklave Ceuta in Nordafrika zehntausende Migranten an. Mehrere Menschen sind beim Versuch, schwimmend zu flüchten, ums Leben gekommen. Für das ARD-Studio Madrid ordnet Levin Salamon ein, warum so viele Menschen geflohen sind.
2: Hintergrund ist, so vermutet man, seit dem 15. Juni hat das höchste spanische Gericht ein Urteil gesprochen, dass Menschen, die über den Wasserweg Spanien erreichen, nicht mehr pauschal abgeschoben werden können. Das sehen viele als Hintergrund dafür, dass mutmaßlich eine dieser Informationen sich über marokkanische Social-Media-Portale schnell verbreitet hat. Der spanische Ministerpräsident Sanchez, der war heute selbst vor Ort. Er macht Menschen Händler für die Lage in Ceuta verantwortlich und er hat seine Unterstützung zugesagt.
1: Und ein großer Teil der Migranten ist inzwischen wieder nach Marokko zurückgekehrt. EU-Migrationskommissar Brunner hat betont, dass es keine Weiterreisen von nach Ceuta geflüchteten Migranten auf den europäischen Kontinent gebe. Gemäß dem Schengener Grenzkodex gelten Sonderregeln für die spanischen Städte Ceuta und Melilla. Brunner erklärte, die Grenzkontrollen von Personen, die beide Städte verließen, blieben in Kraft. Bundesinnenminister Dobrindt kündigte unterdessen an, die EU-rechtlich umstrittenen Kontrollen an den deutschen Grenzen über den September hinaus zu verlängern. Eine Entwaffnung der Terrororganisation Hamas im Gazastreifen bleibt ungewiss. Ein Vertreter der Hamas nannte als Bedingung, dass Israel seine Streitkräfte aus dem Palästinensergebiet zurückzieht. Ein israelischer Regierungsvertreter erklärte hingegen, es werde keinen Rückzug geben, bevor die Hamas nicht entwaffnet sei. US-Präsident Trump hatte zuvor mitgeteilt, der von ihm ins Leben gerufene Friedensrat für den Gazastreifen habe eine Vereinbarung zur Entwaffnung der Hamas erzielt. Eine unabhängige Regierung soll dann die Kontrolle in der Region übernehmen. Die Pläne der FIFA für den Einstieg privater Investoren bei der Fußball-WM stoßen bei immer mehr Mitgliedstaaten auf Widerstand. Nach den Kontinentalverbänden aus Europa sowie Nord- und Mittelamerika spricht sich jetzt auch der asiatische Fußballdachverband gegen das Vorhaben von FIFA-Präsident Infantino aus. Aus der Sportredaktion Martin Thiel.
3: Damit könnte das Vorhaben scheitern, da diese drei Verbände mit ihren Ländern über eine Mehrheit bei den 211 Mitgliedern verfügen, die Teil der FIFA sind. Zuvor hatte die FIFA noch auf die starke Kritik an ihren Investorenplänen reagiert. In einer Mitteilung heißt es, der Weltverband nehme die öffentlich geäußerten Rückmeldungen und Bedenken zur Kenntnis und respektiere diese. Zugleich bekräftigte die FIFA ihr Bekenntnis zu einem offenen und demokratischen Konsultationsprozess über die Investorenpläne.
1: Im Großraum Bordeaux beginnt sich die Lage 9 Tage nach Beginn der Waldbrände zu entspannen. Die Präfektur der Region Gironde erlaubte den Bewohnern zweier weiterer Gemeinden, wieder nach Hause zurückzukehren. Aus dem Waldbrandgebiet in der Gironde, Jean-Marie Magro.
4: Im beliebten Ferienort Lacanau-Océan dürfen Campingplätze und Hotels den Betrieb wieder aufnehmen. Der Zugverkehr südlich von Bordeaux soll am Sonntag wieder aufgenommen werden. Gestern wurde bereits die Autobahn von Bordeaux nach Bayonne wieder geöffnet. Das Aufnahmelager auf dem Messegelände von Bordeaux, in dem zwischenzeitlich bis zu 4000 Evakuierte untergekommen waren, wurde geschlossen. Auch in der Region Lond, etwas weiter südlich von Bordeaux aus gesehen, scheinen die Feuer eingehegt. Evakuierte können in dem vom Feuer stark beschädigten Ort Biscarros zurückkehren.
1: Der Bund wird in diesem Jahr keine Zuschüsse für den altersgerechten Umbau von Wohnungen mehr zahlen. Wie das Bauministerium mitteilte, ist der Fördertopf leer. Aus Berlin, Katrin Aue.
5: Die Ausnahme, bis gestern eingereichte Anträge werden weiter bearbeitet und gegebenenfalls bewilligt. 50 Millionen Euro standen 2026 zur Verfügung. Zum Beispiel, um Aufzüge oder bodengleiche Duschen einzubauen oder Türschwellen zu entfernen. Das soll Menschen mit Mobilitätseinschränkung ermöglichen, zu Hause wohnen zu bleiben. Laut Bauministerium wurden aus dem Topf dieses Jahr Umbaumaßnahmen in gut 26.000 Wohnungen gefördert. Im Schnitt mit rund 1.720 Euro.
1: Das waren die Nachrichten.
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6: Heiter bis wolkig und gebietsweise Schauer und Gewitter. Höchstwerte 17 Grad in Flensburg bis 28 Grad in Wolfenbüttel. In der Nacht wechselnd bewölkt, gebietsweise Schauer und Gewitter, Tiefstwerte 17 bis 10 Grad und morgen Sonne und Wolken, nur noch vereinzelt Schauer oder Gewitter, die Höchstwerte morgen 20 bis 26 Grad. NDR Info, der Verkehrsservice, Stau oder stockender Verkehr ab 5 Kilometern, A1 Lübeck Richtung Hamburg zwischen Hamburg-Billstedt und Dreieck Norderelbe, 6 Kilometer stockender Verkehr. A1 Osnabrück Richtung Bremen zwischen Dreieck Stur und Bremen-Hemelingen, 6 Kilometer Stau vor der Baustelle. A2 Dortmund Richtung Hannover zwischen Wunstorf-Lute und Dreieck Hannover-West, 8 Kilometer Stau vor der Baustelle. A7 Flensburg Richtung Hamburg zwischen Hamburg-Schnelsen-Nord und im Elbtunnel, 10 Kilometer stockender Verkehr. A7 Hannover Richtung Flensburg zwischen Hamburg-Heimfeld und im Elbtunnel, 8 Kilometer stockend. A7 Hamburg Richtung Flensburg zwischen Warder und Rendsburg-Büdelsdorf, 7 Kilometer stockender Verkehr. Und A31 Gronau Richtung Meppen zwischen Emsbüren und Wiedmarschen, 8 Kilometer Stau. Die Zeit 6:06.
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7: Herzlich willkommen zu einer neuen Ausgabe von Streitkräfte und Strategien, dem Podcast von NDR Info zum russischen Krieg gegen die Ukraine und zum Krieg im Nahen Osten. Ich bin Astrid Korall.
8: Und ich bin Peter Hornung.
7: Bei Donald Trump kann sich niemand wirklich sicher sein. Weder derjenige, den der US-Präsident als Freund bezeichnet, noch derjenige, der einmal von ihm schroff abgewiesen wurde. Diese Erfahrung haben auch die beiden Männer gemacht, die Trump diese Woche im Weißen Haus empfangen hat. Zum einen war das Israels Premier Benjamin Netanyahu und zum anderen der ukrainische Präsident Volodymyr Zelensky. Dem Freund Netanyahu jedenfalls schlägt seit längerem Trumps Misstrauen entgegen. Das Verhältnis der beiden hat sich wegen unterschiedlicher Vorstellungen im Iran-Krieg deutlich abgekühlt.
8: Und Zelensky und Trump, die haben sich nach dem Eklat im Oval Office im Februar 2025 mittlerweile angenähert. Was man ja auch nicht unbedingt für möglich gehalten hätte, wenn man das damals gesehen hat.
7: Ja, ganz genau, Peter. Ein Rauswurf musste Zelensky nicht befürchten, als Trump ihn am Dienstag am Rande der Trauerfeier für den plötzlich verstorbenen republikanischen Senator Lindsey Graham, der ja ein wichtiger Unterstützer der Ukraine war, als Trump also Zelensky getroffen hat. Wir kommen gleich mit dir noch darauf, was bei den Gesprächen im Weißen Haus herausgekommen ist, beziehungsweise überhaupt darüber bekannt geworden ist. Denn, kleiner Spoiler, viel drang darüber ja nicht nach außen.
8: Genau, aber um noch kurz beim Wandel zu bleiben, bemerkenswert finde ich auch, dass selbst eingefleischte MAGA-Anhänger mit Blick auf die Ukraine umzudenken scheinen. Laura Luma, die ist dafür das beste Beispiel. Eine rechte Influencerin, islamfeindlich, rassistisch. Sie verbreitet Verschwörungstheorien und sie hat sich lange vehement gegen amerikanische Unterstützung für die Ukraine gewehrt.
7: Und diese Laura Luma schlägt auf einmal andere Töne an. Sie war nämlich in Kiew, hat auch Bilder von sich bei McDonald's in den sozialen Netzwerken gepostet. Vor allem aber hat sie die harte Kriegsrealität mit russischen Luftangriffen miterlebt. Und in einem Interview, das sie mit Ukraines Präsident Zelensky geführt hat, hat sie zugegeben:
9: Ich war jemand, der gegen die Ukraine war, der sehr viel russische Propaganda konsumiert hat, der Artikel für Russia Today geschrieben hat, was ich bereue. Und mir ist klar geworden, dass ich von russischer Propaganda getäuscht wurde und viele unwahre Dinge über die Ukraine geglaubt habe. Früher dachte ich, dass dies ein Land voller Nazis sei.
7: Das alles ist insofern relevant, als dass Luma als jemand gilt, der das Ohr des Präsidenten Trump hat. Und da gibt es durchaus die Hoffnung, dass sie ihn beeinflusst, sich stärker jetzt auch für die Ukraine einzusetzen.
8: Und das Wall Street Journal, das hat unter Berufung auf eigene Quellen berichtet, dass Trump von Zelenskys Widerstandskraft, der ukrainischen Drohnenindustrie und den militärischen Erfolgen beeindruckt ist. Also möglich ist, dass Trump sich stärker der Ukraine zuwendet, weil er, wie wir es auch wissen, einfach Gewinnertypen mag.
7: Das bezieht sich vor allem auch darauf, dass die Ukraine es ja schafft, Russland mit Angriffen im Hinterland, hunderte Kilometer von der Front, mit sogenannten Deep Strikes empfindlich zu treffen. Und mit weitreichenden Waffensystemen wollen wir uns im Schwerpunkt dieser Ausgabe von Streitkräfte und Strategien beschäftigen, mit ballistischen Raketen, Marschflugkörpern und Drohnen, womit wir auch einem immer wieder geäußerten Wunsch einiger Hörerinnen und Hörer nachkommen. Es geht konkret um Technik, aber auch um die Frage, was kann die Rüstungsindustrie in Europa mittelfristig entwickeln und liefern? Welche Verträge wurden geschlossen und wo steht die Ukraine bei diesen Waffensystemen? Mehr dazu also gleich mit meinem Kollegen Achim Gutzeit. Aber zunächst, Peter, kommen wir wie gewohnt zur Lage und dem schon besagten Treffen zwischen Trump und Netanyahu im Weißen Haus. Wie ist das denn ausgegangen, beziehungsweise was ist darüber überhaupt bekannt geworden?
8: Nicht so richtig viel, aber wenn man den Worten der Beteiligten glaubt, dann war es irgendwas zwischen gut und super. Netanyahu, der hat nach dem Gespräch mit Trump gesagt, es sei eines der besten gewesen. Ein Gespräch voller Partnerschaft, voller gegenseitiger Unterstützung und eines gemeinsamen Verständnisses für das Ziel sicherzustellen, dass der Iran keine Atomwaffen besitzt, sowie für weitere Ziele. Was genau, hat Netanyahu aber nicht gesagt. Die Sprecherin des Weißen Hauses, Caroline Leavitt, die schrieb auf X, das Treffen sei positiv und produktiv gewesen. Genauso übrigens wie das mit Zelensky.
7: Das klingt aber schon trotzdem so ein bisschen danach, als gäbe es da Unterschiede in der Wahrnehmung von Netanyahu auf der einen und dem Weißen Haus auf der anderen Seite.
8: Das würde ich auch sagen. Also in den vergangenen Wochen, da war das Verhältnis zwischen Washington und Jerusalem ja auch deutlich abgekühlt. Es gab Differenzen zwischen Trump und Netanyahu im Hinblick auf die Fortsetzung des Krieges oder ob der Krieg überhaupt fortgesetzt werden soll. Israel will den Krieg fortsetzen. Trump will im Grunde wohl eine diplomatische Lösung, auch weil jetzt auch zu ihm durchgedrungen ist, dass dieser Krieg und wie sehr ihm dieser Krieg innenpolitisch schadet. Und dazu passt auch eine Stichelei Trumps vor dem Gespräch diese Woche. Da hat er im Interview mit dem Sender Fox News es so dargestellt, als würde Netanyahu versuchen, ihn davon zu überzeugen, sich nicht vom Krieg gegen den Iran abzuwenden. Da ging es um Pickaxe Mountain, eine mutmaßliche Atomeinrichtung im Iran. Über die wollte Netanyahu Trump wohl informieren. Und da hat Trump gesagt,
10: I don't need Bibi to tell me that. Bibi's telling me that because he wants me to stay involved. We know exactly what's going on.
8: Also, da hört man genau den Ton. Ja, ich brauche Bibi nicht, um mir das zu sagen. Bibi erzählt mir das, weil er möchte, dass ich weiterhin involviert bleibe. Und wir wissen genau, was vor sich geht. Und alleine dieser Ton.
7: Ja, da scheint ja schon eine gewisse Genervtheit durch mit seinem früheren Lieblingspartner.
8: So klingt das, ja. Also es gab israelische Medienberichte, die das untermauerten, dass Netanyahu Geheimdienstinformationen vorlegen wollte über mutmaßliche Bestrebungen Irans, seine militärischen Fähigkeiten wieder aufzubauen. Auch dass Irans oberster Führer Ayatollah Mojtaba Khamenei befohlen habe, auf eine Atomwaffe hinzuarbeiten. Netanyahu könnte diesen Medienberichten zufolge Trump gebeten haben, neue Angriffe auf Iran zu starten. Denn auch Netanyahu, muss man sagen, steht innenpolitisch unter Druck. Es gibt Wahlen im Herbst, im Oktober. Da wird die Knesset, das israelische Parlament, neu gewählt. Und da würde es Netanyahu wohl nutzen, wenn der Krieg gegen Iran weiterginge. Und vor allem, wenn er damit auch zeigen könnte, dass er weiterhin die Unterstützung Trumps hat.
7: Und wenn wir jetzt mal auf die militärische Lage in der Ukraine schauen, die haben ja zuletzt erfolgreich die Logistik der Russen angegriffen, gerade was den Treibstoff anbelangt. Da sind zum Beispiel Ölraffinerien getroffen worden, weit im russischen Hinterland. Und seit wenigen Wochen gibt es ein neues Ziel, Stichwort Whiteberries. Wir hatten schon in der letzten Ausgabe darüber berichtet. Aber Peter, das Unternehmen ist weiterhin Ziel ukrainischer Angriffe und der Schaden wird auch immer größer.
8: Ja, also Whiteberries, um das nochmal zu erklären, das ist sowas wie das russische Amazon. Das ist das mit Abstand größte und einflussreichste E-Commerce-Unternehmen in Russland. Die Gründerin Tatjana Kim, die wurde durch dieses Unternehmen zur reichsten Frau Russlands. Und Whiteberries, das ist nun Ziel eben ukrainischer Angriffe. Mehr als ein Dutzend Logistikzentren und Lager von Whiteberries wurden von der Ukraine attackiert, unter anderem auf der Krim, im besetzten Teil der Ukraine, aber auch in St. Petersburg zum Beispiel. Mindestens 10 davon sind ausgebrannt, ein gewaltiger Schaden. Es gibt eine Zahl, 2,2 Milliarden US-Dollar sei dieser Schaden, der entstanden ist.
7: Vielen Dank, Peter, für diesen Überblick über die aktuelle Lage im Nahen Osten und auch in der Ukraine. Und damit kommen wir zum Schwerpunkt unserer heutigen Ausgabe. Denn wir haben schon gehört, die ukrainischen Streitkräfte haben seit dem Frühjahr ihre Angriffe auf russische Ziele hunderte Kilometer hinter der Frontlinie deutlich ausgeweitet mit Langstreckendrohnen und Raketen, zum Beispiel Ölraffinerien oder, wie Peter eben berichtet hat, Lager des russischen Online-Versandhändlers Wildberries getroffen. Alles mit dem Ziel, Russland zu schwächen, und das zeigt auch, in welchem Tempo die Ukraine ihre sogenannten Deep Strike Capabilities ausgebaut hat. Auf diese weitreichenden Waffensysteme wollen wir jetzt genauer schauen mit meinem Kollegen Achim Gutzeit, der zu diesem Thema recherchiert hat. Hallo Achim.
11: Hallo Astrid.
7: Achim, beginnen wollen wir mit einem Blick nach Deutschland. Bundeskanzler Friedrich Merz hat Anfang Juli erklärt, man habe am Rande des NATO-Mitgliedschaftsvertrags

0: Also wenn Trump keinen Rückzieher macht, dann wohl schon. Die Frage ist aber angesichts des hohen Verbrauchs von Tomahawks im Irankrieg, wann wie viele für Deutschland geliefert werden können. Denn richtig ist, zurzeit haben die europäischen NATO-Staaten keine Systeme, die den Tomahawk ersetzen könnten. Aber da muss man dann auch unterscheiden. Wir reden von einer Tomahawk-Variante, die vom Boden aus startet, nicht von einem Flugzeug oder Schiff aus. Frankreich und Großbritannien haben ja als traditionelle See- und Nuklearmächte zwar seegestützte Marschflugkörper mit über 1000 Kilometern Reichweite. Aber wenn wir an Land und in Deutschland bleiben, dann ist da nichts. Das Neueste, was ich im vergangenen Jahr auf einem Truppenübungsplatz gesehen habe, war ein Vorserienmodell des Mars-3-Werfers der Firma KNDS. Das ist aber streng genommen Raketenartillerie mit einer Reichweite um die 300 Kilometern. Das weitreichendste System der Bundeswehr ist nach wie vor der Taurus. Der wird aber nicht vom Boden, sondern von einem Flugzeug ausgestartet und soll mindestens 500 Kilometer Reichweite haben.
1: Kommen wir dann nochmal zurück zum Tomahawk. Der Kauf in den USA gilt ja eher als eine Art Zwischenschritt, weil mittelfristig die europäischen Staaten eigene Marschflugkörper entwickeln wollen. Jetzt gibt es ja unter anderem das Programm ELSA, European Long Range Strike Program, das am Rande des NATO-Gipfeltreffens 2024 in Washington beschlossen worden ist. 6 europäische Staaten, Frankreich, Deutschland, Italien, Großbritannien, Schweden und Polen haben damals gesagt, wir wollen bei Langstreckenwaffen zusammenarbeiten. Was ist daraus geworden?
0: Ja, ELSA war, wie du schon gesagt hast, eine politische Ankündigung zur Entwicklung von Systemen mit über 2000 Kilometern Reichweite. Im Juni wurde jetzt bekannt gegeben, dass es mittlerweile verschiedene Arbeitsgruppen gibt dazu. Aber diese Ankündigung erscheint mir wenig konkret. Das, was man sonst liest, ist deutlich konkreter. Schweden zum Beispiel hat die britische Firma JKN Aerospace beauftragt, bis 2030 eine jetgetriebene Cruise Missile zu entwickeln mit bis zu 2000 Kilometern Reichweite. Großbritannien will außerdem Cruise Missiles bzw. ballistische Raketen mit 600 Kilometern Reichweite bauen. Und England und Deutschland haben im Mai vergangenen Jahres bekannt gegeben, dass sie gemeinsam ein System mit 2000 Kilometern Reichweite entwickeln. Deutschland arbeitet auch mit Norwegen zusammen an einem seegestützten Flugkörper namens Supersonic Strike Missile mit über 1000 Kilometern Reichweite. Und Frankreich will erste Testflüge seines neuen seegestützten Flugkörpers Missile de Croisière Naval 2028 durchführen. Dazu muss man hervorheben, Frankreich hat da eine Sonderrolle. Dort sind 10 verschiedene Systeme in der Reichweite von 500 bis 2000 Kilometern in der Entwicklung. Und beim deutsch-französischen Ministerratstreffen am 17. Juli in Brühl haben zwar beide Seiten betont, dass sie jetzt auch beim Thema Raumfahrt zusammenarbeiten wollen. Aber eigentlich hatten Experten im Vorfeld erwartet, dass es jetzt konkrete Beschlüsse zum Thema Raketen gibt. Die hat es aber nicht gegeben.
1: Aber diese Technik für weitreichende Waffensysteme, für Marschflugkörper, für Raketen, die gilt ja als sehr komplex. Wann rechnet man da mit Ergebnissen?
0: Ja, darüber habe ich mit Markus Schiller gesprochen. Er ist Ingenieur und hält unter anderem an der Bundeswehr-Universität in München eine Vorlesung über Fernflugkörper. Und er sagt Folgendes.
2: Es gibt eben wenig Firmen in Europa, die genau solche Fähigkeiten in den letzten Jahrzehnten entwickelt haben. Das heißt, man fängt da von vorne an. Man tut sich natürlich leichter, wenn man kürzerreichweitige Raketen schon entwickelt hat, kürzerreichweitige Marschflugkörper. Aber das Ganze ist dann schon schwieriger, wenn man größere Reichweiten haben will. Und da fangen viele dann von Null an und müssen sich diese Fähigkeiten dann erarbeiten. Und deswegen würden diese Programme sicher mehrere Jahre dauern. Der Zeithorizont, weiß gar nicht, was der offizielle ist, der angesetzt ist, glaube ich Anfang 2030. Der erscheint mir relativ unrealistisch. Ich denke, wenn wir selber in Deutschland, Frankreich, Polen, wer auch immer anfangen, etwas Gleichwertiges wie den Tomahawk haben zu wollen, dann müssen wir uns darauf einrichten, dass der vor Mitte der 30er Jahre nicht da ist.
1: Es heißt doch immer, die Europäer könnten von der Ukraine lernen. Da werden immer wieder Erfolge mit dem selbstentwickelten Langstreckenflugkörper Flamingo genannt. Der hat ja schon mehrfach Ziele tausende Kilometer getroffen.
0: Ja, der ist so ein bisschen der Liebling der Presse geworden. Aber letztlich muss man sagen, es ist ein improvisierter Flugkörper mit einer gebrauchten Jetturbine, die nur noch einmal funktionieren muss als Antrieb, einem recht einfachen Navigationssystem und einer herkömmlichen Fliegerbombe als Sprengkopf. Das ermöglicht auf der einen Seite eine kostengünstige Massenproduktion, aber guckt man sich mal die Faktenlage an, dann gibt es eben nur wenig belegte Erfolge und vor allem gibt es auch keine Zahlen über Flamingos, die ihre Ziele eben nicht getroffen haben. Bei der Zuverlässigkeit und Genauigkeit muss man da

0: so ein Fragezeichen setzen. Und was die operative Ebene angeht, hat der frühere ukrainische Armeechef Valery Saluzhny im britischen Telegraph gesagt, von Deep Strikes auf Ziele im Hinterland solle man sich keinen Durchbruch erhoffen. Er hat also konkret westliche Analysen in Frage gestellt, wonach erfolgreiche Angriffe auf Flugplätze, Raffinerien oder Rüstungsbetriebe bedeuten, Russland stünde jetzt kurz vor einer Niederlage. Also die Anforderungen an einen Marschflugkörper sind sehr hoch, wenn er militärisch ausgedrückt überlebensfähig sein soll und es eben nicht der Ansatz ist, 10 loszuschicken, von denen dann vielleicht einer ankommt. Das fängt dann bei der Routenplanung an. Das hat der Pressesprecher des Taurus-Herstellers MDBA, Roland Kunze, mir mal bei einem Besuch der Firma folgendermaßen zusammengefasst.
1: Ich gebe dem also mit, wo sind Bereiche, die ich tunlichst vermeiden sollte, um eben nicht abgefangen zu werden. Wo ist mein Ziel und wie erreiche ich das am besten? Und das macht der Taurus typischerweise im Tiefflug, 50 Meter oder drunter. Dadurch ist er sehr, sehr spät zu entdecken. Man findet ihn per Radar eben wirklich sehr spät gegenüber anderen Flugkörpern, die dann meinetwegen mehrere hundert Meter oder gar im Kilometerbereich fliegen.
2: Es gab ja sehr viele Diskussionen über den Taurus, auch über die Lieferung an die Ukraine. Jetzt scheint es aber so, dass das Kapitel Taurus für die Ukraine endgültig beendet zu sein scheint. Aber dafür gibt es Neuigkeiten, was sein etwas schwächeres Schwestermodell Scalp bzw. Storm Shadow betrifft. Welche sind das?
0: Ja, Frankreich hat der Ukraine erlaubt, den Marschflugkörper Scalp in Lizenz zu bauen, offenbar abgestimmt mit Großbritannien. Er kann also jetzt dort in der Ukraine produziert und vielleicht auch weiterentwickelt werden. Und auch Deutschland hat übrigens eine Entscheidung getroffen, die militärisch und vielmehr auch noch politisch eine ganz neue Qualität bedeutet. Denn Deutschland wird die ukrainische Raketendrohne BARS, Rahmendaten, etwa 800 Kilometer Reichweite, startet vom Flugzeug oder vom Boden aus, hier im Land für die Ukraine produzieren. Und das ist also das erste Mal, dass ein Waffensystem hier explizit für die Ukraine gebaut wird. Das bedeutet dann wahrscheinlich eben auch gegenseitigen Know-how-Transfer, also beide Seiten tauschen Fachwissen aus. Über den BARS selbst ist wenig bekannt, aber offensichtlich sollen mehrere europäische Staaten Interesse an dem Flugkörper haben. Der wird irgendwo zwischen Marschflugkörper und Drohne verortet.
2: Stichwort Drohne. Was die Entwicklung von Drohnentechnologie betrifft, gilt die Ukraine ja als besonders weit vorne. Was weiß man da über den Entwicklungsstand?
0: Ja, das ist ein weites Feld mit vielen Schlaglichtern. Also Thinktanks wie zum Beispiel das Center for Strategic and International Studies, die gehen davon aus, dass die Ukraine regelmäßig teilautonome Drohnen einsetzt, die also KI-gestützt sind. Es soll auch bereits einen Angriff gegeben haben, bei dem ohne menschliches Zutun russische Soldaten mit Drohnen angegriffen und getötet worden sind. Das zumindest hat der Drohnenhersteller Alexander Kochanowski dem Magazin New Scientist gesagt. Demnach sollen 2024 10 Drohnen komplett autonom agiert haben.
2: Das veranschaulicht ja auch der Begriff Todeszone an der Front, wo quasi auf einem 50 Kilometer breiten Streifen keine Bewegung mehr möglich ist und alles von Drohnen kontrolliert wird. Und es wird offenbar noch schlimmer, weil die KI immer stärker ins Spiel kommt. Auf welche Weise?
0: Auf der Krim passieren gerade Dinge, die Markus Reisner bei NTV zu der Aussage veranlasst haben, dass Trumps Tech-Bros hier involviert sind. Und er hat da den langjährigen CEO von Google, Eric Schmidt, und auch Palantir-Chef Alex Karp genannt.
2: Und was deutet auf der Krim darauf hin?
0: Sehr konzentrierte Angriffe mit Drohnen vom Typ Hornet, die also selbstständig Ziele finden und angreifen. Reisner spricht von mindestens 300 Angriffen pro Tag, die es da gegeben haben soll. Als Bestätigung dürfte die Benzinknappheit auf der Krim gelten und eben auch die Angriffe in der Straße von Kertsch auf Frachtschiffe. Die Drohnen patrouillieren also regelrecht über den Straßen und greifen dann zum Beispiel Tankfahrzeuge an. Und laut dem österreichischen Oberst Markus Reisner sind da unter anderem 2 Programme von Palantir wichtig. Die unterstützen bei der Identifikation, Priorisierung und Bekämpfung von Zielen. Also ganz konkret, sie werten Echtzeitdaten von Drohnen aus und erstellen ein präzises Lagebild. Zum Beispiel mit Transportwegen oder eben auch mit Luftverteidigungssystemen. Und diese Informationen werden dann quasi in die nächste Drohnenwelle übertragen in Echtzeit. Und so kann zum Beispiel dann der gefahrloseste Angriffsweg für den nächsten Drohnenschwarm schon vorbereitet und koordiniert werden.
2: Der Heeresinspekteur der Bundeswehr, General Freuding, ist ja trotzdem überzeugt, dass bemannte Panzer auf dem Gefechtsfeld trotz der Bedrohung durch Drohnen auch in Zukunft noch eine Bedeutung haben werden.
0: Ja, die Leopard 2-Panzer der Bundeswehr fahren mittlerweile auch mit diesen selbstgemachten Drahtkäfigen zum Schutz vor Drohnen ins Übungsgefecht. Zu sehen war das auf den letzten Videos einer Bundeswehrübung in Litauen. Die Bundeswehr ahmt also da die Maßnahmen Russlands und der Ukraine nach. Und übrigens eine Randnotiz, ganz Bundeswehr, bevor dann diese Drahtkäfige angeschweißt werden durften, musste natürlich die Genehmigung des Herstellers eingeholt werden. Aber zurück zu den Käfigen. Die sind die erste provisorische Antwort. Generell wird sich der Kampfpanzer genau wie das Kampfflugzeug weiterentwickeln. Und natürlich wird es auf diese neue Bedrohung mit Drohnen auch mit eigenen Abwehrsystemen reagieren. Aber der ganze Bereich Fernwaffen und Drohnen entwickelt sich eben auch generell rasant.
2: Und wie ist der Stand beim Thema Drohnen bei der Bundeswehr?
0: Grundsätzlich geht es da um die Fähigkeiten zum Angriff und zur Verteidigung. Beim Heimatschutz beispielsweise werden diese Fähigkeiten aufgebaut, um vor allem Objekte zu schützen vor Drohnen. Aber auch bei den Kampfeinheiten, zum Beispiel Panzergrenadieren, entstehen jetzt Drohnenfähigkeiten. Um auf dem Gefechtsfeld überhaupt weiter mobil bleiben zu können, müssen eben Drohnen gestört oder zerstört werden können. Oder man muss eben auch auf taktischer Ebene mit Drohnen angreifen können. Und wir hatten ja hier bei Streitkräfte und Strategien unter anderem das Unternehmen Argus Interception vorgestellt und seine Netzwerferdrohne, die ja bei der Bundeswehr eingeführt worden ist. Ja, und ansonsten werden Fahrzeuge wie der Radpanzer Boxer als Startplattform für Drohnen erprobt. Da ist noch ganz viel im Fluss. Es muss erstmal ausprobiert werden, was zweckmäßig ist und wie es dann auch taktisch eingebettet werden kann in Zusammenarbeit mit anderen Kräften. Als eigenständige Angriffsfähigkeit soll die Bundeswehr 6 Einheiten bekommen, die mit Kamikaze- oder Angriffsdrohnen ausgerüstet sind. Die erste soll kommendes Jahr einsatzbereit sein, ja, und die übrigen 5 bis 2029.
2: Achim, und ich denke, das wird nicht unser letzter Talk über das Thema gewesen sein. Wir werden die Entwicklung auf jeden Fall weiter im Auge behalten. Erstmal vielen Dank an dieser Stelle für diesen Überblick.
0: Sehr gerne.
3: 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Und damit verabschieden sich Peter Hornung
4: und Astrid Korall. 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
5: Um 18.29 Uhr mit Klaas Christoffersen. Die EU-Kommission hat auf die Flüchtlingsströme in die spanische Enklave Ceuta reagiert. Demnach steht ein Soforteinsatzpool der EU-Grenzschutzagentur Frontex bereit, sofern Spanien um entsprechende Unterstützung bittet. Rund 60.000 Migranten sind laut örtlichen Behörden in den vergangenen Tagen aus Marokko in die Küstenstadt gekommen. Aus Brüssel Andreas Meyer-Feist.
6: Die Einheit besteht aus insgesamt 7.000 Kräften. Sie wurde erst neu eingerichtet, um sie bei Krisenlagen gezielt an den Außengrenzen einzusetzen. Sie könnte bei Registrierungen und Rückführungen unterstützend tätig werden, heißt es in der EU-Kommission. Viele EU-Regierungen fürchten, dass Geflüchtete auf das Festland gebracht werden und von dort weiterziehen. Italiens Regierungschefin Giorgia Meloni sieht eine konkrete Bedrohung für die europäische Sicherheit. Sie drohte offen damit, sich für eine Suspendierung des Schengen-Abkommens mit Spanien einzusetzen.
5: Eine Entwaffnung der Terrororganisation Hamas im Gazastreifen bleibt ungewiss. Ein Vertreter der Hamas nannte als Bedingung, dass Israel seine Streitkräfte aus dem Palästinensergebiet zurückzieht. Ein israelischer Regierungsvertreter erklärte hingegen, es werde keinen Rückzug geben, bevor die Hamas nicht entwaffnet sei. US-Präsident Trump hatte zuvor mitgeteilt, der von ihm ins Leben gerufene Friedensrat für den Gazastreifen habe eine Vereinbarung zur Entwaffnung der Hamas erzielt. Eine unabhängige Regierung soll dann die Kontrolle in der Region übernehmen. Die ostdeutschen Bundesländer stellen sich offenbar geschlossen gegen die geplanten Rentenreformen der schwarz-roten Bundesregierung. Mecklenburg-Vorpommerns Ministerpräsidentin Schwesig von der SPD begrüßte die Kritik ihrer ostdeutschen Kollegen von der CDU an den Plänen, die abschlagsfreie Rente nach 45 Beitragsjahren abzuschaffen. Zuvor hatten sich die Ministerpräsidenten von Sachsen, Sachsen-Anhalt und Thüringen gegen diesen wesentlichen Teil der geplanten Rentenreformen der schwarz-roten Bundesregierung gestellt. Sie verweisen auf die besondere Situation in Ostdeutschland, wo Menschen oft nur die Basisrente und keine weiteren Einnahmen hätten. Auch Brandenburgs Ministerpräsident Woidke von der SPD schloss sich der Kritik an. Um bei massivem Strommangel oder einem Blackout schnell reagieren zu können, richtet die Bundesnetzagentur die sogenannte Sicherheitsplattform Strom ein. Die bundesweite Datenbank soll auch Unternehmen erfassen, die viel Strom für ihre Produktion benötigen. Im Krisenfall sollen diese ihre Produktion einschränken oder abstellen. Aus Bonn, Anne Burkhardt.
7: Betroffen sind Unternehmen oder große Endverbraucher mit einem jährlichen Strombedarf von mindestens 8 Gigawattstunden, etwa aus der Metall-, Chemie- oder Papierindustrie. Der Plan? Zeichnet sich eine schwerwiegende Mangellage ab, kann die Bundesnetzagentur verfügen, den Stromverbrauch zu reduzieren oder die Produktion ganz abzustellen. Das soll mit einem 3-tägigen Vorlauf geschehen, mit dem Ziel, das System zu stabilisieren. Die Bundesnetzagentur will so sicherstellen, dass wichtige Infrastrukturbereiche wie Krankenhäuser Strom zur Verfügung haben, auch bei einer möglichen Mangellage.
5: In Griechenland kämpfen Einsatzkräfte weiter gegen große Waldbrände. Besonders kritisch ist die Lage rund 60 Kilometer nordwestlich von Athen. Dort breiten sich die Flammen auf einer kilometerlangen Front aus. Ein weiteres größeres Feuer wütet auf der Halbinsel Peloponnes. Starke Winde erschweren den Einsatz von Löschflugzeugen und Hubschraubern in den Brandgebieten. Dagegen hat sich die Lage auf Kreta etwas entspannt. Die Musikverwertungsgesellschaft GEMA hat im Rechtsstreit mit der KI-Firma Suno einen wichtigen Erfolg erzielt. Das Landgericht München folgte im Wesentlichen der Ansicht der GEMA, dass Suno mit seiner KI-generierten Musik Urheberrechte verletzt. Simon Emmerlich erläutert aus München, wie das Gericht seine Entscheidung begründet hat.
8: Nach Auffassung des Gerichts hat Suno seine Musik-KI in den USA unerlaubt mit urheberrechtlich geschützten Songs trainiert und dafür dann auch Kopien der Werke gespeichert. Zwar nicht direkt, aber eben doch so, dass die KI aus ihren Daten fast identische Kopien von Songs erzeugen kann. Die GEMA hatte dafür 6 Songbeispiele vorgelegt, die die KI ausgeworfen hatte, zum Beispiel Atemlos, Forever Young oder Mambo No. 5. Und diese KI-Kreationen waren so nah an den Originalen, dass das Gericht das als Urheberrechtsverletzung sieht. Das heißt, Suno muss es künftig unterlassen, das so zu machen und auch jetzt Auskunft darüber erteilen, wie viel man daran verdient hat und dann gegebenenfalls Schadenersatz bezahlen.
5: Und das waren die Nachrichten.
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9: Heiter bis wolkig, gebietsweise aber auch Schauer und Gewitter. Höchstwerte 17 Grad in Flensburg bis 28 Grad in Wolfenbüttel. In der Nacht wechselnd bewölkt, gebietsweise Schauer und Gewitter. Tiefstwerte 17 bis 10 Grad. Morgen Sonne und Wolken, nur noch vereinzelt Schauer oder Gewitter. Höchstwerte 20 bis 26 Grad. Und am Sonntag sonnig, im Verlauf einige Schauer, 21 bis 30 Grad. 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Stau oder stockender Verkehr ab 5 Kilometern, A1 Lübeck Richtung Hamburg, zwischen Hamburg-Billstedt und Dreieck Nordelbe 6 Kilometer stockender Verkehr. A1 Osnabrück Richtung Bremen, zwischen Dreieck Stur und Bremen-Hemelingen 4 Kilometer Stau vor der Baustelle. A2 Dortmund Richtung Hannover, zwischen Wunstorf-Lute und Dreieck Hannover-West 9 Kilometer Stau vor der Baustelle. Die A2 Dortmund Richtung Hannover wird zwischen Dreieck Hannover West und Hannover Langenhagen wegen Bauarbeiten von 19 Uhr bis Montag früh gesperrt. A7 Flensburg Richtung Hamburg zwischen Hamburg-Schnelsen Nord und dem Elbtunnel 10 Kilometer stockender Verkehr. A7 Hannover Richtung Flensburg zwischen Hamburg-Heimfeld und dem Elbtunnel 3 Kilometer stockender Verkehr. Und A31 Gronau Richtung Meppen zwischen Emsbüren und Wiedmarschen 8 Kilometer Stau.
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9: Wieder eine vielleicht voreilige Triumphmeldung des US-Präsidenten, diesmal nicht vom Golf, sondern zu Gaza. Die angeblich bevorstehende Entwaffnung der Hamas, ein Thema des Tages heute. Ich bin Markus Schubert, guten Abend. Unser Israel-Korrespondent ordnet das gleich für uns ein. Dann blicken wir auf eine Achillesferse der europäischen Grenzsicherung. Wie konnte die Exklave Ceuta überrannt werden? Und was geschieht mit den Migranten, die die EU erreicht haben? Und nach nachdem die Pläne von Gianni Infantino offenbar floppen, ist der FIFA-Chef noch zu halten? Darüber spreche ich mit dem Sportjournalisten Thomas Kistner von der Süddeutschen. Zuerst aber der Blick nach Gaza. In dieser Woche haben wir schon gehört, dass die israelische Armee einen massiven Graben durch den Landstrich gezogen hat, um einen Puffer zu israelischen Siedlungen zu schaffen. Jetzt aber meldet Donald Trump einen so wörtlich monumentalen Schritt. Die Hamas sei zur Entwaffnung bereit. Ein Schritt, der ja seit vielen Monaten überfällig ist, wobei ja auch die USA den Fokus verschoben hatten. Jan-Christoph Kitzler in Tel Aviv. Wer hat da verhandelt und was ist angeblich ausverhandelt?
10: Dabei waren die Vermittlerstaaten, Katar, Ägypten und die Türkei. Die Hamas saß dort am Tisch und auch Vertreter des sogenannten Friedensrats, des Board of Peace, was ja von Donald Trump eingerichtet wurde. Und die haben dann auch das Ergebnis verkündet. Das Ergebnis soll sein, und das war der wichtigste Schritt, dass es eine Einigung gibt über die Entwaffnung der Hamas. Das ist der Schritt, der von Israel am weitesten gefordert worden war in letzter Zeit und der auch als das größte Hindernis galt, um im Gazastreifen wirklich voranzukommen. Da gab es eine Einigung. Inzwischen ist diese Einigung übrigens auch zumindest in Teilen von Seiten der Hamas bestätigt worden. Es gibt ein offizielles Statement, da ist die Rede davon, dass das Thema der schweren Waffen besprochen wurde und dass dieses Thema aber dann gebunden ist an ein komplettes Einstellen der Kampfhandlungen und auch an einen Rückzug der israelischen Truppen aus dem Gazastreifen. Das heißt, es gibt da noch schwere Bedingungen, die da zu erfüllen sind. Die Frage ist noch, wer muss den ersten Schritt machen? Und das soll in den nächsten Wochen dann vereinbart werden.
9: Und wenn es um eine solche Abfolge von Schritten und auch Vertrauensbildung geht, bis zu einer Entwaffnung am Ende, gibt es dann einen detaillierten Zeitplan für diese Abfolge und herrscht auch darüber schon Einigkeit?
10: Es gibt einen Zeitplan, den hat das Board of Peace, der Friedensrat, tatsächlich veröffentlicht heute. Also zumindest die nächsten Schritte, die gegangen werden sollen. Die Bedingungen, die sind da auch aufgeschrieben. Aber tatsächlich, was konkret wann passiert, das soll jetzt in den nächsten 2 Wochen, möglicherweise könnte es noch ein bisschen länger dauern. Diese Möglichkeit ist auch schon genannt worden. Das soll da vereinbart werden mit der Hamas, mit Israel auch. Denn da muss ein Schritt auf dem anderen folgen. Und es gibt Forderungen eben, die sich widersprechen. Die Hamas will die Waffen erst abgeben, wenn sie Garantien hat, dass die Kampfhandlungen wirklich eingestellt werden. Israel greift ja immer noch fast täglich Ziele im Gazastreifen an. Und dass die israelischen Truppen sich zurückziehen. In den letzten Monaten haben die Truppen ihre Kontrolle über große Teile des Gebietes ausgeweitet, haben inzwischen fast 70% des Gazastreifens unter Kontrolle. Und auf israelischer Seite besteht man auf einer völligen Demilitarisierung des Gazastreifens. Das schließt dann übrigens nicht nur die Hamas mit ein. Es gibt auch andere militante Gruppen im Gazastreifen, auch Terrorgruppen, die beteiligt sind. Es gibt auch Clans, die Waffen haben. Also wenn die auch noch alle mit beteiligt werden müssen, dann wird es ziemlich kompliziert und das könnte noch länger dauern. Der Plan ist, dass die Entwaffnung in etwa 200 bis 350 Tagen abgewickelt werden soll. Also das ist ein längerer Zeitrahmen.
9: Von was für einem Waffenarsenal der Hamas reden wir denn noch nach den vielen Monaten des Krieges und den, Sie sagen es ja, weiter anhaltenden Angriffen der israelischen Armee? Was ist da noch da und wer wird es kontrollieren?
10: Das ist schwer zu sagen, denn die Hamas macht darüber keine Angaben. Und von israelischer Seite ist natürlich das Interesse groß, die Bedrohung der Hamas oder durch die Hamas möglichst groß darzustellen. Es muss davon ausgegangen werden, dass die Hamas noch über Waffen verfügt. Immer wieder wird das ja auch gezeigt. Es gibt zum Beispiel Sicherheitskräfte, die auf den Straßen sind, die über Waffen verfügen. Es gibt sogenannte schwere Waffen, also zum Beispiel Panzerabwehrgeschosse, möglicherweise auch noch Raketen. Und die lagern eben in diesem Tunnelsystem der Hamas, das nach israelischen Angaben nur zu einem Teil zerstört worden ist. Das ist auch Teil der Aufgaben der Friedenstruppe und der Übergangsregierung im Gazastreifen, dieses Tunnelsystem nochmal zu identifizieren und dann eben auch zu zerstören, um aus israelischer Sicht für Sicherheit zu sorgen. Auch das ist noch eine schwierige Aufgabe.
9: Auf Israel blicken wir jetzt gleich nochmal und die Haltung der Regierung. Aber ist aus Ihrer Sicht eine Hamas aus, ich sag mal, Kommunalpolitikern und Polizisten überhaupt denkbar oder ist Kampf und Terror deren DNA?
10: Auf jeden Fall beides. Die Hamas ist eine Terrororganisation, die die Vernichtung Israels in ihren Statuten hat gewissermaßen. Auf der anderen Seite ist sie auch eine politische Partei, die von Palästinensern gewählt wird, die den Gazastreifen verwaltet hat mit Politikern, mit Verwaltungskräften. Also das gehört schon auch dazu. Die Hamas hat jetzt in einem offiziellen Schritt die Verwaltung des Gazastreifens abgegeben und damit den Weg freigemacht für ein sogenanntes nationales Komitee, also eine Übergangsregierung, wo Israel sicherstellen will, dass da Hamas keine Hände im Spiel hat. Also ob das dann so kommt, das muss man mal sehen. Aber die Hamas will natürlich nicht nur militärisch überleben, wobei die Frage ist, wie das gelingen soll, wenn sie die Waffen abgibt, aber mindestens auf jeden Fall politisch überleben. Denn auch die Palästinenser werden irgendwann wieder wählen. Die Hamas wird auch da antreten wollen. Und sie will als Organisation, die gegen die israelische Besatzung steht und eben gegen den Feind Israel kämpft, weiterhin präsent sein.
9: Wenn ich die Aufzählung derer, die da verhandelt haben, in den letzten Wochen und Monaten richtig gehört habe, dann war Israel nicht eingebunden in die Verhandlungen. Hat sich die Regierung zu Trumps Triumphmeldung geäußert und wäre sie zu einem Rückzug der Armee am Ende des Prozesses bereit?
10: Das muss man sehen tatsächlich. Es ist auffällig, dass hier ein beredtes Schweigen herrscht, ehrlich gesagt. Also es ist wirklich so, dass es keine offiziellen Statements der israelischen Regierung gibt. Da sagt man natürlich wahrscheinlich, wir waren nicht am Tisch und insofern müssen wir uns auch nicht äußern. Aber natürlich muss Israel da auch sozusagen Verpflichtungen erfüllen, muss darauf reagieren, dass auf die Forderung von Donald Trump, der hat sich heute auch schon nochmal wieder geäußert und hat gesagt, er wäre sehr enttäuscht, wenn Israel seinen Verpflichtungen nicht nachkommt. Also Israel muss sich da schon auch bewegen, muss zum Beispiel darüber nachdenken, Truppen zurückzuziehen. Das Problem hier innenpolitisch ist, wir haben in 3 Monaten eine Parlamentswahl. Benjamin Netanyahu will sie wieder gewinnen und er gewinnt diese Wahlen, wenn er sie gewinnt, auf jeden Fall mit dem Thema Sicherheit. Jeder Rückzug aus dem Gazastreifen ist da schädlich und deswegen fürchte ich, dass es da keine große Bewegung geben wird, allenfalls symbolische Schritte.
9: Israel-Korrespondent Jan-Christoph Kitzler. Ein Ansturm auf eine Festung. Bis zu 50.000, 60.000 Menschen sollen innerhalb weniger Tage und Stunden Ceuta erreicht haben, eine spanische Siedlung auf afrikanischem Boden mit rund 80.000 Einwohnern. Es ist ein kurzer Weg von den marokkanischen Abschnitten der Küste bis zu den Exklaven Ceuta und Melilla. Aber für Spanien ist das frühere Kolonialgebiet eine Prestigeangelegenheit. An eine Aufgabe ist nicht zu denken, schon gar nicht mit Blick auf die Bewohner. Levin Salamon für das ARD-Studio Madrid. Was war die Botschaft des spanischen Premiers Sanchez heute in Ceuta an die vermutlich völlig verunsicherten Einwohner und Landsleute in der Exklave?
11: Ja, Ministerpräsident Pedro Sanchez und sein Innenminister Fernando Grande Malasca waren heute vor Ort in Ceuta, um sich selbst ein Bild der Lage zu machen. Pedro Sanchez, der sprach vor Ort von einem Angriff und von der Verletzung territorialer Integrität Spaniens. Er macht Menschenhändler für die Lage in Ceuta verantwortlich und er hat vor allem den Anwohnern Ceutas eben seine Unterstützung zugesagt. Er sprach eben wörtlich davon, ganz Spanien stehe an der Seite der Exklave und er sagte auch, wir nehmen die Verantwortung jetzt für diese Situation.
9: Ceuta und Melilla sind Vorposten Europas im Maghreb, aber sie sind auch Achillesfersen in Sachen Einwanderung. Und seit Jahren hören wir immer mal wieder von Vorstößen von Menschengruppen auf diese Exklaven, die ja nun wirklich Festungen Europas sind. Was mag der Hintergrund sein, dass es jetzt so viele waren? Ist das auf Social Media abgesprochen worden? Steht eine Initiative dahinter? Gab es auch einen Impuls aus Spanien?
11: Ja, Regierungschef Sanchez, der hat, wie gesagt, das Ganze als Angriff verurteilt und die Gerüchte, die eben auf marokkanischen Social Media Kanälen eben geschleust worden sind, die hat Pedro Sanchez der sogenannten Schleusermafia, das war das Wort, was er selbst benutzt hat, zugesprochen. Man muss immer so im Hintergrund behalten, Ceuta ist ja eine spanische Exklave an der Küste Nordafrikas, also wie eine Halbinsel und das Land drumherum ist Marokko. Die spanische Regierung hat erstmals jetzt seit 2021 eben dort wieder Grenzsoldaten eingesetzt. Damals waren eben schätzungsweise 8.000 Menschen aus Marokko nach Ceuta gelangt. Eine Option ist, das ist gerade denkbar, dass Marokko Spanien unter Druck setzen will. Bereits in der Vergangenheit hat Marokko eben die exponierte Lage von Ceuta gezielt gegen Spanien und die EU eingesetzt. Im Jahr 2021 hat dann auch Spanien damals von Migration als Waffe gesprochen. Ob das jetzt auch der Fall ist, das ist allerdings noch unklar.
9: Was geschieht nun mit diesen wohl fast 60.000 Migranten? Wird ihr Asylanspruch jetzt geprüft, individuell womöglich? Werden sie aufs spanische Festland gebracht? Welche Rolle spielt das Militär jetzt?
11: Ja, das wird sich alles zeigen. Es solle erste Anzeichen geben, dass eben bis zu 25.000 Migranten heute am Tagesverlauf die Exklave wieder selbstständig verlassen haben. Wie es genau weitergeht, das ist derzeit noch völlig unklar. Was man wissen kann, unter den Ankommenden sind und waren vor allem junge Männer, aber auch eben Frauen und Kinder. Der EU-Migrationskommissar Magnus Brunner, der hat Spanien bereits gestern Unterstützung, unter anderem durch die Grenzschutzagentur Frontex, zugesagt und kündigte eine enge Abstimmung mit den marokkanischen Behörden an. Mittlerweile wissen wir, Spanien hat Frontex bislang noch nicht bemüht. Wie es jetzt allerdings genau weitergeht, das ist derzeit noch völlig unklar. Von spanischer Seite ist allerdings davon auszugehen, dass die Migranten nach Möglichkeit nicht auf den europäischen Kontinent vordringen, sondern dass die Lage eben vor Ort gelöst werden soll. Die Lage ist allerdings gerade sehr dynamisch und unübersichtlich.
9: Information von Levin Salomon. Die Lage in der spanischen Exklave Ceuta sorgte sofort für Spannungen innerhalb der EU-Mitgliedstaaten. Italien fordert drastische Maßnahmen gegen Spanien. Spanien setzt auf EU-Solidarität. Brüssel bietet Hilfe an und versucht die Debatte um den Konflikt über verschiedene Kanäle auch in Richtung Marokko zu entschärfen. Darüber habe ich mit Judith Kohlenberger gesprochen. Sie leitet das Forschungsinstitut für Flucht- und Migrationsforschung und Management an der Wirtschaftsuniversität Wien. Ist das ein Stresstest für die noch recht frische gemeinsame EU-Migrationspolitik, die ja auch die Außengrenzen stärken soll?
12: Ja, ich denke, das ist es tatsächlich, weil man ja genau für solche Situationen sich auf neue gemeinsame Regeln verständigt hat, die seit dem 12. Juni diesen Jahres jetzt in Kraft getreten sind und die man nun natürlich in die Anwendung bringen sollte. Und diese Regeln beinhalten übrigens nicht, dass Binnen-Schengen-Grenzkontrollen eingeführt werden, sondern unter anderem, dass Personen einem Screening zugeführt werden auf Vulnerabilität, Gesundheit, Sicherheitsüberprüfung, Identitätsfeststellung und dann entweder in einem Grenzverfahren oder regulären Verfahren auch ihren Asylantrag gehört bekommen, wenn sie denn um Asyl ansuchen. Und vergessen wir nicht, wir haben uns auch auf einen Solidaritätsmechanismus innerhalb der 27 Mitgliedstaaten geeinigt.
9: Italiens Rechtsregierung hat sofort verlangt, Spanien aus dem Schengen-Raum auszuschließen, so als hätte nicht Italien mit Lampedusa ein ähnlich verletzliches Territorium. Gerät Schengen in Gefahr, wenn Spanien seiner Exklave die Menschen abnimmt und auf Verteilung in Europa besteht?
12: Spanien dürfte das nach den jüngsten Informationen nicht tun und hat schon betont, dass vorerst die Migranten nicht aufs Festland weitergelassen werden. Und man darf nicht vergessen, dass bereits jetzt die Lage so war, noch vor dem Ansturm, dass für Personen, die von Ceuta aufs Festland gekommen sind, weitere Kontrollen notwendig waren. Ich glaube, man muss schon auch sehen, dass diese Forderungen der europäischen Staats- und Regierungschefs, die sich hier gegenseitig zu überbieten versuchen, auch ein teilweise innenpolitisches Signal sind. Eine restriktive, harte Asylpolitik ist einfach derzeit im Trend, kann man sagen. Und ich glaube, da wird teilweise auch in politisches Kleingeld damit geschlagen.
9: Gerät die Rechtsstaatlichkeit der EU in Gefahr, wenn, Sie haben die eigentlich vereinbarten Regeln erwähnt, wenn Spaniens Militär die Menschen nach Marokko zurückbringt? Wären das Pushbacks, wenn 60.000 Menschen ja durchaus schon EU-Territorium betreten haben?
12: Das sind dann Pushbacks, wenn die Menschen eigentlich einen Asylantrag stellen möchten und ihnen diese Antragstellung verwehrt wird. Das dürfte bei den jetzt etwa 25.000, die zurückgekehrt sind, nicht der Fall gewesen sein. Da handelt es sich wohl auch um freiwillige Rückkehr. Ich glaube, das hängt auch damit zusammen, dass die Menschen ja wohl vielleicht auch unter falschen Vorstellungen gekommen sind, etwa eine Aufenthaltsbewilligung bekommen zu können. Das hat sich jetzt nicht materialisiert. Also man muss, glaube ich, auch die Situation, die wirtschaftliche Lage vor allem für die Jugend in Marokko im Auge haben, die auch aufgrund der Perspektivlosigkeit diesen Weg gewählt haben.
9: Was kann die EU nun mit Marokko dealen? Ein Rückführungsabkommen oder liefert sie sich dann wieder einer Regierung aus, die sie dann nach Belieben unter Druck setzen kann?
12: Ja, also den perfekten Partner auf der Welt, den gibt es für die EU kaum, muss man ehrlicherweise sagen. Marokko hat ja schon bereits eine Art strategische Partnerschaft mit der EU unterhalten über Jahre hinweg. Diese Situation ist tatsächlich überraschend, weil die ersten Anzeichen nicht darauf hindeuten, dass es sich um eine klassische Instrumentalisierung handelt. Also dass hier andere außenpolitische Interessen im Fokus standen und Marokko bewusst versucht, durch Migrationsströme Druck auszulösen. Im Gegenteil, es dürfte auch tatsächlich die marokkanische Regierung überrascht haben. Man hat vielleicht zu passiv reagiert. Man hat vielleicht auch diese teilweise Fehlinformationen, die in sozialen Medien kursiert sind, einfach dem nichts entgegengestellt. Gleichzeitig muss man auch wissen, dass die wirtschaftliche Situation in Marokko, ich habe die Jugendarbeitslosigkeit angesprochen, viele Menschen eben auch dazu bewegt, in Europa oder auch in anderen Teilen der Welt neue Perspektiven zu suchen. Und solange wir diese gesamtheitliche Frage nicht stellen, wird Europa weiterhin Zielland bleiben und wird auch diese sogenannte europäische Migrationsfrage nicht nachhaltig gelöst werden können.
9: Sagt Dr. Judith Kohlenberger, Migrationsforscherin an der Wirtschaftsuniversität Wien. Viele Menschen in Deutschland leben schon jetzt nach dem Grundsatz reparieren statt wegwerfen. Seit heute gibt es europaweit ein Recht auf Reparatur. Ex und hopp, damit soll nun Schluss sein im Produktkreislauf in Europa. Sarah Lopez erzählt aus Brüssel mehr.
13: Das neue Gesetz soll die Reparatur von einer Reihe von kaputten Elektrogeräten attraktiver machen. Wenn zum Beispiel eine Waschmaschine innerhalb der Gewährleistungsfrist von 2 Jahren kaputt geht, dann hat der Käufer die Wahl: austauschen oder reparieren lassen. Wer sich für die Reparatur entscheidet, wird dafür belohnt mit einer Verlängerung der Gewährleistung um 1 Jahr. Aber auch wenn ein Gerät erst danach kaputt geht, haben Käufer jetzt das Recht, Geräte wie Smartphones, Fernseher und Kühlschränke reparieren zu lassen. Und zwar je nach Produktgruppe 7 bis 10 Jahre, nachdem das letzte Gerät des jeweiligen Modells auf den Markt gebracht wurde. Hier zählt also nicht das Kaufdatum. Kostenlos muss eine Reparatur dann aber nicht sein. Die Hersteller müssen auf ihrer Website beispielhafte Reparaturpreise veröffentlichen. Die Änderungen betreffen nicht alle Elektrogeräte, sollen aber später weitere dazukommen. Nach Angaben der EU entstehen jedes Jahr 35 Millionen Tonnen an Abfall, weil eigentlich reparierbare Dinge weggeworfen werden. Mit dem Recht auf Reparatur will die Europäische Union ihrem Ziel einer funktionierenden Kreislaufwirtschaft näher kommen.
9: Und noch etwas ist neu. Ab morgen, dem 1. August, greift in Deutschland stufenweise der Rechtsanspruch auf eine Ganztagsbetreuung für Grundschulkinder. Chris Berdrow erläutert das näher.
14: Konkret haben die Kinder einen Anspruch auf 8 Stunden Bildung und Betreuung pro Tag von Montag bis Freitag und bis auf 4 Wochen auch in den Ferien. Also nach dem Unterricht ist nicht Schluss, sondern es geht weiter in der Schule, in einem Hort in der Nähe, mit Spielen, Basteln, Hausaufgaben machen, gemeinsam essen und das alles eben betreut. Mehr als die Hälfte aller Grundschulkinder nutzt solche Angebote heute schon. Jetzt kommt also der Rechtsanspruch darauf. Das Ganztagsgesetz ist ja schon 2021 von der damaligen Großen Koalition beschlossen worden. Trotz der jahrelangen Vorbereitung ist es eine Herausforderung, den gesetzlichen Anspruch wirklich flächendeckend zu erfüllen. Selbst für die Erstklässler in diesem Jahr, die ja jetzt als erstes dran sind, kann es regional eng werden, für wirklich jedes Kind einen solchen Platz zu garantieren. Also auch wenn viele Schulen erweitert worden sind, Horte neu gebaut, Betreuungsräume geschaffen wurden, das Ganze ist noch nicht zu Ende. Der gesetzliche Anspruch, das ist der Plan, wird Schritt für Schritt erweitert. Jedes Jahr kommt eine Klassenstufe dazu, sodass dann 2029/30 alle Grundschüler der Klassen 1 bis 4 ein Recht auf Ganztagsbetreuung haben.
9: Um 5 Uhr heute früh veröffentlichte die FIFA in Zürich Klarstellungen zum Investorenplan. Eine Menge rhetorischer Nebel, hinter dem FIFA-Chef Infantino abtaucht. Tenor: Man respektiere das Feedback und die Besorgnis. Niemand hat die Absicht, den Fußball zu verkaufen. Nur falsche Medienberichte hätten den Abstimmungsprozess unterbrochen. Jeder kann ja widersprechen, aber dann doch bitte auch jeder der 211 Mitgliedsverbände für sich. Und es ist ja nur ein Vorschlag. Thomas Kistner ist Sportredakteur bei der Süddeutschen Zeitung und schrieb 2012 das Buch FIFA Mafia. Das war noch in der Ära von Sepp Blatter. Hat die UEFA jetzt mit der einstimmigen und glaubwürdigen Boykottdrohung mal Haltung bewiesen und ihr sportpolitisches und auch sportliches Gewicht in die richtige Waagschale geworfen?
15: Ja, also das kann man wirklich sagen. Die UEFA zeigt Haltung und sie wird das auch durchhalten vor allem. Und sie wird noch mehr tun. Sie wird alles daran setzen, Infantino an der Spitze des Weltfußballverbandes abzulösen. Also da kommt noch mehr. Geprüft werden Klagen gegen ihn über das mehr als schräge Vorgehen bei dem Versuch, immerhin den weltgrößten Fußballverband in ein Kartell für private Investoren umzuwidmen und das mit der Pistole auf der Brust für all diese beteiligten 211 Nationalverbände. Ist ganz gut, wenn da mal der Staatsanwalt hinschaut. Und sie wird insbesondere stabil bleiben. Wir werden es schon in wenigen Wochen sehen, wenn das ganze Theater überhaupt noch so lange anhält, weil in 5 Wochen geht los die U20-Frauen-WM. Und schon da würden die 6 europäischen Teams, Deutschland ist nicht dabei, aber Spanien, Frankreich und einige andere, nicht am Start sein.
9: Hat Infantino es also übertrieben und war sein Auftreten nach der WM noch einmal so rücksichtslos, arrogant, selbstherrlich, dass er den Widerstand erst aus Europa und dann eben auch von anderen Kontinentalverbänden förmlich heraufbeschworen hat?
15: Naja, als er den Bogen überspannt, hat er auf jeden Fall sein gottähnliches Gehabe. Das kennt man ja schon, mittlerweile schon seit vielen Jahren. Darüber lacht die Welt und auch viele im Weltfußball lachen darüber. Aber hier geht es ans Eingemachte. Hier geht es wirklich um den Ausverkauf des Fußballs an amerikanische Investoren. Und das kann natürlich niemand gutheißen, dem auch nur ein bisschen was am Fußball liegt. Dass es natürlich die üblichen Hintersassen, vor allem in der dritten Welt, gibt, die im Zweifelsfalle gar keinen richtigen Fußballbetrieb in ihren winzigen Ländern oder auf irgendwelchen Südseeatollen betreiben und höchst dankbar sind für Millionen von Fördergeldern, die jetzt schon jedes Jahr reinkommen. Das ist klar. Aber das ist in keinster Weise zu berücksichtigen. Das ist völlig belanglos. Und auch da muss man im Übrigen mal ansetzen, denn dieses absurde Wahlsystem, das Infantino die Macht sichert und eigentlich jeden FIFA-Präsidenten bisher die Macht gesichert hat, nämlich One Country, One Vote, das ist ja an Absurdität nicht zu unterbieten.
9: Und ist die UEFA nun eine Macht des Guten oder war das nur der Neid, dass einer sich da frech und erpresserisch das größte Stückchen vom Kuchen abschneiden wollte? So wie man ja auch in die Pläne für eine Super League von Topvereinen in Europa eingrätschte als UEFA.
15: Ja, ich glaube, das ist in dem Fall wirklich die falsche Perspektive. Um Neid geht es hier überhaupt nicht. Die UEFA hat, Stichwort Super League, natürlich das Interesse, ihre eigenen Güter zu schützen. Und naturgemäß erfolgen alle Angriffe von Infantinos Seite seit vielen Jahren auf die UEFA. Das liegt ganz einfach daran, dass in Europa 80% der Fußballumsätze gemacht werden weltweit. Also nur in Europa fließt richtig Geld. Und deswegen versucht er da sowohl mit der Club-WM, die man eigentlich auch schon als halb gescheitert betrachten muss, als auch natürlich mit der Fußball-WM, die er ja schon vor Jahren versucht hat, alle zwei Jahre auszurichten, an die Töpfe in Europa zu gehen. Die UEFA schützt ihre Güter und die UEFA weiß, dass es letzten Endes nur auf ihre Vertreter ankommt. Schauen wir auf die Club-WM letztes Jahr kurz. Ab Viertelfinale sind ja nur noch europäische Spitzenteams dabei. Also das ist Augenwischerei. In der Vorrunde verliert der FC Auckland gegen Bayern München 10-0. Und hinten raus geht es natürlich nur um Europa.
9: Ich habe es erwähnt in der Anmoderation, Ihr Buch FIFA Mafia ist von 2012. Da war Infantino noch UEFA-Generalsekretär und Sepp Blatter zog die FIFA-Fäden, der heute zum Widerstand gegen Infantino aufruft. Ist das System Weltfußball reformierbar oder gilt im Grunde Soccer will eat itself?
15: Also unter den obwaltenden Umständen ist er natürlich nicht reformierbar. Aber ich denke mal, mit einem Bruch, der jetzt wirklich stattfinden könnte und der von wesentlichen Kräften, vor allem aus Europa, aber nicht nur, betrieben wird, könnte das ganze Konstrukt neu geordnet werden. Ich hatte dieses alberne Wahlsystem schon mal angesprochen. One Country, One Vote, wo jeder Zwergstaat die Bedeutung von Spanien, Frankreich oder Deutschland hat im Parlament. Auch wenn da gar kein Fußball gespielt wird, dürfen wir nicht vergessen. Ja. Das muss natürlich geändert werden. Und dann stellt sich die Frage, ob es eine FIFA in der Art überhaupt braucht. Die Antwort ist eigentlich nein. Die FIFA hat die WM zu veranstalten und die anderen Veranstaltungen, die sie ja tatsächlich austrägt. Und das kann so eine Art FIFA-Büro jederzeit machen. Der hauptamtliche Apparat, der hat Erfahrung, der kann das tun. Die arbeiten einfach so weiter, wie sie es bisher getan haben. Und an der Spitze rotiert dann zum Beispiel der Präsident eines der Kontinentalverbände alle zwei Jahre durch. Das wäre eine sehr gute Konstruktion und würde vor allem verhindern, dass jemand beispielsweise bei einem Zweijahresturnus, dass irgendjemand anfängt in der FIFA sich eine Macht aufzubauen, mit der er den ganzen Fußball dann in den Griff kriegt, so wie es Infantino getan hat. In zwei Jahren ist das nicht möglich.
9: Der Sportredakteur der Süddeutschen und FIFA-Experte Thomas Kistner am Ende der NDR Info Themen des Tages am Freitag.
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16: Um 19 Uhr mit Klaas Christoffersen. Seit Tagen kommen in der spanischen Exklave Ceuta in Nordafrika zehntausende Migranten an. Mindestens 57 Menschen sind beim Versuch, schwimmend zu flüchten, ums Leben gekommen. Für das ARD-Studio Madrid ordnet Levin Salamon ein, warum so viele Menschen geflohen sind.
11: Hintergrund ist, so vermutet man, seit dem 15. Juni hat das höchste spanische Gericht ein Urteil gesprochen, dass Menschen, die über den Wasserweg Spanien erreichen, nicht mehr pauschal abgeschoben werden können. Das sehen viele als Hintergrund dafür, dass mutmaßlich eine dieser Informationen sich über marokkanische Social-Media-Portale schnell verbreitet hat. Der spanische Ministerpräsident Sanchez, der war heute selbst vor Ort. Er macht Menschen Händler für die Lage in Ceuta verantwortlich und er hat seine Unterstützung zugesagt.
5: Und ein großer Teil der Migranten ist inzwischen wieder nach Marokko zurückgekehrt. Bei einem massiven Strommangel oder einem Blackout sollen besonders energieintensive Unternehmen künftig ihre Produktion drosseln. Dafür hat die Bundesnetzagentur eine Sicherheitsplattform eingerichtet. Zeichnet sich eine schwerwiegende Mangellage ab, kann die Bundesnetzagentur verfügen, den Stromverbrauch zu reduzieren. Das soll mit einem dreitägigen Vorlauf geschehen. Die Bundesnetzagentur will damit sicherstellen, dass wichtige Infrastrukturbereiche wie Krankenhäuser Strom zur Verfügung haben, auch bei einer Mangellage. In Griechenland kämpfen die Feuerwehren gegen mehrere Großfeuer. Auch in einem Vorort Athens ist ein Waldbrand ausgebrochen. Aus Athen, Moritz Pompel.
17: Die Anwohner wurden aufgefordert, ihre Häuser Richtung der zentraleren Gebiete Athens zu verlassen. Ein Feuer ist auch nördlich von Korinth ausgebrochen. Dort mussten laut örtlicher Medien hunderte Personen mit Booten in Sicherheit gebracht werden. Auch auf der Peloponneshalbinsel in der Nähe der Ausgrabungsstätte Mykene brennt es. Und das Feuer, das am Mittwoch auf Kreta ausgebrochen war und zwei Feuerwehrleuten das Leben gekostet hat, hat sich zwar beruhigt, doch die Feuerwehr ist dort weiter im Einsatz. Gestern musste der berühmte Palmenstrand Preveli auf Kreta geräumt werden. Auch hier wurden die Besucher in Booten in Sicherheit gebracht.
5: Der Widerstand gegen die Investorenpläne von FIFA-Chef Infantino wird immer größer. Jetzt hat sich der asiatische Fußballdachverband mit der UEFA und dem nord- und mittelamerikanischen Verband CONCACAF solidarisiert. Damit stellen sich mehr als die Hälfte der 211 FIFA-Mitgliedstaaten gegen Infantino. Der FIFA-Chef hatte angekündigt, WM-Anteile an private Geldgeber zu verkaufen, um so Milliarden einzunehmen. Das waren die Nachrichten.
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9: Heiter bis wolkig und gebietsweise Schauer und Gewitter. Höchstwerte 17 Grad in Flensburg bis 28 Grad in Wolfenbüttel. In der Nacht wechselnd bewölkt, gebietsweise Schauer und Gewitter. Tiefstwerte 17 bis 10 Grad. Morgen Sonne und Wolken, nur noch vereinzelt Schauer oder Gewitter. Höchstwerte 20 bis 26 Grad. Am Sonntag sonnig, im Verlauf einige Schauer, 21 bis 30 Grad. Und am Montag Sonne und Wolken, vereinzelt Schauer und Gewitter und 22 bis 31 Grad. NDR Info, der Verkehrsservice, Stau oder stockender Verkehr ab 3 Kilometern. A1 Lübeck Richtung Hamburg, zwischen Hamburg-Billstedt und Dreieck Norderelbe 6 Kilometer stockender Verkehr. A2 Dortmund Richtung Hannover, zwischen Wunstorf-Lute und Dreieck Hannover-West 10 Kilometer Stau vor der Baustelle. Die A2 Dortmund Richtung Hannover ist zwischen Dreieck Hannover-West und Hannover-Langenhagen wegen Bauarbeiten bis Montag früh gesperrt. A7 Flensburg Richtung Hamburg, zwischen Dreieck Hamburg-Nord-West und dem Elbtunnel 7 Kilometer stockender Verkehr. A7 Hannover Richtung Flensburg, zwischen Hamburg-Hausbruch und dem Elbtunnel 5 Kilometer stockender Verkehr. A31 Gronau Richtung Meppen, zwischen Emsbüren und Wiedmarschen 5 Kilometer Stau. Und die A33 Osnabrück Richtung Bielefeld wird zwischen Harderberg und Borkloh-Kloster Ösede wegen einer Nachtbaustelle von 20 Uhr bis morgen früh 6 Uhr gesperrt. Die Umleitung führt dann über die U84. Nikosia, auf Zypern ist die letzte geteilte Hauptstadt der Welt. Mitten durch die Stadt hindurch verläuft die UN-Pufferzone, die die Insel teilt. In die griechisch-zyprische Republik Zypern im Süden und die türkische Republik Nordzypern, die nur von der Türkei anerkannt wird. Das ist der Stand seit 1974. In Nikosia hat jetzt UN-Generalsekretär Antonio Guterres angekündigt, neue Gespräche einzuberufen, um die Lösung der Zypernfrage voranzutreiben. Unser Korrespondent Benjamin Weber analysiert, wie realistisch das ist.
18: Bei seinem Besuch in Nikosia hat UN-Generalsekretär Antonio Guterres deutlich gemacht, dass er neue Gespräche über eine Lösung für die geteilte Insel Zypern anstrebt.
19: Ich bin überzeugt, dass eine Lösung von entscheidender Bedeutung ist, nicht nur für die Interessen und den Frieden der zyprischen Bevölkerung, sondern auch als Stabilitätsfaktor in einer zunehmend gefährlich instabilen Region. Guterres erklärte, an den Gesprächen im sogenannten 5+1-Format sollten Vertreter aus Nord- und Südzypern teilnehmen, außerdem die sogenannten Garantiemächte Großbritannien, Griechenland und die Türkei. Zustimmung signalisiert hätten bereits der Präsident der Republik Zypern, Nikos Christodoulidis, sowie sein Amtskollege im Norden, Tufan Erhyman. Er steht der türkischen Republik Nordzypern vor, die international nur von der Türkei anerkannt wird. Die Insel Zypern ist seit 1974 geteilt. Damals putschten nationalistisch geprägte griechische Zyprer, daraufhin besetzte die türkische Armee den türkisch geprägten Norden. Offiziell herrscht bis heute bloß ein Waffenstillstand. Blauhelme kontrollieren die Pufferzone, die quer über die Insel verläuft. Die letzten Verhandlungen über eine Wiedervereinigung waren im Jahr 2017 gescheitert. Das soll sich nicht wiederholen, sagt UN-Generalsekretär Guterres in Nikosia. Ich will keine 5+1-Treffen mehr ohne Ergebnisse. Ich will ein erfolgreiches Treffen, um den Weg für eine Lösung zu ebnen. Und weil das Vorbereitung benötigt, gibt es für die anvisierten Gespräche noch keinen Termin. Dass es überhaupt bald dazu kommt, Andromachis Sophokleous ist skeptisch. Er hat es in seiner Pressekonferenz gesagt, die UN alleine kann keinen Frieden verordnen. Wenn es eine Botschaft von seinem Besuch gibt, dann ist es diese. Die griechisch-zyprische Politikanalystin engagiert sich seit Jahren für eine Wiedervereinigung. Sie sagt, die Vertreter Nord- und Südzyperns müssten jetzt auch den politischen Willen für eine Annäherung zeigen. Es hängt davon ab, ob wir aus den Vorbereitungen für die 5+1-Konferenz endlich greifbare Ergebnisse sehen werden. Sie denkt vor allem an ein verbindliches Regelwerk für die Gespräche und an vertrauensbildende Maßnahmen, wie zum Beispiel neue Grenzübergänge in der UN-Pufferzone. Zyprische Medien berichten, dass sich die Vertreter aus Süden und Norden bei diesem Thema zuletzt nicht auf einen Kompromiss einigen konnten. Natürlich spielt auch die Türkei eine Rolle. Staatspräsident Erdogan begrüßt zwar die Aussicht neuer Gespräche, sagt aber auch, es ist klar, dass Versuche, das türkisch-zyprische Volk auf den Status einer Minderheit zu reduzieren, bereits in der Vergangenheit erfolglos geblieben sind. Die Türkei agiert als Garantiemacht für den Norden. Ohne sie werde es auf Zypern keinen Fortschritt geben, ob man sie möge oder nicht, analysiert der Politikwissenschaftler Ahmet Sözen von der Doğu Akdeniz Universitesi im nordzyprischen Famagusta. Sie wird wohl eingebunden werden müssen in die europäische Verteidigungsarchitektur sowie in die Energieinfrastruktur im östlichen Mittelmeer. Das ist der geopolitische Aspekt und das ist notwendig. Doch allein damit sei es nicht getan. Auch im griechisch-zyprischen Süden müsse ein Umdenken her, sagt der Politikwissenschaftler. Man müsse dort die Türkei als potenzielle Partnerin betrachten und nicht als Widersacherin. Ob die zyprisch-griechische Führung dazu bereit sei, sei auch offen. Beide Seiten hätten sich gut eingerichtet in einem bequemen Status quo. Den hat UN-Generalsekretär Antonio Guterres mit seinen Aussagen jetzt kurzfristig aufgerüttelt. Plötzlich ist die Zypern-Frage wieder in den Schlagzeilen. Bloß, wie lange? Das fragt sich auch Ahmet Sözen. Wir haben viele Initiativen gesehen, die an Bedingungen geknüpft waren. Die Bedingungen wurden dann meist verwässert, sodass die Initiativen nur Initiativen waren, ohne echtes Ergebnis. Ich hoffe, das wird jetzt nicht so sein. Nach der Abreise des UN-Generalsekretärs ist am Donnerstag der Sonderbeauftragte der Europäischen Kommission für Zypern, Raffaele Fitto, auf der Insel eingetroffen. Er soll mit beiden Seiten Gespräche führen, um einen Wiedervereinigungsprozess voranzutreiben.
9: Benjamin Weber über die Aussichten für neue Zypern-Gespräche.
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9: 7:10 ist es. Bunt, fröhlich und friedlich wird seit heute Mittag im Zentrum Hamburgs ein Straßenfest zum Christopher Street Day gefeiert. Auf dem Jungfernstieg und dem Ballindamm informieren Initiativen, Gruppen und Vereine über ihre Arbeit. Die Sicherheit dort, auch für die Demonstration zum Christopher Street Day morgen, wurde erhöht. Sebastian Vesper.
20: Beladene Lkw und Betonblöcke schützen das Straßenfest rund um die Binnenalster. Außerdem hängen an vielen Stellen Plakate. Darauf ein Hinweis der Veranstalter und der Polizei. Queerfeindliche Übergriffe können über die Online-Wache der Polizei gemeldet werden. Im Notfall soll die 110 angerufen werden. Die große CSD-Demo findet morgen statt. Der Veranstalter erwartet dort 250.000 Menschen. Los geht's um 12 Uhr an der Lübecker Straße durch die Innenstadt bis zur Lombardsbrücke.
9: Gerade ist es wieder etwas abgekühlt, auch im Norden, und steht ein Wochenende mit angenehmen sommerlichen Temperaturen bevor. Aber schon am Montag soll die Sonne wieder herunterbrennen und zur Hitze kommt meist Trockenheit. Das heißt, die Waldbrandgefahr könnte wieder steigen. NDR Niedersachsen hat deshalb beim Präsidenten des Landesfeuerwehrverbandes Olaf Kappke nachgefragt, wie gut Niedersachsen auf Wald- und Flächenbrände vorbereitet ist.
21: Also das Land Niedersachsen hat in den vergangenen Jahren massiv in neue Technik investiert. Wir haben ja diese 4 Waldbrandlöschzüge aufgestellt. Einer davon unterstützt ja gerade oder in Teilen in Spanien. Darüber hinaus hat Niedersachsen Abrollbehälter für Vegetationsbrände beschafft. Da sind beispielsweise diese großen Wasserbassins drauf, damit die Hubschrauber das Wasser aufnehmen können, ziemlich nah am Brandherd. Und um das Wasser dort auch hinzubekommen, sind Hochleitungspumpensysteme beschafft worden. Es gibt zum Teil auch schon in Niedersachsen das Projekt Red Farmer. Man vernetzt sich dort mit den Landwirten, die natürlich große Wasserwagen haben, diese ehemaligen Güllewagen, die sie dann zur Unterstützung mit an die Brandherde bringen, sodass wir da zusätzlich Löschwasser noch zur Verfügung haben.
9: Der Präsident des Landesfeuerwehrverbandes in Niedersachsen, Olaf Kappke. Kunst, die auf der Straße liegt, die gibt es an diesem Wochenende in Wilhelmshaven. Denn dort findet wieder das internationale Street Art Festival statt. Künstlerinnen und Künstler aus aller Welt sind dort und zeigen ihre Straßenkunstwerke, die direkt dort entstehen. Frank Jakobs hat schon einmal vorbeigeschaut.
22: Straßenkünstlerin Lydia Hitzfeld sucht die passenden Farben, die sie für ihr großes 3D-Bild auf dem Valois-Platz in Wilhelmshaven benötigt.
23: Wir haben die jetzt selbst angemischt mit Pigmenten und einem leichten Binder, weil es darf ja auch nicht so lange halten.
22: Dann bringen Lydia und Vanessa Hitzfeld die gemischten Farben auf den Boden auf.
23: Wir malen eine Meerjungfrau, die hier beim letzten Regen und Hochwasser angespült worden ist und hier eine kleine Heimat gefunden hat, mitten auf dem Valois-Platz.
22: Von einer Bühne aus ist die 600 Quadratmeter große Meerjungfrau schon gut zu erkennen. Rund 30 Straßenkünstlerinnen und Künstler aus Mexiko, Japan, Pakistan, Lettland und anderen Teilen der Welt malen in der Wilhelmshavener Innenstadt ihre Kunstwerke auf die Straße. Tiere, Architektur oder Porträts von bekannten Menschen. Außerdem verschönern 70 Graffiti-Künstler ein Parkhaus in der City. Dazu gibt's einen Straßenmalwettbewerb für Kinder und Jugendliche, Bodypainting und viele Mitmachaktionen. Den Besuchern gefällt's.
24: Es ist auch interessant, da mal die Kunst der jungen Leute zu sehen. Für Wilhelmshaven ist es auf jeden Fall eine Erweiterung.
25: Finde ich sehr gut.
26: Es ist mit einer der spannendsten Sachen zu sehen, wie die Bilder sich entwickeln von Tag zu Tag. Highlight des Jahres.
9: Es klingt wie im Krimi. Aus einem Gefängnis in Berlin heraus soll ein Mann Autos im Internet verkauft haben, die er gar nicht hat. Und dabei hatte er offenbar Hilfe aus Mecklenburg-Vorpommern. 2 Frauen aus Warnemünde sollen den Betrüger in dutzenden Fällen unterstützt haben. Vanessa Kiaulén berichtet.
27: In Warnemünde haben Polizisten die beiden Wohnungen der 56- und 84-Jährigen durchsucht. Der 44-jährige Mann ist laut Polizei seit 2016 in einem Berliner Gefängnis. Seit 3,5 Jahren soll er von dort aus im Internet Fahrzeuge besonders günstig zum Verkauf angeboten haben, die ihm nie gehört hatten. Fahrzeugdaten und Bilder hatte er sich von anderen Verkäufern besorgt, indem er auf Angebote als Interessent reagiert hatte, heißt es. Die Betrugsopfer hätten vorab gezahlt, das Geld floss dann an die beiden Komplizinnen aus Warnemünde. Davon geht die Polizei aus. Gegen beide Frauen laufen Ermittlungen. Die 56-Jährige wurde bereits festgenommen.
9: Unsere Korrespondentinnen und Reporter berichteten aus Hamburg, Niedersachsen und Mecklenburg-Vorpommern in NDR Info Norddeutschland. Game over für den WM-Impresario Gianni Infantino. Zwingt der Boykott durch die UEFA den FIFA-Chef zum Einlenken beim Investorenplan oder gar zum Abdanken? Das Thema im Sport auf NDR Info gleich. In unserem Überblick geht es zuerst wieder um die Ereignisse in einem Vorposten Europas in Afrika. 19.15 Uhr ist es.
5: Nach dem Migrantenansturm auf die spanische Exklave Ceuta in Nordafrika sind offenbar fast zwei Drittel nach Marokko zurückgekehrt. Das Innenministerium in Madrid erklärte, bis zum Nachmittag hätten sich mehr als 37.500 Menschen wieder zurückbegeben. Zuvor hatten laut Behörden etwa 60.000 Migranten Ceuta erreicht. Bei dem massenhaften Grenzübertritt sind den Behörden zufolge mindestens 57 Menschen zu Tode gekommen. Der Vorsitzende der Gewerkschaft der Guardia Civil sagte, einige Opfer seien ertrunken und andere bei einer Massenpanik ums Leben gekommen. Ein hochrangiger Berater des Weltfußballverbandes FIFA ist zurückgetreten. Grund sind die WM-Pläne von FIFA-Chef Infantino. Dieser will eine neue Vermarktungsgesellschaft für Weltmeisterschaften gründen und dann Anteile an private Investoren verkaufen. Widerstand dagegen kommt auch von drei großen Fußballverbänden,

0: Filialen in Bremen, Hamburg, Niedersachsen und Schleswig-Holstein verkauft. Das Wetter in Norddeutschland: heiter bis wolkig und gebietsweise Schauer und Gewitter. Höchstwerte 17 Grad in Flensburg bis 28 Grad in Wolfenbüttel. Das war der kurze Überblick und damit zurück zu Markus Schubert.
1: Vielen Dank.
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1: Der Weltfußballverband FIFA ist bei der Suchmaschine Google in dieser Woche voll im Trend. Denn jeden Tag gibt es ja Neuigkeiten und Updates in Sachen Investorenpläne der FIFA. Auch heute, Moritz Kühn.
3: Ja, googelt man das Wort FIFA heute, gibt es unzählige Überschriften, die aufploppen. Zum Beispiel maximale Eskalationsstufe oder die FIFA in der Krise oder wackelt Infantino jetzt. Aber worum geht es eigentlich? Es geht um Geld. Eigentlich ist der Geldspeicher der FIFA sehr gut gefüllt nach der WM mit Rekordeinnahmen in Höhe von rund 13 Milliarden Euro. Aber FIFA-Präsident Gianni Infantino will mehr. Sein Plan: eine Tochterfirma der FIFA gründen, die sich um die großen Turniere kümmert und an der Investoren Anteile kaufen können. Davon würden auch die 211 Mitgliedsverbände profitieren, die ab 2027 deutlich mehr Geld bekommen, statt 2 Millionen 5 Millionen Euro im Jahr. Aber diese Investorenpläne stoßen auf großen Widerstand. FIFA-Präsident Gianni Infantino könnte sich ein Eigentor geschossen haben. Michael Spindler berichtet.
4: Mit so viel Gegenwind hatte FIFA-Präsident Gianni Infantino wohl nicht gerechnet. Seine Pläne, Anteile an der Fußball-WM an private Investoren zu verkaufen, könnten sich als echter Rohrkrepierer erweisen. Die Europäer waren die Ersten, aber nicht die Einzigen, die mit drastischen Konsequenzen bis hin zum WM-Boykott drohten, den DFB-Präsident Bernd Neuendorf schon vor 2 Tagen ins Gespräch brachte.
5: Wenn die UEFA sich so einem Ansinnen verschließt, dann ist aus meiner Sicht dieses Projekt auch gestorben, weil kein Investor wird sich finden, wenn Europa sagt, an so einer Maßnahme haben wir kein Interesse, wir werden nicht teilnehmen.
4: In seltener Eintracht haben verschiedene Funktionsträger und Persönlichkeiten des Fußballs hierzulande das Vorhaben des FIFA-Präsidenten abgelehnt. Carsten Kramer, der Vereinsboss von Borussia Dortmund, hat dazu eine klare Meinung.
6: Also weder aus Marketing noch aus Fußballgesichtspunkten kann ich das nachvollziehen. Ich habe das auch erst gar nicht für möglich gehalten, nachdem ich aber jetzt auch gemerkt habe, wie konkret die Idee ist und mir mal angeschaut habe, was das bedeutet, erschließt es sich mir erst recht nicht.
4: Bei einer kurzfristig einberufenen Sondersitzung hat der Europäische Fußballverband UEFA sich dann gestern tatsächlich einstimmig gegen FIFA-Präsident Infantino gestellt. Die norwegische Verbandspräsidentin Lise Klaveness beschreibt es so.
7: Gestern haben wir uns mit allen Präsidenten und Generalsekretären bei der UEFA getroffen, unter der Leitung von UEFA-Präsident Alexander Čeferin. Er hat dabei eine befreiend klare Führung gezeigt und sehr deutlich gemacht, genug ist genug. Und dass dies gerade kein demokratischer Prozess ist und auch keiner, den wir wollen. Der Fußball gehört seinen Mitgliedern und muss künftig demokratisch geführt werden.
4: Der Widerstand der Europäer allein hätte Infantino aber möglicherweise nicht weiter beeindruckt. Doch nachdem sich auch die Kontinentalverbände von Nord- und Mittelamerika sowie Asien gegen die Investorenpläne ausgesprochen haben, dürfte das Projekt vor dem Ausstehen. Mehr noch, Infantino könnte angezählt sein. Möglicherweise hat der FIFA-Boss mit dieser Aktion eine rote Linie überschritten. Sein eigener Berater Carlos Cordeiro ist aus Protest gegen die Investorenpläne zurückgetreten. Und der neue britische Premierminister Andy Burnham spricht schon aus, was nicht wenige denken: Infantino sei der falsche Mann, um den Weltverband zu führen.
3: Und auch der Betriebsdirektor des Fußballweltverbands hat sich nun schriftlich geäußert. Das ist Kevin Lamour. Und der Franzose warf Präsident Gianni Infantino vor, die Mitarbeiter hintergangen zu haben. Sie hätten Besseres verdient als Missachtung und Einschüchterung, hieß es in einem Schreiben. Diese Investorenpläne seien das Projekt einer Person, so Lamour weiter. Wir machen hier im Sport auf NDR Info jetzt auch weiter mit Wasserspringen, das seit 1904 olympisch ist. Bis zu den kommenden Spielen sind aber noch 2 Jahre Zeit. Vorher gibt es in dieser Sportart Medaillen bei anderen Veranstaltungen zu gewinnen, wie jetzt gerade bei den Europameisterschaften in Paris. Zum Start ging das deutsche Team im nicht-olympischen Mixed-Wettbewerb aber leer aus. Aus Paris, Lars Becker.
8: Das hatten sich Deutschlands Wasserspringer und Wasserspringerinnen ganz anders vorgestellt. Zum Auftakt der EM-Wettbewerbe in Paris sollten und wollten Vize-Weltmeisterin Pauline Pfeiff, Lena Henschel, Moritz Wesemann und Jaden

0: Aikermann im Teamwettbewerb mit dem ersten Podestplatz den Medaillenzug anschieben. Nach einem wahren Fehlerfestival blieb am Ende aber nur ein enttäuschender 7. Platz. Fast 60 Punkte fehlten zu Bronze. Bei der letzten EM im vergangenen Jahr in Bilek hatte das Team noch Silber geholt. Gold im Teamwettbewerb, 2 Frauen, 2 Männer, Solo- und Synchronsprünge vom 3-Meter-Brett und vom Turm gewann Italien vor Russland und der Ukraine. Russland und Belarus dürfen erstmals seit dem Beginn des Angriffskriegs gegen die Ukraine wieder als neutrale Athleten mitspringen. Für das deutsche Team gilt es jetzt, den missglückten Wettkampf abzuhaken und sich auf die weiteren 12 aussichtsreichen Wettbewerbe zu konzentrieren.
1: Ja, bei den vergangenen Europameisterschaften hatten die deutschen Wasserspringer 12 Medaillen gesammelt. Das ist nun auch bei der diesjährigen EM das Ziel. Der Auftakt, der ist aber erstmal in die Hose gegangen.
2: Das war der Sport auf NDR Info. Wir müssen mit mehr Hitze und Dürre leben. Wir müssen mit mehr und dramatischeren Extremwetterereignissen leben. Müssen wir auch mit Waldbränden leben? Sind sie die neue Normalität in immer mehr Regionen Europas? Spanien erlebt die schwersten Waldbrände seiner Geschichte und die nächste Hitzewelle hat schon begonnen. Was Fachleute für die kommenden Jahre erwarten und wie sich Spanien besser gegen die Feuer wappnen will, Anna Mund berichtet.
3: In Spaniens Brandgebieten atmen in diesen Tagen viele vorsichtig auf. Die schweren Brände rings um Madrid sind stabilisiert. Zehntausende kehren in ihre Häuser zurück, auch wenn das Ausmaß der Schäden vielerorts verheerend ist. Fernando Serdano hat die Brände genau beobachtet. Er gehört zu den Experten der Europäischen Waldbrandbeobachtungsstelle EFIS. Zuletzt verbrannten in seiner spanischen Heimat 93.000 Hektar Land in nur einer Woche. Eine Fläche größer als die gesamte Stadt Berlin. Die Waldbrandstatistik sei in diesem Jahr regelrecht explodiert, sagt Sedano. Im Juli wurde in Spanien der Rekord der größten verbrannten Fläche gleich zweimal gebrochen. Zunächst von einem Feuer in der Provinz Guadalajara mit 32.000 Hektar Land, dann von einem Brand in der Provinz Ávila, der verheerendste, der je in Spanien verzeichnet wurde, mit mehr als 50.000 verbrannten Hektar. Dazu kommt: Die Waldbrandsaison beginnt früher als gewöhnlich.
4: Dieses Jahr hatten wir die erste Hitzewelle schon im Mai. Das gibt es normalerweise nicht. Seitdem ist die Waldbrandgefahr außergewöhnlich hoch. Dass wir schon jetzt, im Juli, so viele und so große Brände erleben, ist deshalb ein Grund zur Sorge.
3: Die Waldbrandsaison werde durch den Klimawandel immer länger. Es gebe mehr Hitzewellen, sie seien intensiver und länger. Aktuell plagen die Bewohner der Iberischen Halbinsel erneut Temperaturen von mehr als 40 Grad. Besser wird es nicht werden, stellt Sedano klar. Die Wettermodelle zeigten, man müsse in vielen Teilen Europas mit überdurchschnittlichen Temperaturen rechnen. Und das nicht nur in den kommenden Monaten.
4: Wenn wir uns die Klimawandelszenarien ansehen, können wir noch davon ausgehen, dass sich der Trend der letzten Jahre fortsetzt und sich in den kommenden Jahren sogar noch verstärken könnte.
3: Spaniens Regierungschef Pedro Sánchez betont in diesen Tagen immer wieder, wie wichtig der Kampf gegen den Klimawandel sei. Der Klimawandel tötet, so der Ministerpräsident wörtlich. Er fordert einen Pakt gegen den Klimawandel in Spanien und Europa. Bislang will sich die konservative Opposition der Forderung nicht anschließen. Das politische Klima in Spanien ist extrem polarisiert. Experten wie Sedano sehen in der Landflucht seit den 1960er Jahren einen der Gründe für die vielen großen Brände. Es gäbe viele Orte, in denen nur noch wenige Menschen leben und in denen kaum jemand die Landschaft pflegt.
4: In Gebieten, wo es früher viel Weidevieh und Landwirtschaft gab, sind die Landschaften heute viel einheitlicher, viel mehr Wald, viel mehr Gestrüpp. Das heißt, viel mehr Brennmaterial. All das führt dazu, dass sich ein Brand leichter und schneller ausbreiten kann und schwerer zu löschen ist.
3: Hier könne man ansetzen, so Sedano. Bedingungen dafür schaffen, dass sich das Feuer nicht mehr unkontrolliert ausbreitet.
4: Brände wird es immer geben. Deshalb müssen wir verstehen, wie wir das Land bewirtschaften müssen, um die Auswirkungen dieser Brände möglichst gering zu halten.
3: Konkret heißt das, Landschaften, die viele verschiedene Elemente mischen, etwa Felder, Wiesen und Wald, bremsen ein Feuer eher aus. Auch Wälder mit wenig Unterwuchs und lichtstehenden Bäumen können helfen. Für Sedano ist die Frage daher nicht, ob Spanien weitere Brände erlebt, sondern wie man sich darauf vorbereitet.
2: Anna Mund berichtete aus Madrid. Die Lage in der spanischen Exklave Ceuta sorgt für Spannungen innerhalb der EU-Mitgliedstaaten. Italien fordert drastische Maßnahmen gegen Spanien. Spanien setzt auf EU-Solidarität. Brüssel bietet Hilfe an und versucht, die Debatte und den Konflikt über verschiedene Kanäle auch in Richtung Marokko zu entschärfen. Andreas Meyer-Feist über einen Stresstest für die gemeinsame Asylpolitik.
5: Die EU reagierte auf die Ereignisse in Ceuta und bot der spanischen Regierung ihre Hilfe an. Gleichzeitig warnen viele EU-Regierungen vor einem Weiterziehen der Menschen und fordern zum Teil radikale Maßnahmen an den Binnengrenzen. Ursula von der Leyen reagierte mit scharfen Formulierungen. Wir müssen den gefährlichen Grenzübertritten sofort ein Ende setzen. Wir müssen die Schmugglernetzwerke zerschlagen und die Abschiebungen, soweit es unsere Regeln zulassen, müssen zügig erfolgen, schrieb die EU-Kommissionschefin auf der Plattform X. EU-Migrationskommissar Magnus Brunner sicherte der spanischen Regierung mehr Personal und Ausrüstung zu. Brüssel hat auch direkten Kontakt zu den marokkanischen Behörden aufgenommen. Sie sollen mit dafür sorgen, dass die Kontrolle an den überlasteten Abschnitten der Grenzen wiederhergestellt wird. Die Ereignisse führen auch zu diplomatischen Verwicklungen innerhalb der EU. Frankreich verstärkte die Grenzkontrollen zu Spanien. Italiens Regierungschefin Giorgia Meloni forderte, den Schengen-Raum mit Spanien auszusetzen. Wir werden im Kampf gegen illegale Einwanderung keinen Millimeter nachgeben, schrieb Meloni. Italiens Außenminister Tajani machte Spanien mitverantwortlich für die Krise. Die Migrationspolitik des Landes sei zu lasch. Spanien reagierte verärgert und bestellte den italienischen Botschafter ein. Finnland unterstützt Italiens Vorschlag, den Schengen-Raum für Spanien zu schließen. In einer Erklärung des Innenministeriums heißt es, Spanien habe es völlig versäumt, die Außengrenze des Schengen-Raumes zu schützen. Erst im Juni ist das gemeinsame europäische Asylsystem in Kraft getreten. Nun könnte der erste Härtetest für die neuen Regeln bevorstehen. EU-Migrationskommissar Brunner setzte auf schnelle Rückführungen und auf lückenlose Kontrollen, vor allem aber auf Partnerschaften mit Drittstaaten.
6: Ich habe immer gesagt, es wird nicht am ersten Tag gleich alles zu 100% super funktionieren.
5: Obwohl der Asylpakt schnellere Rückführungen und einen lückenlosen Grenzschutz anstrebt, sei dies nicht immer sofort umsetzbar, erklärte der EU-Politiker unlängst bei einem Treffen der EU-Innenministerinnen und Minister. Die EU, Spanien und Marokko haben schon vor längerem vereinbart, Rückführungen zu beschleunigen und Grenzkontrollen zu verstärken. Personen aus Herkunftsländern mit einer EU-weiten Asylanerkennungsquote von unter 20% sollen ein beschleunigtes Grenzverfahren durchlaufen. Bis zum Abschluss gelten sie dann rechtlich als nicht eingereist. Die Realität sieht noch anders aus, kritisieren einige EU-Regierungen und machen Spanien mitverantwortlich für die Krise. Beruhigt sich die Lage nicht, könnten EU-Regierungen mit verstärkten Kontrollen an den Binnengrenzen reagieren, die eigentlich schon auslaufen sollten. Aber
6: der Schengener Grenzkodex lässt sehr wohl zu, dass man eben, wenn die innere Sicherheit bedroht ist, gewisse Maßnahmen setzen kann.
5: Diese Maßnahmen müssten aber sehr gut begründet sein, heißt es in der EU-Kommission.
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8: Um 19.30 Uhr mit Klaas Christoffersen. Angesichts des Ansturms von Migranten auf die spanische Exklave Ceuta hat Bundesinnenminister Dobrindt bekräftigt, dass er die deutschen Grenzkontrollen zu den Nachbarländern beibehalten will. Diese würden über den September hinaus verlängert, so der Minister. Aus Berlin Georg Schwarte.
9: Zuvor hatte Kanzler Merz Spanien aufgefordert, die Lage an seinen Außengrenzen umgehend in den Griff zu bekommen. Er begrüße die spanische Absicht, die Migranten nicht auf den europäischen Kontinent zu lassen, so Merz in einer schriftlichen Erklärung. Außenminister Wadefuhl drängt auf ein schnelles und gemeinsames Handeln der EU, um den Schengen-Raum, eine der größten Errungenschaften, zu schützen und offen zu halten. AfD-Co-Chefin Weidel wiederum forderte, wie zuvor Italien und Finnland auch, notfalls Spanien vom Schengen-Raum auszuschließen.
8: Die Zahl der Arbeitslosen in Deutschland ist im Juli auf über 3 Millionen gestiegen. Die Zahl liegt laut der Bundesagentur für Arbeit um 28.000 höher als noch vor einem Jahr. Wie die Bundesagentur mitteilte, nehmen die Arbeitslosigkeit und Unterbeschäftigung im Juli aus jahreszeitlichen Gründen zu. Insgesamt setze sich am Arbeitsmarkt die schwache Entwicklung der letzten Monate fort. Im Großraum Bordeaux beginnt sich die Lage 9 Tage nach Beginn der Waldbrände zu entspannen. Die Präfektur der Region Gironde erlaubte den Bewohnern zweier weiterer Gemeinden, wieder nach Hause zurückzukehren. Aus dem Waldbrandgebiet in der Gironde, Jean-Marie Magro.
10: Im beliebten Ferienort Lacanau-Océan dürfen Campingplätze und Hotels den Betrieb wieder aufnehmen. Der Zugverkehr südlich von Bordeaux soll am Sonntag wieder aufgenommen werden. Gestern wurde bereits die Autobahn von Bordeaux nach Bayonne wieder geöffnet. Das Aufnahmelager auf dem Messegelände von Bordeaux, in dem zwischenzeitlich bis zu 4000 Evakuierte untergekommen waren, wurde geschlossen. Auch in der Region Lond, etwas weiter südlich von Bordeaux aus gesehen, scheinen die Feuer eingehegt. Evakuierte können in dem vom Feuer stark beschädigten Ort Biscarrosse zurückkehren.
8: Die polnische Luftwaffe hat erneut ein russisches Aufklärungsflugzeug über der Ostsee abgefangen. Das Verteidigungsministerium in Warschau teilte mit, die russische Maschine sei nahe dem Badeort Kolberg unterwegs gewesen. Es habe keinen Flugplan gegeben und die Transponder seien ausgeschaltet gewesen. Deshalb seien zwei polnische Kampfjets aufgestiegen. Der polnische Luftraum sei aber nicht verletzt worden. In Australien ist das Social-Media-Verbot für Jugendliche offenbar weitgehend wirkungslos. Die zuständige Behörde hat eine erste Bilanz veröffentlicht und das Ergebnis ist, mehr als 80% der unter 16-Jährigen nutzen weiterhin Social Media. Hauptgrund ist demnach, dass die Plattformen keine wirksamen Maßnahmen zur Altersüberprüfung eingeführt haben. Australien hatte das Social-Media-Verbot für Jugendliche Ende 2025 eingeführt. Und das waren die Nachrichten.
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2: In der Nacht wechselnd bewölkt, gebietsweise Schauer und Gewitter, Tiefstwerte 17 bis 10 Grad, morgen Sonne und Wolken, nur noch vereinzelt Schauer und Gewitter, die Höchstwerte morgen 20 bis 26 Grad und der Sonntag sonnig, im Verlauf fallen einige Schauer bei 21 bis 30 Grad. 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Stau oder stockender Verkehr ab 3 Kilometern. A2 Dortmund Richtung Hannover zwischen Wunstorf-Lute und Dreieck Hannover-West. 7 Kilometer Stau vor der Baustelle. Die A2 Dortmund Richtung Hannover ist zwischen Dreieck Hannover-West und Hannover-Langenhagen wegen Bauarbeiten bis Montag früh gesperrt. A7 Flensburg Richtung Hamburg zwischen Dreieck Hamburg-Nordwest und dem Elbtunnel. 7 Kilometer stockender Verkehr. A7, Hannover Richtung Flensburg, zwischen Hamburg-Hausbruch und dem Elbtunnel, 5 Kilometer stockender Verkehr. NDR Info, bis hier mit Markus Schubert, 19.34 Uhr, Shabbat Shalom.
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11: Und dazu begrüßt Sie Almut Engelin, herzlich willkommen. Ein beunruhigendes Buch hat Steffi Henschke geschrieben. Manchmal würde ich gern schreien. Mein Ringen um eine Haltung im Nahostkonflikt ist der Titel. Beunruhigend, spannend und bereichernd ist das Buch der freien Journalistin, die aus Israel vor allem für die Wochenzeitung Die Zeit schreibt, für alle Seiten. Für die pro-palästinensisch gestimmten Leserinnen und Leser, weil es Terroranschläge über viele Jahre und die grenzenlose Brutalität der Hamas am 7. Oktober 2023 als verantwortlich für viele Entwicklungen in Nahost zeigt, beunruhigend aber auch für alle, die Israel unterstützen oder mit ihm sympathisieren, weil es ohne wertenden Kommentar Entscheidungen der israelischen Regierung oder Aktionen der Armee im Gazakrieg oder im Westjordanland aufzeigt, die man, wenn sie korrekt beschrieben sind, nur als verstörend, wenn nicht verbrecherisch bezeichnen kann. Für die Korrektheit sprechen seriöse Quellen, die jeweils benannt werden. Steffi Henschke wurde 1988 im sächsischen Zittau geboren, wo der Antizionismus der DDR antisemitische Klischees bedient habe und die linken Oppositionsgruppen nach der Wende pro-israelisch gewesen seien, schreibt sie. 2013 kam sie erstmals als Studentin aus Neugier nach Israel, kehrte für Praktika und mit Hilfe von Stipendien immer wieder zurück nach Tel Aviv und lebt und arbeitet dort seit 2020. Sie sagt von sich, sie spreche einigermaßen gut Hebräisch und etwas Arabisch. Steffi Henschke, was sind das für Momente, in denen Sie gern schreien würden?
12: Ich glaube, es gibt zwei Ebenen. Es gibt konkrete Momente vor Ort. Vor einem Monat ungefähr war ich im besetzten Westjordanland. Dort wurde ein palästinensisches Baby durch den Schuss eines israelischen Soldaten getötet und wir standen in dem Hof des Hauses der Familie und haben uns das Auto ansehen können, wirklich das Einschussloch, die Blutspritze. Und das sind Momente, da weiß man nicht so richtig, wie kann das sein, dass dieses Auto dort steht, warum wird es nicht konfisziert, untersucht, warum gibt es keine unabhängige Untersuchung jetzt dazu. Das sind diese Recherchemomente von vor Ort. Und dann gibt es aber eben auch diese Metaebene, also die Auseinandersetzung mit Israel-Palästina, dem israelisch-palästinensischen Konflikt. Das ist mir eben passiert. Im Buch schreibe ich zum Beispiel über die Entwicklungen vor dem 7. Oktober, also das Jahr 2023 bis zum 7. Oktober. Und es war eben vorhersehbar, absehbar, dass es zu einem Krieg kommen würde. Natürlich nicht zu so etwas wie dem 7. Oktober, das lag nicht in der Luft. Aber es gab sehr viele Hinweise. Israel war politisch, innenpolitisch tief gespalten. Gleichzeitig trafen sich in Beirut Hamas, Hisbollah, iranisches Regime zusammen und kommunizierten ganz klar noch am 25. September, dass sie den Konflikt gegen Israel eskalieren wollen. Und das zeige ich eben im Buch eher so im Detail nach, aber mir ist es eben auch passiert, dass ich dann bei einer Lesung eben in der Runde saß, wo mir gesagt wurde, das könne man so nicht sagen, das würde so wirken, als würde ich Netanyahu unterstellen, er habe den 7. Oktober mehr oder weniger geplant und ich würde pro-palästinensische Narrative damit bedienen. Und das bringt mich auch zum Verzweifeln, weil ich eben merke, wie tief die Angst und Verzweiflung in israel-solidarischen Gruppen ist, in auch natürlich jüdischen Gruppen in Deutschland, israelisch-jüdisch, aber eben auch deutsche Juden, dass da so eine Angst ist, so eine Bedrohungslage durch Falschinformationen seit dem 7. Oktober persönlich in Bedrängnis zu kommen, persönlich in Angst sein zu müssen, dass ich merke, die kann ich mit meiner journalistischen Arbeit teilweise nicht mehr erreichen.
11: Sie schreiben ja auch, dass Sie auf beiden Seiten Freunde verlieren durch solche Polarisierung.
12: Ja, die erste Runde war definitiv direkt nach dem Hamas-Angriff am 7. Oktober, dass mir Freunde, von denen ich immer das Gefühl hatte, wir stimmen vielleicht nicht überein, wenn es um Israel-Palästina geht, die mir schon am 8. Oktober schrieben, also man müsse jetzt doch mal darüber reden, dass der 7. Oktober nicht im luftleeren Raum geschehen sei. Und das hat mich vollständig verstört, weil ich gleichzeitig hier vor Ort damit noch beschäftigt war, herauszufinden, wie viele Menschen sind einfach verschleppt worden. Und das ist so eine Art Gleichgültigkeit gab gegenüber der Tatsache, dass einfach so viele Zivilistinnen und Zivilisten, Kinder, Ältere brutalst verschleppt wurden, dass die Videoaufnahmen gab, Liveaufnahmen gab, aber sofort wurde versucht einzubetten in die Frage, wer hat angefangen, wer hat Schuld, wer hat was verdient. Das war die erste Runde und die zweite Runde ist eigentlich dann passiert mit der Zeit, als der Gaza-Krieg sich dahingehend gewandelt hat, geändert hat, dass klar war, bis hier an dem Punkt hätte jetzt vielleicht ein Abkommen da sein können, die Geiseln freigelassen werden können, aber offensichtlich hat sich die Regierung, hat sich Benjamin Netanyahu, der Ministerpräsident, dafür entschieden, in diesem Krieg zu bleiben und unsere Berichterstattung sich einfach angepasst hat, geändert hat, entsprechend der Realität und dann gibt es eben sehr pro-israelische Gruppen, die das dann haben nicht akzeptieren wollen, wenn man dann eben darüber berichtet, welche möglichen Kriegsverbrechen Israel in Gaza begeht.
11: Aus dem Gazastreifen gesicherte Informationen zu bekommen, ist sehr schwierig. Bestimmte israelische Medien und Menschenrechtsorganisationen, mit denen Sie oft sprechen, beleuchten oft kritisch die israelische Seite. Wie kommen Sie an Informationen, die das Agieren der Terrororganisation und in weiten Teilen ja immer noch regierenden Hamas berühren?
12: Wir kommen sehr, sehr schwer an Informationen aus dem Gazastreifen. Das ist wirklich ein Grundproblem. Erstmal, dass die israelische Armee, die israelische Seite uns nicht erlaubt, als internationale Journalisten zumindest embedded, also begleitet von der israelischen Armee, in den Gazastreifen zu gehen. Ich war seit dem 7. Oktober nicht im Gazastreifen. Das ist ein Grundproblem, das ist einfach eine Prämisse meiner Arbeit, dass ich mir Dinge selber ansehen können möchte. Was wir ansonsten haben, ich spreche natürlich auch mit Palästinenserinnen und Palästinensern aus dem Gazastreifen, beziehungsweise die sich für die Zukunft des Gazastreifens engagieren. Von denen höre ich zumindest jetzt in den vergangenen Monaten, dass die Hamas an Einfluss verloren hat oder sich immer weniger auf diese 30%, die sie aktuell noch kontrolliert, konzentriert, sondern konkret vor allen Dingen auf Gazastadt. Und eine interessante Informationsquelle für uns sind Stimmen im israelischen Sicherheitsestablishment, die mit dem Kurs von Benjamin Netanyahu und der israelischen Regierung mit Blick auf Gaza nicht d'accord gehen. Es gibt Stimmen innerhalb der israelischen Regierung und innerhalb der israelischen Rechten, die fordern ein weiteres Vorrücken der israelischen Armee auf Gaza Stadt mit der Begründung, dass die Hamas sich wieder berappen würde, wieder stärker werden würde. Und es gab jetzt eben verschiedene Berichte von Sicherheitspersonal, die eine andere Position vertreten, die sagen, es stimmt nicht. Hamas hat aktuell ein ganz großes Organisationsproblem und ein Motivationsproblem. Sie wären im Moment nicht in der Lage, Israel nochmal anzugreifen. Jetzt wäre die Zeit für einen schrittweisen Aufbau eher des Gazastreifens wieder und den Versuch durch die Einbeziehung einer alternativen palästinensischen Kraft, die Hamas zu schwächen, anstatt weiter militärisch zu eskalieren. So kriege ich Informationen.
13: Aktuell zitieren Sie Eyal Zamir, den Generalstabschef der israelischen Armee, der deutlich und offen die zunehmenden Angriffe jüdischer Siedler auf palästinensische Dörfer kritisiert. Er sagt wörtlich, diese Anarchisten können die Region in Flammen setzen. Welche praktische Relevanz hat sein Protest?
12: Zu wenig. Eyal Zamir galt eher als pro-Netanjahu-Vertrauter, aber dass er eben da abrückt, zeigt eben, dass er genau sieht, welches Problem entsteht. Aber es ist einfach seitdem zu wenig passiert. Und es ist einmal ein Problem von oben, also dass es einfach eine Regierung gibt, die aktiv radikale Siedler finanziert und fördert. Also Bezalel Smotrich, der Finanzminister, hat relativ viel Geld in sogenannte Farmen investiert oder fließen lassen. Formal wirkt es wie Landwirtschaft, aber faktisch sind es Jungs, die teilweise zu rabiat waren für die Armee und in diesen Farmen, Siedlerjungs im Prinzip, die dann dort sind, um neues Land zu erschließen und Palästinenser von ihrem Land zu vertreiben. Und dagegen müsste was getan werden. Es müsste also politisch angegangen werden. Es kann nicht nur die Armee lösen. Das ist das eine Problem, was jemand wie Eyal Zamir hat. Das andere Problem ist einfach, dass sich die israelische Gesellschaft seit dem 7. Oktober verändert. Das Land wird nachweislich religiöser und auch radikaler. Also Positionen haben sich einfach verändert zu den Palästinensern, zum Umgang mit Palästinensern. Und auch innerhalb der Armee gibt es da einen Wandel.
13: Aber Umfragen sagen, habe ich gelesen, dass es gesellschaftlich keine positive Mehrheit für die radikalen Siedler gibt, sondern dass die meisten, die befragt wurden, gesagt haben, das finden sie furchtbar.
12: Das stimmt und das finde ich auch immer motivierend. Gleichzeitig war ich hier in Tel Aviv, ja, was ja schon die sehr liberale Stadt ist, auf Protesten gegen die Siedlergewalt und da waren vielleicht 30 Leute und da waren ringsherum Menschen, die sind stehen geblieben und die haben den Kopf geschüttelt und haben gesagt, was wollt ihr hier? Israel ist einfach zu sehr auch noch in dem Umbruch, als dass es eine Mehrheit geben würde, die sich aktiv dagegen einsetzt. Ich habe selber noch viele Freunde und Bekannte, die sind in der Reserve, die sind jetzt an der Grenze zum Libanon, die sind sonst wo noch eingeteilt, die dienen aktuell noch. Dieses Land ist nicht bereit, nicht in der Position oder diese Gesellschaft, sich aktiv für die Rechte der anderen Seite einzusetzen. Das ist zumindest mein Eindruck von diesen Protesten.
13: Israel wird ja immer alles Mögliche vorgeworfen, was dann teilweise hinterher sich doch als unberechtigter Vorwurf erweist. Eine Sache haben Sie recherchiert. Israel wurde vorgeworfen, einen palästinensischen Journalisten getötet zu haben, weil er ein Hamas-Kämpfer sei. Und auch Reporter ohne Grenzen haben protestiert. Und Sie haben eine andere Einschätzung gewonnen.
12: Ja, also das war einer der Fälle, wo ich, wenn Sie mich fragen, wann ich gerne schreien könnte oder schreien würde, dann ist es definitiv dieser Fall des angeblichen Journalisten, was groß von verschiedenen Organisationen kritisiert wurde, dass Israel ihn getötet hat. Und ich habe das Gesicht gesehen und dachte nur, das ist doch der, der die ganzen Propagandashows der Hamas, diese inszenierten Geiselübergaben, die wirklich unerträglich anzuschauen waren. Der hat das als Haus- und Hofberichterstatter begleitet. Der ist da zwischen den glotzenden, jubelnden Passanten durch, zwischen den völlig vermummten Hamas-Terroristen, die da diese armen Geiseln eingeschüchtert zwischen sich hielten und zwischen sich hatten und sie da auf diese Bühne zerrten und wirklich lächerlich machten. Und er stand da dabei, es ging so um ein Fußballspiel. Das könnte man hier irgendwas Spannendes zeigen. Und das offensichtlich all diejenigen, die sich über Israel beschwerten, und ihn als Journalisten verteidigten, offensichtlich nicht eine dieser Propagandashows gesehen hatten. Das hat mich wirklich zum Verzweifeln gebracht. Und das ist die eine Frage, ich hatte das auch in der Lesung, die Diskussion, hätte Israel ihn deswegen töten dürfen? Das möchte ich nicht sagen. Mir geht jetzt nicht darum, war die Reaktion Israels richtig, aber am Ende wird immer wieder nur darauf geschaut oder darüber diskutiert. Aber warum fällt es uns so schwer, klar zu benennen, dass dieser Mensch kein Journalist war, sondern offensichtlich ein Propagandist im Sinne der Hamas?
13: Am 27. Oktober wird in Israel gewählt. Der jetzigen sehr weit rechts stehenden Regierung droht die Abwahl. Als Favorit in Umfragen gilt derzeit der frühere Generalstabschef der Streitkräfte, Gadi Eisenkot, der sich mit einer neuen Partei um das Amt des Ministerpräsidenten bewirbt. Wofür steht er?
12: Eisenkot steht für alles das, was Netanjahu den Israelis hat nicht geben können oder nicht geben wollen. Er ist misrachisch, arabisch-jüdischer Israeli aus Tiberias. Er hat sich hochgearbeitet. Gadi Eisenkot spricht für das Herz, das gute Israel vielleicht, wenn man so möchte. Das, was Israel auch hat, die Wärme, das Miteinander. Und vielleicht wäre das wirklich den Wandel, den Israel braucht, dass jemand ins Amt kommt, der es gar nicht so richtig wollte.
13: Herzlichen Dank, Steffi Henschke. Ihr sehr lesenswertes Buch, Manchmal würde ich gern schreien, Mein Ringen um eine Haltung im Nahostkonflikt, ist im Aufbau Verlag erschienen und kostet 24 Euro. Als Musik mit einem jüdischen Bezug haben Sie sich das Stück Wings of Love, Flügel der Liebe, der israelischen Sängerin Zvia Abarbanel gewünscht, die jemenitische Wurzeln hat. Was ist das für ein Lied? Was bedeutet es Ihnen?
12: Für mich bedeutet dieses Lied einfach, wie sehr sich hier Dinge immer wieder auftun, dieselben Sachen, und man immer neue Perspektiven dazu bekommt. Ich habe das Lied das erste Mal 2012 während meiner ersten Israel-Reise gehört. Mein damaliger Freund war total begeistert. Wir haben die Platte gefunden, haben sie mit nach Hamburg genommen und habe immer nicht verstanden, welche Sprache Zvia eigentlich singt, weil es sehr arabisch klang und gleichzeitig nicht. Und Jahre später bin ich für eine Recherche auf sie aufmerksam geworden. Und dann habe ich sie getroffen und herausgefunden, dass sie eben in den 40ern noch in Jemen geboren wurde, dann die Familie ihr letztes Gold verkauft hat, um nach der Staatsgründung Israels nach Israel zu kommen. Und sie aber musikalisch in Israel nie Erfolg hatte, weil man in der Zeit, in der sie jung war und erfolgreich, keine jemenitische, misrachische, also jüdisch-arabische Musik in Radios gespielt hat. Und ich hoffe, dass ich, wenn wir ihr Lied jetzt hören, ihr so wenigstens ein bisschen gerecht werde.

0: Wings of Love, das war Zvia Abarbanel. Als 9-jähriges Kind floh sie mit ihrer Familie aus dem Jemen nach Israel, nicht lange nach der Staatsgründung. Und nun der Nachrichtenüberblick.
1: Die Zahl antisemitischer Angriffe ist seit dem Jahr 2022 in mehreren Staaten weltweit deutlich gestiegen. Am massivsten in Deutschland. Das geht aus dem Jahresbericht der J7 Taskforce gegen Antisemitismus hervor. Diese untersucht antisemitische Vorfälle in 7 Staaten, in denen zusammen etwa 90% der Jüdinnen und Juden außerhalb Israels leben. Die Zahl antisemitischer Vorfälle lag demnach 2025 in diesen Staaten um 136% über dem Niveau von 2022. Deutschland weise die höchste Rate an antisemitischen Vorfällen gemessen an der jüdischen Bevölkerung auf. Die Zahlen belegen nach Ansicht des Präsidenten des Zentralrats der Juden in Deutschland, Josef Schuster, die fortschreitende Normalisierung des Judenhasses. Er forderte den Gesetzgeber auf, bestehende Lücken im Strafrecht zu schließen und Aufrufe zur Zerstörung des Staates Israel konsequent unter Strafe zu stellen. Der Publizist Michel Friedmann hat zu Beginn der Bayreuther Festspiele eine neue Ära der Erinnerungskultur beschworen. In diesem Jahr beginne eine neue Ordnung des Aufarbeitens, sagte er bei der Gedenkveranstaltung »Verstummte Stimmen« im Festspielhaus. Kulturstaatsminister Weimar nannte die Rede Friedmanns und die Neuausrichtung der Bayreuther Erinnerungskultur historisch. Michel Friedmann habe den Finger in die Wunde der Erinnerungspolitik gelegt und damit eine große Versöhnungsgeste gelebt. Das Zentrum interkultureller Verständigung Dresden hat eine Petition zum Schutz der Fahrzeugmarke Simson gestartet. Die Initiatoren fordern die Markeninhaber auf, gegen die politische Nutzung vorzugehen. Eine der bekanntesten ostdeutschen Traditionsmarken dürfe nicht für die Zwecke einer rechtsextremen Partei instrumentalisiert werden. Der Name Simson stehe für ostdeutsche Industriegeschichte und das Vermächtnis der jüdischen Unternehmerfamilie. Mehr als 3000 Menschen haben die Petition bereits unterschrieben. Die Familie Simson wurde 1935 von den Nationalsozialisten verfolgt, enteignet und aus Deutschland vertrieben. Ein Nachfahre hatte sich kürzlich bei einem Besuch in Thüringen geschockt über die politische Vereinnahmung des Namens gezeigt. Erst vergangenen Sonntag hatte es erneut eine Wahlkampftour mit dem sachsen-anhaltinischen AfD-Spitzenkandidaten Ulrich Siegmund auf Simson-Mopeds gegeben. Im Rahmen der Ausstellung Seite an Seite im Hamburger Oberhafenquartier findet am Mittwoch eine Podiumsdiskussion zum Thema »Jüdisches Leben in Hamburg – gestern, heute und morgen« statt. Vertreterinnen der jüdischen Gemeinde Hamburg und des Verbandes jüdischer Studierender Nord sprechen über ihre Alltagsrealität und ihre Zukunftsvisionen einer demokratischen Stadtgesellschaft. Das Kunstprojekt Seite an Seite will jüdisches Leben im öffentlichen Raum sichtbar machen. Bei 6 Fotoaktionen stellten sich Menschen an bekannten Orten in Hamburg zu großen Davidsternen auf, die aus der Luft fotografiert wurden. Damit positionierten sie sich gegen Antisemitismus und für Solidarität mit jüdischen Menschen. Soweit die Meldungen.
0: Und das war unsere Sendung Shabbat Shalom mit Almut Engelin am Mikrofon. Hören Sie nun die Auslegung des Wochenabschnitts der Tora, der 5 Bücher Mose, von Rabbiner Jolt Balla aus Leipzig.
2: Im Tora-Abschnitt Ekev lesen wir einen der grundlegendsten Gedanken, das Prinzip, Gott für die Nahrung zu preisen, die wir gegessen haben. Wie es in Deuteronomium 8,10 heißt, du wirst essen und satt werden und den Ewigen deinen Gott preisen für das schöne Land, das er dir gegeben hat. Wir Menschen müssen begreifen, dass unser Zugang zu Nahrung keine Selbstverständlichkeit ist. Ohne göttliche Unterstützung wären wir nicht in der Lage, uns zu ernähren. Basierend auf dem obigen Vers würde das Tora-Gesetz besagen, dass man den Segen nach dem Essen nur dann sprechen sollte, wenn man nach der Mahlzeit vollständig gesättigt ist. Die Rabbiner haben jedoch festgelegt, dass man den Segen nach dem Essen auch dann sprechen sollte, wenn man nur eine relativ kleine Menge gegessen hat. Wie viel ist relativ klein? Die Rabbiner im Talmud vertreten unterschiedliche Meinungen. Nach Rabbi Meir soll man den Segen sprechen, selbst wenn man nur eine olivengroße Portion gegessen hat. Nach Rabbi Yehuda muss man mehr essen, mindestens die Größe eines Eies, um den Segen sprechen zu dürfen. Nach dem praktischen Gesetz folgen wir der Meinung von Rabbi Meir, dass wir bereits beim Verzehr einer olivengroßen Portion verpflichtet sind, den Segen nach dem Essen zu sprechen. Weiter hinten im Wochenabschnitt im Deuteronomium 10,17 lesen wir: Denn der Ewige, dein Gott, ist der höchste Gott und der höchste Herrscher, große, mächtige und furchteinflößende Gott, der niemanden begünstigt und keine Bestechung annimmt. Der Talmud in Traktat Berachot weist auf einen Widerspruch hin. Einer homiletischen Lehre zufolge sagten die dienenden Engel vor dem Heiligen, gesegnet sei er: Herr des Universums, in deiner Tora steht geschrieben, der große, mächtige und furchteinflößende Gott, der niemanden begünstigt und keine Bestechung annimmt. Doch du begünstigst dennoch Israel, wie es in Numeri 6, 26 steht: Der Herr soll euch begünstigen und euch Frieden geben. Er antwortete ihnen: Und wie könnte ich Israel nicht Gunst erweisen, wo ich doch für sie in der Tora geschrieben habe: Du wirst essen und satt werden und den Ewigen, deinen Gott, preisen? Was bedeutet, dass man erst dann verpflichtet ist, den Ewigen zu preisen, wenn man satt ist? Dennoch sind sie streng mit sich selbst und sprechen das Tischgebet, selbst wenn sie nur so viel gegessen haben wie eine Olive oder ein Ei. Laut Rabbiner Yosef ben Soloveitchik geht es hier darum, dass das jüdische Volk, selbst wenn es nicht genug zum Leben hat, um sich satt zu essen, nicht hinterfragt, warum das so ist, und dem Ewigen weiter hierfür das dankt, was er bereitstellt. Sie gehen über das Erforderliche hinaus. Und so tut es der Ewige auch. Da sie über die Anforderungen des Gesetzes hinausgehen, sind sie der Gunst würdig.
0: Das war die Auslegung des Wochenabschnitts der Tora, der fünf Bücher Mose, von Rabbiner Jolt Baller aus Leipzig. Zum Schluss hören Sie das Ma'aschiv. Übersetzt lautet der Text: Womit kann ich dem Ewigen all die Wohltat vergelten, die er erweist? Es singen Kantor Marcel Lang und Rabbiner Michael Goldberger.

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2: Guten Abend, ich begrüße Sie zur Tagesschau. Chaotische Szenen heute in der spanischen Exklave Ceuta. Bis zu 60.000 Migranten haben seit gestern die Grenze überquert, hauptsächlich junge Männer. Viele von ihnen sind laut Behörden inzwischen aber wieder nach Marokko zurückgekehrt. Bei dem Versuch, das EU-Gebiet über den See- oder Landweg zu erreichen, starben mindestens 57 Menschen. An der Meerenge zwischen Spanien und Marokko liegt eine von zwei spanischen Exklaven auf dem afrikanischen Kontinent. Die meisten Migranten machten sich offenbar von Fnideq aus auf den Weg nach Ceuta.
3: Manche von ihnen kommen in Badekleidung, sind tropfnass. Viele von ihnen junge Männer, aber auch einige Frauen. Kinder, vereinzelt Ältere, sind von Marokko aus zur spanischen Exklave Ceuta geschwommen. Das kann bis zu 4 Stunden dauern. Wir wollen eine bessere Zukunft. In Marokko gibt es nichts. Wir arbeiten hart, werden aber für die Arbeit in Marokko schlecht bezahlt. Unsere Gesundheit leidet unter der Arbeit. Viele Marokkaner sind unter den Ankommenden, aber auch Algerier und Menschen aus anderen afrikanischen Ländern. Dass sie so plötzlich kommen, könnte an einem Beschluss des obersten Gerichts in Madrid liegen. Demnach dürfen Migranten, die beispielsweise über den Seeweg nach Ceuta gelangen, nicht umgehend zurückgeschickt werden. Die meisten von uns waren bei der Arbeit, als sie plötzlich hörten, dass die Grenze geöffnet worden war und es einigen jungen Leuten gelungen war, sie zu überqueren. Und so sind schließlich alle hier gelandet. Regierungschef Pedro Sánchez machte sich vor Ort ein Bild der Lage. Ceuta ist eine spanische Stadt und was gestern geschehen ist, verdient unsere denkbar schärfste Missbilligung und Verurteilung. Spanien steht wegen des massiven Ansturms unter Druck und versucht mit Soldaten und Polizisten die Menschen zur Rückkehr zu drängen. Zudem gibt es vor Ort zu wenig sanitäre Anlagen und Essen. Gestern sind wir auf dem Seeweg nach Ceuta hinübergefahren. Wir haben dort den ganzen Tag verbracht und nichts gefunden. Kein Essen, gar nichts. Nur das Meer und den Weg zurück in den Maghreb. Darauf setzt auch die spanische Regierung. Auf Überwachungsbildern des Innenministeriums ist zu sehen, dass Menschen wieder nach Marokko zurückkehren. Es sollen bereits mehr als die Hälfte sein.
2: Christina Böker berichtet für uns aus Ceuta. Wie ist die Lage zur Stunde?
4: Ja, man sieht es vielleicht hinter mir. Hier ist mittlerweile eine fast schon bizarre Situation eingetreten. Hinter mir, hier kommen immer noch die Menschen, die jungen Männer hauptsächlich aus Marokko, 200 Meter ungefähr von hier entfernt, in Ceuta an der Küste an. Und gleichzeitig laufen die anderen hier zurück über eben jene Grenze nach Marokko zurück. Das sieht man dann auch wieder dort am Zaun. Und währenddessen ist es in der Stadt schon ein bisschen ruhiger geworden. Es ist wirklich eine ganz merkwürdige Stimmung hier in der Stadt. Haben keine Geschäfte auf, gar nichts. Die Leute, die hier wohnen, die hatten einfach Angst vor diesem riesigen Ansturm, von dem sie diese Woche überrascht wurden.
2: Es wird ja viel darüber spekuliert, was zu der aktuellen Situation geführt hat. Was ist darüber bekannt?
4: Ja, zum einen hat sicherlich dieses Urteil, um das es eben auch im Beitrag ja schon ging, so eine gewisse Sogwirkung erzeugt. Das hat sich einfach rasend schnell über Social Media, insbesondere eben unter den jungen Leuten, verbreitet. Und darüber hinaus hat es aber auch womöglich damit zu tun, das wird hier auch vermutet, dass Marokko gar nicht so viel sich dem entgegengestellt hat, dass dieser Ansturm hier in Ceuta gelandet ist. Und das wiederum wird mit dem spanisch-marokkanischen Verhältnis in Zusammenhang gesetzt. Der spanische Ministerpräsident ist neulich nach Algerien gereist und Algerien und Marokko gelten als zerstritten und das wurde wohl als nicht so gut angesehen und Marokko hat immer wieder die Grenzkontrollen auch als Druckmittel gegenüber Spanien eingesetzt. Damit könnte es zusammenhängen.
2: Eindrücke und Informationen von Christina Böker. Vielen Dank. In Europa wird die Lage in Ceuta mit Sorge betrachtet. Bundeskanzler Merz forderte die Regierung in Madrid auf, die Situation schnellstmöglich wieder in den Griff zu bekommen. Mehrere andere Länder sprachen sich für einen vorübergehenden Ausschluss Spaniens aus dem Schengen-Raum aus. Italien will das Abkommen mit Madrid sogar einseitig aussetzen. Der Schengen-Raum regelt unter anderem einen freien Personenverkehr ohne reguläre Grenzkontrollen. Mehr zur Lage in Ceuta, auch in einem Brennpunkt. Gleich im Anschluss an diese Tagesschau. Auch auf unbequeme Fragen müssen deutsche Behörden antworten, egal ob von Medien oder von Privatleuten über Initiativen wie Frag den Staat. Zum Beispiel, wann Berlins regierender Bürgermeister Wegner während des Stromausfalls nun wirklich telefoniert hat. Oder wie viele Corona-Masken Jens Spahn als Gesundheitsminister bestellt hat und zu welchem Preis. Das Informationsfreiheitsgesetz verpflichtet staatliche Institutionen, Dokumente offenzulegen, seit 20 Jahren. Doch jetzt will die Bundesregierung diesen Auskunftsanspruch einschränken.
5: Arne Semsrott leitet das Rechercheportal Frag den Staat. Seine Organisation hat Dokumente über die Maskendeals des damaligen Gesundheitsministers Spahn enthüllt, mit Hilfe des Informationsfreiheitsgesetzes. Doch die Koalitionsspitze will die Akteneinsicht beim Staat generell einschränken, unter dem Schlagwort Bürokratierückbau.
6: Das ist kein Bürokratieabbau, das ist Demokratieabbau. Also hier geht es darum, dass es so schwer gemacht werden soll, noch Infos zu bekommen, dass letztlich keiner mehr Infos bekommt.
5: Statt für Organisationen sollen sich die Auskunftsrechte nur auf einzelne Bürger, natürliche Personen genannt, fokussieren. Und die müssten ein berechtigtes Interesse haben, zum Beispiel persönlich betroffen sein. Die Union verteidigt das auch mit Blick auf die Sicherheit.
7: Stand heute würde das Informationsfreiheitsgesetz jedermann die Möglichkeit geben, Informationen auch über kritische Infrastruktur bei Behörden abfragen zu können. Das geht so nicht.
5: Als Folge der Änderung könnten Portale wie Frag den Staat und auch Medien den wichtigen Anspruch auf die Herausgabe von Behördenakten verlieren. Eine rote Linie für Teile der SPD.
8: Das wird mit der SPD-Bundestagsfraktion so nicht zu machen sein, da wir eben das Informationsrecht von Presse, von Medien, von Forschung, von Zivilgesellschaft als elementar erachten, ebenso wie das von Bürgerinnen und Bürgern.
5: Frag den Staat, ruft zum Protest auf und sammelt Unterschriften. Mehr als 600.000 sind es schon.
9: Auch Linke, Grüne und AfD warnen vor einem Rückbau der Informationsrechte. Wann die Reform ins Parlament kommt, ist offen. Der Widerstand dürfte weiter wachsen, innerhalb der Koalition und außerhalb.
2: Während die Waldbrände in Frankreich und Spanien derzeit einigermaßen unter Kontrolle sind, ist die Lage in der Türkei und in Griechenland weiter angespannt. 60 Kilometer nordwestlich von Athen mussten hunderte Menschen per Boot in Sicherheit gebracht werden. Auch ein Vorort der Hauptstadt wurde vorsorglich evakuiert. Im Westen der Türkei kämpfen Einsatzkräfte seit Tagen gegen Feuer im Hinterland der Ägäisküste. Das Ausmaß der Brände in diesem Jahr führen Wissenschaftler auch auf den vom Menschen verursachten Klimawandel zurück.
10: In Südeuropa brennt es. Carsten Schwanke vom ARD-Wetterkompetenzzentrum beobachtet die Situation. Vor allem die Intensität der Waldbrände hänge unmittelbar mit dem Klimawandel zusammen.
11: Dass die sich so schnell, so rasant ausbreiten, dass die so viel größer werden, die Flächen, die verbrannt werden, neue Dimensionen erreichen, das hat mit dem Klimawandel zu tun, mit der Austrocknung der Vegetation durch hohe Temperaturen und durch fehlenden Regen.
10: In den vergangenen 4 Monaten hat es deutlich weniger geregnet als in anderen Jahren. Doch das ist nur eine Seite der Medaille. Die Regenmenge ist über das Jahr sehr unterschiedlich verteilt. Es gibt Monate mit mehr Niederschlag.
11: Ich habe hier zum Beispiel die Niederschläge der letzten 12 Monate für Frankreich und der letzte Sommer, vor allem der Herbst, aber auch die Wintermonate Januar und Februar waren deutlich nasser als normal.
10: Hitzewellen im Mai und im Juni haben den Boden und die Wälder austrocknen lassen. Diese Abfolge, erst feuchter, dann trockener als normal, könnte auch bei uns in Deutschland in Zukunft häufiger vorkommen. Und das ist vielleicht sogar ein Ansatz für eine Lösung.
11: Auf der einen Seite müssen wir schauen, dass wir diesen Winterregen irgendwie speichern können. Wir brauchen das Wasser vor Ort. Auf der anderen Seite sehen wir ja, was die Feuerwehrleute in Frankreich machen. Sie schaffen Schneisen, damit sich der Waldbrand nicht mehr so weit ausbreiten kann.
10: Eine neue Studie der World Weather Attribution zeigt unter anderem, dass der Klimawandel die Wahrscheinlichkeit für Brände in Südeuropa erheblich erhöht.
11: Das, was wir hier an Klimaerwärmung sehen, was wir an Klimawandel, an globaler Erwärmung sehen, das ist zu 100% menschgemacht. Es wurden sämtliche natürlichen Faktoren untersucht. Die gibt es immer wieder als kleine Schwankungen, darunter als kleine Wellenbewegungen, Sonnenfleckenzyklus oder mal ein größerer Vulkanausbruch. Aber diese Temperaturentwicklung, die wir über die letzten 100 Jahre gesehen haben, ist zurückzuführen auf das Verbrennen von Kohle, Öl und Gas.
10: Auch hier in Deutschland spüren wir die Auswirkungen, etwa durch Niedrigwasser im Rhein. Wir erleben aber auch gerade einen Hitzerekord nach dem anderen.
2: Seit Monaten bemüht sich ein von US-Präsident Trump gegründeter Friedensrat um eine Regelung für den Gazastreifen, bislang mit begrenztem Erfolg. Jetzt hat Trump eine Einigung verkündet. Die radikal-islamische Terrororganisation Hamas habe ihrer Entwaffnung zugestimmt. Vertreter der palästinensischen Hamas erklärten allerdings, erst müsse die israelische Armee mit dem Rückzug beginnen. Doch Israel hatte immer die umgekehrte Reihenfolge gefordert. Erst Entwaffnung, dann Rückzug.
12: Der Gazastreifen. Immer noch ist er zweigeteilt. Hier in Gazastadt herrscht weiterhin die Hamas. Den anderen Teil kontrolliert das israelische Militär. Mittlerweile rund 60% des gesamten Gebiets. Immer wieder fliegt es Luftangriffe. Hier in Gazastadt wurden auch gestern Menschen getötet. Eigentlich gilt seit Oktober eine Waffenruhe. Der sogenannte Friedensplan von US-Präsident Trump hatte längst in eine zweite Phase übergehen sollen. Jetzt soll es einen Durchbruch geben. Trump verkündet gestern via Truth Social, die Hamas und alle bewaffneten Gruppen in Gaza würden nun ihre Waffen abgeben. Das israelische Militär, IDF genannt, sich zurückziehen. Ob die Knackpunkte damit gelöst sind, ist fraglich. Ich sehe nicht, dass die derzeitige israelische Regierung akzeptiert, dass sich die IDF zurückzieht und Hamas erst dann entwaffnet wird. Oder dass der Rückzug der IDF gleichzeitig mit der Entwaffnung der Hamas erfolgt. Wir müssen erst sicher sein, dass die Hamas tatsächlich entwaffnet ist. Die Hamas teilt in einem Statement mit, die Abgabe der Waffen sei an den Truppenrückzug geknüpft. Die israelische Regierung hat sich noch nicht geäußert. Bei einer Kabinettssitzung in Camp David wird Trump heute danach gefragt. Wir haben mit Israel eine Einigung erzielt. Israel ist sehr zufrieden damit. Sie haben sich gut verhalten. Laut Trumps sogenanntem Friedensrat sollen innerhalb der nächsten 3 Jahre weitere Schritte umgesetzt werden. Wie oder welche genau, bleibt auch den Menschen im Gazastreifen weiterhin unklar.
2: Der Gegenwind für FIFA-Präsident Infantino wird stärker. Nach dem Europäischen Fußballverband UEFA haben auch die Verbände Asiens und von Nord- und Mittelamerika dessen Investorenpläne abgelehnt. Damit dürfte Infantino unter den 211 Mitgliedsverbänden keine Mehrheit für sein Vorhaben mehr erzielen können. Der FIFA-Boss wollte einen Teil der kommerziellen Rechte an den Turnieren des Weltverbandes verkaufen, also auch an den Weltmeisterschaften. Aus Protest trat auch ein enger Berater Infantinos zurück. Es war ein spektakulärer Schwertransport mitten in Hamburg. Um diese Bahnbrücke an ihr Ziel zu bringen, war Millimeterarbeit gefragt, dicht vorbei an Häusern. Vergangene Nacht gelang die Aktion. Monatelang war die sogenannte Sternbrücke zuvor in einem Wohnviertel zusammengebaut worden. Zuletzt musste das 3.700 Tonnen schwere Bauwerk noch 500 Meter transportiert werden. Freigegeben werden soll die Brücke dann Ende August.
13: Sie ist angekommen an ihrem Bestimmungsort. Die neue Riesenbrücke, gebaut direkt vor Ort in Hamburg-Altona. 108 Meter lang, 21 Meter hoch, reingesetzt direkt in einem dicht bebauten Wohngebiet. Die letzten Schrauben wurden heute Mittag festgezogen. Jahrelange Planung und 14 Monate Bauzeit gehen zu Ende. Viele Anwohner haben ihren Frieden mit dem Mammutprojekt direkt vor ihrer Haustür gemacht.
14: Ich bin jetzt die Tage auch immer hier gewesen. Also das war schon wirklich sehr, sehr beeindruckend, muss ich ganz ehrlich sagen.
15: Veränderungen müssen wir heutzutage mitmachen, immer. Die Brücke musste ja weg, die alte.
13: Kritik gibt es bis zum Schluss. Jahrelang war der Austausch der alten Brücke gegen eine neue, viel größere umstritten. Bäume mussten weichen, Häuser und Musikclubs wurden extra für die Brücke abgerissen.
16: Riesenaufwand. Aber wenn die Statik sagt, es muss, dann muss das halt so. Aber ich finde sie ein bisschen übertrieben für unser Viertel hier.
13: Gestern ging die neue Brücke auf Transportern mit mehr als 1000 Reifen auf ihre letzte Reise. Der Koloss wurde eingehoben. Dazu blinkten Lichter. Begeisterung und fast Partystimmung begleiteten die stundenlange Fahrt an ihr Ziel.
17: Der pünktliche Einbau der Sternbrücke erfüllt hier alle mit Stolz. Die Laune ist richtig gut auf der Baustelle. Die Erleichterung ist da, es hat alles geklappt. Wir haben die Brücke pünktlich an ihren Bestimmungsort geschoben.
13: Die Brücke ist also da, nun werden die Schienen verlegt. In 4 Wochen sollen wieder 1000 Züge pro Tag darüber fahren.
2: Und nun die Wettervorhersage für morgen, Samstag, den 1. August.
18: Freie Bahn für das Hoch über dem Atlantik. Die Wolken eines Tiefs ziehen morgen in den Südosten. In der Nacht, zunächst vor allem in Sachsen und Ostbayern, Schauer und Gewitter. Einige kräftige Güsse sind dabei, später vom Südwesten bis in die Mitte. Am Tag in der Südosthälfte in schwüler Luftmasse bei Sonne und Wolken teilweise kräftige Schauer und Gewitter, sonst oft Sonne und vorübergehend etwas kühler. In der Nacht 20 bis 9 Grad, am Tag 20 Grad an der Nordsee, 32 Grad in Niederbayern. Die Aussichten. Am Sonntag ist es sonnig, am Nachmittag und Abend im Süden einzelne Schauer und Gewitter. Die Hitze kehrt von Süden langsam zurück. Am Montag bei Sonne und Wolken bis 37 Grad. Am Dienstag viel Sonne, regional Quellwolken. Meist bleibt es trocken.
2: In den Tagesthemen um 21.55 Uhr schauen wir auf die Situation in Ceuta und die Europäer in Alarmstimmung. Und vor der CSD-Parade, Susanne Stichler fragt den Hamburger Polizeipräsidenten, wie Sicherheit für die queere Community hergestellt wird. Und jetzt, wie angekündigt, der Brennpunkt zur Lage in Ceuta mit Ute Brucker.
19: Vielen Dank, Thorsten Schröder, und herzlich willkommen zu diesem Brennpunkt Ansturm auf Ceuta. Die nachfolgenden Sendungen verschieben sich um 10 Minuten. Es sind diese Bilder, die heute Europa in Alarmstimmung versetzt haben. Und Donald Trump rief sofort aus, das sei schrecklich. Bis zu 60.000 Menschen haben innerhalb der letzten beiden Tage die spanische Exklave Ceuta erreicht. Viele davon, indem sie den Grenzzaun auf dem Meer umschwommen haben. Aber ist das nun wirklich besorgniserregend für Europa? Das wollen wir klären. Zunächst noch mal ein kurzer Blick auf die Ereignisse von Stefan Kiske.
20: Ceuta heute. Geschlossene Geschäfte, lange Schlangen vor den Supermärkten, die Einwohner besorgt. Aus Sicherheitsgründen müssen wir schließen. Die Leute wollen nicht rausgehen. Sie rufen ständig bei uns an und bitten uns, ihnen die Sachen nach Hause zu liefern, weil sie bei der Lage schon ein bisschen Angst haben. Wir brauchen Hilfe. Alle Geschäfte sind geschlossen. Bis zu 60.000 Menschen erreichten die spanische Enklave in Nordafrika binnen weniger Stunden, vor allem übers Meer. Mindestens 57 Menschen starben dabei. Ihre Beweggründe, die sie nennen, ähneln sich.

0: Versorgung in der Stadt oder behördlichen Drucks. Die genauen Gründe sind noch unklar.
1: Und in Ceuta ist jetzt unsere Korrespondentin Christina Böker. Christina, wir haben es gerade gehört, inzwischen ist ein Großteil der Menschen aus Ceuta wieder nach Marokko zurückgekehrt. Erst ganz schnell rein, dann schnell wieder raus. Wie kann man dieses Chaos jetzt eigentlich erklären?
2: Ja, ich will es vielleicht noch einmal kurz zeigen, bevor ich versuche es zu erklären. Wir sehen hier hinter mir, wie die Leute aus dem 200 Meter entfernten Marokko immer noch hier rüber schwimmen und gleichzeitig auf der anderen Seite laufen sie aber raus und verlassen Ceuta, also Spanien wieder. Es ist wirklich hier an der Grenze eine recht bizarre Situation, aber ich habe den Eindruck, dass genauso schnell, wie sich die Informationen über dieses Urteil verbreitet haben, sich auch die Informationen verbreitet hat, dass es womöglich gar nichts mehr bringt, hierher zu kommen oder auch wieder rauszugehen. Denn einerseits wurde jetzt auch bekannt, dass die Leute schnell zurückgeführt werden sollen und andererseits wurde auch ebenso schnell bekannt, dass hier in der Stadt alle Läden geschlossen sind. Die Menschen, die hier leben, die hatten Angst vor diesem Ansturm und haben alles dicht gemacht und sind auch selber größtenteils zu Hause geblieben. Insofern, ich glaube, damit hängt es zusammen.
1: Ein Grund für den großen Ansturm war ja wohl, dass der oberste spanische Gerichtshof geurteilt hatte, wenn Menschen spanisches Territorium über die Hohe See aus eigener Kraft, also schwimmend, erreichen, dürfen sie nicht umgehend wieder zurückgeschickt werden. Das hatte offenbar die Runde in den sozialen Medien gemacht. Ignoriert jetzt die spanische Regierung dieses Urteil eigentlich? Denn viele wurden ja offenbar dann doch zurückgeführt.
2: Ja, die Interpretation ist offensichtlich so, dass es da um umgehend geht. Also die sofortige Zurückführung direkt hier am Ufer sozusagen, das scheint nicht zu gehen. Aber Spanien hat ja mittlerweile mit Marokko über die Rückführung verhandelt. Und offensichtlich in diesen Gesprächen hat sich Marokko auch bereit gezeigt, die Leute zurückzunehmen. Und so eine geordnete Rückführung, das scheint zu gehen. So interpretiert es offensichtlich die spanische Regierung, dass das möglich ist trotz dieses Urteils.
1: Danke, Christina. Wir sprechen gleich noch mal weiter. Zunächst wollen wir uns aber kurz anschauen, welche spezielle geografische Situation in Ceuta überhaupt vorliegt. Eine Exklave ist ja ein Teil eines Landes, der gar nicht mit dem Hauptgebiet verbunden ist, sondern ausschließlich über ein anderes Land erreicht werden kann.
3: Die Exklave Ceuta gehört seit mehr als 350 Jahren zu Spanien. Daher hat die Europäische Union hier eine Außengrenze mit Marokko. Dennoch werden Reisende bei Überfahrt oder Flug von Ceuta aufs spanische Festland oder in europäische Länder grundsätzlich noch einmal kontrolliert. Denn Ceuta ist nicht Teil des Schengen-Raums. Diesem sind 29 europäische Staaten beigetreten. Sie bilden eine gemeinsame Außengrenze und führen im Normalfall untereinander keine Grenzkontrollen durch.
1: Frage an unseren Korrespondenten Stefan Stuchlik in Brüssel jetzt. Wenn Migranten es nach Ceuta geschafft haben, sind sie damit also zwar auf europäischem Territorium, aber trotzdem nicht wirklich in Europa angekommen. Könnte man das so beschreiben?
4: Genauso ist es, Ute. Auf nichts wurde hier in Brüssel öfter hingewiesen heute am Tag. Also auf die Tatsache, dass Menschen, die es nach Ceuta reingeschafft haben, es noch keineswegs nach Kontinentaleuropa geschafft haben. Also auf eine Zone, wo man mehr oder weniger ohne Grenzkontrollen von Land zu Land reisen kann. Das liegt an einem Sonderstatut, das im Schengen-Statut festgelegt wurde. Für die beiden Exklaven Ceuta und Melilla wurde dort festgelegt, dass, um das mal bildlich zu sagen, um beide herum noch eine zweite Grenze gezogen ist. Nämlich eine Grenze für die, die raus wollen nach Kontinentaleuropa, entweder zu Wasser oder zu Luft. Und diese zweite Grenze, sagt die Kommission, die hält felsenfest. Man wisse es deswegen, weil da auch EU-Grenzbeamte der Grenzschutzagentur Frontex beteiligt seien.
1: Sind dann scharfe Reaktionen aus EU-Ländern, wie zum Beispiel die von Italiens Ministerpräsidentin Meloni, die ja gleich gedroht hat, Spanien aus dem Schengen-Raum auszuschließen, nicht eigentlich überzogen? Letzte Meldungen besagen ja, dass Italien jetzt das Schengen-Abkommen mit Spanien ausgesetzt habe.
4: Es gibt nicht wenige, die darin ein durchsichtiges politisches Manöver sehen. Das ist ja nicht nur Italien allein, das diese Idee hegt. Es sind auch Länder wie Dänemark, wie Finnland, wie Schweden, alle mehr oder weniger mit einer Beteiligung von rechts- oder rechtspopulistischen Parteien. Und alle die müssten ja eigentlich wissen, dass auch, genauso wie es Italien getan hat, nicht einseitig einfach das Schengen-Abkommen ausgesetzt werden kann und kein Land einfach so aus dem Schengen-Abkommen rausgeworfen werden kann, ohne dass es das selbst

0: beantragt. Die EU-Kommission kann Strafen aussprechen, kann Sanktionen aussprechen, aber kein Land kann gegen seinen Willen aus dem Schengen-Raum rausgeworfen werden. Die Tatsache, dass diese Debatte begonnen wird, zeigt meiner Meinung nach zweierlei. Zum einen, es sind mittlerweile harte Bandagen, mit denen um Migrationspolitik gerungen wird. Und zum zweiten, trotz gegenteiliger Beteuerungen geht ein tiefer Riss durch die EU-Staaten, wenn es um die Frage geht, wie umgehen mit Migranten, wie umgehen mit Flüchtlingen.
1: Vielen Dank, Stefan Stuchlik nach Brüssel. Vielleicht also ein bisschen zu viel Alarmstimmung heute? Schwer zu sagen. Und noch ist auch nicht ganz klar, wie es überhaupt zu diesem plötzlichen Riesenansturm kommen konnte. Waren es wirklich nur die falschen Gerüchte auf Social Media, Spanien hätte seine Grenze geöffnet? Oder hat auch der marokkanische Staat einen Teil dazu beigetragen? Thomas Aders.
2: Schon mehrmals wurde der Grenzzaun zur spanischen Exklave gestürmt, besonders dramatisch im Mai 2021. Hier konnte man den Kontrollverlust der spanischen Behörden besonders gut beobachten. Ursache damals die Grenzstreitigkeiten über die Westsahara, einer ehemaligen Kolonie Spaniens. Diese wird von Marokko beansprucht, doch Nachbar Algerien unterstützt die Befreiungsmiliz Polisario, die für eine Unabhängigkeit der Westsahara kämpft. Ein Sandwall, die Grenze zwischen beiden Erzfeinden. Als 2021 Spanien den kranken Polisario-Chef medizinisch behandelt, bewacht Marokko aus Protest die Grenzzäune nicht länger. Auch jetzt könnte Spanien Marokko zu Weißglut getrieben haben. Mit diesem freundschaftlichen Besuch von Premier Sanchez beim Erzfeind Algerien letzte Woche. Dieses Internetvideo soll zeigen, wie ein marokkanischer Gendarm einen LKW mit Migranten quasi zur Grenze durchwinkt. Offenbar als weitere Warnung Marokkos an Spanien, die allerdings ganz Europa trifft.
3: Es ist ja grundsätzlich nichts Neues, dass die Europäische Union oder auch einzelne Mitgliedstaaten bei Fragen der Migration, gerade bei Fragen der Asylmigration, ja durchaus ein Stück weit auch erpressbar sind.
2: Spanien muss jetzt alles tun, um dem Druck etwas entgegenzusetzen. Erster Schritt: die schnellstmögliche Kontrolle über die Außengrenze Europas.
1: Noch mal ganz kurz zurück zu Christina Böker nach Ceuta. Christina, du hast ja angedeutet, die Lage zwischen den beiden Ländern scheint sich zu entspannen. Aber wie geht's den Menschen, die nun so hin und her getrieben wurden?
4: Also wenn wir hier in die Gesichter derer gucken, die hier wieder zurückgehen, dann sieht man da ein zwiespältiges Bild. Einigen, denen ist wirklich die Enttäuschung ins Gesicht geschrieben, aber andere spazieren auch in Gruppen irgendwie relativ nett plaudernd wieder zurück. Also es ist wirklich sehr unterschiedlich, was wir hier sehen. Das hängt vermutlich auch damit zusammen, wie es ihnen in Marokko geht. Es gibt da eine große Armut und Leute wollen weg aus Marokko, um ihre Familie aus dieser Armut rauszuholen. Die haben Druck und das sind die Enttäuschten. Aber es gibt auch wiederum andere, die davon profitieren, dass Marokko auch in die Wirtschaft investiert, dass sie sich auf die WM vorbereiten, dass Schnellzüge gebaut werden, Stadien gebaut werden. Insofern gibt es Marokko ist ein zwiespältiges Land und das Verhältnis zwischen Spanien und Marokko scheint ja auch zwiespältig weiterzugehen. Einerseits gab es diesen Druck über die Grenzkontrolle und andererseits jetzt wieder Entspannung bei der Rücknahme.
1: Vielen Dank, Christina Böker nach Ceuta. Und vielen Dank an Sie, meine Damen und Herren, für Ihr Interesse. Hier im Programm geht's jetzt entspannend weiter.
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7: Heute mit Nikolaus Hillmann im Studio. Einen schönen Freitagabend wünsche ich Ihnen. Bei uns im Mittelpunkt steht natürlich die Fußballwelt, die in Aufruhr ist, weil Gianni Infantino, der Präsident des Weltfußballverbandes, Investoren mit ins Boot holen möchte zur weiteren Vermarktung und Geldakquise bei FIFA-Veranstaltungen. Das stößt auf Kritik weltweit, unter anderem in Deutschland auch beim Bayern-Patron, bei Ehrenpräsident Uli Hoeneß.
8: Ein Wettbewerb ohne Europäer kannst du in die Tonne treten. Und deswegen, wenn die Europäer wirklich einig sind und wenn sie konsequent daran arbeiten, wird Herr Infantino mit diesem Plan nicht durchkommen. Denn wenn er Fidschi-Inseln gegen Kap Verde bei der WM haben will, dann kann er es haben.
7: Die UEFA hat nämlich schon gesagt, mit uns nicht. Wenn er das tatsächlich durchsetzen sollte, dann ist die UEFA und sind die Nationalmannschaften, die zur UEFA gehören, raus bei zum Beispiel Fußball-Weltmeisterschaften. Und ähnlich anders formuliert sieht es auch Carsten Kramer, der Geschäftsführer des BVB, also von Borussia Dortmund.
9: Also weder aus Marketing noch aus Fußballgesichtspunkten kann ich das nachvollziehen. Ich habe das auch erst gar nicht für möglich gehalten. Nachdem ich aber jetzt auch gemerkt habe, wie konkret die Idee ist und mir mal angeschaut habe, was das bedeutet, erschließt es sich mir erst recht nicht. Ich will jetzt nicht populistisch so draufschlagen und mein Entsetzen durch irgendwelche Superlative zum Ausdruck bringen. Aber für mich ist das überhaupt keine gute Idee. Das tut dem Fußball in keinster Weise gut. Ich bin zum Beispiel auch keiner, der jetzt permanent die FIFA basht, ganz im Gegenteil. Also wir haben die Club-WM sehr gerne gespielt. Ich finde auch die Idee, die WM auf 48 Nationen ausgeweitet zu haben, am Ende nicht schlecht. Da waren wir vielleicht alle ein bisschen skeptisch, aber warum nicht? Aber irgendwann muss man auch mal erkennen, wo die Grenzen sind. Und ich finde, jetzt wird einfach völlig unnötig eine überschritten. Erschließt sich mir nicht und ich finde es schade, dass wir nach einer eigentlich erfolgreichen WM, die zwar auch durch bestimmte Verhaltensweisen schon Kritik hervorgerufen hat, jetzt wieder einen draufgesetzt bekommen, der leider der Reputation des Fußballs im Ganzen schadet.
7: Auf die massive Kritik weltweit hat die FIFA heute schriftlich reagiert, weiß Katrin Hondel zu berichten.
10: Die FIFA respektiere das Feedback und die Bedenken, teilt der Weltfußballverband mit und verteidigt weiter seinen Plan, Anteile an der WM und anderen Wettbewerben an private Investoren zu verkaufen. Der geplante Konsultationsprozess sei durch fehlerhafte Medienberichte gestört worden, klagt die FIFA. Und weiter, niemand verkaufe den Fußball, das, Zitat, würde die FIFA niemals in Betracht ziehen. Es gehe ausschließlich darum, nochmal Zitat, dass alle FIFA-Mitgliedsverbände die Möglichkeit haben, die kommerziellen Chancen des Fußballs in ihren jeweiligen Ländern sinnvoll zu nutzen. Am Donnerstagabend hatten sowohl die UEFA als auch der für Nordmittelamerika und Karibik zuständige Fußballverband CONCACAF die Investorenpläne von FIFA-Präsident Infantino geschlossen abgelehnt. Beide Verbände kritisierten auch die Vorgehensweise Infantinos scharf. Es sei unverantwortlich und unvertretbar, dass der Investorenplan heimlich konzipiert wurde, teilte die UEFA mit. Das sei nicht nur tiefgreifendes Führungsversagen, die FIFA habe damit als Hüterin des Weltfußballs abgelehnt. Die UEFA mit ihren 55 europäischen Fußballverbänden hat angekündigt, alle FIFA-Turniere zu boykottieren, solange die Investorenpläne auf dem Tisch sind.
7: Jetzt folgen die Nachrichten und danach werden wir noch ausführlicher über die Pläne Gianni Infantinos sprechen. Bis gleich.
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11: Um 20.30 Uhr mit Werner Schoninger. Ein Großteil der Migranten, die in den vergangenen Tagen die spanische Exklave Ceuta erreicht haben, ist inzwischen nach Marokko zurückgekehrt. Wie die Regierung in Madrid mitteilte, wurden sie zurückgeschickt oder sind freiwillig gegangen. Offenbar hatten Gerüchte über eine Grenzöffnung zu dem Ansturm geführt. Für das Studio Madrid Christian Sachsinger.
12: Die Sicherheitskräfte waren von dem Ansturm anfangs völlig überfordert und ließen die Menschenströme passieren. Inzwischen hat die Regierung in Madrid Verstärkung geschickt. Die zusätzlichen Polizisten und Soldaten sollen die Exklave vor weiteren Anstürmen sichern. Außerdem soll mit Hilfe von Bojen auf dem Meer eine Barriere angelegt werden, um die Menschen von Ceuta fernzuhalten.
11: Bundesinnenminister Dobrindt will wegen der Lage in Ceuta an der Kontrolle der deutschen Landesgrenzen festhalten. Der CSU-Politiker kündigte an, die flexiblen und angepassten Binnengrenzkontrollen müssten aufrechterhalten werden, um die bisherigen Erfolge beim Zurückdrängen der illegalen Migration zu erhalten. Seit September 2024 wird wieder an allen deutschen Außengrenzen kontrolliert. In der Nähe der griechischen Hauptstadt Athen ist ein Waldbrand ausgebrochen. Teile eines Vorortes wurden evakuiert. Auch an anderen Orten in Griechenland kämpfen die Feuerwehren gegen Brände. Aus Athen Moritz Pompel.
13: Ein Feuer ist auch nördlich von Korinth ausgebrochen. Dort mussten laut örtlicher Medien hunderte Personen mit Booten in Sicherheit gebracht werden. Und das Feuer, das am Mittwoch auf Kreta ausgebrochen war und zwei Feuerwehrleuten das Leben gekostet hat, hat sich zwar beruhigt, doch die Feuerwehr ist dort weiter im Einsatz. Gäste im Urlaubsort Aia Rallini konnten inzwischen in ihre Hotels zurückkehren.
11: Die Bundesnetzagentur hat Vorkehrungen für den Fall eines massiven Strommangels oder eines Blackouts getroffen. Um schnell darauf reagieren zu können, hat sie eine sogenannte Sicherheitsplattform Strom eingerichtet. Diese bundesweite Datenbank erfasst Unternehmen, die viel Strom benötigen. Im Krisenfall sollen sie ihre Produktion einschränken oder abstellen, damit Strom für zum Beispiel Krankenhäuser da ist. Die Musikverwertungsgesellschaft GEMA hat vor dem Landgericht München einen Rechtsstreit mit dem KI-Musikanbieter Suno gewonnen. Danach darf das US-Unternehmen ungefragt keine Songs benutzen, um die eigene KI zu trainieren. Suno bietet die Möglichkeit, Lieder von der künstlichen Intelligenz erstellen zu lassen. Die waren teilweise laut Gericht aber zu nah am Original. Deswegen seien hier Urheberrechte verletzt worden. Das Wetter für Deutschland. In der Nacht im Süden und Osten Schauer und Gewitter, lokal auch unwetterartig mit Starkregen, Hagel und stürmischen Böen. Sonst überwiegend trocken, im Südwesten zum Morgen hin neue Schauer. Tiefstwerte zwischen 20 Grad an der Donau und 9 Grad in Schleswig. Morgen oft wechselhaft, örtlich teils kräftige Schauer und Gewitter. Im Nordwesten oft sonnig und trocken, maximal 21 Grad an den Küsten und bis zu 32 Grad in Niederbayern. Die Zeit 20.33 Uhr.
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7: Aus Berlin im Studio heute Abend Nikolaus Hillmann. Herzlich willkommen noch einmal. Das Thema die FIFA und Gianni Infantino. Der Präsident will Anteile an der Fußball-WM an private Investoren verkaufen. Damit soll noch mehr Geld eingenommen werden. Das stößt natürlich auf heftige Kritik. Der Europäische Fußballverband UEFA hat schon mit Boykott gedroht. Eine Schlüsselrolle bei Infantinos Plänen spielt Joshua Kushner, Risikokapitalgeber und Schwager von Ivanka Trump, der Tochter des amerikanischen Präsidenten. Mehr zu Kushner und seiner Firma von Martin Ganselmeier aus New York.
14: Joshua Kushner ist erst 41 Jahre alt und dennoch bereits einer der reichsten Unternehmer Amerikas. Das Finanzmagazin Forbes schätzte kürzlich sein Vermögen auf 5,2 Milliarden Dollar. Deutlich mehr als sein älterer Bruder Jared Kushner, der mit Ivanka Trump verheiratet ist und den der US-Präsident immer wieder als Vermittler in Nahost und im Ukraine-Krieg einsetzt. Obwohl Joshua Kushner zum Kreis der Präsidentenfamilie gehört, sind er und seine Frau, das Supermodel Karlie Kloss, keine Republikaner, sondern sie stehen den Demokraten nahe. Während sich Joshua Kushner in der Öffentlichkeit nicht politisch äußert, hat sich seine Frau für die Präsidentschaftskandidaturen von Hillary Clinton, Joe Biden und Kamala Harris eingesetzt. Außerdem unterstützt sie das Recht von Frauen auf Abtreibung und die Organisation Planned Parenthood, die Frauen eine medizinisch betreute Abtreibung ermöglicht. Schon als Business-Student an der linksliberalen Elite-Uni Harvard gründete Joshua Kushner eigene Unternehmen, darunter auch seine Investmentfirma Thrive Capital. Kushners Firma sammelt Geld reicher Investoren ein, um vielversprechende Start-up-Unternehmen mit Kapital zu versorgen. Das nötige Kleingeld und die guten Kontakte bekam er von seinem Vater Charles Kushner. Vater Kushner wurde, ähnlich wie Donald Trump, als Immobilienunternehmer in New York reich. Zwischenzeitlich saß er wegen Steuerhinterziehung und Zeugenbeeinflussung im Gefängnis, wurde aber von Donald Trump zum Ende seiner ersten Amtszeit begnadigt. Aktuell ist Vater Kushner US-Botschafter in Paris. Reicher als sein Vater Charles und sein älterer Bruder Jared wurde Joshua Kushner, weil er schon immer ein gutes Gespür für Zukunftstrends und Wachstumspotenziale bewies. Früh investierte er in die Plattform Instagram, in das Musikstreaming-Unternehmen Spotify und den ChatGPT-Entwickler OpenAI. In einem seiner seltenen Interviews sagte Joshua Kushner Ende 2024 dem Magazin Fortune:
15: "We're kind of living in this exponential moment where things are just happening."
14: Wir leben in dieser rasanten Zeit, in der sich die Dinge so viel schneller entwickeln. Dieses Fortschrittstempo ist unheimlich aufregend. Auch in der Verabschiedung von Obamacare, der ersten Krankenversicherung für alle Amerikaner, sah Kushner eine Geschäftschance. 2012 gründete er die Krankenversicherung Oscar Health. Innovation ist Amerikas größter Exportschlager, ist Kushner überzeugt.
15: America's greatest export is innovation.
14: Vor 3 Monaten schuf Kushner die Tochterfirma Thrive Eternal. Während Thrive Capital vor allem Kapital in Zukunftstechnologien steckt, geht es bei Thrive Eternal um Investitionen in traditionsreiche Institutionen, deren Kommerzialisierung noch ausbaufähig ist. Damit will sich Kushner unabhängiger von den Umbrüchen durch künstliche Intelligenz machen. Die Begeisterung für erstklassige Sportclubs und Weltklasse-Sportveranstaltungen wird langfristig bleiben, ist Kushner überzeugt. Deshalb stieg er beim Baseballteam San Francisco Giants und beim Basketballteam Miami Heat ein. Auch die Fußball-WM ist aus Sicht Kushners ein Großereignis, das die Veränderungen durch künstliche Intelligenz überleben wird und durch weitere Kommerzialisierung deutlich mehr Gewinne verspricht. Zu FIFA-Boss Infantino hat Joshua Kushner seit vielen Jahren gute Kontakte. Seit 2025 gab es konkrete Gespräche über eine Öffnung der Fußball-WM für private Investoren.
7: Tja, die ganze Geschichte scheint zu wackeln, beziehungsweise doch nicht irgendwie ins Rollen zu kommen. Wir wollen darüber sprechen, beziehungsweise ich habe darüber gesprochen mit Philipp Hofmeister. Er ist unser Experte in der ARD, was die FIFA, UEFA und Verbände im Fußball angeht. Und ich habe ihn natürlich zuerst gefragt, was denn jetzt der Stand der Dinge ist heute.
16: Ja, der Stand der Dinge am heutigen Freitag ist der, dass es schlecht aussieht, zumindest aus Sicht von Gianni Infantino mit seinen Investorenplänen. Denn wenn wir jetzt zunächst mal das zusammen addieren, was Stand jetzt eben bekannt ist, dann würde es keine Mehrheit geben für seine Pläne. Wenn wir mal die FIFA-Verbände sozusagen zusammenrechnen, dann hätten Stand jetzt 136 von insgesamt 211 ihre Ablehnung gegenüber den Plänen des FIFA-Präsidenten ausgedrückt. Heißt, die Investorenpläne von Infantino hätten demnach, zumindest Stand jetzt, eben rechnerisch keine Mehrheit mehr.
7: Was werfen die Verbände ihm eigentlich konkret vor? Wir können ja gleich nochmal auf den Sachverhalt eingehen, worum es eigentlich geht. Aber die Kritik richtete sich ja nicht nur gegen die Sache an sich, sondern auch gegen die Art und Weise, wie das kommuniziert wurde.
16: Genau, also da kommt vieles zusammen. Die Kommunikationswege von Gianni Infantino sind ja ohnehin ein bisschen sehr eigen, um es mal defensiv zu formulieren. Das haben wir in den letzten Jahren ja schon häufiger gemerkt. Und auch in diesem Fall ist es einfach eine völlig wilde Entwicklung. Also quasi über Nacht mit solchen Plänen daherzukommen, die Fußball-WM sozusagen outzusourcen, Private Equity Investoren mit ins Boot zu holen, das alles aber dann wiederum unter den Mantel zu packen, auch verbal zu packen, das ist ja eigentlich im Sinne des Fußballs ist, dass man zusätzliche Gelder generiert, um den Fußball weiterzuentwickeln, gleichzeitig aber den Verbänden dann eine Frist für eine mögliche Zusage zu setzen. Und das alles wohlgemerkt in Zeiten, in denen die FIFA Rekordeinnahmen erzielt hat, gerade mit dieser abgelaufenen Fußball-Weltmeisterschaft. 15 Milliarden Dollar Nettogewinn stehen da. Und da kann einem ja dann im Prinzip niemand erzählen, dass zusätzliches Geld jetzt reingeholt werden muss, um den Fußball in der Welt weiterzuentwickeln. Und das in Summe führt jetzt eben doch dazu, dass Infantino möglicherweise den Bogen tatsächlich diesmal überspannt haben könnte.
7: Die Frage, die mir durch den Kopf geschossen ist, als ich das zum ersten Mal gehört habe, was reitet den Mann? Ist der größenwahnsinnig geworden oder steckt da doch irgendwie ein Kalkül dahinter? Was meinst du?
16: Also ich glaube, größenwahnsinnig geworden ist er nicht über Nacht, sondern das ist er schon seit geraumer Zeit. Wer den FIFA-Präsidenten beobachtet, wer ihn mal halbwegs nur aus der Nähe erlebt, wer die Geschichten über ihn sich ein Stück weit erzählen lässt, der weiß, dass dieser Mann mit der Basis, mit dem Fußballsport an sich und mit diesem schönen Spiel ja eigentlich überhaupt nichts mehr zu tun hat. Ich erinnere mich auch an einen Clip, der durch die sozialen Netzwerke jetzt im Rahmen der WM wieder gerauscht ist, wo eben jener Infantino mal mit einem Fußballtrikot auf einem Platz stand und versucht hat, auf ein Tor zu schießen. Und allein in diesem Video hat man binnen weniger Sekunden gesehen, dass dieser Mann nie in seinem Leben irgendetwas mit Fußball zu tun gehabt haben kann, so wie er sich da angestellt hat. Das ist ein machtbesessener Geschäftsmann, einer, der den Hals nicht voll genug kriegt. Das ist ja ein leider inzwischen bekanntes Phänomen, egal ob wir über Politik, Sport, Gesellschaft reden. Da wo viel Kohle fließt, da soll eben am Ende immer noch mehr Kohle fließen. Und das, finde ich, zeigt sich auch jetzt wieder am Fall Infantino.
7: Du hast es ja erwähnt, die UEFA hat sich dagegen gestellt, der Nord- und Mittelamerikanische Verband hat sich dagegen gestellt, der Asiatische. Dann gibt es ja noch den Afrikanischen Verband und den Südamerikanischen. Wie verhalten die sich denn bislang?
16: Also der Verband, der Infantino am ehesten zugetan ist, das ist allerdings auch wenig überraschend, das sind die afrikanischen Nationen. Da ist ja ohnehin auch Korruption in den afrikanischen Landesverbänden ein großes Thema. Auch viele FIFA-Funktionäre, die aus Afrika abgestellt waren, mussten sich mit solchen Vorwürfen immer wieder auseinandersetzen. Dass die Afrikaner dafür jetzt auch ein Stück weit anfällig sind, überrascht jetzt zunächst mal nicht. Was mich wiederum überrascht, ist, dass die Südamerikaner sich bislang im Prinzip noch gar nicht geäußert haben, als einzige, wenn man so will, neben den Ozeaniern zumindest. Da ist offenbar auch intern gibt es gespaltene Meinungen zu diesen Plänen, weil natürlich die Südamerikaner zum einen ein Stück weit sportlich davon profitieren könnten, fast schon. Auf der anderen Seite, die aber natürlich auch wissen, wenn die Europäer gar nicht mehr mitspielen bei einer Fußball-Weltmeisterschaft, dann denken sich natürlich auch die Brasilianer oder die Argentinier, ja, gegen wen sollen wir dann überhaupt spielen in den entscheidenden Spielen der K.O.-Runde? Und wer will das dann bitteschön überhaupt noch sehen? Das sind sicherlich Fragen, die da jetzt diskutiert werden. Und für mich die große Frage ist, bleiben diese Proteste oder diese Stimmen dagegen denn jetzt auch bestehen? Denn wie wir die FIFA kennen, die Verbandsstrukturen und vor allen Dingen auch den Präsidenten Gianni Infantino, halte ich es jetzt zumindest nicht für völlig ausgeschlossen, dass er in den kommenden Wochen nochmal mit massivem Druck versucht, die Stimmen irgendwie doch noch auf seine Seite und für seine Idee zu ziehen.
7: Die FIFA selber hat sich ja auch schon schriftlich geäußert, wahrscheinlich die Presseabteilung von Gianni Infantino, und hat sich überrascht gezeigt und dass es doch alles sehr demokratisch und offen zugegangen sei. Was meinst du, wie wird sich das in den kommenden Wochen entwickeln? Kann es tatsächlich dazu kommen, dass eine Spaltung gibt, dass tatsächlich einige Verbände sozusagen abspringen und dann in Zukunft ihr eigenes Ding machen?
16: Also ich finde es eine wahnsinnig spannende Zeit gerade, weil man so gar kein Gefühl hat, in welche Richtung das gehen könnte. Wir haben es jetzt in den letzten Tagen auch gesehen mit dieser täglichen, beinahe schon stündlichen Eigendynamik rund um diese Geschichte, was die Zukunft des Weltfußballs eben auch angeht. Ich für meinen Teil kann mir ehrlich gesagt nicht vorstellen, dass Gianni Infantino diese Pläne ohne die 55 UEFA-Nationalverbände umsetzen kann, weil einfach dann der sportliche Wert und damit auch der finanzielle Wert dieser Fußball-Weltmeisterschaften über Nacht einfach maximal runtergeschrumpft wäre. Was ich mir vorstellen kann, ist, wie ich es gerade schon angedeutet habe, dass im Hintergrund jetzt ein paar Kontakte ans Laufen gebracht werden, dass die Strippen gezogen werden, dass möglicherweise auch der Faktor Druck ins Spiel kommt, dass Infantino da den Hebel ansetzt, um möglichst viele Nationalverbände der insgesamt 55 UEFA-Nationalstaaten dazu zu bringen, möglicherweise doch noch ins Wackeln zu kommen. Aber Ausgang, finde ich, stand jetzt völlig offen.
7: Oder mal andersrum gesagt, könnte es sein, dass so jemand wie die UEFA als Institution nicht nur hehre Ziele verfolgt, um den Fußball zu retten, in Anführungsstrichen, sondern vielleicht auch ein gewisses Eigeninteresse dahinter steckt, um die Macht wieder zu stärken, was den Weltfußball angeht?
16: Na klar, also ich glaube, in erster Linie geht es den allerwenigsten Sportverbänden, die damit Geld verdienen, letzten Endes um die Erhaltung des Sports oder um die Romantisierung des Sports. Ganz im Gegenteil. Natürlich sind auch da zum einen Machtinteressen im Hintergrund vorhanden, zum anderen natürlich auch finanzielle Interessen. Denn wenn wir das jetzt mal zu Ende denken, es würde eben keine 4 Jahre mehr, alle 4 Jahre eine Weltmeisterschaft geben, dann könnte die UEFA ja wiederum sagen, na, dann machen wir halt jetzt im 2-Jahres-Rhythmus eine Europameisterschaft. Finden doch alle super in Europa, der Sport. Der sportliche Wert ist nach wie vor hoch und wir können dann eben alle 2 Jahre entsprechend Geld verdienen. Also aus Sicht der UEFA vielleicht sogar in gewisser Weise eine Win-Win-Situation.
7: Philipp Hofmeister war das, Fußballreporter und Experte, was die nationalen und internationalen Verbände angeht. Jetzt kommen wir mal zum Fußballsport an sich. Die Fußball-Bundesliga startet zwar erst wieder in 4 Wochen, am 28. August mit dem Spiel FC Bayern München gegen den VfB Stuttgart. Aber wir schauen mal auf die Bayern. Was machen die eigentlich, was Verpflichtungen angeht? Einen Prominenten haben sie sich geholt aus der Bundesliga, einen Nationalspieler, Nathaniel Brown. Und es ist für ihn in gewisser Weise so eine Art Rückkehr, meint Taufik Kadir.
17: Michael Olise bekommt Konkurrenz. Bislang war der Franzose derjenige mit den kürzesten Antworten. Jetzt kommt Nathaniel, genannt Nene Braun. Der kann noch kürzer.
18: Nein, das habe ich nicht.
17: Als Kind schon in Bayern-Bettwäsche geschlafen, so wie einst Thomas Müller. Dabei hätte er allen Grund gehabt, denn Braun kommt aus Amberg in der Oberpfalz und ist wie Müller somit ein waschechter Bayer.
18: Ja, natürlich ist das was Besonderes für mich, weil ich eben aus Bayern komme. In Amberg sind ja auch alle Bayern-Fans, das ist schon sehr, sehr verrückt. Und ja, natürlich, Bayern ist einer der größten Vereine auf der Welt und da will man einfach spielen.
17: Rennen, Grätschen, Kopfball, das ist sein Ding, aber reden nicht so, womit wir wieder bei Olise wären.
18: Ehrlich gesagt mag ich eigentlich nicht so gerne immer über mich zu reden.
17: Da ist so eine Vorstellungspressekonferenz natürlich ganz schlecht. Ein halbes Dutzend Kameras, Fotografen, jede Menge Reporter, noch mehr Fragen, zum Beispiel nach der Lieblingsposition.
18: Also ich habe jetzt vor allem letzte Saison sehr, sehr viel im Zentrum gespielt. Also habe die Läufe vom Zentrum aus gemacht, aber ich kann auch außen bleiben. Ich kann mich sehr, sehr gut anpassen. Aber ja, natürlich fühle ich mich im Zentrum sehr, sehr wohl. Aber wie gesagt, ich kann auch außen.
17: Neben Braun sitzt Sportboss Max Eberl. Der musste seinen Aufsichtsrat von Braun überzeugen, denn 50 Millionen Ablöse, in diesem Fall an Frankfurt, müssen von allen Bossen abgesegnet werden. War wohl nicht so schwer.
19: Weil ich glaube, Nene ist der Spieler, dem die Zukunft gehört, auf mehreren Positionen. Er kann links beide spielen, vorne, dahinter. Er kann rechte Außenverteidiger spielen, er kann auch im Zentrum spielen. Also unglaublich flexibler Spieler. Und genau diese Spielertypen, jung, bayerisch, flexibel, Riesenqualität, das spricht für sich, dass wir uns darum bemüht haben.
17: Nene Braun, einer von wenigen bei den Bayern. Denn gebürtige Weiß-Blaue sind ganz rar an der Isar.
7: Bereits am kommenden Wochenende startet die zweite Liga, unter anderem Hannover 96, Sonntag in einer Woche bei Energie Cottbus, dem Aufsteiger. Und die Hannoveraner haben auch einen neuen, aber nicht auf dem Platz, sondern in der Geschäftsstelle. Jonas Bold.
20: Wenn Jonas Bold am Trainingsplatz erscheint, dann ist er auf jeden Fall nicht zu übersehen. Mit seinen 2 Metern Körpergröße ist er eine ziemliche Erscheinung. Kleidungstechnisch hat er sich schon an seinen neuen Verein angepasst. Trägt einen schwarzen Hoodie mit einem großen 96-Logo darauf. Bold hat hier jetzt das Sagen, ist der neue starke Mann im Verein.
21: Ich habe mir ja die Frage gestellt, was möchte ich machen? Und die Frage war bei mir eigentlich relativ schnell geklärt, dass ich gerne Verantwortung übernehme, dass ich gerne Entscheidungen treffe, dass ich gerne Menschen helfe, sich zu entwickeln und natürlich schon auch den Wunsch habe, Entscheidungen treffen zu können.
20: Bold ist im Norden kein Unbekannter, war 5 Jahre lang beim Hamburger SV. Einiges hat er dort angepackt, verändert. Vor allem auf struktureller Ebene stellte er den Verein finanziell neu auf. Einzig der Aufstieg gelang auch ihm nicht. Erst nach seinem Aus 2024 ging es für die Rothosen ein Jahr später zurück in die Bundesliga.
21: Ich glaube, wenn man eine Führungsperson ist, dann sollte man etwas so aufbauen, dass nach einem das Thema eben nicht zusammenfällt. Und das ist mir, egal wo ich gewesen bin, immer gelungen, dass man natürlich sehr gerne Teil des Ganzen auch ist. Es ist zwangsläufig, vor allen Dingen, wenn es ums Sportliche geht. Aber auf Hamburg bezogen, glaube ich, habe ich schon viele Dinge ja auch selber erlebt, weil wir vorher im Prozess Dinge verändert haben.
20: Und trotzdem, die Ernte fahren mittlerweile andere ein beim HSV. Das soll in Hannover jetzt anders werden.
21: Ja, natürlich wäre ich gerne dabei, wenn wir mit Hannover die Liga dann auch hoffentlich nach oben verlassen. Ja.
20: Bold selbst war die vergangenen 2 Jahre etwas raus aus dem Fußballzirkus, holte sich neue Impulse bei anderen Sportarten, hospitierte etwa in den USA beim Eishockey. Immer mit dem Ziel, besser zu werden als Manager, als Führungskraft.
21: Interessant war, dass mit Verkündung Hannover mir viele gesagt haben, ach, das wird jetzt mal Zeit, dass du wieder was machst. Ich hatte gar nicht den Eindruck, dass ich nichts mache. Also ich habe wirklich sehr, sehr vieles getan, mehr im Hintergrund.
20: Sein Ja zu Hannover musste auch bei ihm erstmal etwas reifen. Nach vielen Gesprächen, unter anderem mit Rudi Völler, seinem größten Förderer, sagte er final zu. Bold wird bei 96 anders als noch beim HSV weniger aktiv an Transfers beteiligt sein, vielmehr eine übergeordnete Rolle spielen. Und das in enger Zusammenarbeit mit Sportdirektor Ralf Becker und Trainer Christian Tietz, der für Bold bislang nur Lob übrig hat.
22: Wie er mit uns umgeht, wie er uns mitnimmt. Seine Gedankengüter, wie wir uns aufnehmen, wie er auch total dieses Interesse hat an der Art, wie wir uns die Idee vorstellen.
20: Die Idee vom Bundesliga-Aufstieg im insgesamt 8. Anlauf. Und das mit dem neuen starken und nicht zu übersehenden Mann bei Hannover 96, Jonas Bold.
7: Tom Gerntke berichtete jetzt zum Handball. Ein Meistermacher, Jaron Siewert, wechselt nach Melsungen in der kommenden Saison. Da wird er allerdings erst einmal als Beobachter tätig sein. Tabea Kunze.
23: Es ist nicht zu übersehen im Wohnzimmer der Siewerts. Hier zieht bald eine 4-köpfige Familie um.
24: Alles, was aktuell gepackt werden kann, wurde schon gepackt. Da oben der Dachboden ist schon fertig. Hier im Wohnzimmer stapeln sich schon die Umzugskartons.
23: Jaron Siewert verlässt Berlin. Gemeinsam mit seiner Frau Lina und den Söhnen Emil 6 und Jonte 4. Das Haus am Stadtrand war ihr Zuhause in den vergangenen turbulenten Jahren. Wie fühlt er sich zwischen den Umzugskisten?
24: Ah.
23: Der 32-Jährige lässt den Blick einmal schweifen.
24: Gemischte Gefühle, aber nach dem, was alles im letzten Jahr passiert ist oder passiert war, ist ganz gut, das Kapitel Berlin jetzt zu schließen.
23: Hinter Sievert liegen aufreibende Monate. Vor gut einem Jahr schrieb er Sportgeschichte. Er führte seinen Heimatclub, die Füchse Berlin, zum ersten Meistertitel in der Handball-Bundesliga. Doch kurz nach dem Start der folgenden Saison wurde er für viele überraschend entlassen. Nur Wochen später rückte der Handball in den Hintergrund. Jaron Sievert erlitt zum zweiten Mal in seinem Leben einen Schlaganfall.
24: Ich habe mich wiederholt von dem Schlaganfall im letzten Herbst und bin wieder voller Kraft und voller Tatendrang.
23: Den akribischen Trainer zieht es zurück an die Seitenlinie. Cheftrainer sein, das sei sein einziger Plan. Ob er dafür belastbar genug ist, wollte sein zukünftiger Arbeitgeber MT Melsungen vor der Vertragsunterschrift wissen.
24: Na klar, ist so ein Gesundheitsthema immer Thema in solchen Gesprächen. Aber ich würde mich dem Risiko nicht aussetzen, wenn es kein grünes Licht von den Ärzten gegeben hätte. Also da wäre ich nicht so doof, in Anführungsstrichen, meiner Familie das Risiko zu überlassen, dass nochmal passieren könnte.
23: Die Vorfreude auf die Rückkehr in die Handball-Bundesliga ist Sievert deutlich anzumerken. Ab diesem Sommer wird er sich als Berater in Melsungen vor allem um Scouting und Jugendarbeit kümmern. In einem Jahr übernimmt er die Cheftrainerposition von Roberto Garcia Parondo, der dann nach Paris wechseln wird. Mit den Nordhessen peilt Sievert die Spitzengruppe in der Bundesliga an.
24: Das Ziel ist, den Wettkampf anzunehmen fürs internationale Geschäft und sich stetig weiterzuentwickeln, sportlich wie wirtschaftlich und hoffentlich kontinuierlich am internationalen Wettkampf teilzunehmen.
23: Handballtrainer Jaron Sievert wirkt bereit für den neuen Lebensabschnitt in Melsungen.
7: Mal was ganz anderes. Heute haben die Ruder-Europameisterschaften im italienischen Varese begonnen. Ich habe darüber gesprochen mit AD-Ruder-Reporter Jörg Lawitter und habe ihn als allererstes gefragt, ob es denn heute schon Bemerkenswertes gab aus deutscher Sicht.
0: Aber bemerkenswert ist, dass tatsächlich die Zeiten extrem schnell sind auf dem Lago di Varese. Übrigens etwas, wo du vielleicht am Urlaub machen könntest. Wunderschön gelegen, östlich vom Lago Maggiore. Die Zeiten sind sehr schnell, es gibt Wind und das ist vor allem deswegen interessant, weil Oliver Zeitler, unser deutscher Einerfahrer, sich vorgenommen hat, Weltbestzeit zu fahren. Die fehlt ihm noch. Alles andere hat er schon gewonnen, aber die möchte er gerne fahren. Und deswegen ist das schon mal interessant. Ansonsten kann man sagen, dass die deutschen Boote gut performt haben, schnell gefahren sind und fast alle haben es ins A-Finale geschafft. Zwei kleine Ausnahmen, aber das war erwartbar. Also ein guter Auftakt.
7: Apropos Oliver Zeitler, der ist Olympiasieger, mehrfacher Weltmeister, logischerweise eigentlich dann auch Favorit im Einer, aber bei den letzten großen Wettbewerben EM und WM hat er jeweils nicht gewonnen. Wie ist denn seine Saisonform bislang?
0: Ja, dafür gibt es klare Gründe fürs vergangene Jahr, können wir gleich drüber reden. In dieser Saison hat er alles gewonnen, wo er angetreten ist, hat den Weltcup gewonnen, hat heute auch seinen Vorlauf klar beherrscht. Also Oliver Zeitler ist der große Favorit für diese Europameisterschaften und auch für die WM, die ja in 3 Wochen schon beginnt. Im vergangenen Jahr war es so, dass Oliver Zeitler sich auf sein Studium konzentriert hat, lange im Ausland war und deswegen dann den Saisonhöhepunkt, die WM praktisch, ja, in einer Form gefahren ist, die nicht seiner Optimalform entspricht und trotzdem ist er Zweiter geworden. Also er ist in Form und er ist der große Favorit.
7: Wie gut in Form ist denn der Männerachter? Das ist ja immer das Boot, auf das eigentlich alle gucken.
0: Ja, das ist richtig. Noch ein bisschen schwer zu sagen am heutigen Tag. Also ich glaube, dass die Weltmeisterschaften dann natürlich ein bisschen mehr Aufschluss geben werden, weil auch bei der WM alle Boote am Start sind. Alle Top-Boote, das ist bei der Europameisterschaft noch nicht so. Die Niederländer haben eine B-Mannschaft geschickt, die sind praktisch gar nicht da, weil die A-Mannschaft im Höhentrainingslager ist. Man konzentriert sich auf die Weltmeisterschaften, lässt die EM aus. Die Briten haben nur ein halbes Team praktisch geschickt. Deswegen weiß man es heute noch nicht so genau. Es gab vorhin ein sogenanntes Bahnverteilungsrennen, weil nur 6 Achter am Start sind. Da ist der Deutschlandachter problemlos Zweiter geworden hinter Rumänien. Da ist eben die Frage, holt man sich noch Rumänien dann am Ende im Rennen, wo es dann wirklich um die Medaillen geht. Also ich glaube, also sie werden sicher eine Medaille gewinnen am Sonntag, der Deutschlandachter. Aber für die Weltmeisterschaften, da wird es eng, da kommen dann auch die Überseenationen dazu. Also die Form ist in Ordnung, aber noch nicht so, wie man es kennt aus den großen Zeiten, wo klar war, okay, die fahren um Gold. Dieses Jahr wird es das nicht geben.
7: Wenn wir dann mal so ein bisschen auf die Weltmeisterschaften blicken, die dann ja kurz nach den Europameisterschaften ausgetragen werden, wo siehst du denn die Boote des Deutschen Ruderverbandes so im internationalen Vergleich und auch so von der Entwicklung der vergangenen Jahre her?
0: Also wir haben, über den haben wir schon gesprochen, Oliver Zeitler, der steht über allem. Das ist derjenige, der dort eine, also wenn nichts Außergewöhnliches passiert, eine Goldmedaille gewinnen wird. Aber es wird vermutlich die einzige sein. Die Entwicklung ist aus meiner Sicht positiv. Der Achter entwickelt sich Schritt für Schritt. Das dauert noch ein bisschen, glaube ich. Mal schauen, ob es bis LA reicht, dass man wieder ganz vorne anklopfen kann. Aber was sich wirklich sehr positiv entwickelt hat in den vergangenen Jahren, ist der Bereich der Frauen, die ja in Berlin ihren Stützpunkt haben und dort einen wirklich großen Entwicklungsschub gemacht haben. Der Frauenachter ist wieder am Start, aber vor allem auch die kleineren Boote, der Zweier, der Vierer, der sogenannte Skull-Bereich, das heißt der Einer, der Doppelzweier, der Doppelvierer, ich will es nicht zu kompliziert machen, ist sehr, sehr stark inzwischen wieder bei den Frauen. Also auch da kann man auf Medaillen hoffen.
7: Und in 2 Jahren stehen schon wieder Olympische Spiele an in Los Angeles. Und da hast du mir gesteckt, gibt es eine Besonderheit, so möchte ich es mal formulieren, was die Regattastrecke angeht. Und darauf muss man sich vorbereiten. Worum geht es da und was macht diese ganze Geschichte dann so tricky?
0: Ja, eine Besonderheit, das ist ja fast eine Absurdität, möchte man sagen. Also es gibt eine Regattastrecke in Los Angeles, in Long Beach, die ist zu kurz. Und daraufhin hat dann der Verband beschlossen, na gut, dann machen wir halt kürzere Rennen. Seit Rudern olympisch ist, und das ist Rudern tatsächlich von Anfang an, von den ersten Olympischen Spielen der Neuzeit an, rudert man über 2000 Meter, und zwar alle Boote, egal Einer oder Achter, immer 2000 Meter. Und jetzt in LA wird es tatsächlich so sein, dass man über 1500 Meter rudert, weil die Regattastrecke zu kurz ist. Das ist die Regattastrecke von 32, wo man dort auch schon Olympische Spiele ausgetragen hat, auch über 2000 Meter. Jetzt steht da aber eine Brücke und da kommen nicht so viele Boote durch. Die ist neu gebaut worden, also jetzt nicht in den letzten Jahren, aber die steht da schon eine Weile. Und deswegen kann man dort nicht 2000 Meter rudern. Und da man nicht raus wollte aus LA irgendwo in die Ferne, wo die Regattastrecke von 84 steht, hat man beschlossen, gut, dann wird das halt so gemacht und 1500 Meter ist einfach was völlig anderes als 2000 Meter. Das ist so, als würde man einem 800-Meter-Läufer sagen, du läufst jetzt nur noch 600 Meter. Und deswegen muss man anders trainieren und das ist insofern super kompliziert, als dass die Qualifikation für diese Olympischen Spiele, die wird noch über 2000 Meter ausgefahren.
7: Sagt ARD-Ruderreporter Jörg Klawitter. Nach den Nachrichten kümmern wir uns um die zweite Fußball-Bundesliga und um die große weite Welt des Radsports.

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1: Um 21 Uhr mit Klaas Christoffersen. Nach dem Massenansturm von zehntausenden Migranten in der spanischen Exklave Ceuta hat sich ein Großteil wieder auf den Weg zurück nach Marokko gemacht. Mindestens 57 Menschen kamen bei dem Versuch, schwimmend nach Ceuta zu kommen, ums Leben. Für das Studio Madrid, Christian Sachsinger.
2: Viele der Migranten sind junge Männer, die Marokko verlassen wollten, um in Europa zu arbeiten. Ein Teil hatte die Grenzanlagen umschwommen, ein zweiter Weg führte zu Fuß über einen Hügel und eine Befestigungsanlage. Die Sicherheitskräfte waren von dem Ansturm anfangs völlig überfordert und ließen die Menschenströme passieren. Inzwischen hat die Regierung in Madrid Verstärkung geschickt. Die zusätzlichen Polizisten und Soldaten sollen die Exklave vor weiteren Anstürmen sichern. Außerdem soll mit Hilfe von Bojen auf dem Meer eine Barriere angelegt werden, um die Menschen von Ceuta fernzuhalten.
1: Italien setzt wegen des Zustroms von Migranten aus Marokko in die spanische Exklave Ceuta das Schengen-Abkommen mit Spanien für einen Monat aus. Da beide Länder keine gemeinsame Landgrenze haben, betrifft die Maßnahme Passagiere, die per Flugzeug oder Schiff unterwegs sind. Sie müssen bei der Einreise einen Pass vorzeigen. Die italienische Opposition warf der Regierung Populismus vor. Madrid bewältige die Krise in Ceuta entschlossen und habe bereits zehntausende Menschen zurückgewiesen. In Griechenland kämpfen die Feuerwehren gegen mehrere Großfeuer. Auch in einem Vorort Athens ist ein Waldbrand ausgebrochen. Aus Athen, Moritz Pompel.
3: Die Anwohner wurden aufgefordert, ihre Häuser Richtung der zentraleren Gebiete Athens zu verlassen. Ein Feuer ist auch nördlich von Korinth ausgebrochen. Dort mussten laut örtlicher Medien hunderte Personen mit Booten in Sicherheit gebracht werden. Auch auf der Peloponneshalbinsel in der Nähe der Ausgrabungsstätte Mykene brennt es. Und das Feuer, das am Mittwoch auf Kreta ausgebrochen war und zwei Feuerwehrleuten das Leben gekostet hat, hat sich zwar beruhigt, doch die Feuerwehr ist dort weiter im Einsatz. Gestern musste der berühmte Palmenstrand Preveli auf Kreta geräumt werden. Auch hier wurden die Besucher in Booten in Sicherheit gebracht.
1: Der Widerstand gegen die Investorenpläne von FIFA-Chef Infantino wird immer größer. Jetzt hat sich der asiatische Fußballdachverband mit der UEFA und dem nord- und mittelamerikanischen Verband CONCACAF solidarisiert. Damit stellen sich mehr als die Hälfte der 211 FIFA-Mitgliedstaaten gegen Infantino. Auch einer seiner engsten Berater trat aus Protest gegen das Vorhaben zurück. Der FIFA-Chef hatte angekündigt, WM-Anteile an private Geldgeber zu verkaufen, um so Milliarden einzunehmen. Das waren die Nachrichten. Das Wetter in Norddeutschland. In der Nacht wechselnd bewölkt, gebietsweise Schauer und Gewitter, 17 bis 10 Grad. Morgen Sonne und Wolken, nur noch vereinzelt Schauer, 20 bis 26 Grad. Am Sonntag sonnig, im Verlauf einige Schauer, 21 bis 30 Grad. Und am Montag Sonne und Wolken, vereinzelt Schauer und Gewitter, 22 bis 31 Grad. Es ist 21.03 Uhr.
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4: Wir machen am Freitagabend aus Berlin, heute mit Nikolaus Hillmann im Studio. Am kommenden Freitag startet die zweite Fußball-Bundesliga in die neue Saison mit dem Auftaktspiel VfL Bochum gegen Hertha BSC. Die Berliner wollten in der vergangenen Saison aufsteigen, das hat nicht funktioniert und nun ist vieles anders. Vor allen Dingen sorgten die Berliner für Schlagzeilen, weil sie lange Zeit der einzige Profiklub in Deutschland waren, der noch keinen neuen Spieler verpflichtet hatte. Das ist inzwischen ein bisschen anders. Ich hatte heute Nachmittag Gelegenheit, mit Herthas Geschäftsführer Dr. Peter Görlich zu sprechen und habe ihn zunächst gefragt, wie denn so seine Stimmungslage ist, eine Woche vor Saisonbeginn. Eher Freude, Anspannung oder Nervosität?
5: Ach, ich glaube, es ist so ein Mix aus allem. Und ich glaube, das ist auch genau richtig. Also wir haben eine sehr gute Vorbereitung gemacht und jetzt freut man sich, dass das zu Ende ist und dass man zeigen kann, was man in den letzten 6 Wochen sich erarbeitet hat. Und darauf freue ich mich. Also ich habe mehr Freude als jetzt in irgendeiner Art und Weise Anspannung oder Nervosität.
4: Nach Ende der vergangenen Saison, im Sommer hat man sich sicherlich bei Hertha BSC viele Gedanken gemacht, wie es weitergeht. Der Aufstieg wurde nicht geschafft. Wie würden Sie beschreiben, was Sie in der neuen Saison vorhaben? Welche Gedanken haben Sie sich gemacht? Was waren die Ergebnisse der Analyse und wie will man das jetzt umsetzen für die neue Saison?
5: Ein entscheidender Punkt ist, dass wir für uns alle mitgenommen haben, so wie es war, darf es nicht mehr sein. Und das ist in vielen Dimensionen so analysiert worden. Wir haben finanziell sicherlich an der einen oder anderen Stelle über unsere Verhältnisse gelebt. Das mussten wir erstmal korrigieren. Es war ganz klar und sehr offen kommuniziert, dass wir den Kader reduzieren, damit Kaderkosten reduzieren, an der einen oder anderen Stelle Qualität verlieren werden. Wir haben uns aber auch sehr intensiv mit der fußballerischen Ausrichtung beschäftigt. Und wenn man sich jetzt die Vorbereitung angeschaut hat und auch das heutige Testspiel angeschaut hat, stellt man fest, das ist eine andere Spielidee. Wir agieren komplett anders auf dem Feld. Wir pressen höher, wir haben eine viel höhere Intensität drin. Und das wollen wir auch in die Runde tragen.
4: Sie haben heute getestet gegen den 1. FC Köln in Österreich, ein Erstligist. Wie fällt Ihr Fazit aus nach dem Spiel?
5: Ich glaube, für uns war das ein sehr guter Test. Wir sind auch sehr froh darüber, auch wenn das ein paar Reisestrapazen mit sich gebracht hat, dass wir nochmal gegen Köln testen konnten. Weil, wie Sie richtig sagen, es ist ein Erstligist, der kickt da, wo alle gerne hin möchten, in der ersten Liga. Und wir haben unsere Prinzipien durchgezogen. Die Spielidee hat man gesehen. Wir haben unsere Jungen reingeworfen, die das hervorragend gemacht haben. Also von daher, wie ich eingangs gesagt habe, mehr freudige Erwartung als Nervosität.
4: Es haben gut ein Dutzend Spieler den Verein bislang verlassen. Sie haben relativ gut Geld eingenommen, so überschlagen rund 25 Millionen Euro. Es ist aber erst ein externer Spieler neu dazugekommen. Was haben Sie denn da noch geplant? Was soll da noch kommen in den kommenden Wochen?
5: Lassen Sie mich, wenn ich die Frage beantworte, eingangs nur sagen, also das ist wie im normalen Leben auch, ne? Also auch Fußballvereine haben Brutto-Netto-Rechnungen. Mag ja sein, dass da irgendwelche Summen kursieren, aber am Ende des Tages müssen wir gucken, was ist davon übrig geblieben, was landet tatsächlich bei uns. Wir haben eine klare Marschroute ausgegeben, dass der Berliner Weg nicht nur auf der Tonspur, sondern dass wir den auch leben. Und wir glauben einfach daran, dass der beste Transfer ist der interne Transfer. Das haben wir auch gezeigt. Wir haben total spannende Jungs hochgezogen, teilweise Jungs, die noch nie im Herrenbereich Fußball gespielt haben. Und die haben auch heute gegen Köln ihren Mann gestanden, muss man definitiv sagen. Wir haben einen externen Neuzugang dazu bekommen mit Adewumi, ganz gezielt ein Profil gewählt, was bei uns im Kader so nicht vorhanden ist, mit Fullspeed. Natürlich, und da machen wir doch gar keinen Hehl daraus, schauen wir uns noch an, was am Transfermarkt möglich ist. Aber auch Sie haben den Blick auf den Kalender. Wir haben noch 4 Wochen. Also von daher sind wir da ruhig, weil wir eben auch heute festgestellt haben, der Prozess ist auf dem richtigen Weg.
4: Die Fans und viele Experten erwarten ja im Fußball auch immer, dass man so griffige Slogans formuliert für eine anstehende Saison. Irgendeine Art von Motto oder irgendein Ziel, das man sich ausgibt. Was haben Sie sich da überlegt?
5: So ein Marketing-Sprech ist es nicht, aber wir haben ein ganz klares Ziel, dass wir einen einstelligen Tabellenplatz mit einer maximalen Ambition nach vorne im Auge haben. Und dafür werden wir hart arbeiten und haben hart gearbeitet und fühlen uns damit sehr wohl. Die Akademie ist im Fokus, dass wir dort nochmal nachjustieren werden, inhaltlicher Art, infrastruktureller Art. Also da haben wir in den letzten Jahren vielleicht so an der einen oder anderen Stelle ein bisschen was versäumt. Und wenn Sie das als Motto mittragen können, dann würde es mich freuen. Aber das ist ein Transformationsprozess, den wir gerade durchstreiten.
4: Nun sagen viele Experten, in der zweiten Liga, in der kommenden Saison, kann eigentlich jeder jeden schlagen. Eine Ausnahme der VfL Wolfsburg, die haben die meiste Kohle, die haben auch schon ordentlich eingekauft und die gelten für viele schon als sichere Aufsteiger. Wie sehen Sie denn die neue Zweitligasaison?
5: Ja, wenn ich da in unsere jüngste Vergangenheit zurückblicke, stellt man fest, dass es nicht alleine ums Geld geht, sondern dass es um eine mannschaftliche Geschlossenheit geht, dass es um eine klare Identität des Fußballspielen geht, dass es ein mit Mut und Glaube zusammenhängt. Und was die anderen machen, interessiert mich relativ wenig. Wir fokussieren uns vollkommen auf Hertha. Wenn das die vielen Experten dieser Welt so sehen, dass jeder jeden schlagen kann, haben wir ja auch eine gute Chance.
4: Dann wollen wir Sie entlassen am Schluss, natürlich mit der üblichen fiesen Frage.
5: Nicht entlassen.
4: Nicht in dem Sinne entlassen. Das kann ich ja auch gar nicht. Da sind, glaube ich, andere für zuständig. Wir wollen natürlich wissen, was denken Sie, was wird das am kommenden Freitag für ein Spiel beim VfL Bochum?
5: Es wird ein sehr interessantes Auftaktspiel. Also wir sind da ein bisschen stolz darüber, dass wir den Auftakt haben, ja, mit einem großen Publikum, in einer tollen Atmosphäre mit Sicherheit. Es wird ein bisschen geprägt sein durch ein Abtasten, durch eine Nervosität, aber wir werden eine Mannschaft erleben von Hertha, die die Prinzipien, die sie sich erarbeitet hat, auch in Bochum umsetzen wird, und dann freuen wir uns darauf.
4: Dr. Peter Görlich, Geschäftsführer von Hertha BSC. Das Testspiel übrigens in Österreich gegen den 1. FC Köln endete 2:2. Jetzt zum Radsport. Die Tour de France der Männer ist Geschichte in diesem Jahr. Die Tour de France der Frauen, die beginnt morgen mit der ersten Etappe in Lausanne. Holger Gerska ist unser ARD-Radsport-Experte und ihn habe ich dann gefragt, wie er die diesjährige Tour der Frauen vom Profil her bewertet.
6: Es ist die schwerste, seit die Rundfahrt für die Frauen wiederbelebt wurde. Das war 2022, nicht nur, weil es 9 Etappen sind. Es gab auch schon Auflagen mit nur 7 und 8 Tagen, sondern weil es fast 1200 Kilometer sind. Und damit ist es die längste Tour de France für die Frauen. Also wir haben so in etwa ein Drittel von der Strecke für die Männer, wobei man bedenken muss, dass ja jeder Tag auch ein bisschen kürzer ist. Und es sind auch vom Höhenprofil her einige Ansprüche zu stellen, denn es geht beispielsweise hinauf auf den Mont Ventoux und da sind wir in fast 2000 Metern Höhe.
4: Welche Gedanken haben denn die Planer und Organisatoren bewogen, das nochmal ein bisschen zu verschärfen und ein bisschen zu ändern in diesem Jahr?
6: Ja, die Frauen verlangen natürlich, dass der Kurs ähnlich aussieht wie bei den Männern. Länger muss es gar nicht sein, also es muss keine 3-wöchige Rundfahrt werden, aber sie wollen natürlich auch all die ikonischen Städte besuchen. Sie waren auf dem Tourmalet, sie waren in Alpe d'Huez und sie sind jetzt eben auf dem Mont Ventoux zum ersten Mal im Rahmen der Rundfahrt. Das ist das eine. Das andere ist die Tatsache, dass sich momentan tatsächlich auch an der Spitze, an der Weltspitze so ein bisschen etwas verschoben hat. Die besten Fahrer der Welt sind enger zusammengerückt. Man hat so am Anfang ein bisschen befürchtet, wenn wir lange Anstiege fahren, sind die Abstände schon nach der ersten Bergetappe riesengroß und die Tour ist entschieden. Aber inzwischen haben wir doch so 5, 7 Fahrerinnen auf einem Niveau und deswegen scheut man das nicht, dass man halt auch solche schweren Etappen mit ins Programm nimmt.
4: Eine der Favoritinnen ist eine Französin, Pauline Ferrat-Prévot. Sie ist auch Titelverteidigerin. Kann das sein, dass dadurch, dass sie letztes Jahr gewonnen hat und eben vorne mit dabei ist, das Interesse auch sehr groß ist bei den Radsportenthusiasten, gerade in Frankreich?
6: Ja, nicht nur deswegen. Es war im vergangenen Jahr auch schon groß. Es ist eigentlich von Jahr zu Jahr gewachsen seit der Wiederbelebung. Ich glaube, es ist auch für die Tour jetzt ganz gut, dass sie nicht oder keine Überschneidung hat mit den Männern. Es war ja in den vergangenen Jahren, Ausnahme Olympiajahr, eigentlich immer so, dass die Frauen schon am Finalwochenende der Männer begonnen haben. Dann waren 2 Etappen, Samstag, Sonntag parallel im vergangenen Jahr. Jetzt gibt es so einen eigenen Anlauf für die Tour de France der Frauen. Und das hat nochmal ein Alleinstellungsmerkmal bekommen. Vorher hatte ich schon den Eindruck, dass die Zahlen an den Strecken, die Zuschauerzahlen fast so waren wie bei den Männeretappen. Und das, was Pauline Ferrand-Prévot in Frankreich ausgelöst hat, war wirklich enorm. Sie hatte direkt, als sie das Ziel erreicht hat, den Staatspräsidenten Macron am Telefon. Es drehten alle durch. Sie ist die Sportlerin in Frankreich überhaupt momentan. Und dass sie jetzt sich diese Tour de France wieder vorgenommen hat als Ziel, das elektrisiert natürlich Frankreich tatsächlich. Sie ist kaum Rennen gefahren in diesem Jahr. Es geht wirklich um diese eine Rundfahrt und alle sind sehr, sehr gespannt, was sie drauf hat.
4: Die Französin hat eine große Konkurrentin, würde ich mal behaupten. Demi Wollering heißt die aus den Niederlanden. Die hat in dieser Saison schon einiges gewonnen, unter anderem den Giro. Wer ist für dich momentan oder bislang nach den gezeigten Leistungen die größere Favoritin?
6: Ja, gute Frage, weil wir eben Pauline Ferrand-Prévot nicht gesehen haben. 12 Renntage, ganze 12 Renntage. Ich meine, wir sind jetzt im August, das ist sehr, sehr wenig. Ihre Form lässt sich nicht einschätzen, aber wenn sie sich auf den Punkt vorbereitet hat und selber sagt, sie ist in der Form des vergangenen Jahres, ist sie doch die Favoritin, auch wenn Demi Wollering in dieser Saison so viel gewonnen hat. Demi Wollering hat auch eine starke Mannschaft um sich, da gehört ja auch Franziska Koch dazu, die deutsche Paris-Roubaix-Siegerin. Und dennoch glaube ich, wenn es pur auf die Kletterqualitäten hinausläuft, ist für mich die Französin in der Vorhand, auch weil es diese Etappe zum Mont Ventoux hinauf gibt.
4: Geht es um Radsport im Allgemeinen, fallen den meisten Deutschen nur 3 Worte ein. Tour de France. Doch nach den großen 3-wöchigen Landesrundfahrten in Frankreich, Italien und Spanien folgen im Stellenwert für Rennradfahrer die 5 Monumente. 2 davon finden in Belgien statt. Die Flandern-Rundfahrt und Lüttich-Bastogne-Lüttich. Und sie unterstreichen die Bedeutung des Radsports im belgischen Nationalbewusstsein. Auch abseits dieser Großveranstaltungen finden fast täglich in Belgien Radrennen statt. Querfeldein, auf dem Mountainbike und auf der Straße. Von den ganz Kleinen bis zu den Senioren. Wie ist eigentlich diese Liebe der Belgier zum Radfahren zu erklären?
7: We Wevelgem ist eigentlich eine unaufgeregte Gemeinde in Westflandern. Aber einmal im Jahr, da befindet sich dieses 30.000 Einwohnerstädtchen mit seinen vielen Ziegelhäusern nahe der Grenze zu Frankreich im Ausnahmezustand. Wevelgem ist Zielort des Radsportklassikers Gent-Wevelgem oder, wie das Rennen seit diesem Jahr heißt, in Flanders Fields. Nachwuchs- und Elitefahrer streiten sich um den Sieg bei Männern und bei Frauen. Es ist wie ein Feiertag, sagen die jungen Eltern Stephanie und Henry. Henrys Schwester nimmt am Rennen teil. Die beiden Kleinkinder, die Henry noch bis zum Knie reichen, sind deshalb von oben bis unten in Radsportklamotten eingekleidet.
8: They will do some sports, I think.
7: Die werden bestimmt sportlich, orakelt Henry. In Belgien ist eigentlich das ganze Jahr über Radsport angesagt. Im Frühjahr die Eintagesklassiker. Zuerst in Flandern, dann in Wallonien. Später, im Juli, schalten mehr als die Hälfte der 11 Millionen Belgier mindestens einmal bei der Tour de France ein. Und wenn es kälter wird, da klicken die Belgier nicht aus den Pedalen aus, sondern es folgen 5 Monate Cross-Country-Saison. Fast täglich finden in vielen Gemeinden Querfeld Einrennen statt. Warum ist Radsport so dermaßen beliebt in diesem kleinen Königreich?
9: Shall we try or not?
7: Jonas Heyrick errötet leicht, als er sich auf seinen Drehstuhl im Arbeitszimmer setzt.
10: Well, because of you came, I cleaned up a little bit.
7: Weil ich gekommen sei, sehe es hier sogar aufgeräumter aus als sonst. Seine 4 Sporträder sind ans Bücherregal gelehnt. In seinem Haus hätten sie sonst keinen Platz, grinst Heyrick. Wie kann man das Verhältnis der Belgier zum Radsport beschreiben? Heyrick kratzt sich den Vollbart.
10: It's a kind of religion here.
7: Und eine Religion, die braucht natürlich ihre heilige Schrift.
10: We are the Bible for the cycling fans, yeah.
7: Die Bibel für Radsportfans. Das sei sein Magazin Bahamontes, scherzt Jonas Heyrick. 2013 gründete er es mit Freunden. Lange Geschichten, große Bilder. Der Name stammt vom früheren spanischen Tour de France-Sieger Federico Bahamontes, dem vielleicht besten Bergfahrer der Geschichte. Während in Deutschland die meisten Radsport mit der Tour de France in Verbindung bringen, spielt in Belgien speziell das Frühjahr eine große Rolle. Da werden erst in Flandern und später in Wallonien jede Menge eintägiger Rennen ausgetragen. Nach den großen dreiwöchigen Rundfahrten

0: Es ist ein ganz besonderer Feiertag.
1: Vergangenes Jahr waren laut Angaben des Veranstalters 1 Million Zuschauer auf den Straßen und jubelten den Sportlern zu. Belgien hat insgesamt 11 Millionen Einwohner. Während die Favoriten wie Tadej Pogacar, Mathieu van der Poel oder der Lokalmatador Wout van Aert wie Düsenjets über die teils 20% steilen Kopfsteinpflasterpassagen fliegen, stehen die Fans in mehreren Reihen, singen und stoßen Sprechchöre an.
2: There is also a lot of people who are not interested in who will win the race? No.
0: Natürlich gibt es auch viele Leute, die sich gar nicht dafür interessieren, wer das Rennen gewinnt. Die sind wegen der Getränke, wegen der Party da, um dabei zu sein, weil einfach alle da sind. Wenn das Wetter auf dem alten Quaremont gut ist, hat man sein Picknick dabei, die Kiste voller kühlem Bier und es ist ein schöner Tag im Freien. Es ist also auch ein Familienausflug.
2: So, it's a perfect family trip as well.
1: Nun muss der Chefredakteur Koffer packen. Am nächsten Morgen steigt er mit 100 Abonnenten in den Flieger nach Mallorca und fährt dort 1 Woche lang Rennrad. Der Radsport ist eine große Familie. Gut 45 Kilometer westlich von Brüssel liegt Brakel, eine überschaubare 15.000 Einwohnerstadt. Auf der großen Hauptstraße fährt jedes Jahr das Peloton, das Fahrerfeld der Flandern-Rundfahrt, vorbei. Alexander de Croo wohnt nur ein paar Häuser weiter. Er hat es sogar zum Premierminister gebracht, 2020 bis 2025. Die letzte Wahl hat der Liberale verloren und ist nun der Leiter des Entwicklungsprogramms der Vereinten Nationen. Das Bürgermeisteramt von Brakel gab er kürzlich ab. Jährlich finden hier 60 Radrennen statt, mehr als eines pro Woche.
3: Kein anderes Land macht das so wie wir. Für mich ist es der Sport, bei dem man Fahrräder, Bier und Champagner miteinander verbindet.
1: Der ehemalige Premier zieht die Ärmel seines braunen Pullovers hoch. Der liberale Ex-Regierungschef ist beim Radsport eher Traditionalist, gar Romantiker. Bei der Tour de France ist klar, wer gewinnen möchte, muss eigentlich alles gut können, aber vor allem schnell berghoch fahren. Wer in Flandern Rennen gewinnen möchte, braucht normalerweise andere Voraussetzungen. Die Kenner sprechen von den sogenannten Flandriens.
4: Ce qu'on appelle les Flandriens, c'est le côté très dur de ce cyclisme.
3: Die Flandriens, das sind harte Fahrer, die unter schwierigen Bedingungen glänzen. Im Frühling, wenn es regnet und kalt ist und ein starker Wind weht. Die aber auch im Kampf mit dem Gelände bestehen. Hier in der Region folgt ein kleiner Hügel auf den nächsten, oft auf Kopfsteinpflaster, oft auf Straßen in schlechtem Zustand. Und dann gibt es noch diese Eigenschaft, die man im Spanischen La Grinta nennt, dass man also Charakter zeigt, ich gegen die Elemente.
1: In de Croos Garage ist das Rennrad in einem Hometrainer eingespannt. Es ist eine deutsche Marke. De Croo lächelt. Er selbst fährt Jahr für Jahr mit tausenden anderen Hobbyradfahrern am Tag vor der Flandern-Rundfahrt die Strecke ab.
3: Die Hälfte der Teilnehmer sind keine Belgier. Die kommen aus aller Welt. Da sind Australier und Amerikaner dabei, die, wenn sie auf das Kopfsteinpflaster zufahren, sich umschauen und fragen, was ist das denn?
1: Der Wind bläst heftig auf dem früheren Formel-1-Rennkurs bei Solda, das gut 45 Kilometer westlich von Maastricht entfernt liegt. An 3 Abenden in der Woche können Radfahrer versuchen, die Ideallinie durch die Schikanen zu treffen, wo die verstorbene Rennsportlegende Niki Lauda 2-mal in den 70ern gewann. 5 € kostet das Ticket für die 4 Kilometer lange Strecke. Da sie erst um 5:30 öffnet, wärmen sich mehr als 1 Dutzend Mädchen auf dem Parkplatz auf. Alle zwischen 15 und 17 Jahre alt. Sie machen Gleichgewichtsübungen, stehen so lange es geht auf einer Stelle, ohne aus den Pedalen auszuklicken. Trainer Robin Ernst, selbst Amateurradfahrer, groß, schlank, 3-Tage-Bart, setzt mit Hütchen einen Kurs und stoppt die Zeit mit seinem Smartphone, wer am schnellsten um diese herumkurft. Ernst ist schon seit Beginn des Projekts Minimax Cycling dabei. Ein professionell geführtes Frauenradsportteam in der Wallonie.

0: Die Elite fährt bei großen Rennen wie der Flandern-Rundfahrt mit. Minimax ist aber auch schon bei den Allerjüngsten, den Juniorinnen und der U23 vertreten.
1: Inzwischen erhalten wir über 150 Bewerbungen. Jedes Jahr werden es mehr. Wir haben einen U17-Kader mit 18 Walloninnen. Das ist toll und entwickelt sich gut.
0: Während sich ein Mädchen nach dem anderen am von Ernst gesetzten Kurs probiert, scherzen diejenigen, die schon dran waren oder gleich an der Reihe sind. Eine kommentiert wie eine Sportreporterin auf Englisch und ist besonders von ihrer Teamkameradin Freya beeindruckt. Die 16-jährige Gymnasiastin kurft so eng um die Hütchen wie Skirennläuferinnen um Slalomstangen.
2: Der Frauenradsport entwickelt sich in letzter Zeit stark. Ich habe gesehen, dass immer mehr Mädchen damit anfangen. Ich fahre schon ziemlich lange mit meinem Elternrad, seit ich vielleicht 6 Jahre alt bin. In den Ferien reisen wir auch mit unseren Rädern. Das ist sehr schön.
0: Ein Ausdauersport wie das Rennradfahren fordert vor allem eines: Zeit. Die Mädchen trainieren an jedem Wochentag. Robin Ernst, der Trainer, hat sich inzwischen Trägerhose und Trikot übergezogen. Das Ziel sei es, in die höchste Liga, die World Tour, aufzusteigen und an der Tour de France teilzunehmen, sagt der 27-Jährige selbstbewusst. Radsport in Belgien, das ist neben Fußball der Volkssport. Er ziert die Titelseiten der Zeitungen. Er zieht die Fans an den Straßenrand und vor den Fernseher. Und das in verschiedenen Sprachen. Wenige Kilometer südlich von Brüssel, nahe der Kleinstadt Hall, steht ein hohes Backsteinhaus. Draußen auf der Grasfläche sind mehrere runde Tische.
3: Guten Tag, mein Name ist Jean-Marie Wampers. Jean-Marie ist ein Name, Sie kennen das in Deutschland. Wir hatten einen Goalkeeper, Jean-Marie Pfaff, er war ganz famous. Ich war auch ein klein bisschen famous in Deutschland. Meine Deutsch ist nicht so gut. Meine Deutsch ist ein Jean-Marie Pfaff-Deutsch.
0: Jean-Marie Wampers Familie kommt aus Maasmechelen, wo ein niederländischer Dialekt gesprochen wird, der sehr ans Deutsche erinnert. Auf dem Rad war Wampers früher eine Naturgewalt. 1,88 Meter groß, früher 80, manchmal 82 Kilo schwer. Ein Hühne. Zumindest gemessen an den anderen Fahrern. 1989 fuhr Wampers, der in Uccle, südlich von Brüssel, geboren wurde, seinen größten Erfolg ein. Er gewann Paris-Roubaix, die sogenannte Hölle des Nordens, den größten aller Klassiker. Obwohl er nun 68 Jahre alt wird und 1992 seine Karriere beendet hat, ist er immer noch fit. Noch immer fährt er mehrfach in der Woche Rennrad. Heutzutage werden große Talente schon mit 18 Jahren Profi. Zu Wampers Zeiten wiederum durften junge Belgier erst mit 23 einen Profivertrag unterschreiben. Davor war der Militärdienst Pflicht. Doch mit 21 Jahren machte Wampers eine wegweisende Begegnung in der Gemeinde Meisse, 12 Kilometer nördlich von Brüssel.
4: Als ich Eddy Merckx zum ersten Mal vor mir sah, nahm er meine Maße und ließ mir ein Fahrrad anfertigen. Und tatsächlich gewann ich 15 Tage später auf diesem neuen Fahrrad die belgische Amateurmeisterschaft.
0: Der Boxsport hatte Muhammad Ali, der Fußball Pelé und der Radsport, der hatte Eddy Merckx, genannt der Kannibale. Merckx hat in Belgien heute wohl noch immer so viel Autorität wie König Philipp. Für Jean-Marie Wampers öffnete Merckx ein Tor in die große, weite Welt des Radsports.
4: Ich bekam einen Brief aus Italien. Da ich Französisch spreche, konnte ich mutmaßen, worum es ging, nämlich Profi in Italien zu werden. Also ging ich mit dem Brief zu Eddy. Ich sagte, schau mal, was ich hier bekommen habe. Eddy schaute es sich an. Das musst du gar nicht lesen, sagt er, sondern einfach nur da unten unterschreiben.
0: Wampers wurde Profi, früher als viele seiner Landsleute. Nachdem der ehemalige Profi das Café verlässt, spendieren Sarah und Bert, die Besitzer, eine Cola. Während Sarah die Gäste bedient, kümmert sich Bert um den Abwasch. Dann deutet er auf das Rennrad, das direkt über der Theke aufgehängt ist. Feuerrot mit weißem Lenkerband. Die Startnummer ist noch immer befestigt. 1976 fand wie jedes Jahr ein kleines Rennen im Ort statt. Eine Woche vor der Straßenweltmeisterschaft. Freddy Martens, damals 24, war schon ein kleiner Star. Und Sarahs Eltern, die den Hof führten, erlaubten ihm, sich in ihrem Badezimmer umzuziehen.
5: Er sagte, ich werde euch dafür danken. Wenn ich nächste Woche Weltmeister werde, bekommt ihr mein Fahrrad. Dann gewann er wirklich und er brachte sein Fahrrad, wie versprochen, hierher. Es ist wirklich einzigartig.
0: Bert sieht stolz nach oben. Nicht nur er und seine Frau Sarah scheinen mit dem Fahrrad auf die Welt gekommen zu sein. Der Radsport scheint in Belgien nach vielen Jahrzehnten des Erfolgs beliebt wie eh und je.
6: Eine Reportage von Jean-Marie Magro. Eine Meldung habe ich noch für Sie aus der großen weiten Welt des Fußballs. Der Verein TSV 1860 München musste ja bekanntermaßen aus der dritten Liga absteigen, hatte keine Lizenz bekommen, weil Geld fehlte und wird in der kommenden Saison in der Regionalliga Bayern an den Start gehen. Heute wurde eine in gewisser Weise prominente Neuverpflichtung bekannt. Matthew Collins heißt der junge Mann. Sie haben es richtig geraten. Der hat einen bekannten Vater, nämlich den Musiker Phil Collins. Der 21-jährige Matthew Collins hat im Vorjahr noch bei Austria Salzburg gespielt. In Österreich konnte sich da nicht durchsetzen. Nun also ein neuer Versuch beim Viertligisten 1860 München. Wir wünschen viel Erfolg und vielleicht kommt ja sein Vater auch mal vorbei und bringt ein bisschen Geld mit. Jetzt haben wir Nachrichten.

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1: Um 21.30 Uhr mit Klaas Christoffersen. Angesichts des Ansturms von Migranten auf die spanische Exklave Ceuta hat Bundesinnenminister Dobrindt bekräftigt, dass er die deutschen Grenzkontrollen zu den Nachbarländern beibehalten will. Diese würden über den September hinaus verlängert, so der Minister. Aus Berlin, Georg Schwarte.
2: Zuvor hatte Kanzler Merz Spanien aufgefordert, die Lage an seinen Außengrenzen umgehend in den Griff zu bekommen. Er begrüße die spanische Absicht, die Migranten nicht auf den europäischen Kontinent zu lassen, so Merz in einer schriftlichen Erklärung. Außenminister Wadefuhl drängt auf ein schnelles und gemeinsames Handeln der EU, um den Schengen-Raum, eine der größten Errungenschaften, zu schützen und offen zu halten. AfD-Co-Chefin Weidel wiederum forderte, wie zuvor Italien und Finnland auch, notfalls Spanien vom Schengen-Raum auszuschließen.
1: Im Großraum Bordeaux beginnt sich die Lage 9 Tage nach Beginn der Waldbrände zu entspannen. Die Präfektur der Region Gironde erlaubte den Bewohnern 2 weiterer Gemeinden wieder nach Hause zurückzukehren. Aus dem Waldbrandgebiet in der Gironde, Jean-Marie Magro.
3: Im beliebten Ferienort Lacanau-Océan dürfen Campingplätze und Hotels den Betrieb wieder aufnehmen. Der Zugverkehr südlich von Bordeaux soll am Sonntag wieder aufgenommen werden. Gestern wurde bereits die Autobahn von Bordeaux nach Bayonne wieder geöffnet. Das Aufnahmelager auf dem Messegelände von Bordeaux, in dem zwischenzeitlich bis zu 4000 Evakuierte untergekommen waren, wurde geschlossen. Auch in der Region Londe, etwas weiter südlich von Bordeaux aus gesehen, scheinen die Feuer eingehegt. Evakuierte können in dem vom Feuer stark beschädigten Ort Biscarros zurückkehren.
1: Rumänien hat für den gesamten August den landesweiten Notstand ausgerufen. Grund ist ein massiver Rückgang der Stromproduktion wegen der niedrigen Wasserstände der Donau. Ein Reaktor des Atomkraftwerks Cernavoda sei bereits abgeschaltet worden, teilte Ministerpräsident Bolojan mit. Die Regierung habe Gelder bewilligt, um Wasser aus einem Kanal umzuleiten. Das solle sicherstellen, dass der 2. Reaktor am Netz bleiben könne. Zudem sei man im Gespräch mit anderen Ländern, um in den abendlichen Spitzenzeiten Strom zu importieren. In Australien ist das Social-Media-Verbot für Jugendliche offenbar weitgehend wirkungslos. Die zuständige Behörde hat eine erste Bilanz veröffentlicht. Demnach nutzten mehr als 80% der unter 16-Jährigen weiterhin Social Media. Hauptgrund ist demnach, dass die Plattformen keine wirksamen Maßnahmen zur Altersüberprüfung eingeführt haben. Australien hatte das Social-Media-Verbot für Jugendliche Ende 2025 eingeführt. Das Wetter in Norddeutschland: in der Nacht wechselnd bewölkt, gebietsweise Schauer und Gewitter, 17 bis 10 Grad. Morgen Sonne und Wolken, nur noch vereinzelt Schauer, 20 bis 26 Grad. Am Sonntag sonnig, im Verlauf einige Schauer, 21 bis 30 Grad. Und am Montag Sonne und Wolken, vereinzelt Schauer, Temperaturen von 22 bis 31 Grad. Das waren die Nachrichten.
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4: Mit Nikolaus Hillmann im Studio. Schönen Freitagabend wünsche ich Ihnen. Jetzt kümmern wir uns um das Thema Schwimmen. Und zwar erst professionell, weil heute die Europameisterschaften in Paris begonnen haben. Unser Schwimmexperte Lars Becker ist dort vor Ort. Ich habe ihn vorhin erwischt und mit ihm sprechen können während der Eröffnungsfeier. Da war schon eine Entscheidung des Tages gefallen im Wasserspringen. Und ich habe ihn natürlich gefragt, warum das nicht erfolgreich ausgegangen ist für die deutschen Starterinnen und Starter, die da durchaus hätten eine Medaille holen können.
5: Ja, das war tatsächlich eine Enttäuschung. Ein Fehlerfestival ist es gewesen. Das hat der Bundestrainer Christoph Bohm gesagt. Es sei fast alles schiefgegangen, was schiefgehen konnte. Am Ende nur Platz 7. Die wollten so ein bisschen hier den Zug anschieben mit einer Medaille, mit einem Podiumsplatz im ersten von 13 Wettbewerben. Das hat nicht geklappt mit der Vierer-Kombo mit Jaden Eickermann, Moritz Wesemann und den beiden Berlinerinnen Pauline Pfeiff, Vize-Weltmeisterin vom Turm, und Lena Henschel. Am Ende hat sich Italien den Sieg geholt. Für die deutsche Mannschaft ist das ein Dämpfer. Völlig klar, 13 Wettbewerbe, man will in allen Wettbewerben um Medaillen mitkämpfen. Auf europäischer Ebene ist das tatsächlich auch möglich. Die dominierenden Chinesen sind nicht dabei, wie sonst bei Weltmeisterschaften und bei Olympischen Spielen. Amerikaner, Amerikanerinnen, Kanadier, Kanadierinnen fehlen auch. Also auf Weltniveau ist jede einzelne Medaille ein Riesenerfolg für den DSV. Auf europäischer Ebene sind sie es gewohnt, bei so einem Großereignis wirklich viele Medaillen und auch Titel mitzunehmen.
4: Das heißt, du erwartest da noch einiges in den kommenden Tagen.
5: Ja, die waren natürlich enttäuscht heute alle vier, haben aber gesagt, wir lassen uns davon nicht durchrütteln. Das müssen wir kurz mal verarbeiten. Der Bundestrainer hat gesagt, mit den Jüngeren insgesamt, auch in der Mannschaft wird er mal sprechen, einfach damit das nicht irgendwie als Negativerlebnis durchschlägt. Und dann soll es morgen schon weitergehen. Weitere 12 aussichtsreiche Wettbewerbe gibt es noch. Er hat, Christoph Bohm, gesagt, er hätte gerne sowas um die 10 Medaillen, an die 10 ran. Das ist durchaus nicht unrealistisch. Vor einem Jahr in Belek in der Türkei waren es sogar 12 inklusive dreier Titel. Allerdings war da nicht jede Nation mit den Top-Leuten unterwegs. Und eins kommt natürlich auch noch hinzu, was zum Beispiel beim Synchronschwimmen auch groß reinschlägt und natürlich auch beim Kunst und Turm, beim Wasserspringen. Die Russen und Russinnen dürfen das erste Mal wieder starten seit Beginn des Angriffskrieges gegen die Ukraine. Und das gilt auch für Belarus. Und die sind da auch gar nicht so schlecht aufgestellt bei einigen Sportarten.
4: Dann schauen wir mal zum Freiwasserschwimmen. Eigentlich immer eine Bank für die deutsche Mannschaft, ne?
5: Ja, eigentlich tatsächlich immer eine Bank. Da ist natürlich ein Name damit verbunden. Florian Wellbrock in Tokio, Olympiasieger. In Paris hat es nicht geklappt. Er hat sich zig, ich glaube 9 insgesamt WM-Titel erschwommen. Im letzten Jahr Geschichte geschrieben in Singapur. In allen 4 Wettbewerben, 5 Kilometer, den olympischen 10 im sogenannten Knockout-Sprint und mit dem Team in 4 Wettbewerben 4-mal Gold geholt. Das war großartig. Da denkt man natürlich, jetzt muss er auf europäischer Ebene auch abräumen. Natürlich würde er das gerne, aber er ist nicht wirklich fit. Also war länger und mehrfach krank. Ihm fehlen diverse Trainingseinheiten, hat man bei den Finals in der letzten Woche in Hannover gemerkt. Und er hat schon gesagt, ich werde hier nicht 4-mal aufs Podium schwimmen. Das ist unrealistisch. Mal gucken, was möglich ist. Aber es sind ja auch noch andere Leute dabei, wie ein Oliver Klemet, der vor 2 Jahren ja hier in Paris bei den Olympischen Spielen fast sensationell Silber geholt hat, in der damals ja noch sehr strömenden und auch nicht sauberen Seine. Es wird wieder in der Seine geschwommen, an einer anderen Stelle, ein bisschen tiefer, ein bisschen flussabwärts. Und da soll das Wasser sauber sein und die Strömung auch nicht so groß. Isabel Gose schwimmt diesen Knockout-Sprint. Dann der neue Shootingstar, der 800 Meter Europameister Liebmann. Johannes Liebmann aus Magdeburg springt auch den Knockout-Sprint. Und im Team ist die deutsche Mannschaft immer für eine Medaille und für Gold gut. Also auch wenn Florian Wellbrock, und das ist dezidiert und realistisch der Fall, nicht hundertprozentig fit ist und man von ihm nicht Wunderdinge erwarten kann, werden die Deutschen auch da mit an Sicherheit grenzender Wahrscheinlichkeit Medaillen holen.
4: Ich sage es zwischendurch mal gerne wieder, wir sind nicht in der Pariser Oper, sondern bei den Schwimm-Europameisterschaften. Nicht, dass es da irgendwelche schiefen Gedanken gibt.
5: Vielleicht kann ich das Nick kurz noch sagen. Ja. Der erste Wettbewerb gleich im Synchronschwimmen beginnt und darum hier so eine Art Eröffnungsfeier vorweg. Und jetzt hat der Wettbewerb tatsächlich auch begonnen.
4: Ah, da kommen wir später noch drauf zu sprechen. Jetzt erstmal die Beckenwettbewerbe ab dem 10. August. Ich finde, das deutsche Beckenschwimmen hat sich in den letzten Jahren wieder sehr positiv entwickelt. Du hast die Finals vorhin angesprochen. Wenn du die Eindrücke von dort mitnimmst, von den deutschen Meisterschaften, was kann man bei den Europameisterschaften erwarten?
5: Das, was der Sportdirektor auch genannt hat als Medaillenziel, nämlich möglichst 10 Podiumsplätze und darunter den einen oder anderen Titel, das ist möglich. Alleine auf den längeren Strecken oder auf den Freistilstrecken grundsätzlich ab 200 Metern ist in jeder Entscheidung bei den Männern eine Medaille drin, möglicherweise sogar mehrere. Lukas Mertens, der Europameister, der Weltmeister, der Olympiasieger, der Weltrekordhalter über seine 400 Meter, ist ja fast eine Bank. Er schwimmt diesmal nicht 800, sondern 200 Meter, hat da noch nie eine Medaille geholt. Das will er nachholen. Auf den 800 Metern sind dann aber Sven Schwarz, der zweimalige Vize-Weltmeister, 800 und 1500 Meter aus dem letzten Jahr in Singapur. Oliver Klemet ist dabei, der von mir schon angesprochene Johannes Liebmann, der völlig sensationell im Frühjahr, 19 Jahre ist der Bursche aus Magdeburg erst alt, Europarekord über 800 Meter geschwommen ist. Bei den Frauen gibt es eine Isabel Gose, die schwimmt alles von 400 Metern aufwärts, 400, 800, 1500, gilt da auch als Favoritin. Also auf diesen Freistilstrecken, das ist wirklich eine Bank. Und dann gibt es ja auch noch einige andere, die in den letzten Jahren schon in den Mittelpunkt sich geschwommen haben. Zum einen aus Magdeburg Melvin Imudu, Olympia-Vierter, Europameister vor den Olympischen Spielen. Allerdings waren diese Spiele nicht so sonderlich gut besetzt, was die Elite angeht. Kommt auf jeden Fall für eine Medaille in Frage, 100 Meter Brust. Die Weltmeisterin über 100 Meter Brust, Anna Elend, schwimmt alle 3 Strecken. Auch möglich, dass sie mehrere Medaillen holt. Und der ein oder andere würde mir dann auch noch einfallen. Vielleicht aus dem Nachwuchs, da wäre es ganz schön, wenn einige zeigen könnten, wir sind langsam dran, wir kommen in ein Finale, ohne vielleicht schon an Podestplätze heranzurücken. Aber sie zeigen uns hier bei einer Europameisterschaft, wo das ja immer noch ein bisschen leichter ist als auf Weltniveau, wo da eben die Weltelite noch viel stärker unterwegs ist. Also ich erwarte einige gute Ergebnisse. Die Staffeln seien auch noch mal genannt, wo es immer mal die Möglichkeit gibt, auf den Podiumsplatz zu kommen. Also ich bin da ähnlich wie du, Nick, optimistisch, auch was das nächste und das übernächste Jahr angeht. Diese Europameisterschaft ist ja auch ein kleiner Bestandteil der Vorbereitung auf die Spiele in LA 28.
4: Dann kommen wir jetzt zu dem, was du vorhin schon angesprochen hattest, zum Synchronschwimmen. Lange sehr, sehr stiefmütterlich behandelt worden in Deutschland, weil es auch nichts zu holen gab. Das hat sich aber geändert. Was hat sich denn im deutschen Synchronschwimmen geändert?
5: Also erstmal ist das völlig richtig. Das letzte Mal, dass sein Duo bei Olympischen Spielen beteiligt war, ein deutsches, das ist wirklich lange her, 1992 in Barcelona. Beim Synchronschwimmen ist es so, dass bei den Olympischen Spielen es nur zwei Wettbewerbe gibt, nämlich im Team und im Duett. Da werden auch die technische und die freie Kür zusammengerechnet. Dafür gibt es nur jeweils eine Medaille. Dementsprechend also nur zwei Wettbewerbe. Bei Europameisterschaften und Weltmeisterschaften ist das ganz anders. Da gibt es inzwischen Solo, da gibt es Duett, da gibt es Mixed-Duett, da gibt es Team, dementsprechend viel, viel mehr Medaillen zu holen. Und es gibt eine Deutsche, die richtig gut rausgekommen ist, richtig Europameisterin geworden ist, Clara Bleier im Solo. Das ist leider nicht olympisch. Diesen Titel will sich ja natürlich trotzdem verteidigen. Und ansonsten guckt der DSV eben auf das Duett. Team ist kaum möglich, weil die Breite einfach nicht so da ist, um sich mit einem Team für die Olympischen Spiele zu qualifizieren. Im Duett soll das klappen mit Clara Bleier und ihrer Mitstreiterin Maria Denisov. Und der DSV hat auf diese Duette auch den Fokus gelegt, weil im nächsten Jahr schon bei der Weltmeisterschaft dann die Qualifikation ansteht für Olympia. Also diese Clara Bleier, die sollte man durchaus im Auge behalten. Eben nicht olympisch Solo-Europameisterin. Da hat sie auch die besten Möglichkeiten. Vor allen Dingen, was die freie Kür angeht. Die technische Kür wird nochmal extra gewertet. Dementsprechend eben auch viel mehr Wettbewerbe, viel mehr Medaillenmöglichkeiten. Und dann dieses Duett lässt schon so ein bisschen sicherlich einen Fingerzeig dann daraus ableiten, ob es denn klappen könnte mit einer Olympiateilnahme eines deutschen Duettes 1992, das letzte 2028, dann wieder mal. Es wird Zeit.
4: Unser Schwimmreporter Lars Becker über die heute begonnenen Schwimmeuropameisterschaften in Paris. Das sind die Profis. Jetzt kommen wir mal zu denen, die normal schwimmen gehen. Jedes Jahr sind mehrere hundert Tote bei Badeunfällen zu beklagen. In diesem Jahr zum Beispiel im Juni so viele wie seit mehr als 20 Jahren nicht mehr. Wir haben uns gedacht, fragen wir mal nach, bei der Deutschen Lebensrettungsgesellschaft, genauer gesagt bei deren Generalsekretärin Tanja Larsson. Ich habe sie gefragt, warum gibt es eigentlich immer jedes Jahr so viele Tote beim Baden?
6: Ja, besonders jetzt, wenn wir auf den Juni schauen, also sprich, wenn wir starke Hitzewellen haben, zieht es natürlich deutlich mehr Menschen ans Wasser. Damit steigt auch das Risiko für tödliche Badeunfälle. Und wenn Menschen natürlich auch ihre Fähigkeiten überschätzen oder Gefahren unterschätzen, dann ist das natürlich ganz besonders gefährlich und führt leider häufig bei Männern dazu, dass sie eher ertrinken. Denn etwa 80% aller Ertrunkenen sind männlich. Und das liegt vor allem an der Risikobereitschaft und Selbstüberschätzung, die da zu Buche schlägt.
4: Hat das tatsächlich ausschließlich oder überwiegend damit zu tun, dass man bestimmte Situationen und Gefahren gerade an nicht beaufsichtigten Badestellen falsch einschätzt? Oder hat es auch damit zu tun, dass die Menschen nicht mehr so gut schwimmen können? Sprich also, dass immer weniger Leute schwimmen lernen, ob nun als Kind oder als Erwachsene.
6: Da muss ich sagen, sowohl als auch. Also wir sagen ganz klar, nur an bewachten Badestellen schwimmen zu gehen. Und wichtig ist natürlich, die Fähigkeiten realistisch einzuschätzen. Und wenn man an einer unbewachten Badestelle ist, sollte man natürlich keinesfalls alleine dort sein, sondern immer jemanden, eine Person mit dabei haben. Aber natürlich ist es auch die Schwimmfähigkeit, wo wir ganz klar merken, dass die Schwimmfähigkeit in Deutschland deutlich zurückgegangen ist. Und das liegt natürlich an der maroden Bäderinfrastruktur. Wir benötigen definitiv eine flächendeckende Versorgung mit Schwimmbädern. Das ist die elementare Voraussetzung, um schwimmen zu lernen. Und das schützt natürlich auch vor dem Ertrinken.
4: Oder hat das vielleicht auch damit zu tun, dass grundsätzlich an Schulen zum Beispiel oder auch in den Vereinen nicht mehr Schwimmen angeboten wird oder nicht mehr genügend angeboten wird oder diese Angebote, die es gibt, ich kann ja sagen, ich bin selber in einem Schwimmverein und sehe, was da jeden Tag an Kindern hin und her gefahren wird, damit die schwimmen lernen. Zum einen haben Sie ja die mangelnden oder die zu wenigen Schwimmbäder angesprochen, aber kann es auch sein, dass viele Eltern solche Angebote auch nicht mehr wahrnehmen wollen oder können?
6: Das kann natürlich auch sein. Also besonders die Schulen müssen ganz klar wieder in die Lage versetzt werden, zuverlässig Schwimmunterricht durchführen zu können und benötigen dafür zwingend ein Schwimmbad in erreichbarer Nähe. Das ist häufig nicht mehr gegeben und das fordern wir schon seit Jahren und jetzt auch gemeinsam mit der Bäderallianz im Deutschen Schwimmbadplan, den wir letztes Jahr erarbeitet haben und veröffentlicht haben, um das wieder deutlich zu verbessern. Aber es ist leider auch eine soziale Herausforderung beziehungsweise eine finanzielle und wirtschaftliche Herausforderung für viele Familien ist Schwimmen auch ein Kostenfaktor geworden, denn fast die Hälfte der Kinder aus einkommensschwachen Familien, das heißt also Nettoeinkommen weniger als 2.500 Euro, können am Ende der Grundschule nicht sicher schwimmen. Das heißt, sie haben nicht den Freischwimmer, das Schwimmabzeichen Bronze. Und darum begrüßen wir aktuell auch sehr das Bundesprogramm Deutschland lernt schwimmen, das sich genau dort darauf konzentriert, dass Kinder aus sozial schwachen Verhältnissen das Schwimmen erlernen können.
4: Was heißt das konkret? Was kann man da machen?
6: Das Bundesprogramm wird jetzt erst konkret veröffentlicht werden, aber da wird es gezielte Angebote geben, ob es Kooperationen zwischen Schulen und Vereinen, ob die LRG, DSV oder andere Angebote genutzt werden können, die vom Bund bezuschusst werden, um ein größeres Angebot in den Markt zu bringen und auch Akteure zusammenzubringen, die dann gemeinsam sozusagen das Angebot dann stärken und mehr Kindern das Schwimmen dann auch ermöglichen.
4: Welche Angebote gibt es denn ansonsten noch? An wen kann man sich wenden und wie kann man denn Menschen sozusagen dazu animieren, vielleicht auch eine gewisse Scheu oder eine Angst zu überwinden, sich mal irgendwo zu melden und zu sagen, wir machen das jetzt mal für unsere Kinder oder auch für uns selbst. Es gibt ja sicherlich auch Erwachsene, die nicht schwimmen können und denen das vielleicht peinlich ist, das zuzugeben. Und denen müsste man ja vielleicht auch so eine kleine Brücke bauen, damit sie darüber gehen.
6: Also als erstes muss man ganz klar sagen, fürs Schwimmen lernen ist keiner zu alt, das ist nie zu spät. Also das fördert die Sicherheit im und auf dem Wasser, gar keine Frage. Und wir bieten mit fast 2000 örtlichen Gliederungen Schwimmkurse und Schwimmausbildung an. Von der Frühschwimmerausbildung bis zur Rettungsschwimmausbildung kann man bei uns und auch bei anderen Verbänden oder auch Anbietern das Schwimmen erlernen und einfach anfragen, den Kontakt aufnehmen. Das sind Menschen wie du und ich. Also unsere DLRG-Gliederungen sind da auf jeden Fall ansprechbar und da sollte man sich an die örtliche Gliederung wenden. Das ist der beste Schritt sozusagen, wenn man das Schwimmen auch erlernen möchte, auch wenn es im Erwachsenenalter ist.
4: Sehen Sie da eigentlich auch ein großes Stadt-Land-Gefälle? Also in einer Stadt wie Berlin, in der ich zufällig lebe, gibt es ja immer noch relativ gesehen viele Schwimmbäder zum Beispiel oder auch Naturbäder. Aber wie sieht es auf dem Land aus, also in strukturschwächeren Gebieten?
6: Also das ist sehr unterschiedlich, aber natürlich haben wir da große Herausforderungen. Es muss eine letztendlich flächendeckende Infrastruktur geben. Und was wir schon seit langem fordern oder seit Jahren fordern, ist, dass Bund, Länder und Kommunen an einen Tisch kommen und vor allem eine bedarfsgerechte Bäderplanung gemacht wird. Das heißt, dass dort Bäder entstehen, wo sie wirklich gebraucht werden und wir nicht das 5., 8. oder 10. Bad in einer Stadt kriegen, die sowieso schon genügend Bäder hat, um, sage ich mal, den Bedarf auch zu decken. Also das ist ganz, ganz wichtig. Und wir haben natürlich gerade in den Flächen viele Schwimmbäder, die nicht so frequentiert waren oder wo die Kommunen letztendlich nicht genügend finanzielle Mittel haben, um eine Sanierung oder Ähnliches vorzunehmen und dann schließen die Bäder. Und da müssen wir entgegenwirken und da setzen unter anderem natürlich auch die Bundesprogramme an. Wir haben jetzt die Sportstättenförderung, wo 250 Millionen vom Bund auch ein guter Anfang sind. Aber das kann eben auch nur ein Anfang sein. Das reicht bei weitem nicht aus, um die dunklen oder die schwarzen Löcher auf der Landkarte dann auch zu stopfen.
4: Wir haben unser Gespräch begonnen damit, dass ja viele Badeunfälle passieren, vor allen Dingen an Stellen, die nicht überwacht sind. Vielleicht tun sich einige Leute schwer, auch in Freibädern die Augen ein bisschen offen zu halten und zu gucken, ist da alles in Ordnung oder treibt oder schwimmt da jemand im Wasser oder hat Probleme. Was raten Sie denn grundsätzlich Menschen, die an nicht bewachten Badestellen sind, also an Seen, an Flüssen und sonst wo, wie man sich grundsätzlich ein bisschen besser verhalten kann, damit eben nichts passiert?
6: Also wichtig ist, niemals alleine, was ich vorhin schon sagte, an einem unbewachten Gewässer baden gehen. Das ist einfach sehr, sehr gefährlich. Man sollte grundsätzlich bewachte Badestellen aufsuchen und auch die Baderegeln befolgen. Das hilft natürlich immer, dass ich beispielsweise auch mich abkühle, bevor ich ins Wasser springe. Sprich, dass man kein Herz-Kreislauf-Probleme bekommt. Das richtige Einschätzen der eigenen Fähigkeiten ist ganz wichtig. Also da muss man auf jeden Fall berücksichtigen. Und vor allem kann man auch sagen, an den Stellen, an Gewässern wie Flüssen empfehlen wir beispielsweise das Baden keinesfalls. Flüsse sind gefährlich wegen den Strömungen. Man hat durchaus Schiffsverkehr, man hat Hindernisse im Wasser. Also das sollte man nicht unterschätzen. Und von daher empfehlen wir definitiv nicht, in Flüssen zu schwimmen. Denken wir an den Rhein, da gibt es einige Badeverbote mittlerweile. Das ist eine Bundeswasserstraße. Sie würden sicherlich auch nicht auf die Idee kommen, auf einer Autobahn spazieren zu gehen. Von daher sollte man auch nicht in Flüssen schwimmen gehen.
4: Tanja Larsson war das Generalsekretärin der Deutschen Lebensrettungsgesellschaft. Jetzt schauen wir auf den Fußball. Ein Spieler des FC Chelsea, also aus der englischen Premier League, darf ab heute wieder Fußball spielen. Er war gesperrt wegen vermeintlichen Dopings, bekam 4 Jahre Sperre aufgebrummt und hat dagegen vor dem CAS geklagt und heute Recht bekommen. Luise Kropf.
7: Der wegen eines Dopingvergehens gesperrte Fußballprofi Michailo Mudryk vom englischen Spitzenclub FC Chelsea darf nach einem Erfolg vor dem CAS ab sofort wieder Fußball spielen. Der internationale Sportgerichtshof gab einer Berufung des Ukrainers gegen eine 4-jährige Sperre teilweise statt. Das bestätigte der englische Verband FA. Der CAS entschied, dass Mudryk mit sofortiger Wirkung wieder auflaufen darf, nachdem er den Verstoß gegen Anti-Doping-Regeln eingeräumt und einer Sperre zugestimmt hat, die der bereits verbüßten Zeit entspricht. Bei Mudryk war Ende 2024 eine geringe Menge einer verbotenen Dopingsubstanz gefunden worden. Nach einer Änderung der Anti-Doping-Richtlinien würde diese Menge heute nicht mehr für einen Verstoß ausreichen. Der 25-Jährige hat seit November 2024 kein Pflichtspiel mehr absolviert. Chelsea hatte den Ukrainer im Jahr 2023 für 100 Millionen Euro aus der ersten ukrainischen Liga verpflichtet.
4: Genau ein halbes Jahrhundert ist es heute her. Am 31. Juli 1976 besiegte die Deutsche Demokratische Republik bei den Olympischen Spielen in Montreal die favorisierten Polen im Finale mit 3:1 und holte Gold. Bis heute der einzige Olympiasieg einer deutschen Männermannschaft. Tom Gerntke blickt zurück auf diesen historischen Tag.
8: Ja, schauen wir mal. Wenn Gerd Kischer an diesen Julitag 1976 zurückdenkt, dann kommen ihm noch heute die Tränen.
9: Es ist schon emotional, ja. Und das sollte man auch gar nicht verbergen.
8: Zum 50. Jubiläum haben Kische und 7 weitere Spieler von damals sich in Dierhagen bei Rostock getroffen. Gemeinsam in Erinnerungen schwelgen, einmal noch nachempfinden, was ihnen damals Historisches gelungen ist.
9: Wir selber erinnern uns gar nicht so sehr daran. Wir werden immer angesprochen. Und dann kommt das alles wieder hoch.
8: Kische lief insgesamt 63 Mal für die DDR auf, spielte zur Zeit des Olympiatriumphs bei Hansa Rostock. Mittlerweile ist er 74 Jahre alt. 4 Spieler aus der damaligen Goldmannschaft sind bereits verstorben. Nicht so der damalige Finaltorschütze Hartmut Schade.
10: Mit der Nationalmannschaft war das natürlich das größte Spiel, was man erleben durfte als Spieler. Ja, und wir sind ganz froh, dass wir immer noch die Einzigen sind, die für Deutschland oder für die DDR den Olympiasieg gewonnen haben.
8: Dabei begann das olympische Turnier alles andere als golden. Zum Auftakt gab es ein 0:0 gegen Brasilien. Viel zu wenig für die damaligen DDR-Bosse. Verbandschef Manfred Ewald kritisierte die Mannschaft scharf. Was folgte, war ein Sieg gegen Spanien. Auch Frankreich um Ballon d'Or-Gewinner Michel Platini und die Sowjetunion wurden aus dem Weg geräumt. Mit Polen im Finale wartete dann ein echtes Schwergewicht. Olympiasieger 72 und WM-Dritte von 74. Der damals jüngste Spieler im deutschen Kader war Mittelfeldspieler Gerd Weber mit zarten 20 Jahren.
11: Wir haben uns von Spiel zu Spiel gesteigert. Es war ein Riesenkern, gerade in der Abwehr, sehr, sehr stabil. Also wir brauchten dann auch vor keinem Angst zu haben, weder vor den Russen noch vor den Polen.
8: Vor über 70.000 Fans im Olympiastadion von Montreal gewann das Team von Trainer Georg Buschner mit 3:1. Was folgte, war grenzenloser Jubel und die goldene Medaille. Erinnerungsstücke, die für Gerd Kische keine große Bedeutung mehr haben. Die Medaille hat er seiner Tochter geschenkt. Dort sei sie in guten Händen.
12: Das sind Erlebnisse in einem Fußballerleben, die so schön sind. Da erinnert man sich gerne dran zurück. Aber nur nicht jeden Tag. Es gibt ja auch noch andere schöne Dinge im Leben. Ne?
4: Das kann man wohl sagen. Es war ein legendäres Fußballspiel, in dem das vermutlich umstrittenste Tor aller Zeiten fiel. Das WM-Finale am 30. Juli 1966, also gestern vor 60 Jahren, aus dem die Engländer als Sieger hervorgingen. Übrigens zum einzigen Mal. Seitdem hat das ja nicht mehr funktioniert und Deutschland als Verlierer. An genau dieses Spiel haben beide Seiten, England und Deutschland, gestern am Jahrestag erinnert mit einem Gedenkspiel, für das die deutsche U75-Nationalmannschaft extra nach England gereist ist.
13: Als der Mannschaftsbus vor dem Boundary Park, dem Stadion in Oldham nahe Manchester, hält, hat sich eine Traube Fans und Fotografen gebildet. In dem Bus amtierende Fußball-Weltmeister, die deutsche U75-Nationalmannschaft. Den Titel holten sie letztes Jahr ungeschlagen in Tokio. Doch selbst für die German Veterans, wie die Senioren im Gastland genannt werden, steigt der Puls, als die Rivalen sie begrüßen. Denn das ist ein ganz besonderer Termin, sagt Heinz Wörle, Mittelfeldspieler.
14: Also als ich hier reinkam, jetzt sind mir schier die Tränen gekommen. Ja. Gänsehaut pur.
13: Die deutschen Oldies hoffen auf eine historische Revanche. Am 30. Juli, vor genau 60 Jahren, fiel im Londoner Wembley-Stadion das wohl umstrittenste Tor der Fußballgeschichte. Der Ball von Geoff Hurst prallte von der Latte ab. Der Schiedsrichter wertete das als Tor. Bis heute ist unklar, ob es wirklich eins war. Die Engländer wurden Weltmeister im eigenen Land, die Deutschen nur Zweiter. Da ist also schon auch etwas Druck. Motivationsansprache von Teammanager Günther Christmann in der Umkleide.
15: Das können wir nur machen, wenn wir was sind? Ein Team! Ein Team! Ein Team!
13: Beim Gedenkspiel soll dann alles so sein wie damals. Datum, Uhrzeit, nur das Original Wembley-Stadion steht nicht mehr. Doch das tut dem Eifer keinen Abbruch, lässt der mit 84 Jahren älteste Spieler der Mannschaft durchblicken, Peter Rodenwald.
16: Und jetzt wollen wir heute eine Revanche. Und wollen versuchen, also dieses Spiel umzudrehen und als Sieger wieder nach Hause zu fahren.
13: Und Abwehrspieler Volker Hofferbert meint:
17: Ich spiele mit der Nummer 7. 7 ist bekanntermaßen die Nummer auch von Ronaldo. Also verpflichtet mich das auch ein bisschen so in seiner Qualifikation zu spielen.
13: Das deutsche Team legt sich ins Zeug. Beide Seiten liefern sich ein packendes Duell. Hier und da gehen Spieler zu Boden. Tore fallen aber keine. Das Elfmeterschießen muss entscheiden. Und das gewinnen die Engländer mit 3:2, fast so wie vor 60 Jahren. Die Freude ist immens, aber es gehe ja nicht nur um den Sieg, sagt Ken Pollock, Trainer der Silver Lions, der Spitzname der englischen
18: Ü75.
13: Man schließt Freundschaften, wir werden sie wiedersehen und die Freundschaften auffrischen. Und die Deutschen nehmen es sportlich, zumindest Teammanager Günther Christmann.
19: Nach 60 Jahren sowas wieder aufleben zu lassen, England gegen Deutschland, das ist einfach eine Ehre.
13: Und dann geht's natürlich auch um den Sport. Peter Rodenwald appelliert an die jüngeren Generationen, auch bis ins hohe Alter noch Sport zu treiben.
16: Und das würde der Gesellschaft gut tun. Dann würde die Gesellschaft gesünder sein und es wären nicht so viele Medikamente und nicht so viele Krankenhäuser voll. Also, das ist mein Aufruf an alle, möglichst lange in seiner Sportart Sport zu treiben.
13: Nun hoffen wohl nur noch die Engländer, dass ihr Sieg nicht wie in Wembley damals 60 Jahre Durststrecke einläutet. Der Titel 1966 war nämlich der erste und einzige der Three Lions.
4: Unsere Korrespondentin Franziska Hoppen berichtete zwei Meldungen noch vom Fußball. Die eine ist eine traurige, denn die italienische Fußball-Ikone Franco Baresi ist im Alter von 66 Jahren verstorben. Das bestätigte die AC Mailand heute. Der Club trauere um ihn, der ebenso wie sein Trikot mit der Nummer 6 für immer ein untrennbarer und wesentlicher Bestandteil der DNA und der Geschichte des Vereins bleiben wird, hieß es in einer Mitteilung. Zu den Todesumständen machte Milan keine Angaben. Und die zweite Meldung: Red Bull hat einen Nachfolger für Jürgen Klopp gefunden. Roger Schmidt wird beim Brausegiganten der neue Head of Global Soccer. Wie das Unternehmen heute bekannt gab, wird der frühere Trainer von Red Bull Salzburg zum 1. Oktober die Stelle übernehmen, die nach Klopps Ernennung zum Bundestrainer frei geworden ist. Das war's mit Sportschau live. Ich wünsche Ihnen noch einen schönen Abend. Bis zum nächsten Mal.

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1: Um 22 Uhr mit Klaas Christoffersen. In der spanischen Exklave Ceuta hat sich die Lage deutlich entspannt. Bei dem Versuch, dorthin zu gelangen, waren den Behörden zufolge fast 60 Migranten ums Leben gekommen. Aus der Nachrichtenredaktion Amir Brecht.
2: Das spanische Innenministerium bezifferte die Zahl der Migranten, die über die Grenze gelangt waren, auf etwa 50.000. Davon seien bis zum Abend die meisten freiwillig wieder nach Marokko zurückgekehrt. Ein Grund offenbar, es gab keine Unterkünfte und keine Verpflegung. Der massenhafte Ansturm an der nordafrikanischen Küste sorgt aber weiter für Aufruhr in der EU. Die Ereignisse haben eine neue Debatte über den Schutz der Außengrenzen und eine konsequentere Rückführung von Migranten ausgelöst. Mehrere Regierungen fordern ein härteres Vorgehen.
1: Italien setzt wegen des Zustroms von Migranten aus Marokko in die spanische Exklave Ceuta das Schengen-Abkommen mit Spanien für einen Monat aus. Da beide Länder keine gemeinsame Landgrenze haben, betrifft die Maßnahme Passagiere, die per Flugzeug oder Schiff unterwegs sind. Sie müssen bei der Einreise einen Pass vorzeigen. Die italienische Opposition warf der Regierung Populismus vor. Madrid bewältige die Krise in Ceuta entschlossen und habe bereits zehntausende Menschen zurückgewiesen. In Griechenland kämpfen die Feuerwehren gegen mehrere Großfeuer. Auch in einem Vorort Athens ist ein Waldbrand ausgebrochen. Aus Athen Moritz Pompel.
3: Die Anwohner wurden aufgefordert, ihre Häuser Richtung der zentraleren Gebiete Athens zu verlassen. Ein Feuer ist auch nördlich von Korinth ausgebrochen. Dort mussten laut örtlicher Medien hunderte Personen mit Booten in Sicherheit gebracht werden. Auch auf der Peloponneshalbinsel in der Nähe der Ausgrabungsstätte Mykene brennt es. Und das Feuer, das am Mittwoch auf Kreta ausgebrochen war und zwei Feuerwehrleuten das Leben gekostet hat, hat sich zwar beruhigt, doch die Feuerwehr ist dort weiter im Einsatz. Gestern musste der berühmte Palmenstrand Preveli auf Kreta geräumt werden. Auch hier wurden die Besucher in Booten in Sicherheit gebracht.
1: Der Widerstand gegen die Investorenpläne von FIFA-Chef Infantino wird immer größer. Jetzt hat sich der asiatische Fußballdachverband mit der UEFA und dem nord- und mittelamerikanischen Verband CONCACAF solidarisiert. Damit stellen sich mehr als die Hälfte der 211 FIFA-Mitgliedstaaten gegen Infantino. Auch einer seiner engsten Berater trat aus Protest gegen das Vorhaben zurück. Der FIFA-Chef hatte angekündigt, WM-Anteile an private Geldgeber zu verkaufen, um so Milliarden einzunehmen. Das waren die Nachrichten. Das Wetter in Deutschland. In der Nacht im Süden und Osten Schauer und Gewitter, sonst meist trocken, Tiefstwerte 21 bis 9 Grad. Morgen im Süden und Osten bewölkt und einzelne Gewitter, sonst überwiegend heiter, 20 bis 31 Grad. Am Sonntag oft sonnig, im Süden einzelne Schauer, 21 bis 35 Grad. Und am Montag mal Sonne, mal Wolken, örtlich Schauer, 22 bis 37 Grad. Es ist 22.03 Uhr.
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4: Mit einer Meldung für die A1 Köln Richtung Dortmund zwischen Hagen-Nord und Westhofener Kreuz gibt es 3 Kilometer Stau. Die A1 Hamburg Richtung Bremen, zwischen Dreieck Norderelbe und Harburg, 4 Kilometer stockender Verkehr. Die A1 Osnabrück Richtung Münster, zwischen Greven und Münster Nord, gibt es 10 Kilometer stockenden Verkehr. Die A2 Dortmund Richtung Hannover ist zwischen Dreieck Hannover West und Hannover Langenhagen wegen Bauarbeiten bis Montag um 5 Uhr gesperrt. Die A3 Frankfurt Richtung Köln, zwischen Neustadt Wied und Bad Honnef-Linz, gibt es 4 Kilometer Stau. Auf der A3 Nürnberg Richtung Passau zwischen Schwarzach und Garham-Vilshofen gibt es 13 Kilometer stockenden Verkehr. Die A5 Kassel Richtung Frankfurt zwischen Friedberg und Nordwestkreuz Frankfurt 1 Kilometer Stau wegen einer Baustelle. Auf der A7 Würzburg Richtung Fulda zwischen Bad Kissingen-Obertulba und Bad Brückenau-Wildflecken gibt es 5 Kilometer Stau. Die A8 Salzburg Richtung München ist zwischen Anger und Neukirchen nach einem Unfall gesperrt. Die A33 Osnabrück Richtung Bielefeld ist zwischen Haderberg und Borgloh Kloster Ösede wegen einer Nachtbaustelle bis 6 Uhr gesperrt. Die Umleitung führt hier über die U84. Die A44 Dortmund Richtung Kassel zwischen Soest Ost und Erwitte Anröchte gibt es 3 Kilometer Stau. Auf der A45 Hagen Richtung Gießen zwischen Freudenberg und Siegen Süd gibt es 6 Kilometer Stau. Die A61 Koblenz Richtung Mönchengladbach zwischen Dreieck Sinzig und Dreieck Bad 9a Ahrweiler ist wegen Bauarbeiten nur eine Spur frei. Dadurch gibt es 3 Kilometer Stau. Auf der A352 Richtung A7 zwischen Dreieck Hannover West und Hannover Flughafen gibt es 6 Kilometer stockenden Verkehr. Und die A8 München Richtung Salzburg. Zwischen Neukirchen und Anger gibt es 7 Kilometer stockenden Verkehr. Fahren Sie vorsichtig und kommen Sie gut an.
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4: Von NDR Info in Hamburg mit Alex Grantl. Guten Abend. Wir schauen zuerst nach Ceuta, in diese spanische Exklave in Nordafrika. In nur wenigen Tagen sind hier etwa 60.000 Menschen illegal eingereist. Die meisten von ihnen kommen aus Marokko, aber auch algerische und sudanesische Staatsbürger sind dabei. Viele der Menschen sind nach Ceuta geschwommen, aber nicht alle haben das geschafft. Laut spanischen Behörden sind mittlerweile 57 Leichen geborgen worden. 60.000 Migranten sind jetzt in einer Stadt, in der regulär etwa nur 84.000 Menschen wohnen. Ceuta hat eine Fläche von 18,5 Quadratkilometern. Das ist etwas kleiner als der Frankfurter Flughafen. Die Exklave ist entsprechend völlig überfordert mit den vielen Menschen. Unsere ARD-Korrespondentin Christina Böker ist in Ceuta. Meine Kollegin Kirsten Gerhardt hat sie gefragt, wie die Situation vor Ort ist.
5: Hier ist viel Militär unterwegs, das habe ich schon gesehen. Hier sind auch viele junge Männer unterwegs, wobei ich nicht sagen kann, ob die sowieso schon hier leben oder ob das welche von denen sind, die jetzt im Lauf der vergangenen Tage hier über die Grenze gekommen sind. Ich habe auf der Fähre mit Menschen gesprochen, die hier leben und die zurückgekommen sind aus dem Urlaub oder einfach von einem Besuch in Südspanien. Und die haben gesagt, sie gehen mit einem ganz bangen Gefühl hierher, weil sie natürlich diese Zahl auch 60.000 vor Augen hatten, die hier in Ceuta sein soll. Das ist ja nicht kein riesiges Gebiet, 20 Quadratkilometer. Also es gab eben gerade noch mal eine neue Zahl aus den spanischen Medien, dass womöglich 48.000 schon wieder Ceuta verlassen haben. Ich kann das jetzt aus eigener Anschauung hier nicht sagen, aber möglich wäre es. Und wir hatten einen Kameramann, der aus Rabat hier angereist ist. Der hat auch auf dem Weg hierher, also praktisch gegenläufige Bewegungen gesehen. Er hat zum einen ganz viele junge Leute und insbesondere junge Männer getroffen, die nach Ceuta rein wollten. Aber er hat eben auch viele gesehen, die rauskamen. Also es gab eine riesige Bewegung von Menschen rund um Ceuta. Und er hatte vorher befürchtet, dass er hier gar nicht herkommen würde, weil da einfach so viel Bewegung von Menschen rund um Ceuta, rund um diese Exklave war. Also von daher, ja, gibt hier noch sehr viel Bewegung und ja, auch in der Lage, was mit den Menschen passiert. Es ist angekündigt, dass sie zurückgeführt werden sollen.
6: Ne? Mhm. Weiß man denn, warum dieser Ansturm gerade jetzt passiert ist?
5: Na, das ist nicht nur ein einziger Grund, da kommen vermutlich mehrere, viele Sachen zusammen. Das eine haben wir gerade im Film auch gehört, es gab dieses Gerichtsurteil, dass diejenigen, die hier schwimmend praktisch eingereist sind, nicht zurückgeschickt werden dürfen. Und unter den jungen Leuten, die hier generell womöglich ausreisewillig sind, also unter denen, die gerne nach Europa wollen und die treffen wir tatsächlich in Nordafrika immer wieder. Unter denen hat sich das rasend schnell über Social Media verbreitet, bis hin zu dem Gerücht, dass die Grenze offen ist. Also das nimmt ja dann auch manchmal so eine Eigendynamik an. Das kennen wir auch von anderen Gerüchten, die bei Social Media einfach aufgepusht werden. Und dann haben sich wahnsinnig viele auf den Weg gemacht und sind hierher gekommen. Und so erkläre ich mir auch, dass sie zum Teil dann wieder gegangen sind, als es dann hier so viele waren. Vielleicht haben dann auch viele geglaubt, vielleicht ist die Hoffnung, die ich jetzt damit verbunden habe, hierher zu gehen und direkt nach Europa irgendwie weiterzukommen, doch nicht so schnell einzulösen und womöglich sind sie dann auch wieder teils zurückgegangen.
6: Und wo kommen die Menschen her?
5: Die kommen insbesondere aus Marokko, auch zum Teil aus Algerien, aber die überwiegende Mehrheit sind Marokkaner, junge Männer, aber auch Marokkanerinnen. Es wurden auch Familien gesehen, zum Teil mit kleinen Kindern. Wir hören das hier bei Dreharbeiten immer wieder, insbesondere die Jugendlichen machen sich große Hoffnung davon, nach Europa zu gehen. Sie machen sich womöglich auch keine Vorstellung davon, dass es da gar nicht so einfach ist, auch Arbeit zu finden und dort ein neues Leben aufzubauen. Aber sie haben einfach so ein gewisses Ideal. Manche haben hier tatsächlich eine sehr geringe Perspektive. Marokko ist, wie ich finde, ein sehr zwiespältiges Land. Es gibt viel Armut. Wir haben hier in armen Vierteln gedreht, wo die Menschen wirklich nur sehr wenig haben und von der Hand in den Mund leben sozusagen. Wir haben aber auch in boomenden Unternehmen gedreht, wo es einfach innovative Ansätze gibt und wo es auch für die Jungen, die dort arbeiten, eine Zukunft gibt. Also so ein bisschen ein zwiegespaltenes Land. Insofern gibt es vielschichtige Gründe für die Menschen zu gehen, aber aber wenn sich dann so ein Gerücht so verbreitet, dann kriegt das natürlich auch nochmal einen ganz großen Schub und hat ja offensichtlich dafür gesorgt, dass hier ein riesiger Sog entstanden ist.
6: Nun ist ja auch der spanische Ministerpräsident Sanchez vor Ort. Steht Spanien jetzt allein vor der Herausforderung, mit dieser Situation umzugehen?
5: Na, offensichtlich ist ja, scheint die Zusammenarbeit, so hören wir auch aus Brüssel, mit den marokkanischen Behörden ganz gut zu klappen. Insofern ist jetzt schwer einzuschätzen, wie viele ihm da noch beiseite springen. Das kann ich von hier aus auch relativ schlecht beurteilen. Klar ist, dass Marokko die Grenze immer mal wieder als Druckmittel eingesetzt hat. Also der spanische Ministerpräsident, der war zum Beispiel vor kurzem zu Besuch in Algerien und Algerien und Marokko haben ein zerrüttetes Verhältnis und immer wenn sich eine Besserung des Verhältnisses von Spanien zu Algerien andeutet, das hängt auch sehr stark mit dem Westsahara-Konflikt zu tun, zusammen, dann hat Marokko auch schon in früheren Zeiten diese Grenze öfter mal als Druckmittel benutzt. Mhm. Und insofern, also vorher hat Marokko offensichtlich, so war das auch in mehreren Medien zu lesen, nicht so viel dagegen getan, dass dieser große Ansturm hier auch gelandet ist. Und jetzt zeigt sich Marokko aber offenbar in der Rücknahme kooperationsbereit.
4: Die Eindrücke von unserer Reporterin Christina Böker in Ceuta. Und Ceuta ist umschlossen vom Mittelmeer, im Westen grenzt es an Marokko. Es gehört aber zu Spanien und damit zur Europäischen Union. Aber anders als das spanische Gebiet auf dem europäischen Festland ist Ceuta nicht Teil des Schengen-Raums. Im Schengen-Raum kann man ja ohne Grenzkontrollen reisen. Trotzdem, die Lage in Ceuta, die sorgt auch für Spannungen innerhalb der Europäischen Union. Italien hat am Abend das Schengen-Abkommen mit Spanien ausgesetzt. Das heißt, es soll wieder Grenzkontrollen geben im Luftverkehr und im Seeverkehr. Die EU in Brüssel versucht, die Wogen zu glätten. Andreas Meyer-Feist.
7: Die EU reagierte auf die Ereignisse in Ceuta und bot der spanischen Regierung ihre Hilfe an. Gleichzeitig warnen viele EU-Regierungen vor einem Weiterziehen der Menschen und fordern zum Teil radikale Maßnahmen an den Binnengrenzen. Ursula von der Leyen reagierte mit scharfen Formulierungen. Wir müssen den gefährlichen Grenzübertritten sofort ein Ende setzen. Wir müssen die Schmugglernetzwerke zerschlagen und die Abschiebungen, soweit es unsere Regeln zulassen, müssen zügig erfolgen, schrieb die EU-Kommissionschefin auf der Plattform X. EU-Migrationskommissar Magnus Brunner sicherte der spanischen Regierung mehr Personal und Ausrüstung zu. Brüssel hat auch direkten Kontakt zu den marokkanischen Behörden aufgenommen. Sie sollen mit dafür sorgen, dass die Kontrolle an den überlasteten Abschnitten der Grenzen wiederhergestellt wird. Die Ereignisse führen auch zu diplomatischen Verwicklungen innerhalb der EU. Frankreich verstärkte die Grenzkontrollen zu Spanien. Italiens Regierungschefin Giorgia Meloni forderte, den Schengen-Raum mit Spanien auszusetzen. Wir werden im Kampf gegen illegale Einwanderung keinen Millimeter nachgeben, schrieb Meloni. Italiens Außenminister Tajani machte Spanien mitverantwortlich für die Krise. Die Migrationspolitik des Landes sei zu lasch. Spanien reagierte verärgert und bestellte den italienischen Botschafter ein. Finnland unterstützt Italiens Vorschlag, den Schengen-Raum für Spanien zu schließen. In einer Erklärung des Innenministeriums heißt es, Spanien habe es völlig versäumt, die Außengrenze des Schengen-Raumes zu schützen. Erst im Juni ist das gemeinsame europäische Asylsystem in Kraft getreten. Nun könnte der erste Härtetest für die neuen Regeln bevorstehen. EU-Migrationskommissar Brunner setzt auf schnelle Rückführungen und auf lückenlose Kontrollen, vor allem aber auf Partnerschaften mit Drittstaaten.
8: Ich habe immer gesagt, es wird nicht am ersten Tag gleich alles zu 100% super funktionieren.
7: Obwohl der Asylpakt schnellere Rückführungen und einen lückenlosen Grenzschutz anstrebt, sei dies nicht immer sofort umsetzbar, erklärte der EU-Politiker unlängst bei einem Treffen der EU-Innenministerinnen und Minister. Die EU, Spanien und Marokko haben schon vor längerem vereinbart, Rückführungen zu beschleunigen und Grenzkontrollen zu verstärken. Personen aus Herkunftsländern mit einer EU-weiten Asylanerkennungsquote von unter 20% sollen ein beschleunigtes Grenzverfahren durchlaufen. Bis zum Abschluss gelten sie dann rechtlich als nicht eingereist. Die Realität sieht noch anders aus, kritisieren einige EU-Regierungen und machen Spanien mitverantwortlich für die Krise. Beruhigt sich die Lage nicht, könnten EU-Regierungen mit verstärkten Kontrollen an den Binnengrenzen reagieren, die eigentlich schon auslaufen sollten. Aber
8: der Schengener Grenzkodex lässt sehr wohl zu, dass man eben, wenn die innere Sicherheit bedroht ist, gewisse Maßnahmen setzen kann.
7: Diese Maßnahmen müssten aber sehr gut begründet sein, heißt es in der EU-Kommission.

0: Die Zeit, es ist 22.15 Uhr.
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0: Wir tun zu wenig gegen den Klimawandel. Das heißt, wir müssen wahrscheinlich auch jetzt mit den Folgen leben. Also mehr Hitzeperioden, mehr Dürren, mehr Extremwetterereignisse, die dann auch heftiger ausfallen. Aber müssen wir auch mit Waldbränden leben? Sind die jetzt auch normal und gehören zum Alltag im Sommer einfach dazu? Wir berichten ja schon seit Wochen über die vielen Waldbrände in Europa. In Spanien sind es die schwersten Brände in der Geschichte. Anna Mundt.
2: In Spaniens Brandgebieten atmen in diesen Tagen viele vorsichtig auf. Die schweren Brände rings um Madrid sind stabilisiert. Zehntausende kehren in ihre Häuser zurück. Auch wenn das Ausmaß der Schäden vielerorts verheerend ist. Fernando Serdano hat die Brände genau beobachtet. Er gehört zu den Experten der Europäischen Waldbrandbeobachtungsstelle EFIS. Zuletzt verbrannten in seiner spanischen Heimat 93.000 Hektar Land in nur einer Woche. Eine Fläche größer als die gesamte Stadt Berlin. Die Waldbrandstatistik sei in diesem Jahr regelrecht explodiert, sagt Sedano. Im Juli wurde in Spanien der Rekord der größten verbrannten Fläche gleich zweimal gebrochen. Zunächst von einem Feuer in der Provinz Guadalajara mit 32.000 Hektar Land, dann von einem Brand in der Provinz Ávila, der verheerendste, der je in Spanien verzeichnet wurde, mit mehr als 50.000 verbrannten Hektar. Dazu kommt: Die Waldbrandsaison beginnt früher als gewöhnlich.
3: Dieses Jahr hatten wir die erste Hitzewelle schon im Mai. Das gibt es normalerweise nicht. Seitdem ist die Waldbrandgefahr außergewöhnlich hoch. Dass wir schon jetzt, im Juli, so viele und so große Brände erleben, ist deshalb ein Grund zur Sorge.
2: Die Waldbrandsaison werde durch den Klimawandel immer länger. Es gebe mehr Hitzewellen, sie seien intensiver und länger. Aktuell plagen die Bewohner der Iberischen Halbinsel erneut Temperaturen von mehr als 40 Grad. Besser wird es nicht werden, stellt Sedano klar. Die Wettermodelle zeigten, man müsse in vielen Teilen Europas mit überdurchschnittlichen Temperaturen rechnen. Und das nicht nur in den kommenden Monaten.
3: Wenn wir uns die Klimawandelszenarien ansehen, können wir noch davon ausgehen, dass sich der Trend der letzten Jahre fortsetzt und sich in den kommenden Jahren sogar noch verstärken könnte.
2: Spaniens Regierungschef Pedro Sánchez betont in diesen Tagen immer wieder, wie wichtig der Kampf gegen den
4: Klimawandel. Die Bühne, um die Einigung zu verkünden, überließen die Verhandler Donald Trump. In seinem sozialen Netzwerk Truth Social nannte der die Vereinbarung historisch. Sie sehe eine vollständige Entwaffnung der Hamas vor. Kurz später meldete sich, mitten in der Nacht, auch Nikolai Mladenov aus Kairo zu Wort. Der bulgarische Diplomat ist der Generaldirektor des von Trump einberufenen Friedensrates. Auf X schrieb er von monatelangen Verhandlungen. In vielen Momenten habe er nicht an einen Erfolg geglaubt. Nun komme es auf die Umsetzung an.

0: Jedoch nicht, so gibt es weiterhin israelische Luftangriffe mit vielen Toten. Als der größte Knackpunkt für weitere Verhandlungsfortschritte galt die fehlende Bereitschaft der Hamas, ihre Waffen niederzulegen. Die Einigung mit den Vermittlern jetzt sehe vor, dass die künftige zivile palästinensische Verwaltung im Gazastreifen die Waffen kontrolliere, so Hamas-Vertreter Hamad. Wir sprechen über die Lagerung der Waffen unter der Verantwortung des Nationalen Palästinensischen Komitees. Israel wird sich in diese Angelegenheit nicht einmischen und daher ist es eine interne palästinensisch-nationale Angelegenheit. Die Vertreter des sogenannten Nationalkomitees, eine Art Technokratenverwaltung, sind benannt und auch mit Israel abgestimmt. Sie sind aber noch nicht im Gazastreifen. Sie sollen unterstützt werden von Soldaten einer internationalen Stabilisierungstruppe, die ebenfalls noch nicht wirklich als einsatzfähig gilt. An den Verhandlungen, die über Monate in Kairo und anderen ägyptischen Orten geführt wurden, nahmen neben der Hamas auch andere palästinensische Gruppierungen teil. Auch sie sollen ihre Waffen im Gazastreifen abgeben. Als Vermittler waren Ägypten, Katar, die Türkei und die US-Regierung aktiv. Die grundsätzliche Einigung sieht vor, dass sich die israelischen Truppen Schritt für Schritt aus den von ihnen kontrollierten Teilen des Gazastreifens zurückziehen, nachdem die Entwaffnung begonnen hat. Die Abfolge scheint klar, der Zeitplan allerdings nicht. Der soll in den nächsten Wochen erarbeitet werden, heißt es von den Vermittlern. Insgesamt könne der Prozess mehrere Monate in Anspruch nehmen. Ob und wann die Hamas tatsächlich ihre Waffen abgibt, bleibt trotz des Verhandlungserfolgs in Kairo offen. Hamas-Funktionär Razi Hamad sagt, wenn Israel dem Plan nicht zustimme, werde die Hamas ihn nicht umsetzen. Er forderte zudem, dass Israel erst seine Angriffe im Gazastreifen einstellen und eine umfängliche Einfuhr von Hilfsgütern und Baumaterialien zulassen muss. Aus Israel gab es bis zum Mittag keine offizielle Reaktion auf die in Kairo erzielte Einigung.
1: Das war der Beitrag von Moritz Behrendt und da muss ich einmal um Entschuldigung bitten. Der vorherige Beitrag wurde aus einem technischen Grund, den ich bisher nicht nachvollziehen konnte, abgebrochen und der nächste begann einfach so. Das tut mir leid, da ging es jetzt um die mutmaßliche Einigung zwischen Hamas und Israel, dass es eine Einigung in der Waffenfrage gegeben hat. Das war dazu Moritz Behrendt aus Kairo.
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1: Und wir schauen nach Hamburg. Da ist nach dem erfolgreichen und sehr aufwendigen Einbau einer neuen Sternbrücke, einer neuen Brücke für den Zugverkehr in Hamburg-Altona, sind die weiteren Arbeiten gestartet. Bis zum 31. August muss nämlich alles bereit sein, damit die Brücke für den Zugverkehr auch freigegeben werden kann. Ab dann sollen nämlich täglich 1000 Züge und S-Bahnen über die neue Brücke rollen. Mehr Infos dazu von Reinhard Postelt.
11: Die Bahn gönnt sich keinen freien Brückentag nach dem spektakulären Einbau. Abrissbagger fahren ab, Techniker prüfen unter dem 3.700-Tonnen-Koloss die Fundamente. Und es wird gemalt, sagt Projektleiterin Jana Wittmeier von der Bahn.
12: Auf der Brücke jetzt aktuell beginnt dort wieder Korrosionsschutzarbeiten. Also die letzten Anstriche auf dem Stahl werden durchgeführt. Und sonst geht es ja links und rechts weiter mit dem Aufbau der neuen Gleisanlage.
11: Schienen und Oberleitungen kommen im Laufe des Augusts dazu. Da sich die 108 Meter lange Stahlbrücke bei der Hitze kräftig ausgedehnt hatte, freut sich Jana Wittmeier jetzt über das Wetter.
12: Heute ist ein richtig guter Tag, weil die Brücke wird nicht so viele Temperaturen aufnehmen, weil es bewölkt ist und wir ja auch noch unter der Brücke gerade die Anschlüsse herstellen und da sind halt sehr hohe Temperaturen zum Teil ungünstig.
11: Ab heute werden die roten Stahlspanten abgenommen, die viele hübsch fanden. Doch sie waren nur ein Transportschutz. Es bleibt eine graue Brücke mit bunten Leuchtdioden auf ihrer Unterseite.

0: Seite.
1: Die Abschlussarbeiten an der neuen Sternbrücke in Hamburg-Altona beginnen. Das waren Informationen von Reinhard Postelt.
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1: Ja, es ist das große Thema des Weltfußballs. Der Plan von FIFA-Chef Gianni Infantino, Anteile an den großen Turnieren wie Weltmeisterschaften an Investoren zu verkaufen. Was heute passiert ist, hat Marcel Stober.
3: Ja, mittlerweile scheint es auch im Weltverband FIFA selbst Risse zu geben. FIFA-Direktor Kevin Lamour warf dem Präsidenten Infantino vor, die Mitarbeiter hintergangen zu haben. Sie hätten Besseres verdient als Missachtung und Einschüchterung, heißt es in einem Schreiben von ihnen. Und dieser Investorenplan sei das Projekt einer Person. Auch ein Berater Infantinos hat hingeworfen, aus Protest gegen die Pläne. Und drei Kontinentalverbände stehen ja auch schon in Opposition zur FIFA. Michael Spindler fasst das Ganze mal zusammen.
4: Mit so viel Gegenwind hatte FIFA-Präsident Gianni Infantino wohl nicht gerechnet. Seine Pläne, Anteile an der Fußball-WM an private Investoren zu verkaufen, könnten sich als echter Rohrkrepierer erweisen. Die Europäer waren die Ersten, aber nicht die Einzigen, die mit drastischen Konsequenzen bis hin zum WM-Boykott drohten, den DFB-Präsident Bernd Neuendorf schon vor 2 Tagen ins Gespräch brachte.
5: Wenn die UEFA sich so einem Ansinnen verschließt, dann ist aus meiner Sicht dieses Projekt auch gestorben, weil kein Investor wird sich finden, wenn Europa sagt, an so einer Maßnahme haben wir kein Interesse, wir werden nicht teilnehmen.
4: In seltener Eintracht haben verschiedene Funktionsträger und Persönlichkeiten des Fußballs hierzulande das Vorhaben des FIFA-Präsidenten abgelehnt. Carsten Kramer, der Vereinsboss von Borussia Dortmund, hat dazu eine klare Meinung.
6: Also weder aus Marketing noch aus Fußballgesichtspunkten kann ich das nachvollziehen. Ich habe das auch erst gar nicht für möglich gehalten, nachdem ich aber jetzt auch gemerkt habe, wie konkret die Idee ist und mir mal angeschaut habe, was das bedeutet, erschließt es sich mir erst recht nicht.
4: Bei einer kurzfristig einberufenen Sondersitzung hat der Europäische Fußballverband UEFA sich dann gestern tatsächlich einstimmig gegen FIFA-Präsident Infantino gestellt. Die norwegische Verbandspräsidentin Lise Klaveness beschreibt es so.
7: Gestern haben wir uns mit allen Präsidenten und Generalsekretären bei der UEFA getroffen, unter der Leitung von UEFA-Präsident Alexander Čeferin. Er hat dabei eine befreiend klare Führung gezeigt und sehr deutlich gemacht, genug ist genug und dass dies gerade kein demokratischer Prozess ist und auch keiner, den wir wollen. Der Fußball gehört seinen Mitgliedern und muss künftig demokratisch geführt werden.
4: Der Widerstand der Europäer allein hätte Infantino aber möglicherweise nicht weiter beeindruckt. Doch nachdem sich auch die Kontinentalverbände von Nord- und Mittelamerika sowie Asien gegen die Investorenpläne ausgesprochen haben, dürfte das Projekt vor dem Ausstehen. Mehr noch, Infantino könnte angezählt sein. Möglicherweise hat der FIFA-Boss mit dieser Aktion eine rote Linie überschritten. Sein eigener Berater Carlos Cordeiro ist aus Protest gegen die Investorenpläne zurückgetreten. Und der neue britische Premierminister Andy Burnham spricht schon aus, was nicht wenige denken. Infantino sei der falsche Mann, um den Weltverband zu führen.
3: Der frühere deutsche Fußballnationalspieler Julian Brandt wechselt in die Niederlande zu Ajax Amsterdam. Dort hat er für 3 Jahre unterschrieben. Luise Kropf.
8: Mit einem breiten Lächeln hält er das Wappen auf dem Trikot seines neuen Arbeitgebers in die Kamera. Julian Brandt hat einen neuen Verein. Der langjährige Spieler von Borussia Dortmund spielt in der kommenden Saison bei Ajax Amsterdam. Am frühen Abend hatte der 30-Jährige ein Foto im Ajax-Trikot auf seinem Instagram-Account hochgeladen. Der niederländische Rekordmeister gab gleichzeitig den Transfer offiziell bekannt. Brandt hat in Amsterdam einen 3-Jahres-Vertrag unterzeichnet, der sofort in Kraft tritt. Der Wechsel kommt überraschend, auch weil trotz Gesprächen, die über mehrere Monate gingen, keine Informationen über den Wechsel nach außen gedrungen waren. Bei Borussia Dortmund ist Brandts Vertrag nicht verlängert worden. Er konnte ablösefrei nach Amsterdam wechseln. Brandt hatte in der Vergangenheit für Wolfsburg, Leverkusen und Dortmund in der Bundesliga gespielt. Ajax Amsterdam ist der erste ausländische Verein des ehemaligen Nationalspielers.
3: Heute haben die Europameisterschaften im Schwimmen begonnen und das deutsche Mixteam im Wasserspringen hätte auch durchaus Chancen gehabt. Aber in Paris leistete sich das Quartett beim Sieg von Italien zu viele Patzer. Unterm Strich kam Rang 7 dabei raus und Bundestrainer Christoph Bohm hatte auch eher wenig Spaß.
9: Also wir hatten so 1-2 Lichtblicke. Nach der 3. Runde haben wir nochmal gehofft. Also die ersten 2 Runden komplette Fehler, komplette Aussetzer. Da hat man, glaube ich, gesehen, wie viel auf der mentalen Seite auch da sein muss und das war es bei uns heute nicht.
3: Die Schwimm-EM, die dauert noch bis Mitte August. Auch viele Wettbewerbe im Wasserspringen sind noch dabei. Zum Schluss noch einmal Fußball, denn in Italien trauert man um einen ehemaligen Spieler, den man auch den letzten Libero nannte. Abwehrprofi und Weltmeister Franco Baresi ist gestorben. Eine absolute Legende in Italien und insbesondere bei AC Mailand. Anke Feller.
0: Zu den Todesumständen machte Milan keine Angaben. Baresi hatte seine gesamte aktive Karriere als Fußballprofi bei Milan verbracht. Mit dem Club gewann der frühere Libero unter anderem 6 nationale Meisterschaften und 3 Titel im Europapokal der Landesmeister. Mit der italienischen Nationalmannschaft wurde Baresi 1982 Weltmeister. Im Februar bei der Eröffnungsfeier der Olympischen Winterspiele in Mailand hatte Baresi zu den Trägern der Olympischen Flamme gehört.
3: Und mit 66 Jahren ist Franco Baresi heute Morgen gestorben.
1: Das war der Sport mit Marcel Stober.

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1: Um 22.30 Uhr mit Klaas Christoffersen. In der spanischen Exklave Ceuta entspannt sich die Lage nach Angaben der Regierung in Madrid zunehmend. Demnach sind von etwa 50.000 Migranten fast alle wieder freiwillig nach Marokko zurückgekehrt. Aus der Nachrichtenredaktion Henning Knipp.
2: Nur einige hundert Migranten befänden sich noch in Ceuta, hieß es. Viele seien noch auf dem Rückweg. Da es kaum Lebensmittel und Unterkünfte gäbe, hätten sich die meisten zur Rückkehr nach Marokko entschlossen. Allerdings sorgt der massenhafte Ansturm an der nordafrikanischen Küste weiter für Aufruhr in der EU. Die Ereignisse haben eine neue Debatte über den Schutz der Außengrenzen und eine konsequentere Rückführung von Migranten ausgelöst. Viele Regierungen fordern ein härteres Vorgehen. Bundesinnenminister Dobrindt kündigte an, die Grenzkontrollen nochmals zu verlängern.
1: Im Großraum Bordeaux beginnt sich die Lage 9 Tage nach Beginn der Waldbrände zu entspannen. Die Präfektur der Region Gironde erlaubte den Bewohnern zweier weiterer Gemeinden wieder nach Hause zurückzukehren. Aus dem Waldbrandgebiet in der Gironde, Jean-Marie Magro.
3: Im beliebten Ferienort Lacanau-Océan dürfen Campingplätze und Hotels den Betrieb wieder aufnehmen. Der Zugverkehr südlich von Bordeaux soll am Sonntag wieder aufgenommen werden. Gestern wurde bereits die Autobahn von Bordeaux nach Bayonne wieder geöffnet. Das Aufnahmelager auf dem Messegelände von Bordeaux, in dem zwischenzeitlich bis zu 4.000 Evakuierte untergekommen waren, wurde geschlossen. Auch in der Region Lond, etwas weiter südlich von Bordeaux aus gesehen, scheinen die Feuer eingehegt. Evakuierte können in dem vom Feuer stark beschädigten Ort Biscarros zurückkehren.
1: Rumänien hat für den gesamten August den landesweiten Notstand ausgerufen. Grund ist ein massiver Rückgang der Stromproduktion wegen der niedrigen Wasserstände der Donau. Ein Reaktor des Atomkraftwerks Cernavoda sei bereits abgeschaltet worden, teilte Ministerpräsident Bolojan mit. Die Regierung habe Gelder bewilligt, um Wasser aus einem Kanal umzuleiten, um den zweiten Reaktor am Laufen zu halten. Auch Ungarn hat angekündigt, wegen der niedrigen Pegelstände der Donau sein einziges Atomkraftwerk abzuschalten. In Kiew sind erneut tausende Menschen für die Wiedereinsetzung des entlassenen Verteidigungsministers Fedorow auf die Straße gegangen. Die Demonstranten zogen durch das Zentrum der ukrainischen Hauptstadt und riefen Fedorows Namen. Der Ressortchef war im Zuge einer Regierungsumbildung von Präsident Selenskyj nach nur 6 Monaten im Amt abgelöst worden. Für viele Ukrainer verkörperte der Minister jedoch die Modernisierung einer von Bürokratie und Korruptionsvorwürfen belasteten Armee. Das Wetter in Deutschland: nachts im Süden und Osten Schauer und Gewitter, sonst trocken, 21 bis 9 Grad. Morgen im Süden und Osten bewölkt und einzelne Gewitter, sonst heiter, 20 bis 31 Grad. Am Sonntag oft sonnig, im Süden einzelne Schauer, 21 bis 35 Grad. Und am Montag mal Sonne, mal Wolken, örtlich Schauer, 22 bis 37 Grad. Das waren die Nachrichten.
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4: Mit einer Meldung für die A1 Köln Richtung Dortmund. Zwischen Hagen-Nord und Westhofener Kreuz gibt es 3 Kilometer Stau. Auf der A1 Osnabrück Richtung Münster zwischen Greven und Münster-Nord gibt es 10 Kilometer stockenden Verkehr. Die A2 Dortmund Richtung Hannover ist zwischen Dreieck Hannover-West und Hannover-Langenhagen wegen Bauarbeiten bis Montag um 5 Uhr gesperrt. Auf der A3 Frankfurt Richtung Köln zwischen Neustadt-Wied und Bad Honnef-Linz gibt es 4 Kilometer Stau. Auf der A3 in Nürnberg Richtung Passau zwischen Schwarzach und Garham-Vilshofen gibt es 20 Kilometer stockenden Verkehr. Auf der A5 Kassel Richtung Frankfurt zwischen Friedberg und Nordwestkreuz Frankfurt 1 Kilometer Stau wegen einer Baustelle. Auf der A7 Würzburg Richtung Fulda zwischen Bad Kissingen-Obertulba und Bad Brückenau-Wildflecken gibt es 5 Kilometer Stau. Die A8 Salzburg Richtung München ist zwischen Anger und Neukirchen nach einem Unfall gesperrt, dadurch Stau ab Bad Reichenhall. A8 München Richtung Salzburg zwischen Traunstein, Siegsdorf Ost und Anger 8 Kilometer Stau. Die A33 Osnabrück Richtung Bielefeld ist zwischen Haderberg und Borklo-Klöster-Ösede wegen einer Nachtbaustelle bis 6 Uhr gesperrt. Die Umleitung führt über die U84. Auf der A44 Dortmund Richtung Kassel zwischen Soest Ost und Erwitte-Anröchte gibt es 3 Kilometer Stau. Auf der A45 Hagen Richtung Gießen zwischen Freudenberg und Siegen Süd gibt es 6 Kilometer Stau. Und auf der A61 Koblenz Richtung Mönchengladbach zwischen Dreieck Sinzig und Dreieck Bad 9a-Ahrweiler ist wegen Bauarbeiten nur eine Spur frei, dadurch 3 Kilometer Stau. Fahren Sie vorsichtig und kommen Sie gut an.
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4: mit Alex Grantl. In etwa einer Stunde und 30 Minuten, nicht mehr ganz, dann ist August ein neuer Monat und das heißt auch meistens, einige neue Gesetze oder Verordnungen treten in Kraft. Ab dem 1. August gibt es in Deutschland stufenweise einen Rechtsanspruch auf Ganztagsbetreuung für Grundschulkinder. Was das genau bedeutet, das erklärt Chris Berdrow.
5: Konkret haben die Kinder einen Anspruch auf 8 Stunden Bildung und Betreuung pro Tag von Montag bis Freitag und bis auf 4 Wochen auch in den Ferien. Also nach dem Unterricht ist nicht Schluss, sondern es geht weiter in der Schule, in einem Hort in der Nähe, mit Spielen, Basteln, Hausaufgaben machen, gemeinsam essen und das alles eben betreut. Mehr als die Hälfte aller Grundschulkinder nutzt solche Angebote heute schon. Jetzt kommt also der Rechtsanspruch darauf. Das Ganztagsgesetz ist ja schon 2021 von der damaligen Großen Koalition beschlossen worden. Trotz der jahrelangen Vorbereitung ist es eine Herausforderung, den gesetzlichen Anspruch wirklich flächendeckend zu erfüllen. Selbst für die Erstklässler in diesem Jahr, die ja jetzt als erstes dran sind, kann es regional eng werden, für wirklich jedes Kind einen solchen Platz zu garantieren. Also auch wenn viele Schulen erweitert worden sind, Horte neu gebaut, Betreuungsräume geschaffen wurden, das Ganze ist noch nicht zu Ende. Der gesetzliche Anspruch, das ist der Plan, wird Schritt für Schritt erweitert. Jedes Jahr kommt eine Klassenstufe dazu, sodass dann 2029/30 alle Grundschüler der Klassen 1 bis 4 ein Recht auf Ganztagsbetreuung haben. 3 Dinge sind besonders wichtig. Erstens, der Rechtsanspruch bedeutet nicht, dass alles automatisch passiert. Kinder müssen angemeldet werden. Es gibt auch keine Pflicht, teilzunehmen. Und da muss man schauen, welche Angebote gibt es für mein Kind und möchte ich mein Kind dort anmelden? Die Betreuung kann in der Schule stattfinden oder in einem Hort in der Nähe und in den Ferien. Da können auch Vereine oder Musikschulen eingebunden sein. Zweitens, es gibt einen Rechtsanspruch auf einen Platz, aber das bedeutet nicht, dass man einen Rechtsanspruch auf einen bestimmten Platz an einer bestimmten Schule oder Einrichtung hat. Und drittens, die Angebote sind nicht unbedingt kostenlos. Auch das sollte man im Blick haben.
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4: Und schon seit heute gilt das neue Recht auf Reparatur. Da geht es um bestimmte Haushaltsgeräte wie Waschmaschinen, Kühlschränke oder Smartphones. Die Hersteller müssen jetzt dafür sorgen, dass diese Geräte auch reparierbar sind, also dass etwa Ersatzteile verfügbar sind. Jakob Sachs.
6: Schnell ist es passiert. Das Handy ist runtergefallen und jetzt kaputt. Meist ist dann Wegwerfen die Lösung. Denn Elektrogeräte reparieren, dafür braucht es Expertise. Der Familienbetrieb Wangerow in Reutlingen kennt viele Schwachstellen der vom Hersteller verbauten Teile. Produzenten machen es den Reparaturbetrieben nicht leicht, wie sich zum Beispiel auf der Werkbank des Betriebs zeigt, wo gerade eine Multifunktionsküchenmaschine steht, der Verschluss des Deckels defekt. Schuld ist ein kleines, nicht mal einen Zentimeter großes Zahnrad. Der Geschäftsführer Steffen Wangerow kennt die Tipps und Tricks, die es braucht, um die Fehler zu beheben.
7: Da haben wir am Anfang gar keine Ersatzteile bekommen. Mittlerweile gibt es die. Dadurch haben wir uns aber, ja, ich sag mal, angewöhnt, wirklich auch die Verriegelung selber zu reparieren.
6: Der Weg dahin ist gar nicht so leicht. In der Herstellung billige, verklebte oder verschweißte Teile müssen für eine Reparatur aufgebrochen werden. Wangerow und seine Familie setzen sich schon jahrelang für eine einfache Reparatur ein. Deswegen ist es aus ihrer Sicht ein Erfolg, dass ab sofort in der EU das Recht auf Reparatur gilt. Für bestimmte von der EU definierte Gerätegruppen, zum Beispiel Waschmaschinen, Smartphones und Staubsauger, die ab heute gekauft werden, sind die Hersteller in der Pflicht, erklärt ARD-Rechtsexperte Kolja Schwarz.
8: Die Aussage, da gibt es schon lange keine Teile mehr dafür, da müssen Sie sich ein neues Gerät kaufen, die ist in dieser Zeit jetzt nicht mehr zulässig. Außerdem dürfen Hersteller in den Geräten keine Software mehr einsetzen, die eine Reparatur durch andere verhindert. Darüber hinaus müssen Sie Ihre Ersatzteile auch anderen zur Verfügung stellen und dürfen nicht dafür sorgen, dass nur Originalersatzteile genutzt werden können.
6: Davon profitiert die Umwelt. Durch Reparaturen wird die Lebensdauer der Geräte verlängert. Weniger Ressourcen wie seltene Erden werden benötigt. Auch aus energetischer Sicht lohnt sich eine Reparatur. Dazu forscht am KIT in Karlsruhe Volker Stelzer.
9: Jedes Gerät, was hergestellt wird, wird unter Energieaufwand hergestellt. Es werden Materialien aus der Umwelt entnommen, es werden diese Materialien verarbeitet, es werden die Materialien transportiert, es werden die Materialien hinterher verarbeitet zu diesem Endprodukt. Das ist die sogenannte graue Energie, die enthalten ist.
6: In Reutlingen beim Reparaturbetrieb Wangerow hat man sich auf das Löten unter Mikroskop spezialisiert. Dadurch müssen nicht mehr ganze Platinen, sondern nur kleine Bauteile ausgetauscht werden. Das neue Recht auf Reparatur reicht dem Geschäftsführer daher noch nicht aus.
7: Das ist der Wettbewerb, lasse ich es reparieren oder kaufe ich was Neues? Und ich sage mal, gerade im unteren Preissegment entscheiden sich ganz viele Verbraucher sofort für was Neues. Da wird nicht mal mehr geschaut, was ist da überhaupt kaputt.
6: Der Grund? Hergestellt werden die Produkte oft in Ländern mit niedrigen Lohn- und Energiekosten. Bei einer Reparatur hier in Deutschland sind die Kosten dafür höher.
7: Wir müssen eben ganz, ganz oft und die Kollegen müssen ganz, ganz oft so am Minimum irgendwo rumkrapseln und kommen gerade so über die Runden. Wir haben aber insgesamt das Problem, es gibt auch heute schon viel zu wenig Werkstätten für das, was eigentlich repariert werden müsste.
6: Ob das Recht auf Reparatur deshalb in der Praxis ein Erfolg wird, muss sich erst noch zeigen.
4: Seit heute haben Verbraucher in Deutschland ein Recht auf Reparatur. Das war der Beitrag dazu von Jakob Sachs. Und wir schauen noch mal auf die Pläne des FIFA-Präsidenten. Der Widerstand gegen ihn, der wächst ja rasant. Gianni Infantino hatte Pläne vorgestellt, einen Teil der Rechte, etwa an der Fußball-WM, an Investoren zu verkaufen. Der Europäische Fußballverband UEFA hat der FIFA daraufhin gedroht, nicht mehr an der WM teilzunehmen. Auch andere große Verbände haben Infantino stark kritisiert. Das Thema regt aber nicht nur Fußballfunktionäre auf, sondern auch ganz normale Fußballfans. Unser Reporter Alex Becker wollte in Solingen wissen, was die über die FIFA-Pläne denken.
10: Unverschämt und absolut realitätsfremd.
11: Es geht um die Globalisierung und die komplette Vermarktung von diesem Sport, ohne Rücksicht auf Verluste.
12: Peter Deutzmann und Simon Brahms leiten die Fußballvereine Wald 03 und Sportring Höscheid in Solingen. Täglich kämpfen sie dafür, dass junge Menschen Sport treiben, gefördert und gefordert werden. Was aktuell im Weltfußball passiert, lässt sie ratlos zurück.
13: Wir stehen für Bewegung der Kinder, wir stehen für Integration, wir stehen für ein zweites Zuhause für die Kinder. Und in dem Fußball, der dann von dort oben vorgegeben wird, geht es dann eher um ein Wirtschaftsprodukt und nicht mehr um Sport.
12: Die Idee, der Weltverband und Infantino möchten Teile der Fußball-WM verkaufen. Dazu soll ein privates Tochterunternehmen gegründet werden, das alle kommerziellen Aktivitäten bündeln soll. Bis zum 19. September sollen die 211 Mitgliedsverbände das abnicken und sich damit zeitgleich für die nächste WM anmelden. Es soll alles noch mal kommerzieller werden als bei der letzten WM.
14: Wir haben ehrlich gesagt im Verein mit vielen, vielen Leuten gesprochen und alle waren sich eigentlich einig, dass die Weltmeisterschaft in Amerika auf keinen Fall Zuschauerrekorde bringen wird, auch wenn es wesentlich mehr Spiele waren. Trotzdem waren die Stadien voll.
12: Eine Entwicklung, die man an der Basis nicht versteht. Denn mit jedem Euro bzw. Dollar, der in den Spitzensport fließt, wird der Druck auf die Basis größer.
14: Die Ablösesummen müssten gedeckelt werden für die Spieler, ebenso wie die Bezüge. Das nimmt ja Ausmaße an, was sich bis in die unteren Ligen mittlerweile herauskristallisiert, dass die Spieler absolut die Realität für das Wirkliche vergessen.
12: Die Angst der Vereine an der Basis, wenn oben mehr gezahlt wird, müsse man auch schon in den unteren Ligen die Gehälter für die Nicht-Profis hochsetzen. Auch Thomas Lahre vom BV Grefrath sagt.
15: Wenn die jungen Menschen davon komplett verrückt gemacht werden, denen gezeigt wird, dass es immer höher, immer besser, immer schneller geht, werden wir zukünftig diese Ligen nicht mehr halten können.
14: Wenn man sieht, dass in der fünften Liga bereits Etatgrößen in sechsstelliger Höhe notwendig sind, um den Spielbetrieb aufrechtzuerhalten, dann kann man sich vorstellen, was das für Ausmaß in Zukunft nimmt oder nehmen könnte.
12: Wenn sich die Nationen in der FIFA jetzt nicht wehren, laufe man Gefahr, dass auch im Amateursport demnächst die Lichter schneller ausgehen, weil alles teurer wird.
14: Wenn das kommt, dann haben wir hier in der Basis schwer mit zu kämpfen, allein schon die Spieler auf den Boden der Tatsache zurückzuholen.
12: Dabei will man doch eigentlich nur den Sport fördern, sagt Thomas Larisch. Das heißt zwar auch neue Talente fördern, aber hauptsächlich Breitensport anbieten.
15: Ich wünsche mir für die Zukunft, dass noch mehr junge Leute, noch mehr Jugendliche Sport treiben, die ein absolutes soziales Umfeld vorfinden, wo Vertrauen, wo Zuverlässigkeit, wo Teamsport, wo auch Werte wie aufeinander Vertrauen noch mehr in den Vordergrund geschoben werden und nicht das Geld vordergründig an erster Stelle steht.
12: Und gegen diese Kommerzialisierung müsse man kämpfen, finden die Vereinsvorstände. Im Zweifel nicht an der Weltspitze, sondern auch auf dem eigenen Platz im Stadtteil.

0: Die Zeit, es ist 22.45 Uhr.
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0: Eine Frau ist getötet worden, 31 Menschen wurden verletzt bei einem islamistischen Terroranschlag am Rande des Christopher Street Days in Berlin. Morgen ist das eine Woche her. Und morgen findet der Christopher Street Day in Hamburg statt. Die Veranstalter rechnen mit etwa 250.000 Menschen. Die Hamburger Polizei sagt, sie habe die Zahl ihrer Einsatzkräfte für morgen verdoppelt. Susanne Stichler hat in den ARD-Tagesthemen mit dem Hamburger Polizeipräsidenten Falk Schnabel gesprochen. Sie wollte wissen, ob mehr Einsatzkräfte auch mehr Sicherheit bedeuten.
2: Ich denke, ja, wir haben in der Vergangenheit schon ein gutes Sicherheitskonzept, es ist nichts passiert. Aber gerade bei diesem CSD wollen wir kein Risiko eingehen. Alle können sich auf ein Höchstmaß an Sicherheit einstellen.
3: Höchstmaß, heißt es, dass Sie mit Ihren Kräften quasi schon am Limit sind oder ist da noch Luft?
2: Wir haben zwar Unterstützung auch aus anderen Bundesländern, aber wir sind sicherlich noch nicht am Limit. Und ich glaube, insbesondere im Umfeld der Parade, auch des Straßenfestes, werden wir noch mal verstärkt vor Ort sein.
3: Mhm. Die Strecke der Parade, die bleibt ja. Die geht auch über den Steindamm für Nicht-Hamburger. Der liegt am Hamburger Hauptbahnhof und ist immer wieder in den Schlagzeilen gewesen wegen Aktionen von Salafisten, von Islamisten. Ist über die Route noch mal diskutiert worden?
2: Nach dem Berliner Anschlag haben wir natürlich sämtliche Sicherheitskonzepte noch mal intensiv geprüft. Da gehörte die Route auch dazu, aber es blieb dabei, da kann die Parade stattfinden aus unserer Sicht.
3: Also da sind Sie sicher, ja. So, dann reden wir über die sogenannten Gefährder. Also die ganze Woche haben wir ja schon die Diskussion seit Berlin. In Hamburg haben wir gelernt, gibt es 5 Personen mit sozusagen hohem Risiko. Werden denn die rund um die Uhr beobachtet? Wie kann man sich das vorstellen?
2: Nun, bitte haben Sie Verständnis, dass ich die konkreten Maßnahmen hier nicht preisgeben werde. Sie dürfen sich aber darauf verlassen, dass wir diese Person eng im Blick haben, dass wir immer darauf achten, dass wir wissen, wo sie gerade sind. Und insofern denke ich, leisten wir da, was rechtlich möglich ist und was aus unserer Sicht für die Sicherheit auch erforderlich ist.
3: Aber wie schwer ist es da konkret, eine Gefahr zu erkennen?
2: Tatsächlich ist das immer die Herausforderung bei Gefährdern, da es ja ungewiss ist. Was planen Sie womöglich? Planen Sie überhaupt etwas? Und zu welchem Zeitpunkt und an welchem Ort? Das ist die Herausforderung bei unseren Gefährdern, bei allen Gefährdern. Und ich denke, gerade die Mittel des Polizeirechts stoßen da auch teilweise an ihre Grenzen.
3: Mittel heißt auch, also so eine Überwachung von Gefährdern ist ja auch wahnsinnig polizei- und personalintensiv, kann ich mir vorstellen. Das kann man ja wahrscheinlich gar nicht leisten.
2: Wir können es leisten, wir können es nur nicht für eine Vielzahl von Gefährdern über einen längeren Zeitraum hinweg. Ich brauche schon eine zweistellige Zahl von Einsatzkräften, um eine Person dauerhaft im Blick zu haben.
3: Also da ist einmal das Personal. Wir haben diese Woche sehr viel politisch diskutiert, jetzt an Maßnahmen, was man machen könnte. Präventivhaft wird immer wieder genannt. Die gibt es auch in Hamburg. Also könnte man sozusagen gefährliche Täter, mutmaßliche Gefährder oder Gefährder also präventiv in Haft nehmen? Kann man sich das so einfach vorstellen?
2: Also die rechtlichen Grundlagen haben wir. Allerdings, und das sind nun mal die Hürden des Rechtsstaates, gerade für einen Freiheitsentzug wie die Präventivhaft muss ich zum einen dem Gericht darlegen können, es steht eine konkrete Tat bevor. Das muss ich auch untermauern können mit Tatsachen. Das reicht also nicht, wenn irgendjemand in Social Media sagt, er will Ungläubige töten. Und zum anderen muss ich auch darlegen können, dass die Tat so unmittelbar bevorsteht, dass der Zeitraum der Präventivhaft erforderlich ist, um sie zu verhindern. Das sind ja oftmals nur wenige Tage und spätestens da scheitern dann die meisten Anträge, die wir ans Gericht stellen würden.
3: Dann ist die Fußfessel immer wieder genannt worden, als eine Form für mehr Sicherheit zu sorgen. Da könnte man ja jetzt als Laie denken, dann weiß man, wo die Menschen sind. Bringt das was?
2: Naja, die Fußfessel ist ein probates Mittel, wenn ich eine Vorstellung davon habe, an welcher Örtlichkeit ein Gefährder womöglich eine Tat begehen will. Sie hat aber auch ihre Grenzen. Zum einen, sie ist keine Fessel, sie beschränkt also nicht die Freiheit, sie ist ein Ortungsgerät. Zum anderen, sie ist eine offene Maßnahme, das heißt, der Gefährder weiß dann, wir haben ihn im Blick und wird sein Verhalten darauf einstellen. Bei verdeckten Maßnahmen, die wir durchführen, wollen wir erstmal versuchen herauszufinden, welches Risiko geht von ihm aus, mit wem trifft er sich, womöglich mit Personen, die wir noch gar nicht im Blick haben. Deshalb in diesen Fällen würde die Fußfessel sogar kontraproduktiv sein.
3: Also eine schwierige Debatte. Was würden Sie jetzt sagen, was wäre für Sie Priorität, was müsste sich ändern, damit Sie besser arbeiten können?
2: Naja, also bei den polizeilichen Mitteln ist es immer eine Prognose, ein Blick in die Zukunft. Mhm. Wenn wir tatsächlich darüber reden wollen, dass in bestimmten engen Fällen ein Freiheitsentzug das einzige Mittel ist, um jemanden von einer Tat fernzuhalten, ist vielleicht die Präventivhaft nicht zwingend das erste Mittel der Wahl. Wenn jemand schon, wie zum Beispiel im Berliner Fall, eine Straftat begangen hat und schon gezeigt hat, wie gefährlich er ist, dann sollte man eher über ein anderes Instrument unseres Rechtsstaates nachdenken.
3: Und was wäre da sofort zu tun aus Ihrer Sicht?
2: Naja, dieses Instrument, das ist das schärfste Schwert, was wir in Deutschland kennen. Das ist die Sicherungsverwahrung. Sie hat sehr, sehr hohe Voraussetzungen. Mhm. Sie ist aber eine Form des grundsätzlich unbefristeten Freiheitsentzuges, der erst dann endet, wenn sichergestellt ist, dass eine Gefährlichkeit bei der Person nicht mehr besteht.
0: Der Hamburger Polizeipräsident Falk Schnabel in den ARD-Tagesthemen. Das Gespräch haben wir leicht gekürzt. Die deutsche Musikrechteverwertungsgesellschaft GEMA hat gegen das US-Unternehmen Suno geklagt. Suno ist eine der führenden Plattformen, um mit KI Musikstücke zu generieren. Pop, Klassik oder Rap zum Beispiel, mit einem eigenen Text oder einem, der auch mit KI erzeugt wurde. Die GEMA wirft Suno vor, die KI mit geschützten Originalliedern zu trainieren. Heute hat das Landgericht München in dem Fall entschieden. Ohne Lizenzvertrag verletzt die Auswertung von Melodien die Urheberrechte der Komponisten. Suno werde deswegen zu Schadenersatz verurteilt. Unser Reporter Simon Emmerlich war im Gericht und berichtet, wer auch dabei war.
4: Auch Peter Maffay war zur Urteilsverkündung im Münchner Justizpalast gekommen. Als Stellvertreter einer kreativen Branche, die gerade massiv durch Konkurrenz von KI-Musik gefährdet ist. Entsprechend groß war bei ihm als GEMA-Mitglied die Freude über das Signal, das von diesem Urteil ausgeht.
5: Ich glaube, auf der Basis dessen, was heute entschieden wurde, ist das erste Mal ein Zeichen dafür gegeben worden, dass das in Zukunft so nicht mehr zulässig sein soll. Und insofern ist das heute wirklich ein sehr wichtiger Tag.
4: Als Beweismittel hatte die GEMA vor dem Münchner Landgericht mehrere Songbeispiele ins Feld geführt, die Suno-KI erzeugt hatte. Atemlos durch die Nacht. Diese Helene Fischer-Kopie hatte die Suno-KI ausgeworfen, nachdem GEMA-Mitarbeiter die KI aufgefordert hatten, zu den bekannten Textzeilen von Atemlos passende Melodie, Klangfarbe und Rhythmus zu erfinden. Das Ergebnis war am Ende kaum mehr vom Original zu unterscheiden, sagt GEMA-CEO Tobias Holzmüller.
6: Und dass da sowas wie ein KI-Plagiat entsteht. Wenn ein Mensch behaupten würde, er hätte den Song, den der Suno als Atemlos produziert hat, selber geschaffen, dann wäre er sofort als Plagiator überführt. Und das ist bei der KI nicht anders und das hat das Gericht zum Glück auch so gesehen.
4: Das Münchner Landgericht sieht es als erwiesen, dass Suno seine KI in den USA unerlaubt mit urheberrechtlich geschützten Songs trainiert hat und dafür, wenn auch technisch komplex, Kopien der Songs gespeichert hat. In der Konsequenz bedeutet das laut Gerichtssprecherin Cornelia Kallert,
7: dass die Klägerin jetzt Ansprüche hat darauf, dass bestimmte Handlungen der Beklagten unterlassen werden, dass sie Auskunft bekommt, was schon gemacht wurde und dann anschließend eventuell dann Schadensersatz geltend machen kann.
4: Das Urteil bezieht sich konkret zunächst aber nur auf die insgesamt 6 Songbeispiele, die GEMA bei Gericht vorgelegt hatte. Tobias Holzmüller von der GEMA hält es aber dennoch für wegweisend.
6: Wir freuen uns erstmal, werden das Urteil jetzt gründlich analysieren und es wird natürlich auch davon abhängen, wie die Gegenseite sich jetzt aufstellt, ob man weiter den Rechtsweg geht oder jetzt bereit ist, mit uns auf Augenhöhe darüber zu reden, wie ein vernünftiges Lizenzmodell aussehen könnte, weil das ist ja eigentlich unser Ziel. Wir wollen, dass KI auch im Musikbereich möglich bleibt, aber sie soll nachhaltig sein und menschliche Musik nicht verdrängen, sondern beides in Koexistenz ermöglichen.
4: Das Urteil ist noch nicht rechtskräftig. Von Suno heißt es, man prüfe derzeit alle Optionen, auch eine Berufung. Das US-Unternehmen hatte unter anderem argumentiert, dass seine KI keine ganzen Songs speichere, sondern lediglich die erlernten Regeln, wie Musikstücke grundlegend funktionieren. Das System sei konzipiert, neue Songs zu kreieren und nicht bestehende zu reproduzieren. Das bewertet das Gericht aber nun anders. Es ist der zweite wichtige juristische Erfolg für die GEMA gegen ein KI-Unternehmen. Bereits vergangenes Jahr hatte man gegen den ChatGPT-Konzern OpenAI geklagt. Damals ging es nicht um Musik, sondern um urheberrechtlich geschützte Songtexte. Derzeit läuft dazu das Berufungsverfahren am Oberlandesgericht München. Wann es eine Entscheidung geben wird, lässt sich derzeit noch nicht genauer sagen. Auch im Verfahren gegen Suno sind jetzt noch viele Fragen offen. Aber Peter Maffay verließ den Justizpalast mit einem positiven Gefühl für die gesamte Branche.
5: Auch wenn es jetzt noch nicht die endgültige Position ist, ist das ein wichtiges Zeichen. Und ich bin genauso gespannt, wie der weitere Verlauf ist.
0: Die GEMA gewinnt eine Klage gegen den DKI-Musikplattform Suno. Das war der Beitrag von Simon Emmerlich.
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0: Jupiter Jones ist eine deutschsprachige Rockband, gegründet 2002 in der Eifel. Besonders großen Erfolg hatte die Band mit dem Lied Still. Nach 4 Jahren haben sie jetzt ein neues Album veröffentlicht. Es heißt Ich trag den Sarg, du trägst was Buntes. Thomas Steinberg hat reingehört und mit der Band darüber gesprochen.
8: Ich habe neulich noch laut getönt und habe gesagt, du könntest mich nachts um 3 wecken und ich würde dir still rückwärts vorsingen, gar kein Problem. Und 5 Minuten später habe ich dann in der Probe die erste Strophe vergessen und es war ganz witzig.
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8: Der ist total nah bei mir. Einmal, weil er immer noch für viele Menschen wichtig ist und immer noch im Radio gespielt wird, nach 14 Jahren jetzt mittlerweile. Ich halte das für völlig absurd in Zeiten wie diesen. Und dann hat er uns so viel ermöglicht. Es war offensichtlich der Song, der die meisten Menschen am Herz und am Kragen gepackt hat. Und dafür bin ich wahnsinnig dankbar.
10: Es sind Erinnerungen für Nicolas Müller, die geblieben sind. An den unerwarteten Triumph von Still, an ausverkaufte Hallen und an die euphorischen Abende der Night of the Proms 2012. Nach Höhen und Tiefen, einer längeren Pause, dem erfolgreichen Comeback vor 4 Jahren, hat sich die Perspektive verändert, die Dankbarkeit ist geblieben. Passend dazu beginnt das neue Kapitel mit dem augenzwinkernden Champagner-Empfang satt.
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8: Auch ein Lied mit einer Botschaft, es geht darum, sich im eigenen Körper verkehrt zu fühlen und sich selber immer hässlich zu finden. Und ich finde, dass auch so ein gescheiter Crossover aus Popmusik mit dann trotzdem Gitarren und so auch immer ganz gut um die Ecke kommt. Und es ist auch ein Thema, das mich umtreibt seit meiner frühesten Jugend. Deswegen kenne ich mich da ein bisschen aus. Ja.
10: Jupiter Jones, das sind in erster Linie Nicolas Müller und Sascha Aigner, richten auf ihrem neuen Album den Blick nach vorn. Mit Liedern, die ihre Kraft aus Brüchen, Verlusten und Hoffnung beziehen. Schon der Titel Ich trag den Sarg, du trägst was Buntes erzählt eine ganze Geschichte.
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10: Ein Song widersprüchlich und tröstlich zugleich. Hier der Sarg als Symbol für Abschied und Endlichkeit, dort das Bunte als Sinnbild für Hoffnung, Lebensfreude und Neuanfang. Jupiter Jones machen aus diesem Gegensatz kein Drama, sondern eine Haltung. Das Leben besteht eben aus beidem.
8: Ja, es gibt einige wenig subtile Botschaften in unserer Karriere, das mag wohl stimmen.
10: So auch bei Paul McCartney stirbt.
9: Ich möchte so gerne noch bei
8: mir ist irgendwann mal aufgefallen, dass ich wenig Konstanten im Leben habe und wahrscheinlich nur eine richtig echte und das ist Paul McCartney. Wenn der irgendwann mal stirbt, dann möchte ich an der Hand der Person sein, die ich da besinge und mit der zusammen heulen, weil immer alles endlich wird. Ja.
10: Bildhaft, schonungslos und zugleich poetisch. Jupiter Jones Texte wirken lange nach. Dazu kommen große Refrains und eine spürbare menschliche Wärme. Ich trag den Sarg, du trägst was Buntes, gehört zu den eindrucksvollsten deutschsprachigen Rockalben der letzten Jahre. Im September und Oktober geht die Band auf Tour und auch 2027 hat Nicolas Müller bereits im Blick.
8: Wir werden nächstes Jahr 25, ne? Also hochoffiziell auch. Und wenn da nichts passieren würde, dann wären wir ja schön bescheuert und das wäre ja auch ein bisschen frech den Menschen gegenüber. Aber da ich es selber wirklich noch nicht weiß, ich schwöre, kann ich es gar nicht verraten, was es wird. Aber es wird was Schönes, da bin ich mir sicher.
9: Wir haben

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1: Um 23 Uhr mit Klaas Christoffersen. In der spanischen Exklave Ceuta hat sich die Lage deutlich entspannt. Bei dem Versuch, dorthin zu gelangen, waren den Behörden zufolge fast 60 Migranten ums Leben gekommen. Aus der Nachrichtenredaktion Amir Brecht.
2: Das spanische Innenministerium bezifferte die Zahl der Migranten, die über die Grenze gelangt waren, auf etwa 50.000. Davon seien bis zum Abend die meisten freiwillig wieder nach Marokko zurückgekehrt. Ein Grund offenbar, es gab keine Unterkünfte und keine Verpflegung. Der massenhafte Ansturm an der nordafrikanischen Küste sorgt aber weiter für Aufruhr in der EU. Die Ereignisse haben eine neue Debatte über den Schutz der Außengrenzen und eine konsequentere Rückführung von Migranten ausgelöst. Mehrere Regierungen fordern ein härteres Vorgehen.
1: Italien setzt wegen des Zustroms von Migranten aus Marokko in die spanische Exklave Ceuta das Schengen-Abkommen mit Spanien für einen Monat aus. Da beide Länder keine gemeinsame Landgrenze haben, betrifft die Maßnahme Passagiere, die per Flugzeug oder Schiff unterwegs sind. Sie müssen bei der Einreise einen Pass vorzeigen. Die italienische Opposition warf der Regierung Populismus vor. Madrid bewältige die Krise in Ceuta entschlossen und habe bereits Zehntausende Menschen zurückgewiesen. Ein schweres Erdbeben hat am Abend die Region der Phlegräischen Felder nahe Neapel erschüttert. Mit einer Stärke von 4,7 war es das heftigste Beben in dem Vulkangebiet seit 40 Jahren. Aus Rom, Anna Giordano.
3: Nach ersten Angaben des italienischen Katastrophenschutzes wurden mindestens 8 Menschen leicht verletzt. In der Küstenstadt Pozzuoli wurden Häuser und Kirchen beschädigt, ein Hochspannungsmast stürzte ein. Aus Angst vor Nachbeben verbringen viele Anwohner die Nacht im Freien. Der Zugverkehr im Raum Neapel wurde für Sicherheitsüberprüfungen vorübergehend eingestellt. Die Phlegräischen Felder werden auch als Supervulkan bezeichnet, weil sich unterirdisch Magma und Gase stauen, hebt und senkt sich der Erdboden dort seit Jahren, immer wieder begleitet von teils schweren Erdbeben.
1: Der Widerstand gegen die Investorenpläne von FIFA-Chef Infantino wird immer größer. Jetzt hat sich der asiatische Fußballdachverband mit der UEFA und dem nord- und mittelamerikanischen Verband CONCACAF solidarisiert. Damit stellen sich mehr als die Hälfte der 211 FIFA-Mitgliedstaaten gegen Infantino. Auch einer seiner engsten Berater trat aus Protest gegen das Vorhaben zurück. Der FIFA-Chef hatte angekündigt, WM-Anteile an private Geldgeber zu verkaufen, um so Milliarden einzunehmen. Das waren die Nachrichten. Das Wetter in Deutschland. In der Nacht im Süden und Osten Schauer und Gewitter, sonst meist trocken, 21 bis 9 Grad. Morgen im Süden und Osten bewölkt und einzelne Gewitter, sonst heiter, 20 bis 31 Grad. Und am Sonntag oft sonnig, im Süden fallen einzelne Schauer, 21 bis 35 Grad. Es ist 23.03 Uhr.
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4: Mit einer Meldung für die A1 Osnabrück Richtung Münster. Zwischen Greven und Münster Nord gibt es 10 Kilometer stockenden Verkehr. Die A2 Dortmund Richtung Hannover ist zwischen Dreieck Hannover West und Hannover Langenhagen wegen Bauarbeiten bis Montag um 5 Uhr gesperrt. Auf der A3 Frankfurt Richtung Köln zwischen Neustadt-Wied und Bad Honnef-Linz gibt es 6 Kilometer Stau. Auf der A3 in Nürnberg Richtung Passau zwischen Schwarzach und Garham-Vilshofen gibt es 20 Kilometer stockenden Verkehr. Die A5 Kassel Richtung Frankfurt zwischen Friedberg und Nordwestkreuz Frankfurt 4 Kilometer Stau wegen einer Baustelle. Die A7 Würzburg Richtung Fulda zwischen Bad Kissingen-Obertulba und Bad Brückenau-Wildflecken 4 Kilometer Stau. Die A8 Salzburg Richtung München ist zwischen Anger und Neukirchen nach einem Unfall gesperrt, dadurch Stau ab Bad Reichenhall. Die A8 München Richtung Salzburg zwischen Traunstein-Siegsdorf Ost und Anger 8 Kilometer Stau. Die A33 Osnabrück Richtung Bielefeld ist zwischen Haderberg und Borklo-Kloster Ösede wegen einer Nachtbaustelle bis 6 Uhr gesperrt. Die Umleitung führt über die U84. Und die A45 Hagen Richtung Gießen zwischen Freudenberg und Siegen Süd. Hier gibt es 3 Kilometer Stau. Fahren Sie vorsichtig und kommen Sie gut an.
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4: Von NDR Info in Hamburg mit Alex Grantl. Guten Abend. Spanien in der Krise, Europa in Alarmbereitschaft. So lässt sich die Lage aktuell zusammenfassen. Nachdem etwa 60.000 Migranten in nur wenigen Tagen in die spanische Exklave Ceuta eingereist sind. Ceuta liegt in Nordafrika, ist vor allem vom Mittelmeer umschlossen und im Westen grenzt es an Marokko. 60.000 Migranten, das hat die Stadt Ceuta überfordert, denn regulär leben da nur etwa 84.000 Menschen. Die meisten Migranten waren von Marokko aus nach Ceuta geschwommen, aber nicht alle haben das geschafft. Laut spanischen Behörden sind mittlerweile 57 Leichen geborgen worden. Die spanische Regierung setzt in Ceuta das Militär zur Grenzsicherung ein. Auch deshalb verlassen Zehntausende Marokkaner Ceuta aktuell wieder. Anna Mund.
5: Menschen treten zu Hunderten den Rückweg an, klettern über die Grenzmole der Exklave Ceuta zurück auf marokkanisches Staatsgebiet. Laut Spaniens Innenministerium haben rund 25.000 Menschen Ceuta bereits wieder verlassen. Dabei sah es noch in der Nacht ganz anders aus. Der Druck auf die Grenze der Stadt hielt an. Dieser Mann aus Marokko sagte: Wir wollen eine bessere Zukunft. In Marokko gibt es nichts. Man kann nichts machen. Wir arbeiten hart und wir verdienen wenig. Und unsere Gesundheit leidet unter der Arbeit. In den vergangenen Tagen waren mehr als 50.000 Menschen von Marokko in die spanische Exklave Ceuta gelangt. Viele davon schwimmend. Eine gefährliche Aktion, die bis zu 4 Stunden dauern kann. Zurückgelassene Schwimmringe und Kleidung schwammen im Meer. Viele kletterten aber auch über die Grenzzäune. Mindestens 43 Menschen kamen nach Angaben spanischer Behörden ums Leben. Spaniens Regierungschef Pedro Sánchez verurteilte die massenhaften Grenzübertritte als Verletzung der territorialen Integrität.
6: Una violación de la integridad territorial de España.
5: In Ceuta leben rund 83.000 Menschen. Die Versorgung der Neuankömmlinge löste eine Krise aus. Tausende mussten die Nacht draußen im Freien verbringen, unter ihnen überwiegend junge Männer, aber auch Familien mit Frauen, kleineren Kindern und Babys. Kirchen und andere Organisationen halfen mit dem Nötigsten. Spaniens Regierung setzte das Militär zur Unterstützung der Grenzsicherung ein. Regierungschef Sánchez übernahm nach Beratungen mit Innenminister Fernando Grande Marlaska sowie Sicherheitskräften und Behörden vor Ort Verantwortung für die Situation. Er sagte den Einwohnern Ceutas Unterstützung zu und kündigte Rückführungen an.
6: Como ven, ya se está produciendo.
5: Die Rückführung der Migranten, die irregulär eingereist sind, läuft bereits. Viele von ihnen verlassen das Land schon wieder. Heute ist außerdem mit Dringlichkeit die Asylkommission zusammengekommen. Ziel ist es, die Ausweisungsverfahren umzusetzen und so die Rückführung der irregulär eingereisten Migranten zu erleichtern. Als konkrete Maßnahme sollen am Grenzdamm zwischen der Küste Marokkos und dem Strand von Tarajal in Ceuta Schwimmbojen installiert werden, um in Zukunft eine physische Barriere zu schaffen. Als Grund für die massenhaften Grenzübertritte vermutet Sánchez ein Urteil von Spaniens obersten Gerichtshof von Mitte Juni. Wer beim Versuch, Ceuta schwimmend zu erreichen, im Meer aufgegriffen wird, darf nicht unmittelbar nach Marokko zurückgewiesen werden. Stattdessen ist ein reguläres ausländerrechtliches Verfahren nötig. Sánchez warf Schleusernetzwerken vor, das Urteil auszunutzen. Ob eine Gesetzesänderung notwendig ist, werde geprüft. Die konservative Opposition schob die Schuld für die dramatischen Stunden in Ceuta der Regierung zu. Man habe zu spät reagiert. Bereits am Mittwoch hatte Ceutas Regionalpräsident Juan Jesus Vivas erklärt, die Aufnahmeeinrichtungen seien völlig überlastet und darum gebeten, den Notstand auszurufen. Das Innenministerium hatte das abgelehnt. Regionalpräsident Vivas sagt doch, die Reaktion der Regierung sei zu spät gekommen, die Situation für die Bevölkerung untragbar.
7: Creemos que se actuó de manera tardía e insuficiente. La situación que vive en Ceuta es absolutamente insostenible.
5: Derweil wurden in Europa Forderungen nach Konsequenzen laut. Italiens rechte Ministerpräsidentin Giorgia Meloni brachte sogar den Ausschluss Spaniens aus dem Schengen-Raum ins Spiel.
4: Die letzten Tage waren also dramatisch in Ceuta. Wir haben es gehört, 60.000 Menschen sind gekommen. Aktuell gehen die Behörden von 57 Menschen aus, die dabei gestorben sein sollen. Aktuell soll sich die Lage entsprechend etwas beruhigt haben. 48.000 Menschen sollen mittlerweile auf marokkanisches Staatsgebiet zurückgekehrt sein. Das bestätigt auch unsere Reporterin und Korrespondentin Christina Böker. Sie hat ihre Eindrücke am Abend Ute Brucker im ARD-Brennpunkt beschrieben.
8: Hier ist mittlerweile eine fast schon bizarre Situation eingetreten. Hinter mir, hier kommen immer noch die Menschen, die jungen Männer hauptsächlich aus Marokko, 200 Meter ungefähr von hier entfernt, in Ceuta an der Küste an. Und gleichzeitig laufen die anderen hier zurück über eben jene Grenze nach Marokko zurück. Das sieht man dann auch wieder dort am Zaun. Währenddessen ist es in der Stadt schon ein bisschen ruhiger geworden. Es ist wirklich eine ganz merkwürdige Stimmung hier in der Stadt, haben keine Geschäfte auf, gar nichts. Die Leute, die hier wohnen, die hatten einfach Angst vor diesem riesigen Ansturm. Einerseits wurde jetzt bekannt, dass die Leute schnell zurückgeführt werden sollen und andererseits wurde auch ebenso schnell bekannt, dass hier in der Stadt alle Läden geschlossen sind. Insofern, ich glaube, damit hängt es zusammen.
9: Ein Grund für den großen Ansturm war ja wohl, dass der oberste spanische Gerichtshof geurteilt hatte, wenn Menschen spanisches Territorium über die Hohe See aus eigener Kraft, also schwimmend, erreichen, dürfen sie nicht umgehend wieder zurückgeschickt werden. Das hatte offenbar die Runde in den sozialen Medien gemacht. Ignoriert jetzt die spanische Regierung dieses Urteil eigentlich? Denn viele wurden ja offenbar dann doch zurückgeführt.
8: Ja, die Interpretation ist offensichtlich so, dass es da um umgehend geht. Also die sofortige Zurückführung direkt hier am Ufer sozusagen, das scheint nicht zu gehen. Aber Spanien hat ja mittlerweile mit Marokko über die Rückführung verhandelt. Und offensichtlich in diesen Gesprächen hat sich Marokko auch bereit gezeigt, die Leute zurückzunehmen. Und so eine geordnete Rückführung, das scheint zu gehen. So interpretiert es offensichtlich die spanische Regierung, dass das möglich ist, trotz dieses Urteils.
4: Unsere Reporterin Christina Böker in Ceuta am Abend im ARD-Brennpunkt. Ja, Ceuta gehört zu Spanien und damit zur Europäischen Union, aber Ceuta gehört nicht zum Schengen-Raum, wo man ja ohne Grenzkontrollen reisen könnte. Welchen rechtlichen Status haben also die vielen Menschen, die von Marokko nach Ceuta gekommen sind? Das hat Ute Brucker im ARD-Brennpunkt unseren Brüssel-Korrespondenten Stefan Stuchlik gefragt.
10: Genauso ist es, Ute. Auf nichts wurde hier in Brüssel öfter hingewiesen heute am Tag. Also auf die Tatsache, dass Menschen, die es nach Ceuta reingeschafft haben, es noch keineswegs nach Kontinentaleuropa geschafft haben. Also auf eine Zone, wo man mehr oder weniger ohne Grenzkontrollen von Land zu Land reisen kann. Das liegt an einem Sonderstatut, das im Schengen-Statut festgelegt wurde. Für die beiden Exklaven Ceuta und Melilla wurde dort festgelegt, dass, um das mal bildlich zu sagen, um beide herum noch eine zweite Grenze gezogen ist. Nämlich eine Grenze für die, die raus wollen nach Kontinentaleuropa, entweder zu Wasser oder zu Luft. Und diese zweite Grenze, sagt die Kommission, die hält felsenfest. Man wisse es deswegen, weil da auch EU-Grenzbeamte der Grenzschutzagentur Frontex beteiligt seien.
9: Sind dann scharfe Reaktionen aus EU-Ländern, wie zum Beispiel die von Italiens Ministerpräsidentin Meloni, die ja gleich gedroht hat, Spanien aus dem Schengen-Raum auszuschließen, nicht eigentlich überzogen? Letzte Meldungen besagen ja, dass Italien das Schengen-Abkommen mit Spanien ausgesetzt habe.
10: Es gibt nicht wenige, die darin ein durchsichtiges politisches Manöver sehen. Es ist ja nicht nur Italien allein, das diese Idee hegt. Es sind auch Länder wie Dänemark, wie Finnland, wie Schweden, alle mehr oder weniger mit einer Beteiligung von rechts- oder rechtspopulistischen Parteien. Und alle die müssten ja eigentlich wissen, dass auch, genauso wie es Italien getan hat, nicht einseitig einfach das Schengen-Abkommen ausgesetzt werden kann und kein Land einfach so aus dem Schengen-Abkommen rausgeworfen werden kann, ohne dass es das selbst beantragt. Die EU-Kommission kann Strafen aussprechen, kann Sanktionen aussprechen, aber kein Land kann gegen seinen Willen aus dem Schengen-Raum rausgeworfen werden. Die Tatsache, dass diese Debatte begonnen wird, zeigt meiner Meinung nach zweierlei. Zum einen, es sind mittlerweile harte Bandagen, mit denen um Migrationspolitik gerungen wird. Und zum Zweiten, trotz gegenteiliger Beteuerungen geht ein tiefer Riss durch die EU-Staaten, wenn es um die Frage geht, wie umgehen mit Migranten, wie umgehen mit Flüchtlingen.
4: Aus Brüssel war das Korrespondent Stefan Stuchlik. Auch Bundeskanzler Merz und Innenminister Dobrindt haben auf die Überforderung in Ceuta reagiert. Aus Berlin Georg Schwarte.
11: Zehntausende Flüchtlinge aus Marokko in der spanischen Exklave Ceuta. Für Bundesinnenminister Dobrindt ein klarer Beweis für die so wörtlich weiter volatile Lage bei der illegalen Einwanderung. Dobrindt kündigte als Reaktion eine erneute Verlängerung der Kontrollen an den deutschen Binnengrenzen über den September hinaus an. Zuvor hatte Kanzler Merz Spanien aufgefordert, die Lage an seinen Außengrenzen umgehend in den Griff zu bekommen. Er begrüße die spanische Absicht, die Migranten nicht auf den europäischen Kontinent zu lassen, so Merz in einer schriftlichen Erklärung. Außenminister Wadefuhl drängt auf ein schnelles und gemeinsames Handeln der EU, um den Schengen-Raum, eine der größten Errungenschaften, zu schützen und offen zu halten. AfD-Co-Chefin Weidel wiederum forderte, wie zuvor Italien und Finnland auch, notfalls Spanien vom Schengen-Raum auszuschließen. Jene, die, so Weidel wörtlich, illegal in Ceuta eingefallen seien, müssten direkt abgeschoben werden. Die Vizefraktionschefin der Linkspartei, Clara Bünger, sagte, höhere Mauern hielten die Menschen nicht auf, sondern machten die Flucht nur noch tödlicher. Jetzt zähle zuerst, dass niemand mehr sterbe.

0: Die Zeit, es ist 23.15 Uhr.
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0: In Deutschland leben über 1,3 Millionen ukrainische Staatsbürger, mehr als 190.000 davon in Bayern. Die meisten von ihnen haben einen vorübergehenden Schutzstatus. Aber was passiert, wenn dieser Status endet? Eine Anstellung als Fachkraft kann helfen, um in Deutschland bleiben und arbeiten zu können. Das haben laut dem bayerischen Innenminister Herrmann bisher aber nur 1% der Ukrainer in Bayern erreicht. Unsere Reporterin Katrin Küks hat einen ukrainischen Familienvater in Aschaffenburg begleitet, auch zum Abschluss seiner Berufsschulzeit.
2: Kraft meines Amtes als Obermeister der Schreinerinnung Aschaffenburg spreche ich euch nun frei von den Pflichten und Bürden der Lehrzeit.
3: Die Schreinerinnung feiert die Freisprechung von 31 Berufsschülern in der Aschaffenburger Stadthalle. Auch Artem Pavlutschenko stellt sein Gesellenstück vor.
4: Also heißt dieser Couchtisch Kubus und lässt sich ganz einfach öffnen. Hier sind innen zwei Schubladen, Innenkonstruktion aus Holzgötterbaum gefertigt. Und dieser Stamm ist aus unserem Park Schönbusch.
3: Dass der Familienvater nochmal die Schulbank drückt, wäre eigentlich nicht notwendig gewesen. Er flüchtete 2022 mit seiner Frau und den beiden Kindern aus der Ukraine nach Deutschland. Bereits 2 Monate später fand er einen Job in einer Schreinerei. An Erfahrung mangelt es ihm nicht.
4: Also ich habe schon über 20 Jahre in diesem Bereich gearbeitet. Ich hatte meine eigene Schreinerei. Türen, Nachmaß, Treppen, Tische, Couchtische. Also ich kann nicht sagen, was ich noch nicht gemacht habe.
3: Wir besuchen den 44-Jährigen an seiner Arbeitsstelle in Laufach. Christoph Werner stellte Artem ohne Zögern ein, obwohl er keine Schreinerausbildung vorweisen konnte.
5: Den Gesellenbrief, den braucht der Artem und nicht das Eichenhaus. Dass, wenn sich die Situation ändert in der Heimat, er sicher hierbleiben kann. Alle anderen Optionen, seine Kompetenz festzustellen, wären keine sichere Aufenthaltserlaubnis gewesen.
3: Arbeitskräfte aus dem Ausland sind im Handwerk nicht mehr wegzudenken. Sie füllen eine große Fachkräftelücke aus, bestätigt die Handwerkskammer auf Nachfrage. Laut Innenministerium ist die Beschäftigungsquote ukrainischer Staatsangehöriger in Bayern mit 42,4% höher als in jedem anderen Bundesland. Doch die meisten arbeiten im Rahmen ihres Schutzstatus. Nur 1% haben einen, Zitat, Aufenthaltstitel zum Zwecke der Erwerbstätigkeit. Den kann Artem nun beantragen.
4: Ich kann jetzt oder ein bisschen später also meine Aufenthaltstitel ändern. Zum Arbeit als Fachkraft. Ich bin stolz, ich arbeite weiter. Ich mache etwas Sinnvolles.
3: Artem hat einen langen Atem bewiesen. Er und seine Familie wollen in Deutschland bleiben und arbeiten.
1: Sport.
6: Nach Europa, Nord- und Mittelamerika lehnt jetzt auch der asiatische Fußballverband die Pläne von FIFA-Boss Gianni Infantino ab, Teile der WM-Rechte an Investoren zu verkaufen. Damit könnte das Vorhaben scheitern, da diese 3 Verbände mit ihren Ländern über eine Mehrheit bei den 211 Mitgliedern verfügen, die Teil der FIFA sind. Zuvor hatte die FIFA noch auf die starke Kritik an ihren Investorenplänen reagiert. In einer Mitteilung heißt es, der Weltverband nimmt

0: Der FIFA-Boss hatte den Mitgliedsverbänden zuvor eine Frist bis zum 19. September gesetzt, um den Plänen zuzustimmen.
1: Ja, viele große Fußballverbände wehren sich also vehement gegen die Investorenpläne der FIFA. Einer von FIFA-Präsident Infantinos wichtigsten Funktionären hat öffentlich widersprochen und ist sogar zurückgetreten. Am Freitagmorgen veröffentlichte die FIFA dann eine Stellungnahme, mit der sie die kritisierten Pläne aber verteidigt. Mein Kollege Markus Schubert vom NDR hat das Ganze mit Thomas Kistner besprochen. Kistner ist Sportredakteur bei der Süddeutschen Zeitung und Autor des Buchs FIFA Mafia aus dem Jahr 2012. Also noch in der Zeit von FIFA-Chef Blatter. Die Frage an Kistner war, ob die UEFA mit ihrem Boykott Haltung bewiesen hat.
2: Ja, also das kann man wirklich sagen. Die UEFA zeigt Haltung und sie wird das auch durchhalten vor allem. Und sie wird noch mehr tun. Sie wird alles daran setzen, Infantino an der Spitze des Weltfußballverbandes abzulösen. Also da kommt noch mehr. Geprüft werden Klagen gegen ihn über das mehr als schräge Vorgehen bei dem Versuch, immerhin den weltgrößten Fußballverband in ein Kartell für Privatinvestoren umzuwidmen. Und das mit der Pistole auf der Brust für all diese beteiligten 211 Nationalverbände. Ist ganz gut, wenn da mal der Staatsanwalt hinschaut. Und sie wird insbesondere stabil bleiben. Wir werden es schon in wenigen Wochen sehen, wenn das ganze Theater überhaupt noch so lange anhält. Mhm. Weil in 5 Wochen geht los die U20-Frauen-WM. Und schon da würden die 6 europäischen Teams, Deutschland ist nicht dabei, aber Spanien, Frankreich und einige andere, nicht am Start sein.
3: Hat Infantino es also übertrieben und war sein Auftreten nach der WM noch einmal so rücksichtslos, arrogant, selbstherrlich, dass er den Widerstand erst aus Europa und dann eben auch von anderen Kontinentalverbänden förmlich heraufbeschworen hat?
2: Naja, als er den Bogen überspannt, hat er auf jeden Fall sein gottähnliches Gehabe. Das kennt man ja schon, mittlerweile schon seit vielen Jahren. Darüber lacht die Welt und auch viele im Weltfußball lachen darüber. Aber hier geht es ans Eingemachte. Hier geht es wirklich um den Ausverkauf des Fußballs an amerikanische Investoren. Und das kann natürlich niemand gutheißen, dem auch nur ein bisschen was am Fußball liegt. Dass es natürlich die üblichen Hintersassen, vor allem in der dritten Welt, gibt, die im Zweifelsfalle gar keinen richtigen Fußballbetrieb in ihren winzigen Ländern oder auf irgendwelchen Südseeatollen betreiben und höchst dankbar sind für Millionen von Fördergeldern, die jetzt schon jedes Jahr reinkommen. Das ist klar. Aber das ist in keinster Weise zu berücksichtigen. Das ist völlig belanglos. Und auch da muss man im Übrigen mal ansetzen, denn dieses absurde Wahlsystem, das Infantino die Macht sichert und eigentlich jeden FIFA-Präsidenten bisher die Macht gesichert hat, nämlich One Country, One Vote, das ist ja an Absurdität nicht zu unterbieten.
3: Und ist die UEFA nun eine Macht des Guten oder war das nur der Neid, dass einer sich da frech und erpresserisch das größte Stückchen vom Kuchen abschneiden wollte, so wie man ja auch in die Pläne für eine Super League von Topvereinen in Europa eingrätschte als UEFA?
2: Ja, ich glaube, das ist in dem Fall wirklich die falsche Perspektive. Um Neid geht es hier überhaupt nicht. Die UEFA hat, Stichwort Super League, natürlich das Interesse, ihre eigenen Güter zu schützen. Und naturgemäß erfolgen alle Angriffe von Infantinos Seite seit vielen Jahren auf die UEFA. Das liegt ganz einfach daran, dass in Europa 80% der Fußballumsätze gemacht werden weltweit. Also nur in Europa fließt richtig Geld. Und deswegen versucht er da sowohl mit der Club-WM, die man eigentlich auch schon als halb gescheitert betrachten muss, als auch natürlich mit der Fußball-WM, die er ja schon vor Jahren versucht hat, alle 2 Jahre auszurichten. An die Töpfe in Europa zu gehen. Die UEFA schützt ihre Güter und die UEFA weiß, dass es letzten Endes nur auf ihre Vertreter ankommt. Schauen wir auf die Club-WM letztes Jahr kurz. Ab Viertelfinale sind ja nur noch europäische Spitzenteams dabei. Also das ist Augenwischerei. In der Vorrunde verliert der FC Auckland gegen Bayern München 10-0. Und hinten raus geht es natürlich nur um Europa.
3: Ich habe es erwähnt in der Anmoderation, Ihr Buch FIFA Mafia ist von 2012. Da war Infantino noch UEFA-Generalsekretär und Sepp Blatter zog die FIFA-Fäden, der heute zum Widerstand gegen Infantino aufruft. Ist das System Weltfußball reformierbar oder gilt im Grunde Soccer will eat itself?
2: Also unter den obwaltenden Umständen ist er natürlich nicht reformierbar. Aber ich denke mal, mit einem Bruch, der jetzt wirklich stattfinden könnte und der von wesentlichen Kräften, vor allem aus Europa, aber nicht nur,

0: betrieben wird, könnte das ganze Konstrukt neu geordnet werden. Ich hatte dieses alberne Wahlsystem schon mal angesprochen. One country, one vote, wo jeder Zwergstaat die Bedeutung von Spanien, Frankreich oder Deutschland hat im Parlament. Auch wenn da gar kein Fußball gespielt wird, dürfen wir nicht vergessen. Ja. Das muss natürlich geändert werden. Und dann stellt sich die Frage, ob es eine FIFA in der Art überhaupt braucht. Die Antwort ist eigentlich nein. Die FIFA hat die WM zu veranstalten und die anderen Veranstaltungen, die sie ja tatsächlich austrägt. Und das kann so eine Art FIFA-Büro jederzeit machen. Der hauptamtliche Apparat, der hat Erfahrung, der kann das tun. Die arbeiten einfach so weiter, wie sie es bisher getan haben. Und an der Spitze rotiert dann zum Beispiel der Präsident eines der Kontinentalverbände alle 2 Jahre durch. Das wäre eine sehr gute Konstruktion und würde vor allem verhindern, dass jemand beispielsweise bei einem 2-Jahres-Turnus, dass irgendjemand anfängt, in der FIFA sich eine Macht aufzubauen, mit der er den ganzen Fußball dann in den Griff kriegt, so wie es Infantino getan hat. In 2 Jahren ist das nicht möglich.
1: Das war der Sportredakteur und FIFA-Experte Thomas Kistner. Und jetzt gibt es mehr vom Sport mit Moritz Kühn.
2: Bei der Tour de France der Radprofis sind nach den Männern jetzt die Frauen dran. 154 Teilnehmerinnen drücken ab morgen ordentlich auf das Gaspedal. Die erste von insgesamt 9 Etappen startet in der Schweiz, in Lausanne. Auf die Gesamtsiegerin dieser Frankreich-Rundfahrt warten übrigens 50.000 Euro. Vor Ort ist unser Kollege Matthew Genet-Schön. An ihn ging die Frage, was diese Rundfahrt so besonders schwer macht.
3: Knapp 1200 Kilometer und dazu 19.000 Höhenmeter in gerade mal 9 Tagen ohne Ruhetag. Das sagt eigentlich schon fast alles über diese Hammertour der Frauen. Also dieser malerische Startort trügt da vielleicht etwas. Es geht hier in Lausanne auch direkt voll los. Viele kleine, harte Anstiege. Das ist so das Markenzeichen dieser Frauenausgabe. Wie gemacht für Ausreißversuche, für die komplette Fahrerin, für zum Beispiel Franziska Koch, die deutsche Meisterin und Roubaix-Siegerin dieses Jahres. 25 Jahre alt, aus Mettmann. Sie ist eine von 6 deutschen Fahrerinnen und aktuell wohl die formstärkste, zusammen mit Antonia Niedermayer aus Rosenheim. Allerdings gelten beide auch als wichtige Helferinnen für ihre Kapitäninnen im Kampf um den Gesamtsieg. Der ist bei dieser Tour so offen wie eigentlich noch nie. Also das wird so gesehen. Nicht nur die längste und schwerste, sondern sicher auch wieder eine extrem spannende Tour de France Femme.
2: Um 14.40 Uhr beginnt die Auftaktetappe der diesjährigen Tour de Femme. Das erste überträgt ab kurz vor 16 Uhr auch live. Schon gestartet sind die Europameisterschaften im Wasserspringen, die im Rahmen der Schwimm-EM in Paris ausgetragen werden. Und der Auftakt lief aus deutscher Sicht bescheiden. Lars Becker berichtet aus Paris.
4: Das Quartett Pauline Pfeiff, Lena Henschel, Moritz Wesemann und Jaden Eickermann belegte im Mixed-Team-Wettbewerb einen enttäuschenden 7. Platz. Weit weg von den Podiumsrängen nach einem wahren Fehlerfestival. Bundestrainer Christoph Bohm.
5: Die ersten 2 Runden komplette Fehler, komplette Aussetzer. Da hat man, glaube ich, gesehen, wie viel auf der mentalen Seite auch da sein muss. Und das war es bei uns heute nicht.
4: Statt Fahrt aufzunehmen für die kommenden Wettbewerbe ein herber Dämpfer. Der Bundestrainer bleibt trotz des Fehlstarts optimistisch.
5: Ich habe ja auch im Vorfeld gesagt, dass wir in jeder Disziplin medaillenfähig sind. Also nicht, dass wir in jeder eine holen, aber dass wir das Potenzial haben, auch nicht den Kopf jetzt in den Sand stecken. Wir haben noch so viele Wettbewerbe, wir haben uns gut vorbereitet. Wir müssen nach vorne schauen.
4: Gold im Mixteam, in dem 2 Frauen und 2 Männer Solo- und Synchronsprünge vom 3-Meter-Brett und vom Turm absolvieren, gewann Italien vor Russland und der Ukraine. Erstmals seit dem Beginn des Angriffskriegs gegen die Ukraine dürfen Russland und Belarus wieder als neutrale Athleten bei einer EM antreten. Beim Auftakt im Synchronschwimmen belegten Clara Bleier, die Überraschung Solo-Europameisterin des vergangenen Jahres und Partnerin Maria Denisov mit Bestleistung im Duett Technische Kür einen guten 6. Platz.
2: Um Medaillen geht es auch bald für Europas Leichtathletik-Elite bei den Europameisterschaften in Birmingham. Am Montag in einer Woche beginnen die Wettbewerbe. Und nun steht fest, welche deutschen Leichtathletinnen und Leichtathleten an den Start gehen. Tom Gerntke mit mehr Infos.
6: Insgesamt werden 116 deutsche Athletinnen und Athleten nach Birmingham reisen, darunter auch Weitspringerin Mikel Asani. Die 23-Jährige vom Karlsruher SC hatte sich überraschend den Sieg bei den deutschen Meisterschaften gesichert und das vor der Olympiasiegerin Malaika Mihambo. Auch Dreispringerin Kira Wittmann aus Hannover und 800-Meter-Läufer Alexander Stepanow reisen nach ihren Meistertiteln zur EM. Angeführt wird das EM-Aufgebot von Weitsprung-Titelverteidigerin Mihambo und Marathonläufer Richard Ringer. Zu den Medaillenhoffnungen gehört der Rekordhalter über 100 Meter Owen Ansa aus Hamburg. Gegen den HSV-Sprinter wird zwar weiterhin wegen einer verpassten Dopingkontrolle ermittelt, da Ansa aber nicht suspendiert ist, darf er in Birmingham starten. Beim DLV ist die Vorfreude riesig, man wolle bei den Wettkämpfen, Zitat, vorne mitspielen.
2: Nicht mitmachen aus gesundheitlichen Gründen kann die Marathonläuferin und deutsche Meisterin Domenica Meyer aus Regensburg. Und auch die deutsche 10.000-Meter-Meisterin Blanka Dörfel aus Berlin kann bei den Europameisterschaften in Birmingham nicht dabei sein. Auch sie hat gesundheitliche Probleme.
1: Das war der Sport mit Moritz Kühn. Die Hitze in den letzten Tagen, die belastet viele Menschen in Deutschland. Aber die Trockenheit sorgt auch für einen sinkenden Pegel im Rhein. In Nordrhein-Westfalen könnte am Wochenende jetzt der niedrigste jemals gemessene Rheinpegel erreicht werden. Mehr dazu gleich bei uns.
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8: Um 23.30 Uhr mit Ronald Lessig. In der spanischen Exklave Ceuta entspannt sich die Lage nach Angaben der Regierung in Madrid zunehmend. Demnach sind von etwa 50.000 Migranten fast alle wieder freiwillig nach Marokko zurückgekehrt. Aus der Nachrichtenredaktion Henning Knipp.
9: Nur einige hundert Migranten befänden sich noch in Ceuta, hieß es. Viele seien noch auf dem Rückweg. Da es kaum Lebensmittel und Unterkünfte gäbe, hätten sich die meisten zur Rückkehr nach Marokko entschlossen. Allerdings sorgt der massenhafte Ansturm an der nordafrikanischen Küste weiter für Aufruhr in der EU. Die Ereignisse haben eine neue Debatte über den Schutz der Außengrenzen und eine konsequentere Rückführung von Migranten ausgelöst. Viele Regierungen fordern ein härteres Vorgehen. Bundesinnenminister Dobrindt kündigte an, die Grenzkontrollen nochmals zu verlängern.
8: In Griechenland kämpfen die Feuerwehren gegen mehrere Großfeuer. Auch in einem Vorort Athens ist ein Waldbrand ausgebrochen. Aus Athen Moritz Pompel.
10: Die Anwohner wurden aufgefordert, ihre Häuser Richtung der zentraleren Gebiete Athens zu verlassen. Ein Feuer ist auch nördlich von Korinth ausgebrochen. Dort mussten laut örtlicher Medien hunderte Personen mit Booten in Sicherheit gebracht werden. Auch auf der Peloponneshalbinsel in der Nähe der Ausgrabungsstätte Mykene brennt es. Und das Feuer, das am Mittwoch auf Kreta ausgebrochen war und zwei Feuerwehrleuten das Leben gekostet hat, hat sich zwar beruhigt, doch die Feuerwehr ist dort weiter im Einsatz. Gestern musste der berühmte Palmenstrand Preveli auf Kreta geräumt werden. Auch hier wurden die Besucher in Booten in Sicherheit gebracht.
8: Rumänien hat für den gesamten August den landesweiten Notstand ausgerufen. Grund ist ein massiver Rückgang der Stromproduktion wegen der niedrigen Wasserstände der Donau. Ein Reaktor des Atomkraftwerkes Cernavoda hat bereits abgeschaltet werden müssen, teilte Ministerpräsident Boloyan mit. Die Regierung habe Gelder bewilligt, um Wasser aus einem Kanal umzuleiten und den zweiten Reaktor am Laufen zu halten. Auch Ungarn hat angekündigt, wegen der niedrigen Pegelstände der Donau sein einziges Atomkraftwerk abzuschalten. In Kiew sind erneut tausende Menschen für die Wiedereinsetzung des entlassenen Verteidigungsministers Fjodorow auf die Straße gegangen. Die Demonstranten zogen durch das Zentrum der ukrainischen Hauptstadt und riefen Fjodorows Namen. Der Ressortchef war im Zuge einer Regierungsumbildung von Präsident Zelensky nach nur 6 Monaten im Amt abgelöst worden. Für viele Ukrainer verkörperte der Minister jedoch die Modernisierung einer von Bürokratie und Korruptionsvorwürfen belasteten Armee. Das Wetter in Deutschland. In der Nacht im Süden und Osten Schauer oder Gewitter, sonst trocken, 21 bis 9 Grad. Morgen im Süden und Osten bewölkt und einzelne Gewitter, sonst heiter, 20 bis 31 Grad. Am Sonntag oft sonnig, im Süden einzelne Schauer bis 35 Grad und am Montag mal Sonne, mal Wolken, örtlich Schauer bis 37 Grad. Das waren die Nachrichten.
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1: Mit einer Meldung für die A1 Osnabrück Richtung Münster zwischen Greven und Münster Nord. 3 Kilometer stockender Verkehr wegen Markierungsarbeiten. Die A2 Dortmund Richtung Hannover ist zwischen Dreieck Hannover West und Hannover Langenhagen wegen Bauarbeiten bis Montag um 5 Uhr gesperrt. Die A3 Frankfurt Richtung Köln zwischen Neustadt-Wied und Bad Honnef-Linz gibt es 3 Kilometer Stau wegen Fahrbahnerneuerungen, ist da nur eine Spur frei. Auf der A3 Nürnberg Richtung Passau zwischen Schwarzach und Garham-Vilshofen gibt es über 6 Kilometer stockenden Verkehr. Auf der A5 Kassel Richtung Frankfurt zwischen Friedberg und Nordwestkreuz Frankfurt gibt es 2 Kilometer Stau wegen einer Baustelle. Auf der A7 Würzburg Richtung Fulda zwischen Bad Kissingen, Obertulba und Bad Brückenau-Wildflecken 4 Kilometer Stau. Die A8 Salzburg Richtung München ist zwischen Anger und Neukirchen nach einem Unfall gesperrt, dadurch Stau ab Bad Reichenhall. Auf der A8 München Richtung Salzburg zwischen Traunstein, Siegsdorf Ost und Anger 8 Kilometer Stau. Die A17 Dresden Richtung Prag ist zwischen Dresden-Gorbitz und Tunnel Altfranken wegen eines defekten Pkw gesperrt. Und die A33 Osnabrück Richtung Bielefeld ist zwischen Haderberg und Borglo-Kloster-Ösede wegen einer Nachtbaustelle bis 6 Uhr gesperrt. Die Umleitung führt über die U84. Fahren Sie vorsichtig und kommen Sie gut an.
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1: Mit Alex Grantl. Die Hitze in den letzten Tagen, die hat vielen Menschen in Deutschland zu schaffen gemacht. Fast 10.000 Menschen sollen allein in diesem Jahr an der Hitze gestorben sein. Diese Zahlen hat das RKI ermittelt. Aber die Trockenheit, die macht nicht nur den Menschen zu schaffen, die Trockenheit sorgt auch für einen sinkenden Pegel im Rhein. In Nordrhein-Westfalen soll jetzt am Wochenende der niedrigste jemals gemessene Rheinpegel erreicht werden. Unser Reporter Michael Jung hat das Wasserstraßen- und Schifffahrtsamt bei der Kontrolle begleitet.
11: Ein großer Kran vorne an Deck, dahinter ein paar Bojen, die hier Tonnen heißen. Die Crew sitzt ein Stockwerk höher im Ruderhaus des Arbeitsschiffs Emmerich und beobachtet die Umgebung. Wo droht der Schifffahrt Gefahr? Ein riesiger Balken ist am trockenen Ufer freigelegt worden. Könnte der in die Fahrrinne gespült werden? Das wollen sie aus der Nähe sehen. Aber als Schiffsführer André Brünt sieht, wie vor dem Bug schon der Bodenschlamm wirbelt, setzt er zurück.
12: Wir hatten jetzt nur noch 50 cm unterm Schiff. Kommen wir leider nicht bei.
11: Martin Wolters, Fachbereichsleiter beim Wasserstraßen- und Schifffahrtsamt Rhein, setzt das Fernglas ab und macht sich in Gedanken eine Notiz.
13: Das sieht aus wie ein alter Baumstamm, kann auch eine Mooreiche sein, die würde dann auch nicht mehr schwimmen. So wie es von hier aussieht, ist die im Kies eingespült, wäre also auch keine Gefahr. Wir werden immer mal von Landseite mit einem Fahrzeug ranfahren, schauen, wie es da aussieht und gegebenenfalls entweder bei höherem Wasserstand bergen oder vielleicht von Land bergen.
11: Es ist viel los hier auf dem Niederrhein. Kolonnen von Frachtern, alle halb leer. Das heißt, die gleiche Ladung muss mit mehr Schiffen transportiert werden, auf weniger Raum.
13: Die Fahrrinnenbreite hier am unteren Niederrhein beträgt 150 Meter. Bei höheren Wasserständen ist es auch möglich, außerhalb dieser Fahrrinne zu fahren. Jetzt müssen die Schiffe innerhalb der Fahrrinne bleiben. Also das heißt, wir haben mehr Schifffahrt und weniger Platz zur Verfügung. Das ist ein bisschen paradox.
11: Ein Freizeitskipper hält da lieber Abstand und fährt mit seinem Sportboot in Ufernähe vorbei. Aber gerade da ist es für ihn riskant, sagt Martin Wolters.
13: Vor allem die Sportboote, die vielleicht wenig Revierkenntnis haben, laufen Gefahr, hier außerhalb der Fahrrinne sich festzufahren. Und deswegen legen wir einen sogenannten Tonnenstrich, damit die Schifffahrt weiß, in welchem Bereich sie sich aufhalten soll.
11: Kranführer Holger Lamers setzt gerade eine solche Tonne ins Wasser. Unten dran eine Kette mit einem 500 Kilo Betonklotz. Manchmal werden die schwimmenden Zeichen von Schiffen angerempelt, gerade beim Überholen auf der engen Spur. Und dann verschwindet schon mal eine auf Nimmerwiedersehen.
14: Wenn dann ein Schiff gegenfährt, dann kann es schon mal sein, dass er da mitschleift und irgendwann reißt die Kette und dann treibt die Tonne Richtung Holland.
11: 1,54 zeigt der Pegel in Duisburg-Ruhrort heute und der in Emmerich nur 5 cm. Tendenz fallend. Wie kann das sein, wenn die Schiffe doch noch fahren können? Martin Wolters klärt auf.
13: Man muss einfach wissen, dass der Nullpunkt des Pegels nichts mit der Wassertiefe im Rhein zu tun hat. Ja, also wenn wir jetzt zum Beispiel in Emmerich einen Pegelstand von 0 haben, dann hat die Schifffahrt immer noch eine Fahrrinnentiefe von rund 2 Metern zur Verfügung. Und es gibt auch Bereiche im Rhein, die noch tiefer sind.
11: Im Dürrejahr 2018 fiel der Pegel in Ruhrort auf 1,53, in Emmerich auf minus 1, die geringsten jemals gemessenen Werte. Am Ende dieses Wochenendes werden die Pegelstände laut Prognose noch etwas darunter liegen. Ein neuer Minusrekord.
13: Niedrige Wasserstände hat es immer schon gegeben. Allerdings die Häufigkeit und auch die Dauer dieser Ereignisse hat deutlich zugenommen. Und ja, für mich persönlich ist das auf eine Weise besorgniserregend.
11: Immerhin, dass die Schifffahrt ganz zum Erliegen kommt, glauben sie an Bord der Emmerich nicht. Auch wenn es für die Branche schwieriger wird, wollen sie hier für sichere Fahrt sorgen.
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1: Im Sommer ist es immer schwieriger, einen neuen Job zu bekommen. Das liegt etwa daran, dass viele Firmen erst nach den Ferien wieder Leute einstellen. In diesem Sommer steht der Arbeitsmarkt aber besonders schlecht da. Das zeigen die neuen Zahlen der Bundesagentur für Arbeit. Es gibt wieder über 3 Millionen Arbeitslose in Deutschland. Birgit Habrath.
15: Auch wenn sich laut Umfragen in den Firmen etwas bessere Stimmung breit macht und die Wirtschaft im zweiten Quartal sogar leicht gewachsen ist, am Arbeitsmarkt kommt das noch nicht an. Die Zahl der Menschen ohne Job liegt wie im Winter wieder über 3 Millionen, bedauert Daniel Terzenbach vom Vorstand der Nürnberger Behörde.
16: Der Arbeitsmarkt ist immer zeitversetzt zur wirtschaftlichen Entwicklung. Und deswegen würde es, wenn es tatsächlich zu einem Beschäftigungsaufbau kommen sollte, würde es etwas dauern. Man muss es differenzieren nach der Industrie, die die schwerste Transformationsphase seit der Nachkriegsgeschichte durchmacht. Und da sehen wir weiterhin Stellenabbau, jeden Monat rund 15.000, während wir in den Bereichen Gesundheit, in der Erziehung, in der Verwaltung auch noch Plus sehen.
15: Doch dieses Plus kann nicht ausgleichen, was in anderen Branchen abgebaut wird. Nun herrscht im Juli meist Sommerflaute auf dem Arbeitsmarkt. Die Firmen stellen oft nach den Ferien erst wieder ein. Viele Jugendliche finden nach der Ausbildung nicht gleich einen Job. In diesem Jahr jedoch fällt die Flaute stärker aus. Konkret kommt die Statistik der Bundesagentur für Arbeit auf 3.007.000 Menschen ohne Job. Ein Plus zum Vormonat von 71.000. Die Arbeitslosenquote steigt auf 6,4%. Bei der Nachfrage nach neuem Personal ist trotz des teilweise Fachkräftemangels noch ziemlich viel Luft nach oben.
16: Die Unternehmen haben im Juli rund 135.000 Stellen bei uns neu gemeldet und das ist relativ wenig für diesen Monat. Angesichts der geringen Nachfrage ist es für Arbeitslose derzeit schwer, am Arbeitsmarkt Fuß zu fassen. Das zeigen alle Qualifikationsgruppen, das gilt für alle Alter oder auch Qualifikationen.
15: Auf die kommt es künftig an. Darum ist der Bundesagentur für Arbeit der Ausbildungsmarkt wichtig. Auch da macht sich die Krise bemerkbar. Die Firmen bieten weniger Plätze an, konkret 7% weniger als im Vorjahr. Viele Jugendliche wiederum wollen nach der Schule erst einmal Geld verdienen, statt 3 Jahre lang einen Beruf zu erlernen. Für BA-Vorstand Terzenbach eine falsche Entscheidung.
16: Die Arbeitslosenquote für Menschen ohne Berufsabschluss liegt über 20%. Sie ist damit mehr als 5-mal so hoch wie bei Personen mit einer abgeschlossenen Berufsausbildung. Deshalb kann ich jungen Menschen nur immer wieder ermutigen, einen Berufsabschluss zu machen und nicht unmittelbar direkt eine ungelernte Beschäftigung aufzunehmen. Ausbildung ist die beste Arbeitslosenversicherung.
15: Was noch auffällt in der Statistik, die Kurzarbeit wird trotz Krise von den Firmen weniger in Anspruch genommen. Die Bundesagentur kommt für Mai auf 126.000 Beschäftigte. Das weniger muss nicht heißen, dass die Firmen die Maßnahmen nun weniger brauchen. Es kann auch sein, dass sie die Hoffnung auf eine bessere Geschäftslage aufgegeben haben und gleich kündigen.
1: Waschmaschinen, Kühlschränke oder Smartphones? Ja, wenn die kaputt gehen, dann werfen viele Menschen diese Geräte einfach weg und kaufen sich neue. Das ist teuer, kostet die Verbraucher Geld und es kann auch schlecht für die Umwelt sein. Da soll das neue Recht auf Reparatur helfen, das seit heute in Deutschland gilt. Die Hersteller müssen jetzt dafür sorgen, dass die Geräte auch reparierbar sind. Es gibt aber Menschen, die leben schon länger nach dem Grundsatz, reparieren statt wegwerfen. Frank Bäumer aus der ARD-Wissenschaftsredaktion.
17: Im Repair-Café im Münchner Gasteig kann jeder unter Anleitung ehrenamtlicher Helfer seine kaputten Elektrogeräte kostenlos reparieren lassen. Oft sind es liebgewonnene Stücke aus alten Zeiten, aber auch moderne Geräte, die kurz nach Ablauf der Garantie den Geist aufgegeben haben. Reparateure wie Andi stoßen dabei immer wieder auf unnötige Hindernisse, etwa Gehäuse, die sich nicht öffnen lassen.
18: Das sind wenig Schrauben, die Schrauben sind teilweise verklebt oder mit Gummi überklebt. Es ist einfach blöd. Ja, teilweise auch scharfkantiges Plastik. Da merkt man wirklich, dass die Hersteller darauf aus sind, dass man alle 3 bis 5 Jahre tatsächlich ein neues Gerät kauft.
17: Doch damit soll jetzt Schluss sein. Hersteller von Elektrogeräten sind jetzt dazu verpflichtet, ihre Produkte so zu gestalten, dass sie einfacher und kostengünstiger zu reparieren sind. Verkäufer müssen ein Reparaturangebot durch den Hersteller auch nach Ablauf der Gewährleistung anbieten. Bei Geräten, die innerhalb der Garantiezeit repariert werden, verlängert sich diese um ein Jahr. Die Regelung gilt für Haushaltsgeräte wie Geschirrspüler, Trockner oder Kühlgeräte, E-Bikes und E-Scooter, aber auch für Kleingeräte, darunter Tablets oder Smartphones. Das Recht auf Reparatur soll mehrere Jahre geltend gemacht werden können, beispielsweise 10 Jahre bei Waschmaschinen und 7 Jahre bei Smartphones. Und zwar ab dem Moment, an dem die Produktion der Modelle eingestellt wurde. Nach Angaben der EU werden durch das vorzeitige Entsorgen von Konsumgütern jährlich 30 Millionen Tonnen Ressourcen unnötig verbraucht und 35 Millionen Tonnen Abfall verursacht. Verbrauchern entstehen pro Jahr durch unnötige Neuanschaffungen Verluste in Höhe von 12 Milliarden Euro. Unterstützer einer nachhaltigen Wirtschaft begrüßen die neue Gesetzgebung. Der deutschen Industrie- und Handelskammer gehen diese Maßnahmen zu weit. Zwar begrüße man grundsätzlich Nachhaltigkeit bei der Produktion, allerdings käme mit der neuen Gesetzgebung auch auf Hersteller und Händler ein kaum zu bewältigender Mehraufwand zu. Auch sei bislang nicht geklärt, ab wann ein Totalschaden bei einem Gerät vorliegt, bei dem die Reparaturkosten die Erstattungskosten übersteigen. Probleme gibt es auch mit dem Direktimport von Waren, etwa aus China, die nicht über deutsche Händler vertrieben werden, die das Recht auf Reparatur auch für Importwaren durchsetzen müssen. Dirk Binding von der DIHK.
19: Das wird Wettbewerbsnachteile mit sich bringen, sofern wir uns in Deutschland und in Europa an das geltende Recht halten und andere aus Drittländern dieses Recht nicht einhalten.
17: Die Einfuhr solcher nicht reparierbarer Waren wäre nicht zu kontrollieren. In jedem Fall kostet das neue Recht auf Reparatur viel Geld.
19: Ich kann Ihnen voraussagen, die Wirtschaft in der Situation, in der wir uns gerade befinden, wird die Kosten nicht alleine tragen können. Also wird auch der Verbraucher Kosten übernehmen müssen.
17: Immerhin, laut einer Umfrage aus dem Jahr 2020 würden 77% der Verbraucher in der EU ihre Waren lieber reparieren als wegwerfen. Jetzt wird sich zeigen, ob wir wirklich bereit sind, uns von der Wegwerfgesellschaft zu verabschieden.
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1: Die Zeit, es ist 23.46 Uhr.
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1: Die Bundesregierung findet, die Menschen in Deutschland sind zu lange krank und arbeiten dadurch zu lange nicht. Im letzten Jahr waren Arbeitnehmerinnen und Arbeitnehmer im Schnitt etwa 19 Tage krankgeschrieben. Die Koalition aus Union und SPD will deshalb strengere Regeln. Etwa soll die Möglichkeit abgeschafft werden, sich telefonisch krankschreiben zu lassen. Das wurde vor wenigen Jahren eingeführt, um die Arztpraxen zu entlasten. Aber wird die telefonische Krankschreibung wirklich missbraucht, beispielsweise um an Brückentagen freizunehmen? Das hat Karen Bauer aus der BR-Faktencheck-Redaktion recherchiert.
24: Immer wieder vermuten Politiker, die telefonische Krankschreibung sei für den Anstieg der Krankheitstage in Deutschland verantwortlich. Manche äußern auch den Verdacht, Arbeitnehmer nutzten die Möglichkeit der telefonischen Krankschreibung aus. Bayerns Ministerpräsident Markus Söder etwa lieferte sich in einem Interview bei Phoenix einen Schlagabtausch mit dem Moderator. Darin argumentierte er, warum die telefonische Krankschreibung abgeschafft werden sollte.
25: Ja, weil natürlich die telefonische Krankschreibung zu deutlich mehr verleitet. Wenn ich nämlich nicht beim Arzt bin, sondern nur anrufen muss. Und das zeigen ja viele Belege.
26: Die Idee sagt, also gibt es überhaupt keine Belege für, dass das zu einem Anstieg führt.
25: Schauen Sie in Ihrem Umfeld und fragen Sie nach. Da gibt es ja viele Menschen, muss ich es wissen. Gerade an Brückentagen fällt es zum Beispiel auf.
24: Nutzerinnen und Nutzer auf der Plattform X reagierten empört und fühlten sich zu Unrecht verdächtigt. Auf die Frage des Faktenfuchs, auf welche Belege sich Söder bezog, antwortete die Staatskanzlei nicht. Und der Ökonom Daniel Gräber vom Deutschen Institut für Wirtschaftsforschung, DIW, widerspricht im Interview mit dem Faktenfuchs.
27: Weder ist belegt, dass an Brückentagen mehr krank gemeldet wird, noch dass das etwas mit der telefonischen Krankschreibung zu tun hätte.
24: Die Möglichkeit, sich telefonisch krankschreiben zu lassen, führte die Bundesregierung 2020 vor dem Hintergrund der Corona-Pandemie ein. Zwischenzeitlich wurde sie abgeschafft. Seit Dezember 2023 konnten Ärztinnen und Ärzte wieder telefonisch krankschreiben. Der Anteil telefonischer Krankschreibungen beträgt jedoch laut verschiedener Auswertungen von Krankenkassendaten nur rund 1%. Und die Auswirkung wird laut Daniel Gräber vom DIW überschätzt.
27: Selbst wenn telefonische Krankschreibungen vollständig durch sogenannte Blaumacherei verursacht werden würden, ist diese Anzahl nicht ausreichend, um den gestiegenen Krankenstand der letzten Jahre zu erklären.
24: Dass die Anzahl der Krankentage angestiegen ist, liegt laut Gräber hauptsächlich an der Einführung der elektronischen Arbeitsunfähigkeitsbescheinigung, kurz EAU, im Jahr 2022. Vorher hätten Arbeitnehmende das ärztliche Attest oft nicht bei der Krankenkasse eingereicht. Entweder weil sie es vergaßen oder aufgrund von Kulanzregelungen im Betrieb nicht mussten. Aber wie sieht es nun rund um Wochenenden und an Brückentagen aus?
1: Das beantworten wir gleich. Achtung, ein Falschfahrer auf der A66 Fulda-Frankfurt zwischen Steinau an der Straße und Gelnhausen-Ost kommt Ihnen ein Falschfahrer entgegen. Fahren Sie äußerst rechts und überholen Sie nicht. Auf der A66 Fulda-Frankfurt zwischen Steinau an der Straße und Gelnhausen-Ost ist ein Falschfahrer unterwegs. Vorsicht in beiden Richtungen. Und damit zurück zum Beitrag.
24: Der Faktenfuchs hat dazu verfügbare Daten ausgewertet. Richtig ist, ärztliche Krankschreibungen in Deutschland begannen im Jahr 2025 laut Zahlen des Dachverbands der Betriebskrankenkassen, BKK, am häufigsten montags. Grund dafür ist laut Bayerischem Hausärzteverband, dass Patienten am Wochenende nur im Notfall einen Arzt oder eine Ärztin aufsuchen. Freitags hingegen beginnen laut BKK-Daten mit 9,4% weniger Krankschreibungen als an jedem anderen Werktag. Eine Auswertung der Daten zu Krankmeldungen an Brückentagen wird laut BKK bisher nicht gemacht. Doch selbst wenn man an Brückentagen mehr Krankmeldungen sähe, würde das laut Gräber vom DIW für sich genommen noch nichts beweisen.
27: Dass an Brückentagen mehr blau gemacht wird, ist eine verbreitete Vermutung. Belegt ist sie für Deutschland aber nicht.
24: Zusammengefasst lässt sich also sagen, für den Missbrauch der telefonischen Krankschreibung rund um Wochenenden und an Brückentagen gibt es keine Belege. Telefonische Krankschreibungen machen nur rund 1% aller ärztlichen Atteste aus. Hauptgrund für den Anstieg der Krankentage in Deutschland ist die Einführung der elektronischen Arbeitsunfähigkeitsbescheinigung.
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1: In der letzten Zeit wird ja viel über Intelligenz gesprochen, allerdings meistens im Zusammenhang mit künstlicher Intelligenz. Eigentlich ging es ja mal um die natürliche Intelligenz des Menschen und die hat ja auch immer noch eine große Bedeutung. Darüber hat die Wirtschaftsethikerin Gisela Schmalz jetzt ein kritisches Buch geschrieben. Fetisch Intelligenz heißt es und Klaas Christoffersen stellt es uns vor.
0: Wie besessen die Gesellschaft vom Konzept der Intelligenz ist, bekommt Gisela Schmalz schon im persönlichen Umfeld mit. Zum Beginn ihres neuen Buches erzählt sie vom 14-jährigen Sohn einer Freundin. Ein IQ-Test bescheinigte ihm eine unterdurchschnittliche sprachliche Begabung. Ist er deswegen lernschwach? Nein, findet die Autorin.
2: Ich halte ihn sogar für etwas schlauer als andere Kinder, weil er die Schule weit weniger ernst nimmt als die Junioren-Bundesliga-Fußballspiele, die er am Wochenende bestreitet. Für die Schule lernt er nur das Allernötigste. Gerade so viel, um in die nächste Stufe versetzt zu werden. Wegen seiner fast täglichen Trainings nach dem Unterricht hat er wenig Zeit für Schularbeiten.
0: Mit diesem kleinen, sehr gut nachvollziehbaren Beispiel zeigt Gisela Schmalz, es kann durchaus auch intelligent sein, zu wissen, für was man sich ins Zeug legen möchte und den Alltag dementsprechend zu organisieren. Stattdessen, so Schmalz, drohe Intelligenz zum buchtitelgebenden Fetisch zu verkommen, also zu etwas eigentlich Menschengemachtem, das wie etwas Schicksalhaftes, geradezu Übernatürliches behandelt wird. Das gilt natürlich nicht nur fürs Klassenzimmer, sondern vor allem auch für all die Maschinenlerntechnologien, die wir als künstliche Intelligenz kennen.
3: Und gerade eben in einer Zeit, in der der Begriff überall kursiert, weil da Künstliche davor gesetzt wird, also in einer Welt der künstlichen Intelligenz, müssen wir uns eben vor allem fragen, was ist menschliche Intelligenz überhaupt? Das wissen wir ja gar nicht. Also selbst die Psychologie, die eben die Hauptdisziplin ist, die da drauf sitzt, die hat zwar einen Konsens, aber forscht weiter, was das sein kann, was dazugehört, wohin es sich entwickeln kann.
0: Das ist wohl die wichtigste Botschaft in Gisela Schmalz' Buch. Es gibt keine objektive Definition von Intelligenz. Was es gibt, sind IQ-Tests, die bestimmte Fähigkeiten von Einzelnen ins Verhältnis zu repräsentativ erhobenen Ergebnissen der Gesamtbevölkerung setzen. Schmalz hält das für aussagekräftig bei sprachlichen Leistungen, naturwissenschaftlichem Denken oder beim räumlichen Vorstellungsvermögen. Aber
2: Intelligenztests sind nicht dazu ausgelegt, Phänomene wie Unberechenbarkeit, Kreativität, Intuition, Emotionen, Sensibilität, körperliches Geschick, Sozialkompetenz oder Moralität zu ermitteln.
0: Dabei komme es, wie die Wirtschaftsethikerin überzeugend argumentiert, auf genau solche Eigenschaften an.
3: Was wollen wir für eine Gesellschaft haben? Eine, die von Intelligenzbestien beherrscht ist? Eine, die nur Menschen fördert, die in IQ-Tests super abschneiden, aber eben alles Menschliche, was eben nicht durch KI ersetzbar ist, außen vor lassen? Oder wollen wir uns den Begriff mal anreichern und anders anschauen und dieses eben auch als Vorgabe an die Lerninstitutionen weitergeben?
0: Ihre Grundaussagen wiederholt Gisela Schmalz vielleicht ein paar Mal zu oft in ihrem Buch. Es wirkt auch fehl am Platz, wenn sie ein Gespräch mit einem Jugendpsychiater schildert, der vor einem möglichen Register für psychisch Kranke warnt und es dabei gar nicht um das Thema Intelligenz geht. Über weite Strecken leistet Schmalz aber wichtige Aufklärungsarbeit, etwa wenn sie vor ultrarechten Pseudowissenschaftlern warnt, die den Intelligenzbegriff vereinnahmen, um ganze Bevölkerungsgruppen teils rassistisch abzuwerten. Damit ist das Buch eine gelungene Mahnung, unsere Intelligenz endlich menschlicher einzusetzen.
1: Das Buch Fetisch Intelligenz, wie ein überbewertetes Konzept unser Leben prägt, von Gisela Schmalz, ist im Berlin Verlag erschienen und kostet 24 Euro.
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1: Das Ende der Welt, wie die britische Zeitung Sun geschrieben hat, das ist es jetzt wahrscheinlich nicht, aber sie ist kräftig durchgeschüttelt, die Fußballwelt. Die Investorenpläne der FIFA dürften nach dem angedrohten UEFA-Boykott von Weltmeisterschaften krachend gescheitert sein. Zumal andere Verbände ebenfalls ihren Widerstand angekündigt haben und FIFA-Boss Infantino keine Mehrheit für seine neueste Vision bekommen wird. Sternreporter Tom Kolmer meint in seinem Kommentar, endlich ist die UEFA aufgewacht.
5: Viel zu lange hat sie sich alles gefallen lassen. Dubiose Millionengeschäfte, aufgeblähter Spielplan, lächerliche Halbzeitshows. FIFA-Präsident Gianni Infantino konnte machen, was er wollte. Und die Europäer haben nur zugeschaut. Der Fußball, die Emotionen und ja, auch die Einnahmen gehören der ganzen Welt, nicht dem Meistbietenden. Bei der WM in den USA schien es, als gehöre das Turnier neben Infantino vor allem US-Präsident Donald Trump. Doch offenbar war es der Weckruf, den die europäischen Verbände gebraucht haben. Dem vollständigen Ausverkauf des Fußballs stimmen sie jetzt nicht zu. Reichlich spät, aber besser spät als nie. Nur Deutschland, Frankreich, England und Spanien können Infantino stoppen. Sie haben die Stars und damit die Macht. Wenn Kylian Mbappé nicht kommt, zahlt niemand Milliarden für TV-Rechte. Jetzt müssen die Europäer hart bleiben. Das Runde, das muss ins Eckige und Infantino endlich weg.
1: Die Meinung von Tom Kolmar. Auch der Kicker hätte sich gewünscht, dass Infantino früher in die Schranken gewiesen wird.
0: Sie sah diesem unfassbaren Treiben weitgehend schulterzuckend zu, nickte die Vorgänge teilweise selbst mit ab. Jetzt, da ihr bildlich gesprochen der Lieblingscampingplatz abzubrennen droht, scheint dem Verband klar geworden zu sein, dass dieser Klimawandel, vor dessen Folgen Fans, Medien und einzelne Funktionäre seit Jahren warnen, eine reale Gefahr ist.
1: Auf der deutschsprachigen Website von Sports Illustrated heißt es, das Ganze hat auch einen faden Beigeschmack.
0: Es ist ja nicht so, dass die Champions League ein Wohltätigkeitsprojekt wäre, ein hochgezüchteter Fußballwettbewerb, dessen Clubs ihn mit Investorengeld saudi-arabischer Ölscheichs und von US-Investorenfirmen erst zu jenem Hochglanzprodukt machen. Dazu kommen Europa League, Conference League, Nations League. Und auch die von der FIFA ins Leben gerufene Club-WM haben Europas Spitzenvereine gerne mitgenommen, gab es am Ende doch Geld, viel Geld. Der Streit zwischen FIFA und UEFA dreht sich nicht um das Wohl und Wehe des Sports. Es ist ein Machtkampf zweier Verbände um die Kontrolle über Milliardenmärkte.
1: Die Süddeutsche Zeitung aus München schreibt, Europas Regierungen können etwas lernen.
0: Klarheit in der Position und Geschlossenheit im Auftreten sind entscheidend. Die EU erlaubt es kraftmeierischen Bullies, ob diese nun Donald Trump heißen, Wladimir Putin oder Xi Jinping, viel zu oft einzelne Mitglieder zu bedrohen oder zu bestechen, dieses oder jenes Land aus der Front der Europäer herauszubrechen, die Union zu spalten, sie zu manipulieren und Europa schließlich herumzuschubsen. Die UEFA hat diese Kardinalfehler vermieden. Alle Mitgliedsverbände haben eine Forderung an die FIFA unterzeichnet, gekoppelt nicht an eine Drohung, sondern an eine Ankündigung: Boykott aller Wettbewerbe.
1: Die Frankfurter Allgemeine Zeitung lässt kein gutes Haar an Infantinos Vorgehen.
0: Er hat so viel Zeit in Trumps Nähe im Kosmos der Regellosigkeit verbracht, dass er sich inzwischen alles herausnimmt. Er, der längst Teil dieser Blase ist, der über politische Bühnen schritt, auf denen er nichts zu suchen hatte, der in Trumps Friedensrat saß und im Weißen Haus ein- und ausging, hat dabei den Kontakt zum Großteil der Fußballwelt lange verloren.
1: Und das waren die Standpunkte. Zusammengestellt hat sie Martin Seiler. Der Ministerpräsident von Spanien, Sanchez, spricht von einem Angriff und von Verletzung der territorialen Integrität. Es geht um die Lage in der spanischen Exklave Ceuta. 60.000 Migranten waren dorthin gereist. Die Stadt war völlig überfordert. Mittlerweile hat sich die Situation wieder etwas entspannt. Was dahinter steckt, dass es gerade in diesen Tagen zu der Situation kam, das besprechen wir hier nach den Nachrichten.

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1: Um 0 Uhr mit Ronald Lessig. In der spanischen Exklave Ceuta hat sich die Lage deutlich entspannt. Bei dem Versuch, dorthin zu gelangen, waren den Behörden zufolge fast 60 Migranten ums Leben gekommen. Aus der Nachrichtenredaktion Amir Brecht.
2: Das spanische Innenministerium bezifferte die Zahl der Migranten, die über die Grenze gelangt waren, auf etwa 50.000. Davon seien bis zum Abend die meisten freiwillig wieder nach Marokko zurückgekehrt. Ein Grund offenbar, es gab keine Unterkünfte und keine Verpflegung. Der massenhafte Ansturm an der nordafrikanischen Küste sorgt aber weiter für Aufruhr in der EU. Die Ereignisse haben eine neue Debatte über den Schutz der Außengrenzen und eine konsequentere Rückführung von Migranten ausgelöst. Mehrere Regierungen fordern ein härteres Vorgehen.
1: Ein schweres Erdbeben hat am Abend die Region der Phlegräischen Felder nahe Neapel erschüttert. Mit einer Stärke von 4,7 war es das heftigste Beben in dem Vulkangebiet seit 40 Jahren. Aus Rom Anna Giordano.
3: Nach ersten Angaben des italienischen Katastrophenschutzes wurden mindestens 8 Menschen leicht verletzt. In der Küstenstadt Pozzuoli wurden Häuser und Kirchen beschädigt, ein Hochspannungsmast stürzte ein. Aus Angst vor Nachbeben verbringen viele Anwohner die Nacht im Freien. Der Zugverkehr im Raum Neapel wurde für Sicherheitsüberprüfungen vorübergehend eingestellt. Die Phlegräischen Felder werden auch als Supervulkan bezeichnet, weil sich unterirdisch Magma und Gase stauen, hebt und senkt sich der Erdboden dort seit Jahren, immer wieder begleitet von teils schweren Erdbeben.
1: Bei einem schweren Unwetter in der sächsischen Schweiz ist nach Polizeiangaben ein Mensch ums Leben gekommen. Mehrere weitere wurden verletzt. Passiert ist das Unglück im Kurort Rathen. Ein massiver Windbruch habe dafür gesorgt, dass Bäume umstürzten. Auch über Hamburg ist am Abend ein schweres Gewitter gezogen. Die Feuerwehr in der Hansestadt musste fast 100 Mal ausrücken. In Stuttgart sind infolge eines Gewitters mehrere Bäume auf Stromleitungen und Straßen gestürzt. Die neue Sternbrücke in Hamburg ist fast eingehoben. Spezialisten prüfen jetzt noch die Punkte, an denen die 3.700 Tonnen schwere Brücke aufliegt. Dann folgt der Einbau der Gleise und der Oberleitungen. Ende August soll die neue Sternbrücke freigegeben werden. Dann werden täglich fast 1.000 Züge über die wichtige Hamburger Verbindung rollen. Das waren die Nachrichten. Das Wetter in Deutschland. In der Nacht im Süden und Osten Schauer oder Gewitter, sonst trocken bei 21 bis 9 Grad. Am Tage im Süden und Osten bewölkt und einzelne Gewitter, sonst überwiegend heiter, 20 bis 31 Grad. Am Sonntag oft sonnig, im Süden einzelne Schauer. Die Höchstwerte liegen zwischen 21 und 35 Grad. Und am Montag, mal Sonne, mal Wolken, örtlich gibt es Schauer bei 22 bis 37 Grad. Es ist 0 Uhr 3.
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4: Mit einer Entwarnung auf der A66 Fulda-Frankfurt. Kein Falschfahrer mehr zwischen Steinau an der Straße und Gelnhausen-Ost. Dann eine Gefahreninformation für Nordrhein-Westfalen. In Schwerte kommt es im Innenstadtbereich durch einen Brand zu Geruchsbelästigung und Rauchniederschlag. Bitte begeben Sie sich im betroffenen Bereich sofort in geschlossene Räume. Schließen Sie vorsorglich Fenster und Türen und schalten Sie Klima- und Lüftungsanlagen ab. Und jetzt zum Verkehrsservice. Auf der A1 Osnabrück Richtung Münster zwischen Greven und Münster-Nord 3 Kilometer stockender Verkehr wegen Markierungsarbeiten. Die A2 Dortmund Richtung Hannover ist zwischen Dreieck Hannover West und Hannover Langenhagen wegen Bauarbeiten bis Montag um 5 Uhr gesperrt. Die A3 Frankfurt Richtung Köln zwischen Neustadt-Wied und Bad Honnef-Linz, da gibt es 3 Kilometer Stau. Wegen Fahrbahnerneuerung ist da nur eine Spur frei. Auf der A3 Nürnberg Richtung Passau zwischen Schwarzach und Garham-Vilshofen gibt es 6 Kilometer stockenden Verkehr. Auf der A5 Kassel Richtung Frankfurt zwischen Friedberg und Nordwestkreuz Frankfurt gibt es 2 Kilometer Stau wegen einer Baustelle. Auf der A8 München Richtung Salzburg zwischen Traunstein, Siegsdorf Ost und Anger gibt es 7 Kilometer Stau und stockenden Verkehr. Die A17 Dresden Richtung Prag ist zwischen Dresden-Gorbitz und Tunnel Altfranken wegen eines defekten Pkw gesperrt. Und die A33 Osnabrück Richtung Bielefeld ist zwischen Haderberg und Borglo-Kloster Ösede wegen einer Nachbaustelle bis 6 Uhr gesperrt. Die Umleitung führt über die U84. Fahren Sie vorsichtig und kommen Sie gut an.
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4: Von NDR Info in Hamburg mit Alex Grantl. Hallo und schön, dass Sie dabei sind. Und wir schauen zuerst nach Ceuta, in diese spanische Exklave in Nordafrika. In nur wenigen Tagen waren hier etwa 60.000 Menschen illegal eingereist. Die meisten von ihnen aus Marokko. Es sind aber auch algerische und sudanesische Staatsbürger dabei gewesen. Viele der Menschen waren nach Ceuta geschwommen, aber nicht alle haben das geschafft. Laut spanischen Behörden sind mittlerweile 57 Leichen geborgen worden. In Ceuta leben eigentlich nur 84.000 Menschen. Die Stadt war mit den vielen Migranten also völlig überfordert. Mittlerweile hat sich die Lage wohl spürbar entspannt, auch weil fast 50.000 Menschen Ceuta schon wieder verlassen haben. Aber warum kam es gerade in diesen Tagen zu dieser Notlage? Meine Kollegin Kirsten Gerhardt hat das bei Tagesschau 24 den Migrationsexperten Daniel Thüm von der Universität Konstanz gefragt.
5: Seit Jahren wird das versucht. Es besteht einfach eine sehr hohe Nachfrage, gerade unter jüngeren Menschen, ein besseres Leben in Europa zu suchen oder auch vor Verfolgung in der Heimat zu fliehen. Das heißt, die Nachfrage ist immer hoch. Und dementsprechend kommt es auch seit vielen Jahren immer mal wieder zu Situationen, dass was ansteigt. Und dass es jetzt diesen faktischen Kollaps des Grenzregimes gestern gegeben hat, das war wahrscheinlich einfach eine Verkettung unglücklicher Umstände.
6: Was meinen Sie mit einer Verkettung von unglücklichen Umständen?
5: Ein Auslöser, nicht der eigentliche Grund, aber ein Auslöser scheint wohl tatsächlich ein Urteil des spanischen obersten Gerichtshofs gewesen zu sein. Weil in Spanien ist es so, wenn man über eine Grenzbarriere klettert, dann wird man einfach zurückgeschickt, Pushback sozusagen. Dann gibt es überhaupt kein Verfahren, es sei denn, man beantragt Asyl. Und da haben die Richter gesagt, dazu muss man aber auch über eine Barriere klettern. Und wer um den Zaun herumschwimmt, wer also durchs Meer kommt, der ist nicht über eine Barriere rübergeklettert. Und den darf man deswegen nicht einfach zurückschicken, der kriegt ein Verfahren. Und dieses Urteil war vor 3 Wochen und das hat sich dann rumgesprochen und die Regierung hat nichts unternommen, um dem irgendwie entgegenzuwirken, weil in dem Urteil steht auch drin, quasi eine Anleitung an der Regierung, was sie hätte machen müssen. Sie hätte einfach Barrieren im Meer errichten müssen, dann wären nämlich die Menschen über eine Barriere im Meer gekommen und da hätte man sie auch zurückschicken können. Das will die Regierung jetzt offenbar auch tun, aber in den letzten 3 Wochen war man untätig und das hat dann so eine Bewegung in Gang gesetzt, die dann zusammen mit anderen Faktoren dazu geführt hat, dass das faktisch zusammengebrochen ist.
6: Was für einen rechtlichen Status haben denn die Menschen, die anscheinend überwiegend schwimmend über das Meer nach Ceuta gekommen sind?
5: Die allermeisten von denen stellen keinen Asylantrag. Und das heißt, sie halten sich juristisch formuliert illegal, unrechtmäßig in Spanien auf und müssen das Land wieder verlassen. Und das passiert tatsächlich schon. Eine nicht ganz unbeträchtliche Zahl ist schon freiwillig nach Marokko zurückgekehrt. Und bei den anderen wird jetzt ein Verfahren stattfinden. Und von allem, was wir wissen, hat die spanische Regierung bereits mit der marokkanischen Regierung vereinbart, dass man da relativ unkompliziert Abschiebungen, Rückführungen organisieren will. Aber das wird natürlich nicht alle betreffen. Einige werden bleiben und einige werden auch versuchen, dann vielleicht über einen Asylantrag doch dauerhaft in Europa zu bleiben.
6: Spanien ist auf jeden Fall jetzt unter großem Druck, hat die Armee auch nach Ceuta geordert. Die übrigen EU-Staaten sind auch alarmiert. Wie sollte denn nun Madrid überhaupt reagieren?
5: Also aus deutscher und auch aus europäischer Perspektive muss man wissen, Ceuta gehört zwar zur Europäischen Union und da gibt es auch einen Außengrenzzaun, aber es wird da noch ein zweites Mal kontrolliert. Man kann also nicht jetzt einfach in Ceuta ein Schiff besteigen und ist dann 48 Stunden später in Paris, Mailand oder Dortmund, sondern da wird nochmal eine Grenzkontrolle durchgeführt. Das heißt, es führt jetzt nicht zur sofortigen Weiterwanderung. Die anderen Europäer können jetzt so unmittelbar wahrscheinlich relativ wenig machen. Spanien ist ein gut funktionierender Staat. Wenn wir da jetzt Bundespolizisten hinschicken oder andere Beamten, bringt es relativ wenig. Das kriegen die Spanier, wenn sie wollen, schon selber hin. Aber für Europa stellt sich die Grundsatzfrage, wie sie einfach mit Situationen umgehen, wenn binnen kurzer Zeit sehr, sehr viele Menschen nach Europa kommen, vor allem, wenn die dann einen Asylantrag stellen. Man hat sich da ja kürzlich neue Regeln gegeben, ein neues europäisches Asylrecht. Aber das würde bei so hohen Zugangszahlen, wenn die Leute einen Asylantrag stellen, auch nicht funktionieren.
6: Muss Marokko eigentlich die 60.000 Menschen wieder zurücknehmen, wie von vielen europäischen Staats- und Regierungschefs ja gefordert?
5: Von allem, was wir wissen, sind es vor allem, nicht nur, aber vor allem Marokkaner und auch ein paar wenige Marokkanerinnen, also Frauen gewesen. Und eigene Staatsangehörige muss ein Land zurücknehmen. Aber wir kennen das ja aus der deutschen Debatte. Die rechtliche Verpflichtung auf dem Papier ist das eine und die tatsächliche Abschiebung ist das andere. Aber von allem, was man aus den letzten Jahrzehnten, kann man wirklich sagen, weiß, ist, dass Marokko relativ gut kooperiert. Das heißt, mit denen, die da jetzt in den letzten Tagen oder in den letzten Stunden nach Ceuta gekommen sind, da würde mich nicht wundern, wenn tatsächlich eine große Zahl tatsächlich zurückkommt. Aber das Grundproblem bleibt, dass sozusagen die Ereignisse gestern gezeigt haben, es ist nicht so, dass das jetzt wegen der zurückgehenden Asylantragszahlen in Deutschland man die Migration vergessen kann. Die Nachfrage bleibt hoch und früher oder später wird sowas auch wieder passieren.
4: Das war der Migrationsexperte Daniel Thüm auf Tagesschau 24. Ceuta ist ja umschlossen vom Mittelmeer, nur im Westen, da grenzt es an Marokko. Es gehört aber zu Spanien und damit auch zur Europäischen Union. Aber anders als das spanische Gebiet auf dem europäischen Festland ist Ceuta nicht Teil des Schengen-Raums. Im Schengen-Raum kann man ja ohne Grenzkontrollen reisen. Trotzdem, die Überforderung der letzten Tage in Ceuta, die sorgt auch für Spannungen innerhalb der Europäischen Union. Italien hat am Abend das Schengen-Abkommen mit Spanien ausgesetzt. Das heißt, es soll wieder Grenzkontrollen geben im Luftverkehr und im Seeverkehr. Die EU in Brüssel versucht, die Wogen zu glätten. Andreas Meyer-Feist.
7: Die EU reagierte auf die Ereignisse in Ceuta und bot der spanischen Regierung ihre Hilfe an. Gleichzeitig warnen viele EU-Regierungen vor einem Weiterziehen der Menschen und fordern zum Teil radikale Maßnahmen an den Binnengrenzen. Ursula von der Leyen reagierte mit scharfen Formulierungen. Wir müssen den gefährlichen Grenzübertritten sofort ein Ende setzen. Wir müssen die Schmugglernetzwerke zerschlagen und die Abschiebungen, soweit es unsere Regeln zulassen, müssen zügig erfolgen, schrieb die EU-Kommissionschefin auf der Plattform X. EU-Migrationskommissar Magnus Brunner sicherte der spanischen Regierung mehr Personal und Ausrüstung zu. Brüssel hat auch direkten Kontakt zu den marokkanischen Behörden aufgenommen. Sie sollen mit dafür sorgen, dass die Kontrolle an den überlasteten Abschnitten der Grenzen wiederhergestellt wird. Die Ereignisse führen auch zu diplomatischen Verwicklungen innerhalb der EU. Frankreich verstärkte die Grenzkontrollen zu Spanien. Italiens Regierungschefin Giorgia Meloni forderte, den Schengen-Raum mit Spanien auszusetzen. Wir werden im Kampf gegen illegale Einwanderung keinen Millimeter nachgeben, schrieb Meloni. Italiens Außenminister Tajani machte Spanien mitverantwortlich für die Krise. Die Migrationspolitik des Landes sei zu lasch. Spanien reagierte verärgert und bestellte den italienischen Botschafter ein. Finnland unterstützt Italiens Vorschlag, den Schengen-Raum für Spanien zu schließen. In einer Erklärung des Innenministeriums heißt es, Spanien habe es völlig versäumt, die Außengrenze des Schengen-Raumes zu schützen. Erst im Juni ist das gemeinsame europäische Asylsystem in Kraft getreten. Nun könnte der erste Härtetest für die neuen Regeln bevorstehen. EU-Migrationskommissar Brunner setzt auf schnelle Rückführungen und auf lückenlose Kontrollen, vor allem aber auf Partnerschaften mit Drittstaaten.
8: Ich habe immer gesagt, es wird nicht am ersten Tag gleich alles zu 100% super funktionieren.
7: Obwohl der Asylpakt schnellere Rückführungen und einen lückenlosen Grenzschutz anstrebt, sei dies nicht immer sofort umsetzbar, erklärte der EU-Politiker unlängst bei einem Treffen der EU-Innenministerinnen und Minister. Die EU, Spanien und Marokko haben schon vor längerem vereinbart, Rückführungen zu beschleunigen und Grenzkontrollen zu verstärken. Personen aus Herkunftsländern mit einer EU-weiten Asylanerkennungsquote von unter 20% sollen ein beschleunigtes Grenzverfahren durchlaufen. Bis zum Abschluss gelten sie dann rechtlich als nicht eingereist. Die Realität sieht noch anders aus, kritisieren einige EU-Regierungen und machen Spanien mitverantwortlich für die Krise. Beruhigt sich die Lage nicht, könnten EU-Regierungen mit verstärkten Kontrollen an den Binnengrenzen reagieren, die eigentlich schon auslaufen sollten. Aber
8: der Schengener Grenzkodex lässt sehr wohl zu, dass man eben, wenn die innere Sicherheit bedroht ist, gewisse Maßnahmen setzen kann.
7: Diese Maßnahmen müssten aber sehr gut begründet sein, heißt es in der EU-Kommission.
4: Und wir schauen nach Deutschland. Auch Bundeskanzler Merz und Innenminister Dobrindt haben am Freitag gestern auf die Lage in Ceuta reagiert. Aus Berlin, Georg Schwarte.
9: Zehntausende Flüchtlinge aus Marokko in der spanischen Exklave Ceuta. Für Bundesinnenminister Dobrindt ein klarer Beweis für die so wörtlich weiter volatile Lage bei der illegalen Einwanderung. Dobrindt kündigte als Reaktion eine erneute Verlängerung der Kontrollen an den deutschen Binnengrenzen über den September hinaus an. Zuvor hatte Kanzler Merz Spanien aufgefordert, die Lage an seinen Außengrenzen umgehend in den Griff zu bekommen. Er begrüße die spanische Absicht, die Migranten nicht auf den europäischen Kontinent zu lassen, so Merz in einer schriftlichen Erklärung. Außenminister Wadephul drängt auf ein schnelles und gemeinsames Handeln der EU, um den Schengen-Raum, eine der größten Errungenschaften, zu schützen und offen zu halten. AfD-Co-Chefin Weidel wiederum forderte, wie zuvor Italien und Finnland auch, notfalls Spanien vom Schengen-Raum auszuschließen. Jene, die, so Weidel wörtlich, illegal in Ceuta eingefallen seien, müssten direkt abgeschoben werden. Die Vizefraktionschefin der Linkspartei, Clara Bünger, sagte, höhere Mauern hielten die Menschen nicht auf, sondern machten die Flucht nur noch tödlicher. Jetzt zähle zuerst, dass niemand mehr sterbe.
4: Aus Berlin war das Georg Schwarte und die Zeit, es ist 0.15 Uhr.
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4: Die Welt unternimmt zu wenig gegen den Klimawandel. Das heißt, wir müssen auch mit den Folgen leben, die daraus resultieren. Also mehr Hitzeperioden, auch mehr Dürren, mehr Extremwetterereignisse, die noch heftiger ausfallen werden. Aber müssen wir auch mit Waldbränden leben? Sind die jetzt auch normal geworden und gehören zum Alltag im Sommer dazu? Wir berichten ja schon seit Wochen über die vielen Waldbrände in Europa. In Spanien sind es die schwersten Brände in der Geschichte. Anna Mund.
10: In Spaniens Brandgebieten atmen in diesen Tagen viele vorsichtig auf. Die schweren Brände rings um Madrid sind stabilisiert. Zehntausende kehren in ihre Häuser zurück, auch wenn das Ausmaß der Schäden vielerorts verheerend ist. Fernando Serdano hat die Brände genau beobachtet. Er gehört zu den Experten der Europäischen Waldbrandbeobachtungsstelle EFIS. Zuletzt verbrannten in seiner spanischen Heimat 93.000 Hektar Land in nur einer Woche. Eine Fläche größer als die gesamte Stadt Berlin. Die Waldbrandstatistik sei in diesem Jahr regelrecht explodiert, sagt Sedano. Im Juli wurde in Spanien der Rekord der größten verbrannten Fläche gleich zweimal gebrochen. Zunächst von einem Feuer in der Provinz Guadalajara mit 32.000 Hektar Land, dann von einem Brand in der Provinz Ávila, der verheerendste, der je in Spanien verzeichnet wurde, mit mehr als 50.000 verbrannten Hektar. Dazu kommt, die Waldbrandsaison beginnt früher als gewöhnlich.
11: Dieses Jahr hatten wir die erste Hitzewelle schon im Mai. Das gibt es normalerweise nicht. Seitdem ist die Waldbrandgefahr außergewöhnlich hoch. Dass wir schon jetzt, im Juli, so viele und so große Brände erleben, ist deshalb ein Grund zur Sorge.
10: Die Waldbrandsaison werde durch den Klimawandel immer länger. Es gebe mehr Hitzewellen, sie seien intensiver und länger. Aktuell plagen die Bewohner der Iberischen Halbinsel erneut Temperaturen von mehr als 40 Grad. Besser wird es nicht werden, stellt Sedano klar. Die Wettermodelle zeigten, man müsse in vielen Teilen Europas mit überdurchschnittlichen Temperaturen rechnen. Und das nicht nur in den kommenden Monaten.
11: Wenn wir uns die Klimawandelszenarien ansehen, können wir noch davon ausgehen, dass sich der Trend der letzten Jahre fortsetzt und sich in den kommenden Jahren sogar noch verstärken könnte.
10: Spaniens Regierungschef Pedro Sánchez betont in diesen Tagen immer wieder, wie wichtig der Kampf gegen den Klimawandel sei. Der Klimawandel tötet, so der Ministerpräsident wörtlich. Er fordert einen Pakt gegen den Klimawandel in Spanien und Europa. Bislang will sich die konservative Opposition der Forderung nicht anschließen. Das politische Klima in Spanien ist extrem polarisiert. Experten wie Sedano sehen in der Landflucht seit den 1960er Jahren einen der Gründe für die vielen großen Brände. Es gäbe viele Orte, in denen nur noch wenige Menschen leben und in denen kaum jemand die Landschaft pflegt.
11: In Gebieten, wo es früher viel Weidevieh und Landwirtschaft gab, sind die Landschaften heute viel einheitlicher, viel mehr Wald, viel mehr Gestrüpp. Das heißt, viel mehr Brennmaterial. All das führt dazu, dass sich ein Brand leichter und schneller ausbreiten kann und schwerer zu löschen ist.
10: Hier könne man ansetzen, so Sedano. Bedingungen dafür schaffen, dass sich das Feuer nicht mehr unkontrolliert ausbreitet.
11: Brände wird es immer geben. Deshalb müssen wir verstehen, wie wir das Land bewirtschaften müssen, um die Auswirkungen dieser Brände möglichst gering zu halten.
10: Konkret heißt das, Landschaften, die viele verschiedene Elemente mischen, etwa Felder, Wiesen und Wald, bremsen ein Feuer eher aus. Auch Wälder mit wenig Unterwuchs und lichtstehenden Bäumen können helfen. Für Sedano ist die Frage daher nicht, ob Spanien weitere Brände erlebt, sondern wie

0: Am Freitagabend teilten Hamas-Vertreter der Agentur AFP dann mit, es hätte tatsächlich eine Einigung in der Waffenfrage gegeben. Aus Kairo, Moritz Behrendt.
1: Die Bühne, um die Einigung zu verkünden, überließen die Verhandler Donald Trump. In seinem sozialen Netzwerk Truth Social nannte der die Vereinbarung historisch, sie sehe eine vollständige Entwaffnung der Hamas vor. Kurz später meldete sich, mitten in der Nacht, auch Nikolai Mladenow aus Kairo zu Wort. Der bulgarische Diplomat ist der Generaldirektor des von Trump einberufenen Friedensrates. Auf X schrieb er von monatelangen Verhandlungen. In vielen Momenten habe er nicht an einen Erfolg geglaubt. Nun komme es auf die Umsetzung an. Auch Hamas-Funktionär Razi Hamad betont, dass die Verhandlungen lang, hart und kompliziert gewesen seien. Hamad war Teil der Delegation der militanten Palästinenserorganisation bei den Gesprächen in Ägypten. Wir haben gekämpft und gerungen, sagte er im Sender Al Jazeera, um die bestmögliche Formel zur Rettung unseres palästinensischen Volkes im Gazastreifen zu erreichen. Vor gut 9 Monaten wurde eine Feuerpause für den Gazastreifen ausgerufen. Ein Ende der Gewalt brachte das jedoch nicht. So gibt es weiterhin israelische Luftangriffe mit vielen Toten. Als der größte Knackpunkt für weitere Verhandlungsfortschritte galt die fehlende Bereitschaft der Hamas, ihre Waffen niederzulegen. Die Einigung mit den Vermittlern jetzt sehe vor, dass die künftige zivile palästinensische Verwaltung im Gazastreifen die Waffen kontrolliere, so Hamas-Vertreter Hamad. Wir sprechen über die Lagerung der Waffen unter der Verantwortung des Nationalen Palästinensischen Komitees. Israel wird sich in diese Angelegenheit nicht einmischen und daher ist es eine interne palästinensisch-nationale Angelegenheit. Die Vertreter des sogenannten Nationalkomitees, eine Art Technokratenverwaltung, sind benannt und auch mit Israel abgestimmt. Sie sind aber noch nicht im Gazastreifen. Sie sollen unterstützt werden von Soldaten einer internationalen Stabilisierungstruppe, die ebenfalls noch nicht wirklich als einsatzfähig gilt. An den Verhandlungen, die über Monate in Kairo und anderen ägyptischen Orten geführt wurden, nahmen neben der Hamas auch andere palästinensische Gruppierungen teil. Auch sie sollen ihre Waffen im Gazastreifen abgeben. Als Vermittler waren Ägypten, Katar, die Türkei und die US-Regierung aktiv. Die grundsätzliche Einigung sieht vor, dass sich die israelischen Truppen Schritt für Schritt aus den von ihnen kontrollierten Teilen des Gazastreifens zurückziehen, nachdem die Entwaffnung begonnen hat. Die Abfolge scheint klar, der Zeitplan allerdings nicht. Der soll in den nächsten Wochen erarbeitet werden, heißt es von den Vermittlern. Insgesamt könne der Prozess mehrere Monate in Anspruch nehmen. Ob und wann die Hamas tatsächlich ihre Waffen abgibt, bleibt trotz des Verhandlungserfolgs in Kairo offen. Hamas-Funktionär Razi Hamad sagt, wenn Israel dem Plan nicht zustimme, werde die Hamas ihn nicht umsetzen. Er forderte zudem, dass Israel erst seine Angriffe im Gazastreifen einstellen und eine umfängliche Einfuhr von Hilfsgütern und Baumaterialien zulassen muss. Aus Israel gab es bis zum Mittag keine offizielle Reaktion auf die in Kairo erzielte Einigung.
0: Die Hamas verspricht, ihre Waffen niederzulegen. Das war der Beitrag dazu von Moritz Behrendt. Verbraucherinnen und Verbraucher in Deutschland haben jetzt ein Recht auf Reparatur. Das hatte der Bundestag Ende Juni beschlossen. Am Freitag gestern ist es dann in Kraft getreten. Das gilt etwa für Waschmaschinen, Trockner, Kühlschränke, Fernseher oder auch für Smartphones. Und wie sinnvoll solche Reparaturen sind, das wollte Luisa Becher wissen und hat dazu den Inhaber eines Reparaturladens in Dortmund besucht.
2: Wir können eigentlich fast alles reparieren. Es ist aber immer nur eine Preisfrage am Ende des Tages und ob der Kunde bereit ist, das zu investieren.
3: David Ranjan begutachtet ein kaputtes MacBook. Der Computer geht nicht mehr an. Seine Kundin möchte die Daten retten und hat es zur Reparatur hergebracht.
2: Ich hole mal eben meinen Multimeter. Wir versuchen jetzt quasi zu finden, ob irgendwelche Kurzschlüsse auf irgendwelchen, ja, Power Rails quasi draußen. Ne?
3: Das sind die Leitungen, die einzelnen Bauteile auf der Platine mit Strom versorgen. Mit 2 Prüfspitzen tippt David auf der Platine herum.
2: Also wir haben hier einmal eine große Spannung, das ist aber okay, da piept nichts. Hier piept auch nichts, das ist auch gut. Also ein Kurzschluss ist immer sowas.
3: Der studierte Maschinenbauer hat vor 15 Jahren seinen eigenen Reparaturdienst in der Dortmunder Innenstadt eröffnet und sich auf iPhones und MacBooks spezialisiert. Die meisten seiner Fälle sind gebrochene Bildschirme, Wasserschäden oder Geräte, die ihn nicht mehr angehen wollen.
2: Da haben wir auf jeden Fall einen Kurzschluss auf der Line. Das ging ja schnell jetzt. Das ist schon mal gut. Die Line geht, also das weiß ich jetzt aus dem Kopf, theoretisch guckt man dann in so eine Schematik.
3: David hat die Schematics, die Schaltpläne der Elektrogeräte, genau im Kopf. Er muss den Kurzschluss beheben und den kaputten Chip auf der Platine austauschen.

0: Deine Arbeit wird wohl auch mit dem Recht auf Reparatur nicht weniger werden.
1: Bei Apple ist es ja meistens so, die würden dann sagen, ja, wir können die ganze Platine, also das ganze Bauteil dann tauschen. Die hätten das repariert, aber die Daten wären dann trotzdem futsch gewesen. Ne? Und so haben wir das Bauteil jetzt, also das Logic Board an sich repariert. Und ist natürlich viel lukrativer auch für den Kunden, weil er zahlt wesentlich weniger und hat trotzdem seine Daten.
0: Die Hersteller müssen in Zukunft nämlich vor allem Ersatzteile vorrätig halten und austauschen. Eine Reparatur mit Löten und Datenerhalt, wie David es ständig macht, ist da wahrscheinlich nicht mit eingeschlossen. Zumindest lassen die Gesetzestexte das offen. 5 Minuten hat es gedauert, den neuen Chip in das MacBook zu löten. Es funktioniert wieder.
2: Hallo.
1: Ich rufe an wegen deines MacBooks. Ich wollte sagen, das hat alles geklappt. Wir haben die Daten alle sichern können und genau, ich sehe auch schon deinen Anmeldebildschirm. Hat alles geklappt.
2: Da bin ich echt beruhigt. Da bin ich also begeistert davon. Wann kann ich denn morgen vorbeikommen?
1: Wir sind zwischen 10 und 18 Uhr da. Also wie es bei dir passt.
2: Mega. Dann bin ich direkt die Erste, die da ist bei euch.
1: Alles klar. Super. Dann danke ich dir.
0: Kaputte Elektrogeräte reparieren zu lassen, könnte für Verbraucher deutlich günstiger und einfacher sein. Kunden wie die von David Ranjan dürfte das freuen.
3: Sport.
4: Mit Marcel Stober, und es ist ja gerade das große Thema des Weltfußballs, der Plan von FIFA-Chef Gianni Infantino, Anteile an den großen Turnieren wie Weltmeisterschaften an Investoren zu verkaufen. Mittlerweile scheint es deswegen aber sogar im Weltverband selbst ein paar Risse zu geben. FIFA-Direktor Kevin Lamour warf dem Präsidenten Infantino vor, die Mitarbeiter hintergangen zu haben. Sie hätten Besseres verdient als Missachtung und Einschüchterung, hieß es in einem Schreiben von Lamour. Auch ein Berater Infantinos hat hingeworfen. Aus Protest gegen die Pläne. 3 Kontinentalverbände stehen auch schon in Opposition zur FIFA. Michael Spindler fasst das Ganze mal zusammen.
5: Mit so viel Gegenwind hatte FIFA-Präsident Gianni Infantino wohl nicht gerechnet. Seine Pläne, Anteile an der Fußball-WM an private Investoren zu verkaufen, könnten sich als echter Rohrkrepierer erweisen. Die Europäer waren die Ersten, aber nicht die Einzigen, die mit drastischen Konsequenzen bis hin zum WM-Boykott drohten, den DFB-Präsident Bernd Neuendorf schon vor 2 Tagen ins Gespräch brachte.
6: Wenn die UEFA sich so einem Ansinnen verschließt, dann ist aus meiner Sicht dieses Projekt auch gestorben, weil kein Investor wird sich finden, wenn Europa sagt, an so einer Maßnahme haben wir kein Interesse, wir werden nicht teilnehmen.
5: In seltener Eintracht haben verschiedene Funktionsträger und Persönlichkeiten des Fußballs hierzulande das Vorhaben des FIFA-Präsidenten abgelehnt. Carsten Kramer, der Vereinsboss von Borussia Dortmund, hat dazu eine klare Meinung.
7: Also weder aus Marketing noch aus Fußballgesichtspunkten kann ich das nachvollziehen. Ich habe das auch erst gar nicht für möglich gehalten. Nachdem ich aber jetzt auch gemerkt habe, wie konkret die Idee ist und mir mal angeschaut habe, was das bedeutet, erschließt es sich mir erst recht nicht.
5: Bei einer kurzfristig einberufenen Sondersitzung hat der Europäische Fußballverband UEFA sich dann gestern tatsächlich einstimmig gegen FIFA-Präsident Infantino gestellt. Die norwegische Verbandspräsidentin Lise Klaveness beschreibt es so.
8: Gestern haben wir uns mit allen Präsidenten und Generalsekretären bei der UEFA getroffen, unter der Leitung von UEFA-Präsident Alexander Čeferin. Er hat dabei eine befreiend klare Führung gezeigt und sehr deutlich gemacht, genug ist genug und dass dies gerade kein demokratischer Prozess ist und auch keiner, den wir wollen. Der Fußball gehört seinen Mitgliedern und muss künftig demokratisch geführt werden.
5: Der Widerstand der Europäer allein hätte Infantino aber möglicherweise nicht weiter beeindruckt. Doch nachdem sich auch die Kontinentalverbände von Nord- und Mittelamerika sowie Asien gegen die Investorenpläne ausgesprochen haben, dürfte das Projekt vor dem Ausstehen. Mehr noch, Infantino könnte angezählt sein. Möglicherweise hat der FIFA-Boss mit dieser Aktion eine rote Linie überschritten. Sein eigener Berater Carlos Cordeiro ist aus Protest gegen die Investorenpläne zurückgetreten. Und der neue britische Premierminister Andy Burnham spricht schon aus, was nicht wenige denken. Infantino sei der falsche Mann, um den Weltverband zu führen.
4: Eine Geschichte, die die nächsten Tage und Wochen sicherlich noch weitergehen wird, der Investorenplan von Gianni Infantino. Der frühere deutsche Fußballnationalspieler Julian Brandt wechselt in die Niederlande. Der Ex-Leverkusener und Dortmunder läuft künftig für Ajax Amsterdam auf. Dort unterschrieb er für 3 Jahre. Das ist seine erste Station im Ausland. Es ist Europameisterschaft. Gestern hat sie begonnen, die EM im Schwimmen. Es gab erste Entscheidungen im Synchronschwimmen und im Wasserspringen. Dort hätte auch das deutsche Mixteam durchaus Chancen gehabt. Aber in Paris leistete sich das Quartett beim Sieg Italiens zu viele Patzer. Bei der letzten EM landete Deutschland hier noch auf dem Podium. Nun stand unterm Strich Rang 7. Bundestrainer Christoph Bohm hatte auch eher wenig Spaß.
3: Also wir hatten so ein, zwei Lichtblicke. Nach der dritten Runde haben wir nochmal gehofft. Also die ersten zwei Runden komplette Fehler, komplette Aussetzer. Da hat man, glaube ich, gesehen, wie viel auf der mentalen Seite auch da sein muss. Und das war es bei uns heute nicht.
4: Aber es gibt die nächsten Tage ja noch einige Entscheidungen im Wasserspringen und auch in all den anderen Disziplinen. Die Schwimm-EM dauert noch bis Mitte August.
9: Das war der Sport mit Marcel Stober.
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11: Um 0.30 Uhr mit Ronald Lessig. In der spanischen Exklave Ceuta entspannt sich die Lage nach Angaben der Regierung in Madrid zunehmend. Demnach sind von etwa 50.000 Migranten fast alle wieder freiwillig nach Marokko zurückgekehrt. Aus der Nachrichtenredaktion Henning Knipp.
12: Nur einige hundert Migranten befänden sich noch in Ceuta, hieß es. Viele seien noch auf dem Rückweg. Da es kaum Lebensmittel und Unterkünfte gäbe, hätten sich die meisten zur Rückkehr nach Marokko entschlossen. Allerdings sorgt der massenhafte Ansturm an der nordafrikanischen Küste weiter für Aufruhr in der EU. Die Ereignisse haben eine neue Debatte über den Schutz der Außengrenzen und eine konsequentere Rückführung von Migranten ausgelöst. Viele Regierungen fordern ein härteres Vorgehen. Bundesinnenminister Dobrindt kündigte an, die Grenzkontrolle nochmals zu verlängern.
11: In der Nähe von Neapel in Italien gab es am Abend ein schweres Erdbeben. Mit einer Stärke von 4,7 war es das heftigste Beben in dem Gebiet seit 40 Jahren. Viele Menschen haben ihre Häuser verlassen und sind auf die Straße gelaufen, berichten italienische Medien. Bei der Feuerwehr gingen nach eigenen Angaben mehrere Meldungen über Stromausfälle ein. Der Zugverkehr im Raum Neapel wurde für Sicherheitsüberprüfungen vorübergehend eingestellt. In Griechenland kämpfen die Feuerwehrleute weiter gegen mehrere Großfeuer. Auch in einem Vorort Athens ist ein Waldbrand ausgebrochen. Ein Sprecher sagte, dass starke Böen Löschflugzeuge daran hinderten, Wasser aufzunehmen. Auch im Westen der Türkei brach bei hohen Temperaturen und Wind ein neuer Waldbrand aus. Dort erschwert starker Wind die Löscharbeiten. Nach der Kritik mehrerer CDU-Ministerpräsidenten aus Ostdeutschland an den Rentenplänen der Koalition hat auch der Sozialverband VdK Korrekturen gefordert. Präsidentin Bentele sagte der Rheinischen Post, das Kabinett müsse das Reformpaket noch deutlich verbessern, damit niemand unter die Räder kommt. Aus der Nachrichtenredaktion Martin Seiler.
13: Die Pläne für die Abschaffung der abschlagsfreien Rente nach 45 Jahren stießen Menschen vor den Kopf, die lange gearbeitet und lange eingezahlt hätten. Das Ende für diese Möglichkeit und die geplanten höheren Abschläge für vorgezogene Altersrenten zeigten nicht nur einen Mangel an Verständnis für die Lebensplanung vieler Menschen, so Bentele. Wer 45 Jahre eingezahlt habe, habe sich seinen Ruhestand redlich verdient. Dann sei der Akku bei vielen einfach leer. Zuvor hatten die CDU-Ministerpräsidenten Sachsens, Sachsen-Anhalts und Thüringens gefordert, auf das Ende der abschlagsfreien Rente nach 45 Beitragsjahren zu verzichten.
11: Das Wetter in Deutschland. In der Nacht im Süden und Osten Schauer oder Gewitter, sonst trocken bei 21 bis 9 Grad. Am Tage im Süden und Osten bewölkt und einzelne Gewitter, sonst heiter bei 20 bis 31 Grad. Am Sonntag oft sonnig, im Süden einzelne Schauer bis 35 Grad und am Montag mal Sonne, mal Wolken, örtlich Schauer bis 37 Grad. Das waren die Nachrichten.
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9: Mit einer Entwarnung auf der A66 Fulda-Frankfurt kein Falschfahrer mehr zwischen Steinau an der Straße und Gelnhausen-Ost. Und eine Gefahreninformation für Nordrhein-Westfalen. In Schwerte kommt es im Innenstadtbereich durch einen Brand zu Geruchsbelästigung und Rauchniederschlag. Bitte begeben Sie sich im betroffenen Bereich sofort in geschlossene Räume, schließen Sie vorsorglich Fenster und Türen und schalten Sie Klima- und Lüftungsanlagen ab. Und damit zum Verkehrsservice. Die A1 Dortmund Richtung Köln ist zwischen Burscheid und Kreuz Leverkusen nach einem Unfall gesperrt. Die A2 Dortmund Richtung Hannover ist zwischen Dreieck Hannover West und Hannover Langenhagen wegen Bauarbeiten bis Montag um 5 Uhr gesperrt. Auf der A3 Frankfurt Richtung Köln zwischen Neustadt-Wied und Bad Honnef-Linz gibt es 3 Kilometer Stau. Wegen Fahrbahnerneuerungen ist nur eine Spur frei. Auf der A3 in Nürnberg Richtung Passau zwischen Schwarzach und Garham-Vilshofen gibt es 6 Kilometer stockenden Verkehr. Auf der A5 Kassel Richtung Frankfurt zwischen Friedberg und Nordwestkreuz Frankfurt gibt es 2 Kilometer Stau wegen einer Baustelle. Auf der A8 Salzburg Richtung München zwischen Grenzübergang Bad Reichenhall und Anger 5 Kilometer Stau. Die A17 Dresden Richtung Prag ist zwischen Dresden-Gorbitz und im Tunnel Altfranken wegen eines defekten Pkw gesperrt. Die A33 Osnabrück Richtung Bielefeld ist zwischen Haderberg und Borglo-Kloster-Ösede wegen einer Nachtbaustelle bis 6 Uhr gesperrt. Die Umleitung führt über die U84. Die A66 Fulda Richtung Frankfurt ist zwischen Neuhof Nord und Neuhof Süd nach einem Unfall gesperrt. Und die B101 Mariendorf-Trebin ist zwischen Tyro und Trebin Nord wegen Brückenarbeiten in beiden Richtungen gesperrt. Fahren Sie vorsichtig und kommen Sie gut an.
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9: Mit Alex Krantel. Seit etwa 35 Minuten ist August, das heißt ein neuer Monat. Und das bedeutet auch meistens, es gibt neue Gesetze oder Verordnungen, die in Kraft treten. Ab heute gibt es in Deutschland stufenweise einen Rechtsanspruch auf Ganztagsbetreuung für Grundschulkinder. Was das genau bedeutet, das erklärt Chris Berdrow.
14: Konkret haben die Kinder einen Anspruch auf 8 Stunden Bildung und Betreuung pro Tag von Montag bis Freitag und bis auf 4 Wochen auch in den Ferien. Also nach dem Unterricht ist nicht Schluss, sondern es geht weiter in der Schule, in einem Hort in der Nähe, mit Spielen, Basteln, Hausaufgaben machen, gemeinsam essen und das alles eben betreut. Mehr als die Hälfte aller Grundschulkinder nutzt solche Angebote heute schon. Jetzt kommt also der Rechtsanspruch darauf. Das Ganztagsgesetz ist ja schon 2021 von der damaligen Großen Koalition beschlossen worden. Trotz der jahrelangen Vorbereitung ist es eine Herausforderung, den gesetzlichen Anspruch wirklich flächendeckend zu erfüllen. Selbst für die Erstklässler in diesem Jahr, die ja jetzt als erstes dran sind, kann es regional eng werden, für wirklich jedes Kind einen solchen Platz zu garantieren. Also auch wenn viele Schulen erweitert worden sind, Horte neu gebaut, Betreuungsräume geschaffen wurden, das Ganze ist noch nicht zu Ende. Der gesetzliche Anspruch, das ist der Plan, wird Schritt für Schritt erweitert. Jedes Jahr kommt eine Klassenstufe dazu, sodass dann 2029/30 alle Grundschüler der Klassen 1 bis 4 ein Recht auf Ganztagsbetreuung haben. 3 Dinge sind besonders wichtig. Erstens, der Rechtsanspruch bedeutet nicht, dass alles automatisch passiert. Kinder müssen angemeldet werden. Es gibt auch keine Pflicht, teilzunehmen. Und da muss man schauen, welche Angebote gibt es für mein Kind und möchte ich mein Kind dort anmelden? Die Betreuung kann in der Schule stattfinden oder in einem Hort in der Nähe und in den Ferien. Da können auch Vereine oder Musikschulen eingebunden sein. Zweitens, es gibt einen Rechtsanspruch auf einen Platz, aber das bedeutet nicht, dass man einen Rechtsanspruch auf einen bestimmten Platz an einer bestimmten Schule oder Einrichtung hat. Und drittens, die Angebote sind nicht unbedingt kostenlos. Auch das sollte man im Blick haben.
9: Seit heute gilt das Recht auf Ganztagsbetreuung für Grundschulkinder. Informationen waren das von Chris Berdrow.
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9: Ohne leistungsfähige Chips funktioniert keine künstliche Intelligenz. Die Nachfrage ist deshalb aktuell riesig und die Hersteller investieren Milliarden in neue Fabriken. Aber China holt auf. Und die Finanzierungsrisiken nehmen zu. Wie an den Börsen die Nervosität wächst, das erklärt Angela Göpfert.
15: Die Stimmung bei Halbleitern ist in dieser Woche abrupt gekippt. Besonders heftig traf es die Börsen in Asien, wo Aktien von SK Hynix und Samsung Electronics massive Kurseinbrüche erlitten. Fondsmanager Eckhard Schulte von Mainzka Asset Management ordnet die Verluste so ein.
16: Wir hatten ein sensationelles zweites Quartal. Die Preise der Aktien der Chiphersteller sind ja förmlich explodiert. Und insofern, glaube ich, ist es hier eher eine Korrektur, die wir sehen, die dann sich doch irgendwo angedeutet hat nach dieser exorbitanten Entwicklung im zweiten Quartal.
15: Doch hinter dem Ausverkauf stecken auch tiefer liegende Sorgen. Ein zentraler Risikofaktor ist China. Die Volksrepublik macht offenbar Fortschritte bei eigenen Lithografiemaschinen. Anlagen, die für die Herstellung von Chips unverzichtbar sind. Ein möglicher Abnehmer ist der chinesische Speicherchip-Hersteller CXMT, der in dieser Woche ein spektakuläres Börsendebüt feierte. Die wachsende Konkurrenz aus China setzt etablierte Anbieter zunehmend unter Druck, vor allem bei Preisen und Gewinnmargen.
17: Die haben natürlich Angst, weil wenn China einmal sich etwas auf die Fahnen schreibt, etwas zu entwickeln, dann gelingt ihnen das langfristig auch, weil einfach das Kapital da ist, auch die Zeit da ist und natürlich das Talent inzwischen.
15: Sagt Christoph Schmidt, Technologieanalyst bei Ficra Capital. Ein weiteres Risiko sind die Kreislaufgeschäfte zur Finanzierung des KI-Booms. Nvidia erwägt Berichten zufolge, ein großes Rechenzentrumsprojekt von OpenAI finanziell abzusichern und zusätzlich den Kauf der eigenen Chips mitzufinanzieren. Damit verschwimmen die Grenzen zwischen Lieferant, Kunde und Geldgeber. Stefan Kemper von BNP Paribas Wealth Management sieht das kritisch.
18: Wenn wir einmal einen Einbruch der Nachfrage erleben sollten, dann würde Nvidia in Zukunft wahrscheinlich doppelt leiden. Einerseits, weil der Absatz der eigenen Produkte fällt und zusätzlich, weil man dann eben auch die Finanzinvestition und auch die Kredite in Frage stellen müsste.
15: Auch am Kreditmarkt wächst deshalb die Nervosität. Das zeigen die Kreditausfallversicherungen auf Nvidia-Anleihen, die zuletzt deutlich teurer wurden. Hinzu kommt: Höhen und Tiefen liegen in der Halbleiterindustrie oft nahe beieinander. Schweinezyklus nennt die Branche diese Berg- und Talfahrt. Auf Engpässe, steigende Preise und hohe Gewinne folgen massive Investitionen. Gehen die neuen Fabriken dann Jahre später in Betrieb, kommt es zu einem dramatischen Überangebot und Preisverfall.
17: Das kennt die Speicherchip-Industrie sehr gut, diese ständigen Zyklen, wo die Preise erstmal für 2-3 Jahre stark steigen und dann kräftig fallen und dann steht man da.
15: Samsung, SK Hynix, Micron und auch chinesische Anbieter bauen ihre Produktion derzeit massiv aus. Entscheidend ist deshalb nicht nur, ob die Nachfrage nach Chips weiter wächst, sondern ob sie schnell genug steigt, um all die neuen Kapazitäten auszulasten. Chip-Aktien waren lange Vorreiter der KI-Rallye. Nun werden sie zunehmend zum Risiko.
9: Der Widerstand gegen den FIFA-Präsidenten wächst rasant. Gianni Infantino hatte Pläne vorgestellt, einen Teil der Rechte etwa an der Fußball-WM an Investoren zu verkaufen. Der Europäische Fußballverband UEFA hat der FIFA daraufhin gedroht, nicht mehr an der WM teilzunehmen. Auch andere große Verbände haben Infantino stark kritisiert. Das Thema regt aber nicht nur Fußballfunktionäre auf, sondern auch ganz normale Fußballfans. Unsere Reporterin Alex Becker wollte in Solingen wissen, was die über die FIFA-Pläne denken.
19: Unverschämt und absolut realitätsfremd.
20: Es geht um die Globalisierung und die komplette Vermarktung von diesem Sport, ohne Rücksicht auf Verluste.
21: Peter Deutzmann und Simon Brahms leiten die Fußballvereine Wald 03 und Sportring Höscheid in Solingen. Täglich kämpfen sie dafür, dass junge Menschen Sport treiben, gefördert und gefordert werden. Was aktuell im Weltfußball passiert, lässt sie ratlos zurück.
22: Wir stehen für Bewegung der Kinder, wir stehen für Integration, wir stehen für ein zweites Zuhause für die Kinder. Und in dem Fußball, der dann von dort oben vorgegeben wird, geht es dann eher um ein Wirtschaftsprodukt und nicht mehr um Sport.
21: Die Idee: der Weltverband und Infantino möchten Teile der Fußball-WM verkaufen. Dazu soll ein privates Tochterunternehmen gegründet werden, das alle kommerziellen Aktivitäten bündeln soll. Bis zum 19. September sollen die 211 Mitgliedsverbände das abnicken und sich damit zeitgleich für die nächste WM anmelden. Es soll alles nochmal kommerzieller werden als bei der letzten WM.
23: Wir haben ehrlich gesagt im Verein mit vielen, vielen Leuten gesprochen und alle waren sich eigentlich einig, dass die Weltmeisterschaft in Amerika auf keinen Fall Zuschauerrekorde bringen wird, auch wenn es wesentlich mehr Spiele waren. Trotzdem waren die Stadien voll.
21: Eine Entwicklung, die man an der Basis nicht versteht. Denn mit jedem Euro bzw. Dollar, der in den Spitzensport fließt, wird der Druck auf die Basis größer.
23: Die Ablösesummen müssten gedeckelt werden für die Spieler, ebenso wie die Bezüge. Das nimmt ja Ausmaße an, was sich bis in die unteren Ligen mittlerweile herauskristallisiert, dass die Spieler absolut die Realität für das Wirkliche vergessen.
21: Die Angst der Vereine an der Basis: wenn oben mehr gezahlt wird, müsse man auch schon in den unteren Ligen die Gehälter für die Nicht-Profis hochsetzen. Auch Thomas Lahre vom BV Grefrath sagt:
20: Wenn die jungen Menschen davon komplett verrückt gemacht werden, denen gezeigt wird, dass es immer höher, immer besser, immer schneller geht, werden wir zukünftig diese Ligen nicht mehr halten können.
23: Wenn man sieht, dass in der 5. Liga bereits Etatgrößen in 6-stelliger Höhe notwendig sind, um den Spielbetrieb aufrechtzuerhalten, dann kann man sich vorstellen, was das für Ausmaß in Zukunft nimmt oder nehmen könnte.
21: Wenn sich die Nationen in der FIFA jetzt nicht wehren, laufe man Gefahr, dass auch im Amateursport demnächst die Lichter schneller ausgehen, weil alles teurer wird.
23: Wenn das kommt, dann haben wir hier in der Basis schwer mit zu kämpfen, allein schon die Spieler auf den Boden der Tatsache zurückzuholen.
21: Dabei will man doch eigentlich nur den Sport fördern, sagt Thomas Larisch. Das heißt zwar auch neue Talente fördern, aber hauptsächlich Breitensport anbieten.
20: Ich wünsche mir für die Zukunft, dass noch mehr junge Leute, noch mehr Jugendliche Sport treiben, die ein absolutes soziales Umfeld vorfinden, wo Vertrauen, wo Zuverlässigkeit, wo Teamsport, wo auch Werte wie aufeinander Vertrauen noch mehr in den Vordergrund geschoben werden und nicht das Geld vordergründig an erster Stelle steht.
21: Und gegen diese Kommerzialisierung müsse man kämpfen, finden die Vereinsvorstände. Im Zweifel nicht an der Weltspitze, sondern auch auf dem eigenen Platz im Stadtteil.
9: Die Zeit, es ist 0.45 Uhr.
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9: Eine Frau ist getötet worden, 31 Menschen wurden verletzt. Bei einem islamistischen Terroranschlag am Rande des Christopher Street Days in Berlin. Heute ist das eine Woche her. Und heute findet der Christopher Street Day in Hamburg statt. Die Veranstalter rechnen da mit etwa 250.000 Menschen. Die Hamburger Polizei sagt, sie habe die Zahl ihrer Einsatzkräfte für heute verdoppelt. Susanne Stichler hat in den ARD-Tagesthemen mit dem Hamburger Polizeipräsidenten Falk Schnabel gesprochen. Und sie wollte wissen, ob mehr Einsatzkräfte auch mehr Sicherheit bedeuten.
0: Ich denke, ja. Wir haben in der Vergangenheit schon ein gutes Sicherheitskonzept. Es ist nichts passiert. Aber gerade bei diesem CSD wollen wir kein Risiko eingehen. Alle können sich auf ein Höchstmaß an Sicherheit einstellen.
1: Höchstmaß, heißt es, dass Sie mit Ihren Kräften quasi schon am Limit sind oder ist da noch Luft?
0: Wir haben zwar Unterstützung auch aus anderen Bundesländern, aber wir sind sicherlich noch nicht am Limit. Und ich glaube, insbesondere im Umfeld der Parade, auch des Straßenfestes, werden wir noch mal verstärkt vor Ort sein.
1: Mhm. Die Strecke der Parade, die bleibt ja. Die geht auch über den Steindamm für Nicht-Hamburger. Der liegt am Hamburger Hauptbahnhof und ist immer wieder in den Schlagzeilen gewesen wegen Aktionen von Salafisten, von Islamisten. Ist über die Route noch mal diskutiert worden?
0: Nach dem Berliner Anschlag haben wir natürlich sämtliche Sicherheitskonzepte noch mal intensiv geprüft. Da gehörte die Route auch dazu, aber es blieb dabei, da kann die Parade stattfinden aus unserer Sicht.
1: Also da sind Sie sicher, ja. So, dann reden wir über die sogenannten Gefährder. Also die ganze Woche haben wir ja schon die Diskussion seit Berlin. In Hamburg haben wir gelernt, gibt es 5 Personen mit sozusagen hohem Risiko. Werden denn die rund um die Uhr beobachtet? Wie kann man sich das vorstellen?
0: Nun, bitte haben Sie Verständnis, dass ich die konkreten Maßnahmen hier nicht preisgeben werde. Sie dürfen sich aber darauf verlassen, dass wir diese Person eng im Blick haben, dass wir immer darauf achten, dass wir wissen, wo sie gerade sind. Und insofern denke ich, leisten wir da, was rechtlich möglich ist und was aus unserer Sicht für die Sicherheit auch erforderlich ist.
1: Aber wie schwer ist es da konkret, eine Gefahr zu erkennen?
0: Tatsächlich ist das immer die Herausforderung bei Gefährdern, da es ja ungewiss ist. Was planen Sie womöglich? Planen Sie überhaupt etwas? Und zu welchem Zeitpunkt und an welchem Ort? Das ist die Herausforderung bei unseren Gefährdern, bei allen Gefährdern. Und ich denke, gerade die Mittel des Polizeirechts stoßen da auch teilweise an ihre Grenzen.
1: Mittel heißt auch, also so eine Überwachung von Gefährdern ist ja auch wahnsinnig polizei- und personalintensiv, kann ich mir vorstellen. Das kann man ja wahrscheinlich gar nicht leisten.
0: Wir können es leisten, wir können es nur nicht für eine Vielzahl von Gefährdern über einen längeren Zeitraum hinweg. Ich brauche schon eine zweistellige Zahl von Einsatzkräften, um eine Person dauerhaft im Blick zu haben.
1: Also da ist einmal das Personal. Wir haben diese Woche sehr viel politisch diskutiert, jetzt an Maßnahmen, was man machen könnte. Präventivhaft wird immer wieder genannt. Die gibt es auch in Hamburg. Also könnte man sozusagen gefährliche Täter, mutmaßliche Gefährder oder Gefährder, also präventiv in Haft nehmen? Kann man sich das so einfach vorstellen?
0: Also die rechtlichen Grundlagen haben wir. Allerdings, und das sind nun mal die Hürden des Rechtsstaates, gerade für einen Freiheitsentzug wie die Präventivhaft muss ich zum einen dem Gericht darlegen können, es steht eine konkrete Tat bevor. Das muss ich auch untermauern können mit Tatsachen. Es reicht also nicht, wenn irgendjemand in Social Media sagt, er will Ungläubige töten. Und zum anderen muss ich auch darlegen können, dass die Tat so unmittelbar bevorsteht, dass der Zeitraum der Präventivhaft erforderlich ist, um sie zu verhindern. Das sind ja oftmals nur wenige Tage und spätestens da scheitern dann die meisten Anträge, die wir ans Gericht stellen würden.
1: Dann ist die Fußfessel immer wieder genannt worden, als eine Form für mehr Sicherheit zu sorgen. Da könnte man ja jetzt als Laie denken, dann weiß man, wo die Menschen sind. Bringt das was?
0: Naja, die Fußfessel ist ein probates Mittel, wenn ich eine Vorstellung davon habe, an welcher Örtlichkeit ein Gefährder womöglich eine Tat begehen will. Sie hat aber auch ihre Grenzen. Zum einen, sie ist keine Fessel, sie beschränkt also nicht die Freiheit, sie ist ein Ortungsgerät. Zum anderen, sie ist eine offene Maßnahme, das heißt, der Gefährder weiß dann, wir haben ihn im Blick und wird sein Verhalten darauf einstellen. Bei verdeckten Maßnahmen, die wir durchführen, wollen wir erstmal versuchen herauszufinden, welches Risiko geht von ihm aus, mit wem trifft er sich, womöglich mit Personen, die wir noch gar nicht im Blick haben. Deshalb in diesen Fällen würde die Fußfessel sogar kontraproduktiv sein.
1: Also eine schwierige Debatte. Was würden Sie jetzt sagen, was wäre für Sie Priorität, was müsste sich ändern, damit Sie besser arbeiten können?
0: Naja, also bei den polizeilichen Mitteln ist es immer eine Prognose, ein Blick in die Zukunft. Wenn wir tatsächlich darüber reden wollen, dass in bestimmten engen Fällen ein Freiheitsentzug das einzige Mittel ist, um jemanden von einer Tat fernzuhalten, ist vielleicht die Präventivhaft nicht zwingend das erste Mittel der Wahl. Wenn jemand schon, wie zum Beispiel im Berliner Fall, eine Straftat begangen hat und schon gezeigt hat, wie gefährlich er ist, dann sollte man eher über ein anderes Instrument unseres Rechtsstaates nachdenken.
9: Und wir müssen kurz unterbrechen für eine wichtige Verkehrsmeldung. Achtung, ein Falschfahrer auf der A8 München-Stuttgart. Zwischen München-Obermenzing und Kreuz München-West kommt Ihnen ein Falschfahrer entgegen. Fahren Sie äußerst rechts und überholen Sie nicht. Auf der A8 München-Stuttgart zwischen München-Obermenzing und Kreuz München-West ist ein Falschfahrer unterwegs. Vorsicht in beiden Richtungen. Und damit zurück zum Gespräch mit dem Hamburger Polizeipräsidenten.
1: Und was wäre da sofort zu tun aus Ihrer Sicht?
0: Naja, dieses Instrument, das ist das schärfste Schwert, was wir in Deutschland kennen. Das ist die Sicherungsverwahrung. Sie hat sehr, sehr hohe Voraussetzungen. Sie ist aber eine Form des grundsätzlich unbefristeten Freiheitsentzuges, der erst dann endet, wenn sichergestellt ist, dass eine Gefährlichkeit bei der Person nicht mehr besteht.
9: Das sagt der Hamburger Polizeipräsident Falk Schnabel in den ARD-Tagesthemen. Das Gespräch haben wir leicht gekürzt.
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9: Das Ende der Welt, wie die britische Zeitung Sun geschrieben hat, ist es jetzt nicht. Aber sie ist kräftig durchgeschüttelt, die Fußballwelt. Die Investorenpläne der FIFA dürften nach dem angedrohten UEFA-Boykott von Weltmeisterschaften krachend gescheitert sein. Zumal andere Verbände ebenfalls ihren Widerstand angekündigt haben und FIFA-Boss Infantino keine Mehrheit für seine neueste Vision bekommen wird. Sternreporter Tom Kolmar meint in seinem Kommentar, endlich ist die UEFA aufgewacht.
2: Viel zu lange hat sie sich alles gefallen lassen. Dubiose Millionengeschäfte, aufgeblähter Spielplan, lächerliche Halbzeitshows. FIFA-Präsident Gianni Infantino konnte machen, was er wollte. Und die Europäer haben nur zugeschaut. Der Fußball, die Emotionen und ja, auch die Einnahmen gehören der ganzen Welt, nicht dem Meistbietenden. Bei der WM in den USA schien es, als gehöre das Turnier neben Infantino vor allem US-Präsident Donald Trump. Doch offenbar war es der Weckruf, den die europäischen Verbände gebraucht haben. Dem vollständigen Ausverkauf des Fußballs stimmen sie jetzt nicht zu. Reichlich spät, aber besser spät als nie. Nur Deutschland, Frankreich, England und Spanien können Infantino stoppen. Sie haben die Stars und damit die Macht. Wenn Kylian Mbappé nicht kommt, zahlt niemand Milliarden für TV-Rechte. Jetzt müssen die Europäer hart bleiben. Das Runde, das muss ins Eckige und Infantino endlich weg.
9: Die Meinung von Tom Kolmar. Auf der deutschsprachigen Website von Sports Illustrated heißt es, das Ganze hat auch einen faden Beigeschmack.
6: Es ist ja nicht so, dass die Champions League ein Wohltätigkeitsprojekt wäre. Ein hochgezüchteter Fußballwettbewerb, dessen Clubs ihn mit Investorengeld saudi-arabischer Ölscheichs und von US-Investorenfirmen erst zu jenem Hochglanzprodukt machen. Dazu kommen Europa League, Conference League, Nations League. Und auch die von der FIFA ins Leben gerufene Club-WM haben Europas Spitzenvereine gerne mitgenommen. Gab es am Ende doch Geld, viel Geld. Der Streit zwischen FIFA und UEFA dreht sich nicht um das Wohl und Wehe des Sports. Es ist ein Machtkampf zweier Verbände um die Kontrolle über Milliardenmärkte.
9: Die Süddeutsche Zeitung aus München schreibt, Europas Regierungen können davon etwas lernen.
6: Klarheit in der Position und Geschlossenheit im Auftreten sind entscheidend. Die EU erlaubt es kraftmeierischen Bullies, ob diese nun Donald Trump heißen, Wladimir Putin oder Xi Jinping, viel zu oft einzelne Mitglieder zu bedrohen oder zu bestechen, dieses oder jenes Land aus der Front der Europäer herauszubrechen, die Union zu spalten, sie zu manipulieren und Europa schließlich herumzuschubsen. Die UEFA hat diese Kardinalfehler vermieden. Alle Mitgliedsverbände haben eine Forderung an die FIFA unterzeichnet, gekoppelt nicht an eine Drohung, sondern an eine Ankündigung: Boykott aller Wettbewerbe.
9: Die Frankfurter Allgemeine Zeitung lässt kein gutes Haar an Infantinos Vorgehen.
6: Er hat so viel Zeit in Trumps Nähe im Kosmos der Regellosigkeit verbracht, dass er sich inzwischen alles herausnimmt. Er, der längst Teil dieser Blase ist, der über politische Bühnen schritt, auf denen er nichts zu suchen hatte, der in Trumps Friedensrat saß und im Weißen Haus ein- und ausging, hat dabei den Kontakt zum Großteil der Fußballwelt lange verloren.
9: Und das waren die Standpunkte. Martin Seiler hat sie zusammengestellt.
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9: Jupiter Jones ist eine deutschsprachige Rockband. Gegründet wurde sie 2002 in der Eifel. Und besonders großen Erfolg hatte die Band mit ihrem Lied Still. Nach 4 Jahren haben sie jetzt ein neues Album veröffentlicht. Es heißt Ich trag den Sarg, du trägst was Buntes. Thomas Steinberg hat reingehört und mit der Band darüber gesprochen.
3: Ich habe neulich noch laut getönt und habe gesagt, du könntest mich nachts um 3 wecken und ich würde dir still rückwärts vorsingen, gar kein Problem. Und 5 Minuten später habe ich dann in der Probe die erste Strophe vergessen und es war ganz witzig.
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3: Der ist total nah bei mir. Einmal, weil er immer noch für viele Menschen wichtig ist und immer noch im Radio gespielt wird, nach 14 Jahren jetzt mittlerweile. Ich halte das für völlig absurd in Zeiten wie diesen. Und dann hat er uns so viel ermöglicht. Es war offensichtlich der Song, der die meisten Menschen am Herz und am Kragen gepackt hat. Und dafür bin ich wahnsinnig dankbar.
7: Es sind Erinnerungen für Nicolas Müller, die geblieben sind. An den unerwarteten Triumph von Still, an ausverkaufte Hallen und an die euphorischen Abende der Night of the Proms 2012. Nach Höhen und Tiefen, einer längeren Pause, dem erfolgreichen Comeback vor 4 Jahren, hat sich die Perspektive verändert, die Dankbarkeit ist geblieben. Passend dazu beginnt das neue Kapitel mit dem augenzwinkernden Champagner-Empfang satt.
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3: Es ist auch ein Lied mit einer Botschaft. Es geht darum, sich im eigenen Körper verkehrt zu fühlen und sich selber immer hässlich zu finden. Und ich finde, dass auch so ein gescheiter Crossover aus Popmusik mit dann trotzdem Gitarren und so auch immer ganz gut um die Ecke kommt. Und es ist auch ein Thema, das mich umtreibt seit meiner frühesten Jugend. Deswegen kenne ich mich da ein bisschen aus. Ja.
7: Jupiter Jones, das sind in erster Linie Nicolas Müller und Sascha Aigner, richten auf ihrem neuen Album den Blick nach vorn. Mit Liedern, die ihre Kraft aus Brüchen, Verlusten und Hoffnung beziehen. Schon der Titel Ich trag den Sarg, du trägst was Buntes erzählt eine ganze Geschichte.
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7: Ein Song widersprüchlich und tröstlich zugleich. Hier der Sarg als Symbol für Abschied und Endlichkeit, dort das Bunte als Sinnbild für Hoffnung, Lebensfreude und Neuanfang. Jupiter Jones machen aus diesem Gegensatz kein Drama, sondern eine Haltung. Das Leben besteht eben aus beidem.
3: Ja, es gibt einige wenig subtile Botschaften in unserer Karriere, das mag wohl stimmen.
7: So auch bei Paul McCartney stirbt.
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3: mir ist irgendwann mal aufgefallen, dass ich wenig Konstanten im Leben habe und wahrscheinlich nur eine richtig echte und das ist Paul McCartney. Wenn der irgendwann mal stirbt, dann möchte ich an der Hand der Person sein, die ich da besinge und mit der zusammen heulen, weil immer alles endlich wird. Ja.
7: Bildhaft, schonungslos und zugleich poetisch. Jupiter Jones Texte wirken lange nach. Dazu kommen große Refrains und eine spürbare menschliche Wärme.
4: Ich trag den Sarg, du trägst was Buntes, gehört zu den eindrucksvollsten deutschsprachigen Rockalben der letzten Jahre. Im September und Oktober geht die Band auf Tour und auch 2027 hat Nicolas Müller bereits im Blick.
8: Wir werden nächstes Jahr 25, ne? Also hochoffiziell auch. Und wenn da nichts passieren würde, dann wären wir ja schön bescheuert und das wäre ja auch ein bisschen frech den Menschen gegenüber. Aber da ich es selber wirklich noch nicht weiß, ich schwöre, kann ich es gar nicht verraten, was es wird. Aber es wird was Schönes, da bin ich mir sicher. Wir haben

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1: Um 1 Uhr mit Ronald Lessig. Ein schweres Erdbeben hat am Abend die Region nahe der Stadt Neapel erschüttert. Mit einer Stärke von 4,7 war es das heftigste Beben in dem Vulkangebiet seit 40 Jahren. Aus Rom Anna Giordano.
2: Nach ersten Angaben des italienischen Katastrophenschutzes wurden mindestens 8 Menschen leicht verletzt. In der Küstenstadt Pozzuoli wurden Häuser und Kirchen beschädigt, ein Hochspannungsmast stürzte ein. Aus Angst vor Nachbeben verbringen viele Anwohner die Nacht im Freien. Der Zugverkehr im Raum Neapel wurde für Sicherheitsüberprüfungen vorübergehend eingestellt. Die Phlegräischen Felder werden auch als Supervulkan bezeichnet. Weil sich unterirdisch Magma und Gase stauen, hebt und senkt sich der Erdboden dort seit Jahren, immer wieder begleitet von teils schweren Erdbeben.
1: In der spanischen Exklave Ceuta hat sich die Lage deutlich entspannt. Bei dem Versuch, dorthin zu gelangen, waren den Behörden zufolge fast 60 Migranten ums Leben gekommen. Aus der Nachrichtenredaktion Amir Brecht.
3: Das spanische Innenministerium bezifferte die Zahl der Migranten, die über die Grenze gelangt waren, auf etwa 50.000. Davon seien bis zum Abend die meisten freiwillig wieder nach Marokko zurückgekehrt. Ein Grund offenbar, es gab keine Unterkünfte und keine Verpflegung. Der massenhafte Ansturm an der nordafrikanischen Küste sorgt aber weiter für Aufruhr in der EU. Die Ereignisse haben eine neue Debatte über den Schutz der Außengrenzen und eine konsequentere Rückführung von Migranten ausgelöst. Mehrere Regierungen fordern ein härteres Vorgehen.
1: Bei einem schweren Unwetter in der sächsischen Schweiz ist nach Polizeiangaben ein Mensch ums Leben gekommen. Mehrere weitere wurden verletzt. Passiert ist das Unglück im Kurort Rathen. Ein massiver Windbruch habe dafür gesorgt, dass Bäume umstürzten. Auch über Hamburg ist am Abend ein schweres Gewitter gezogen. In Stuttgart sind die Folgen eines Gewitters. Mehrere Bäume sind auf Stromleitungen und Straßen gestürzt. Bei der Parade zum CSD in Hamburg werden heute rund 250.000 Menschen erwartet. Nach dem Anschlag auf den Berliner CSD am vergangenen Wochenende kündigte die Hamburger Polizei an, die Demonstration mit doppelt so vielen Beamten wie im Vorjahr zu schützen. Auch in anderen deutschen Städten finden heute CSD-Veranstaltungen statt, zum Beispiel in Bonn in Nordrhein-Westfalen und im bayerischen Amberg. Das waren die Nachrichten. Das Wetter in Deutschland. In der Nacht im Süden und Osten Schauer oder Gewitter, sonst trocken bei 21 bis 9 Grad. Am Tage im Süden und Osten bewölkt und einzelne Gewitter, sonst heiter, 20 bis 31 Grad. Am Sonntag oft sonnig, im Süden einzelne Schauer, bei Höchstwerten zwischen 21 und 35 Grad. Und am Montag mal Sonne, mal Wolken, örtlich Schauer, die Höchstwerte dann 22 bis 37 Grad. Es ist 1:03 Uhr.
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4: Mit einer Entwarnung auf der A8 München-Stuttgart kein Falschfahrer mehr zwischen München-Obermenzing und Dachau-Fürstenfeldbruck. Dann eine Gefahreninformation für Nordrhein-Westfalen. In Schwerte kommt es im Innenstadtbereich durch einen Brand zu Geruchsbelästigung und Rauchniederschlag. Bitte begeben Sie sich im betroffenen Bereich sofort in geschlossene Räume. Schließen Sie vorsorglich Fenster und Türen und schalten Sie Klima- und Lüftungsanlagen ab. Jetzt zum Verkehrsservice. Die A2 Dortmund Richtung Hannover ist zwischen Dreieck Hannover West und Hannover Langenhagen wegen Bauarbeiten bis Montag um 5 Uhr gesperrt. Auf der A3 Frankfurt Richtung Köln zwischen Neustadt-Wied und Bad Honnef-Linz gibt es 3 Kilometer Stau. Wegen Fahrbahnerneuerungen ist hier nur eine Spur frei. Auf der A3 in Nürnberg Richtung Passau zwischen Schwarzach und Garham-Vilshofen gibt es 6 Kilometer stockenden Verkehr. Auf der A8 Salzburg Richtung München zwischen Grenzübergang Bad Reichenhall und Anger gibt es 5 Kilometer Stau. Die A33 Osnabrück Richtung Bielefeld ist zwischen Haderberg und Borglo-Kloster-Ösede wegen einer Nachtbaustelle bis 6 Uhr gesperrt. Die Umleitung führt über die U84. Die A66 Fulda Richtung Frankfurt ist zwischen Neuhof-Nord und Neuhof-Süd nach einem Unfall gesperrt. Und die B101 Mariendorf-Trebin ist zwischen Tyro und Trebin-Nord wegen Brückenarbeiten in beiden Richtungen gesperrt. Fahren Sie vorsichtig und kommen Sie gut an!
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4: Von NDR Info in Hamburg mit Alex Grantl. Hallo und schön, dass Sie dabei sind. Die spanische Exklave Ceuta liegt in Nordafrika. Ceuta ist vor allem vom Mittelmeer umschlossen. Im Westen grenzt es an Marokko. Von dort sind in den letzten Tagen etwa 60.000 Menschen illegal nach Ceuta eingereist. In der Stadt leben eigentlich nur etwa 84.000 Menschen. Mit den vielen Migranten war Ceuta entsprechend völlig überfordert. Mittlerweile haben zehntausende Migranten Ceuta schon wieder verlassen. Etwa 50.000 Menschen sollen nach Marokko zurückgewiesen worden sein. Auch Regierungschef Sanchez hat Ceuta besucht. Anna Mundt.
5: Spaniens Regierungschef Pedro Sanchez verurteilte die massenhaften Grenzübertritte als Verletzung der territorialen Integrität.
6: Una violación de la integridad territorial de España.
5: In Ceuta leben rund 83.000 Menschen. Die Versorgung der Neuankömmlinge löste eine Krise aus. Tausende mussten die Nacht draußen im Freien verbringen, unter ihnen überwiegend junge Männer, aber auch Familien mit Frauen, kleineren Kindern und Babys. Kirchen und andere Organisationen halfen mit dem Nötigsten. Spaniens Regierung setzte das Militär zur Unterstützung der Grenzsicherung ein. Regierungschef Sanchez übernahm nach Beratungen mit Innenminister Fernando Grande Malasca sowie Sicherheitskräften und Behörden vor Ort Verantwortung für die Situation. Als konkrete Maßnahme sollen am Grenzdamm zwischen der Küste Marokkos und dem Strand von Tarajal in Ceuta Schwimmbojen installiert werden, um in Zukunft eine physische Barriere zu schaffen. Als Grund für die massenhaften Grenzübertritte vermutet Sanchez ein Urteil von Spaniens obersten Gerichtshof von Mitte Juni. Wer beim Versuch, Ceuta schwimmend zu erreichen, im Meer aufgegriffen wird, darf nicht unmittelbar nach Marokko zurückgewiesen werden. Stattdessen ist ein reguläres ausländerrechtliches Verfahren nötig. Sanchez warf Schleusernetzwerken vor, das Urteil auszunutzen. Ob eine Gesetzesänderung notwendig ist, werde geprüft.
4: Ja, die letzten Tage waren also dramatisch in Ceuta. Wir haben es gehört, 60.000 Menschen sind gekommen. Die meisten sind geschwommen. Aktuell gehen die spanischen Behörden von 57 Menschen aus, die dabei ertrunken sein sollen. Aktuell soll sich die Lage etwas beruhigt haben. Fast 50.000 Menschen sollen mittlerweile auf marokkanisches Staatsgebiet zurückgekehrt sein. Das bestätigt auch unsere Reporterin Christina Böker. Sie hat ihre Eindrücke am Freitagabend Ute Brucker im ARD-Brennpunkt beschrieben.
7: Hier ist mittlerweile eine fast schon bizarre Situation eingetreten. Hinter mir, hier kommen immer noch die Menschen, die jungen Männer hauptsächlich aus Marokko, 200 Meter ungefähr von hier entfernt, in Ceuta an der Küste an. Und gleichzeitig laufen die anderen hier zurück über eben jene Grenze nach Marokko zurück. Das sieht man dann auch wieder dort am Zaun. Währenddessen ist es in der Stadt schon ein bisschen ruhiger geworden. Es ist wirklich eine ganz merkwürdige Stimmung hier in der Stadt, haben keine Geschäfte auf, gar nichts. Die Leute, die hier wohnen, die hatten einfach Angst vor diesem riesigen Ansturm. Einerseits wurde jetzt bekannt, dass die Leute schnell zurückgeführt werden sollen und andererseits wurde auch ebenso schnell bekannt, dass hier in der Stadt alle Läden geschlossen sind. Insofern, ich glaube, damit hängt es zusammen.
8: Ein Grund für den großen Ansturm war ja wohl, dass der oberste spanische Gerichtshof geurteilt hatte, wenn Menschen spanisches Territorium über die hohe See aus eigener Kraft, also schwimmend, erreichen, dürfen sie nicht umgehend wieder zurückgeschickt werden. Das hatte offenbar die Runde in den sozialen Medien gemacht. Ignoriert jetzt die spanische Regierung dieses Urteil eigentlich? Denn viele wurden ja offenbar dann doch zurückgeführt.
7: Ja, die Interpretation ist offensichtlich so, dass es da um umgehend geht. Also die sofortige Zurückführung direkt hier am Ufer sozusagen, das scheint nicht zu gehen. Aber Spanien hat ja mittlerweile mit Marokko über die Rückführung verhandelt. Und offensichtlich in diesen Gesprächen hat sich Marokko auch bereit gezeigt, die Leute zurückzunehmen. Und so eine geordnete Rückführung, das scheint zu gehen. So interpretiert es offensichtlich die spanische Regierung, dass das möglich ist, trotz dieses Urteils.
4: Das war unsere Reporterin Christina Böker in Ceuta am Freitagabend im ARD-Brennpunkt. Ja, was steckt hinter diesem plötzlichen Andrang auf Ceuta? Ist es das Urteil des spanischen Gerichtshofs, das wir gerade gehört haben? Oder spielt auch das Land Marokko selbst eine Rolle? Dazu jetzt der Kommentar von Hans-Günther Kellner aus dem ARD-Studio Madrid.
9: Die Ereignisse diese Woche in der spanischen Nordafrika-Exklave Ceuta waren spektakulär und kurz. Rund 50.000 Marokkanerinnen und Marokkaner waren dem spanischen Innenministerium zufolge in die Stadt gekommen und sind inzwischen auch schon wieder zu Hause. Man könnte ironisch von einem Tagesausflug sprechen. Aber es handelt sich um eine der schlimmsten Migrationskrisen in Europa. Denn selten ist so deutlich geworden, wie willkürlich manche unserer Nachbarstaaten die Not ihrer Bevölkerung als Druckmittel gegen Europa einsetzen. Es fällt schwer zu glauben, dass ausgerechnet in Marokko, in dem die Sicherheitsbehörden allgegenwärtig sind, ausgerechnet die Grenzbeamten plötzlich die Arbeit niederlegen und zusehen, wie Zehntausende die Grenze stürmen. Damit hat Spanien auch schon Erfahrung. Erst vor 5 Jahren gab es ganz ähnliche Bilder. Da hatte Spanien gerade einen Führer der Befreiungsfront Polisario in einem Krankenhaus behandelt und 5000 Menschen kamen nach Ceuta. Die Polisario kämpft für die Unabhängigkeit der von Marokko annektierten Westsahara. Spaniens Ministerpräsident Pedro Sánchez entließ daraufhin seine Außenministerin und schloss sich in der Westsahara-Frage weitgehend Marokko an, das ein Referendum zur Selbstbestimmung der Ursprungsbevölkerung in dem Wüstenstreifen ausschließt. Auch sonst behandelt Spanien Rabat mit Samthandschuhen. Darauf wies gestern der ehemalige spanische Geheimdienstchef Jorge Descayar hin. Als 2019 Marokko den Warenverkehr mit der spanischen Enklave Melilla blockierte, protestierte Madrid nicht. Proteste blieben auch aus, als in den Mobiltelefonen des spanischen Regierungschefs und mehrerer Minister eine Spionagesoftware entdeckt wurde. Nur hinter vorgehaltener Hand sprach man davon, dass der marokkanische Geheimdienst damit zu tun haben könnte. Und nun öffnet Rabat die Schleusen, nachdem Spanien mit Algerien, dem größten Rivalen Marokkos im Maghreb, ein weitreichendes Wirtschaftsabkommen abgeschlossen hat. Marokko hält die Einwanderung ganz offensichtlich für die Achillesferse Spaniens und die Europas. Aber selbst wer die Grenzen in Ceuta und Melilla überwindet, ist damit nicht auf dem spanischen Festland. Es gibt auch dort bei der Ausreise Grenzkontrollen. Die Reisefreiheit im Schengen-Raum wegen Ceuta jetzt in Frage zu stellen, ist populistischer Opportunismus. Hilfreicher wäre es, wenn sich die Europäer überlegen würden, wie sie gegenüber vielen ihrer Nachbarstaaten weniger erpressbar werden könnten. Eine erste Antwort wäre, Geschlossenheit nach außen zu zeigen.
4: Der Kommentar von Hans-Günther Kellner aus dem ARD-Studio Madrid. Auch Bundeskanzler Merz und Innenminister Dobrindt haben am Freitag auf die Lage in Ceuta reagiert. Aus Berlin, Georg Schwarte.
10: Zehntausende Flüchtlinge aus Marokko in der spanischen Exklave Ceuta. Für Bundesinnenminister Dobrindt ein klarer Beweis für die so wörtlich weiter volatile Lage bei der illegalen Einwanderung. Dobrindt kündigte als Reaktion eine erneute Verlängerung der Kontrollen an den deutschen Binnengrenzen über den September hinaus an. Zuvor hatte Kanzler Merz Spanien aufgefordert, die Lage an seinen Außengrenzen umgehend in den Griff zu bekommen. Er begrüße die spanische Absicht, die Migranten nicht auf den europäischen Kontinent zu lassen, so Merz in einer schriftlichen Erklärung. Außenminister Wadefuhl drängt auf ein schnelles und gemeinsames Handeln der EU, um den Schengen-Raum, eine der größten Errungenschaften, zu schützen und offen zu halten. AfD-Co-Chefin Weidel wiederum forderte, wie zuvor Italien und Finnland auch, notfalls Spanien vom Schengen-Raum auszuschließen. Jene, die, so Weidel wörtlich, illegal in Ceuta eingefallen seien, müssten direkt abgeschoben werden. Die Vizefraktionschefin der Linkspartei, Clara Bünger, sagte, höhere Mauern hielten die Menschen nicht auf, sondern machten die Flucht nur noch tödlicher. Jetzt zähle zuerst, dass niemand mehr sterbe.
4: Aus Berlin, Georg Schwarte.
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4: Heute vor 25 Jahren ist in Deutschland das Lebenspartnerschaftsgesetz in Kraft getreten. Das Gesetz hat gleichgeschlechtlichen Paaren erstmals ermöglicht, eine rechtlich anerkannte Partnerschaft einzugehen. Caroline Helm blickt zurück.
11: Jahrelang haben sie gewartet. Endlich geht ein Lebenstraum in Erfüllung. In Hannover geben sich Heinz-Friedrich Harre und Reinhard Lüschow als erstes gleichgeschlechtliches Paar Deutschlands das Ja-Wort.
12: Wir fühlen uns toll. Wir sind total sprachlos. Alles wunderbar.
13: Beide Ja gesagt. Standesbeamtin hat mir auch gesagt, das ist alles in Ordnung. Okay, ich glaub's noch nicht richtig, aber es ist einfach super.
12: Jetzt kommt die Pflicht und Hochzeitsnacht.
13: Ich warte jetzt seit 13 Jahren. Kein Sex vor der Ehe.
11: In Berlin begründen die ersten beiden Frauen eine Lebenspartnerschaft. Gudrun Panier.
14: Wir können jetzt viele Dinge für uns rechtlich regeln, auf einen Weg bringen, der vorher einfach nicht möglich war. Also wir werden es einfach nicht vergessen können, diesen Tag.
11: Die Paare dürfen nun den gleichen Nachnamen tragen, werden behördlich eingetragen und sind von nun an gegenseitig zu Unterhalt verpflichtet. Bei aller Freude, vorangegangen waren hitzige Debatten, vor allem zwischen den Grünen, die das Gesetz maßgeblich vorangetrieben haben, wie Volker Beck.
15: Es wird ein neues Kapitel aufgeschlagen im Umgang des Staates mit seinen homosexuellen Bürgern. Ab heute sind Schwule und Lesben nicht mehr Bürger zweiter Klasse.
11: Und der Union, hier Edmund Stoiber.
16: Aber wenn es um fundamentale Weichenstellungen geht, die gegen unsere innere Überzeugung stehen, dann müssen wir auch das Volk mobilisieren und zur Hilfe rufen, damit nicht Entscheidungen gegen den Willen des Volkes in fundamentalen Entscheidungen stattfinden. Und ich bin der festen Überzeugung, dass das Volk das so nicht will, meine sehr verehrten Damen und Herren.
11: Und Norbert Geis.
17: Ich halte dieses Gesetz für einen Verstoß gegen unsere Kultur, für den schlimmsten Angriff auf Familie und Gesellschaft. Ich halte dieses Gesetz für verfassungswidrig.
11: Ist es nicht, entscheidet das Karlsruher Bundesverfassungsgericht. Im Gegenteil, es urteilt mehrfach, dass die Ungleichbehandlung von eingetragenen Lebenspartnerschaften und Ehen verfassungswidrig ist. Die gleichen Rechte wie gleichgeschlechtliche Paare haben die Menschen damit noch lange nicht, erzählt Thomas Niederbühl, Stadtratsmitglied von München.
18: Steuerlich sind wir weiterhin wie Fremde behandelt. Jeder macht halt seine Steuer, da gibt es keinen Ausgleich. Von daher sind so manches lesbische oder schwule Paar mit Kindern auch noch schlechter gestellt als Ehepaare mit Ehegattensplitting ohne Kinder.
11: Außerdem keine Ansprüche im Todesfall, kein Recht auf Adoption. In 8 Bundesländern, darunter Bayern, Sachsen und Thüringen, wird gar die Verpartnerung im Standesamt verwehrt.
18: Also es war halt für uns schon das Gefühl, eine Ohrfeige zu kriegen, weil man halt doch irgendwie ein Paar zweiter Klasse ist, was da irgendwo in Privaträume beim Notar abgeschoben wird.
11: Bis gleichgeschlechtliche Paare in der Ehe nahezu die gleichen Rechte wie Heteropaare bekommen, sollte es noch Jahre dauern. Erst 2017 tritt das Eheöffnungsgesetz in Kraft und löst das Lebenspartnerschaftsgesetz ab. Die Mehrheit im Bundestag stimmt am 30. Juni 2017 für die sogenannte Ehe für alle.
19: Mit Ja haben gestimmt 393, mit Nein haben gestimmt 226. Vier Kolleginnen und Kollegen haben sich der Stimme enthalten. Damit ist der Gesetzentwurf angenommen.
11: Verkündet der damalige Bundestagspräsident Norbert Lammert. Vorreiter der Ehe für alle, Volker Beck, hält an diesem Tag eine flammende Rede.
20: Wenn der Bundestag heute die Ehe für gleichgeschlechtliche Paare öffnet, ist das ein historischer Tag für unsere Minderheit. Die Phase der Toleranz ist beendet. Die Epoche der Akzeptanz kann heute beginnen.
11: Das Gesetz über die eingetragene Lebenspartnerschaft trat am 1. August 2001 in Kraft. Das war heute, vor 25 Jahren.
4: Das war der Stichtag von Caroline Helm.
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4: Der Weltfußballverband FIFA steckt in einer Krise. FIFA-Präsident Infantino hatte Pläne vorgestellt, einen Teil der Rechte, etwa in der Fußball-WM, an Investoren zu verkaufen. Der Widerstand ist massiv. Die Europäische Fußballunion UEFA droht Infantino, nicht mehr an der WM teilzunehmen. Und die UEFA ist mit der Haltung nicht allein. Martin Thiel.
21: Nach Europa, Nord- und Mittelamerika lehnt jetzt auch der Asiatische Fußballverband die Pläne von FIFA-Boss Gianni Infantino ab, Teile der WM-Rechte an Investoren zu verkaufen. Damit könnte das Vorhaben scheitern, da diese drei Verbände mit ihren Ländern über eine Mehrheit bei den 211 Mitgliedern verfügen, die Teil der FIFA sind. Zuvor hatte die FIFA noch auf die starke Kritik an ihren Investorenplänen reagiert. In einer Mitteilung heißt es, der Weltverband nehme die öffentlich geäußerten Rückmeldungen und Bedenken zur Kenntnis und respektiere diese. Zugleich bekräftigte die FIFA ihr Bekenntnis zu einem offenen und demokratischen Konsultationsprozess über die Investorenpläne. Am Dienstag war bekannt geworden, dass die FIFA und ihr Präsident Gianni Infantino über eine Tochtergesellschaft kommerzielle Rechte an der WM und weiteren Turnieren an private Investoren verkaufen will. Seither gibt es kräftigen Gegenwind. Jetzt lehnen offenbar schon mehr als die Hälfte der FIFA-Mitglieder die Investorenpläne ab. Die UEFA, der Europäische Fußballverband, beschloss sogar einstimmig, die FIFA-Turniere zu boykottieren, falls Infantino sein Vorhaben weiterverfolgt. Der FIFA-Boss hatte den Mitgliedsverbänden zuvor eine Frist bis zum 19. September gesetzt, um den Plänen zuzustimmen.
4: Ja, viele große Fußballverbände wehren sich also vehement gegen die Investorenpläne. Einer von Infantinos wichtigsten Funktionären hat öffentlich widersprochen und ist sogar zurückgetreten. Am Freitagmorgen veröffentlichte die FIFA aber eine Stellungnahme, mit der sie die kritisierten Pläne weiter verteidigt. Mein Kollege Marco Schubert vom NDR hat das Ganze mit Thomas Kistner besprochen. Kistner ist Sportredakteur bei der Süddeutschen Zeitung und Autor des Buchs FIFA Mafia aus dem Jahr 2012, also noch in der Zeit von FIFA-Chef Blatter. Die Frage an Kistner war, ob die UEFA mit ihrer Boykottdrohung Haltung bewiesen hat.
22: Ja, also das kann man wirklich sagen. Die UEFA zeigt Haltung und sie wird das auch durchhalten vor allem. Und sie wird noch mehr tun. Sie wird alles daran setzen, Infantino an der Spitze des Weltfußballverbandes abzulösen. Also da kommt noch mehr. Geprüft werden Klagen gegen ihn über das mehr als schräge Vorgehen bei dem Versuch, immerhin den weltgrößten Fußballverband in ein Kartell für private Investoren umzuwidmen. Und das mit der Pistole auf der Brust für all diese beteiligten 211 Nationalverbände. Ist ganz gut, wenn da mal der Staatsanwalt hinschaut. Und sie wird insbesondere stabil bleiben. Wir werden schon

0: Das kennt man ja schon, mittlerweile schon seit vielen Jahren. Darüber lacht die Welt und auch viele im Weltfußball lachen darüber. Aber hier geht es ans Eingemachte. Hier geht es wirklich um den Ausverkauf des Fußballs an amerikanische Investoren. Und das kann natürlich niemand gutheißen, dem auch nur ein bisschen was am Fußball liegt. Dass es natürlich die üblichen Hintersassen, vor allem in der dritten Welt, gibt, die im Zweifelsfalle gar keinen richtigen Fußballbetrieb in ihren winzigen Ländern oder auf irgendwelchen Südseeatollen betreiben und höchst dankbar sind für Millionen von Fördergeldern, die jetzt schon jedes Jahr reinkommen. Das ist klar. Aber das ist in keinster Weise zu berücksichtigen. Das ist völlig belanglos. Und auch da muss man im Übrigen mal ansetzen, denn dieses absurde Wahlsystem, das Infantino die Macht sichert und eigentlich jeden FIFA-Präsidenten bisher die Macht gesichert hat, nämlich One Country, One Vote, das ist ja an Absurdität nicht zu unterbieten.
1: Und ist die UEFA nun eine Macht des Guten oder war das nur der Neid, dass einer sich da frech und erpresserisch das größte Stückchen vom Kuchen abschneiden wollte? So wie man ja auch in die Pläne für eine Super League von Topvereinen in Europa eingrätschte als UEFA.
0: Ja, ich glaube, das ist in dem Fall wirklich die falsche Perspektive. Um Neid geht es hier überhaupt nicht. Die UEFA hat, Stichwort Super League, natürlich das Interesse, ihre eigenen Güter zu schützen. Und naturgemäß erfolgen alle Angriffe von Infantinos Seite seit vielen Jahren auf die UEFA. Das liegt ganz einfach daran, dass in Europa 80% der Fußballumsätze gemacht werden weltweit. Also nur in Europa fließt richtig Geld. Und deswegen versucht er da sowohl mit der Club-WM, die man eigentlich auch schon als halb gescheitert betrachten muss, als auch natürlich mit der Fußball-WM, die er ja schon vor Jahren versucht hat, alle zwei Jahre auszurichten, an die Töpfe in Europa zu gehen. Die UEFA schützt ihre Güter und die UEFA weiß, dass es letzten Endes nur auf ihre Vertreter ankommt. Schauen wir auf die Club-WM letztes Jahr kurz. Ab Viertelfinale sind ja nur noch europäische Spitzenteams dabei. Also das ist Augenwischerei. In der Vorrunde verliert der FC Auckland gegen Bayern München 10-0. Und hinten raus geht es natürlich nur um Europa.
1: Ich habe es erwähnt in der Anmoderation, Ihr Buch FIFA Mafia ist von 2012. Da war Infantino noch UEFA-Generalsekretär und Sepp Blatter zog die FIFA-Fäden, der heute zum Widerstand gegen Infantino aufruft. Ist das System Weltfußball reformierbar oder gilt im Grunde Soccer will eat itself?
0: Also unter den obwaltenden Umständen ist er natürlich nicht reformierbar. Aber ich denke mal, mit einem Bruch, der jetzt wirklich stattfinden könnte und der von wesentlichen Kräften, vor allem aus Europa, aber nicht nur, betrieben wird, könnte das ganze Konstrukt neu geordnet werden. Ich hatte dieses alberne Wahlsystem schon mal angesprochen. One Country, One Vote, wo jeder Zwergstaat die Bedeutung von Spanien, Frankreich oder Deutschland hat im Parlament. Auch wenn da gar kein Fußball gespielt wird, dürfen wir nicht vergessen. Ja. Das muss natürlich geändert werden. Und dann stellt sich die Frage, ob es eine FIFA in der Art überhaupt braucht. Die Antwort ist eigentlich nein. Die FIFA hat die WM zu veranstalten und die anderen Veranstaltungen, die sie ja tatsächlich austrägt. Und das kann so eine Art FIFA-Büro jederzeit machen. Der hauptamtliche Apparat, der hat Erfahrung, der kann das tun. Die arbeiten einfach so weiter, wie sie es bisher getan haben. Und an der Spitze rotiert dann zum Beispiel der Präsident eines der Kontinentalverbände alle zwei Jahre durch. Das wäre eine sehr gute Konstruktion und würde vor allem verhindern, dass jemand beispielsweise beim Zwei-Jahres-Turnus, dass irgendjemand anfängt in der FIFA sich eine Macht aufzubauen, mit der er den ganzen Fußball dann in den Griff kriegt, so wie es Infantino getan hat. In zwei Jahren ist das nicht möglich.
2: Das sagt der Sportredakteur und FIFA-Experte Thomas Kistner. Und jetzt mehr vom Sport mit Moritz Kühn.
3: Ja, wir schauen zunächst zum Radsport, denn nach den Männern sind jetzt die Frauen dran bei der Tour de France. 154 Teilnehmerinnen drücken ab heute ordentlich auf das Gaspedal. Die erste von insgesamt 9 Etappen startet in der Schweiz in Lausanne. Auf die Gesamtsiegerin dieser Frankreich-Rundfahrt warten übrigens 50.000 Euro. Vor Ort ist unser Kollege Matthew Genischön. An ihn ging die Frage, was diese Rundfahrt so besonders schwer macht.
4: Knapp 1200 Kilometer und dazu 19.000 Höhenmeter in gerade mal 9 Tagen ohne Ruhetag. Das sagt eigentlich schon fast alles über diese Hammertour der Frauen. Also dieser malerische Startort trügt da vielleicht etwas. Es geht hier in Lausanne auch direkt voll los. Viele kleine, harte Anstiege. Das ist so das Markenzeichen dieser Frauenausgabe. Wie gemacht für Ausreißversuche, für die komplette Fahrerin, für zum Beispiel Franziska Koch, die deutsche Meisterin und Roubaix-Siegerin dieses Jahres, 25 Jahre alt, aus Mettmann. Sie ist eine von 6 deutschen Fahrerinnen

0: und aktuell wohl die Formstärkste, zusammen mit Antonia Niedermayer aus Rosenheim. Allerdings gelten beide auch als wichtige Helferinnen für ihre Kapitäninnen im Kampf um den Gesamtsieg. Der ist bei dieser Tour so offen wie eigentlich noch nie. Also das wird so gesehen, nicht nur die längste und schwerste, sondern sicher auch wieder eine extrem spannende Tour de France Femme.
1: Um 14.40 Uhr beginnt die Auftaktetappe der diesjährigen Tour de Femme. Das erste überträgt ab kurz vor 16 Uhr auch live. Schon gestartet sind die Europameisterschaften im Wasserspringen, die im Rahmen der Schwimm-EM in Paris ausgetragen werden. Und der Auftakt lief aus deutscher Sicht bescheiden. Lars Becker berichtet aus Paris.
2: Das Quartett Pauline Pfeiff, Lena Henschel, Moritz Wesemann und Jaden Eickermann belegte im Mixed-Team-Wettbewerb einen enttäuschenden 7. Platz. Weit weg von den Podiumsrängen nach einem wahren Fehlerfestival. Bundestrainer Christoph Bohm.
3: Die ersten zwei Runden komplette Fehler, komplette Aussetzer. Da hat man, glaube ich, gesehen, wie viel auf der mentalen Seite auch da sein muss. Und das war es bei uns heute nicht.
2: Statt Fahrt aufzunehmen für die kommenden Wettbewerbe ein herber Dämpfer. Der Bundestrainer bleibt trotz des Fehlstarts optimistisch.
3: Ich habe ja auch im Vorfeld gesagt, dass wir in jeder Disziplin medaillenfähig sind. Also nicht, dass wir in jeder eine holen, aber dass wir das Potenzial haben, auch nicht den Kopf jetzt in den Sand stecken. Wir haben noch so viele Wettbewerbe, wir haben uns gut vorbereitet und wir müssen nach vorne schauen.
2: Gold im Mixteam, in dem zwei Frauen und zwei Männer Solo- und Synchronsprünge vom 3-Meter-Brett und vom Turm absolvieren, gewann Italien vor Russland und der Ukraine. Erstmals seit dem Beginn des Angriffskriegs gegen die Ukraine dürfen Russland und Belarus wieder als neutrale Athleten bei einer EM antreten. Beim Auftakt im Synchronschwimmen belegten Clara Bleier, die Überraschung Solo-Europameisterin des vergangenen Jahres und Partnerin Maria Denisow mit Bestleistung im Duett Technische Kür einen guten 6. Platz.
1: Um Medaillen geht es auch bald für Europas Leichtathletik-Elite bei den Europameisterschaften in Birmingham. Am Montag in einer Woche beginnen die Wettbewerbe. Und nun steht fest, welche deutschen Leichtathletinnen und Leichtathleten an den Start gehen. Tom Gerntke mit mehr Infos.
4: Insgesamt werden 116 deutsche Athletinnen und Athleten nach Birmingham reisen, darunter auch Weitspringerin Mikel Asani. Die 23-Jährige vom Karlsruher SC hatte sich überraschend den Sieg bei den deutschen Meisterschaften gesichert und das vor der Olympiasiegerin Malaika Mihambo. Auch Dreispringerin Kira Wittmann aus Hannover und 800-Meter-Läufer Alexander Stepanow reisen nach ihren Meistertiteln zur EM. Angeführt wird das EM-Aufgebot von Weitsprung-Titelverteidigerin Mihambo und Marathonläufer Richard Ringer. Zu den Medaillenhoffnungen gehört der Rekordhalter über 100 Meter Owen Anser aus Hamburg. Gegen den HSV-Sprinter wird zwar weiterhin wegen einer verpassten Dopingkontrolle ermittelt, da Anser aber nicht suspendiert ist, darf er in Birmingham starten. Beim DLV ist die Vorfreude riesig, man wolle bei den Wettkämpfen, Zitat, vorne mitspielen.
1: Nicht mitmachen aus gesundheitlichen Gründen kann die Marathonläuferin und deutsche Meisterin Domenika Meyer aus Regensburg. Und auch die deutsche 10.000-Meter-Meisterin Blanka Dörfel aus Berlin kann bei den Europameisterschaften in Birmingham nicht dabei sein. Auch sie hat gesundheitliche Probleme.
5: Und das war der Sport mit Moritz Kühn. Und wir haben einen Falschfahrer. Achtung, auf der A44 Kassel-Eisenach zwischen Eschwege und Sontra kommt Ihnen ein Falschfahrer entgegen. Fahren Sie äußerst rechts und überholen Sie nicht. Auf der A44 Kassel-Eisenach zwischen Eschwege und Sontra ist ein Falschfahrer unterwegs. Vorsicht in beiden Richtungen.

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1: Um 1.30 Uhr mit Ronald Lessig. In der spanischen Exklave Ceuta entspannt sich die Lage nach Angaben der Regierung in Madrid zunehmend. Demnach sind von etwa 50.000 Migranten fast alle wieder freiwillig nach Marokko zurückgekehrt. Aus der Nachrichtenredaktion Henning Knipp.
2: Nur einige hundert Migranten befänden sich noch in Ceuta, hieß es, viele seien noch auf dem Rückweg. Da es kaum Lebensmittel und Unterkünfte gäbe, hätten sich die meisten zur Rückkehr nach Marokko entschlossen. Allerdings sorgt der massenhafte Ansturm an der nordafrikanischen Küste weiter für Aufruhr in der EU. Die Ereignisse haben eine neue Debatte über den Schutz der Außengrenzen und eine konsequentere Rückführung von Migranten ausgelöst. Viele Regierungen fordern ein härteres Vorgehen. Bundesinnenminister Dobrindt kündigte an, die Grenzkontrolle nochmals zu verlängern.
1: In der Nähe von Neapel in Italien gab es am Abend ein schweres Erdbeben. Mit einer Stärke von 4,7 war es das heftigste Beben in dem Gebiet seit 40 Jahren. Viele Menschen haben ihre Häuser verlassen und sind auf die Straße gelaufen, berichten italienische Medien. Bei der Feuerwehr gingen nach eigenen Angaben mehrere Meldungen über Stromausfälle und steckengebliebene Aufzüge ein. Der Zugverkehr im Raum Neapel wurde für Sicherheitsüberprüfungen vorübergehend eingestellt. In Griechenland kämpfen die Feuerwehren gegen mehrere Großfeuer. Auch in einem Vorort von Athen ist ein Waldbrand ausgebrochen. Aus Athen Moritz Pompel.
3: Die Anwohner wurden aufgefordert, ihre Häuser Richtung der zentraleren Gebiete Athens zu verlassen. Ein Feuer ist auch nördlich von Korinth ausgebrochen. Dort mussten laut örtlicher Medien hunderte Personen mit Booten in Sicherheit gebracht werden. Auch auf der Peloponneshalbinsel in der Nähe der Ausgrabungsstätte Mykene brennt es. Und das Feuer, das am Mittwoch auf Kreta ausgebrochen war und zwei Feuerwehrleuten das Leben gekostet hat, hat sich zwar beruhigt, doch die Feuerwehr ist dort weiter im Einsatz. Gestern musste der berühmte Palmenstrand Preveli auf Kreta geräumt werden. Auch hier wurden die Besucher in Booten in Sicherheit gebracht.
1: Der Fernpass in Österreich ist heute von kurz vor 10 bis 12 Uhr wegen einer Demonstration gesperrt. Die Teilnehmer beklagen die Verkehrsflut an der Transitstrecke. Die Straße ist eine wichtige Nord-Süd-Verbindung von Deutschland nach Österreich und weiter nach Italien. Die Behörden befürchten lange Staus und raten dringend, die Regionen weiträumig zu umfahren. Das Wetter in Deutschland. In der Nacht im Süden und Osten Schauer oder Gewitter, sonst trocken bei 21 bis 9 Grad. Am Tage im Süden und Osten bewölkt und einzelne Gewitter, sonst überwiegend heiter bei 20 bis 31 Grad. Am Sonntag sonnig, im Süden einzelne Schauer bis 35 Grad. Am Montag mal Sonne, mal Wolken, örtlich Schauer bis 37 Grad. Das waren die Nachrichten.
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4: Weiterhin mit einer Falschfahrermeldung. Auf der A44 Kassel-Eisenach zwischen Eschwege und Sontra kommt Ihnen ein Falschfahrer entgegen. Fahren Sie äußerst rechts und überholen Sie nicht. Dann eine Entwarnung auf der A8 München-Stuttgart. Kein Falschfahrer mehr zwischen München über Obermenzing und Dachau-Fürstenfeldbruck. Die A2 Dortmund Richtung Hannover ist zwischen Dreieck Hannover West und Hannover Langenhagen wegen Bauarbeiten bis Montag um 5 Uhr gesperrt. Die A3 Frankfurt Richtung Köln zwischen Neustadt-Wied und Bad Honnef-Linz. Da gibt es 3 Kilometer Stau. Wegen Fahrbahnerneuerungen ist nur eine Spur frei. Auf der A8 Salzburg Richtung München zwischen Grenzübergang Bad Reichenhall und Anger gibt es 3 Kilometer Stau. Die A8 Stuttgart Richtung München ist zwischen München-Langwied und Kreuz München-West nach einem Unfall gesperrt. Die A33 Osnabrück Richtung Bielefeld ist zwischen Haderberg und Borgloh Kloster Ösede wegen einer Nachtbaustelle bis 6 Uhr gesperrt. Die Umleitung führt über die U84. Und die B101 Mariendorf-Trebin ist zwischen Tyro und Trebin-Nord wegen Brückenarbeiten in beiden Richtungen gesperrt. Fahren Sie vorsichtig und kommen Sie gut an.
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4: Mit Alex Grantl. Die Hitze in den letzten Tagen hat viele Menschen in Deutschland belastet. Fast 10.000 Menschen sollen allein in diesem Jahr an der Hitze gestorben sein. Die Zahlen hat das RKI, das Robert-Koch-Institut, ermittelt. Aber die Trockenheit, die macht auch der Natur zu schaffen und sorgt so für einen sinkenden Pegel im Rhein. In Nordrhein-Westfalen soll jetzt am Wochenende der niedrigste jemals gemessene Rheinpegel erreicht werden. Unser Reporter Michael Jung hat das Wasserstraßen- und Schifffahrtsamt bei der Kontrolle begleitet.
5: Ein großer Kran vorne an Deck, dahinter ein paar Bojen, die hier Tonnen heißen. Die Crew sitzt ein Stockwerk höher im Ruderhaus des Arbeitsschiffs Emmerich und beobachtet die Umgebung. Wo droht der Schifffahrt Gefahr? Ein riesiger Balken ist am trockenen Ufer freigelegt worden. Könnte der in die Fahrrinne gespült werden? Das wollen sie aus der Nähe sehen. Aber als Schiffsführer André Brünt sieht, wie vor dem Bug schon der Bodenschlamm wirbelt, setzt er zurück.
6: Wir hatten jetzt nur noch 50 Zentimeter unterm Schiff. Dann kommen wir leider nicht bei.
5: Martin Wolters, Fachbereichsleiter beim Wasserstraßen- und Schifffahrtsamt Rhein, setzt das Fernglas ab und macht sich in Gedanken eine Notiz.
7: Das sieht aus wie ein alter Baumstamm, kann auch eine Mooreiche sein, die würde dann auch nicht mehr schwimmen. So wie es von hier aussieht, ist die im Kies eingespült, wäre also auch keine Gefahr. Wir werden immer mal von Landseite mit einem Fahrzeug ranfahren, schauen, wie es da aussieht und gegebenenfalls entweder bei höherem Wasserstand bergen oder vielleicht von Land bergen.
5: Es ist viel los hier auf dem Niederrhein. Kolonnen von Frachtern, alle halbleer. Das heißt, die gleiche Ladung muss mit mehr Schiffen transportiert werden, auf weniger Raum.
7: Die Fahrrinnenbreite hier am unteren Niederrhein beträgt 150 Meter. Bei höheren Wasserständen ist es auch möglich, außerhalb dieser Fahrrinne zu fahren. Jetzt müssen die Schiffe innerhalb der Fahrrinne bleiben. Also das heißt, wir haben mehr Schifffahrt und weniger Platz zur Verfügung. Das ist ein bisschen paradox.
5: Ein Freizeitskipper hält da lieber Abstand und fährt mit seinem Sportboot in Ufernähe vorbei. Aber gerade da ist es für ihn riskant, sagt Martin Wolters.
7: Vor allem die Sportboote, die vielleicht wenig Revierkenntnis haben, laufen Gefahr, hier außerhalb der Fahrrinne sich festzufahren. Und deswegen legen wir einen sogenannten Tonnenstrich, damit die Schifffahrt weiß, in welchem Bereich sie sich aufhalten soll.
5: Kranführer Holger Lamers setzt gerade eine solche Tonne ins Wasser. Unten dran eine Kette mit einem 500 Kilo Betonklotz. Manchmal werden die schwimmenden Zeichen von Schiffen angerempelt, gerade beim Überholen auf der engen Spur. Und dann verschwindet schon mal eine auf Nimmerwiedersehen.
8: Wenn dann ein Schiff gegenfährt, dann kann es schon mal sein, dass er da mitschleift und irgendwann reißt die Kette und dann treibt die Tonne Richtung Holland.
5: 1,54 zeigt der Pegel in Duisburg-Ruhrort heute und der in Emmerich nur 5 Zentimeter. Tendenz fallend. Wie kann das sein, wenn die Schiffe doch noch fahren können? Martin Wolters klärt auf.
7: Man muss einfach wissen, dass der Nullpunkt des Pegels nichts mit der Wassertiefe im Rhein zu tun hat. Ja, also wenn wir jetzt zum Beispiel in Emmerich einen Pegelstand von 0 haben, dann hat die Schifffahrt immer noch eine Fahrrinnentiefe von rund 2 Metern zur Verfügung. Und es gibt auch Bereiche im Rhein, die noch tiefer sind.
5: Im Dürrejahr 2018 fiel der Pegel in Ruhrort auf 1,53. In Emmerich auf minus 1, die geringsten jemals gemessenen Werte. Am Ende dieses Wochenendes werden die Pegelstände laut Prognose noch etwas darunter liegen. Ein neuer Minusrekord.
7: Niedrige Wasserstände hat es immer schon gegeben. Allerdings die Häufigkeit und auch die Dauer dieser Ereignisse hat deutlich zugenommen. Und ja, für mich persönlich ist das auf eine Weise besorgniserregend.
5: Immerhin, dass die Schifffahrt ganz zum Erliegen kommt, glauben sie an Bord der Emmerich nicht. Auch wenn es für die Branche schwieriger wird, wollen sie hier für sichere Fahrt sorgen.
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4: Seit dem Freitag gestern gilt das neue Recht auf Reparatur. Da geht es um bestimmte Haushaltsgeräte wie Waschmaschinen, Kühlschränke oder Smartphones. Die Hersteller müssen jetzt dafür sorgen, dass die Geräte auch reparierbar sind, also dass etwa Ersatzteile verfügbar sind. Jakob Sachs.
9: Schnell ist es passiert. Das Handy ist runtergefallen und jetzt kaputt. Meist ist dann Wegwerfen die Lösung. Denn Elektrogeräte reparieren, dafür braucht es Expertise. Der Familienbetrieb Wangerow in Reutlingen kennt viele Schwachstellen der vom Hersteller verbauten Teile. Produzenten machen es den Reparaturbetrieben nicht leicht, wie sich zum Beispiel auf der Werkbank des Betriebs zeigt, wo gerade eine Multifunktionsküchenmaschine steht, der Verschluss des Deckels defekt. Schuld ist ein kleines, nicht mal einen Zentimeter großes Zahnrad. Der Geschäftsführer Steffen Wangerow kennt die Tipps und Tricks, die es braucht, um die Fehler zu beheben.
10: Da haben wir am Anfang gar keine Ersatzteile bekommen. Mittlerweile gibt es die. Dadurch haben wir uns aber, ja, ich sag mal, angewöhnt, wirklich auch die Verriegelung selber zu reparieren.
9: Der Weg dahin ist gar nicht so leicht. In der Herstellung billige, verklebte oder verschweißte Teile müssen für eine Reparatur aufgebrochen werden. Wangerow und seine Familie setzen sich schon jahrelang für eine einfache Reparatur ein. Deswegen ist es aus ihrer Sicht ein Erfolg, dass ab sofort in der EU das Recht auf Reparatur gilt. Für bestimmte von der EU definierte Gerätegruppen, zum Beispiel Waschmaschinen, Smartphones und Staubsauger, die ab heute gekauft werden, sind die Hersteller in der Pflicht, erklärt ARD-Rechtsexperte Kolja Schwarz.
11: Die Aussage, da gibt es schon lange keine Teile mehr dafür, da müssen Sie sich ein neues Gerät kaufen, die ist in dieser Zeit jetzt nicht mehr zulässig. Außerdem dürfen Hersteller in den Geräten keine Software mehr einsetzen, die eine Reparatur durch andere verhindert. Darüber hinaus müssen Sie Ihre Ersatzteile auch anderen zur Verfügung stellen und dürfen nicht dafür sorgen, dass nur Originalersatzteile genutzt werden können.
9: Davon profitiert die Umwelt. Durch Reparaturen wird die Lebensdauer der Geräte verlängert. Weniger Ressourcen wie seltene Erden werden benötigt. Auch aus energetischer Sicht lohnt sich eine Reparatur. Dazu forscht am KIT in Karlsruhe Volker Stelzer.
12: Jedes Gerät, was hergestellt wird, wird unter Energieaufwand hergestellt. Es werden Materialien aus der Umwelt entnommen, es werden diese Materialien verarbeitet, es werden die Materialien transportiert, es werden die Materialien hinterher verarbeitet zu diesem Endprodukt. Das ist die sogenannte graue Energie, die enthalten ist.
9: In Reutlingen beim Reparaturbetrieb Wangerow hat man sich auf das Löten unter dem Mikroskop spezialisiert. Dadurch müssen nicht mehr ganze Platinen, sondern nur kleine Bauteile ausgetauscht werden. Das neue Recht auf Reparatur reicht dem Geschäftsführer daher noch nicht aus.
10: Das ist der Wettbewerb, lasse ich es reparieren oder kaufe ich was Neues? Und ich sage mal, gerade im unteren Preissegment entscheiden sich ganz viele Verbraucher sofort für was Neues. Da wird nicht mal mehr geschaut, was ist da überhaupt kaputt.
9: Der Grund? Hergestellt werden die Produkte oft in Ländern mit niedrigen Lohn- und Energiekosten. Bei einer Reparatur hier in Deutschland sind die Kosten dafür höher.
10: Wir müssen eben ganz, ganz oft und die Kollegen müssen ganz, ganz oft so am Minimum irgendwo rumkrapseln und kommen gerade so über die Runden. Wir haben aber insgesamt das Problem, es gibt auch heute schon viel zu wenig Werkstätten für das, was eigentlich repariert werden müsste.
9: Ob das Recht auf Reparatur deshalb in der Praxis ein Erfolg wird, muss sich erst noch zeigen.
13: In Deutschland leben über 1,3 Millionen ukrainische Staatsbürger. Mehr als 190.000 davon leben in Bayern. Die meisten von ihnen haben einen vorübergehenden Schutzstatus. Aber was passiert, wenn dieser Status endet? Eine Anstellung als Fachkraft, die kann helfen, um in Deutschland bleiben und arbeiten zu können. Das haben laut dem bayerischen Innenminister Herrmann bisher aber nur 1% der Ukrainer in Bayern erreicht. Unsere Reporterin Katrin Küx hat einen ukrainischen Familienvater in Aschaffenburg begleitet, auch zum Abschluss seiner Berufsschulzeit.
14: Kraft meines Amtes als Obermeister der Schreinerinnen in Aschaffenburg spreche ich euch nun frei von den Pflichten und Bürden der Lehrzeit.
15: Die Schreinerinnung feiert die Freisprechung von 31 Berufsschülern in der Aschaffenburger Stadthalle. Auch Artem Pavlutschenko stellt sein Gesellenstück vor.
16: Also heißt dieser Couchtisch Kubus und lässt sich ganz einfach öffnen. Hier sind innen zwei Schubladen, Innenkonstruktion aus Holzgötterbaum gefertigt. Und dieser Stamm ist aus unserem Park Schönbusch.
15: Dass der Familienvater nochmal die Schulbank drückt, wäre eigentlich nicht notwendig gewesen. Er flüchtete 2022 mit seiner Frau und den beiden Kindern aus der Ukraine nach Deutschland. Bereits 2 Monate später fand er einen Job in einer Schreinerei. An Erfahrung mangelt es ihm nicht.
16: Also ich habe schon über 20 Jahre in diesem Bereich gearbeitet. Ich hatte meine eigene Schreinerei. Türen, Nachmaß, Treppen, Tische, Couchtische. Also ich kann nicht sagen, was ich noch nicht gemacht habe.
15: Wir besuchen den 44-Jährigen an seiner Arbeitsstelle in Laufach. Christoph Werner stellte Artem ohne Zögern ein, obwohl er keine Schreinerausbildung vorweisen konnte.
17: Den Gesellenbrief, den braucht der Artem und nicht das Eichenhaus. Dass, wenn sich die Situation ändert in der Heimat, er sicher hierbleiben kann. Alle anderen Optionen, seine Kompetenz festzustellen, wären keine sichere Aufenthaltserlaubnis gewesen.
15: Arbeitskräfte aus dem Ausland sind im Handwerk nicht mehr wegzudenken. Sie füllen eine große Fachkräftelücke aus, bestätigt die Handwerkskammer auf Nachfrage. Laut Innenministerium ist die Beschäftigungsquote ukrainischer Staatsangehöriger in Bayern mit 42,4% höher als in jedem anderen Bundesland. Doch die meisten arbeiten im Rahmen ihres Schutzstatus. Nur 1% haben einen, Zitat, Aufenthaltstitel zum Zwecke der Erwerbstätigkeit. Den kann Artem nun beantragen.
16: Ich kann jetzt oder ein bisschen später also meine Aufenthaltstitel ändern zum Arbeit als Fachkraft. Ich bin stolz, ich arbeite weiter, ich mache etwas Sinnvolles.
15: Artem hat einen langen Atem bewiesen. Er und seine Familie wollen in Deutschland bleiben und arbeiten.
13: Und die Zeit, es ist 1.44 Uhr.
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13: Die Bundesregierung findet, die Menschen in Deutschland sind zu lange krank und arbeiten daher zu lange nicht. Im letzten Jahr waren Arbeitnehmerinnen und Arbeitnehmer im Schnitt etwa 19 Tage krank geschrieben. Die Koalition aus Union und SPD will deshalb strengere Regeln. Etwa soll die Möglichkeit abgeschafft werden, sich telefonisch krankschreiben zu lassen. Das wurde vor wenigen Jahren eingeführt, um die Arztpraxen zu entlasten. Aber wird die telefonische Krankschreibung wirklich missbraucht, beispielsweise um an Brückentagen freizunehmen? Das hat Karen Bauer aus der BR Faktencheck-Redaktion recherchiert.
18: Immer wieder vermuten Politiker, die telefonische Krankschreibung sei für den Anstieg der Krankheitstage in Deutschland verantwortlich. Manche äußern auch den Verdacht, Arbeitnehmer nutzten die Möglichkeit der telefonischen Krankschreibung aus. Bayerns Ministerpräsident Markus Söder etwa lieferte sich in einem Interview bei Phoenix einen Schlagabtausch mit dem Moderator. Darin argumentierte er, warum die telefonische Krankschreibung abgeschafft werden sollte.
19: Ja, weil natürlich die telefonische Krankschreibung zu deutlich mehr verleitet. Wenn ich nämlich nicht beim Arzt bin, sondern nur anrufen muss, und das zeigen ja viele
20: die
19: Belege.
20: Die IW sagt, also gibt es überhaupt keine Belege für, dass das zu einem Anstieg führt.
19: Schauen Sie in Ihrem Umfeld und fragen Sie nach. Da gibt es sehr viele Menschen, muss ich es wissen. Gerade an Brückentagen fällt es zum Beispiel auf.
18: Nutzerinnen und Nutzer auf der Plattform X reagierten empört und fühlten sich zu Unrecht verdächtigt. Auf die Frage des Faktenfuchs, auf welche Belege sich Söder bezog, antwortete die Staatskanzlei nicht. Und der Ökonom Daniel Gräber vom Deutschen Institut für Wirtschaftsforschung, DIW, widerspricht im Interview mit dem Faktenfuchs.
21: Weder ist belegt, dass an Brückentagen mehr krank gemeldet wird, noch dass das etwas mit der telefonischen Krankschreibung zu tun hätte.
18: Die Möglichkeit, sich telefonisch krankschreiben zu lassen, führte die Bundesregierung 2020 vor dem Hintergrund der Corona-Pandemie ein. Zwischenzeitlich wurde sie abgeschafft. Seit Dezember 2023 konnten Ärztinnen und Ärzte wieder telefonisch krankschreiben. Der Anteil telefonischer Krankschreibungen beträgt jedoch laut verschiedener Auswertungen von Krankenkassendaten nur rund 1%. Und die Auswirkung wird laut Daniel Gräber vom DIW überschätzt.
21: Selbst wenn telefonische Krankschreibungen vollständig durch sogenannte Blaumacherei verursacht werden würden, ist diese Anzahl nicht ausreichend, um den gestiegenen Krankenstand der letzten Jahre zu erklären.
18: Dass die Anzahl der Krankentage angestiegen ist, liegt laut Gräber hauptsächlich an der Einführung der elektronischen Arbeitsunfähigkeitsbescheinigung, kurz EAU, im Jahr 2022. Vorher hätten Arbeitnehmende das ärztliche Attest oft nicht bei der Krankenkasse eingereicht. Entweder weil sie es vergaßen oder aufgrund von Kulanzregelungen im Betrieb nicht mussten. Aber wie sieht es nun rund um Wochenenden und an Brückentagen aus? Der Faktenfuchs hat dazu verfügbare Daten ausgewertet. Richtig ist, ärztliche Krankschreibungen in Deutschland begannen im Jahr 2025 laut Zahlen des Dachverbands der Betriebskrankenkassen, BKK, am häufigsten montags. Grund dafür ist laut Bayerischem Hausärzteverband, dass Patienten am Wochenende nur im Notfall einen Arzt oder eine Ärztin aufsuchen. Freitags hingegen beginnen laut BKK-Daten mit 9,4% weniger Krankschreibungen als an jedem anderen Werktag. Eine Auswertung der Daten zu Krankmeldungen an Brückentagen wird laut BKK bisher nicht gemacht. Doch selbst wenn man an Brückentagen mehr Krankmeldungen sähe, würde das laut Gräber vom DIW für sich genommen noch nichts beweisen.
21: Dass an Brückentagen mehr blau gemacht wird, ist eine verbreitete Vermutung. Belegt ist sie für Deutschland aber nicht.
18: Zusammengefasst lässt sich also sagen, für den Missbrauch der telefonischen Krankschreibung rund um Wochenenden und an Brückentagen gibt es keine Belege. Telefonische Krankschreibungen machen nur rund 1% aller ärztlichen Atteste aus. Hauptgrund für den Anstieg der Krankentage in Deutschland ist die Einführung der elektronischen Arbeitsunfähigkeitsbescheinigung.
13: Es sind gleich 2 Stunden, ist es gleich her, dass der August schon begonnen hat. Ein neuer Monat also. Das heißt auch immer einige neue Gesetze oder Verordnungen, die in Kraft treten. Ab heute gibt es in Deutschland stufenweise einen Rechtsanspruch auf Ganztagsbetreuung für Grundschulkinder. Was das genau bedeutet, das erklärt Chris Berdrow.
22: Konkret haben die Kinder einen Anspruch auf 8 Stunden Bildung und Betreuung pro Tag von Montag bis Freitag und bis auf 4 Wochen auch in den Ferien. Also nach dem Unterricht ist nicht Schluss, sondern es geht weiter in der Schule, in einem Hort in der Nähe, mit Spielen, Basteln, Hausaufgaben machen, gemeinsam essen und das alles eben betreut. Mehr als die Hälfte aller Grundschulkinder nutzt solche Angebote heute schon. Jetzt kommt also der Rechtsanspruch darauf. Das Ganztagsgesetz ist ja schon 2021 von der damaligen Großen Koalition beschlossen worden. Trotz der jahrelangen Vorbereitung ist es eine Herausforderung, den gesetzlichen Anspruch wirklich flächendeckend zu erfüllen. Selbst für die Erstklässler in diesem Jahr, die ja jetzt als erstes dran sind, kann es regional eng werden, für wirklich jedes Kind einen solchen Platz zu garantieren. Also auch wenn viele Schulen erweitert worden sind, Horte neu gebaut, Betreuungsräume geschaffen wurden. Das Ganze ist noch nicht zu Ende. Der gesetzliche Anspruch, das ist der Plan, wird Schritt für Schritt erweitert. Jedes Jahr kommt eine Klassenstufe dazu, sodass dann 2029/30 alle Grundschüler der Klassen 1 bis 4 ein Recht auf Ganztagsbetreuung haben. Drei Dinge sind besonders wichtig. Erstens, der Rechtsanspruch bedeutet nicht, dass alles automatisch passiert. Kinder müssen angemeldet werden. Es gibt auch keine Pflicht, teilzunehmen. Und da muss man schauen, welche Angebote gibt es für mein Kind und möchte ich mein Kind dort anmelden? Die Betreuung kann in der Schule stattfinden oder in einem Hort in der Nähe und in den Ferien. Da können auch Vereine oder Musikschulen eingebunden sein. Zweitens, es gibt einen Rechtsanspruch auf einen Platz, aber das bedeutet nicht, dass man einen Rechtsanspruch auf einen bestimmten Platz an einer bestimmten Schule oder Einrichtung hat. Und drittens, die Angebote sind nicht unbedingt kostenlos. Auch das sollte man im Blick haben.
1: Kultur.
13: In der letzten Zeit wird viel über Intelligenz gesprochen, allerdings meistens im Zusammenhang mit künstlicher Intelligenz. Eigentlich ging es ja mal um die natürliche Intelligenz des Menschen und die hat ja auch immer noch eine große Bedeutung. Darüber hat die Wirtschaftsethikerin Gisela Schmalz jetzt ein kritisches Buch geschrieben. Fetisch Intelligenz heißt es. Klaas Christoffersen stellt es vor.
2: Wie besessen die Gesellschaft vom Konzept der Intelligenz ist, bekommt Gisela Schmalz schon im persönlichen Umfeld mit. Zum Beginn ihres neuen Buches erzählt sie vom 14-jährigen Sohn einer Freundin. Ein IQ-Test bescheinigte ihm eine unterdurchschnittliche sprachliche Begabung. Ist er deswegen lernschwach? Nein, findet die Autorin.
3: Ich halte ihn sogar für etwas schlauer als andere Kinder, weil er die Schule weit weniger ernst nimmt als die Junioren-Bundesliga-Fußballspiele, die er am Wochenende bestreitet. Für die Schule lernt er nur das Allernötigste. Gerade so viel, um in die nächste Stufe versetzt zu werden. Wegen seiner fast täglichen Trainings nach dem Unterricht hat er wenig Zeit für Schularbeiten.
2: Mit diesem kleinen, sehr gut nachvollziehbaren Beispiel zeigt Gisela Schmalz, es kann durchaus auch intelligent sein, zu wissen, für was man sich ins Zeug legen möchte und den Alltag dementsprechend zu organisieren. Stattdessen, so Schmalz, drohe Intelligenz zum buchtitelgebenden Fetisch zu verkommen, also zu etwas eigentlich Menschengemachtem, das wie etwas Schicksalhaftes, geradezu Übernatürliches behandelt wird. Das gilt natürlich nicht nur fürs Klassenzimmer, sondern vor allem auch für all die Maschinenlerntechnologien, die wir als künstliche Intelligenz kennen.
23: Und gerade eben in einer Zeit, in der der Begriff überall kursiert, weil da künstliche davor gesetzt wird, also in einer Welt der künstlichen Intelligenz, müssen wir uns eben vor allem fragen, was ist menschliche Intelligenz überhaupt? Das wissen wir ja gar nicht. Also selbst die Psychologie, die eben die Hauptdisziplin ist, die da drauf sitzt, die hat zwar einen Konsens, aber forscht weiter, was das sein kann, was dazugehört, wohin es sich entwickeln kann.
2: Das ist wohl die wichtigste Botschaft in Gisela Schmalz' Buch. Es gibt keine objektive Definition von Intelligenz. Was es gibt, sind IQ-Tests, die bestimmte Fähigkeiten von Einzelnen ins Verhältnis zu repräsentativ erhobenen Ergebnissen der Gesamtbevölkerung setzen. Schmalz hält das für aussagekräftig bei sprachlichen Leistungen, naturwissenschaftlichem Denken oder beim räumlichen Vorstellungsvermögen. Aber
3: Intelligenztests sind nicht dazu ausgelegt, Phänomene wie Unberechenbarkeit, Kreativität, Intuition, Emotionen, Sensibilität, körperliches Geschick, Sozialkompetenz oder Moralität zu ermitteln.
2: Dabei komme es, wie die Wirtschaftsethikerin überzeugend argumentiert, auf genau solche Eigenschaften an.
23: Was wollen wir für eine Gesellschaft haben? Eine, die von Intelligenzbestien beherrscht ist? Eine, die nur Menschen fördert, die in IQ-Tests super abschneiden, aber eben alles Menschliche, was eben nicht durch KI ersetzbar ist, außen vor lassen? Oder wollen wir uns den Begriff mal anreichern und anders anschauen? Und dieses eben auch als Vorgabe an die Lerninstitutionen weitergeben.
2: Ihre Grundaussagen wiederholt Gisela Schmalz vielleicht ein paar Mal zu oft in ihrem Buch. Es wirkt auch fehl am Platz, wenn sie ein Gespräch mit einem Jugendpsychiater schildert, der vor einem möglichen Register für psychisch Kranke warnt und es dabei gar nicht um das Thema Intelligenz geht. Über weite Strecken leistet Schmalz aber wichtige Aufklärungsarbeit, etwa wenn sie vor ultrarechten Pseudowissenschaftlern warnt, die den Intelligenzbegriff vereinnahmen, um ganze Bevölkerungsgruppen teils rassistisch abzuwerten. Damit ist das Buch eine gelungene Mahnung, unsere Intelligenz endlich menschlicher einzusetzen.
13: Das Buch Fetisch Intelligenz, wie ein überbewertetes Konzept unser Leben prägt, von Gisela Schmalz, ist im Berlin Verlag erschienen und kostet 24 Euro.
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13: Das Ende der Welt, wie die britische Zeitung Sun geschrieben hat, das ist es wahrscheinlich eher nicht. Aber sie ist kräftig durchgeschüttelt, die Fußballwelt. Die Investorenpläne der FIFA sind nach dem angedrohten UEFA-Boykott von Weltmeisterschaften gescheitert. Zuerst hatte die New York Post berichtet, nun hat die FIFA das bestätigt. Auch andere Verbände hatten zuvor Widerstand angekündigt, sodass FIFA-Boss Infantino keine Mehrheit für sein Vorhaben mehr hat. Sternreporter Tom Kolmer meint in seinem Kommentar, endlich ist die UEFA aufgewacht.
1: Viel zu lange hat sie sich alles gefallen lassen. Dubiose Millionengeschäfte, aufgeblähter Spielplan, lächerliche Halbzeitshows. FIFA-Präsident Gianni Infantino konnte machen, was er wollte. Und die Europäer haben nur zugeschaut. Der Fußball, die Emotionen und ja, auch die Einnahmen gehören der ganzen Welt, nicht dem Meistbietenden. Bei der WM in den USA schien es, als gehöre das Turnier neben Infantino vor allem US-Präsident Donald Trump. Doch offenbar war es der Weckruf, den die europäischen Verbände gebraucht haben. Dem vollständigen Ausverkauf des Fußballs stimmen sie jetzt nicht zu. Reichlich spät, aber besser spät als nie. Nur Deutschland, Frankreich, England und Spanien können Infantino stoppen. Sie haben die Stars und damit die Macht. Wenn Kylian Mbappé nicht kommt, zahlt niemand Milliarden für TV-Rechte. Jetzt müssen die Europäer hart bleiben. Das Runde, das muss ins Eckige und Infantino endlich weg.
13: Die Meinung von Tom Kolmer. Auch der Kicker hätte sich gewünscht, dass Infantino früher in die Schranken gewiesen wird.
2: Sie sah diesem unfassbaren Treiben weitgehend schulterzuckend zu, nickte die Vorgänge teilweise selbst mit ab. Jetzt, da ihr bildlich gesprochen der Lieblingscampingplatz abzubrennen droht, scheint dem Verband klar geworden zu sein, dass dieser Klimawandel, vor dessen Folgen Fans, Medien und einzelne Funktionäre seit Jahren warnen, eine reale Gefahr ist.
13: Auf der deutschsprachigen Website von Sports Illustrated heißt es, das Ganze hat doch einen faden Beigeschmack.
2: Es ist ja nicht so, dass die Champions League ein Wohltätigkeitsprojekt wäre, ein hochgezüchteter Fußballwettbewerb, dessen Clubs ihn mit Investorengeld saudi-arabischer Ölscheichs und von US-Investorenfirmen erst zu jenem Hochglanzprodukt machen. Dazu kommen Europa League, Conference League, Nations League. Und auch die von der FIFA ins Leben gerufene Club-WM haben Europas Spitzenvereine gerne mitgenommen. Gab es am Ende doch Geld, viel Geld. Der Streit zwischen FIFA und UEFA dreht sich nicht um das Wohl und Wehe des Sports. Es ist ein Machtkampf zweier Verbände um die Kontrolle über Milliardenmärkte.
13: Die Süddeutsche Zeitung aus München schreibt, Europas Regierungen können etwas lernen.
2: Klarheit in der Position und Geschlossenheit im Auftreten sind entscheidend. Die EU erlaubt es kraftmeierischen Bullies, ob diese nun Donald Trump heißen, Wladimir Putin oder Xi Jinping, viel zu oft einzelne Mitglieder zu bedrohen oder zu bestechen, dieses oder jenes Land aus der Front der Europäer herauszubrechen, die Union zu spalten, sie zu manipulieren und Europa schließlich herumzuschubsen. Die UEFA hat diese Kardinalfehler vermieden. Alle Mitgliedsverbände haben eine Forderung an die FIFA unterzeichnet, gekoppelt nicht an eine Drohung, sondern an eine Ankündigung: Boykott aller Wettbewerbe.
13: Die Frankfurter Allgemeine Zeitung lässt kein gutes Haar an Infantinos Vorgehen.
2: Er hat so viel Zeit in Trumps Nähe im Kosmos der Regellosigkeit verbracht, dass er sich inzwischen alles herausnimmt. Er, der längst Teil dieser Blase ist, der über politische Bühnen schritt, auf denen er nichts zu suchen hatte, der in Trumps Friedensrat saß und im Weißen Haus ein- und ausging, hat dabei den Kontakt zum Großteil der Fußballwelt lange verloren.
13: Und das waren die Standpunkte, zusammengestellt von Martin Seiler.
4: In etwa 55 Sekunden ist es 2 Uhr und das bedeutet zwei Dinge in der ARD-Infonacht. Zum einen kommen hier die Nachrichten und zum anderen übernimmt danach mein Kollege Detlef Karg. Ich bin Alex Grantl. Kommen Sie weiter gut informiert durch diese Nacht.

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1: Um 2 Uhr mit Ronald Lessig. Ein schweres Erdbeben hat am Abend die Region der Phlegräischen Felder nahe Neapel erschüttert. Mit einer Stärke von 4,7 war es das heftigste Beben in dem Vulkangebiet seit 40 Jahren. Aus Rom, Anna Giordano.
2: Nach ersten Angaben des italienischen Katastrophenschutzes wurden mindestens 8 Menschen leicht verletzt. In der Küstenstadt Pozzuoli wurden Häuser und Kirchen beschädigt, ein Hochspannungsmast stürzte ein. Aus Angst vor Nachbeben